0: An diesem Mittwoch zu den zeitnah Nachrichten. Professor Dr. Jörg Bagdan, Präsident der Hochschule Anhalt mit dem Campus Dessau als wichtigem Standort, ist erneut zum Sprecher der Hochschulen für angewandte Wissenschaften in der Hochschulrektorenkonferenz gewählt worden. Er tritt damit seine dritte Amtszeit ab dem 1. Dezember für 2 Jahre an. Im Fokus seiner Arbeit stehen die Stärkung der anwendungsorientierten Forschung sowie der Ausbau des Transfers zwischen Hochschulen, Wirtschaft und Gesellschaft. Besonders für den Campus Dessau bedeutet das eine weitere Profilierung in praxisnaher Forschung und Kooperation. Zudem sollen die Rahmenbedingungen für Forschung verbessert und die Rolle der HAWs, also der Hochschulen, im deutschen Wissenschaftssystem weiter gestärkt werden. Die Stadt Dessau-Roßlau und die Stiftung Bauhaus Dessau luden am 1. Mai zu einer performativen Kundgebung am Historischen Arbeitsamt auf dem August-Bibelplatz ein. Die Besucher erwartete ein öffentliches Programm mit Musik, Tanz, Gesprächen, einer künstlerischen Installation sowie Führungen rund um das Gebäude. Zudem wurden die neu gestalteten Freiflächen rund um das historische Arbeitsamt feierlich an die Öffentlichkeit übergeben.
1: Tag der neuen Arbeit. Unter diesem Titel lud die Stadt Dessau-Roßlau und die Stiftung Bauhaus Dessau am 1. Mai, dem Tag der Arbeit, zu einer performativen Kundgebung am Historischen Arbeitsamt ein. Neben einem musikalischen und tänzerischen Opening durch den New Kid e.V. Dessau und des Spielmannzugs Blau-Weiß-Roßlau konnten die Besucher auch künstlerische Installationen der Künstlergruppe Superflex sehen.
2: Ja, also das ist ein Kunstwerk von Superflex und das ist auch eine Architektur. Sie besteht eben auch aus Backstein, aber im Unterschied zum Gebrannten, wie eben im Arbeitsamt eingesetzt, sind es ungebrannte Backsteine und die zerfallen dann im Laufe der Zeit. Und was sie auch besonders macht, ist, dass das eine Skulptur ist, die besonders geeignet ist für allerlei Lebewesen, Klein- und Kleinsttiere, die hier siedeln. Und die freuen sich über dieses Ungebrannte, über die Ritzen, über die Nischen. Also das ist sozusagen im Kontrast zu dieser Architektur der Industriemoderne kommt hier ein Modell, weil als solches kann man es bezeichnen, also sozusagen ein anderes Bauen, ein anderer Umgang mit Rohstoffen, die auch viel freundlicher zu anderen Spezies sind, wo nicht alleine der Mensch im Zentrum steht, sondern wo man auch jetzt sich um andere Lebewesen kümmert, die dann auch Berücksichtigung finden, dass sie eben optimale Lebensbedingungen haben.
1: Im Mittelpunkt der Veranstaltung stand auch das Historische Arbeitsamt, welches vom Bauhausgründer Walter Gropius geplant wurde und bis heute architektonisch interessant ist.
2: Das Historische Arbeitsamt ist deshalb so besonders, weil es tatsächlich auch eine ungewöhnliche Form hat. Und die Form hat auch mit den Abläufen zu tun, denn zu alleroberst ging es um Arbeitsvermittlung. Also, dass die boomende Industrie auch genügend Arbeitskräfte bekommt und dass sie die richtigen Arbeitskräfte bekommt. Und im Inneren ist das räumlich so organisiert, dass das auch alles zügig und effizient vonstatten geht. Und das ist etwas, was auch für die Moderne so typisch ist, sich auch an der Industrieproduktion zu orientieren. Und in dem Fall hat man das eben auch bei der Arbeitsvermittlung selber gemacht.
1: Das Historische Arbeitsamt vermittelt zwischen den städtebaulichen Leitideen der Bauhauszeit, den Umgestaltungen der 1960er Jahre und den heutigen Perspektiven der Stadt im Kontext der Bewerbung um die Buga 2035. Die Stiftung Bauhaus Dessau nähert sich dem Ort im Jubiläumsjahr unter dem Motto an die Substanz, zudem über die Materialität des Gebäudes. Daran angeknüpft richtet sie den Blick auf die Ursprünge und Zukunftspotenziale moderner Baustoffe sowie auf neue Formen des Arbeitens und Zusammenlebens.
2: Nun, im 21. Jahrhundert, und das ist jetzt ein Glücksfall, dass die Arbeitsagentur jetzt hier einzieht. Das heißt, es ist dann wieder mit dem Schwerpunkt Arbeit, aber Arbeit hat sich verändert. So wie wir heute arbeiten, ist es anders als vor 100 Jahren. Und deshalb hat es auch eine andere Funktion. Es wird eine Begegnungsstätte, eine Schulungsstätte. Also es wird schon mit dem Wesen der Arbeit auf allen Ebenen zu tun haben, aber eben im 21. Jahrhundert. Und da spielt Digitalisierung und KI spielen eine besonders große Rolle.
1: Auch die Fläche vor der historischen Anlage hat sich über die Jahre verändert. So wurden vor kurzem erst die Freiflächen vor dem Gebäude

0: neu gestaltet.
1: Ja, wir haben fertiggestellt, wie man vielleicht im Hintergrund sieht, die ehemalige Askanische Straße oder zumindest Teile davon, die den Übergang schafft zum historischen Friedhof, vorbei am Arbeitsamt. Und das war Sinn und Zweck der Sache. Ja, es ist ein Teilabschnitt. Ich würde mich freuen, wenn wir weitermachen könnten. Wir haben jetzt auch vor, noch einen nächsten Abschnitt zu machen und die Parkierung ein bisschen anders zu lösen, dass es grüner wird und auch klimatisch bedingt auch ein bisschen schattiger für unsere Bürgerinnen und Bürger. Wir haben einen Förderantrag gestellt, um weitere Platzbereiche zu gestalten. Und das müssen wir dann auch entwickeln. Wenn wir wissen, dass die Fördermittel kommen, dann planen wir und dann nehmen wir auch die Öffentlichkeit mit.
0: Mit dem Tag der neuen Arbeit deutet die Stadt Dessau-Roßlau und die Stiftung Bauhaus Dessau den traditionellen 1. Mai symbolisch neu als Einladung, das historische Arbeitsamt wiederzuentdecken und gemeinsam über Arbeit, Material und Stadt nachzudenken.
2: Nach Plänen von Walter Gropius wurde 1926 mit der Doppelreihe der erste Straßenzug der Bauhaussiedlung Dessau-Türten erbaut. Obwohl die Doppelreihe mittlerweile auch zum UNESCO-Welterbe gehört, war von Seiten der Stadt und dem Bauhaus keine Veranstaltung anlässlich dieses 100-jährigen Jubiläums geplant. Einige Anwohner der Doppelreihe organisierten daher kurzerhand am 2. Mai ein Nachbarschaftsfest. 23 Nachbarn trafen sich in geselliger Runde. Alte Fotos und viele Geschichten zur Historie der Straße, zu Umbauten und Renovierungen der Häuser stießen generationenübergreifend auf großes Interesse. Auch der Ausbau der nachbarschaftlichen Beziehungen war ein positiver Effekt. Losgelöst vom Jubiläum soll dieses Nachbarschaftsfest nun regelmäßig wiederholt werden. Zum mittlerweile 44. Mal trafen sich Modellsportenthusiasten Ende April im Strandbad Adria in Dessau-Mildensee. Hier veranstaltete der MSC Elbe Dessau wieder das traditionelle Powerboat-Meeting. Von Donnerstag bis Sonntag flitzten pfeilschnelle Modellrennboote übers Wasser der Adria. Für die Piloten war es der perfekte Start in die diesjährige Saison.
3: Am Strandbad Adria in Dessau-Mildensee konnte man vom 23. bis zum 26. April wieder den Sound von Rennmotoren hören. Hier veranstaltete der MSC Elbe Dessau zum mittlerweile 44. Mal das RC Powerboat Meeting. Modell-Rennbootfahrer aus dem ganzen Bundesgebiet kamen mit ihren maßstabsgetreuen Fahrzeugen an die Adria, um wieder in die Modellsportsaison zu starten. Anders als sonst war das Meeting nicht in Rennklassen aufgeteilt und der Wettkampfaspekt stand nicht so im Vordergrund.
4: Es ist nach dieser langen, langen Winterpause, die wir hatten mit dem vielen Eis und alles, für die meisten die erste Chance, ihre Modelle aufs Wasser zu bringen. Sie haben jetzt hier ein Wochenende Zeit, richtig intensiv zu testen, ihre Modelle entsprechend einzustellen. Und dafür ist dieses Powerboat-Meeting diesmal angedacht. Unabhängig davon, es sind interessante Modelle hier vor Ort. Ja, man kann sich das jederzeit anschauen. Es lohnt sich eigentlich immer. Es gibt genügend Leute, die interessierte Fragen haben und alles. Und es ist dann halt mal nicht ganz so stressig. Die Modellbauer haben auch mal mehr Zeit, auf solche Sachen einzugehen, wenn jetzt die Leute kommen und sagen, ja, wie funktioniert das, wie funktioniert das und alles. Und da ist das eben halt etwas entspannter und nicht so stressig, wie wir es sonst haben.
3: Zu sehen gab es Modelle im Maßstab 1:10 bis hin zu Powerbooten im Maßstab 1:4. Die Geschwindigkeiten der Modellrennboote reichten dabei von 40 bis weit über 100 km/h. Die Piloten konnten an ihren Booten tüfteln und Verschiedenes ausprobieren. Unter ihnen sind mittlerweile auch viele ehemalige Powerbootfahrer, die in den großen Vorbildern der Modellboote unterwegs waren.
4: Modellrennboote an sich sind ja schon eine interessante Geschichte. Und wenn man dann, wie jetzt zum Beispiel bei diesem Modell, ein im Maßstab 1:10 nachgebautes Original vor sich hat, ist es auch so, dass jetzt zum Beispiel dieses Modell von einem ehemaligen Rennbootfahrer auch gefahren wird, und zwar dem Andreas Otto aus Berlin, der in dieser originalen Rennbootklasse F250 unterwegs gewesen ist und sich dieses Modell hat aufbauen lassen, um eben jetzt ein bisschen Erinnerung zu haben an seine aktive Rennbootzeit und andererseits auch hier bei uns bei diesem Modell Powerboat-Meetings dabei zu sein, paar schöne Runden.

0: zu drehen im Kreise Gleichgesinnter. Und da ist das eben halt so, dass dieses Modell dann auch in seinem Original entstanden ist.
1: Zahlreiche weitere maßstabsgetreue Modelle von legendären Powerbooten gab es wieder an der Adria zu sehen. Ein weiteres Schmuckstück, auf das Peter Behlitz sehr stolz ist, eine eigens angefertigte Rennuhr, die auch während den Wettkämpfen zum Einsatz kommen soll. Nach 4 Tagen voller Rennboot-Spaß auf der Adria blicken die Mitglieder des MSC Elbe-Dessau nun schon auf einige weitere Highlights, die in diesem Jahr noch anstehen.
0: Für einige von uns geht es bereits am kommenden Wochenende wieder weiter. Da ist in Papenburg schon das nächste Powerboat-Meeting. Und dafür nutzt man hier jetzt zum Beispiel die Zeit, seine Modelle entsprechend gut vorzubereiten. Und dann werden wir sehen, wir sind dabei, eine offene Vereinsmeisterschaft einzurichten für Classic-Modelle. Und da wollen wir im Prinzip jetzt gut vorankommen. Und dann, das Jahr geht schnell rum und schon stehen wir vorm Herbst. Und im Oktober ist dann nachher das 45. Powerboat-Meeting. Und das wird dann wieder so, wie wir es hier eigentlich sonst auch machen, mit Rennklassen, mit richtig Renn-Action auf dem Wasser. Aber wie gesagt, dazu geht das nur ein bisschen die Zeit ins Land, aber das kriegen wir auch drauf.
1: Also, wer selber Interesse am Modellsport hat, sollte sich unbedingt den 8. bis 11. Oktober im Kalender markieren, wenn der MSC Elbe-Dessau zum 45. Mal an das Strandbad Adria zum Powerboat-Meeting einlädt.
2: Am frühen Morgen des 1. Mai kam es in Zerbst im Bereich des Marktes nach einer Tanzveranstaltung gegen 1.40 Uhr zu einer Auseinandersetzung zwischen 2 Personengruppen mit insgesamt etwa 20 Beteiligten. Zunächst entstand ein verbaler Streit, der sich anschließend auf einen nahegelegenen Parkplatz verlagerte. Dabei wurden aus einer Gruppe mindestens 2 Glasflaschen geworfen. Zudem wurde eine Person mit Flüssigkeit übergossen, weitere Beteiligte beleidigt und bespuckt. Verletzte gab es nicht, die Polizei trennte die Gruppen und verhinderte eine weitere Eskalation. Im Rahmen der Ermittlungen wurde bislang 4 männliche Tatverdächtige im Alter von 24 bis 32 Jahren bekannt. Unter den 6 Geschädigten befinden sich 3 Frauen und 3 Männer im Alter von 21 bis 34 Jahren. Alle Beteiligten waren deutscher Herkunft. Es wurde ein Ermittlungsverfahren wegen des Verdachts des Landfriedensbruchs eingeleitet. Die Ermittlungen dauern an und werden vom Polizeirevier Anhalt-Bitterfeld geführt. Hinweise zum Tatgeschehen oder Bild- und Videomaterial nimmt das Polizeirevier Anhalt-Bitterfeld in Köthen unter 03496 4260 oder unter lfz.pi-de@polizei.sachsen-anhalt.de entgegen. Damit sind wir am Ende der Mittwochsausgabe der Zeitnah Nachrichten, schauen jetzt noch auf den Wetterbericht und im Anschluss daran gern noch auf die Meldungen aus der Region. Wir sehen uns dann am Donnerstag ab 18 Uhr wieder, so denn meine Stimme noch mitmacht. Bis dahin machen Sie es gut und auf Wiedersehen.
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5: Der Donnerstag wird frisch mit nur 10 Grad Celsius und Regen. Dazu kommt eine leichte Brise aus dem Nordosten. Richtung Wochenende steigen die Temperaturen wieder an. und die regnerische Wolkenfront zieht so langsam an uns vorbei. Im letzten Beitrag zum Tag der Industriekultur beschäftigten wir uns mit der Gemeinschaftsbäckerei in Bobbau sowie mit der Oldtimer-Gemeinschaft Wolfen e.V. Heute soll sich jedoch das Geschehen um das Irene-Fahrradhaus drehen. Das Irene-Fahrradhaus von 1913 ist mit original erhaltener Einrichtung, Werkstätten und Schmiede ein bedeutendes Zeugnis der Industrie- und Handwerksgeschichte Bitterfels. Als offizielles Industriedenkmal verbindet es regionale Industriegeschichte mit der Entwicklung von Mobilität und Fahrradkultur. Der Verein Industriedenkmal und Kulturwerkstatt Irene Fahrradhaus e.V. wurde 2024 gegründet und kümmert sich um die historische Aufarbeitung des Fahrradhauses mit nun schon 113 Jahren Geschichte.
6: Ja, wir sind jetzt beim dritten Jahr dabei und wir erweitern uns immer mehr. Das heißt, wir haben jetzt angefangen, neue Toiletten zu bauen. Die Elektrik wurde modernisiert und wir wollen den Laden so Stück für Stück aufbauen, erweitern, die Geschichte weiter erforschen, damit wir hier in Zukunft auch berichten und gestalten können.
5: Das Fahrradhaus hatte auch am 12. April guten Besuch. Von Leuten, die ihre Vergangenheit mit dem Laden verbinden, bis hin zu Industriegeschichtsinteressierten, war alles dabei.
7: Unsere Tochter hat uns darauf aufmerksam gemacht. Ich weiß, es ist nicht das erste Mal, aber wir hatten bis jetzt das ein bisschen verkannt. Ich wollte zwar schon mal hier rein, aber da hat es zeitlich nicht gepasst. Es ist sehr interessant, das mal wieder zu sehen. Als Kind stand man oder als Jugendlicher öfters vor dem Ladentisch und hat die sogenannten Putzringe gekauft oder irgendwelche Ersatzteile oder auch mein Fahrrad reparieren oder überholen lassen.
6: Also das meiste ist tatsächlich die Vergangenheitsgeschichten, wie die Leute früher ja selber im Laden tätig waren oder nicht tätig, sondern Kunden waren. Und dann halt ist es tatsächlich unterschiedlich. Also manche gehen wirklich in diese fahrradspezifische Schiene rein, aber die meisten sind in dem regionalen. Wie hängt das alles zusammen? Wie ist die ganze Geschichte mit der Industrie? Wie hat sich das Ganze hier entwickelt? Das sind eigentlich so das, was die Leute interessiert. Und natürlich so eine Kulisse zu sehen, wo nicht nur alles inszeniert wurde, sondern wirklich seit 100 Jahren identisch ist, ist schon was Einmaliges.
5: Das Fahrradhaus hat tiefe Wurzeln in der Industrie. Denn in den Anfangszeiten wurden die Räder komplett selbst hergestellt. Und sogar waggonweise nach Berlin geschafft.
6: Also in der Anfangszeit wurde tatsächlich Rahmenbau betrieben. Das heißt wirklich alles selber. Klar gab es wie Beleuchtung als Zukunftsteile. Aber die Königsdisziplin ist halt der Rahmenbau. Und das wurde in den ersten Jahren auch selber gemacht. Im Zuge der Industrialisierung, wo natürlich dann die großen Fabriken massenweise hergestellt haben, konnte man irgendwann nicht mehr mithalten und hat dann auch die Rahmen später zugekauft. Also in der Hochzeit war es so, dass allein im Verkauf 4 Leute hier tätig waren und in der Werkstatt 8 Leute. Also wir reden von 12 Angestellten, die hier tätig waren. Wie viele Räder hergestellt worden sind von Irene, kann ich leider nicht sagen. Aber es ist so, dass gerade in den ersten Jahren waggonweise die Räder zwischen Berlin und Bitterfeld gehandelt und hinhergeschickt wurden. Also es war wirklich Großhandel und die waren recht groß in ihrer Branche.
5: Das Handwerk ist ein Können, welches immer mehr abhanden geriet. Dementsprechend ließ sich der Verein Industriedenkmal und Kulturwerkstatt Irene Fahrradhaus e.V. etwas einfallen. Und zwar einen Erste-Hilfe-Flickkurs, wo beigebracht wird, wie man sein Rad wieder auf Vordermann bringen kann.
6: Korrekt. Wir wollen halt ein bisschen auch was für die Region machen und haben uns überlegt, womit kann man mal starten? Was ist heutzutage eigentlich nicht mehr so in den Köpfen drin? Und tatsächlich ist es so, dass viele Leute keinen Schlauch mehr selber flicken können. Und da haben wir einfach gesagt, okay, zeigen wir mal, wie das so funktioniert und bieten das jetzt an. Und gerade mit Kindern macht das sehr viel Freude, ja.
7: Es ist wichtig, dass man diese Sachen pflegt und an das Historische erinnert, wo noch richtig handwerkliche Kunst gefragt war. Und das heutige Kaufen, kaputt, wegschmeißen, das kann nicht die Lösung sein. Also reparieren sollte man immer, wenn es möglich ist und wenn es sinnvoll ist.
5: Wenn für jemanden die Interesse für Industriekultur geweckt worden sein sollte, dann keine Bange. Das exakte Datum steht zwar noch nicht fest, aber im Frühjahr 2027 wird man wieder zahlreiche Kulturstandorte, Vereine und Initiativen besuchen können, um über die Industriegeschichte Sachsen-Anhalts und vor allem Bitterfeld-Wolfen etwas lernen zu können. 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
8: Wie kann Barrierefreiheit im Salzlandkreis weiter verbessert werden? Genau darüber wurde vor kurzem in der Kreisverwaltung in Bernburg gesprochen. Der Behindertenbeauftragte des Landkreises, Thorsten Simon, hatte zum sogenannten Alle im Kreistreff eingeladen. Vertreterinnen und Vertreter aus der Behindertenarbeit, aus Vereinen und Verwaltungen kamen zusammen, um Erfahrungen auszutauschen, Probleme anzusprechen und neue Ideen für mehr Teilhabe zu entwickeln. Ein zentrales Thema: die neue Internetseite des Salzlandkreises. Sie soll künftig barrierearmer gestaltet sein und so für möglichst viele Menschen zugänglich werden.
9: Im letzten Jahr, im Juni 2025, ist das Barrierefreiheitsgesetz in Kraft getreten bezüglich barrierefreie Webseiten. Und das ist eigentlich auch der Hintergrund unseres heutigen Treffens, dass wir unsere Salzlandkreis-Webseite heute den Vertretern hier näher vorstellen. Die ist ja seit Februar online und da werden wir auch mal die Nutzungsbedingungen und die Navigation heute hier gemeinsam mit den Vertretern aus den Altkreisen Staßfurt-Aschersleben, Schönebeck und Bernburg bereden.
8: Der Treff ist Teil einer Gesprächsreihe, die die Zusammenarbeit zwischen Betroffenen, Verwaltung und Politik stärken soll. Ziel ist es, konkrete Projekte anzustoßen und Barrieren, ob digital oder im Alltag, weiter abzubauen. Wichtig ist dabei auch der direkte Draht zu den Bürgerinnen und Bürgern.
9: Ja, eine Initiative findet ja heute hier statt im Kreissaal des Salzlandkreises, und ansonsten gibt es Bürgersprechstunden, wo diese Probleme aufgenommen werden und in den jeweiligen Ausschüssen dann auch behandelt werden können. Aber wie gesagt, es ist ein sehr globales Thema. Es geht manchmal um Zentimeter hohe Bordsteinkanten, und das sind solche kleinen sensiblen Dinge, die sich summieren, und da muss man wirklich zentral auch die Netzwerke nutzen in den ländlichen Bereichen.
8: Mit Formaten wie dem Alle im Kreistreff will der Salzlandkreis die Inklusion weiter voranbringen. Schritt für Schritt und im direkten Austausch mit den Menschen vor Ort.
10: Letzten Sonntag empfing die SG Union Sandersdorf den FC Grimma zum Heimspiel. Rund 100 Zuschauer waren gekommen, um sich diese Begegnung anzuschauen. In der Vergangenheit konnten die Sandersdorfer fast immer gegen die Gäste gewinnen und gingen somit auch in dieser Partie als Favoriten auf den Platz. Um 14 Uhr lässt Paul Baudis das Spiel beginnen und die erste Aktion kommt schnell. Fünfte Minute und Sandersdorf spielt den Ball in die Hälfte des FCs. Wonneberger kommt ran, passt zu Jauch, Schuss, aber vorbei. Es bleibt spannend. In der 30. Spielminute gibt es Ecke für Sandersdorf. Sauer ist der Schütze. Langer Schuss. Kommt zurück, Jauch mit dem Kopf, da fehlen nur Millimeter. Auch Grimma macht Druck. In der 40. gibt es Freistoß für die Gäste. Der Ball kommt gut. Dröger verfehlt gerade so den Kopf und Sprongholz kann sichern. Es bleibt also beim 0:0. Das soll es auch noch bis zur Pause, und so geht es mit Gleichstand in die Kabinen. Wir springen in die 57. Spielminute. Einwurf für Sandersdorf. Kommt gut, aber Grimma bringt den Ball wieder raus. Verliert ihn wieder. Langer Pass vors Tor. Wonneberger verlängert mit dem Kopf, aber zu weit. Wieder kein Treffer. In der 82. wird es nochmal spannend. Pass von Grimma in die Sandersdorfer Hälfte. Aber Mehnert bekommt den Ball und spielt zu Farkas. Der setzt sich durch und passt wieder zu Mehnert. Wieder zu Farkas. Die Kugel ist im 16er. Goto Odoyoko bekommt den Fuß ran, zieht ab. 1:0, der neue Spielstand. Daran soll sich im weiteren Verlauf auch nichts mehr ändern, und nach 95 hart umkämpften Minuten wird die Partie abgepfiffen. Thomas Sawetzki zieht Bilanz.
11: Das mache ich natürlich gerne nach diesem immens wichtigen Sieg. Ich denke, wenn man es von Anfang an betrachtet, waren wir schon die bessere Mannschaft. Wir waren frisch bei diesen Witterungsbedingungen. Ja, man hat uns ehrlicherweise in der ersten Halbzeit überhaupt nicht angemerkt, dass wir am Freitag bereits ein Spiel hatten. Demzufolge war ich mit der ersten Halbzeit zufrieden. Wir hatten 2-3 gute Chancen. Der Gegner, den haben wir eigentlich nicht zugelassen. Insofern war das gut. Und man hat dann spätestens ab der zweiten Halbzeit gemerkt, dass es natürlich psychisch ein unglaublich schwieriges Spiel ist für beide Mannschaften. Es ging um unglaublich viel. Ja, ein absolutes Endspiel, zumindest für Grimma war es noch mehr ein Endspiel als für uns. Aber wir wussten auch, wir müssen dieses Heimspiel gewinnen. Und haben halt immer dran geglaubt, haben dann auch nochmal die Offensivwechsel gezogen. Und da muss man auch sagen, dass die Jungs in Summe alle miteinander überragend gearbeitet haben. Und diesen Sieg haben wir uns verdient, weil wir halt dran geglaubt haben zum einen und weil wir den Angriff wunderbar ausspielen, den letzten.
10: Am Samstag, dem 9. Mai, geht es für die Unioner um 14 Uhr aus
12: Oslo und die Stiftung Bauhaus Dessau am 1. Mai, dem Tag der Arbeit, zu einer performativen Kundgebung am historischen Arbeitsamt ein. Neben einem musikalischen und tänzerischen Opening durch den New Kid e.V. Dessau und des Spielmannzugs Blau-Weiß-Roßlau konnten die Besucher auch künstlerische Installationen der Künstlergruppe Superflex sehen.
13: Ja, also das ist ein Kunstwerk von Superflex und das ist auch eine Architektur. Sie besteht eben auch aus Backstein, aber im Unterschied zum Gebrannten, wie eben im Arbeitsamt eingesetzt, sind es ungebrannte Backsteine und die zerfallen dann im Laufe der Zeit. Und was sie auch besonders macht, ist, dass das eine Skulptur ist, die besonders geeignet ist für allerlei Lebewesen, Klein- und Kleinsttiere, die hier siedeln. Und die freuen sich über dieses Ungebrannte, über die Ritzen, über die Nischen. Also das ist sozusagen im Kontrast zu dieser Architektur der Industriemoderne kommt hier ein Modell, weil als solches kann man es bezeichnen, also sozusagen ein anderes Bauen, ein anderer Umgang mit Rohstoffen, die auch viel freundlicher zu anderen Spezies sind, wo nicht alleine der Mensch im Zentrum steht, sondern wo man auch jetzt sich um andere Lebewesen kümmert, die dann auch Berücksichtigung finden, dass sie eben optimale Lebensbedingungen haben.
12: Im Mittelpunkt der Veranstaltung stand auch das historische Arbeitsamt, welches vom Bauhausgründer Walter Gropius geplant wurde und bis heute architektonisch interessant ist.
13: Das historische Arbeitsamt ist deshalb so besonders, weil es tatsächlich auch eine ungewöhnliche Form hat. Und die Form hat auch mit den Abläufen zu tun, denn zuallererst ging es um Arbeitsvermittlung. Also, dass die boomende Industrie auch genügend Arbeitskräfte bekommt und dass sie die richtigen Arbeitskräfte bekommt. Und im Inneren ist das räumlich so organisiert, dass das auch alles zügig und effizient vonstatten geht. Und das ist etwas, was auch für die Moderne so typisch ist, sich auch an der Industrieproduktion zu orientieren. Und in dem Fall hat man das eben auch bei der Arbeitsvermittlung selber gemacht.
12: Das historische Arbeitsamt vermittelt zwischen den städtebaulichen Leitideen der Bauhauszeit, den Umgestaltungen der 1960er Jahre und den heutigen Perspektiven der Stadt im Kontext der Bewerbung um die Buga 2035. Die Stiftung Bauhaus Dessau nähert sich dem Ort im Jubiläumsjahr unter dem Motto an die Substanz, zudem über die Materialität des Gebäudes. Daran angeknüpft richtet sie den Blick auf die Ursprünge und Zukunftspotenziale moderner Baustoffe sowie auf neue Formen des Arbeitens und Zusammenlebens.
13: Nun, im 21. Jahrhundert, und das ist jetzt ein Glücksfall, dass die Arbeitsagentur jetzt hier einzieht. Das heißt, es ist dann wieder mit dem Schwerpunkt Arbeit, aber Arbeit hat sich verändert. So wie wir heute arbeiten, ist es anders als vor 100 Jahren. Und deshalb hat es auch eine andere Funktion. Es wird eine Begegnungsstätte, eine Schulungsstätte. Also es wird schon mit dem Wesen der Arbeit auf allen Ebenen zu tun haben, aber eben im 21. Jahrhundert. Und da spielt Digitalisierung und KI spielen eine besonders große Rolle.
12: Auch die Fläche vor der historischen Anlage hat sich über die Jahre verändert. So wurden vor kurzem erst die Freiflächen vor dem Gebäude neu gestaltet.
14: Ja, wir haben fertiggestellt, wie man vielleicht im Hintergrund sieht, die ehemalige Askanische Straße oder zumindest Teile davon, die den Übergang schafft zum historischen Friedhof, vorbei am Arbeitsamt. Und das war Sinn und Zweck der Sache. Ja, es ist ein Teilabschnitt. Ich würde mich freuen, wenn wir weitermachen könnten. Wir haben

0: jetzt auch vor, noch einen nächsten Abschnitt zu machen und die Parkierung ein bisschen anders zu lösen, dass es grüner wird und auch klimatisch bedingt auch ein bisschen schattiger für unsere Bürgerinnen und Bürger. Wir haben einen Förderantrag gestellt, um weitere Platzbereiche zu gestalten. Und das müssen wir dann auch entwickeln. Wenn wir wissen, dass die Fördermittel kommen, dann planen wir und dann nehmen wir auch die Öffentlichkeit mit.
1: Mit dem Tag der neuen Arbeit deutet die Stadt Dessau-Roßlau und die Stiftung Bauhaus Dessau den traditionellen 1. Mai symbolisch neu als Einladung, das historische Arbeitsamt wiederzuentdecken und gemeinsam über Arbeit, Material und Stadt nachzudenken.
2: Nach Plänen von Walter Gropius wurde 1926 mit der Doppelreihe der erste Straßenzug der Bauhaussiedlung Dessau-Türten erbaut. Obwohl die Doppelreihe mittlerweile auch zum UNESCO-Welterbe gehört, war von Seiten der Stadt und dem Bauhaus keine Veranstaltung anlässlich dieses 100-jährigen Jubiläums geplant. Einige Anwohner der Doppelreihe organisierten daher kurzerhand am 2. Mai ein Nachbarschaftsfest. 23 Nachbarn trafen sich in geselliger Runde. Alte Fotos und viele Geschichten zur Historie der Straße, zu Umbauten und Renovierungen der Häuser stießen generationenübergreifend auf großes Interesse. Auch der Ausbau der nachbarschaftlichen Beziehungen war ein positiver Effekt. Losgelöst vom Jubiläum soll dieses Nachbarschaftsfest nun regelmäßig wiederholt werden. Zum mittlerweile 44. Mal trafen sich Modellsportenthusiasten Ende April im Strandbad Adria in Dessau-Mildensee. Hier veranstaltete der MSC Elbe Dessau wieder das traditionelle Powerboat-Meeting. Von Donnerstag bis Sonntag flitzten pfeilschnelle Modellrennboote übers Wasser der Adria. Für die Piloten war es der perfekte Start in die diesjährige Saison.
3: Am Strandbad Adria in Dessau-Mildensee konnte man vom 23. bis zum 26. April wieder den Sound von Rennmotoren hören. Hier veranstaltete der MSC Elbe Dessau zum mittlerweile 44. Mal das RC Powerboat Meeting. Modell-Rennbootfahrer aus dem ganzen Bundesgebiet kamen mit ihren maßstabsgetreuen Fahrzeugen an die Adria, um wieder in die Modellsportsaison zu starten. Anders als sonst war das Meeting nicht in Rennklassen aufgeteilt und der Wettkampfaspekt stand nicht so im Vordergrund.
4: Es ist nach dieser langen, langen Winterpause, die wir hatten mit dem vielen Eis und alles, für die meisten die erste Chance, ihre Modelle aufs Wasser zu bringen. Sie haben jetzt hier ein Wochenende Zeit, richtig intensiv zu testen, ihre Modelle entsprechend einzustellen. Und dafür ist dieses Powerboat-Meeting diesmal angedacht. Unabhängig davon, es sind interessante Modelle hier vor Ort. Ja, man kann sich das jederzeit anschauen. Es lohnt sich eigentlich immer. Es gibt genügend Leute, die interessierte Fragen haben und alles. Und es ist dann halt mal nicht ganz so stressig. Die Modellbauer haben auch mal mehr Zeit, auf solche Sachen einzugehen, wenn jetzt die Leute kommen und sagen, ja, wie funktioniert das und alles. Und da ist das eben halt etwas entspannter und nicht so stressig, wie wir es sonst haben.
3: Zu sehen gab es Modelle im Maßstab 1 zu 10 bis hin zu Powerbooten im Maßstab 1 zu 4. Die Geschwindigkeiten der Modellrennboote reichten dabei von 40 bis weit über 100 km/h. Die Piloten konnten an ihren Booten tüfteln und Verschiedenes ausprobieren. Unter ihnen sind mittlerweile auch viele ehemalige Powerbootfahrer, die in den großen Vorbildern der Modellboote unterwegs waren.
4: Modellrennboote an sich sind ja schon eine interessante Geschichte. Und wenn man dann, wie zum Beispiel bei diesem Modell, ein im Maßstab 1 zu 10 nachgebautes Original vor sich hat, ist es auch so, dass jetzt zum Beispiel dieses Modell von einem ehemaligen Rennbootfahrer auch gefahren wird, und zwar dem Andreas Otto aus Berlin, der in dieser originalen Rennbootklasse F250 unterwegs gewesen ist und sich dieses Modell hat aufbauen lassen, um eben jetzt ein bisschen Erinnerung zu haben an seine aktive Rennbootzeit und andererseits auch hier bei uns bei diesem Modell Powerboat-Meetings dabei zu sein, ein paar schöne Runden zu drehen im Kreise Gleichgesinnter. Und da ist das eben halt so, dass dieses Modell dann auch in seinem Original entstanden wo ist.
3: Zahlreiche weitere maßstabsgetreue Modelle von legendären Powerbooten gab es wieder an der Adria zu sehen. Ein weiteres Schmuckstück, auf das Peter Behlitz sehr stolz ist, eine eigens angefertigte Rennuhr, die auch während den Wettkämpfen zum Einsatz kommen soll. Nach 4 Tagen voller Rennboot-Spaß auf der Adria blicken die Mitglieder des MSC Elbe-Dessau nun schon auf einige weitere Highlights, die in diesem Jahr noch anstehen.
4: Für einige von uns geht es bereits am kommenden Wochenende wieder weiter. Da ist in Papenburg schon das nächste Powerboat-Meeting. Und dafür nutzt man hier jetzt zum Beispiel die Zeit, seine Modelle entsprechend gut vorzubereiten. Und dann werden wir sehen, wir sind dabei, eine offene Vereinsmeisterschaft einzurichten für Classic-Modelle. Und da wollen wir im Prinzip jetzt gut vorankommen. Und dann, das Jahr geht schnell rum und schon stehen wir vorm Herbst. Und im Oktober ist dann nachher das 45. Powerboat-Meeting. Und das wird dann wieder so, wie wir es hier eigentlich sonst auch machen, mit Rennklassen, mit richtig Renn-Action auf dem Wasser. Aber wie gesagt, dazu geht das nur ein bisschen die Zeit ins Land, aber das kriegen wir auch drauf.
3: Also, wer selber Interesse am Modellsport hat, sollte sich unbedingt den 8. bis 11. Oktober im Kalender markieren, wenn der MSC Elbe-Dessau zum 45. Mal an das Strandbad Adria zum Powerboat-Meeting einlädt.
2: Am frühen Morgen des 1. Mai kam es in Zerbst im Bereich des Marktes nach einer Tanzveranstaltung gegen 1.40 Uhr zu einer Auseinandersetzung zwischen 2 Personengruppen mit insgesamt etwa 20 Beteiligten. Zunächst entstand ein verbaler Streit, der sich anschließend auf einen nahegelegenen Parkplatz verlagerte. Dabei wurden aus einer Gruppe mindestens 2 Glasflaschen geworfen. Zudem wurde eine Person mit Flüssigkeit übergossen, weitere Beteiligte beleidigt und bespuckt. Verletzte gab es nicht, die Polizei trennte die Gruppen und verhinderte eine weitere Eskalation. Im Rahmen der Ermittlungen wurde bislang 4 männliche Tatverdächtige im Alter von 24 bis 32 Jahren bekannt. Unter den 6 Geschädigten befinden sich 3 Frauen und 3 Männer im Alter von 21 bis 34 Jahren. Alle Beteiligten waren deutscher Herkunft. Es wurde ein Ermittlungsverfahren wegen des Verdachts des Landfriedensbruchs eingeleitet. Die Ermittlungen dauern an und werden vom Polizeirevier Anhalt-Bitterfeld geführt. Hinweise zum Tatgeschehen oder Bild- und Videomaterial nimmt das Polizeirevier Anhalt-Bitterfeld in Köthen unter 03496-4260 oder unter lfz.pi-de@polizei.sachsen-anhalt.de entgegen. Damit sind wir am Ende der Mittwochsausgabe der Zeitnah Nachrichten, schauen jetzt noch auf den Wetterbericht und im Anschluss daran gern noch auf die Meldungen aus der Region. Wir sehen uns dann am Donnerstag ab 18 Uhr wieder, so denn meine Stimme noch mitmacht. Bis dahin machen Sie es gut und auf Wiedersehen.
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7: Der Donnerstag wird frisch mit nur 10 Grad Celsius und Regen. Dazu kommt eine leichte Brise aus dem Nordosten. Richtung Wochenende steigen die Temperaturen wieder an und die regnerische Wolkenfront zieht so langsam an uns vorbei. Im letzten Beitrag zum Tag der Industriekultur beschäftigten wir uns mit der Gemeinschaftsbäckerei in Bobbau sowie mit der Oldtimer-Gemeinschaft Wolfen e.V.

0: Heute soll sich jedoch das Geschehen um das Irene-Fahrradhaus drehen. Das Irene-Fahrradhaus von 1913 ist mit original erhaltener Einrichtung, Werkstätten und Schmiede ein bedeutendes Zeugnis der Industrie- und Handwerksgeschichte Bitterfels. Als offizielles Industriedenkmal verbindet es regionale Industriegeschichte mit der Entwicklung von Mobilität und Fahrradkultur. Der Verein Industriedenkmal und Kulturwerkstatt Irene Fahrradhaus e.V. wurde 2024 gegründet und kümmert sich um die historische Aufarbeitung des Fahrradhauses mit nun schon 113 Jahren Geschichte.
1: Ja, wir sind jetzt beim dritten Jahr dabei und wir erweitern uns immer mehr. Das heißt, wir haben jetzt angefangen, neue Toiletten zu bauen. Die Elektrik wurde modernisiert und wir wollen den Laden so Stück für Stück aufbauen, erweitern, die Geschichte weiter erforschen, damit wir hier in Zukunft auch berichten und gestalten können.
0: Das Fahrradhaus hatte auch am 12. April guten Besuch. Von Leuten, die ihre Vergangenheit mit dem Laden verbinden, bis hin zu Industriegeschichtsinteressierten, war alles dabei.
2: Unsere Tochter hat uns darauf aufmerksam gemacht. Ich weiß, es ist nicht das erste Mal, aber wir hatten bis jetzt das ein bisschen verkannt. Ich wollte zwar schon mal hier rein, aber da hat es zeitlich nicht gepasst. Es ist sehr interessant, das mal wieder zu sehen. Als Kind stand man oder als Jugendlicher öfters vor dem Ladentisch und hat die sogenannten Putzringe gekauft oder irgendwelche Ersatzteile oder auch mein Fahrrad reparieren oder überholen lassen.
1: Also das meiste ist tatsächlich die Vergangenheitsgeschichten, wie die Leute früher ja selber im Laden tätig waren oder nicht tätig, sondern Kunden waren. Und dann halt ist es tatsächlich unterschiedlich. Also manche gehen wirklich in diese fahrradspezifische Schiene rein, aber die meisten sind in dem regionalen. Wie hängt das alles zusammen? Wie ist die ganze Geschichte mit der Industrie? Wie hat sich das Ganze hier entwickelt? Das sind eigentlich so das, was die Leute interessiert. Und natürlich so eine Kulisse zu sehen, wo nicht nur alles inszeniert wurde, sondern wirklich seit 100 Jahren identisch ist, ist schon was Einmaliges.
0: Das Fahrradhaus hat tiefe Wurzeln in der Industrie. Denn in den Anfangszeiten wurden die Räder komplett selbst hergestellt. Und sogar waggonweise nach Berlin geschafft.
1: Also in der Anfangszeit wurde tatsächlich Rahmenbau betrieben. Das heißt wirklich alles selber. Klar gab es wie Beleuchtung als Zukunftsteile. Aber das, die Königsdisziplin ist halt der Rahmenbau. Und das wurde in den ersten Jahren auch selber gemacht. Im Zuge der Industrialisierung, wo natürlich dann die großen Fabriken massenweise hergestellt haben, konnte man irgendwann nicht mehr mithalten und hat dann auch die Rahmen später zugekauft. Also in der Hochzeit war es so, dass allein im Verkauf 4 Leute hier tätig waren und in der Werkstatt 8 Leute. Also wir reden von 12 Angestellten, die hier tätig waren. Wie viele Räder hergestellt worden sind von Irene, kann ich leider nicht sagen. Aber es ist so, dass gerade in den ersten Jahren waggonweise die Räder zwischen Berlin und Bitterfeld gehandelt und hinhergeschickt wurden. Also es war wirklich Großhandel und die waren recht groß in ihrer Branche.
0: Das Handwerk ist ein Können, welches immer mehr abhanden geriet. Dementsprechend ließ sich der Verein Industriedenkmal und Kulturwerkstatt Irene Fahrradhaus e.V. etwas einfallen. Und zwar einen Erste-Hilfe-Flickkurs, wo beigebracht wird, wie man sein Rad wieder auf Vordermann bringen kann.
1: Korrekt. Wir wollen halt ein bisschen auch was für die Region machen und haben uns überlegt, womit kann man mal starten? Was ist heutzutage eigentlich nicht mehr so in den Köpfen drin? Und tatsächlich ist es so, dass viele Leute keinen Schlauch mehr selber flicken können. Und da haben wir einfach gesagt, okay, zeigen wir mal, wie das so funktioniert und bieten das jetzt an. Und gerade mit Kindern macht das sehr viel Freude, ja.
2: Es ist wichtig, dass man diese Sachen pflegt und an das Historische erinnert, wo noch richtig handwerkliche Kunst gefragt war. Und das heutige Kaufen, kaputt, wegschmeißen, das kann nicht die Lösung sein. Also reparieren sollte man immer, wenn es möglich ist und wenn es sinnvoll ist.
0: Wenn für jemanden die Interesse für Industriekultur geweckt worden sein sollte, dann keine Bange. Das exakte Datum steht zwar noch nicht fest, aber im Frühjahr 2027 wird man wieder zahlreiche Kulturstandorte, Vereine und Initiativen besuchen können, um über die Industriegeschichte Sachsen-Anhalts und vor allem Bitterfeld-Wolfen etwas lernen zu können.
3: Wie kann Barrierefreiheit im Salzlandkreis weiter verbessert werden? Genau darüber wurde vor kurzem in der Kreisverwaltung in Bernburg gesprochen. Der Behindertenbeauftragte des Landkreises, Thorsten Simon, hatte zum sogenannten Alle im Kreistreff eingeladen. Vertreterinnen und Vertreter aus der Behindertenarbeit, aus Vereinen und Verwaltungen kamen zusammen,

0: um Erfahrungen auszutauschen, Probleme anzusprechen und neue Ideen für mehr Teilhabe zu entwickeln. Ein zentrales Thema, die neue Internetseite des Salzlandkreises. Sie soll künftig barrierearmer gestaltet sein und so für möglichst viele Menschen zugänglich werden.
1: Im letzten Jahr, im Juni 2025, ist das Barrierefreiheitsgesetz in Kraft getreten bezüglich barrierefreie Webseiten. Und das ist eigentlich auch der Hintergrund unseres heutigen Treffens, dass wir unsere Salzlandkreis-Webseite heute den Vertretern hier näher vorstellen. Die ist ja seit Februar online und da werden wir auch mal die Nutzungsbedingungen und die Navigation heute hier gemeinsam mit den Vertretern aus den Altkreisen Staßfurt-Aschersleben, Schönebeck und Bernburg bereden.
0: Der Treff ist Teil einer Gesprächsreihe, die die Zusammenarbeit zwischen Betroffenen, Verwaltung und Politik stärken soll. Ziel ist es, konkrete Projekte anzustoßen und Barrieren, ob digital oder im Alltag, weiter abzubauen. Wichtig ist dabei auch der direkte Draht zu den Bürgerinnen und Bürgern.
1: Ja, eine Initiative findet ja heute hier statt im Kreissaal des Salzlandkreises. Und ansonsten gibt es Bürgersprechstunden, wo diese Probleme aufgenommen werden und in den jeweiligen Ausschüssen dann auch behandelt werden können. Aber wie gesagt, es ist ein sehr globales Thema. Es geht manchmal um Zentimeter hohe Bordsteinkanten und das sind solche kleinen sensiblen Dinge, die sich summieren. Und da muss man wirklich zentral auch die Netzwerke nutzen in den ländlichen Bereichen.
0: Mit Formaten wie dem Alle im Kreistreff will der Salzlandkreis die Inklusion.
2: Der Ball kommt gut. Dröger verfehlt gerade so den Kopf und Sprongholz kann sichern. Es bleibt also beim 0:0. Das soll es auch noch bis zur Pause und so geht es mit Gleichstand.

0: zu Mehnert, wieder zu Farkas. Die Kugel ist im 16er. Goto Odoyoko bekommt den Fuß ran, zieht ab! 1:0, der neue Spielstand. Daran soll sich im weiteren Verlauf auch nichts mehr ändern und nach 95 hart umkämpften Minuten wird die Partie abgepfiffen. Thomas Sawetzki zieht Bilanz.
1: Das mache ich natürlich gerne nach diesem immens wichtigen Sieg. Ich denke, wenn man es von Anfang an betrachtet, waren wir schon die bessere Mannschaft. Wir waren frisch bei diesen Witterungsbedingungen. Ja, man hat uns ehrlicherweise in der ersten Halbzeit überhaupt nicht angemerkt, dass wir am Freitag bereits ein Spiel hatten. Demzufolge war ich mit der ersten Halbzeit zufrieden. Wir hatten 2, 3 gute Chancen. Der Gegner, den haben wir eigentlich nicht zugelassen. Insofern war das gut. Und man hat dann spätestens ab der zweiten Halbzeit gemerkt, dass es natürlich psychisch ein unglaublich schwieriges Spiel ist für beide Mannschaften. Es ging um unglaublich viel. Ja, ein absolutes Endspiel, zumindest für Grimma war es noch mehr ein Endspiel als für uns. Aber wir wussten auch, wir müssen dieses Heimspiel gewinnen. Und haben halt immer dran geglaubt, haben dann auch nochmal die Offensivwechsel gezogen. Und da muss man auch sagen, dass die Jungs in Summe alle miteinander überragend gearbeitet haben. Und diesen Sieg haben wir uns verdient, weil wir halt dran geglaubt haben zum einen und weil wir den Angriff wunderbar ausspielen, den letzten.
0: Am Samstag, dem 9. Mai, geht es für die Unioner um 14 Uhr auswärts zum Bischofswerder FV 08.
2: Am diesjährigen Girls in Boys Day am 23. April konnten wir bei RAN 1 gleich 3 Praktikanten begrüßen, Mick, Laura und Philipp. Aus ganz unterschiedlichen Gründen sind sie zu uns gekommen, um den Redaktionsalltag ein Stück weit kennenzulernen.
3: Ich wollte mal ein paar Einblicke sammeln und Erfahrungen sammeln.
4: Da ich den Stadtausscheid in Dessau gewonnen habe beim Vorlesewettbewerb, war der Preis, dass ich mal einen Tag einfach hier reinschnuppern kann.
5: Ich wollte schon immer eigentlich mal im Fernsehen so die Rolle haben, wo man so spricht zum Beispiel. Und meine Freundin hat erwähnt, dass es sowas halt auch bei RAN 1 gibt.
2: Nach dem Start in den Praktikumstag ging es erstmal ans redaktionelle Schreiben. Mit einem älteren Beitrag als Vorlage konnten sie sich kreativ ausprobieren und direkt loslegen. Danach hieß es, vertonen und ran ans Schnittprogramm und erste eigene Erfahrungen sammeln. Für Philipp wurde es später besonders spannend. Er stieß erst im Laufe des Tages zu uns und durfte als Highlight das Wetter für unsere Sendung einsprechen. Schnell war klar, warum er sich vor einigen Wochen den ersten Platz beim Vorlesewettbewerb geholt hat.
4: Der Freitag wird etwas kühler als heute. Wir erreichen maximal 12 Grad. Am Wochenende gibt es wieder mehr Sonne und es wird ein wenig wärmer.
2: Nach der wohlverdienten Mittagspause ging es weiter zum Dreh in die Anhalt Arena zur Fairplay Soccer Tour. Dort lernten sie eines der wichtigsten Werkzeuge unseres Berufs kennen, die Kamera. Der Zukunftstag bot ihnen die Möglichkeit, den Arbeitsalltag hautnah zu erleben und selbst auszuprobieren, ob sie sich diesen Beruf später vorstellen können. Sie filmten einige Szenen und meisterten auch die Interviewsituationen. Kamera einstellen, Licht aufbauen, Ton kontrollieren und auch die richtigen Fragen stellen. All das gehörte dazu. Zurück im Studio stellten sie sich noch einmal selbst vor die Kamera und berichteten in Interviews, wie ihnen der Tag gefallen hat.
4: Sehr gut, vielleicht mache ich es auch später. Ich konnte auch sehr viel Erfahrung sammeln. Ich fand es sehr spannend.
5: Er hat viel mehr Spaß gemacht als erwartet.
3: Ich fand es sehr interessant, ja. Ich habe, wie gesagt, Erfahrung gesammelt. Also habe ich auch schon erwartet. Und ja, hat mir gefallen. Ich könnte mir schon ein bisschen was mit Journalismus vorstellen, aber ich bin auch noch nicht 100% entschlossen. Aber das hier hat mich schon gut überzeugt.
2: Und dann war der Blick hinter die Kulissen auch schon wieder vorbei. Um 16 Uhr hieß es Feierabend und Abschied nach einem rundum gelungenen Tag.

0: Schön, dass Sie auch heute mit dabei sind und damit herzlich willkommen an diesem Mittwoch zu den zeitnahen Nachrichten. Professor Dr. Jörg Bagdan, Präsident der Hochschule Anhalt mit dem Campus Dessau als wichtigem Standort, ist erneut zum Sprecher der Hochschulen für angewandte Wissenschaften in der Hochschulrektorenkonferenz gewählt worden. Er tritt damit seine dritte Amtszeit ab dem 1. Dezember für 2 Jahre an. Im Fokus seiner Arbeit stehen die Stärkung der anwendungsorientierten Forschung sowie der Ausbau des Transfers zwischen Hochschulen, Wirtschaft und Gesellschaft. Besonders für den Campus Dessau bedeutet das eine weitere Profilierung in praxisnaher Forschung und Kooperation. Zudem sollen die Rahmenbedingungen für Forschung verbessert und die Rolle der HAWs, also der Hochschulen, im deutschen Wissenschaftssystem weiter gestärkt werden. Die Stadt Dessau-Roßlau und die Stiftung Bauhaus Dessau luden am 1. Mai zu einer performativen Kundgebung am Historischen Arbeitsamt auf dem August-Bibelplatz ein. Die Besucher erwartete ein öffentliches Programm mit Musik, Tanz, Gesprächen, einer künstlerischen Installation sowie Führungen rund um das Gebäude. Zudem wurden die neu gestalteten Freiflächen rund um das Historische Arbeitsamt feierlich an die Öffentlichkeit übergeben.
1: Tag der neuen Arbeit. Unter diesem Titel lud die Stadt Dessau-Roßlau und die Stiftung Bauhaus Dessau am 1. Mai, dem Tag der Arbeit, zu einer performativen Kundgebung am Historischen Arbeitsamt ein. Neben einem musikalischen und tänzerischen Opening durch den New Kid e.V. Dessau und des Spielmannzugs Blau-Weiß-Roßlau konnten die Besucher auch künstlerische Installationen der Künstlergruppe Superflex sehen.
2: Ja, also das ist ein Kunstwerk von Superflex und das ist auch eine Architektur. Sie besteht eben auch aus Backstein, aber im Unterschied zum gebrannten, wie eben im Arbeitsamt eingesetzt, sind es ungebrannte Backsteine und die zerfallen dann im Laufe der Zeit. Und was sie auch besonders macht, ist, dass das eine Skulptur ist, die besonders geeignet ist für allerlei Lebewesen, Klein- und Kleinsttiere, die hier siedeln. Und die freuen sich über dieses Ungebrannt, über die Ritzen, über die Nischen. Also das ist sozusagen im Kontrast zu dieser Architektur der Industriemoderne kommt hier ein Modell, weil als solches kann man es bezeichnen, also sozusagen ein anderes Bauen, ein anderer Umgang mit Rohstoffen, die auch viel freundlicher zu anderen Spezies sind, wo nicht alleine der Mensch im Zentrum steht, sondern wo man auch jetzt sich um andere Lebewesen kümmert, die dann auch Berücksichtigung finden, dass sie eben optimale Lebensbedingungen haben.
1: Im Mittelpunkt der Veranstaltung stand auch das Historische Arbeitsamt, welches vom Bauhausgründer Walter Gropius geplant wurde und bis heute architektonisch interessant ist.
2: Das Historische Arbeitsamt ist deshalb so besonders, weil es tatsächlich auch eine ungewöhnliche Form hat. Und die Form hat auch mit den Abläufen zu tun, denn zu alleroberst ging es um Arbeitsvermittlung. Also, dass die boomende Industrie auch genügend Arbeitskräfte bekommt und dass sie die richtigen Arbeitskräfte bekommt. Und im Inneren ist das räumlich so organisiert, dass das auch alles zügig und effizient vonstatten geht. Und das ist etwas, was auch für die Moderne so typisch ist, sich auch an der Industrieproduktion zu orientieren. Und in dem Fall hat man das eben auch bei der Arbeitsvermittlung selber gemacht.
1: Das Historische Arbeitsamt vermittelt zwischen den städtebaulichen Leitideen der Bauhauszeit, den Umgestaltungen der 1960er Jahre und den heutigen Perspektiven der Stadt im Kontext der Bewerbung um die Buga 2035. Die Stiftung Bauhaus Dessau nähert sich dem Ort im Jubiläumsjahr unter dem Motto an die Substanz, zudem über die Materialität des Gebäudes. Daran angeknüpft richtet sie den Blick auf die Ursprünge und Zukunftspotenziale moderner Baustoffe sowie auf neue Formen des Arbeitens und Zusammenlebens.
2: Nun, im 21. Jahrhundert, und das ist jetzt ein Glücksfall, dass die Arbeitsagentur jetzt hier einzieht. Das heißt, es ist dann wieder mit dem Schwerpunkt Arbeit, aber Arbeit hat sich verändert. So wie wir heute arbeiten, ist es anders als vor 100 Jahren. Und deshalb hat es auch eine andere Funktion. Es wird eine Begegnungsstätte, eine Schulungsstätte. Also es wird schon mit dem Wesen der Arbeit auf allen Ebenen zu tun haben, aber eben im 21. Jahrhundert. Und da spielt Digitalisierung und KI spielen eine besonders große Rolle.
1: Auch die Fläche vor der historischen Anlage hat sich über die Jahre verändert. So wurden vor kurzem erst die Freiflächen vor dem Gebäude neu gestaltet.
3: Ja, wir haben fertiggestellt, wie man vielleicht im Hintergrund sieht, die ehemalige Askanische Straße oder zumindest Teile davon, die den Übergang schafft zum historischen Friedhof, vorbei am Arbeitsamt. Und das war Sinn und Zweck der Sache. Ja, es ist ein Teilabschnitt. Ich würde mich freuen, wenn wir weitermachen könnten. Wir haben jetzt auch vor, noch einen nächsten Abschnitt zu machen und die Parkierung ein bisschen anders zu lösen, dass es grüner wird und auch klimatisch bedingt auch ein bisschen schattiger für unsere Bürgerinnen und Bürger. Wir haben einen Förderantrag gestellt, um weitere Platzbereiche zu gestalten. Und das müssen wir dann auch entwickeln. Wenn wir wissen, dass die Fördermittel kommen, dann planen wir und dann nehmen wir auch die Öffentlichkeit mit.
1: Mit dem Tag der neuen Arbeit deutet die Stadt Dessau-Roßlau und die Stiftung Bauhaus Dessau den traditionellen 1. Mai symbolisch neu als Einladung, das historische Arbeitsamt wiederzuentdecken und gemeinsam über Arbeit, Material und Stadt nachzudenken.
0: Nach Plänen von Walter Gropius wurde 1926 mit der Doppelreihe der erste Straßenzug der Bauhaussiedlung Dessau-Türten erbaut. Obwohl die Doppelreihe mittlerweile auch zum UNESCO-Welterbe gehört, war von Seiten der Stadt und dem Bauhaus keine Veranstaltung anlässlich dieses 100-jährigen Jubiläums geplant. Einige Anwohner der Doppelreihe organisierten daher kurzerhand am 2. Mai ein Nachbarschaftsfest. 23 Nachbarn trafen sich in geselliger Runde. Alte Fotos und viele Geschichten zur Historie der Straße, zu Umbauten und Renovierungen der Häuser stießen generationenübergreifend auf großes Interesse. Auch der Ausbau der nachbarschaftlichen Beziehungen war ein positiver Effekt. Losgelöst vom Jubiläum soll dieses Nachbarschaftsfest nun regelmäßig wiederholt werden. Zum mittlerweile 44. Mal trafen sich Modellsportenthusiasten Ende April im Strandbad Adria in Dessau-Mildensee. Hier veranstaltete der MSC Elbe Dessau wieder das traditionelle Powerboat-Meeting. Von Donnerstag bis Sonntag flitzten pfeilschnelle Modellrennboote übers Wasser der Adria. Für die Piloten war es der perfekte Start in die diesjährige Saison.
4: Am Strandbad Adria in Dessau-Mildensee konnte man vom 23. bis zum 26. April wieder den Sound von Rennmotoren hören. Hier veranstaltete der MSC Elbe Dessau zum mittlerweile 44. Mal das RC Powerboat Meeting. Modell-Rennbootfahrer aus dem ganzen Bundesgebiet kamen mit ihren maßstabsgetreuen Fahrzeugen an die Adria, um wieder in die Modellsportsaison zu starten. Anders als sonst war das Meeting nicht in Rennklassen aufgeteilt und der Wettkampfaspekt stand nicht so im Vordergrund.
5: Es ist nach dieser langen, langen Winterpause, die wir hatten mit dem vielen Eis und alles, für die meisten die erste Chance, ihre Modelle aufs Wasser zu bringen. Sie haben jetzt hier ein Wochenende Zeit, richtig intensiv zu testen, ihre Modelle entsprechend einzustellen. Und dafür ist dieses Powerboat-Meeting diesmal angedacht. Unabhängig davon, es sind interessante Modelle hier vor Ort. Ja, man kann sich das jederzeit anschauen. Es lohnt sich eigentlich immer. Es gibt genügend Leute, die interessierte Fragen haben und alles. Und es ist dann halt mal nicht ganz so stressig. Die Modellbauer haben auch mal mehr Zeit, auf solche Sachen einzugehen, wenn jetzt die Leute kommen und sagen, ja, wie funktioniert das, wie funktioniert das und alles. Und da ist das eben halt etwas entspannter und nicht so stressig, wie wir es sonst haben.
4: Zu sehen gab es Modelle im Maßstab 1:10 bis hin zu Powerbooten im Maßstab 1:4. Die Geschwindigkeiten der Modellrennboote reichten dabei von 40 bis weit über 100 km/h. Die Piloten konnten an ihren Booten tüfteln und Verschiedenes ausprobieren. Unter ihnen sind mittlerweile auch viele ehemalige Powerbootfahrer, die in den großen Vorbildern der Modellboote unterwegs waren.
5: Modellrennboote an sich sind ja schon eine interessante Geschichte. Und wenn man dann, wie zum Beispiel bei diesem Modell, ein im Maßstab 1:10 nachgebautes Original vor sich hat, ist es auch so, dass jetzt zum Beispiel dieses Modell von einem ehemaligen Rennbootfahrer auch gefahren wird. Und zwar dem Andreas Otto aus Berlin, der in dieser originalen Rennbootklasse F250 unterwegs gewesen ist und sich dieses Modell hat aufbauen lassen, um eben jetzt ein bisschen Erinnerung zu haben an seine aktive Rennbootzeit und andererseits auch hier bei uns bei diesem Modell Powerboat-Meetings dabei zu sein, ein paar schöne Runden zu drehen im Kreise Gleichgesinnter. Und da ist das eben halt so, dass dieses Modell dann auch in seinem Original entstanden ist.
4: Zahlreiche weitere maßstabsgetreue Modelle von legendären Powerbooten gab es wieder an der Adria zu sehen. Ein weiteres Schmuckstück, auf das Peter Belitz sehr stolz ist, eine eigens angefertigte Rennuhr, die auch während den Wettkämpfen zum Einsatz kommen soll. Nach 4 Tagen voller Rennboot-Spaß auf der Adria blicken die Mitglieder des MSC Elbe-Dessau nun schon auf einige weitere Highlights, die in diesem Jahr noch anstehen.
5: Für einige von uns geht es bereits am kommenden Wochenende wieder weiter. Da ist in Papenburg schon das nächste Powerboat-Meeting. Und dafür nutzt man hier jetzt zum Beispiel die Zeit, seine Modelle entsprechend gut vorzubereiten. Und dann werden wir sehen, wir sind dabei, eine offene Vereinsmeisterschaft einzurichten für Classic-Modelle. Und da wollen wir im Prinzip jetzt gut vorankommen. Und dann, das Jahr geht schnell rum und schon stehen wir vorm Herbst. Und im Oktober ist dann nachher das 45. Powerboat-Meeting. Und das wird dann wieder so, wie wir es hier eigentlich sonst auch machen, mit Rennklassen, mit richtig Renn-Action auf dem Wasser. Aber wie gesagt, dazu geht das nur ein bisschen die Zeit ins Land, aber das kriegen wir auch drauf.
4: Also, wer selber Interesse am Modellsport hat, sollte sich unbedingt den 8. bis 11. Oktober im Kalender markieren, wenn der MSC Elbe-Dessau zum 45. Mal an das Strandbad Adria zum Powerboat-Meeting einlädt.
0: Am frühen Morgen des 1. Mai kam es in Zerbst im Bereich des Marktes nach einer Tanzveranstaltung gegen 1.40 Uhr zu einer Auseinandersetzung zwischen zwei Personengruppen mit insgesamt etwa 20 Beteiligten. Zunächst entstand ein verbaler Streit, der sich anschließend auf einen nahegelegenen Parkplatz verlagerte. Dabei wurden aus einer Gruppe mindestens 2 Glasflaschen geworfen. Zudem wurde eine Person mit Flüssigkeit übergossen, weitere Beteiligte beleidigt und bespuckt. Verletzte gab es nicht, die Polizei trennte die Gruppen und verhinderte eine weitere Eskalation. Im Rahmen der Ermittlungen wurde bislang 4 männliche Tatverdächtige im Alter von 24 bis 32 Jahren bekannt. Unter den 6 Geschädigten befinden sich 3 Frauen und 3 Männer im Alter von 21 bis 34 Jahren. Alle Beteiligten waren deutscher Herkunft. Es wurde ein Ermittlungsverfahren wegen des Verdachts des Landfriedensbruchs eingeleitet. Die Ermittlungen dauern an und werden vom Polizeirevier Anhalt-Bitterfeld geführt. Hinweise zum Tatgeschehen oder Bild- und Videomaterial nimmt das Polizeirevier Anhalt-Bitterfeld in Köthen unter 03496 4260 oder unter lfz.pi-de@polizei.sachsen-anhalt.de entgegen. Damit sind wir am Ende der Mittwochsausgabe der Zeitnah Nachrichten, schauen jetzt noch auf den Wetterbericht und im Anschluss daran gern noch auf die Meldungen aus der Region. Wir sehen uns dann am Donnerstag ab 18 Uhr wieder, so denn meine Stimme noch mitmacht. Bis dahin machen Sie es gut und auf Wiedersehen.
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7: Der Donnerstag wird frisch.

0: mit nur 10 Grad Celsius und Regen. Dazu kommt eine leichte Brise aus dem Nordosten. Richtung Wochenende steigen die Temperaturen wieder an. Und die regnerische Wolkenfront zieht so langsam an uns vorbei. Im letzten Beitrag zum Tag der Industriekultur beschäftigten wir uns mit der Gemeinschaftsbäckerei in Bobbau sowie mit der Oldtimer-Gemeinschaft Wolfen e.V. Heute soll sich jedoch das Geschehen um das Irene-Fahrradhaus drehen. Das Irene-Fahrradhaus von 1913 ist mit original erhaltener Einrichtung, Werkstätten und Schmiede ein bedeutendes Zeugnis der Industrie- und Handwerksgeschichte Bitterfels. Als offizielles Industriedenkmal verbindet es regionale Industriegeschichte mit der Entwicklung von Mobilität und Fahrradkultur. Der Verein Industriedenkmal und Kulturwerkstatt Irene Fahrradhaus e.V. wurde 2024 gegründet und kümmert sich um die historische Aufarbeitung des Fahrradhauses mit nun schon 113 Jahren Geschichte.
1: Ja, wir sind jetzt beim dritten Jahr dabei und wir erweitern uns immer mehr. Das heißt, wir haben jetzt angefangen, neue Toiletten zu bauen. Die Elektrik wurde modernisiert und wir wollen den Laden so Stück für Stück aufbauen, erweitern, die Geschichte weiter erforschen, damit wir hier in Zukunft auch berichten und gestalten können.
0: Das Fahrradhaus hatte auch am 12. April guten Besuch. Von Leuten, die ihre Vergangenheit mit dem Laden verbinden, bis hin zu Industriegeschichtsinteressierten, war alles dabei.
2: Unsere Tochter hat uns darauf aufmerksam gemacht. Ich weiß, es ist nicht das erste Mal, aber wir hatten bis jetzt das ein bisschen verkannt. Ich wollte zwar schon mal hier rein, aber da hat es zeitlich nicht gepasst. Es ist sehr interessant, das mal wieder zu sehen. Als Kind stand man oder als Jugendlicher öfters vor dem Ladentisch und hat die sogenannten Putzringe gekauft oder irgendwelche Ersatzteile oder auch mein Fahrrad reparieren oder überholen lassen.
1: Also das meiste ist tatsächlich die Vergangenheitsgeschichten, wie die Leute früher ja selber im Laden tätig waren oder nicht tätig, sondern Kunden waren. Und dann halt ist es tatsächlich unterschiedlich. Also manche gehen wirklich in diese fahrradspezifische Schiene rein, aber die meisten sind in dem regionalen. Wie hängt das alles zusammen? Wie ist die ganze Geschichte mit der Industrie? Wie hat sich das Ganze hier entwickelt? Das sind eigentlich so das, was die Leute interessiert. Und natürlich so eine Kulisse zu sehen, wo nicht nur alles inszeniert wurde, sondern wirklich seit 100 Jahren identisch ist, ist schon was Einmaliges.
0: Das Fahrradhaus hat tiefe Wurzeln in der Industrie. Denn in den Anfangszeiten wurden die Räder komplett selbst hergestellt. Und sogar waggonweise nach Berlin geschafft.
1: Also in der Anfangszeit wurde tatsächlich Rahmenbau betrieben. Das heißt wirklich alles selber. Klar gab es wie Beleuchtung als Zukunftsteile. Aber das, die Königsdisziplin ist halt der Rahmenbau. Und das wurde in den ersten Jahren auch selber gemacht. Im Zuge der Industrialisierung, wo natürlich dann die großen Fabriken massenweise hergestellt haben, konnte man irgendwann nicht mehr mithalten und hat dann auch die Rahmen später zugekauft. Also in der Hochzeit war es so, dass allein im Verkauf 4 Leute hier tätig waren und in der Werkstatt 8 Leute. Also wir reden von 12 Angestellten, die hier tätig waren. Wie viele Räder hergestellt worden sind von Irene, kann ich leider nicht sagen. Aber es ist so, dass gerade in den ersten Jahren waggonweise die Räder zwischen Berlin und Bitterfeld gehandelt und hinhergeschickt wurden. Also es war wirklich Großhandel und die waren recht groß in ihrer Branche.
0: Das Handwerk ist ein Können, welches immer mehr abhanden geriet. Dementsprechend ließ sich der Verein Industriedenkmal und Kulturwerkstatt Irene Fahrradhaus e.V. etwas einfallen. Und zwar einen Erste-Hilfe-Flickkurs, wo beigebracht wird, wie man sein Rad wieder auf Vordermann bringen kann.
1: Korrekt. Wir wollen halt ein bisschen auch was für die Region machen und haben uns überlegt, womit kann man mal starten? Was ist heutzutage eigentlich nicht mehr so in den Köpfen drin? Und tatsächlich ist es so, dass viele Leute keinen Schlauch mehr selber flicken können. Und da haben wir einfach gesagt, okay, zeigen wir mal, wie das so funktioniert und bieten das jetzt an. Und gerade mit Kindern macht das sehr viel Freude, ja.
2: Es ist wichtig, dass man diese Sachen pflegt und an das Historische erinnert, wo noch richtig handwerkliche Kunst gefragt war. Und das heutige Kaufen, kaputt, wegschmeißen, das kann nicht die Lösung sein. Also reparieren sollte man immer, wenn es möglich ist und wenn es sinnvoll ist.
0: Wenn für jemanden die Interesse für Industriekultur geweckt worden sein sollte, dann keine Bange. Das exakte Datum steht zwar noch nicht fest, aber im Frühjahr 2027 wird man wieder zahlreiche Kulturstandorte, Vereine und Initiativen besuchen können, um über die Industriegeschichte

0: Sachsen-Anhalt und vor allem Bitterfeld-Wolfen etwas lernen zu können.
1: Wie kann Barrierefreiheit im Salzlandkreis weiter verbessert werden? Genau darüber wurde vor kurzem in der Kreisverwaltung in Bernburg gesprochen. Der Behindertenbeauftragte des Landkreises, Thorsten Simon, hatte zum sogenannten Alle im Kreistreff eingeladen. Vertreterinnen und Vertreter aus der Behindertenarbeit, aus Vereinen und Verwaltungen kamen zusammen, um Erfahrungen auszutauschen, Probleme anzusprechen und neue Ideen für mehr Teilhabe zu entwickeln. Ein zentrales Thema: die neue Internetseite des Salzlandkreises. Sie soll künftig barrierearmer gestaltet sein und so für möglichst viele Menschen zugänglich werden.
2: Im letzten Jahr, im Juni 2025, ist das Barrierefreiheitsgesetz in Kraft getreten bezüglich barrierefreie Webseiten. Und das ist eigentlich auch der Hintergrund unseres heutigen Treffens, dass wir unsere Salzlandkreis-Webseite heute den Vertretern hier näher vorstellen. Die ist ja seit Februar online und da werden wir auch mal die Nutzungsbedingungen und die Navigation heute hier gemeinsam mit den Vertretern aus den Altkreisen Staßfurt-Aschersleben, Schönebeck und Bernburg bereden.
1: Der Treff ist Teil einer Gesprächsreihe, die die Zusammenarbeit zwischen Betroffenen, Verwaltung und Politik stärken soll. Ziel ist es, konkrete Projekte anzustoßen und Barrieren, ob digital oder im Alltag, weiter abzubauen. Wichtig ist dabei auch der direkte Draht zu den Bürgerinnen und Bürgern.
2: Ja, eine Initiative findet ja heute hier statt im Kreissaal des Salzlandkreises. Und ansonsten gibt es Bürgersprechstunden, wo diese Probleme aufgenommen werden und in den jeweiligen Ausschüssen dann auch behandelt werden können. Aber wie gesagt, es ist ein sehr globales Thema. Es geht manchmal um Zentimeter hohe Bordsteinkanten und das sind solche kleinen sensiblen Dinge, die sich summieren. Und da muss man wirklich zentral auch die Netzwerke nutzen in den ländlichen Bereichen.
1: Mit Formaten wie dem Alle im Kreistreff will der Salzlandkreis die Inklusion weiter voranbringen. Schritt für Schritt und im direkten Austausch mit den Menschen vor Ort.
3: Letzten Sonntag empfing die SG Union Sandersdorf den FC Grimma zum Heimspiel. Rund 100 Zuschauer waren gekommen, um sich diese Begegnung anzuschauen. In der Vergangenheit konnten die Sandersdorfer fast immer gegen die Gäste gewinnen und gingen somit auch in dieser Partie als Favoriten auf den Platz. Um 14 Uhr lässt Paul Baudis das Spiel beginnen und die erste Aktion kommt schnell. Fünfte Minute und Sandersdorf spielt den Ball in die Hälfte des FCs. Wonneberger kommt ran, passt zu Jauk, Schuss, aber vorbei. Es bleibt spannend. In der 30. Spielminute gibt es Ecke für Sandersdorf. Sauer ist der Schütze. Langer Schuss. Kommt zurück, Jauk mit dem Kopf, da fehlen nur Millimeter. Auch Grimma macht Druck. In der 40. gibt es Freistoß für die Gäste. Der Ball kommt gut. Dröger verfehlt gerade so den Kopf und Sprongholz kann sichern. Es bleibt also beim 0:0. Das soll es auch noch bis zur Pause und so geht es mit Gleichstand in die Kabinen. Wir springen in die 57. Spielminute. Einwurf für Sandersdorf. Kommt gut, aber Grimma bringt den Ball wieder raus. Verliert ihn wieder. Langer Pass vors Tor. Wonneberger verlängert mit dem Kopf, aber zu weit. Wieder kein Treffer. In der 82. wird es nochmal spannend. Pass von Grimma in die Sandersdorfer Hälfte. Aber Mehnert bekommt den Ball und spielt zu Farkas. Der setzt sich durch und passt wieder zu Mehnert. Wieder zu Farkas. Die Kugel ist im 16er. Goto Odoyoko bekommt den Fuß ran, zieht ab. 1:0, der neue Spielstand. Daran soll sich im weiteren Verlauf auch nichts mehr ändern und nach 95 hart umkämpften Minuten wird die Partie abgepfiffen. Thomas Sawetzki zieht Bilanz.
4: Das mache ich natürlich gerne nach diesem immens wichtigen Sieg. Ich denke, wenn man es von Anfang an betrachtet, waren wir schon die bessere Mannschaft. Wir waren frisch bei diesen Witterungsbedingungen. Ja, man hat uns ehrlicherweise in der ersten Halbzeit überhaupt nicht angemerkt, dass wir am Freitag bereits ein Spiel hatten. Demzufolge war ich mit der ersten Halbzeit zufrieden. Wir hatten zwei, drei gute Chancen. Der Gegner, den haben wir eigentlich nicht zugelassen. Insofern war das gut. Und man hat dann spätestens ab der zweiten Halbzeit gemerkt, dass es natürlich psychisch ein unglaublich schwieriges Spiel ist für beide Mannschaften. Es ging um unglaublich viel. Ja, ein absolutes Endspiel, zumindest für Grimma war es noch mehr ein Endspiel als für uns. Aber wir wussten auch, wir müssen dieses Heimspiel gewinnen. Und haben halt immer dran geglaubt, haben dann auch nochmal die Offensivwechsel gezogen. Und da muss man auch sagen, dass die Jungs in Summe alle miteinander überragend gearbeitet haben. Und diesen Sieg haben wir uns verdient, weil wir halt dran geglaubt haben zum einen und weil wir den Angriff wunderbar ausspielen, den letzten.
3: Am Samstag, dem 9. Mai, geht es für die Unioner um 14 Uhr auswärts zum Bischofswerder FV 08.
5: Am diesjährigen Girls and Boys Day am 23. April konnten wir bei RAN 1 gleich drei Praktikanten begrüßen, Mick, Laura und Philipp. Aus ganz unterschiedlichen Gründen sind sie zu uns gekommen, um den Redaktionsalltag ein Stück weit kennenzulernen.
6: Ich wollte mal ein paar Einblicke sammeln und Erfahrungen sammeln.
7: Da ich den Stadtausscheid in Dessau gewonnen habe beim Vorlesewettbewerb, war der Preis, dass ich mal einen Tag einfach hier reinschnuppern kann.
8: Ich wollte schon immer eigentlich mal im Fernsehen so die Rolle haben, wo man so spricht zum Beispiel. Und meine Freundin hat erwähnt, dass es sowas halt auch bei RAN 1 gibt.
5: Nach dem Start in den Praktikumstag ging es erstmal ans redaktionelle Schreiben. Mit einem älteren Beitrag als Vorlage konnten sie sich kreativ ausprobieren und direkt loslegen. Danach hieß es, vertonen und ran ans Schnittprogramm und erste eigene Erfahrungen sammeln. Für Philipp wurde es später besonders spannend. Er stieß erst im Laufe des Tages zu uns und durfte als Highlight das Wetter für unsere Sendung einsprechen. Schnell war klar, warum er sich vor einigen Wochen den ersten Platz beim Vorlesewettbewerb geholt hat.
7: Der Freitag wird etwas kühler als heute. Wir erreichen maximal 12 Grad. Am Wochenende gibt es wieder mehr Sonne und es wird ein wenig wärmer.
5: Nach der wohlverdienten Mittagspause ging es weiter zum Dreh in die Anhalt Arena, zur Fairplay Soccer Tour. Dort lernten sie eines der wichtigsten Werkzeuge unseres Berufs kennen, die Kamera. Der Zukunftstag bot ihnen die Möglichkeit, den Arbeitsalltag hautnah zu erleben und selbst auszuprobieren, ob sie sich diesen Beruf später vorstellen können. Sie filmten einige Szenen und meisterten auch die Interviewsituationen. Kamera einstellen, Licht aufbauen, Ton kontrollieren und auch die richtigen Fragen stellen. All das gehörte dazu. Zurück im Studio stellten sie sich noch einmal selbst vor die Kamera und berichteten in Interviews, wie ihnen der Tag gefallen hat.
7: Sehr gut, vielleicht mache ich es auch später. Ich konnte auch sehr viel Erfahrung sammeln. Ich fand es sehr spannend.
8: Er hat viel mehr Spaß gemacht als erwartet.
6: Ich fand es sehr interessant, ja. Ich habe, wie gesagt, Erfahrung gesammelt. Also habe ich auch schon erwartet. Und ja, hat mir gefallen. Ich könnte mir schon ein bisschen was mit Journalismus vorstellen. Aber ich bin auch noch nicht 100% entschlossen. Aber das hier hat mich schon gut überzeugt.
5: Und dann war der Blick hinter die Kulissen auch schon wieder vorbei. Um 16 Uhr hieß es Feierabend und Abschied nach einem rundum gelungenen Tag.

0: Schön, dass Sie auch heute mit dabei sind und damit herzlich willkommen an diesem Mittwoch zu den zeitnahen Nachrichten. Professor Dr. Jörg Bagdan, Präsident der Hochschule Anhalt mit dem Campus Dessau als wichtigem Standort, ist erneut zum Sprecher der Hochschulen für angewandte Wissenschaften in der Hochschulrektorenkonferenz gewählt worden. Er tritt damit seine dritte Amtszeit ab dem 1. Dezember für 2 Jahre an. Im Fokus seiner Arbeit stehen die Stärkung der anwendungsorientierten Forschung sowie der Ausbau des Transfers zwischen Hochschulen, Wirtschaft und Gesellschaft. Besonders für den Campus Dessau bedeutet das eine weitere Profilierung in praxisnaher Forschung und Kooperation. Zudem sollen die Rahmenbedingungen für Forschung verbessert und die Rolle der HAWs, also der Hochschulen, im deutschen Wissenschaftssystem weiter gestärkt werden. Die Stadt Dessau-Roßlau und die Stiftung Bauhaus Dessau luden am 1. Mai zu einer performativen Kundgebung am Historischen Arbeitsamt auf dem August-Bibel-Platz ein. Die Besucher erwartete ein öffentliches Programm mit Musik, Tanz, Gesprächen, einer künstlerischen Installation sowie Führungen rund um das Gebäude. Zudem wurden die neu gestalteten Freiflächen rund um das historische Arbeitsamt feierlich an die Öffentlichkeit übergeben.
1: Tag der neuen Arbeit. Unter diesem Titel lud die Stadt Dessau-Roßlau und die Stiftung Bauhaus Dessau am 1. Mai, dem Tag der Arbeit, zu einer performativen Kundgebung am Historischen Arbeitsamt ein. Neben einem musikalischen und tänzerischen Opening durch den New Kid e.V. Dessau und des Spielmannzugs Blau-Weiß-Roßlau konnten die Besucher auch künstlerische Installationen der Künstlergruppe Superflex sehen.
2: Ja, also das ist ein Kunstwerk von Superflex und das ist auch eine Architektur. Sie besteht eben auch aus Backstein, aber im Unterschied zum gebrannten, wie eben im Arbeitsamt eingesetzt, sind es ungebrannte Backsteine und die zerfallen dann im Laufe der Zeit. Und was sie auch besonders macht, ist, dass das eine Skulptur ist, die besonders geeignet ist für allerlei Lebewesen, Klein- und Kleinsttiere, die hier siedeln. Und die freuen sich über dieses Ungebrannte, über die Ritzen, über die Nischen. Also das ist sozusagen im Kontrast zu dieser Architektur der Industriemoderne kommt hier ein Modell, weil als solches kann man es bezeichnen, also sozusagen ein anderes Bauen, ein anderer Umgang mit Rohstoffen, die auch viel freundlicher zu anderen Spezies sind, wo nicht alleine der Mensch im Zentrum steht, sondern wo man auch jetzt sich um andere Lebewesen kümmert, die dann auch Berücksichtigung finden, dass sie eben optimale Lebensbedingungen haben.
1: Im Mittelpunkt der Veranstaltung stand auch das Historische Arbeitsamt, welches vom Bauhausgründer Walter Gropius geplant wurde und bis heute architektonisch interessant ist.
2: Das Historische Arbeitsamt ist deshalb so besonders, weil es tatsächlich auch eine ungewöhnliche Form hat. Und die Form hat auch mit den Abläufen zu tun, denn zu alleroberst ging es um Arbeitsvermittlung. Also, dass die boomende Industrie auch genügend Arbeitskräfte bekommt und dass sie die richtigen Arbeitskräfte bekommt. Und im Inneren ist das räumlich so organisiert, dass das auch alles zügig und effizient vonstatten geht. Und das ist etwas, was auch für die Moderne so typisch ist, sich auch an der Industrieproduktion zu orientieren. Und in dem Fall hat man das eben auch bei der Arbeitsvermittlung selber gemacht.
1: Das Historische Arbeitsamt vermittelt zwischen den städtebaulichen Leitideen der Bauhauszeit, den Umgestaltungen der 1960er Jahre und den heutigen Perspektiven der Stadt im Kontext der Bewerbung um die Buga 2035. Die Stiftung Bauhaus Dessau nähert sich dem Ort im Jubiläumsjahr unter dem Motto an die Substanz, zudem über die Materialität des Gebäudes. Daran angeknüpft richtet sie den Blick auf die Ursprünge und Zukunftspotenziale moderner Baustoffe sowie auf neue Formen des Arbeitens und Zusammenlebens.
2: Nun, im 21. Jahrhundert, und das ist jetzt ein Glücksfall, dass die Arbeitsagentur jetzt hier einzieht. Das heißt, es ist dann wieder mit dem Schwerpunkt Arbeit, aber Arbeit hat sich verändert. So wie wir heute arbeiten, ist es anders als vor 100 Jahren. Und deshalb hat es auch eine andere Funktion. Es wird eine Begegnungsstätte, eine Schulungsstätte. Also es wird schon mit dem Wesen der Arbeit auf allen Ebenen zu tun haben. Aber

0: eben im 21. Jahrhundert, und da spielt Digitalisierung und KI spielen eine besonders große Rolle.
1: Auch die Fläche vor der historischen Anlage hat sich über die Jahre verändert. So wurden vor kurzem erst die Freiflächen vor dem Gebäude neu gestaltet.
2: Ja, wir haben fertiggestellt, wie man vielleicht im Hintergrund sieht, die ehemalige Askanische Straße oder zumindest Teile davon, die den Übergang schafft zum historischen Friedhof, vorbei am Arbeitsamt. Und das war Sinn und Zweck der Sache. Ja, es ist ein Teilabschnitt. Ich würde mich freuen, wenn wir weitermachen könnten. Wir haben jetzt auch vor, noch einen nächsten Abschnitt zu machen und die Parkierung ein bisschen anders zu lösen, dass es grüner wird und auch klimatisch bedingt auch ein bisschen schattiger für unsere Bürgerinnen und Bürger. Wir haben einen Förderantrag gestellt, um weitere Platzbereiche zu gestalten. Und das müssen wir dann auch entwickeln. Wenn wir wissen, dass die Fördermittel kommen, dann planen wir und dann nehmen wir auch die Öffentlichkeit mit.
1: Mit dem Tag der neuen Arbeit deutet die Stadt Dessau-Roßlau und die Stiftung Bauhaus Dessau den traditionellen 1. Mai symbolisch neu als Einladung, das historische Arbeitsamt wiederzuentdecken und gemeinsam über Arbeit, Material und Stadt nachzudenken.
3: Nach Plänen von Walter Gropius wurde 1926 mit der Doppelreihe der erste Straßenzug der Bauhaussiedlung Dessau-Türten erbaut. Obwohl die Doppelreihe mittlerweile auch zum UNESCO-Welterbe gehört, war von Seiten der Stadt und dem Bauhaus keine Veranstaltung anlässlich dieses 100-jährigen Jubiläums geplant. Einige Anwohner der Doppelreihe organisierten daher kurzerhand am 2. Mai ein Nachbarschaftsfest. 23 Nachbarn trafen sich in geselliger Runde. Alte Fotos und viele Geschichten zur Historie der Straße, zu Umbauten und Renovierungen der Häuser stießen generationenübergreifend auf großes Interesse. Auch der Ausbau der nachbarschaftlichen Beziehungen war ein positiver Effekt. Losgelöst vom Jubiläum soll dieses Nachbarschaftsfest nun regelmäßig wiederholt werden. Zum mittlerweile 44. Mal trafen sich Modellsportenthusiasten Ende April im Strandbad Adria in Dessau-Mildensee. Hier veranstaltete der MSC Elbe Dessau wieder das traditionelle Powerboat-Meeting. Von Donnerstag bis Sonntag flitzten pfeilschnelle Modellrennboote übers Wasser der Adria. Für die Piloten war es der perfekte Start in die diesjährige Saison.
4: Am Strandbad Adria in Dessau-Mildensee konnte man vom 23. bis zum 26. April wieder den Sound von Rennmotoren hören. Hier veranstaltete der MSC Elbe Dessau zum mittlerweile 44. Mal das RC Powerboat Meeting. Modell-Rennbootfahrer aus dem ganzen Bundesgebiet kamen mit ihren maßstabsgetreuen Fahrzeugen an die Adria, um wieder in die Modellsportsaison zu starten. Anders als sonst war das Meeting nicht in Rennklassen aufgeteilt und der Wettkampfaspekt stand nicht so im Vordergrund.
5: Es ist nach dieser langen, langen Winterpause, die wir hatten mit dem vielen Eis und alles, für die meisten die erste Chance, ihre Modelle aufs Wasser zu bringen. Sie haben jetzt hier ein Wochenende Zeit, richtig intensiv zu testen, ihre Modelle entsprechend einzustellen. Und dafür ist dieses Powerboat-Meeting diesmal angedacht. Unabhängig davon, es sind interessante Modelle hier vor Ort. Ja, man kann sich das jederzeit anschauen. Es lohnt sich eigentlich immer. Es gibt genügend Leute, die interessierte Fragen haben und alles. Und es ist dann halt mal nicht ganz so stressig. Die Modellbauer haben auch mal mehr Zeit, auf solche Sachen einzugehen, wenn jetzt die Leute kommen und sagen, ja, wie funktioniert das, wie funktioniert das und alles. Und da ist das eben halt etwas entspannter und nicht so stressig, wie wir es sonst haben.
4: Zu sehen gab es Modelle im Maßstab 1:10 bis hin zu Powerbooten im Maßstab 1:4. Die Geschwindigkeiten der Modellrennboote reichten dabei von 40 bis weit über 100 km/h. Die Piloten konnten an ihren Booten tüfteln und Verschiedenes ausprobieren. Unter ihnen sind mittlerweile auch viele ehemalige Powerbootfahrer, die in den großen Vorbildern der Modellboote unterwegs waren.
5: Modellrennboote an sich sind ja schon eine interessante Geschichte. Und wenn man dann, wie jetzt zum Beispiel bei diesem Modell, ein im Maßstab 1:10 nachgebautes Original vor sich hat, ist es auch so, dass jetzt zum Beispiel dieses Modell von einem ehemaligen Rennbootfahrer auch gefahren wird. Und zwar dem Andreas Otto aus Berlin, der in dieser originalen Rennbootklasse F250 unterwegs gewesen ist. Und

0: sich dieses Modell hat aufbauen lassen, um eben jetzt ja, ein bisschen Erinnerung zu haben an seine aktive Rennbootzeit und andererseits auch hier bei uns bei diesem Modell Powerboat-Meetings dabei zu sein, ein paar schöne Runden zu drehen im Kreise Gleichgesinnter. Und da ist das eben halt so, dass dieses Modell dann auch in seinem Original entstanden ist.
1: Zahlreiche weitere maßstabsgetreue Modelle von legendären Powerbooten gab es wieder an der Adria zu sehen. Ein weiteres Schmuckstück, auf das Peter Behlitz sehr stolz ist, eine eigens angefertigte Rennuhr, die auch während den Wettkämpfen zum Einsatz kommen soll. Nach 4 Tagen voller Rennboot-Spaß auf der Adria blicken die Mitglieder des MSC Elbe-Dessau nun schon auf einige weitere Highlights, die in diesem Jahr noch anstehen.
0: Für einige von uns geht es bereits am kommenden Wochenende wieder weiter. Da ist in Papenburg schon das nächste Powerboat-Meeting. Und dafür nutzt man hier jetzt zum Beispiel die Zeit, seine Modelle entsprechend gut vorzubereiten. Und dann werden wir sehen, wir sind dabei, eine offene Vereinsmeisterschaft einzurichten für Classic-Modelle. Und da wollen wir im Prinzip jetzt gut vorankommen. Und dann, das Jahr geht schnell rum und schon stehen wir vorm Herbst. Und im Oktober ist dann nachher das 45. Powerboat-Meeting und das wird dann wieder so, wie wir es hier eigentlich sonst auch machen, mit Rennklassen, mit richtig Renn-Action auf dem Wasser. Aber wie gesagt, dazu geht das nur ein bisschen die Zeit ins Land, aber das kriegen wir auch drauf.
1: Also, wer selber Interesse am Modellsport hat, sollte sich unbedingt den 8. bis 11. Oktober im Kalender markieren, wenn der MSC Elbe-Dessau zum 45. Mal an das Strandbad Adria zum Powerboat-Meeting einlädt.
2: Am frühen Morgen des 1. Mai kam es in Zerbst im Bereich des Marktes nach einer Tanzveranstaltung gegen 1.40 Uhr zu einer Auseinandersetzung zwischen 2 Personengruppen mit insgesamt etwa 20 Beteiligten. Zunächst entstand ein verbaler Streit, der sich anschließend auf einen nahegelegenen Parkplatz verlagerte. Dabei wurden aus einer Gruppe mindestens 2 Glasflaschen geworfen. Zudem wurde eine Person mit Flüssigkeit übergossen, weitere Beteiligte beleidigt und bespuckt. Verletzte gab es nicht, die Polizei trennte die Gruppen und verhinderte eine weitere Eskalation. Im Rahmen der Ermittlungen wurde bislang 4 männliche Tatverdächtige im Alter von 24 bis 32 Jahren bekannt. Unter den 6 Geschädigten befinden sich 3 Frauen und 3 Männer im Alter von 21 bis 34 Jahren. Alle Beteiligten waren deutscher Herkunft. Es wurde ein Ermittlungsverfahren wegen des Verdachts des Landfriedensbruchs eingeleitet. Die Ermittlungen dauern an und werden vom Polizeirevier Anhalt-Bitterfeld geführt. Hinweise zum Tatgeschehen oder Bild- und Videomaterial nimmt das Polizeirevier Anhalt-Bitterfeld in Köthen unter 03496 4260 oder unter lfz.pi-de@polizei.sachsen-anhalt.de entgegen. Damit sind wir am Ende der Mittwochsausgabe der Zeitnah Nachrichten. Schauen jetzt noch auf den Wetterbericht und im Anschluss daran gern noch auf die Meldungen aus der Region. Wir sehen uns dann am Donnerstag ab 18 Uhr wieder, so denn meine Stimme noch mitmacht. Bis dahin machen Sie es gut und auf Wiedersehen.
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5: Der Donnerstag wird frisch.

0: mit nur 10 Grad Celsius und Regen. Dazu kommt eine leichte Brise aus dem Nordosten. Richtung Wochenende steigen die Temperaturen wieder an. Und die regnerische Wolkenfront zieht so langsam an uns vorbei. Im letzten Beitrag zum Tag der Industriekultur beschäftigten wir uns mit der Gemeinschaftsbäckerei in Bobbau sowie mit der Oldtimer-Gemeinschaft Wolfen e.V. Heute soll sich jedoch das Geschehen um das Irene-Fahrradhaus drehen. Das Irene-Fahrradhaus von 1913 ist mit original erhaltener Einrichtung, Werkstätten und Schmiede ein bedeutendes Zeugnis der Industrie- und Handwerksgeschichte Bitterfels. Als offizielles Industriedenkmal verbindet es regionale Industriegeschichte mit der Entwicklung von Mobilität und Fahrradkultur. Der Verein Industriedenkmal und Kulturwerkstatt Irene Fahrradhaus e.V. wurde 2024 gegründet und kümmert sich um die historische Aufarbeitung des Fahrradhauses mit nun schon 113 Jahren Geschichte.
1: Ja, wir sind jetzt beim dritten Jahr dabei und wir erweitern uns immer mehr. Das heißt, wir haben jetzt angefangen, neue Toiletten zu bauen. Die Elektrik wurde modernisiert und wir wollen den Laden so Stück für Stück aufbauen, erweitern, die Geschichte weiter erforschen, damit wir ja in Zukunft auch berichten und gestalten können.
0: Das Fahrradhaus hatte auch am 12. April guten Besuch. Von Leuten, die ihre Vergangenheit mit dem Laden verbinden, bis hin zu Industriegeschichtsinteressierten, war alles dabei.
2: Unsere Tochter hat uns darauf aufmerksam gemacht. Ich weiß, es ist nicht das erste Mal, aber wir hatten bis jetzt das ein bisschen verkannt. Ich wollte zwar schon mal hier rein, aber da hat es zeitlich nicht gepasst. Es ist sehr interessant, das mal wieder zu sehen. Als Kind stand man oder als Jugendlicher öfters vor dem Ladentisch und hat die sogenannten Putzringe gekauft oder irgendwelche Ersatzteile oder auch mit dem Fahrrad reparieren oder überholen lassen.
1: Also das meiste ist tatsächlich die Vergangenheitsgeschichten, wie die Leute früher ja selber im Laden tätig waren oder nicht tätig, sondern Kunden waren. Und dann halt ist es tatsächlich unterschiedlich. Also manche gehen wirklich in diese fahrradspezifische Schiene rein, aber die meisten sind in dem regionalen. Wie hängt das alles zusammen? Wie ist die ganze Geschichte mit der Industrie? Wie hat sich das Ganze hier entwickelt? Das sind eigentlich so das, was die Leute interessiert. Und natürlich so eine Kulisse zu sehen, wo nicht nur alles inszeniert wurde, sondern wirklich seit 100 Jahren identisch ist, ist schon was Einmaliges.
0: Das Fahrradhaus hat tiefe Wurzeln in der Industrie, denn in den Anfangszeiten wurden die Räder komplett selbst hergestellt und sogar waggonweise nach Berlin geschafft.
1: Also in der Anfangszeit wurde tatsächlich Rahmenbau betrieben, das heißt wirklich alles selber. Klar gab es wie Beleuchtung als Zukunftsteile, aber die Königsdisziplin ist halt der Rahmenbau und das wurde in den ersten Jahren auch selber gemacht. Im Zuge der Industrialisierung, wo natürlich dann die großen Fabriken massenweise hergestellt haben, konnte man irgendwann nicht mehr mithalten und hat dann auch die Rahmen später zugekauft. Also in der Hochzeit war es so, dass allein im Verkauf 4 Leute hier tätig waren und in der Werkstatt 8 Leute. Also wir reden von 12 Angestellten, die hier tätig waren. Wie viele Räder hergestellt worden sind von Irene, kann ich leider nicht sagen. Aber es ist so, dass gerade in den ersten Jahren waggonweise die Räder zwischen Berlin und Bitterfeld gehandelt und hinhergeschickt wurden. Also es war wirklich Großhandel. Und die waren recht groß in ihrer Branche.
0: Das Handwerk ist ein Können, welches immer mehr abhanden geriet. Dementsprechend ließ sich der Verein Industriedenkmal und Kulturwerkstatt Irene Fahrradhaus e.V. etwas einfallen. Und zwar einen Erste-Hilfe-Flickkurs, wo beigebracht wird, wie man sein Rad wieder auf Vordermann bringen kann.
1: Korrekt. Wir wollen halt ein bisschen auch was für die Region machen und haben uns überlegt, womit kann man mal starten, was ist heutzutage eigentlich nicht mehr so in den Köpfen drin und tatsächlich ist es so, dass viele Leute keinen Schlauch mehr selber flicken können und haben wir einfach gesagt, okay, zeigen wir mal, wie das so funktioniert und bieten das jetzt an und gerade mit Kindern macht das sehr viel Freude. Ja.
2: Es ist wichtig, dass man diese Sachen pflegt und an das Historische erinnert, wo noch richtig handwerkliche Kunst gefragt war und das heutige Kaufen, kaputt, wegschmeißen, das kann nicht die Lösung sein. Also reparieren sollte man immer, wenn es möglich ist und wenn es sinnvoll ist.
0: Wenn für jemanden die Interesse für Industriekultur geweckt worden sein sollte, dann keine Bange. Das exakte Datum steht zwar noch nicht fest, aber im Frühjahr 2027 wird man wieder zahlreiche Kulturstandorte, Vereine und Initiativen besuchen können, um über die Industriegeschichte

0: Sachsen-Anhalt und vor allem Bitterfeld-Wolfen etwas lernen zu können.
1: Wie kann Barrierefreiheit im Salzlandkreis weiter verbessert werden? Genau darüber wurde vor kurzem in der Kreisverwaltung in Bernburg gesprochen. Der Behindertenbeauftragte des Landkreises, Thorsten Siemon, hatte zum sogenannten Alle im Kreistreff eingeladen. Vertreterinnen und Vertreter aus der Behindertenarbeit, aus Vereinen und Verwaltungen kamen zusammen, um Erfahrungen auszutauschen, Probleme anzusprechen und neue Ideen für mehr Teilhabe zu entwickeln. Ein zentrales Thema: die neue Internetseite des Salzlandkreises. Sie soll künftig barrierearmer gestaltet sein und so für möglichst viele Menschen zugänglich werden.
2: Im letzten Jahr, im Juni 2025, ist das Barrierefreiheitsgesetz in Kraft getreten bezüglich barrierefreie Webseiten. Und das ist eigentlich auch der Hintergrund unseres heutigen Treffens, dass wir unsere Salzlandkreis-Webseite heute den Vertretern hier näher vorstellen. Die ist ja seit Februar online und da werden wir auch mal die Nutzungsbedingungen und die Navigation heute hier gemeinsam mit den Vertretern aus den Altkreisen Staßfurt-Aschersleben, Schönebeck und Bernburg bereden.
1: Der Treff ist Teil einer Gesprächsreihe, die die Zusammenarbeit zwischen Betroffenen, Verwaltung und Politik stärken soll. Ziel ist es, konkrete Projekte anzustoßen und Barrieren, ob digital oder im Alltag, weiter abzubauen. Wichtig ist dabei auch der direkte Draht zu den Bürgerinnen und Bürgern.
2: Ja, eine Initiative findet ja heute hier statt im Kreissaal des Salzlandkreises. Und ansonsten gibt es Bürgersprechstunden, wo diese Probleme aufgenommen werden und in den jeweiligen Ausschüssen dann auch behandelt werden können. Aber wie gesagt, es ist ein sehr globales Thema. Es geht manchmal um Zentimeter hohe Bordsteinkanten und das sind solche kleinen sensiblen Dinge, die sich summieren. Und da muss man wirklich zentral auch die Netzwerke nutzen in den ländlichen Bereichen.
1: Mit Formaten wie dem Alle im Kreistreff will der Salzlandkreis die Inklusion weiter voranbringen. Schritt für Schritt und im direkten Austausch mit den Menschen vor Ort.
3: Letzten Sonntag empfing die SG Union Sandersdorf den FC Grimmer zum Heimspiel. Rund 100 Zuschauer waren gekommen, um sich diese Begegnung anzuschauen. In der Vergangenheit konnten die Sandersdorfer fast immer gegen die Gäste gewinnen und gingen somit auch in dieser Partie als Favoriten auf den Platz. Um 14 Uhr lässt Paul Baudis das Spiel beginnen und die erste Aktion kommt schnell. Fünfte Minute und Sandersdorf spielt den Ball in die Hälfte des FCs. Wonneberger kommt ran, Pass zu Jauch, Schuss, aber vorbei. Es bleibt spannend. In der 30. Spielminute gibt es Ecke für Sandersdorf. Sauer ist der Schütze. Langer Schuss. Kommt zurück, Jauch mit dem Kopf, da fehlen nur Millimeter. Auch Grimmer macht Druck. In der 40. gibt es Freistoß für die Gäste. Der Ball kommt gut. Dröger verfehlt gerade so den Kopf und Sprongholz kann sichern. Es bleibt also beim 0:0. Das soll es auch noch bis zur Pause und so geht es mit Gleichstand in die Kabinen. Wir springen in die 57. Spielminute. Einwurf für Sandersdorf. Kommt gut, aber Grimmer bringt den Ball wieder raus. Verliert ihn wieder. Langer Pass vors Tor. Wonneberger verlängert mit dem Kopf, aber zu

0: soll sich im weiteren Verlauf auch nichts mehr ändern und nach 95 hart umkämpften Minuten wird die Partie abgepfiffen. Thomas Sawetzki zieht Bilanz.
1: Das mache ich natürlich gerne nach diesem immens wichtigen Sieg. Ich denke, wenn man es von Anfang an betrachtet, waren wir schon die bessere Mannschaft. Wir waren frisch bei diesen Witterungsbedingungen. Ja, man hat uns ehrlicherweise in der ersten Halbzeit überhaupt nicht angemerkt, dass wir am Freitag bereits ein Spiel hatten. Demzufolge war ich mit der ersten Halbzeit zufrieden. Wir hatten zwei, drei gute Chancen. Der Gegner, den haben wir eigentlich nicht zugelassen. Insofern war das gut. Und man hat dann spätestens ab der zweiten Halbzeit gemerkt, dass es natürlich psychisch ein unglaublich schwieriges Spiel ist für beide Mannschaften. Es ging um unglaublich viel. Ja, ein absolutes Endspiel, zumindest für Grimma war es noch mehr ein Endspiel als für uns. Aber wir wussten auch, wir müssen dieses Heimspiel gewinnen. Und haben halt immer dran geglaubt, haben dann auch nochmal die Offensivwechsel gezogen. Und da muss man auch sagen, dass die Jungs in Summe alle miteinander überragend gearbeitet haben. Und diesen Sieg haben wir uns verdient, weil wir halt dran geglaubt haben zum einen und weil wir den Angriff wunderbar ausspielen, den letzten.
0: Am Samstag, dem 9. Mai, geht es für die Unioner um 14 Uhr auswärts zum Bischofswerder FV 08.
2: Am diesjährigen Girls in Boys Day am 23. April konnten wir bei RAN 1 gleich drei Praktikanten begrüßen, Mick, Laura und Philipp. Aus ganz unterschiedlichen Gründen sind sie zu uns gekommen, um den Redaktionsalltag ein Stück weit kennenzulernen.
3: Ich wollte mal ein paar Einblicke sammeln und Erfahrungen sammeln.
4: Da ich den Stadtausscheid in Dessau gewonnen habe beim Vorlesewettbewerb, war der Preis, dass ich mal einen Tag einfach hier reinschnuppern kann.
5: Ich wollte schon immer eigentlich mal im Fernsehen so die Rolle haben, wo man so spricht zum Beispiel. Und meine Freundin hat erwähnt, dass es sowas halt auch bei RAN 1 gibt.
2: Nach dem Start in den Praktikumstag ging es erstmal ans redaktionelle Schreiben. Mit einem älteren Beitrag als Vorlage konnten sie sich kreativ ausprobieren und direkt loslegen. Danach hieß es, vertonen und ran ans Schnittprogramm und erste eigene Erfahrungen sammeln. Für Philipp wurde es später besonders spannend. Er stieß erst im Laufe des Tages zu uns und durfte als Highlight das Wetter für unsere Sendung einsprechen. Schnell war klar, warum er sich vor einigen Wochen den ersten Platz beim Vorlesewettbewerb geholt hat.
4: Der Freitag wird etwas kühler als heute. Wir erreichen maximal 12 Grad. Am Wochenende gibt es wieder mehr Sonne und es wird ein wenig wärmer.
2: Nach der wohlverdienten Mittagspause ging es weiter zum Dreh in die Anhalt Arena zur Fairplay Soccer Tour. Dort lernten sie eines der wichtigsten Werkzeuge unseres Berufs kennen, die Kamera. Der Zukunftstag bot ihnen die Möglichkeit, den Arbeitsalltag hautnah zu erleben und selbst auszuprobieren, ob sie sich diesen Beruf später vorstellen können. Sie filmten einige Szenen und meisterten auch die Interviewsituationen. Kamera einstellen, Licht aufbauen, Ton kontrollieren und auch die richtigen Fragen stellen. All das gehörte dazu. Zurück im Studio stellten sie sich noch einmal selbst vor die Kamera und berichteten in Interviews, wie ihnen der Tag gefallen hat.
4: Sehr gut, vielleicht mache ich es auch später. Ich konnte auch sehr viel Erfahrung sammeln. Ich fand es sehr spannend.
5: Er hat viel mehr Spaß gemacht als erwartet.
3: Ich fand es sehr interessant, ja. Ich habe, wie gesagt, Erfahrung gesammelt, also habe ich auch schon erwartet. Und ja, hat mir gefallen. Ich könnte mir schon ein bisschen was mit Journalismus vorstellen, aber ich bin auch noch nicht 100% entschlossen. Aber das hier hat mich schon gut überzeugt.
2: Und dann war der Blick hinter die Kulissen auch schon wieder vorbei. Um 16 Uhr hieß es Feierabend und Abschied nach einem rundum gelungenen Tag.

0: Schön, dass Sie auch heute mit dabei sind und damit herzlich willkommen an diesem Mittwoch zu den zeitnahen Nachrichten. Professor Dr. Jörg Bagdan, Präsident der Hochschule Anhalt mit dem Campus Dessau als wichtigem Standort, ist erneut zum Sprecher der Hochschulen für angewandte Wissenschaften in der Hochschulrektorenkonferenz gewählt worden. Er tritt damit seine dritte Amtszeit ab dem 1. Dezember für 2 Jahre an. Im Fokus seiner Arbeit stehen die Stärkung der anwendungsorientierten Forschung sowie der Ausbau des Transfers zwischen Hochschulen, Wirtschaft und Gesellschaft. Besonders für den Campus Dessau bedeutet das eine weitere Profilierung in praxisnaher Forschung und Kooperation. Zudem sollen die Rahmenbedingungen für Forschung verbessert und die Rolle der HAWs, also der Hochschulen, im deutschen Wissenschaftssystem weiter gestärkt werden. Die Stadt Dessau-Roßlau und die Stiftung Bauhaus Dessau luden am 1. Mai zu einer performativen Kundgebung am Historischen Arbeitsamt auf dem August-Bibelplatz ein. Die Besucher erwartete ein öffentliches Programm mit Musik, Tanz, Gesprächen, einer künstlerischen Installation sowie Führungen rund um das Gebäude. Zudem wurden die neu gestalteten Freiflächen rund um das historische Arbeitsamt feierlich an die Öffentlichkeit übergeben.
1: Tag der neuen Arbeit. Unter diesem Titel lud die Stadt Dessau-Roßlau und die Stiftung Bauhaus Dessau am 1. Mai, dem Tag der Arbeit, zu einer performativen Kundgebung am Historischen Arbeitsamt ein. Neben einem musikalischen und tänzerischen Opening durch den New Kid e.V. Dessau und des Spielmannzugs Blau-Weiß-Roßlau konnten die Besucher auch künstlerische Installationen der Künstlergruppe Superflex sehen.
2: Ja, also das ist ein Kunstwerk von Superflex und das ist auch eine Architektur. Sie besteht eben auch aus Backstein, aber im Unterschied zum gebrannten, wie eben im Arbeitsamt eingesetzt, sind es ungebrannte Backsteine und die zerfallen dann im Laufe der Zeit. Und was sie auch besonders macht, ist, dass das eine Skulptur ist, die besonders geeignet ist für allerlei Lebewesen, Klein- und Kleinsttiere, die hier siedeln. Und die freuen sich über dieses Ungebrannte, über die Ritzen, über die Nischen. Also das ist sozusagen im Kontrast zu dieser Architektur der Industriemoderne kommt hier ein Modell, weil als solches kann man es bezeichnen, also sozusagen ein anderes Bauen, ein anderer Umgang mit Rohstoffen, die auch viel freundlicher zu anderen Spezies sind, wo nicht alleine der Mensch im Zentrum steht, sondern wo man auch jetzt sich um andere Lebewesen kümmert, die dann auch Berücksichtigung finden, dass sie eben optimale Lebensbedingungen haben.
1: Im Mittelpunkt der Veranstaltung stand auch das Historische Arbeitsamt, welches vom Bauhausgründer Walter Gropius geplant wurde und bis heute architektonisch interessant ist.
2: Das Historische Arbeitsamt ist deshalb so besonders, weil es tatsächlich auch eine ungewöhnliche Form hat. Und die Form hat auch mit den Abläufen zu tun, denn zu alleroberst ging es um Arbeitsvermittlung. Also, dass die boomende Industrie auch genügend Arbeitskräfte bekommt und dass sie die richtigen Arbeitskräfte bekommt. Und im Inneren ist das räumlich so organisiert, dass das auch alles zügig und effizient vonstatten geht. Und das ist etwas, was auch für die Moderne so typisch ist, sich auch an der Industrieproduktion zu orientieren. Und in dem Fall hat man das eben auch bei der Arbeitsvermittlung selber gemacht.
1: Das Historische Arbeitsamt vermittelt zwischen den städtebaulichen Leitideen der Bauhauszeit, den Umgestaltungen der 1960er Jahre und den heutigen Perspektiven der Stadt im Kontext der Bewerbung um die Buga 2035. Die Stiftung Bauhaus Dessau nähert sich dem Ort im Jubiläumsjahr unter dem Motto an die Substanz, zudem über die Materialität des Gebäudes. Daran angeknüpft richtet sie den Blick auf die Ursprünge und Zukunftspotenziale moderner Baustoffe sowie auf neue Formen des Arbeitens und Zusammenlebens.
2: Nun, im 21. Jahrhundert, und das ist jetzt ein Glücksfall, dass die Arbeitsagentur jetzt hier einzieht. Das heißt, es ist dann wieder mit dem Schwerpunkt Arbeit, aber Arbeit hat sich verändert. So wie wir heute arbeiten, ist es anders als vor 100 Jahren. Und deshalb hat es auch eine andere Funktion. Es wird eine Begegnungsstätte, eine Schulungsstätte. Also es wird schon mit dem Wesen der Arbeit auf allen Ebenen zu tun haben, aber eben im 21. Jahrhundert. Und da spielt Digitalisierung und KI spielen eine besonders große Rolle.
1: Auch die Fläche vor der historischen Anlage hat sich über die Jahre verändert. So wurden vor kurzem erst die Freiflächen vor dem Gebäude neu gestaltet.
3: Ja, wir haben fertiggestellt, wie man vielleicht im Hintergrund sieht, die ehemalige Askanische Straße oder zumindest Teile davon, die den Übergang schafft zum historischen Friedhof, vorbei am Arbeitsamt. Und das war Sinn und Zweck der Sache. Ja, es ist ein Teilabschnitt. Ich würde mich freuen, wenn wir weitermachen könnten. Wir haben jetzt auch vor, noch einen nächsten Abschnitt zu machen und die Parkierung ein bisschen anders zu lösen, dass es grüner wird und auch klimatisch bedingt auch ein bisschen schattiger für unsere Bürgerinnen und Bürger. Wir haben einen Förderantrag gestellt, um weitere Platzbereiche zu gestalten. Und das müssen wir dann auch entwickeln. Wenn wir wissen, dass die Fördermittel kommen, dann planen wir und dann nehmen wir auch die Öffentlichkeit mit.
1: Mit dem Tag der neuen Arbeit deutet die Stadt Dessau-Roßlau und die Stiftung Bauhaus Dessau den traditionellen 1. Mai symbolisch neu als Einladung, das historische Arbeitsamt wiederzuentdecken und gemeinsam über Arbeit, Material und Stadt nachzudenken.
0: Nach Plänen von Walter Gropius wurde 1926 mit der Doppelreihe der erste Straßenzug der Bauhaussiedlung Dessau-Türten erbaut. Obwohl die Doppelreihe mittlerweile auch zum UNESCO-Welterbe gehört, war von Seiten der Stadt und dem Bauhaus keine Veranstaltung anlässlich dieses 100-jährigen Jubiläums geplant. Einige Anwohner der Doppelreihe organisierten daher kurzerhand am 2. Mai ein Nachbarschaftsfest. 23 Nachbarn trafen sich in geselliger Runde. Alte Fotos und viele Geschichten zur Historie der Straße, zu Umbauten und Renovierungen der Häuser stießen generationenübergreifend auf großes Interesse. Auch der Ausbau der nachbarschaftlichen Beziehungen war ein positiver Effekt. Losgelöst vom Jubiläum soll dieses Nachbarschaftsfest nun regelmäßig wiederholt werden. Zum mittlerweile 44. Mal trafen sich Modellsportenthusiasten Ende April im Strandbad Adria in Dessau-Mildensee. Hier veranstaltete der MSC Elbe Dessau wieder das traditionelle Powerboat-Meeting. Von Donnerstag bis Sonntag flitzten pfeilschnelle Modellrennboote übers Wasser der Adria. Für die Piloten war es der perfekte Start in die diesjährige Saison.
4: Am Strandbad Adria in Dessau-Mildensee konnte man vom 23. bis zum 26. April wieder den Sound von Rennmotoren hören. Hier veranstaltete der MSC Elbe Dessau zum mittlerweile 44. Mal das RC Powerboat Meeting. Modell-Rennbootfahrer aus dem ganzen Bundesgebiet kamen mit ihren maßstabsgetreuen Fahrzeugen an die Adria, um wieder in die Modellsportsaison zu starten. Anders als sonst war das Meeting nicht in Rennklassen aufgeteilt und der Wettkampfaspekt stand nicht so im Vordergrund.
5: Es ist nach dieser langen, langen Winterpause, die wir hatten mit dem vielen Eis und alles, für die meisten die erste Chance, ihre Modelle aufs Wasser zu bringen. Sie haben jetzt hier ein Wochenende Zeit, richtig intensiv zu testen, ihre Modelle entsprechend einzustellen. Und dafür ist dieses Powerboat-Meeting diesmal angedacht. Unabhängig davon, es sind interessante Modelle hier vor Ort. Ja, man kann sich das jederzeit anschauen. Es lohnt sich eigentlich immer. Es gibt genügend Leute, die interessierte Fragen haben und alles. Und es ist dann halt mal nicht ganz so stressig. Die Modellbauer haben auch mal mehr Zeit, auf solche Sachen einzugehen, wenn jetzt die Leute kommen und sagen, ja, wie funktioniert das und alles. Und da ist das eben halt etwas entspannter und nicht so stressig, wie wir es sonst haben.
4: Zu sehen gab es Modelle im Maßstab 1 zu 10 bis hin zu Powerbooten im Maßstab 1 zu 4. Die Geschwindigkeiten der Modellrennboote reichten dabei von 40 bis weit über 100 km/h. Die Piloten konnten an ihren Booten tüfteln und Verschiedenes ausprobieren. Unter ihnen sind mittlerweile auch viele ehemalige Powerbootfahrer, die in den großen Vorbildern der Modellboote unterwegs waren.
5: Modellrennboote an sich sind ja schon eine interessante Geschichte. Und wenn man dann, wie zum Beispiel bei diesem Modell, ein im Maßstab 1 zu 10 nachgebautes Original vor sich hat, ist es auch so, dass jetzt zum Beispiel dieses Modell von einem ehemaligen Rennbootfahrer auch gefahren wird, und zwar dem Andreas Otto aus Berlin, der in dieser originalen Rennbootklasse F250 unterwegs gewesen ist und sich dieses Modell hat aufbauen lassen um eben jetzt ein bisschen Erinnerung zu haben an seine aktive Rennbootzeit und andererseits auch hier bei uns bei diesem Modell Powerboat-Meetings dabei zu sein, ein paar schöne Runden zu drehen im Kreise Gleichgesinnter. Und da ist das eben halt so, dass dieses Modell dann auch in seinem Original entstanden ist.
4: Zahlreiche weitere maßstabsgetreue Modelle von legendären Powerbooten gab es wieder an der Adria zu sehen. Ein weiteres Schmuckstück, auf das Peter Behlitz sehr stolz ist, eine eigens angefertigte Rennuhr, die auch während den Wettkämpfen zum Einsatz kommen soll. Nach 4 Tagen voller Rennboot-Spaß auf der Adria blicken die Mitglieder des MSC Elbe-Dessau nun schon auf einige weitere Highlights, die in diesem Jahr noch anstehen.
5: Für einige von uns geht es bereits am kommenden Wochenende wieder weiter. Da ist in Papenburg schon das nächste Powerboat-Meeting. Und dafür nutzt man hier jetzt zum Beispiel die Zeit, seine Modelle entsprechend gut vorzubereiten. Und dann werden wir sehen, wir sind dabei, eine offene Vereinsmeisterschaft einzurichten für Classic-Modelle. Und da wollen wir im Prinzip jetzt gut vorankommen. Und dann, das Jahr geht schnell rum und schon stehen wir vorm Herbst. Und im Oktober ist dann nachher das 45. Powerboat-Meeting. Und das wird dann wieder so, wie wir es hier eigentlich sonst auch machen, mit Rennklassen, mit richtig Renn-Action auf dem Wasser. Aber wie gesagt, dazu geht das nur ein bisschen die Zeit ins Land, aber das kriegen wir auch drauf.
4: Also, wer selber Interesse am Modellsport hat, sollte sich unbedingt den 8. bis 11. Oktober im Kalender markieren, wenn der MSC Elbe-Dessau zum 45. Mal an das Strandbad Adria zum Powerboat-Meeting einlädt.
0: Am frühen Morgen des 1. Mai kam es in Zerbst im Bereich des Marktes nach einer Tanzveranstaltung gegen 1.40 Uhr zu einer Auseinandersetzung zwischen 2 Personengruppen mit insgesamt etwa 20 Beteiligten. Zunächst entstand ein verbaler Streit, der sich anschließend auf einen nahegelegenen Parkplatz verlagerte. Dabei wurden aus einer Gruppe mindestens 2 Glasflaschen geworfen. Zudem wurde eine Person mit Flüssigkeit übergossen, weitere Beteiligte beleidigt und bespuckt. Verletzte gab es nicht, die Polizei trennte die Gruppen und verhinderte eine weitere Eskalation. Im Rahmen der Ermittlungen wurde bislang 4 männliche Tatverdächtige im Alter von 24 bis 32 Jahren bekannt. Unter den 6 Geschädigten befinden sich 3 Frauen und 3 Männer im Alter von 21 bis 34 Jahren. Alle Beteiligten waren deutscher Herkunft. Es wurde ein Ermittlungsverfahren wegen des Verdachts des Landfriedensbruchs eingeleitet. Die Ermittlungen dauern an und werden vom Polizeirevier Anhalt-Bitterfeld geführt. Hinweise zum Tatgeschehen oder Bild- und Videomaterial nimmt das Polizeirevier Anhalt-Bitterfeld in Köthen unter 03496-4260 oder unter lfz.pi-de@polizei.sachsen-anhalt.de entgegen. Damit sind wir am Ende der Mittwochsausgabe der Zeitnah Nachrichten. Schauen jetzt noch auf den Wetterbericht und im Anschluss daran gern noch auf die Meldungen aus der Region. Wir sehen uns dann am Donnerstag ab 18 Uhr wieder, so denn meine Stimme noch mitmacht. Bis dahin machen Sie es gut und auf Wiedersehen.
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0: dem Nordosten. Richtung Wochenende steigen die Temperaturen wieder an und die regnerische Wolkenfront zieht so langsam an uns vorbei. Im letzten Beitrag zum Tag der Industriekultur beschäftigten wir uns mit der Gemeinschaftsbäckerei in Bobbau sowie mit der Oldtimer-Gemeinschaft Wolfen e.V. Heute soll sich jedoch das Geschehen um das Irene-Fahrradhaus drehen. Das Irene-Fahrradhaus von 1913 ist mit original erhaltener Einrichtung, Werkstätten und Schmiede ein bedeutendes Zeugnis der Industrie- und Handwerksgeschichte Bitterfels. Als offizielles Industriedenkmal verbindet es regionale Industriegeschichte mit der Entwicklung von Mobilität und Fahrradkultur. Der Verein Industriedenkmal und Kulturwerkstatt Irene Fahrradhaus e.V. wurde 2024 gegründet und kümmert sich um die historische Aufarbeitung des Fahrradhauses mit nun schon 113 Jahren Geschichte.
1: Ja, wir sind jetzt beim dritten Jahr dabei und wir erweitern uns immer mehr. Das heißt, wir haben jetzt angefangen, neue Toiletten zu bauen. Die Elektrik wurde modernisiert und wir wollen den Laden so Stück für Stück aufbauen, erweitern, die Geschichte weiter erforschen, damit wir hier in Zukunft auch berichten und gestalten können.
0: Das Fahrradhaus hatte auch am 12. April guten Besuch. Von Leuten, die ihre Vergangenheit mit dem Laden verbinden, bis hin zu Industriegeschichtsinteressierten, war alles dabei.
2: Unsere Tochter hat uns darauf aufmerksam gemacht. Ich weiß, es ist nicht das erste Mal, aber wir hatten bis jetzt das ein bisschen verkannt. Ich wollte zwar schon mal hier rein, aber da hat es zeitlich nicht gepasst. Es ist sehr interessant, das mal wieder zu sehen. Als Kind stand man oder als Jugendlicher öfters vor dem Ladentisch und hat die sogenannten Putzringe gekauft oder irgendwelche Ersatzteile oder auch mein Fahrrad reparieren oder überholen lassen.
1: Also das meiste ist tatsächlich die Vergangenheitsgeschichten, wie die Leute früher ja selber im Laden tätig waren oder nicht tätig, sondern Kunden waren. Und dann halt ist es tatsächlich unterschiedlich. Also manche gehen wirklich in diese fahrradspezifische Schiene rein, aber die meisten sind in dem regionalen. Wie hängt das alles zusammen? Wie ist die ganze Geschichte mit der Industrie? Wie hat sich das Ganze hier entwickelt? Das sind eigentlich so das, was die Leute interessiert. Und natürlich so eine Kulisse zu sehen, wo nicht nur alles inszeniert wurde, sondern wirklich seit 100 Jahren identisch ist, ist schon was Einmaliges.
0: Das Fahrradhaus hat tiefe Wurzeln in der Industrie. Denn in den Anfangszeiten wurden die Räder komplett selbst hergestellt. Und sogar waggonweise nach Berlin geschafft.
1: Also in der Anfangszeit wurde tatsächlich Rahmenbau betrieben. Das heißt wirklich alles selber. Klar gab es wie Beleuchtung als Zukunftsteile. Aber das, die Königsdisziplin ist halt der Rahmenbau. Und das wurde in den ersten Jahren auch selber gemacht. Im Zuge der Industrialisierung, wo natürlich dann die großen Fabriken massenweise hergestellt haben, konnte man irgendwann nicht mehr mithalten und hat dann auch die Rahmen später zugekauft. Also in der Hochzeit war es so, dass allein im Verkauf 4 Leute hier tätig waren und in der Werkstatt 8 Leute. Also wir reden von 12 Angestellten, die hier tätig waren. Wie viele Räder hergestellt worden sind von Irene, kann ich leider nicht sagen. Aber es ist so, dass gerade in den ersten Jahren waggonweise die Räder zwischen Berlin und Bitterfeld gehandelt und hinhergeschickt wurden. Also es war wirklich Großhandel und die waren recht groß in ihrer Branche.
0: Das Handwerk ist ein Können, welches immer mehr abhanden geriet. Dementsprechend ließ sich der Verein Industriedenkmal und Kulturwerkstatt Irene Fahrradhaus e.V. etwas einfallen. Und zwar einen Erste-Hilfe-Flickkurs, wo beigebracht wird, wie man sein Rad wieder auf Vordermann bringen kann.
1: Korrekt. Wir wollen halt ein bisschen auch was für die Region machen und haben uns überlegt, womit kann man mal starten? Was ist heutzutage eigentlich nicht mehr so in den Köpfen drin? Und tatsächlich ist es so, dass viele Leute keinen Schlauch mehr selber flicken können. Und da haben wir einfach gesagt, okay, zeigen wir mal, wie das so funktioniert und bieten das jetzt an. Und gerade mit Kindern macht das sehr viel Freude, ja.
2: Es ist wichtig, dass man diese Sachen pflegt und an das Historische erinnert, wo noch richtig handwerkliche Kunst gefragt war. Und das heutige Kaufen, kaputt, wegschmeißen, das kann nicht die Lösung sein. Also reparieren sollte man immer, wenn es möglich ist und wenn es sinnvoll ist.
0: Wenn für jemanden die Interesse für Industriekultur geweckt worden sein sollte, dann keine Bange. Das exakte Datum steht zwar noch nicht fest, aber im Frühjahr 2027 wird man wieder zahlreiche Kulturstandorte, Vereine und Initiativen besuchen können, um über die Industriegeschichte Sachsen-Anhalts und vor allem Bitterfeld-Wolfen etwas lernen zu können.
3: Wie kann Barrierefreiheit im Salzlandkreis weiter verbessert werden? Genau darüber wurde vor kurzem in der Kreisverwaltung in Bernburg gesprochen. Der Behindertenbeauftragte des Landkreises, Thorsten Simon, hatte zum sogenannten Alle im Kreistreff eingeladen. Vertreterinnen und Vertreter aus der Behindertenarbeit, aus Vereinen und Verwaltungen kamen zusammen, um Erfahrungen auszutauschen, Probleme anzusprechen und neue Ideen für mehr Teilhabe zu entwickeln. Ein zentrales Thema: die neue Internetseite des Salzlandkreises. Sie soll künftig barrierearmer gestaltet sein und so für möglichst viele Menschen zugänglich werden.
4: Im letzten Jahr, im Juni 2025, ist das Barrierefreiheitsgesetz in Kraft getreten bezüglich barrierefreie Webseiten. Und das ist eigentlich auch der Hintergrund unseres heutigen Treffens, dass wir unsere Salzlandkreis-Webseite heute den Vertretern hier näher vorstellen. Die ist ja seit Februar online und da werden wir auch mal die Nutzungsbedingungen und die Navigation heute hier gemeinsam mit den Vertretern aus den Altkreisen Staßfurt-Aschersleben, Schönebeck und Bernburg bereden.
3: Der Treff ist Teil einer Gesprächsreihe, die die Zusammenarbeit zwischen Betroffenen, Verwaltung und Politik stärken soll. Ziel ist es, konkrete Projekte anzustoßen und Barrieren, ob digital oder im Alltag, weiter abzubauen. Wichtig ist dabei auch der direkte Draht zu den Bürgerinnen und Bürgern.
4: Ja, eine Initiative findet ja heute hier statt im Kreissaal des Salzlandkreises, und ansonsten gibt es Bürgersprechstunden, wo diese Probleme aufgenommen werden und in den jeweiligen Ausschüssen dann auch behandelt werden können. Aber wie gesagt, es ist ein sehr globales Thema. Es geht manchmal um Zentimeter hohe Bordsteinkanten, und das sind solche kleinen sensiblen Dinge, die sich summieren, und da muss man wirklich zentral auch die Netzwerke nutzen in den ländlichen Bereichen.
3: Mit Formaten wie dem Alle im Kreistreff will der Salzlandkreis die Inklusion weiter voranbringen. Schritt für Schritt und im direkten Austausch mit den Menschen vor Ort.
5: Letzten Sonntag empfing die SG Union Sandersdorf den FC Grimma zum Heimspiel. Rund 100 Zuschauer waren gekommen, um sich diese Begegnung anzuschauen. In der Fall wieder raus. Verliert ihn wieder. Langer Pass vors Tor. Wonneberger verlängert mit dem Kopf, aber zu weit. Wieder kein Treffer. In der 82. wird es nochmal spannend. Pass von Grimma in die Sandersdorfer Hälfte. Aber Mehnert bekommt den Ball und spielt zu Farkas. Der setzt sich durch und passt wieder zu Mehnert. Wieder zu Farkas. Die Kugel ist im 16er. Goto Odoyoko bekommt den Fuß ran, zieht ab. 1:0, der neue Spielstand. Daran soll sich im weiteren Verlauf auch nichts mehr ändern, und nach 95 hart umkämpften Minuten wird die Partie abgepfiffen. Thomas Sawetzki zieht Bilanz.
6: Das mache ich natürlich gerne nach diesem immens wichtigen Sieg. Ich denke, wenn man es von Anfang an betrachtet, waren wir schon die bessere Mannschaft. Wir waren frisch bei diesen Witterungsbedingungen. Ja, man hat uns ehrlicherweise in der ersten Halbzeit überhaupt nicht angemerkt, dass wir am Freitag bereits ein Spiel hatten. Demzufolge war ich mit der ersten Halbzeit zufrieden. Wir hatten 2-3 gute Chancen. Der Gegner, den haben wir eigentlich nicht zugelassen. Insofern war das gut. Und man hat dann spätestens ab der zweiten Halbzeit gemerkt, dass es natürlich psychisch ein unglaublich schwieriges Spiel ist für beide Mannschaften. Es ging unglaublich viel. Ja, ein absolutes Endspiel, zumindest für Grimma war es noch mehr ein Endspiel als für uns. Aber wir wussten auch, wir müssen dieses Heimspiel gewinnen. Und haben halt immer dran geglaubt, haben dann auch nochmal die Offensivwechsel gezogen. Und da muss man auch sagen, dass die Jungs in Summe alle miteinander überragend gearbeitet haben. Und diesen Sieg haben wir uns verdient, weil wir halt dran geglaubt haben zum einen und weil wir den Angriff wunderbar ausspielen, den letzten.

0: Am Samstag, dem 9. Mai, geht es für die Unioner um 14 Uhr auswärts zum Bischofswerder FV 08.
1: Am diesjährigen Girls and Boys Day am 23. April konnten wir bei RAN 1 gleich drei Praktikanten begrüßen: Mick, Laura und Philipp. Aus ganz unterschiedlichen Gründen sind sie zu uns gekommen, um den Redaktionsalltag ein Stück weit kennenzulernen.
2: Ich wollte mal ein paar Einblicke sammeln und Erfahrungen sammeln.
3: Da ich den Stadtausscheid in Dessau gewonnen habe beim Vorlesewettbewerb, war der Preis, dass ich mal einen Tag einfach hier reinschnuppern kann.
4: Ich wollte schon immer eigentlich mal im Fernsehen so die Rolle haben, wo man so spricht zum Beispiel. Und meine Freundin hat erwähnt, dass es sowas halt auch bei RAN 1 gibt.
1: Nach dem Start in den Praktikumstag ging es erstmal ans redaktionelle Schreiben. Mit einem älteren Beitrag als Vorlage konnten sie sich kreativ ausprobieren und direkt loslegen. Danach hieß es, vertonen und ran ans Schnittprogramm und erste eigene Erfahrungen sammeln. Für Philipp wurde es später besonders spannend. Er stieß erst im Laufe des Tages zu uns und durfte als Highlight das Wetter für unsere Sendung einsprechen. Schnell war klar, warum er sich vor einigen Wochen den ersten Platz beim Vorlesewettbewerb geholt hat.
3: Der Freitag wird etwas kühler als heute. Wir erreichen maximal 12 Grad. Am Wochenende gibt es wieder mehr Sonne und es wird ein wenig wärmer.
1: Nach der wohlverdienten Mittagspause ging es weiter zum Dreh in die Anhalt Arena, zur Fairplay Soccer Tour. Dort lernten sie eines der wichtigsten Werkzeuge unseres Berufs kennen, die Kamera. Der Zukunftstag bot ihnen die Möglichkeit, den Arbeitsalltag hautnah zu erleben und selbst auszuprobieren, ob sie sich diesen Beruf später vorstellen können. Sie filmten einige Szenen und meisterten auch die Interviewsituationen. Kamera einstellen, Licht aufbauen, Ton kontrollieren und auch die richtigen Fragen stellen. All das gehörte dazu. Zurück im Studio stellten sie sich noch einmal selbst vor die Kamera und berichteten in Interviews, wie ihnen der Tag gefallen hat.
3: Sehr gut, vielleicht mache ich es auch später. Ich konnte auch sehr viel Erfahrung sammeln. Ich fand es sehr spannend.
4: Er hat viel mehr Spaß gemacht als erwartet.
2: Ich fand es sehr interessant, ja. Ich habe, wie gesagt, Erfahrung gesammelt. Also habe ich auch schon erwartet. Und ja, hat mir gefallen. Ich könnte mir schon ein bisschen was mit Journalismus vorstellen. Aber ich bin auch noch nicht 100% entschlossen. Aber das hier hat mich schon gut überzeugt.
1: Und dann war der Blick hinter die Kulissen auch schon wieder vorbei. Um 16 Uhr hieß es Feierabend und Abschied nach einem rundum gelungenen Tag.

Schön, dass Sie auch heute mit dabei sind und damit herzlich willkommen an diesem Mittwoch zu den zeitnahen Nachrichten. Professor Dr. Jörg Bakdan, Präsident der Hochschule Anhalt mit dem Campus Dessau als wichtigem Standort, ist erneut zum Sprecher der Hochschulen für angewandte Wissenschaften in der Hochschulrektorenkonferenz gewählt worden. Er tritt damit seine dritte Amtszeit ab dem 1. Dezember für 2 Jahre an. Im Fokus seiner Arbeit stehen die Stärkung der anwendungsorientierten Forschung sowie der Ausbau des Transfers zwischen Hochschulen, Wirtschaft und Gesellschaft. Besonders für den Campus Dessau bedeutet das eine weitere Profilierung in praxisnaher Forschung und Kooperation. Zudem sollen die Rahmenbedingungen für Forschung verbessert und die Rolle der HAWs, also der Hochschulen, im deutschen Wissenschaftssystem weiter gestärkt werden. Die Stadt Dessau-Roßlau und die Stiftung Bauhaus Dessau luden am 1. Mai zu einer performativen Kundgebung

0: Umgebung am historischen Arbeitsamt auf dem August-Bibelplatz ein. Die Besucher erwartete ein öffentliches Programm mit Musik, Tanz, Gesprächen, einer künstlerischen Installation sowie Führungen rund um das Gebäude. Zudem wurden die neu gestalteten Freiflächen rund um das historische Arbeitsamt feierlich an die Öffentlichkeit übergeben.
1: Tag der neuen Arbeit. Unter diesem Titel lud die Stadt Dessau-Roßlau und die Stiftung Bauhaus Dessau am 1. Mai, dem Tag der Arbeit, zu einer performativen Kundgebung am historischen Arbeitsamt ein. Neben einem musikalischen und tänzerischen Opening durch den New Kid e.V. Dessau und des Spielmannzugs Blau-Weiß-Roßlau konnten die Besucher auch künstlerische Installationen der Künstlergruppe Superflex sehen.
2: Ja, also das ist ein Kunstwerk von Superflex und das ist auch eine Architektur. Sie besteht eben auch aus Backstein, aber im Unterschied zum gebrannten, wie eben im Arbeitsamt eingesetzt, sind es ungebrannte Backsteine und die zerfallen dann im Laufe der Zeit. Und was sie auch besonders macht, ist, dass das eine Skulptur ist, die besonders geeignet ist für allerlei Lebewesen, Klein- und Kleinsttiere, die hier siedeln. Und die freuen sich über dieses Ungebrannt, über die Ritzen, über die Nischen. Also das ist sozusagen im Kontrast zu dieser Architektur der Industriemoderne kommt hier ein Modell, weil als solches kann man es bezeichnen, also sozusagen ein anderes Bauen, ein anderer Umgang mit Rohstoffen, die auch viel freundlicher zu anderen Spezies sind, wo nicht alleine der Mensch im Zentrum steht, sondern wo man auch jetzt sich um andere Lebewesen kümmert, die dann auch Berücksichtigung finden, dass sie eben optimale Lebensbedingungen haben.
1: Im Mittelpunkt der Veranstaltung stand auch das historische Arbeitsamt, welches vom Bauhausgründer Walter Gropius geplant wurde und bis heute architektonisch interessant ist.
2: Das historische Arbeitsamt ist deshalb so besonders, weil es tatsächlich auch eine ungewöhnliche Form hat. Und die Form hat auch mit den Abläufen zu tun, denn zu alleroberst ging es um Arbeitsvermittlung. Also, dass die boomende Industrie auch genügend Arbeitskräfte bekommt und dass sie die richtigen Arbeitskräfte bekommt. Und im Inneren ist das räumlich so organisiert, dass das auch alles zügig und effizient vonstatten geht. Und das ist etwas, was auch für die Moderne so typisch ist, sich auch an der Industrieproduktion zu orientieren. Und in dem Fall hat man das eben auch bei der Arbeitsvermittlung selber gemacht.
1: Das historische Arbeitsamt vermittelt zwischen den städtebaulichen Leitideen der Bauhauszeit, den Umgestaltungen der 1960er Jahre und den heutigen Perspektiven der Stadt im Kontext der Bewerbung um die Buga 2035. Die Stiftung Bauhaus Dessau nähert sich dem Ort im Jubiläumsjahr unter dem Motto an die Substanz, zudem über die Materialität des Gebäudes. Daran angeknüpft richtet sie den Blick auf die Ursprünge und Zukunftspotenziale moderner Baustoffe sowie auf neue Formen des Arbeitens und Zusammenlebens.
2: Nun, im 21. Jahrhundert, und das ist jetzt ein Glücksfall, dass die Arbeitsagentur jetzt hier einzieht. Das heißt, es ist dann wieder mit dem Schwerpunkt Arbeit, aber Arbeit hat sich verändert. So wie wir heute arbeiten, ist es anders als vor 100 Jahren. Und deshalb hat es auch eine andere Funktion. Es wird eine Begegnungsstätte, eine Schulungsstätte. Also es wird schon mit dem Wesen der Arbeit auf allen Ebenen zu tun haben, aber eben im 21. Jahrhundert. Und da spielt Digitalisierung und KI spielen eine besonders große Rolle.
1: Auch die Fläche vor der historischen Anlage hat sich über die Jahre verändert. So wurden vor kurzem erst die Freiflächen vor dem Gebäude neu gestaltet.
3: Ja, wir haben fertiggestellt, wie man vielleicht im Hintergrund sieht, die ehemalige Askanische Straße oder zumindest Teile davon, die den Übergang schafft zum historischen Friedhof, vorbei am Arbeitsamt. Und das war Sinn und Zweck der Sache. Ja, es ist ein Teilabschnitt. Ich würde mich freuen, wenn wir weitermachen könnten. Wir haben jetzt auch vor, noch einen nächsten Abschnitt zu machen und die Parkierung ein bisschen anders zu lösen, dass es grüner wird und auch klimatisch bedingt auch ein bisschen schattiger für unsere Bürgerinnen und Bürger. Wir haben einen Förderantrag gestellt, um weitere Platzbereiche zu gestalten. Und das müssen wir dann auch entwickeln. Wenn wir wissen, dass die Fördermittel kommen, dann planen wir und dann nehmen wir auch die Öffentlichkeit mit.
1: Mit dem Tag der neuen Arbeit deutet die Stadt Dessau-Roßlau und die Stiftung Bauhaus Dessau den traditionellen 1. Mai symbolisch neu als

0: Einladung, das historische Arbeitsamt wieder zu entdecken und gemeinsam über Arbeit, Material und Stadt nachzudenken.
1: Nach Plänen von Walter Gropius wurde 1926 mit der Doppelreihe der erste Straßenzug der Bauhaussiedlung der Sautürten erbaut. Obwohl die Doppelreihe mittlerweile auch zum UNESCO-Welterbe gehört, war von Seiten der Stadt und dem Bauhaus keine Veranstaltung anlässlich dieses 100-jährigen Jubiläums geplant. Einige Anwohner der Doppelreihe organisierten daher kurzerhand am 2. Mai ein Nachbarschaftsfest. 23 Nachbarn trafen sich in geselliger Runde. Alte Fotos und viele Geschichten zur Historie der Straße, zu Umbauten und Renovierungen der Häuser stießen generationenübergreifend auf großes Interesse. Auch der Ausbau der nachbarschaftlichen Beziehungen war ein positiver Effekt. Losgelöst vom Jubiläum soll dieses Nachbarschaftsfest nun regelmäßig wiederholt werden. Zum mittlerweile 44. Mal trafen sich Modellsportenthusiasten Ende April im Strandbad Adria in Dessau-Mildensee. Hier veranstaltete der MSC Elbe Dessau wieder das traditionelle Powerboat-Meeting. Von Donnerstag bis Sonntag flitzten pfeilschnelle Modellrennboote übers Wasser der Adria. Für die Piloten war es der perfekte Start in die diesjährige Saison.
2: Am Strandbad Adria in Dessau-Mildensee konnte man vom 23. bis zum 26. April wieder den Sound von Rennmotoren hören. Hier veranstaltete der MSC Elbe Dessau zum mittlerweile 44. Mal das RC Powerboat Meeting. Modell-Rennbootfahrer aus dem ganzen Bundesgebiet kamen mit ihren maßstabsgetreuen Fahrzeugen an die Adria, um wieder in die Modellsportsaison zu starten. Anders als sonst war das Meeting nicht in Rennklassen aufgeteilt und der Wettkampfaspekt stand nicht so im Vordergrund.
3: Es ist nach dieser langen, langen Winterpause, die wir hatten mit dem vielen Eis und alles, für die meisten die erste Chance, ihre Modelle aufs Wasser zu bringen. Sie haben jetzt hier ein Wochenende Zeit, richtig intensiv zu testen, ihre Modelle entsprechend einzustellen. Und dafür ist dieses Powerboat-Meeting diesmal angedacht. Unabhängig davon, es sind interessante Modelle hier vor Ort. Ja, man kann sich das jederzeit anschauen. Es lohnt sich eigentlich immer. Es gibt genügend Leute, die interessierte Fragen haben und alles. Und es ist dann halt mal nicht ganz so stressig. Die Modellbauer haben auch mal mehr Zeit, auf solche Sachen einzugehen, wenn jetzt die Leute kommen und sagen, ja, wie funktioniert das und alles. Und da ist das eben halt etwas entspannter und nicht so stressig, wie wir es sonst haben.
2: Zu sehen gab es Modelle im Maßstab 1:10 bis hin zu Powerbooten im Maßstab 1:4. Die Geschwindigkeiten der Modellrennboote reichten dabei von 40 bis weit über 100 km/h. Die Piloten konnten an ihren Booten tüfteln und Verschiedenes ausprobieren. Unter ihnen sind mittlerweile auch viele ehemalige Powerbootfahrer, die in den großen Vorbildern der Modellboote unterwegs waren.
3: Modellrennboote an sich sind ja schon eine interessante Geschichte. Und wenn man dann, wie zum Beispiel bei diesem Modell, ein im Maßstab 1:10 nachgebautes Original vor sich hat, ist es auch so, dass jetzt zum Beispiel dieses Modell von einem ehemaligen Rennbootfahrer auch gefahren wird, und zwar dem Andreas Otto aus Berlin, der in dieser originalen Rennbootklasse F250 unterwegs gewesen ist und sich dieses Modell hat aufbauen lassen, um eben jetzt ein bisschen Erinnerung zu haben an seine aktive Rennbootzeit und andererseits auch hier bei uns bei diesem Modell Powerboat-Meetings dabei zu sein, ein paar schöne Runden zu drehen im Kreise Gleichgesinnter. Und da ist das eben halt so, dass dieses Modell dann auch in seinem Original entstanden wo ist.
2: Zahlreiche weitere maßstabsgetreue Modelle von legendären Powerbooten gab es wieder an der Adria zu sehen. Ein weiteres Schmuckstück, auf das Peter Belitz sehr stolz ist, eine eigens angefertigte Rennuhr, die auch während den Wettkämpfen zum Einsatz kommen soll. Nach 4 Tagen voller Rennbootspaß auf der Adria blicken die Mitglieder des MSC Elbe Dessau nun schon auf einige weitere Highlights, die in diesem Jahr noch anstehen.
3: Für einige von uns geht es bereits am kommenden Wochenende wieder weiter. Da ist in Papenburg schon das nächste Powerboat-Meeting. Und dafür nutzt man hier jetzt zum Beispiel die Zeit, seine Modelle entsprechend gut vorzubereiten. Und dann werden wir sehen, wir sind dabei, eine offene Vereinsmeisterschaft einzurichten für Classic-Modelle Und da wollen wir im Prinzip

0: jetzt gut vorankommen. Und dann, das Jahr geht schnell rum und schon stehen wir vorm Herbst. Und im Oktober ist dann nachher das 45. Powerboat-Meeting. Und das wird dann wieder so, wie wir es hier eigentlich sonst auch machen, mit Rennklassen, mit richtig Renn-Action auf dem Wasser. Aber wie gesagt, dazu geht das noch ein bisschen die Zeit ins Land, aber das kriegen wir auch drauf.
1: Also, wer selber Interesse am Modellsport hat, sollte sich unbedingt den 8. bis 11. Oktober im Kalender markieren, wenn der MSC Elbe-Dessau zum 45. Mal an das Strandbad Adria zum Powerboat-Meeting einlädt.
2: Am frühen Morgen des 1. Mai kam es in Zerbst im Bereich des Marktes nach einer Tanzveranstaltung gegen 1.40 Uhr zu einer Auseinandersetzung zwischen zwei Personengruppen mit insgesamt etwa 20 Beteiligten. Zunächst entstand ein verbaler Streit, der sich anschließend auf einen nahegelegenen Parkplatz verlagerte. Dabei wurden aus einer Gruppe mindestens zwei Glasflaschen geworfen. Zudem wurde eine Person mit Flüssigkeit übergossen, weitere Beteiligte beleidigt und bespuckt. Verletzte gab es nicht, die Polizei trennte die Gruppen und verhinderte eine weitere Eskalation. Im Rahmen der Ermittlungen wurde bislang 4 männliche Tatverdächtige im Alter von 24 bis 32 Jahren bekannt. Unter den 6 Geschädigten befinden sich 3 Frauen und 3 Männer im Alter von 21 bis 34 Jahren. Alle Beteiligten waren deutscher Herkunft. Es wurde ein Ermittlungsverfahren wegen des Verdachts des Landfriedensbruchs eingeleitet. Die Ermittlungen dauern an und werden vom Polizeirevier Anhalt-Bitterfeld geführt. Hinweise zum Tatgeschehen oder Bild- und Videomaterial nimmt das Polizeirevier Anhalt-Bitterfeld in Köthen unter 03496 4260 oder unter lfz.pi-de@polizei.sachsen-anhalt.de entgegen. Damit sind wir am Ende der Mittwochsausgabe der Zeitnah Nachrichten. Schauen jetzt noch auf den Wetterbericht und im Anschluss daran gern noch auf die Meldungen aus der Region. Wir sehen uns dann am Donnerstag ab 18 Uhr wieder, so denn meine Stimme noch mitmacht. Bis dahin machen Sie es gut und auf Wiedersehen.
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5: Der Donnerstag wird frisch mit nur 10 Grad Celsius und Regen. Dazu kommt eine leichte Brise aus dem Nordosten. Richtung Wochenende steigen die Temperaturen wieder an und die regnerische Wolkenfront zieht so langsam an uns vorbei. Im letzten Beitrag zum Tag der Industriekultur beschäftigten wir uns mit der Gemeinschaftsbäckerei in Bobbau sowie mit der Oldtimer-Gemeinschaft Wolfen e.V. Heute soll sich jedoch das Geschehen um das Irene-Fahrradhaus drehen. Das Irene-Fahrradhaus von 1913 ist mit original erhaltener Einrichtung, Werkstätten und Schmiede ein bedeutendes Zeugnis der Industrie- und Handwerksgeschichte Bitterfels. Als offizielles Industriedenkmal verbindet es regionale Industriegeschichte mit der Entwicklung von Mobilität und Fahrradkultur. Der Verein Industriedenkmal und Kulturwerkstatt Irene Fahrradhaus e.V. wurde 2024 gegründet und kümmert sich um die historische Aufarbeitung des Fahrradhauses mit nun schon 113 Jahren Geschichte.
6: Ja, wir sind jetzt beim dritten Jahr dabei und wir erweitern uns immer mehr. Das heißt, wir haben jetzt angefangen, neue Toiletten zu bauen. Die Elektrik wurde modernisiert und wir wollen den Laden so Stück für Stück aufbauen, erweitern, die Geschichte weiter erforschen, damit wir hier in Zukunft auch berichten und gestalten können.
5: Das Fahrradhaus hatte auch am 12. April guten Besuch. Von Leuten, die ihre Vergangenheit mit dem Laden verbinden, bis hin zu Industriegeschichtsinteressierten, war alles dabei.
7: Unsere Tochter hat uns darauf aufmerksam gemacht. Ich weiß, es ist nicht das erste Mal, aber wir hatten bis jetzt das ein bisschen verkannt. Ich wollte zwar schon mal hier rein, aber da hat es zeitlich nicht gepasst. Es ist sehr interessant, das mal wieder zu sehen. Als Kind stand man oder als Jugendlicher öfters vor dem Ladentisch und hat die sogenannten Putzringe gekauft oder irgendwelche Ersatzteile oder auch mit dem Fahrrad reparieren oder überholen lassen.
6: Also das meiste ist tatsächlich die Vergangenheitsgeschichten, wie die Leute früher ja selber im Laden tätig waren oder nicht tätig, sondern Kunden waren. Und dann halt ist es tatsächlich unterschiedlich. Also manche gehen wirklich in diese fahrradspezifische Schiene rein, aber die meisten sind in dem regionalen. Wie hängt das alles zusammen? Wie ist die ganze Geschichte mit der Industrie? Wie hat sich das Ganze hier entwickelt? Das sind eigentlich so das, was die Leute interessiert. Und natürlich so eine Kulisse zu sehen, wo nicht nur alles inszeniert wurde, sondern wirklich seit 100 Jahren identisch ist, ist schon was Einmaliges.
5: Das Fahrradhaus hat tiefe Wurzeln in der Industrie. Denn in den Anfangszeiten wurden die Räder komplett selbst hergestellt. Und sogar waggonweise nach Berlin geschafft.
6: Also in der Anfangszeit wurde tatsächlich Rahmenbau betrieben. Das heißt wirklich alles selber. Klar gab es wie Beleuchtung als Zukunftsteile. Aber das, die Königsdisziplin ist halt der Rahmenbau. Und das wurde in den ersten Jahren auch selber gemacht. Im Zuge der Industrialisierung, wo natürlich dann die großen Fabriken massenweise hergestellt haben, konnte man irgendwann nicht mehr mithalten und hat dann auch die Rahmen später zugekauft. Also in der Hochzeit war es so, dass allein im Verkauf 4 Leute hier tätig waren und in der Werkstatt 8 Leute. Also wir reden von 12 Angestellten, die hier tätig waren. Wie viele Räder hergestellt worden sind von Irene, kann ich leider nicht sagen. Aber es ist so, dass gerade in den ersten Jahren waggonweise die Räder zwischen Berlin und Bitterfeld gehandelt und hinhergeschickt wurden. Also es war wirklich Großhandel und die waren recht groß in ihrer Branche.
5: Das Handwerk ist ein Können, welches immer mehr abhanden geriet. Dementsprechend ließ sich der Verein Industriedenkmal und Kulturwerkstatt Irene Fahrradhaus e.V. etwas einfallen. Und zwar einen Erste-Hilfe-Flickkurs, wo beigebracht wird, wie man sein Rad wieder auf Vordermann bringen kann.
6: Korrekt. Wir wollen halt ein bisschen auch was für die Region machen und haben uns überlegt, womit kann man mal starten? Was ist heutzutage eigentlich nicht mehr so in den Köpfen drin? Und tatsächlich ist es so, dass viele Leute keinen Schlauch mehr selber flicken können. Und da haben wir einfach gesagt, okay, zeigen wir mal, wie das so funktioniert und bieten das jetzt an. Und gerade mit Kindern macht das sehr viel Freude, ja.
7: Es ist wichtig, dass man diese Sachen pflegt und an das Historische erinnert, wo noch richtig handwerkliche Kunst gefragt war. Und das heutige Kaufen, kaputt, wegschmeißen, das kann nicht die Lösung sein. Also reparieren sollte man immer, wenn es möglich ist und wenn es sinnvoll ist.
5: Wenn für jemanden die Interesse für Industriekultur geweckt worden sein sollte, dann keine Bange. Das exakte Datum steht zwar noch nicht fest, aber im Frühjahr 2027 wird man wieder zahlreiche Kulturstandorte, Vereine und Initiativen besuchen können, um über die Industriegeschichte Sachsen-Anhalts und vor allem Bitterfeld-Wolfen etwas lernen zu können.
8: Wie kann Barrierefreiheit im Salzlandkreis weiter verbessert werden? Genau darüber wurde vor kurzem in der Kreisverwaltung in Bernburg gesprochen. Der Behindertenbeauftragte des Landkreises, Thorsten Simon, hatte zum sogenannten Alle im Kreistreff eingeladen. Vertreterinnen und Vertreter aus der Behindertenarbeit, aus Vereinen und Verwaltungen kamen zusammen, um Erfahrungen auszutauschen, Probleme anzusprechen und neue Ideen für mehr Teilhabe zu entwickeln. Ein zentrales Thema: die neue Internetseite des Salzlandkreises. Sie soll künftig barrierearmer gestaltet sein und so für möglichst viele Menschen zugänglich werden.
9: Im letzten Jahr, im Juni 2025, ist das Barrierefreiheitsgesetz in Kraft getreten bezüglich barrierefreie Webseiten. Und das ist eigentlich auch der Hintergrund unseres heutigen

0: heutigen Treffens, dass wir unsere Salzlandkreis-Webseite heute den Vertretern hier näher vorstellen. Die ist ja seit Februar online und da werden wir auch mal die Nutzungsbedingungen und die Navigation heute hier gemeinsam mit den Vertretern aus den Altkreisen Staßfurt-Aschersleben, Schönebeck und Bernburg bereden.
1: Der Treff ist Teil einer Gesprächsreihe, die die Zusammenarbeit zwischen Betroffenen, Verwaltung und Politik stärken soll. Ziel ist es, konkrete Projekte anzustoßen und Barrieren, ob digital oder im Alltag, weiter abzubauen. Wichtig ist dabei auch der direkte Draht zu den Bürgerinnen und Bürgern.
0: Ja, eine Initiative findet ja heute hier statt im Kreissaal des Salzlandkreises. Und ansonsten gibt es Bürgersprechstunden, wo diese Probleme aufgenommen werden und in den jeweiligen Ausschüssen dann auch behandelt werden können. Aber wie gesagt, es ist ein sehr globales Thema. Es geht manchmal um Zentimeter hohe Bordsteinkanten und das sind solche kleinen sensiblen Dinge, die sich summieren. Und da muss man wirklich zentral auch die Netzwerke nutzen in den ländlichen Bereichen.
1: Mit Formaten wie dem Alle im Kreistreff will der Salzlandkreis die Inklusion weiter voranbringen. Schritt für Schritt und im direkten Austausch mit den Menschen vor Ort.
2: Letzten Sonntag empfing die SG Union Sandersdorf den FC Grimma zum Heimspiel. Rund 100 Zuschauer waren gekommen, um sich diese Begegnung anzuschauen. In der Vergangenheit konnten die Sandersdorfer fast immer gegen die Gäste gewinnen und gingen somit auch in dieser Partie als Favoriten auf den Platz. Um 14 Uhr lässt Paul Baudis das Spiel beginnen und die erste Aktion kommt schnell. Fünfte Minute und Sandersdorf spielt den Ball in die Hälfte des FCs. Wonneberger kommt ran, Pass zu Jauch, Schuss, aber vorbei. Es bleibt spannend. In der 30. Spielminute gibt es Ecke für Sandersdorf. Sauer ist der Schütze. Langer Schuss. Kommt zurück, Jauch mit dem Kopf, da fehlen nur Millimeter. Auch Grimma macht Druck. In der 40. gibt es Freistoß für die Gäste. Der Ball kommt gut. Dröger verfehlt gerade so den Kopf und Sprongholz kann sichern. Es bleibt also beim 0:0. Das soll es auch noch bis zur Pause und so geht es mit Gleichstand in die Kabinen. Wir springen in die 57. Spielminute. Einwurf für Sandersdorf. Kommt gut, aber Grimma bringt den Ball wieder raus. Verliert ihn wieder. Langer Pass vors Tor. Wonneberger verlängert mit dem Kopf, aber zu weit. Wieder kein Treffer. In der 82. wird es nochmal spannend. Pass von Grimma in die Sandersdorfer Hälfte. Aber Mehnert bekommt den Ball und spielt zu Farkas. Der setzt sich durch und passt wieder zu Mehnert. Wieder zu Farkas. Die Kugel ist im 16er. Goto Odoyoko bekommt den Fuß ran, zieht ab! 1:0, der neue Spielstand.

0: Der Gegner, den haben wir eigentlich nicht zugelassen. Insofern war das gut. Und man hat dann spätestens ab der zweiten Halbzeit gemerkt, dass es natürlich psychisch ein unglaublich schwieriges Spiel ist für beide Mannschaften. Es ging um unglaublich viel. Ja, ein absolutes Endspiel, zumindest für Grimma war es noch mehr ein Endspiel als für uns. Aber wir wussten auch, wir müssen dieses Heimspiel gewinnen. Und haben halt immer dran geglaubt, haben dann auch nochmal die Offensivwechsel gezogen. Und da muss man auch sagen, dass die Jungs in Summe alle miteinander überragend gearbeitet haben. Und diesen Sieg haben wir uns verdient, weil wir halt dran geglaubt haben zum einen und weil wir den Angriff wunderbar ausspielen, den letzten.
1: Am Samstag, dem 9. Mai, geht es für die Unioner um 14 Uhr auswärts zum Bischofswerder FV 08.
2: Am diesjährigen Girls and Boys Day am 23. April konnten wir bei RAN 1 gleich drei Praktikanten begrüßen, Mick, Laura und Philipp. Aus ganz unterschiedlichen Gründen sind sie zu uns gekommen, um den Redaktionsalltag ein Stück weit kennenzulernen.
3: Ich wollte mal ein paar Einblicke sammeln und Erfahrungen sammeln.
4: Da ich den Stadtausscheid in Dessau gewonnen habe beim Vorlesewettbewerb, war der Preis, dass ich mal einen Tag einfach hier reinschnuppern kann.
5: Ich wollte schon immer eigentlich mal im Fernsehen so die Rolle haben, wo man so spricht zum Beispiel. Und meine Freundin hat erwähnt, dass es sowas halt auch bei RAN 1 gibt.
2: Nach dem Start in den Praktikumstag ging es erstmal ans redaktionelle Schreiben. Mit einem älteren Beitrag als Vorlage konnten sie sich kreativ ausprobieren und direkt loslegen. Danach hieß es, vertonen und ran ans Schnittprogramm und erste eigene Erfahrungen sammeln. Für Philipp wurde es später besonders spannend. Er stieß erst im Laufe des Tages zu uns und durfte als Highlight das Wetter für unsere Sendung einsprechen. Schnell war klar, warum er sich vor einigen Wochen den ersten Platz beim Vorlesewettbewerb geholt hat.
4: Der Freitag wird etwas kühler als heute. Wir erreichen maximal 12 Grad. Am Wochenende gibt es wieder mehr Sonne und es wird ein wenig wärmer.
2: Nach der wohlverdienten Mittagspause ging es weiter zum Dreh in die Anhalt Arena zur Fairplay Soccer Tour. Dort lernten sie eines der wichtigsten Werkzeuge unseres Berufs kennen, die Kamera. Der Zukunftstag bot ihnen die Möglichkeit, den Arbeitsalltag hautnah zu erleben und selbst auszuprobieren, ob sie sich diesen Beruf später vorstellen können. Sie filmten einige Szenen und meisterten auch die Interviewsituationen. Kamera einstellen, Licht aufbauen, Ton kontrollieren und auch die richtigen Fragen stellen. All das gehörte dazu. Zurück im Studio stellten sie sich noch einmal selbst vor die Kamera und berichteten in Interviews, wie ihnen der Tag gefallen hat.
4: Sehr gut, vielleicht mache ich es auch später. Ich konnte auch sehr viel Erfahrung sammeln. Ich fand es sehr spannend.
5: Er hat viel mehr Spaß gemacht als erwartet.
3: Ich fand es sehr interessant, ja. Ich habe, wie gesagt, Erfahrung gesammelt, also habe ich auch schon erwartet. Und ja, hat mir gefallen. Ich könnte mir schon ein bisschen was mit Journalismus vorstellen, aber ich bin auch noch nicht 100% entschlossen. Aber das hier hat mich schon gut überzeugt.
2: Und dann war der Blick hinter die Kulissen auch schon wieder vorbei. Um 16 Uhr hieß es Feierabend und Abschied nach einem rundum gelungenen Tag.

Schön, dass Sie auch heute mit dabei sind und damit herzlich willkommen an diesem Mittwoch zu den zeitnahen Nachrichten. Professor Dr. Jörg Bagdan, Präsident der Hochschule Anhalt mit dem Campus Dessau als wichtigem Standort, ist erneut zum Sprecher der Hochschulen für angewandte Wissenschaften in der Hochschulrektorenkonferenz gewählt worden. Er tritt damit seine dritte Amtszeit ab dem 1. Dezember für 2 Jahre an. Im Fokus

0: Fokus seiner Arbeit stehen die Stärkung der anwendungsorientierten Forschung sowie der Ausbau des Transfers zwischen Hochschulen, Wirtschaft und Gesellschaft. Besonders für den Campus Dessau bedeutet das eine weitere Profilierung in praxisnaher Forschung und Kooperation. Zudem sollen die Rahmenbedingungen für Forschung verbessert und die Rolle der HAWs, also der Hochschulen, im deutschen Wissenschaftssystem weiter gestärkt werden. Die Stadt Dessau-Roßlau und die Stiftung Bauhaus Dessau luden am 1. Mai zu einer performativen Kundgebung am Historischen Arbeitsamt auf dem August-Bibel-Platz ein. Die Besucher erwartete ein öffentliches Programm mit Musik, Tanz, Gesprächen, einer künstlerischen Installation sowie Führungen rund um das Gebäude. Zudem wurden die neu gestalteten Freiflächen rund um das Historische Arbeitsamt feierlich an die Öffentlichkeit übergeben.
1: Tag der neuen Arbeit. Unter diesem Titel lud die Stadt Dessau-Roßlau und die Stiftung Bauhaus Dessau am 1. Mai, dem Tag der Arbeit, zu einer performativen Kundgebung am Historischen Arbeitsamt ein. Neben einem musikalischen und tänzerischen Opening durch den New Kid e.V. Dessau und des Spielmannzugs Blau-Weiß-Roßlau konnten die Besucher auch künstlerische Installationen der Künstlergruppe Superflex sehen.
2: Ja, also das ist ein Kunstwerk von Superflex und das ist auch eine Architektur. Sie besteht eben auch aus Backstein, aber im Unterschied zum gebrannten, wie eben im Arbeitsamt eingesetzt, sind es ungebrannte Backsteine und die zerfallen dann im Laufe der Zeit. Und was sie auch besonders macht, ist, dass das eine Skulptur ist, die besonders geeignet ist für allerlei Lebewesen, Klein- und Kleinsttiere, die hier siedeln. Und die freuen sich über dieses Ungebrannt, über die Ritzen, über die Nischen. Also das ist sozusagen im Kontrast zu dieser Architektur der Industriemoderne, kommt hier ein Modell, weil als solches kann man es bezeichnen, also sozusagen ein anderes Bauen, ein anderer Umgang mit Rohstoffen, die auch viel freundlicher zu anderen Spezies sind, wo nicht alleine der Mensch im Zentrum steht, sondern wo man auch jetzt sich um andere Lebewesen kümmert, die dann auch Berücksichtigung finden, dass sie eben optimale Lebensbedingungen haben.
1: Im Mittelpunkt der Veranstaltung stand auch das Historische Arbeitsamt, welches vom Bauhausgründer Walter Gropius geplant wurde und bis heute architektonisch interessant ist.
2: Das Historische Arbeitsamt ist deshalb so besonders, weil es tatsächlich auch eine ungewöhnliche Form hat. Und die Form hat auch mit den Abläufen zu tun, denn zu alleroberst ging es um Arbeitsvermittlung. Also, dass die boomende Industrie auch genügend Arbeitskräfte bekommt und dass sie die richtigen Arbeitskräfte bekommt. Und im Inneren ist das räumlich so organisiert, dass das auch alles zügig und effizient vonstatten geht. Und das ist etwas, was auch für die Moderne so typisch ist, sich auch an der Industrieproduktion zu orientieren. Und in dem Fall hat man das eben auch bei der Arbeitsvermittlung selber gemacht.
1: Das Historische Arbeitsamt vermittelt zwischen den städtebaulichen Leitideen der Bauhauszeit, den Umgestaltungen der 1960er Jahre und den heutigen Perspektiven der Stadt im Kontext der Bewerbung um die BUGA 2035. Die Stiftung Bauhaus Dessau nähert sich dem Ort im Jubiläumsjahr unter dem Motto an die Substanz, zudem über die Materialität des Gebäudes. Daran angeknüpft richtet sie den Blick auf die Ursprünge und Zukunftspotenziale moderner Baustoffe sowie auf neue Formen des Arbeitens und Zusammenlebens.
2: Nun, im 21. Jahrhundert, und das ist jetzt ein Glücksfall, dass die Arbeitsagentur jetzt hier einzieht. Das heißt, es ist dann wieder mit dem Schwerpunkt Arbeit, aber Arbeit hat sich verändert. So wie wir heute arbeiten, ist es anders als vor 100 Jahren. Und deshalb hat es auch eine andere Funktion. Es wird eine Begegnungsstätte, eine Schulungsstätte. Also es wird schon mit dem Wesen der Arbeit auf allen Ebenen zu tun haben, aber eben im 21. Jahrhundert. Und da spielt Digitalisierung und KI spielen eine besonders große Rolle.
1: Auch die Fläche vor der historischen Anlage hat sich über die Jahre verändert. So wurden vor kurzem erst die Freiflächen vor dem Gebäude neu gestaltet.
3: Ja, wir haben fertiggestellt, wie man vielleicht im Hintergrund sieht, die ehemalige Askanische Straße oder zumindest Teile davon, die den Übergang schafft zum historischen Friedhof, vorbei am Arbeitsamt. Und das war Sinn und Zweck der Sache. Ja, es ist ein Teilabschnitt. Ich würde mich freuen, wenn wir weitermachen könnten. Wir haben jetzt auch vor, noch einen nächsten Abschnitt zu machen und die Parkierung ein bisschen anders zu lösen, dass es grüner wird und auch klimatisch bedingt auch ein bisschen schattiger für unsere Bürgerinnen und Bürger. Wir haben einen Förderantrag gestellt, um weitere Platzbereiche zu gestalten. Und das müssen wir dann auch entwickeln. Wenn wir wissen, dass die Fördermittel kommen, dann planen wir und dann nehmen wir auch die Öffentlichkeit mit.
1: Mit dem Tag der neuen Arbeit deutet die Stadt Dessau-Roßlau und die Stiftung Bauhaus Dessau den traditionellen 1. Mai symbolisch neu als Einladung, das historische Arbeitsamt wiederzuentdecken und gemeinsam über Arbeit, Material und Stadt nachzudenken.
0: Nach Plänen von Walter Gropius wurde 1926 mit der Doppelreihe der erste Straßenzug der Bauhaussiedlung Dessau-Türten erbaut. Obwohl die Doppelreihe mittlerweile auch zum UNESCO-Welterbe gehört, war von Seiten der Stadt und dem Bauhaus keine Veranstaltung anlässlich dieses 100-jährigen Jubiläums geplant. Einige Anwohner der Doppelreihe organisierten daher kurzerhand am 2. Mai ein Nachbarschaftsfest. 23 Nachbarn trafen sich in geselliger Runde. Alte Fotos und viele Geschichten zur Historie der Straße, zu Umbauten und Renovierungen der Häuser stießen generationenübergreifend auf großes Interesse. Auch der Ausbau der nachbarschaftlichen Beziehungen war ein positiver Effekt. Losgelöst vom Jubiläum soll dieses Nachbarschaftsfest nun regelmäßig wiederholt werden. Zum mittlerweile 44. Mal trafen sich Modellsportenthusiasten Ende April im Strandbad Adria in Dessau-Mildensee. Hier veranstaltete der MSC Elbe Dessau wieder das traditionelle Powerboot-Meeting. Von Donnerstag bis Sonntag flitzten pfeilschnelle Modellrennboote übers Wasser der Adria. Für die Piloten war es der perfekte Start in die diesjährige Saison.
4: Am Strandbad Adria in Dessau-Mildensee konnte man vom 23. bis zum 26. April wieder den Sound von Rennmotoren hören. Hier veranstaltete der MSC Elbe Dessau zum mittlerweile 44. Mal das RC Powerboat Meeting. Modell-Rennbootfahrer aus dem ganzen Bundesgebiet kamen mit ihren maßstabsgetreuen Fahrzeugen an die Adria, um wieder in die Modellsportsaison zu starten. Anders als sonst war das Meeting nicht in Rennklassen aufgeteilt und der Wettkampfaspekt stand nicht so im Vordergrund.
5: Es ist nach dieser langen, langen Winterpause, die wir hatten mit dem vielen Eis und alles, für die meisten die erste Chance, ihre Modelle aufs Wasser zu bringen. Sie haben jetzt hier ein Wochenende Zeit, richtig intensiv zu testen, ihre Modelle entsprechend einzustellen. Und dafür ist dieses Powerboat-Meeting diesmal angedacht. Unabhängig davon, es sind interessante Modelle hier vor Ort. Ja, man kann sich das jederzeit anschauen. Es lohnt sich eigentlich immer. Es gibt genügend Leute, die interessierte Fragen haben und alles. Und es ist dann halt mal nicht ganz so stressig. Die Modellbauer haben auch mal mehr Zeit, auf solche Sachen einzugehen, wenn jetzt die Leute kommen und sagen, ja, wie funktioniert das und alles. Und da ist das eben halt etwas entspannter und nicht so stressig, wie wir es sonst haben.
4: Zu sehen gab es Modelle im Maßstab 1:10 bis hin zu Powerbooten im Maßstab 1:4. Die Geschwindigkeiten der Modellrennboote reichten dabei von 40 bis weit über 100 km/h. Die Piloten konnten an ihren Booten tüfteln und Verschiedenes ausprobieren. Unter ihnen sind mittlerweile auch viele ehemalige Powerbootfahrer, die in den großen Vorbildern der Modellboote unterwegs waren.
5: Modellrennboote an sich sind ja schon eine interessante Geschichte. Und wenn man dann, wie jetzt zum Beispiel bei diesem Modell, ein im Maßstab 1:10 nachgebautes Original vor sich hat, ist es auch so, dass jetzt zum Beispiel dieses Modell von einem ehemaligen Rennbootfahrer auch gefahren wird, und zwar dem Andreas Otto aus Berlin, der in dieser originalen Rennbootklasse F250 unterwegs gewesen ist und sich dieses Modell hat aufbauen lassen, um eben jetzt ein bisschen Erinnerung zu haben an seine aktive Rennbootzeit und andererseits auch hier bei uns bei diesem Modell Powerboat-Meetings dabei zu sein, ein paar schöne Runden zu drehen im Kreise Gleichgesinnter. Und da ist das eben halt so, dass dieses Modell dann auch in seinem Original entstanden ist.
4: Zahlreiche weitere maßstabsgetreue Modelle von legendären Powerbooten gab es wieder an der Adria zu sehen. Ein weiteres Schmuckstück, auf das Peter Behlitz sehr stolz ist, eine eigens angefertigte Rennuhr, die auch

0: während den Wettkämpfen zum Einsatz kommen soll. Nach 4 Tagen voller Rennboot-Spaß auf der Adria blicken die Mitglieder des MSC Elbe-Dessau nun schon auf einige weitere Highlights, die in diesem Jahr noch anstehen.
1: Für einige von uns geht es bereits am kommenden Wochenende wieder weiter. Da ist in Papenburg schon das nächste Powerboat-Meeting. Und dafür nutzt man hier jetzt zum Beispiel die Zeit, seine Modelle entsprechend gut vorzubereiten. Und dann werden wir sehen, wir sind dabei, eine offene Vereinsmeisterschaft einzurichten für Classic-Modelle. Und da wollen wir im Prinzip jetzt gut vorankommen. Und dann, das Jahr geht schnell rum und schon stehen wir vorm Herbst. Und im Oktober ist dann nachher das 45. Powerboat-Meeting. Und das wird dann wieder so, wie wir es hier eigentlich sonst auch machen, mit Rennklassen, mit richtig Renn-Action auf dem Wasser. Aber wie gesagt, dazu geht das nur ein bisschen die Zeit ins Land, aber das kriegen wir auch drauf.
0: Also, wer selber Interesse am Modellsport hat, sollte sich unbedingt den 8. bis 11. Oktober im Kalender markieren, wenn der MSC Elbe-Dessau zum 45. Mal an das Strandbad Adria zum Powerboat-Meeting einlädt.
2: Am frühen Morgen des 1. Mai kam es in Zerbst im Bereich des Marktes nach einer Tanzveranstaltung gegen 1.40 Uhr zu einer Auseinandersetzung zwischen 2 Personengruppen mit insgesamt etwa 20 Beteiligten. Zunächst entstand ein verbaler Streit, der sich anschließend auf einen nahegelegenen Parkplatz verlagerte. Dabei wurden aus einer Gruppe mindestens 2 Glasflaschen geworfen. Zudem wurde eine Person mit Flüssigkeit übergossen, weitere Beteiligte beleidigt und bespuckt. Verletzte gab es nicht, die Polizei trennte die Gruppen und verhinderte eine weitere Eskalation. Im Rahmen der Ermittlungen wurde bislang 4 männliche Tatverdächtige im Alter von 24 bis 32 Jahren bekannt. Unter den 6 Geschädigten befinden sich 3 Frauen und 3 Männer im Alter von 21 bis 34 Jahren. Alle Beteiligten waren deutscher Herkunft. Es wurde ein Ermittlungsverfahren wegen des Verdachts des Landfriedensbruchs eingeleitet. Die Ermittlungen dauern an und werden vom Polizeirevier Anhalt-Bitterfeld geführt. Hinweise zum Tatgeschehen oder Bild- und Videomaterial nimmt das Polizeirevier Anhalt-Bitterfeld in Köthen unter 03496 4260 oder unter lfz.pi-de@polizei.sachsen-anhalt.de entgegen. Damit sind wir am Ende der Mittwochsausgabe der Zeitnah Nachrichten, schauen jetzt noch auf den Wetterbericht und im Anschluss daran gern noch auf die Meldungen aus der Region. Wir sehen uns dann am Donnerstag ab 18 Uhr wieder, so denn meine Stimme noch mitmacht. Bis dahin machen Sie es gut und auf Wiedersehen.
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5: Der Donnerstag wird frisch mit nur 10 Grad Celsius und Regen. Dazu kommt eine leichte Brise aus dem Nordosten. Richtung Wochenende steigen die Temperaturen wieder an. Und die regnerische Wolkenfront zieht so langsam an uns vorbei. Im letzten Beitrag zum Tag der Industriekultur beschäftigten wir uns mit der Gemeinschaftsbäckerei in Bobbau sowie mit der Oldtimer-Gemeinschaft.

0: Wolfen e.V. Heute soll sich jedoch das Geschehen um das Irene Fahrradhaus drehen. Das Irene Fahrradhaus von 1913 ist mit original erhaltener Einrichtung, Werkstätten und Schmiede ein bedeutendes Zeugnis der Industrie- und Handwerksgeschichte Bitterfels. Als offizielles Industriedenkmal verbindet es regionale Industriegeschichte mit der Entwicklung von Mobilität und Fahrradkultur. Der Verein Industriedenkmal und Kulturwerkstatt Irene Fahrradhaus e.V. wurde 2024 gegründet und kümmert sich um die historische Aufarbeitung des Fahrradhauses mit nun schon 113 Jahren Geschichte.
1: Ja, wir sind jetzt beim dritten Jahr dabei und wir erweitern uns immer mehr. Das heißt, wir haben jetzt angefangen, neue Toiletten zu bauen. Die Elektrik wurde modernisiert und wir wollen den Laden so Stück für Stück aufbauen, erweitern, die Geschichte weiter erforschen, damit wir ja in Zukunft auch berichten und gestalten können.
0: Das Fahrradhaus hatte auch am 12. April guten Besuch. Von Leuten, die ihre Vergangenheit mit dem Laden verbinden, bis hin zu Industriegeschichtsinteressierten, war alles dabei.
2: Unsere Tochter hat uns darauf aufmerksam gemacht. Ich weiß, es ist nicht das erste Mal, aber wir hatten bis jetzt das ein bisschen verkannt. Ich wollte zwar schon mal hier rein, aber da hat es zeitlich nicht gepasst. Es ist sehr interessant, das mal wieder zu sehen. Als Kind stand man oder als Jugendlicher öfters vor dem Ladentisch und hat die sogenannten Putzringe gekauft oder irgendwelche Ersatzteile oder auch mein Fahrrad reparieren oder überholen lassen.
1: Also das meiste ist tatsächlich die Vergangenheitsgeschichten, wie die Leute früher ja selber im Laden tätig waren oder nicht tätig, sondern Kunden waren. Und dann halt ist es tatsächlich unterschiedlich. Also manche gehen wirklich in diese fahrradspezifische Schiene rein, aber die meisten sind in dem regionalen. Wie hängt das alles zusammen? Wie ist die ganze Geschichte mit der Industrie? Wie hat sich das Ganze hier entwickelt? Das sind eigentlich so das, was die Leute interessiert. Und natürlich so eine Kulisse zu sehen, wo nicht nur alles inszeniert wurde, sondern wirklich seit 100 Jahren identisch ist, ist schon was Einmaliges.
0: Das Fahrradhaus hat tiefe Wurzeln in der Industrie. Denn in den Anfangszeiten wurden die Räder komplett selbst hergestellt. Und sogar waggonweise nach Berlin geschafft.
1: Also in der Anfangszeit wurde tatsächlich Rahmenbau betrieben. Das heißt wirklich alles selber. Klar gab es wie Beleuchtung als Zukunftsteile. Aber das, die Königsdisziplin ist halt der Rahmenbau. Und das wurde in den ersten Jahren auch selber gemacht. Im Zuge der Industrialisierung, wo natürlich dann die großen Fabriken massenweise hergestellt haben, konnte man irgendwann nicht mehr mithalten und hat dann auch die Rahmen später zugekauft. Also in der Hochzeit war es so, dass allein im Verkauf 4 Leute hier tätig waren und in der Werkstatt 8 Leute. Also wir reden von 12 Angestellten, die hier tätig waren. Wie viele Räder hergestellt worden sind von Irene, kann ich leider nicht sagen. Aber es ist so, dass gerade in den ersten Jahren waggonweise die Räder zwischen Berlin und Bitterfeld gehandelt und hinhergeschickt wurden. Also es war wirklich Großhandel und die waren recht groß in ihrer Branche.
0: Das Handwerk ist ein Können, welches immer mehr abhanden geriet. Dementsprechend ließ sich der Verein Industriedenkmal und Kulturwerkstatt Irene Fahrradhaus e.V. etwas einfallen. Und zwar einen Erste-Hilfe-Flickkurs, wo beigebracht wird, wie man sein Rad wieder auf Vordermann bringen kann.
1: Korrekt. Wir wollen halt ein bisschen auch was für die Region machen und haben uns überlegt, womit kann man mal starten? Was ist heutzutage eigentlich nicht mehr so in den Köpfen drin? Und tatsächlich ist es so, dass viele Leute keinen Schlauch mehr selber flicken können. Und da haben wir einfach gesagt, okay, zeigen wir mal, wie das so funktioniert und bieten das jetzt an. Und gerade mit Kindern macht das sehr viel Freude, ja.
2: Es ist wichtig, dass man diese Sachen pflegt und an das Historische erinnert, wo noch richtig handwerkliche Kunst gefragt war. Und das heutige Kaufen, kaputt, wegschmeißen, das kann nicht die Lösung sein. Also reparieren sollte man immer, wenn es möglich ist und wenn es sinnvoll ist.
0: Wenn für jemanden die Interesse für Industriekultur geweckt worden sein sollte, dann keine Bange. Das exakte Datum steht zwar noch nicht fest, aber im Frühjahr 2027 wird man wieder zahlreiche Kulturstandorte, Vereine und Initiativen besuchen können, um über die Industriegeschichte Sachsen-Anhalts und vor allem Bitterfeld-Wolfen etwas lernen zu können.
3: Wie kann Barrierefreiheit im Salzlandkreis weiter verbessert werden? Genau darüber wurde vor kurzem in der Kreisverwaltung in Bernburg gesprochen. Der Behindertenbeauftragte des Landkreises, Thorsten Simon, hatte zum sogenannten Alle im Kreistreff eingeladen. Vertreterinnen und Vertreter aus der Behindertenarbeit, aus Vereinen und Verwaltungen kamen zusammen, um Erfahrungen auszutauschen, Probleme anzusprechen und neue Ideen für mehr Teilhabe zu entwickeln. Ein zentrales Thema: die neue Internetseite des Salzlandkreises. Sie soll künftig barrierearmer gestaltet sein und so für möglichst viele Menschen zugänglich werden.
4: Im letzten Jahr, im Juni 2025, ist das Barrierefreiheitsgesetz in Kraft getreten bezüglich barrierefreie Webseiten. Und das ist eigentlich auch der Hintergrund unseres heutigen Treffens, dass wir unsere Salzlandkreis-Webseite heute den Vertretern hier näher vorstellen. Die ist ja seit Februar online und da werden wir auch mal die Nutzungsbedingungen und die Navigation heute hier gemeinsam mit den Vertretern aus den Altkreisen Staßfurt-Aschersleben, Schönebeck und Bernburg bereden.
3: Der Treff ist Teil einer Gesprächsreihe, die die Zusammenarbeit zwischen Betroffenen, Verwaltung und Politik stärken soll. Ziel ist es, konkrete Projekte anzustoßen und Barrieren, ob digital oder im Alltag, weiter abzubauen. Wichtig ist dabei auch der direkte Draht zu den Bürgerinnen und Bürgern.
4: Ja, eine Initiative findet ja heute hier statt im Kreissaal des Salzlandkreises, und ansonsten gibt es Bürgersprechstunden, wo diese Probleme aufgenommen werden und in den jeweiligen Ausschüssen dann auch behandelt werden können. Aber wie gesagt, es ist ein sehr globales Thema. Es geht manchmal um Zentimeter hohe Bordsteinkanten, und das sind solche kleinen sensiblen Dinge, die sich summieren, und da muss man wirklich zentral auch die Netzwerke nutzen in den ländlichen Bereichen.
3: Mit Formaten wie dem Alle im Kreistreff will der Salzlandkreis die Inklusion weiter voranbringen. Schritt für Schritt und im direkten Austausch mit den Menschen vor Ort.
5: Letzten Sonntag empfing die SG Union Sandersdorf den FC Grimma zum Heimspiel. Rund 100 Zuschauer waren gekommen, um sich diese Begegnung anzuschauen. In der Vergangenheit konnten die Sandersdorfer fast immer gegen die Gäste gewinnen und gingen somit auch in dieser Partie als Favoriten auf den Platz. Um 14 Uhr lässt Paul Baudis das Spiel beginnen und die erste Aktion kommt schnell. Fünfte Minute und Sandersdorf spielt den Ball in die Hälfte des FCs. Wonneberger kommt ran, Pass zu Jauch, Schuss, aber vorbei. Es bleibt spannend. In der 30. Spielminute gibt es Ecke für Sandersdorf. Sauer ist der Schütze. Langer Schuss. Kommt zurück, Jauch mit dem Kopf, da fehlen nur Millimeter. Auch Grimma macht Druck. In der 40. gibt es Freistoß für die Gäste. Der Ball kommt gut, Dröger verfehlt gerade so den Kopf und Sprongholz kann sichern. Es bleibt also beim 0:0. Das soll es auch noch bis zur Pause, und so geht es mit Gleichstand in die Kabinen. Wir springen in die 57. Spielminute. Einwurf für Sandersdorf. Kommt gut, aber Grimma bringt den Ball wieder raus. Verliert ihn wieder. Langer Pass vors Tor. Wonneberger verlängert mit dem Kopf, aber zu weit. Wieder kein Treffer. In der 82. wird es nochmal spannend. Pass von Grimma in die Sandersdorfer Hälfte. Aber Mehnert bekommt den Ball und spielt zu Farkas. Der setzt sich durch und passt wieder zu Mehnert. Wieder zu Farkas. Die Kugel ist im 16er. Goto Odoyoko bekommt den Fuß ran, zieht ab. 1:0, der neue Spielstand. Daran soll sich im weiteren Verlauf auch nichts mehr ändern, und nach 95 hart umkämpften Minuten wird die Partie abgepfiffen. Thomas Sawetzki zieht Bilanz.
6: Das mache ich natürlich gerne nach diesem immens wichtigen Sieg. Ich denke, wenn man es von Anfang an betrachtet, waren wir schon die bessere Mannschaft. Wir waren frisch bei diesen Witterungsbedingungen. Ja, man hat uns ehrlicherweise in der ersten Halbzeit überhaupt nicht angemerkt, dass wir am Freitag bereits ein Spiel hatten. Demzufolge war ich mit der ersten Halbzeit zufrieden. Wir hatten zwei, drei gute Chancen.

0: Der Gegner, den haben wir eigentlich nicht zugelassen, insofern war das gut. Und man hat dann spätestens ab der zweiten Halbzeit gemerkt, dass es natürlich psychisch ein unglaublich schwieriges Spiel ist für beide Mannschaften. Es ging unglaublich viel. Ja, ein absolutes Endspiel, zumindest für Grimma war es noch mehr ein Endspiel als für uns. Aber wir wussten auch, wir müssen dieses Heimspiel gewinnen. Und haben halt immer dran geglaubt, haben dann auch nochmal die Offensivwechsel gezogen. Und da muss man auch sagen, dass die Jungs in Summe alle miteinander überragend gearbeitet haben. Und diesen Sieg haben wir uns verdient, weil wir halt dran geglaubt haben zum einen und weil wir den Angriff wunderbar ausspielen, den letzten.
1: Am Samstag, dem 9. Mai, geht es für die Unioner um 14 Uhr auswärts zum Bischofswerder FV 08.
2: Am diesjährigen Girls and Boys Day am 23. April konnten wir bei RAN 1 gleich drei Praktikanten begrüßen, Mick, Laura und Philipp. Aus ganz unterschiedlichen Gründen sind sie zu uns gekommen, um den Redaktionsalltag ein Stück weit kennenzulernen.
3: Ich wollte mal ein paar Einblicke sammeln und Erfahrungen sammeln.
4: Da ich den Stadtausscheid in Dessau gewonnen habe beim Vorlesewettbewerb, war der Preis, dass ich mal einen Tag einfach hier reinschnuppern kann.
5: Ich wollte schon immer eigentlich mal im Fernsehen so die Rolle haben, wo man so spricht zum Beispiel. Und meine Freundin hat erwähnt, dass es sowas halt auch bei RAN 1 gibt.
2: Nach dem Start in den Praktikumstag ging es erstmal ans redaktionelle Schreiben. Mit einem älteren Beitrag als Vorlage konnten sie sich kreativ ausprobieren und direkt loslegen. Danach hieß es, vertonen und ran ans Schnittprogramm und erste eigene Erfahrungen sammeln. Für Philipp wurde es später besonders spannend. Er stieß erst im Laufe des Tages zu uns und durfte als Highlight das Wetter für unsere Sendung einsprechen. Schnell war klar, warum er sich vor einigen Wochen den ersten Platz beim Vorlesewettbewerb geholt hat.
4: Der Freitag wird etwas kühler als heute. Wir erreichen maximal 12 Grad. Am Wochenende gibt es wieder mehr Sonne und es wird ein wenig wärmer.
2: Nach der wohlverdienten Mittagspause ging es weiter zum Dreh in die Anhalt Arena, zur Fairplay Soccer Tour. Dort lernten sie eines der wichtigsten Werkzeuge unseres Berufs kennen, die Kamera. Der Zukunftstag bot ihnen die Möglichkeit, den Arbeitsalltag hautnah zu erleben und selbst auszuprobieren, ob sie sich diesen Beruf später vorstellen können. Sie filmten einige Szenen und meisterten auch die Interviewsituationen. Kamera einstellen, Licht aufbauen, Ton kontrollieren und auch die richtigen Fragen stellen. All das gehörte dazu. Zurück im Studio stellten sie sich noch einmal selbst vor die Kamera und berichteten in Interviews, wie ihnen der Tag gefallen hat.
4: Sehr gut, vielleicht mache ich es auch später. Ich konnte auch sehr viel Erfahrung sammeln. Ich fand es sehr spannend.
5: Er hat viel mehr Spaß gemacht als erwartet.
3: Ich fand es sehr interessant, ja. Ich habe, wie gesagt, Erfahrung gesammelt. Also habe ich auch schon erwartet. Und ja, hat mir gefallen. Ich könnte mir schon ein bisschen was mit Journalismus vorstellen. Aber ich bin auch noch nicht 100% entschlossen. Aber das hier hat mich schon gut überzeugt.
2: Und dann war der Blick hinter die Kulissen auch schon wieder vorbei. Um 16 Uhr hieß es Feierabend und Abschied nach einem rundum gelungenen Tag.

Schön, dass Sie auch heute mit dabei sind und damit herzlich willkommen an diesem Mittwoch zu den zeitnahen Nachrichten. Professor Dr. Jörg Bagdan, Präsident der Hochschule Anhalt mit dem Campus Dessau als wichtigem Standort, ist erneut zum Sprecher der Hochschulen für angewandte Wissenschaften in der Hochschulrektorenkonferenz gewählt worden. Er tritt damit seine dritte Amtszeit ab dem 1. Dezember für 2 Jahre an. Im Fokus

0: Seiner Arbeit stehen die Stärkung der anwendungsorientierten Forschung sowie der Ausbau des Transfers zwischen Hochschulen, Wirtschaft und Gesellschaft. Besonders für den Campus Dessau bedeutet das eine weitere Profilierung in praxisnaher Forschung und Kooperation. Zudem sollen die Rahmenbedingungen für Forschung verbessert und die Rolle der HAWs, also der Hochschulen, im deutschen Wissenschaftssystem weiter gestärkt werden. Die Stadt Dessau-Roßlau und die Stiftung Bauhaus Dessau luden am 1. Mai zu einer performativen Kundgebung am Historischen Arbeitsamt auf dem August-Bibelplatz ein. Die Besucher erwartete ein öffentliches Programm mit Musik, Tanz, Gesprächen, einer künstlerischen Installation sowie Führungen rund um das Gebäude. Zudem wurden die neu gestalteten Freiflächen rund um das Historische Arbeitsamt feierlich an die Öffentlichkeit übergeben.
1: Tag der neuen Arbeit. Unter diesem Titel lud die Stadt Dessau-Roßlau und die Stiftung Bauhaus Dessau am 1. Mai, dem Tag der Arbeit, zu einer performativen Kundgebung am Historischen Arbeitsamt ein. Neben einem musikalischen und tänzerischen Opening durch den New Kid e.V. Dessau und des Spielmannzugs Blau-Weiß-Roßlau konnten die Besucher auch künstlerische Installationen der Künstlergruppe Superflex sehen.
2: Ja, also das ist ein Kunstwerk von Superflex und das ist auch eine Architektur. Sie besteht eben auch aus Backstein, aber im Unterschied zum gebrannten, wie eben im Arbeitsamt eingesetzt, sind es ungebrannte Backsteine und die zerfallen dann im Laufe der Zeit. Und was sie auch besonders macht, ist, dass das eine Skulptur ist, die besonders geeignet ist für allerlei Lebewesen, Klein- und Kleinsttiere, die hier siedeln. Und die freuen sich über dieses Ungebrannte, über die Ritzen, über die Nischen. Also das ist sozusagen im Kontrast zu dieser Architektur der Industriemoderne kommt hier ein Modell, weil als solches kann man es bezeichnen, also sozusagen ein anderes Bauen, ein anderer Umgang mit Rohstoffen, die auch viel freundlicher zu anderen Spezies sind, wo nicht alleine der Mensch im Zentrum steht, sondern wo man auch jetzt sich um andere Lebewesen kümmert, die dann auch Berücksichtigung finden, dass sie eben optimale Lebensbedingungen haben.
1: Im Mittelpunkt der Veranstaltung stand auch das Historische Arbeitsamt, welches vom Bauhausgründer Walter Gropius geplant wurde und bis heute architektonisch interessant ist.
2: Das Historische Arbeitsamt ist deshalb so besonders, weil es tatsächlich auch eine ungewöhnliche Form hat. Und die Form hat auch mit den Abläufen zu tun, denn zu alleroberst ging es um Arbeitsvermittlung. Also, dass die boomende Industrie auch genügend Arbeitskräfte bekommt und dass sie die richtigen Arbeitskräfte bekommt. Und im Inneren ist das räumlich so organisiert, dass das auch alles zügig und effizient vonstatten geht. Und das ist etwas, was auch für die Moderne so typisch ist, sich auch an der Industrieproduktion zu orientieren. Und in dem Fall hat man das eben auch bei der Arbeitsvermittlung selber gemacht.
1: Das Historische Arbeitsamt vermittelt zwischen den städtebaulichen Leitideen der Bauhauszeit, den Umgestaltungen der 1960er Jahre und den heutigen Perspektiven der Stadt im Kontext der Bewerbung um die Buga 2035. Die Stiftung Bauhaus Dessau nähert sich dem Ort im Jubiläumsjahr unter dem Motto an die Substanz, zudem über die Materialität des Gebäudes. Daran angeknüpft richtet sie den Blick auf die Ursprünge und Zukunftspotenziale moderner Baustoffe sowie auf neue Formen des Arbeitens und Zusammenlebens.
2: Nun, im 21. Jahrhundert, und das ist jetzt ein Glücksfall, dass die Arbeitsagentur jetzt hier einzieht. Das heißt, es ist dann wieder mit dem Schwerpunkt Arbeit, aber Arbeit hat sich verändert. So wie wir heute arbeiten, ist es anders als vor 100 Jahren. Und deshalb hat es auch eine andere Funktion. Es wird eine Begegnungsstätte, eine Schulungsstätte. Also es wird schon mit dem Wesen der Arbeit auf allen Ebenen zu tun haben, aber eben im 21. Jahrhundert. Und da spielt Digitalisierung und KI spielen eine besonders große Rolle.
1: Auch die Fläche vor der historischen Anlage hat sich über die Jahre verändert. So wurden vor kurzem erst die Freiflächen vor dem Gebäude neu gestaltet.
3: Ja, wir haben fertiggestellt, wie man vielleicht im Hintergrund sieht, die ehemalige Askanische Straße oder zumindest Teile davon, die den Übergang schafft zum historischen Friedhof, vorbei am Arbeitsamt. Und das war Sinn und Zweck der Sache. Ja, es ist ein Teilabschnitt. Ich würde mich freuen, wenn wir weitermachen könnten. Wir haben jetzt auch vor, noch einen nächsten Abschnitt zu machen und die Parkierung ein bisschen anders zu lösen, dass es grüner wird und auch klimatisch bedingt auch ein bisschen schattiger für unsere Bürgerinnen und Bürger. Wir haben einen Förderantrag gestellt, um weitere Platzbereiche zu gestalten. Und das müssen wir dann auch entwickeln. Wenn wir wissen, dass die Fördermittel kommen, dann planen wir und dann nehmen wir auch die Öffentlichkeit mit.
1: Mit dem Tag der neuen Arbeit deutet die Stadt Dessau-Roßlau und die Stiftung Bauhaus Dessau den traditionellen 1. Mai symbolisch neu als Einladung, das historische Arbeitsamt wiederzuentdecken und gemeinsam über Arbeit, Material und Stadt nachzudenken.
0: Nach Plänen von Walter Gropius wurde 1926 mit der Doppelreihe der erste Straßenzug der Bauhaussiedlung Dessau-Türten erbaut. Obwohl die Doppelreihe mittlerweile auch zum UNESCO-Welterbe gehört, war von Seiten der Stadt und dem Bauhaus keine Veranstaltung anlässlich dieses 100-jährigen Jubiläums geplant. Einige Anwohner der Doppelreihe organisierten daher kurzerhand am 2. Mai ein Nachbarschaftsfest. 23 Nachbarn trafen sich in geselliger Runde. Alte Fotos und viele Geschichten zur Historie der Straße, zu Umbauten und Renovierungen der Häuser stießen generationenübergreifend auf großes Interesse. Auch der Ausbau der nachbarschaftlichen Beziehungen war ein positiver Effekt. Losgelöst vom Jubiläum soll dieses Nachbarschaftsfest nun regelmäßig wiederholt werden. Zum mittlerweile 44. Mal trafen sich Modellsportenthusiasten Ende April im Strandbad Adria in Dessau-Mildensee. Hier veranstaltete der MSC Elbe Dessau wieder das traditionelle Powerboat-Meeting. Von Donnerstag bis Sonntag flitzten pfeilschnelle Modellrennboote übers Wasser der Adria. Für die Piloten war es der perfekte Start in die diesjährige Saison.
4: Am Strandbad Adria in Dessau-Mildensee konnte man vom 23. bis zum 26. April wieder den Sound von Rennmotoren hören. Hier veranstaltete der MSC Elbe Dessau zum mittlerweile 44. Mal das RC Powerboat Meeting. Modell-Rennbootfahrer aus dem ganzen Bundesgebiet kamen mit ihren maßstabsgetreuen Fahrzeugen an die Adria, um wieder in die Modellsportsaison zu starten. Anders als sonst war das Meeting nicht in Rennklassen aufgeteilt und der Wettkampfaspekt stand nicht so im Vordergrund.
5: Es ist nach dieser langen, langen Winterpause, die wir hatten mit dem vielen Eis und alles, für die meisten die erste Chance, ihre Modelle aufs Wasser zu bringen. Sie haben jetzt hier ein Wochenende Zeit, richtig intensiv zu testen, ihre Modelle entsprechend einzustellen. Und dafür ist dieses Powerboat-Meeting diesmal angedacht. Unabhängig davon, es sind interessante Modelle hier vor Ort. Ja, man kann sich das jederzeit anschauen. Es lohnt sich eigentlich immer. Es gibt genügend Leute, die interessierte Fragen haben und alles. Und es ist dann halt mal nicht ganz so stressig. Die Modellbauer haben auch mal mehr Zeit, auf solche Sachen einzugehen, wenn jetzt die Leute kommen und sagen, ja, wie funktioniert das und alles. Und da ist das eben halt etwas entspannter und nicht so stressig, wie wir es sonst haben.
4: Zu sehen gab es Modelle im Maßstab 1 zu 10 bis hin zu Powerbooten im Maßstab 1 zu 4. Die Geschwindigkeiten der Modellrennboote reichten dabei von 40 bis weit über 100 km/h. Die Piloten konnten an ihren Booten tüfteln und Verschiedenes ausprobieren. Unter ihnen sind mittlerweile auch viele ehemalige Powerbootfahrer, die in den großen Vorbildern der Modellboote unterwegs waren.
5: Modellrennboote an sich sind ja schon eine interessante Geschichte. Und wenn man dann, wie zum Beispiel bei diesem Modell, ein im Maßstab 1 zu 10 nachgebautes Original vor sich hat, ist es auch so, dass jetzt zum Beispiel dieses Modell von einem ehemaligen Rennbootfahrer auch gefahren wird, und zwar dem Andreas Otto aus Berlin, der in dieser originalen Rennbootklasse F250 unterwegs gewesen ist und sich dieses Modell hat aufbauen lassen, um eben jetzt ein bisschen Erinnerung zu haben an seine aktive Rennbootzeit und andererseits auch hier bei uns bei diesem Modell Powerboat-Meetings dabei zu sein, ein paar schöne Runden zu drehen im Kreise Gleichgesinnter. Und da ist das eben halt so, dass dieses Modell dann auch in seinem Original entstanden ist.
4: Zahlreiche weitere maßstabsgetreue Modelle von legendären Powerbooten gab es wieder an der Adria zu sehen. Ein weiteres Schmuckstück, auf das Peter Behlitz sehr stolz ist, eine eigens angefertigte Rennuhr, die auch während den Wettkämpfen zum Einsatz kommen soll. Nach 4 Tagen voller Rennboot-Spaß auf der Adria blicken die Mitglieder des MSC Elbe-Dessau nun schon auf einige weitere Highlights, die in diesem Jahr noch anstehen.
5: Für einige von uns geht es bereits am kommenden Wochenende wieder weiter. Da ist in Papenburg schon das nächste Powerboat-Meeting. Und dafür nutzt man hier jetzt zum Beispiel die Zeit, seine Modelle entsprechend gut vorzubereiten. Und dann werden wir sehen, wir sind dabei, eine offene Vereinsmeisterschaft einzurichten für Classic-Modelle. Und da wollen wir im Prinzip jetzt gut vorankommen. Und dann, das Jahr geht schnell rum und schon stehen wir vorm Herbst. Und im Oktober ist dann nachher das 45. Powerboat-Meeting. Und das wird dann wieder so, wie wir es hier eigentlich sonst auch machen, mit Rennklassen, mit richtig Renn-Action auf dem Wasser. Aber wie gesagt, dazu geht das nur ein bisschen die Zeit ins Land, aber das kriegen wir auch drauf.
4: Also, wer selber Interesse am Modellsport hat, sollte sich unbedingt den 8. bis 11. Oktober im Kalender markieren, wenn der MSC Elbe-Dessau zum 45. Mal an das Strandbad Adria zum Powerboat-Meeting einlädt.
0: Am frühen Morgen des 1. Mai kam es in Zerbst im Bereich des Marktes nach einer Tanzveranstaltung gegen 1.40 Uhr zu einer Auseinandersetzung zwischen 2 Personengruppen mit insgesamt etwa 20 Beteiligten. Zunächst entstand ein verbaler Streit, der sich anschließend auf einen nahegelegenen Parkplatz verlagerte. Dabei wurden aus einer Gruppe mindestens 2 Glasflaschen geworfen. Zudem wurde eine Person mit Flüssigkeit übergossen, weitere Beteiligte beleidigt und bespuckt. Verletzte gab es nicht, die Polizei trennte die Gruppen und verhinderte eine weitere Eskalation. Im Rahmen der Ermittlungen wurde bislang 4 männliche Tatverdächtige im Alter von 24 bis 32 Jahren bekannt. Unter den 6 Geschädigten befinden sich 3 Frauen und 3 Männer im Alter von 21 bis 34 Jahren. Alle Beteiligten waren deutscher Herkunft. Es wurde ein Ermittlungsverfahren wegen des Verdachts des Landfriedensbruchs eingeleitet. Die Ermittlungen dauern an und werden vom Polizeirevier Anhalt-Bitterfeld geführt. Hinweise zum Tatgeschehen oder Bild- und Videomaterial nimmt das Polizeirevier Anhalt-Bitterfeld in Köthen unter 03496 4260 oder unter lfz.pi-de@polizei.sachsen-anhalt.de entgegen. Damit sind wir am Ende der Mittwochsausgabe der Zeitnah Nachrichten. Schauen jetzt noch auf den Wetterbericht und im Anschluss daran gern noch auf die Meldungen aus der Region. Wir sehen uns dann am Donnerstag ab 18 Uhr wieder, so denn meine Stimme noch mitmacht. Bis dahin machen Sie es gut und auf Wiedersehen.
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7: Der Donnerstag wird frisch mit nur 10 Grad Celsius und Regen. Dazu kommt eine leichte Brise aus dem Nordosten. Richtung Wochenende steigen die Temperaturen wieder an und die regnerische Wolkenfront zieht so langsam an uns vorbei. Im letzten Beitrag zum Tag der Industriekultur beschäftigten wir uns mit der Gemeinschaftsbäckerei in Bobbau sowie mit der Oldtimer-Gemeinschaft

0: Wolfen e.V. Heute soll sich jedoch das Geschehen um das Irene Fahrradhaus drehen. Das Irene Fahrradhaus von 1913 ist mit original erhaltener Einrichtung, Werkstätten und Schmiede ein bedeutendes Zeugnis der Industrie- und Handwerksgeschichte Bitterfels. Als offizielles Industriedenkmal verbindet es regionale Industriegeschichte mit der Entwicklung von Mobilität und Fahrradkultur. Der Verein Industriedenkmal und Kulturwerkstatt Irene Fahrradhaus e.V. wurde 2024 gegründet und kümmert sich um die historische Aufarbeitung des Fahrradhauses mit nun schon 113 Jahren Geschichte.
1: Ja, wir sind jetzt beim dritten Jahr dabei und wir erweitern uns immer mehr. Das heißt, wir haben jetzt angefangen, neue Toiletten zu bauen. Die Elektrik wurde modernisiert und wir wollen den Laden so Stück für Stück aufbauen, erweitern, die Geschichte weiter erforschen, damit wir ja in Zukunft auch berichten und gestalten können.
0: Das Fahrradhaus hatte auch am 12. April guten Besuch. Von Leuten, die ihre Vergangenheit mit dem Laden verbinden, bis hin zu Industriegeschichtsinteressierten, war alles dabei.
2: Unsere Tochter hat uns darauf aufmerksam gemacht. Ich weiß, es ist nicht das erste Mal, aber wir hatten bis jetzt das ein bisschen verkannt. Ich wollte zwar schon mal hier rein, aber da hat es zeitlich nicht gepasst. Es ist sehr interessant, das mal wieder zu sehen. Als Kind stand man oder als Jugendlicher öfters vor dem Ladentisch und hat die sogenannten Putzringe gekauft oder irgendwelche Ersatzteile oder auch mal ein Fahrrad reparieren oder überholen lassen.
1: Also das meiste ist tatsächlich die Vergangenheitsgeschichten, wie die Leute früher ja selber im Laden tätig waren oder nicht tätig, sondern Kunden waren. Und dann halt ist es tatsächlich unterschiedlich. Also manche gehen wirklich in diese fahrradspezifische Schiene rein, aber die meisten sind in dem regionalen. Wie hängt das alles zusammen? Wie ist die ganze Geschichte mit der Industrie? Wie hat sich das Ganze hier entwickelt? Das sind eigentlich so das, was die Leute interessiert. Und natürlich so eine Kulisse zu sehen, wo nicht nur alles inszeniert wurde, sondern wirklich seit 100 Jahren identisch ist, ist schon was Einmaliges.
0: Das Fahrradhaus hat tiefe Wurzeln in der Industrie. Denn in den Anfangszeiten wurden die Räder komplett selbst hergestellt. Und sogar waggonweise nach Berlin geschafft.
1: Also in der Anfangszeit wurde tatsächlich Rahmenbau betrieben. Das heißt wirklich alles selber. Klar gab es wie Beleuchtung als Zukunftsteile. Aber das, die Königsdisziplin ist halt der Rahmenbau. Und das wurde in den ersten Jahren auch selber gemacht. Im Zuge der Industrialisierung, wo natürlich dann die großen Fabriken massenweise hergestellt haben, konnte man irgendwann nicht mehr mithalten und hat dann auch die Rahmen später zugekauft. Also in der Hochzeit war es so, dass allein im Verkauf 4 Leute hier tätig waren und in der Werkstatt 8 Leute. Also wir reden von 12 Angestellten, die hier tätig waren. Wie viele Räder hergestellt worden sind von Irene, kann ich leider nicht sagen. Aber es ist so, dass gerade in den ersten Jahren waggonweise die Räder zwischen Berlin und Bitterfeld gehandelt und hinhergeschickt wurden. Also es war wirklich Großhandel und die waren recht groß in ihrer Branche.
0: Das Handwerk ist ein Können, welches immer mehr abhanden geriet. Dementsprechend ließ sich der Verein Industriedenkmal und Kulturwerkstatt Irene Fahrradhaus e.V. etwas...
3: Ärger kommt ran, Pass zu Jauch, Schuss, aber vorbei. Es bleibt spannend. In der 30. Spielminute gibt es Ecke für Sandersdorf. Sauer ist der Schütze. Langer Schuss. Kommt zurück, Jauch mit dem Kopf, da fehlen nur Millimeter. Auch Grimmer macht Druck. In der 40. gibt es Freistoß für die Gäste. Der Ball kommt gut. Drücker verfehlt gerade so den Kopf und Sprongholz kann sichern. Es bleibt also beim 0:0. Das soll es auch noch bis zur Pause und so geht es mit Gleichstand in die Kabinen. Wir springen in die 57. Spielminute. Einwurf für Sandersdorf. Kommt gut, aber Grimmer bringt den Ball wieder raus. Verliert ihn wieder. Langer Pass vors Tor. Wonneberger verlängert mit dem Kopf, aber zu weit. Wieder kein Treffer. In der 82. wird es nochmal spannend. Pass von Grimmer in die Sandersdorfer Hälfte. Aber Mehnert bekommt den Ball und spielt zu Farkas. Der setzt sich durch und passt wieder zu Mehnert. Wieder zu Farkas. Die Kugel ist im 16er. Goto Odoyoko bekommt den Fuß ran, zieht ab! 1:0, der neue Spielstand. Daran soll sich im weiteren Verlauf auch nichts mehr ändern und

0: Nach 95 hart umkämpften Minuten wird die Partie abgepfiffen. Thomas Sawetzki zieht Bilanz.
1: Das mache ich natürlich gerne nach diesem immens wichtigen Sieg. Ich denke, wenn man es von Anfang an betrachtet, waren wir schon die bessere Mannschaft. Wir waren frisch bei diesen Witterungsbedingungen. Ja, man hat uns ehrlicherweise in der ersten Halbzeit überhaupt nicht angemerkt, dass wir am Freitag bereits ein Spiel hatten. Demzufolge war ich mit der ersten Halbzeit zufrieden. Wir hatten zwei, drei gute Chancen. Der Gegner, den haben wir eigentlich nicht zugelassen. Insofern war das gut. Und man hat

0: Den Angriff wunderbar ausspielen, den letzten.
1: Am Samstag, dem 9. Mai, geht es für die Unioner um 14 Uhr auswärts zum Bischofswerder FV 08.
2: Am diesjährigen Girls and Boys Day am 23. April konnten wir bei RAN 1 gleich drei Praktikanten begrüßen: Mick, Laura und Philipp. Aus ganz unterschiedlichen Gründen sind sie zu uns gekommen, um den Redaktionsalltag ein Stück weit kennenzulernen.
3: Ich wollte mal ein paar Einblicke sammeln und Erfahrungen sammeln.
4: Da ich den Stadtausscheid in Dessau gewonnen habe beim Vorlesewettbewerb, war der Preis, dass ich mal einen Tag einfach hier reinschnuppern kann.
5: Ich wollte schon immer eigentlich mal im Fernsehen so die Rolle haben, wo man so spricht zum Beispiel. Und meine Freundin hat erwähnt, dass es sowas halt auch bei RAN 1 gibt.
2: Nach dem Start in den Praktikumstag ging es erstmal ans redaktionelle Schreiben. Mit einem älteren Beitrag als Vorlage konnten sie sich kreativ ausprobieren und direkt loslegen. Danach hieß es, vertonen und ran ans Schnittprogramm und erste eigene Erfahrungen sammeln. Für Philipp wurde es später besonders spannend. Er stieß erst im Laufe des Tages zu uns und durfte als Highlight das Wetter für unsere Sendung einsprechen. Schnell war klar, warum er sich vor einigen Wochen den ersten Platz beim Vorlesewettbewerb geholt hat.
4: Der Freitag wird etwas kühler als heute. Wir erreichen maximal 12 Grad. Am Wochenende gibt es wieder mehr Sonne und es wird ein wenig wärmer.
2: Nach der wohlverdienten Mittagspause ging es weiter zum Dreh in die Anhalt Arena, zur Fairplay Soccer Tour. Dort lernten sie eines der wichtigsten Werkzeuge unseres Berufs kennen, die Kamera. Der Zukunftstag bot ihnen die Möglichkeit, den Arbeitsalltag hautnah zu erleben und selbst auszuprobieren, ob sie sich diesen Beruf später vorstellen können. Sie filmten einige Szenen und meisterten auch die Interviewsituationen. Kamera einstellen, Licht aufbauen, Ton kontrollieren und auch die richtigen Fragen stellen. All das gehörte dazu. Zurück im Studio stellten sie sich noch einmal selbst vor die Kamera und berichteten in Interviews, wie ihnen der Tag gefallen hat.
4: Sehr gut, vielleicht mache ich es auch später. Ich konnte auch sehr viel Erfahrung sammeln. Ich fand es sehr spannend.
5: Er hat viel mehr Spaß gemacht als erwartet.
3: Ich fand es sehr interessant, ja. Ich habe, wie gesagt, Erfahrung gesammelt. Also habe ich auch schon erwartet. Und ja, hat mir gefallen. Ich könnte mir schon ein bisschen was mit Journalismus vorstellen. Aber ich bin auch noch nicht 100% entschlossen. Aber das hier hat mich schon gut überzeugt.
2: Und dann war der Blick hinter die Kulissen auch schon wieder vorbei. Um 16 Uhr hieß es Feierabend und Abschied nach einem rundum gelungenen Tag.

Schön, dass Sie auch heute mit dabei sind und damit herzlich willkommen an diesem Mittwoch zu den zeitnahen Nachrichten. Professor Dr. Jörg Bagdan, Präsident der Hochschule Anhalt mit dem Campus Dessau als wichtigem Standort, ist erneut zum Sprecher der Hochschulen für angewandte Wissenschaften in der Hochschulrektorenkonferenz gewählt worden. Er tritt damit seine dritte Amtszeit ab dem 1. Dezember für 2 Jahre an. Im Fokus seiner Arbeit stehen die Stärkung der anwendungsorientierten Forschung sowie der Ausbau des Transfers zwischen Hochschulen, Wirtschaft und Gesellschaft. Besonders für den Campus Dessau bedeutet das eine weitere Profilierung in praxisnaher Forschung und Kooperation. Zudem sollen die Rahmenbedingungen für Forschung verbessert und die Rolle der HAWs, also der Hochschulen, im deutschen Wissenschaftssystem weiter gestärkt werden. Die Stadt Dessau-Roßlau und die Stiftung Bauhaus Dessau luden am 1. Mai

0: zu einer performativen Kundgebung am Historischen Arbeitsamt auf dem August-Bibelplatz ein. Die Besucher erwartete ein öffentliches Programm mit Musik, Tanz, Gesprächen, einer künstlerischen Installation sowie Führungen rund um das Gebäude. Zudem wurden die neu gestalteten Freiflächen rund um das Historische Arbeitsamt feierlich an die Öffentlichkeit übergeben.
1: Tag der neuen Arbeit. Unter diesem Titel lud die Stadt Dessau-Roßlau und die Stiftung Bauhaus Dessau am 1. Mai, dem Tag der Arbeit, zu einer performativen Kundgebung am Historischen Arbeitsamt ein. Neben einem musikalischen und tänzerischen Opening durch den New Kid e.V. Dessau und des Spielmannzugs Blau-Weiß-Roßlau konnten die Besucher auch künstlerische Installationen der Künstlergruppe Superflex sehen.
2: Ja, also das ist ein Kunstwerk von Superflex und das ist auch eine Architektur. Sie besteht eben auch aus Backstein, aber im Unterschied zum Gebrannten, wie eben im Arbeitsamt eingesetzt, sind es ungebrannte Backsteine und die zerfallen dann im Laufe der Zeit. Und was sie auch besonders macht, ist, dass das eine Skulptur ist, die besonders geeignet ist für allerlei Lebewesen, Klein- und Kleinsttiere, die hier siedeln. Und die freuen sich über dieses Ungebrannt, über die Ritzen, über die Nischen. Also das ist sozusagen im Kontrast zu dieser Architektur der Industriemoderne kommt hier ein Modell, weil als solches kann man es bezeichnen, also sozusagen ein anderes Bauen, ein anderer Umgang mit Rohstoffen, die auch viel freundlicher zu anderen Spezies sind, wo nicht alleine der Mensch im Zentrum steht.
3: Gestellt, wie man vielleicht im Hintergrund sieht, die ehemalige Askanische Straße oder zumindest Teile davon, die den Übergang schafft zum historischen Friedhof, vorbei am Arbeitsamt. Und das war Sinn und Zweck der Sache. Ja, es ist ein Teilabschnitt. Ich würde mich freuen, wenn wir weitermachen könnten. Wir haben jetzt auch vor, noch einen nächsten Abschnitt zu machen und die Parkierung ein bisschen anders zu lösen, dass es grüner wird und auch klimatisch bedingt auch ein bisschen schattiger für unsere Bürgerinnen und Bürger. Wir haben einen Förderantrag gestellt, um weitere Platzbereiche zu gestalten. Und das müssen wir dann auch entwickeln. Wenn wir wissen, dass die Fördermittel kommen, dann planen wir und dann nehmen wir auch die Öffentlichkeit.
0: Bei der 44. Mal trafen sich Modellsportenthusiasten Ende April im Strandbad Adria in Dessau-Mildensee. Hier veranstaltete der MSC Elbe Dessau wieder das traditionelle Powerboot-Meeting. Von Donnerstag bis Sonntag flitzten pfeilschnelle Modellrennboote übers Wasser der Adria. Für die Piloten war es der perfekte Start in die diesjährige Saison.
4: Am Strandbad Adria in Dessau-Mildensee konnte man vom 23. bis zum 26. April wieder den Sound von Rennmotoren hören. Hier veranstaltete der MSC Elbe Dessau zum mittlerweile 44. Mal das RC Powerboat Meeting. Modell-Rennbootfahrer aus dem ganzen Bundesgebiet kamen mit ihren maßstabsgetreuen Fahrzeugen an die Adria, um wieder in die Modellsportsaison zu starten. Anders als sonst war das Meeting nicht in Rennklassen aufgeteilt und der Wettkampfaspekt stand nicht so im Vordergrund.
5: Es ist nach dieser langen, langen Winterpause, die wir hatten mit dem vielen Eis und alles vor sich hat, ist es auch so, dass jetzt zum Beispiel dieses Modell von einem ehemaligen Rennbootfahrer auch gefahren wird. Und zwar dem Andreas Otto aus Berlin, der in dieser originalen Rennbootklasse F250 unterwegs gewesen ist und sich dieses Modell hat aufbauen lassen, um eben jetzt ein bisschen Erinnerung zu haben an seine aktive Rennbootzeit und andererseits auch hier bei uns bei diesem Modell Powerboat-Meetings dabei zu sein, ein paar schöne Runden zu drehen im Kreise Gleichgesinnter. Und da ist das eben halt so, dass dieses Modell dann auch in seinem Original entstanden ist.
4: Zahlreiche weitere maßstabsgetreue Modelle von legendären Powerbooten gab es wieder an der Adria zu sehen. Ein weiteres Schmuckstück, auf das Peter Belitz sehr stolz ist, eine eigens angefertigte Rennuhr, die auch während den Wettkämpfen zum Einsatz kommen soll. Nach 4 Tagen voller Rennbootspaß auf der Adria blicken die Mitglieder des MSC Elbe Dessau nun schon auf einige weitere Highlights, die in diesem Jahr noch anstehen.
5: Für einige von uns geht es bereits am kommenden Wochenende wieder weiter. Da ist in Papenburg schon das nächste Powerboat-Meeting.

0: Und dafür nutzt man hier jetzt zum Beispiel die Zeit, seine Modelle entsprechend gut vorzubereiten. Und dann werden wir sehen, wir sind dabei, eine offene Vereinsmeisterschaft einzurichten für Classic-Modelle. Und da wollen wir im Prinzip jetzt gut vorankommen. Und dann, das Jahr geht schnell rum und schon stehen wir vorm Herbst. Und im Oktober ist dann nachher das 45. Powerboat-Meeting. Und das wird dann wieder so, wie wir es hier eigentlich sonst auch machen, mit Rennklassen, mit richtig Renn-Action auf dem Wasser. Aber wie gesagt, dazu geht das nur ein bisschen die Zeit ins Land, aber das kriegen wir auch drauf.
1: Also, wer selber Interesse am Modellsport hat, sollte sich unbedingt den 8. bis 11. Oktober im Kalender markieren, wenn der MSC Elbe-Dessau zum 45. Mal an das Strandbad Adria zum Powerboat-Meeting einlädt.
2: Am frühen Morgen des 1. Mai kam es in Zerbst im Bereich des Marktes nach einer Tanzveranstaltung gegen 1.40 Uhr zu einer Auseinandersetzung zwischen zwei Personengruppen mit insgesamt etwa 20 Beteiligten. Zunächst entstand ein verbaler Streit, der sich anschließend auf einen nahegelegenen Parkplatz verlagerte. Dabei wurden aus einer Gruppe mindestens zwei Glasflaschen geworfen. Zudem wurde eine Person mit Flüssigkeit übergossen, weitere Beteiligte beleidigt und bespuckt. Verletzte gab es nicht, die Polizei trennte die Gruppen und verhinderte eine weitere Eskalation. Im Rahmen der Ermittlungen wurde bislang 4 männliche Tatverdächtige im Alter von 24 bis 32 Jahren bekannt. Unter den 6 Geschädigten befinden sich 3 Frauen und 3 Männer im Alter von 21 bis 34 Jahren. Alle Beteiligten waren deutscher Herkunft. Es wurde ein Ermittlungsverfahren wegen des Verdachts des Landfriedensbruchs eingeleitet. Die Ermittlungen dauern an und werden vom Polizeirevier Anhalt-Bitterfeld geführt. Hinweise zum Tatgeschehen oder Bild- und Videomaterial nimmt das Polizeirevier Anhalt-Bitterfeld in Köthen unter 03496 4260 oder unter lfz.pi-de@polizei.sachsen-anhalt.de entgegen. Damit sind wir am Ende der Mittwochsausgabe der Zeitnah Nachrichten, schauen jetzt noch auf den Wetterbericht und im Anschluss daran gern noch auf die Meldungen aus der Region. Wir sehen uns dann am Donnerstag ab 18 Uhr wieder, so denn meine Stimme noch mitmacht. Bis dahin machen Sie es gut und auf Wiedersehen.
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5: Der Donnerstag wird frisch mit nur 10 Grad Celsius und Regen. Dazu kommt eine leichte Brise aus dem Nordosten. Richtung Wochenende steigen die Temperaturen wieder an. Und die regnerische Wolkenfront zieht so langsam an uns vorbei. Im letzten Beitrag zum Tag der Industriekultur beschäftigten wir uns mit der Gemeinschaftsbäckerei in Bobbau sowie mit der Oldtimer-Gemeinschaft Wolfen e.V. Heute soll sich jedoch das Geschehen um das Irene-Fahrradhaus drehen. Das Irene-Fahrradhaus von 1913 ist mit original erhaltener Einrichtung, Werkstätten und Schmiede ein bedeutendes Zeugnis der Industrie- und Handwerksgeschichte Bitterfels. Als offizielle

0: Das Industriedenkmal verbindet es regionale Industriegeschichte mit der Entwicklung von Mobilität und Fahrradkultur. Der Verein Industriedenkmal und Kulturwerkstatt Irene Fahrradhaus e.V. wurde 2024 gegründet und kümmert sich um die historische Aufarbeitung des Fahrradhauses mit nun schon 113 Jahren Geschichte.
1: Ja, wir sind jetzt beim dritten Jahr dabei und wir erweitern uns immer mehr. Das heißt, wir haben jetzt angefangen, neue Toiletten zu bauen. Die Elektrik wurde modernisiert und wir wollen den Laden so Stück für Stück aufbauen, erweitern, die Geschichte weiter erforschen, damit wir ja in Zukunft auch berichten und gestalten können.
0: Das Fahrradhaus hatte auch am 12. April guten Besuch. Von Leuten, die ihre Vergangenheit mit dem Laden verbinden, bis hin zu Industriegeschichtsinteressierten, war alles dabei.
2: Unsere Tochter hat uns darauf aufmerksam gemacht. Ich weiß, es ist nicht das erste Mal, aber wir hatten bis jetzt das ein bisschen verkannt. Ich wollte zwar schon mal hier rein, aber da hat es zeitlich nicht gepasst. Es ist sehr interessant, das mal wieder zu sehen. Als Kind stand man oder als Jugendlicher öfters vor dem Ladentisch und hat die sogenannten Putzringe gekauft oder irgendwelche Ersatzteile oder auch mein Fahrrad reparieren oder überholen lassen.
1: Also das meiste ist tatsächlich die Vergangenheitsgeschichten, wie die Leute früher ja selber im Laden tätig waren oder nicht tätig, sondern Kunden waren. Und dann halt ist es tatsächlich unterschiedlich. Also manche gehen wirklich in diese fahrradspezifische Schiene rein, aber die meisten sind in dem regionalen. Wie hängt das alles zusammen? Wie ist die ganze Geschichte mit der Industrie? Wie hat sich das Ganze hier entwickelt? Das sind eigentlich so das, was die Leute interessiert. Und natürlich so eine Kulisse zu sehen, wo nicht nur alles inszeniert wurde, sondern wirklich seit 100 Jahren identisch ist, ist schon was Einmaliges.
0: Das Fahrradhaus hat tiefe Wurzeln in der Industrie. Denn in den Anfangszeiten wurden die Räder komplett selbst hergestellt. Und sogar waggonweise nach Berlin geschafft.
1: Also in der Anfangszeit wurde tatsächlich Rahmenbau betrieben. Das heißt wirklich alles selber. Klar gab es wie Beleuchtung als Zukunftsteile. Aber die Königsdisziplin ist halt der Rahmenbau und das wurde in den ersten Jahren auch selber gemacht. Im Zuge der Industrialisierung, wo natürlich dann die großen Fabriken massenweise hergestellt haben, konnte man irgendwann nicht mehr mithalten und hat dann auch die Rahmen später zugekauft. Also in der Hochzeit war es so, dass allein im Verkauf 4 Leute hier tätig waren und in der Werkstatt 8 Leute. Also wir reden von 12 Angestellten, die hier tätig waren. Wie viele Räder hergestellt worden sind von Irene, kann ich leider nicht sagen. Aber es ist so, dass gerade in den ersten Jahren waggonweise die Räder zwischen Berlin und Bitterfeld gehandelt und hinhergeschickt wurden. Also es war wirklich Großhandel und die waren recht groß in ihrer Branche.
0: Das Handwerk ist ein Können, welches immer mehr abhanden geriet. Dementsprechend ließ sich der Verein Industriedenkmal und Kulturwerkstatt Irene Fahrradhaus e.V. etwas einfallen. Und zwar einen Erste-Hilfe-Flickkurs, wo beigebracht wird, wie man sein Rad wieder auf Vordermann bringen kann.
1: Korrekt. Wir wollen halt ein bisschen auch was für die Region machen und haben uns überlegt, womit kann man mal starten, was ist heutzutage eigentlich nicht mehr so in den Köpfen drin und tatsächlich ist es so, dass viele Leute keinen Schlauch mehr selber flicken können und haben wir einfach gesagt, okay, zeigen wir mal, wie das so funktioniert und bieten das jetzt an und gerade mit Kindern macht das sehr viel Freude. Ja.
2: Es ist wichtig, dass man diese Sachen pflegt und an das Historische erinnert, wo noch richtig handwerkliche Kunst gefragt war und das heutige Kaufen, kaputt, wegschmeißen, das kann nicht die Lösung sein. Also reparieren sollte man immer, wenn es möglich ist und wenn es sinnvoll ist.
0: Wenn für jemanden die Interesse für Industriekultur geweckt worden sein sollte, dann keine Bange. Das exakte Datum steht zwar noch nicht fest, aber im Frühjahr 2027 wird man wieder zahlreiche Kulturstandorte, Vereine und Initiativen besuchen können, um über die Industriegeschichte Sachsen-Anhalts und vor allem Bitterfeld-Wolfen etwas lernen zu können.
3: Wie kann Barrierefreiheit im Salzlandkreis weiter verbessert werden? Genau darüber wurde vor kurzem in der Kreisverwaltung in Bernburg gesprochen. Der Behindertenbeauftragte des Landkreises, Thorsten Simon, hatte zum sogenannten Alle im Kreistreff eingeladen. Vertreterinnen und Vertreter aus der Behindertenarbeit, aus Vereinen und Verwaltungen kamen zusammen, um Erfahrungen auszutauschen, Probleme anzusprechen und neue Ideen für mehr Teilhabe zu entwickeln. Ein zentrales Thema, die neue Internetseite des Salzlandkreises. Sie soll künftig barrierearmer gestaltet sein und so für möglichst viele Menschen zugänglich werden.

0: werden.
1: Im letzten Jahr, im Juni 2025, ist das Barrierefreiheitsgesetz in Kraft getreten bezüglich barrierefreie Webseiten. Und das ist eigentlich auch der Hintergrund unseres heutigen Treffens, dass wir unsere Salzlandkreis-Webseite heute den Vertretern hier näher vorstellen. Die ist ja seit Februar online und da werden wir auch mal die Nutzungsbedingungen und die Navigation heute hier gemeinsam mit den Vertretern aus den Altkreisen Staßfurt-Aschersleben, Schönebeck und Bernburg bereden.
0: Der Treff ist Teil einer Gesprächsreihe, die die Zusammenarbeit zwischen Betroffenen, Verwaltung und Politik stärken soll. Ziel ist es, konkrete Projekte anzustoßen und Barrieren, ob digital oder im Alltag, weiter abzubauen. Wichtig ist dabei auch der direkte Draht zu den Bürgerinnen und Bürgern.
1: Ja, eine Initiative findet ja heute hier statt im Kreissaal des Salzlandkreises. Und ansonsten gibt es Bürgersprechstunden, wo diese Probleme aufgenommen werden und in den jeweiligen Ausschüssen dann auch behandelt werden können. Aber wie gesagt, es ist ein sehr globales Thema. Es geht manchmal um Zentimeter hohe Bordsteinkanten und das sind solche kleinen sensiblen Dinge, die sich summieren. Und da muss man wirklich zentral auch die Netzwerke nutzen in den ländlichen Bereichen.
0: Mit Formaten wie dem Alle im Kreistreff will der Salzlandkreis die Inklusion weiter voranbringen. Schritt für Schritt und im direkten Austausch mit den Menschen vor Ort.
2: Letzten Sonntag empfing die SG Union Sandersdorf den FC Grimma zum Heimspiel. Rund 100 Zuschauer waren gekommen, um sich diese Begegnung anzuschauen. In der Vergangenheit konnten die Sandersdorfer fast immer gegen die Gäste gewinnen und gingen somit auch in dieser Partie als Favoriten auf den Platz. Um 14 Uhr lässt Paul Baudis das Spiel beginnen und die erste Aktion kommt schnell. Fünfte Minute und Sandersdorf spielt den Ball in die Hälfte des FCs. Wonneberger kommt ran, Pass zu Jauch, Schuss, aber vorbei. Es bleibt spannend. In der 30. Spielminute gibt es Ecke für Sandersdorf. Sauer ist der Schütze. Langer Schuss. Kommt zurück, Jauch mit dem Kopf, da fehlen nur Millimeter. Auch Grimma macht Druck. In der 40. gibt es Freistoß für die Gäste. Der Ball kommt gut. Dröger verfehlt gerade so den Kopf und Sprongholz kann sichern. Es bleibt also beim 0:0. Das soll es auch noch bis zur Pause und so geht es mit Gleichstand in die Kabinen. Wir springen in die 57. Spielminute. Einwurf für Sandersdorf. Kommt gut, aber Grimma bringt den Ball wieder raus. Verliert ihn wieder. Langer Pass vors Tor. Wonneberger verlängert mit dem Kopf, aber zu weit. Wieder kein Treffer. In der 82. wird es nochmal spannend. Pass von Grimma in die Sandersdorfer Hälfte. Aber Mehnert bekommt den Ball und spielt zu Farkas. Der setzt sich durch und passt wieder zu Mehnert. Wieder zu Farkas. Die Kugel ist im 16er. Gotodo Yoko bekommt den Fuß ran, zieht ab! 1:0, der neue Spielstand. Daran soll sich im weiteren Verlauf auch nichts mehr ändern und nach 95 hart umkämpften Minuten wird die Partie abgepfiffen. Thomas Sawetzki zieht Bilanz.
3: Das mache ich natürlich gerne nach diesen immens wichtigen Sieg. Ich denke, wenn man es von Anfang an betrachtet, waren wir schon die bessere Mannschaft. Wir waren frisch bei diesen Witterungsbedingungen. Ja, man hat uns ehrlicherweise in der ersten Halbzeit überhaupt nicht angemerkt, dass wir am Freitag bereits ein Spiel hatten. Demzufolge war ich mit der ersten Halbzeit zufrieden. Wir hatten zwei, drei gute Chancen. Der Gegner, den haben wir eigentlich nicht zugelassen. Insofern war das gut. Und man hat dann spätestens ab der zweiten Halbzeit gemerkt, dass es natürlich psychisch ein unglaublich schwieriges Spiel ist für beide Mannschaften. Es ging um unglaublich viel. Ja, ein absolutes Endspiel, zumindest für Grimma war es noch mehr ein Endspiel als für uns. Aber wir wussten auch, wir müssen dieses Heimspiel gewinnen. und haben halt immer dran geglaubt, haben dann auch nochmal die Offensivwechsel gezogen. Und da muss man auch sagen, dass die Jungs in Summe alle miteinander überragend gearbeitet haben. Und diesen Sieg haben wir uns verdient, weil wir halt dran geglaubt haben zum einen und weil wir den Angriff wunderbar ausspielen, den letzten.
2: Am Samstag, dem 9. Mai, geht es für die Unioner um 14 Uhr auswärts zum Bischofswerder FV 08.
4: Am diesjährigen Girls and Boys Day am 23. April konnten wir bei RAN 1 gleich drei Praktikanten begrüßen, Mick, Laura und Philipp. Aus ganz unterschiedlichen Gründen sind sie zu uns gekommen, um den Redaktionsalltag ein Stück weit kennenzulernen.
5: Ich wollte mal ein paar Einblicke sammeln und Erfahrungen sammeln.
6: Da ich den Stadtausscheid in Dessau gewonnen habe beim Vorlesewettbewerb, war der Preis, dass ich mal einen Tag einfach hier reinschnuppern kann.
7: Ich wollte schon immer eigentlich mal im Fernsehen so die Rolle haben, wo man so spricht zum Beispiel. Und meine Freundin hat erwähnt, dass es sowas halt auch bei RAN 1 gibt.
4: Nach dem Start in den Praktikumstag ging es erstmal ans redaktionelle Schreiben. Mit einem älteren Beitrag als Vorlage konnten sie sich kreativ ausprobieren und direkt loslegen. Danach hieß es, vertonen und ran ans Schnittprogramm und erste eigene Erfahrungen sammeln. Für Philipp wurde es später besonders spannend. Er stieß erst im Laufe des Tages zu uns und durfte als Highlight das Wetter für unsere Sendung einsprechen. Schnell war klar, warum er sich vor einigen Wochen den ersten Platz beim Vorlesewettbewerb geholt hat.
6: Der Freitag wird etwas kühler als heute. Wir erreichen maximal 12 Grad. Am Wochenende gibt es wieder mehr Sonne und es wird ein wenig wärmer.
4: Nach der wohlverdienten Mittagspause ging es weiter zum Dreh in die Anhalt Arena zur Fairplay Soccer Tour. Dort lernten sie eines der wichtigsten Werkzeuge unseres Berufs kennen, die Kamera. Der Zukunftstag bot ihnen die Möglichkeit, den Arbeitsalltag hautnah zu erleben und selbst auszuprobieren, ob sie sich diesen Beruf später vorstellen können. Sie filmten einige Szenen und meisterten auch die Interviewsituationen. Kamera einstellen, Licht aufbauen, Ton kontrollieren und auch die richtigen Fragen stellen. All das gehörte dazu. Zurück im Studio stellten sie sich noch einmal selbst vor die Kamera und berichteten in Interviews, wie ihnen der Tag gefallen.
8: Peter Roßlau und die Stiftung Bauhaus Dessau luden am 1. Mai zu einer performativen Kundgebung am Historischen Arbeitsamt auf dem August-Bebel-Platz ein. Die Besucher erwartete ein öffentliches Programm mit Musik, Tanz, Gesprächen, einer künstlerischen Installation sowie Führungen rund um das Gebäude. Zudem wurden die neu gestalteten Freiflächen rund um das Historische Arbeitsamt feierlich an die Öffentlichkeit übergeben.
9: Tag der neuen Arbeit. Unter diesem Titel lud die Stadt Dessau-Roßlau und die Stiftung Bauhaus Dessau am 1. Mai, dem Tag der Arbeit, zu einer performativen Kundgebung am Historischen Arbeitsamt ein. Neben einem musikalischen und tänzerischen Opening durch den New Kid e.V. Dessau und des Spielmannzugs Blau-Weiß-Roßlau konnten die Besucher auch künstlerische Installationen der Künstlergruppe Superflex sehen.
10: Ja, also das ist ein Kunstwerk von Superflex und das ist auch eine Architektur. Sie besteht eben auch aus Backstein, aber im Unterschied zum gebrannten, wie eben im Arbeitsamt eingesetzt, sind es ungebrannte Backsteine und die zerfallen dann im Laufe der Zeit. Und was sie auch besonders macht, ist, dass das eine Skulptur ist, die besonders geeignet ist für allerlei Lebewesen, Klein- und Kleinsttiere, die hier siedeln. Und die freuen sich über dieses Ungebrannte, über die Ritzen, über die Nischen. Also das ist sozusagen im Kontrast zu dieser Architektur der Industriemoderne kommt hier ein Modell, weil als solches kann man es bezeichnen, also sozusagen ein anderes Bauen, ein anderer Umgang mit Rohstoffen, die auch viel freundlicher zu anderen Spezies sind, wo nicht alleine der Mensch im Zentrum steht, sondern wo man auch jetzt sich um andere Lebewesen kümmert, die dann auch Berücksichtigung finden, dass sie eben optimale Lebensbedingungen haben.
9: Im Mittelpunkt der Veranstaltung stand auch das Historische Arbeitsamt.

0: welches vom Bauhausgründer Walter Gropius geplant wurde und bis heute architektonisch interessant ist.
1: Das historische Arbeitsamt ist deshalb so besonders, weil es tatsächlich auch eine ungewöhnliche Form hat. Und die Form hat auch mit den Abläufen zu tun, denn zu alleroberst ging es um Arbeitsvermittlung. Also, dass die boomende Industrie auch genügend Arbeitskräfte bekommt und dass sie die richtigen Arbeitskräfte bekommt. Und im Inneren ist das räumlich so organisiert, dass das auch alles zügig und effizient vonstatten geht. Und das ist etwas, was auch für die Moderne so typisch ist, sich auch an der Industrieproduktion zu orientieren. Und in dem Fall hat man das eben auch bei der Arbeitsvermittlung selber gemacht.
0: Das historische Arbeitsamt vermittelt zwischen den städtebaulichen Leitideen der Bauhauszeit, den Umgestaltungen der 1960er Jahre und den heutigen Perspektiven der Stadt im Kontext der Bewerbung um die Buga 2035. Die Stiftung Bauhaus Dessau nähert sich dem Ort im Jubiläumsjahr unter dem Motto an die Substanz, zudem über die Materialität des Gebäudes. Daran angeknüpft richtet sie den Blick auf die Ursprünge und Zukunftspotenziale moderner Baustoffe sowie auf neue Formen des Arbeitens und Zusammenlebens.
1: Nun, im 21. Jahrhundert, und das ist jetzt ein Glücksfall, dass die Arbeitsagentur jetzt hier einzieht. Das heißt, es ist dann wieder mit dem Schwerpunkt Arbeit, aber Arbeit hat sich verändert. So wie wir heute arbeiten, ist es anders als vor 100 Jahren. Und deshalb hat es auch eine andere Funktion. Es wird eine Begegnungsstätte, eine Schulungsstätte. Also es wird schon mit dem Wesen der Arbeit auf allen Ebenen zu tun haben, aber eben im 21. Jahrhundert. Und da spielt Digitalisierung und KI spielen eine besonders große Rolle.
0: Auch die Fläche vor der historischen Anlage hat sich über die Jahre verändert. So wurden vor kurzem erst die Freiflächen vor dem Gebäude neu gestaltet.
2: Ja, wir haben fertiggestellt, wie man vielleicht im Hintergrund sieht, die ehemalige Askanische Straße oder zumindest Teile davon, die den Übergang schafft zum historischen Friedhof, vorbei am Arbeitsamt. Und das war Sinn und Zweck der Sache. Ja, es ist ein Teilabschnitt. Ich würde mich freuen, wenn wir weitermachen könnten. Wir haben jetzt auch vor, noch einen nächsten Abschnitt zu machen und die Parkierung ein bisschen anders zu lösen, dass es grüner wird und auch klimatisch bedingt auch ein bisschen schattiger für unsere Bürgerinnen und Bürger. Wir haben einen Förderantrag gestellt, um weitere Platzbereiche zu gestalten. Und das müssen wir dann auch entwickeln. Wenn wir wissen, dass die Fördermittel kommen, dann planen wir und dann nehmen wir auch die Öffentlichkeit mit.
0: Mit dem Tag der neuen Arbeit deutet die Stadt Dessau-Roßlau und die Stiftung Bauhaus Dessau den traditionellen 1. Mai symbolisch neu als Einladung, das historische Arbeitsamt wiederzuentdecken und gemeinsam über Arbeit, Material und Stadt nachzudenken.
3: Nach Plänen von Walter Gropius wurde 1926 mit der Doppelreihe der erste Straßenzug der Bauhaussiedlung Dessau-Türten erbaut. Obwohl die Doppelreihe mittlerweile auch zum UNESCO-Welterbe gehört, war von Seiten der Stadt und dem Bauhaus keine Veranstaltung anlässlich dieses 100-jährigen Jubiläums geplant. Einige Anwohner der Doppelreihe organisierten daher kurzerhand am 2. Mai ein Nachbarschaftsfest. 23 Nachbarn trafen sich in geselliger Runde. Alte Fotos und viele Geschichten zur Historie der Straße, zu Umbauten und Renovierungen der Häuser stießen generationenübergreifend auf großes Interesse. Auch der Ausbau der nachbarschaftlichen Beziehungen war ein positiver Effekt. Losgelöst vom Jubiläum soll dieses Nachbarschaftsfest nun regelmäßig wiederholt werden. Zum mittlerweile 44. Mal trafen sich Modellsportenthusiasten Ende April im Strandbad Adria in Dessau-Mildensee. Hier veranstaltete der MSC Elbe Dessau wieder das traditionelle Powerboat-Meeting. Von Donnerstag bis Sonntag flitzten pfeilschnelle
4: Modelle. 50 unterwegs gewesen ist und sich dieses Modell hat aufbauen lassen, um eben jetzt ein bisschen Erinnerung zu haben an seine aktive Rennbootzeit und andererseits auch hier bei uns bei diesem Modell Powerboat-Meetings dabei zu sein, ein paar schöne Runden zu drehen im Kreise Gleichgesinnter. Und da ist das eben halt so, dass dieses Modell dann auch in seinem Original entstanden wo ist.
5: Zahlreiche weitere maßstabsgetreue Modelle von legendären Powerbooten gab es wieder an der Adria zu sehen. Ein weiteres Schmuckstück, auf das Peter Behlitz sehr stolz ist, eine eigens angefertigte Rennuhr, die auch während den Wettkämpfen

0: Waffen zum Einsatz kommen soll. Nach 4 Tagen voller Rennboot-Spaß auf der Adria blicken die Mitglieder des MSC Elbe-Dessau nun schon auf einige weitere Highlights, die in diesem Jahr noch anstehen.
1: Für einige von uns geht es bereits am kommenden Wochenende wieder weiter. Da ist in Papenburg schon das nächste Powerboat-Meeting. Und dafür nutzt man hier jetzt zum Beispiel die Zeit, seine Modelle entsprechend gut vorzubereiten. Und dann werden wir sehen, wir sind dabei, eine offene Vereinsmeisterschaft einzurichten für Classic-Modelle. Und da wollen wir im Prinzip jetzt gut vorankommen. Und dann, das Jahr geht schnell rum und schon stehen wir vorm Herbst. Und im Oktober ist dann nachher das 45. Powerboat-Meeting. Und das wird dann wieder so, wie wir es hier eigentlich sonst auch machen, mit Rennklassen, mit richtig Renn-Action auf dem Wasser. Aber wie gesagt, dazu geht das nur ein bisschen die Zeit ins Land, aber das kriegen wir auch drauf.
0: Also, wer selber Interesse am Modellsport hat, sollte sich unbedingt den 8. bis 11. Oktober im Kalender markieren, wenn der MSC Elbe-Dessau zum 45. Mal an das Strandbad Adria zum Powerboat-Meeting einlädt.
2: Am frühen Morgen des 1. Mai kam es in Zerbst im Bereich des Marktes nach einer Tanzveranstaltung gegen 1.40 Uhr zu einer Auseinandersetzung zwischen 2 Personengruppen mit insgesamt etwa 20 Beteiligten. Zunächst entstand ein verbaler Streit, der sich anschließend auf einen nahegelegenen Parkplatz verlagerte. Dabei wurden aus einer Gruppe mindestens 2 Glasflaschen geworfen. Zudem wurde eine Person mit Flüssigkeit übergossen, weitere Beteiligte beleidigt und bespuckt. Verletzte gab es nicht, die Polizei trennte die Gruppen und verhinderte eine weitere Eskalation. Im Rahmen der Ermittlungen wurde bislang 4 männliche Tatverdächtige im Alter von 24 bis 32 Jahren bekannt. Unter den 6 Geschädigten befinden sich 3 Frauen und 3 Männer im Alter von 21 bis 34 Jahren. Alle Beteiligten waren deutscher Herkunft. Es wurde ein Ermittlungsverfahren wegen des Verdachts des Landfriedensbruchs eingeleitet. Die Ermittlungen dauern an und werden vom Polizeirevier Anhalt-Bitterfeld geführt. Hinweise zum Tatgeschehen oder Bild- und Videomaterial nimmt das Polizeirevier Anhalt-Bitterfeld in Köthen unter 03496 4260 oder unter lfz.pi-de@polizei.sachsen-anhalt.de entgegen. Damit sind wir am Ende der Mittwochsausgabe der Zeitnah Nachrichten, schauen jetzt noch auf den Wetterbericht und im Anschluss daran gern noch auf die Meldungen aus der Region. Wir sehen uns dann am Donnerstag ab 18 Uhr wieder, so denn meine Stimme noch mitmacht. Bis dahin machen Sie es gut und auf Wiedersehen.
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4: Den Laden so Stück für Stück aufbauen, erweitern, die Geschichte weiter erforschen, damit wir hier in Zukunft auch berichten und gestalten können.
5: Das Fahrradhaus hatte auch am 12. April guten Besuch. Von Leuten, die ihre Vergangenheit mit dem Laden verbinden, bis hin zu Industriegeschichtsinteressierten, war alles dabei.
6: Unsere Tochter hat uns darauf aufmerksam gemacht. Ich weiß, es ist nicht das erste Mal, aber wir hatten bis jetzt das ein bisschen verkannt. Ich wollte zwar schon mal hier rein, aber da hat es zeitlich nicht gepasst. Es ist sehr interessant, das mal wieder zu sehen. Als Kind stand man oder als Jugendlicher öfters vor dem Ladentisch und hat die sogenannten Putzringe gekauft oder irgendwelche Ersatzteile oder auch mein Fahrrad reparieren oder überholen lassen.
7: Also das meiste ist tatsächlich die Vergangenheitsgeschichten, wie die Leute früher ja selber im Laden tätig waren oder nicht tätig, sondern Kunden waren. Und dann halt ist es tatsächlich unterschiedlich. Also manche gehen wirklich in diese fahrradspezifische Schiene rein, aber die meisten sind in dem regionalen. Wie hängt das alles zusammen? Wie ist die ganze Geschichte mit der Industrie? Wie hat sich das Ganze hier entwickelt? Das sind eigentlich so das, was die Leute interessiert. Und natürlich so eine Kulisse zu sehen, wo nicht nur alles inszeniert wurde, sondern wirklich seit 100 Jahren identisch ist, ist schon was Einmaliges.
5: Das Fahrradhaus hat tiefe Wurzeln in der Industrie. Denn in den Anfangszeiten wurden die Räder komplett selbst hergestellt. Und sogar waggonweise nach Berlin geschafft.
7: Also in der Anfangszeit wurde tatsächlich Rahmenbau betrieben. Das heißt,

0: wirklich alles selber. Klar gab es die Beleuchtung als Zukunftsteile, aber das, die Königsdisziplin ist halt der Rahmenbau und das wurde in den ersten Jahren auch selber gemacht. Im Zuge der Industrialisierung, wo natürlich dann die großen Fabriken massenweise hergestellt haben, konnte man irgendwann nicht mehr mithalten und hat dann auch die Rahmen später zugekauft. Also in der Hochzeit war es so, dass allein im Verkauf 4 Leute hier tätig waren und in der Werkstatt 8 Leute. Also wir reden von 12 Angestellten, die hier tätig waren. Wie viele Räder hergestellt worden sind von Irene, kann ich leider nicht sagen. Aber es ist so, dass gerade in den ersten Jahren waggonweise die Räder zwischen Berlin und Bitterfeld gehandelt und hinhergeschickt wurden. Also es war wirklich Großhandel und die waren recht groß in ihrer Branche.
1: Das Handwerk ist ein Können, welches immer mehr abhanden geriet. Dementsprechend ließ sich der Verein Industriedenkmal und Kulturwerkstatt Irene Fahrradhaus e.V. etwas einfallen. Und zwar einen Erste-Hilfe-Flickkurs, wo beigebracht wird, wie man sein Rad wieder auf Vordermann bringen kann.
0: Korrekt. Wir wollen halt ein bisschen auch was für die Region machen und haben uns überlegt, womit kann man mal starten, was ist heutzutage eigentlich nicht mehr so in den Köpfen drin und tatsächlich ist es so, dass viele Leute keinen Schlauch mehr selber flicken können und haben wir einfach gesagt, okay, zeigen wir mal, wie das so funktioniert und bieten das jetzt an und gerade mit Kindern macht das sehr viel Freude. Ja.
2: Es ist wichtig, dass man diese Sachen pflegt und an das Historische erinnert, wo noch richtig handwerkliche Kunst gefragt war und das heutige Kaufen, kaputt, wegschmeißen, das kann nicht die Lösung sein. Also reparieren sollte man immer, wenn es möglich ist und wenn es sinnvoll ist.
1: Wenn für jemanden die Interesse für Industriekultur geweckt worden sein sollte, dann keine Bange. Das exakte Datum steht zwar noch nicht fest, aber im Frühjahr 2027 wird man wieder zahlreiche Kulturstandorte, Vereine und Initiativen besuchen können, um über die Industriegeschichte Sachsen-Anhalts und vor allem Bitterfeld-Wolfen etwas lernen zu können.
3: Wie kann Barrierefreiheit im Salzlandkreis weiter verbessert werden? Genau darüber wurde vor kurzem in der Kreisverwaltung in Bernburg gesprochen. Der Behindertenbeauftragte des Landkreises, Thorsten Simon, hatte zum sogenannten Alle im Kreistreff eingeladen. Vertreterinnen und Vertreter aus der Behindertenarbeit, aus Vereinen und Verwaltungen kamen zusammen, um Erfahrungen auszutauschen, Probleme anzusprechen und neue Ideen für mehr Teilhabe zu entwickeln. Ein zentrales Thema, die neue Internetseite des Salzlandkreises. Sie soll künftig barrierearmer gestaltet sein und so für möglichst viele Menschen zugänglich werden.
4: Im letzten Jahr, im Juni 2025, ist das Barrierefreiheitsgesetz in Kraft getreten bezüglich barrierefreie Webseiten. Und das ist eigentlich auch der Hintergrund unseres heutigen Treffens, dass wir unsere Salzlandkreis-Webseite heute den Vertretern hier näher vorstellen. Die ist ja seit Februar online und da werden wir auch mal die Nutzungsbedingungen und die Navigation heute hier gemeinsam mit den Vertretern aus den Altkreisen Staßfurt-Aschersleben, Schönebeck und Bernburg bereden.
3: Der Treff ist Teil einer Gesprächsreihe, die die Zusammenarbeit zwischen Betroffenen, Verwaltung und Politik stärken soll. Ziel ist es, konkrete Projekte anzustoßen und Barrieren, ob digital oder im Alltag, weiter abzubauen. Wichtig ist dabei auch der direkte Draht zu den Bürgerinnen und Bürgern.
4: Ja, eine Initiative findet ja heute hier statt im Kreissaal des Salzlandkreises und ansonsten gibt es Bürgersprechstunden, wo diese Probleme aufgenommen werden und in den jeweiligen Ausschüssen dann auch behandelt werden können. Aber wie gesagt, es ist ein sehr globales Thema. Es geht manchmal um Zentimeter hohe Bordsteinkanten und das sind solche kleinen sensiblen Dinge, die sich summieren und da muss man wirklich zentral auch die Netzwerke nutzen in den ländlichen Bereichen.
3: Mit Formaten wie dem Alle im Kreistreff will der Salzlandkreis die Inklusion weiter voranbringen. Schritt für Schritt und im direkten Austausch mit den Menschen vor Ort.
5: Letzten Sonntag empfing die SG Union Sandersdorf den FC Grimma zum Heimspiel. Rund 100

0: Sogar Zuschauer waren gekommen, um sich diese Begegnung anzuschauen. In der Vergangenheit konnten die Sandersdorfer fast immer gegen die Gäste gewinnen und gingen somit auch in dieser Partie als Favoriten auf den Platz. Um 14 Uhr lässt Paul Baudis das Spiel beginnen und die erste Aktion kommt schnell. Fünfte Minute und Sandersdorf spielt den Ball in die Hälfte des FCs. Wonneberger kommt ran, passt zu Jauk, Schuss, aber vorbei. Es bleibt spannend. In der 30. Spielminute gibt es Ecke für Sandersdorf. Sauer ist der Schütze. Langer Schuss. Kommt zurück, Jauk mit dem Kopf, da fehlen nur Millimeter. Auch Grimmer macht Druck. In der 40. gibt es Freistoß für die Gäste. Der Ball kommt gut. Dröger verfehlt gerade so den Kopf und Sprongholz kann sichern. Es bleibt also beim 0:0. Das soll es auch noch bis zur Pause und so geht es mit Gleichstand in die Kabinen. Wir springen in die 57. Spielminute. Einwurf für Sandersdorf. Kommt gut, aber Grimmer bringt den Ball wieder raus. Verliert ihn wieder. Langer Pass vors Tor. Wonneberger verlängert mit dem Kopf, aber zu weit. Wieder kein Treffer. In der 82. wird es nochmal spannend. Pass von Grimmer in die Sandersdorfer Hälfte. Aber Mehnert bekommt den Ball und spielt zu Farkas. Der setzt sich durch und passt wieder zu Mehnert. Wieder zu Farkas. Die Kugel ist im 16er. Goto Odoyoko bekommt den Fuß ran, zieht ab. 1:0, der neue Spielstand. Daran soll sich im weiteren Verlauf auch nichts mehr ändern und nach 95 hart umkämpften Minuten wird die Partie abgepfiffen. Thomas Sawetzki zieht Bilanz.
1: Das mache ich natürlich gerne nach diesem immens wichtigen Sieg. Ich denke, wenn man es von Anfang an betrachtet, waren wir schon die bessere Mannschaft. Wir waren frisch bei diesen Witterungsbedingungen. Ja, man hat uns ehrlicherweise in der ersten Halbzeit überhaupt nicht angemerkt, dass wir am Freitag bereits ein Spiel hatten. Demzufolge war ich mit der ersten Halbzeit zufrieden. Wir hatten zwei, drei gute Chancen. Der Gegner, den haben wir eigentlich nicht zugelassen. Insofern war das gut. Und man hat dann spätestens ab der zweiten Halbzeit gemerkt, dass es natürlich psychisch ein unglaublich schwieriges Spiel ist für beide Mannschaften. Es ging um unglaublich viel. Ja, ein absolutes Endspiel, zumindest für Grimma war es noch mehr ein Endspiel als für uns. Aber wir wussten auch, wir müssen dieses Heimspiel gewinnen. Und haben halt immer dran geglaubt, haben dann auch nochmal die Offensivwechsel gezogen. Und da muss man auch sagen, dass die Jungs in Summe alle miteinander überragend gearbeitet haben. Und diesen Sieg haben wir uns verdient, weil wir halt dran geglaubt haben zum einen und weil wir den Angriff wunderbar ausspielen, den letzten.
0: Am Samstag, dem 9. Mai, geht es für die Unioner um 14 Uhr auswärts zum Bischofswerder FV.

0: Mick, Laura und Philipp. Aus ganz unterschiedlichen Gründen sind sie zu uns gekommen, um den Redaktionsalltag ein Stück weit kennenzulernen.
1: Ich wollte mal ein paar Einblicke sammeln und Erfahrungen sammeln.
2: Da ich den Stadtausscheid in Dessau gewonnen habe beim Vorlesewettbewerb, war der Preis, dass ich mal einen Tag einfach hier reinschnuppern kann.
3: Ich wollte schon immer eigentlich mal im Fernsehen so die Rolle haben, wo man so spricht zum Beispiel. Und meine Freundin hat erwähnt, dass es sowas halt auch bei RAN 1 gibt.
0: Nach dem Start in den Praktikumstag ging es erstmal ans redaktionelle Schreiben. Mit einem älteren Beitrag als Vorlage konnten sie sich kreativ ausprobieren und direkt loslegen. Danach hieß es, vertonen und ran ans Schnittprogramm und erste eigene Erfahrungen sammeln. Für Philipp wurde es später besonders spannend. Er stieß erst im Laufe des Tages zu uns und durfte als Highlight das Wetter für unsere Sendung einsprechen. Schnell war klar, warum er sich vor einigen Wochen den ersten Platz beim Vorlesewettbewerb geholt hat.
2: Der Freitag wird etwas kühler als heute. Wir erreichen maximal 12 Grad. Am Wochenende gibt es wieder mehr Sonne und es wird ein wenig wärmer.
0: Nach der wohlverdienten Mittagspause ging es weiter zum Dreh in die Anhalt Arena, zur Fairplay Soccer Tour. Dort lernten sie eines der wichtigsten Werkzeuge unseres Berufs kennen, die Kamera. Der Zukunftstag bot ihnen die Möglichkeit, den Arbeitsalltag hautnah zu erleben und selbst auszuprobieren, ob sie sich diesen Beruf später vorstellen können. Sie filmten einige Szenen und meisterten auch die Interviewsituationen. Kamera einstellen, Licht aufbauen, Ton kontrollieren und auch die richtigen Fragen stellen. All das gehörte dazu. Zurück im Studio stellten sie sich noch einmal selbst vor die Kamera und berichteten in Interviews, wie ihnen der Tag gefallen hat.
2: Sehr gut, vielleicht mache ich es auch später. Ich konnte auch sehr viel Erfahrung sammeln. Ich fand es sehr spannend.
3: Er hat viel mehr Spaß gemacht als erwartet.
1: Ich fand es sehr interessant, ja. Ich habe, wie gesagt, Erfahrung gesammelt, also habe ich auch schon erwartet. Und ja, hat mir gefallen. Ich könnte mir schon ein bisschen was mit Journalismus vorstellen, aber ich bin auch noch nicht 100% entschlossen. Aber das hier hat mich schon gut überzeugt.
0: Und dann war der Blick hinter die Kulissen auch schon wieder vorbei. Um 16 Uhr hieß es Feierabend und Abschied nach einem rundum gelungenen Tag.

0: Schön, dass Sie auch heute mit dabei sind und damit herzlich willkommen an diesem Mittwoch zu den zeitnahen Nachrichten. Professor Dr. Jörg Bagdan, Präsident der Hochschule Anhalt mit dem Campus Dessau als wichtigem Standort, ist erneut zum Sprecher der Hochschulen für angewandte Wissenschaften in der Hochschulrektorenkonferenz gewählt worden. Er tritt damit seine dritte Amtszeit ab dem 1. Dezember für 2 Jahre an. Im Fokus seiner Arbeit stehen die Stärkung der anwendungsorientierten Forschung sowie der Ausbau des Transfers zwischen Hochschulen, Wirtschaft und Gesellschaft. Besonders für den Campus Dessau bedeutet das eine weitere Profilierung in praxisnaher Forschung und Kooperation. Zudem sollen die Rahmenbedingungen für Forschung verbessert und die Rolle der HAWs, also der Hochschulen, im deutschen Wissenschaftssystem weiter gestärkt werden. Die Stadt Dessau-Roßlau und die Stiftung Bauhaus Dessau luden am 1. Mai zu einer performativen Kundgebung am Historischen Arbeitsamt auf dem August-Bibelplatz ein. Die Besucher erwartete ein öffentliches Programm mit Musik, Tanz, Gesprächen, einer künstlerischen Installation sowie Führungen rund um das Gebäude. Zudem wurden die neu gestalteten Freiflächen rund um das historische Arbeitsamt feierlich an die Öffentlichkeit übergeben.
1: Tag der neuen Arbeit. Unter

0: Diesem Titel lud die Stadt Dessau-Roßlau und die Stiftung Bauhaus Dessau am 1. Mai, dem Tag der Arbeit, zu einer performativen Kundgebung am historischen Arbeitsamt ein. Neben einem musikalischen und tänzerischen Opening durch den New Kid e.V. Dessau und des Spielmannzugs Blau-Weiß-Roßlau konnten die Besucher auch künstlerische Installationen der Künstlergruppe Superflex sehen.
1: Ja, also das ist ein Kunstwerk von Superflex und das ist auch eine Architektur. Sie besteht eben auch aus Backstein, aber im Unterschied zum gebrannten, wie eben im Arbeitsamt eingesetzt, sind es ungebrannte Backsteine und die zerfallen dann im Laufe der Zeit. Und was sie auch besonders macht, ist, dass das eine Skulptur ist, die besonders geeignet ist für allerlei Lebewesen, Klein- und Kleinsttiere, die hier siedeln. Und die freuen sich über dieses Ungebrannte, über die Ritzen, über die Nischen. Also das ist sozusagen im Kontrast zu dieser Architektur der Industriemoderne kommt hier ein Modell, weil als solches kann man es bezeichnen, also sozusagen ein anderes Bauen, ein anderer Umgang mit Rohstoffen, die auch viel freundlicher zu anderen Spezies sind, wo nicht alleine der Mensch im Zentrum steht, sondern wo man auch jetzt sich um andere Lebewesen kümmert, die dann auch Berücksichtigung finden, dass sie eben optimale Lebensbedingungen haben.
0: Im Mittelpunkt der Veranstaltung stand auch das historische Arbeitsamt, welches vom Bauhausgründer Walter Gropius geplant wurde und bis heute architektonisch interessant ist.
1: Das historische Arbeitsamt ist deshalb so besonders, weil es tatsächlich auch eine ungewöhnliche Form hat. Und die Form hat auch mit den Abläufen zu tun, denn zu alleroberst ging es um Arbeitsvermittlung. Also, dass die boomende Industrie auch genügend Arbeitskräfte bekommt und dass sie die richtigen Arbeitskräfte bekommt. Und im Inneren ist das räumlich so organisiert, dass das auch alles zügig und effizient vonstatten geht. Und das ist etwas, was auch für die Moderne so typisch ist, sich auch an der Industrieproduktion zu orientieren. Und in dem Fall hat man das eben auch bei der Arbeitsvermittlung selber gemacht.
0: Das historische Arbeitsamt vermittelt zwischen den städtebaulichen Leitideen der Bauhauszeit, den Umgestaltungen der 1960er Jahre und den heutigen Perspektiven der Stadt im Kontext der Bewerbung um die Buga 2035. Die Stiftung Bauhaus Dessau nähert sich dem Ort im Jubiläumsjahr unter dem Motto an die Substanz, zudem über die Materialität des Gebäudes. Daran angeknüpft richtet sie den Blick auf die Ursprünge und Zukunftspotenziale moderner Baustoffe sowie auf neue Formen des Arbeitens und Zusammenlebens.
1: Nun, im 21. Jahrhundert, und das ist jetzt ein Glücksfall, dass die Arbeitsagentur jetzt hier einzieht. Das heißt, es ist dann wieder mit dem Schwerpunkt Arbeit, aber Arbeit hat sich verändert. So wie wir heute arbeiten, ist es anders als vor 100 Jahren. Und deshalb hat es auch eine andere Funktion. Es wird eine Begegnungsstätte, eine Schulungsstätte. Also es wird schon mit dem Wesen der Arbeit auf allen Ebenen zu tun haben, aber eben im 21. Jahrhundert. Und da spielt Digitalisierung und KI spielen eine besonders große Rolle.
0: Auch die Fläche vor der historischen Anlage hat sich über die Jahre verändert. So wurden vor kurzem erst die Freiflächen vor dem Gebäude neu gestaltet.
2: Ja, wir haben fertiggestellt, wie man vielleicht im Hintergrund sieht, die ehemalige Askanische Straße oder zumindest Teile davon, die den Übergang schafft zum historischen Friedhof, vorbei am Arbeitsamt. Und das war Sinn und Zweck der Sache. Ja, es ist ein Teilabschnitt. Ich würde mich freuen, wenn wir weitermachen könnten. Wir haben jetzt auch vor, noch einen nächsten Abschnitt zu machen und die Parkierung ein bisschen anders zu lösen, dass es grüner wird und auch klimatisch bedingt auch ein bisschen schattiger für unsere Bürgerinnen und Bürger. Wir haben einen Förderantrag gestellt, um weitere Platzbereiche zu gestalten. Und das müssen wir dann auch entwickeln. Wenn wir wissen, dass die Fördermittel kommen, dann planen wir und dann nehmen wir auch die Öffentlichkeit mit.
0: Mit dem Tag der neuen Arbeit deutet die Stadt Dessau-Roßlau und die Stiftung Bauhaus Dessau den traditionellen 1. Mai symbolisch neu als Einladung, das historische Arbeitsamt wiederzuentdecken und gemeinsam über Arbeit, Material und Stadt nachzudenken.
3: Nach Plänen von Walter Gropius wurde 1926 mit der Doppelreihe der erste Straßenzug der Bauhaussiedlung Dessau-Türten erbaut. Obwohl die Doppelreihe mittlerweile auch zum UNESCO-Welterbe gehört, war von Seiten der Stadt

0: in dem Bauhaus keine Veranstaltung anlässlich dieses 100-jährigen Jubiläums geplant. Einige Anwohner der Doppelreihe organisierten daher kurzerhand am 2. Mai ein Nachbarschaftsfest. 23 Nachbarn trafen sich in geselliger Runde. Alte Fotos und viele Geschichten zur Historie der Straße, zu Umbauten und Renovierungen der Häuser stießen generationenübergreifend auf großes Interesse. Auch der Ausbau der nachbarschaftlichen Beziehungen war ein positiver Effekt. Losgelöst vom Jubiläum soll dieses Nachbarschaftsfest nun regelmäßig wiederholt werden. Zum mittlerweile 44. Mal trafen sich Modellsportenthusiasten Ende April im Strandbad Adria in Dessau-Mildensee. Hier veranstaltete der MSC Elbe Dessau wieder das traditionelle Powerboat-Meeting. Von Donnerstag bis Sonntag flitzten pfeilschnelle Modellrennboote übers Wasser der Adria. Für die Piloten war es der perfekte Start in die diesjährige Saison.
1: Am Strandbad Adria in Dessau-Mildensee konnte man vom 23. bis zum 26. April wieder den Sound von Rennmotoren hören. Hier veranstaltete der MSC Elbe Dessau zum mittlerweile 44. Mal das RC Powerboat Meeting. Modell-Rennbootfahrer aus dem ganzen Bundesgebiet kamen mit ihren maßstabsgetreuen Fahrzeugen an die Adria, um wieder in die Modellsportsaison zu starten. Anders als sonst war das Meeting nicht in Rennklassen aufgeteilt und der Wettkampfaspekt stand nicht so im Vordergrund.
2: Es ist nach dieser langen, langen Winterpause, die wir hatten mit dem vielen Eis und alles, für die meisten die erste Chance, ihre Modelle aufs Wasser zu bringen. Sie haben jetzt hier ein Wochenende Zeit, richtig intensiv zu testen, ihre Modelle entsprechend einzustellen. Und dafür ist dieses Powerboat-Meeting diesmal angedacht. Unabhängig davon, es sind interessante Modelle hier vor Ort. Ja, man kann sich das jederzeit anschauen. Es lohnt sich eigentlich immer. Es gibt genügend Leute, die interessierte Fragen haben und alles. Und es ist dann halt mal nicht ganz so stressig. Die Modellbauer haben auch mal mehr Zeit, auf solche Sachen einzugehen, wenn jetzt die Leute kommen und sagen, ja, wie funktioniert das und alles. Und da ist das eben halt etwas entspannter und nicht so stressig, wie wir es sonst haben.
1: Zu sehen gab es Modelle im Maßstab 1 zu 10 bis hin zu Powerbooten im Maßstab 1 zu 4. Die Geschwindigkeiten der Modellrennboote reichten dabei von 40 bis weit über 100 km/h. Die Piloten konnten an ihren Booten tüfteln und Verschiedenes ausprobieren. Unter ihnen sind mittlerweile auch viele ehemalige Powerbootfahrer, die in den großen Vorbildern der Modellboote unterwegs waren.
2: Modellrennboote an sich sind ja schon eine interessante Geschichte. Und wenn man dann, wie jetzt zum Beispiel bei diesem Modell, ein im Maßstab 1 zu 10 nachgebautes Original vor sich hat, ist es auch so, dass jetzt zum Beispiel dieses Modell von einem ehemaligen Rennbootfahrer auch gefahren wird, und zwar dem Andreas Otto aus Berlin, der in dieser originalen Rennbootklasse F250 unterwegs gewesen ist und sich dieses Modell hat aufbauen lassen, um eben jetzt ein bisschen Erinnerung zu haben an seine aktive Rennbootzeit und andererseits auch hier bei uns bei diesem Modell Powerboat-Meetings dabei zu sein, ein paar schöne Runden zu drehen im Kreise Gleichgesinnter. Und da ist das eben halt so, dass dieses Modell dann auch in seinem Original entstanden wo ist.
1: Zahlreiche weitere maßstabsgetreue Modelle von legendären Powerbooten gab es wieder an der Adria zu sehen. Ein weiteres Schmuckstück, auf das Peter Belitz sehr stolz ist, eine eigens angefertigte Rennuhr, die auch während den Wettkämpfen zum Einsatz kommen soll. Nach 4 Tagen voller Rennbootspaß auf der Adria blicken die Mitglieder des MSC Elbe Dessau nun schon auf einige weitere Highlights, die in diesem Jahr noch anstehen.
2: Für einige von uns geht es bereits am kommenden Wochenende wieder weiter. Da ist in Papenburg schon das nächste Powerboat-Meeting und dafür nutzt man hier jetzt zum Beispiel die Zeit, seine Modelle entsprechend gut vorzubereiten. Und dann werden wir sehen, wir sind dabei, eine offene Vereinsmeisterschaft einzurichten für Classic-Modelle. Und da wollen wir im Prinzip jetzt gut vorankommen. Und dann, das Jahr geht schnell rum und schon stehen wir vorm Herbst. Und im Oktober ist dann nachher das 45. Powerboat-Meeting. Und das wird dann wieder so, wie wir es hier eigentlich sonst auch machen, mit Rennklassen, mit richtig Renn-Action auf dem Wasser. Aber wie gesagt, dazu geht das nur ein bisschen die Zeit ins Land, aber das kriegen wir auch drauf.
1: Also wer selber Interesse am Modellsport hat, sollte sich unbedingt

0: den 8. bis 11. Oktober im Kalender markieren, wenn der MSC Elbe-Dessau zum 45. Mal an das Strandbad Adria zum Powerboat-Meeting einlädt.
1: Am frühen Morgen des 1. Mai kam es in Zerbst im Bereich des Marktes nach einer Tanzveranstaltung gegen 1.40 Uhr zu einer Auseinandersetzung zwischen zwei Personengruppen mit insgesamt etwa 20 Beteiligten. Zunächst entstand ein verbaler Streit, der sich anschließend auf einen nahegelegenen Parkplatz verlagerte. Dabei wurden aus einer Gruppe mindestens zwei Glasflaschen geworfen. Zudem wurde eine Person mit Flüssigkeit übergossen, weitere Beteiligte beleidigt und bespuckt. Verletzte gab es nicht. Die Polizei trennte die Gruppen und verhinderte eine weitere Eskalation. Im Rahmen der Ermittlungen wurde bislang 4 männliche Tatverdächtige im Alter von 24 bis 32 Jahren bekannt. Unter den 6 Geschädigten befinden sich 3 Frauen und 3 Männer im Alter von 21 bis 34 Jahren. Alle Beteiligten waren deutscher Herkunft. Es wurde ein Ermittlungsverfahren wegen des Verdachts des Landfriedensbruchs eingeleitet. Die Ermittlungen dauern an und werden vom Polizeirevier Anhalt-Bitterfeld geführt. Hinweise zum Tatgeschehen oder Bild- und Videomaterial nimmt das Polizeirevier Anhalt-Bitterfeld in Köthen unter 03496 4260 oder unter lfz.pi-de@polizei.sachsen-anhalt.de entgegen. Damit sind wir am Ende der Mittwochsausgabe der Zeitnah Nachrichten. Schauen jetzt noch auf den Wetterbericht und im Anschluss daran gern noch auf die Meldungen aus der Region. Wir sehen uns dann am Donnerstag ab 18 Uhr wieder, so denn meine Stimme noch mitmacht. Bis dahin machen Sie es gut und auf Wiedersehen.
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4: Der Donnerstag wird frisch mit nur 10 Grad Celsius und Regen. Dazu kommt eine leichte Brise aus dem Nordosten. Richtung Wochenende steigen die Temperaturen wieder an. Und die regnerische Wolkenfront zieht so langsam an uns vorbei. Im letzten Beitrag zum Tag der Industriekultur beschäftigten wir uns mit der Gemeinschaftsbäckerei in Bobbau sowie mit der Oldtimer-Gemeinschaft Wolfen e.V. Heute soll sich jedoch das Geschehen um das Irene-Fahrradhaus drehen. Das Irene-Fahrradhaus von 1913 ist mit original erhaltener Einrichtung, Werkstätten und Schmiede ein bedeutendes Zeugnis der Industrie- und Handwerksgeschichte Bitterfels. Als offizielles Industriedenkmal verbindet es regionale Industriegeschichte mit der Entwicklung von Mobilität und Fahrradkultur. Der Verein Industriedenkmal und Kulturwerkstatt Irene Fahrradhaus e.V. wurde 2024 gegründet und kümmert sich um die historische Aufarbeitung des Fahrradhauses mit nun schon 113 Jahren Geschichte.
5: Ja, wir sind jetzt beim 3. Jahr dabei und wir erweitern uns immer mehr. Das heißt, wir haben jetzt angefangen, neue Toiletten zu bauen. Die Elektrik wurde modernisiert und wir wollen den Laden Stück für Stück aufbauen, erweitern, die Geschichte weiter erforschen, damit wir hier in Zukunft auch berichten und

0: gestalten können.
1: Das Fahrradhaus hatte auch am 12. April guten Besuch. Von Leuten, die ihre Vergangenheit mit dem Laden verbinden, bis hin zu Industriegeschichtsinteressierten, war alles dabei.
0: Unsere Tochter hat uns darauf aufmerksam gemacht. Ich weiß, es ist nicht das erste Mal, aber wir hatten bis jetzt das ein bisschen verkannt. Ich wollte zwar schon mal hier rein, aber da hat es zeitlich nicht gepasst. Es ist sehr interessant, das mal wieder zu sehen. Als Kind stand man oder als Jugendlicher öfters vor dem Ladentisch und hat die sogenannten Putzringe gekauft oder irgendwelche Ersatzteile oder auch mit dem Fahrrad reparieren oder überholen lassen.
2: Also das meiste ist tatsächlich die Vergangenheitsgeschichten, wie die Leute früher ja selber im Laden tätig waren oder nicht tätig, sondern Kunden waren. Und dann halt ist es tatsächlich unterschiedlich. Also manche gehen wirklich in diese fahrradspezifische Schiene rein, aber die meisten sind in dem regionalen. Wie hängt das alles zusammen? Wie ist die ganze Geschichte mit der Industrie? Wie hat sich das Ganze hier entwickelt? Das sind eigentlich so das, was die Leute interessiert. Und natürlich so eine Kulisse zu sehen, wo nicht nur alles inszeniert wurde, sondern wirklich seit 100 Jahren identisch ist, ist schon was Einmaliges.
1: Das Fahrradhaus hat tiefe Wurzeln in der Industrie. Denn in den Anfangszeiten wurden die Räder komplett selbst hergestellt. Und sogar waggonweise nach Berlin geschafft.
2: Also in der Anfangszeit wurde tatsächlich Rahmenbau betrieben. Das heißt wirklich alles selber. Klar gab es wie Beleuchtung als Zukunftsteile. Aber die Königsdisziplin ist halt der Rahmenbau. Und das wurde in den ersten Jahren auch selber gemacht. Im Zuge der Industrialisierung, wo natürlich dann die großen Fabriken massenweise hergestellt haben, konnte man irgendwann nicht mehr mithalten und hat dann auch die Rahmen später zugekauft. Also in der Hochzeit war es so, dass allein im Verkauf 4 Leute hier tätig waren und in der Werkstatt 8 Leute. Also wir reden von 12 Angestellten, die hier tätig waren. Wie viele Räder hergestellt worden sind von Irene, kann ich leider nicht sagen. Aber es ist so, dass gerade in den ersten Jahren waggonweise die Räder zwischen Berlin und Bitterfeld gehandelt und hinhergeschickt wurden. Also es war wirklich Großhandel und die waren recht groß in ihrer Branche.
1: Das Handwerk ist ein Können, welches immer mehr abhanden geriet. Dementsprechend ließ sich der Verein Industriedenkmal und Kulturwerkstatt Irene Fahrradhaus e.V. etwas einfallen. Und zwar einen Erste-Hilfe-Flickkurs, wo beigebracht wird, wie man sein Rad wieder auf Vordermann bringen kann.
2: Korrekt. Wir wollen halt ein bisschen auch was für die Region machen und haben uns überlegt, womit kann man mal starten? Was ist heutzutage eigentlich nicht mehr so in den Köpfen drin? Und tatsächlich ist es so, dass viele Leute keinen Schlauch mehr selber flicken können. Und da haben wir einfach gesagt, okay, zeigen wir mal, wie das so funktioniert und bieten das jetzt an. Und gerade mit Kindern macht das sehr viel Freude, ja.
0: Es ist wichtig, dass man diese Sachen pflegt und an das Historische erinnert, wo noch richtig handwerkliche Kunst gefragt war. Und das heutige Kaufen, kaputt, wegschmeißen, das kann nicht die Lösung sein. Also reparieren sollte man immer, wenn es möglich ist und wenn es sinnvoll ist.
1: Wenn für jemanden die Interesse für Industriekultur geweckt worden sein sollte, dann keine Bange. Das exakte Datum steht zwar noch nicht fest, aber im Frühjahr 2027 wird man wieder zahlreiche Kulturstandorte, Vereine und Initiativen besuchen können, um über die Industriegeschichte Sachsen-Anhalts und vor allem Bitterfeld-Wolfen etwas lernen zu können.
3: Wie kann Barrierefreiheit im Salzlandkreis weiter verbessert werden? Genau darüber wurde vor kurzem in der Kreisverwaltung in Bernburg gesprochen. Der Behindertenbeauftragte des Landkreises, Thorsten Simon, hatte zum sogenannten Alle-im-Kreis-Treff eingeladen. Vertreterinnen und Vertreter aus der Behindertenarbeit, aus Vereinen und Verwaltungen kamen zusammen, um Erfahrungen auszutauschen, Probleme anzusprechen und neue Ideen für mehr Teilhabe zu entwickeln. Ein zentrales Thema: die neue Internetseite des Salzlandkreises. Sie soll künftig barrierearmer gestaltet sein und so für möglichst viele Menschen zugänglich werden.
4: Im letzten Jahr, im Juni 2025, ist das Barrierefreiheitsgesetz in Kraft getreten bezüglich barrierefreie Webseiten. Und das ist eigentlich auch der Hintergrund unseres heutigen Treffens, dass wir unsere Salzlandkreis-Webseite heute den Vertretern hier näher vorstellen. Die ist ja seit Februar online und da werden wir auch mal die Nutzungsbedingungen und die Navigation heute hier gemeinsam mit den Vertretern aus den Altkreisen Staßfurt-Aschersleben, Schönebeck und Bernburg bereden.

0: Der Treff ist Teil einer Gesprächsreihe, die die Zusammenarbeit zwischen Betroffenen, Verwaltung und Politik stärken soll. Ziel ist es, konkrete Projekte anzustoßen und Barrieren, ob digital oder im Alltag, weiter abzubauen. Wichtig ist dabei auch der direkte Draht zu den Bürgerinnen und Bürgern.
1: Ja, eine Initiative findet ja heute hier statt im Kreissaal des Salzlandkreises. Und ansonsten gibt es Bürgersprechstunden, wo diese Probleme aufgenommen werden und in den jeweiligen Ausschüssen dann auch behandelt werden können. Aber wie gesagt, es ist ein sehr globales Thema. Es geht manchmal um Zentimeter hohe Bordsteinkanten und das sind solche kleinen sensiblen Dinge, die sich summieren. Und da muss man wirklich zentral auch die Netzwerke nutzen in den ländlichen Bereichen.
0: Mit Formaten wie dem Alle im Kreistreff will der Salzlandkreis die Inklusion weiter voranbringen. Schritt für Schritt und im direkten Austausch mit den Menschen vor Ort.
2: Letzten Sonntag empfing die SG Union Sandersdorf den FC Grimma zum Heimspiel. Rund 100 Zuschauer waren gekommen, um sich diese Begegnung anzuschauen. In der Vergangenheit konnten die Sandersdorfer fast immer gegen die Gäste gewinnen und gingen somit auch in dieser Partie als Favoriten auf den Platz. Um 14 Uhr lässt Paul Baudis das Spiel beginnen und die erste Aktion kommt schnell. 5. Minute und Sandersdorf spielt den Ball in die Hälfte des FCs. Wonneberger kommt ran, Pass zu Jauch, Schuss, aber vorbei. Es bleibt spannend. In der 30. Spielminute gibt es Ecke für Sandersdorf. Sauer ist der Schütze. Langer Schuss. Kommt zurück, Jauch mit dem Kopf, da fehlen nur Millimeter. Auch Grimma macht Druck. In der 40. gibt es Freistoß für die Gäste. Der Ball kommt gut. Drücker verfehlt gerade so den Kopf und Sprongholz kann sichern. Es bleibt also beim 0:0. Das soll es auch noch bis zur Pause und so geht es mit Gleichstand in die Kabinen. Wir springen in die 57. Spielminute. Einwurf für Sandersdorf. Kommt gut, aber Grimma bringt den Ball wieder raus. Verliert ihn wieder. Langer Pass vors Tor. Wonneberger verlängert mit dem Kopf, aber zu weit. Wieder kein Treffer. In der 82. wird es nochmal spannend. Pass von Grimma in die Sandersdorfer Hälfte. Aber Mehnert bekommt den Ball und spielt zu Farkas. Der setzt sich durch und passt wieder zu Mehnert. Wieder zu Farkas. Die Kugel ist im 16er. Gododo Yoko bekommt den Fuß ran, zieht ab! 1:0, der neue Spielstand. Daran soll sich im weiteren Verlauf auch nichts mehr ändern und nach 95 hart umkämpften Minuten wird die Partie abgepfiffen. Thomas Sawetzki zieht Bilanz.
3: Das mache ich natürlich gerne nach diesem immens wichtigen Sieg. Ich denke, wenn man es von Anfang an betrachtet, waren wir schon die bessere Mannschaft. Wir waren frisch bei diesen Witterungsbedingungen. Ja, man hat uns ehrlicherweise in der ersten Halbzeit überhaupt nicht angemerkt, dass wir am Freitag bereits ein Spiel hatten. Demzufolge war ich mit der ersten Halbzeit zufrieden. Wir hatten 2-3 gute Chancen. Der Gegner, den haben wir eigentlich nicht zugelassen. Insofern war das gut. Und man hat dann spätestens ab der zweiten Halbzeit gemerkt, dass es natürlich psychisch ein unglaublich schwieriges Spiel ist für beide Mannschaften. Es ging unglaublich viel. Ja, ein absolutes Endspiel, zumindest für Grimma war es noch mehr ein Endspiel als für uns. Aber wir wussten auch, wir müssen dieses Heimspiel gewinnen. Und haben halt immer dran geglaubt, haben dann auch nochmal die Offensivwechsel gezogen. Und da muss man auch sagen, dass die Jungs in Summe alle miteinander überragend gearbeitet haben. Und diesen Sieg haben wir uns verdient, weil wir halt dran geglaubt haben zum einen und weil wir den Angriff wunderbar ausspielen, den letzten.
2: Am Samstag, dem 9. Mai, geht es für die Unioner um 14 Uhr auswärts zum Bischofswerder FV 08.
4: Und berichteten in Interviews, wie ihnen der Tag gefallen hat.
5: Sehr gut, vielleicht. Mache ich es auch später. Ich konnte auch sehr viel Erfahrung sammeln. Ich fand es sehr spannend.

0: spannend.
1: Er hat viel mehr Spaß gemacht als erwartet.
2: Ich fand es sehr interessant, ja. Ich habe, wie gesagt, Erfahrungen gesammelt. Also habe ich auch schon erwartet. Und ja, hat mir gefallen. Ich könnte mir schon ein bisschen was mit Journalismus vorstellen, aber ich bin auch noch nicht 100% entschlossen. Aber das hier hat mich schon gut überzeugt.
3: Und dann war der Blick hinter die Kulissen auch schon wieder vorbei. Um 16 Uhr hieß es Feierabend und Abschied nach einem rundum gelungenen Tag.

0: Schön, dass Sie auch heute mit dabei sind und damit herzlich willkommen an diesem Mittwoch zu den zeitnahen Nachrichten. Professor Dr. Jörg Bagdan, Präsident der Hochschule Anhalt mit dem Campus Dessau als wichtigem Standort, ist erneut zum Sprecher der Hochschulen für angewandte Wissenschaften in der Hochschulrektorenkonferenz gewählt worden. Er tritt damit seine dritte Amtszeit ab dem 1. Dezember für 2 Jahre an. Im Fokus seiner Arbeit stehen die Stärkung der anwendungsorientierten Forschung sowie der Ausbau des Transfers zwischen Hochschulen, Wirtschaft und Gesellschaft. Besonders für den Campus Dessau bedeutet das eine weitere Profilierung in praxisnaher Forschung und Kooperation. Zudem sollen die Rahmenbedingungen für Forschung verbessert und die Rolle der HAWs, also der Hochschulen, im deutschen Wissenschaftssystem weiter gestärkt werden. Die Stadt Dessau-Roßlau und die Stiftung Bauhaus Dessau luden am 1. Mai zu einer performativen Kundgebung am Historischen Arbeitsamt auf dem August-Bibelplatz ein. Die Besucher erwartete ein öffentliches Programm mit Musik, Tanz, Gesprächen, einer künstlerischen Installation sowie Führungen rund um das Gebäude. Zudem wurden die neu gestalteten Freiflächen rund um das Historische Arbeitsamt feierlich an die Öffentlichkeit übergeben.
1: Tag der neuen Arbeit. Unter diesem Titel lud die Stadt Dessau-Roßlau und die Stiftung Bauhaus Dessau am 1. Mai, dem Tag der Arbeit, zu einer performativen Kundgebung am Historischen Arbeitsamt ein. Neben einem musikalischen und tänzerischen Opening durch den New Kid e.V. Dessau und des Spielmannzugs Blau-Weiß-Roßlau konnten die Besucher auch künstlerische Installationen der Künstlergruppe Superflex sehen.
2: Ja, also das ist ein Kunstwerk von Superflex und das ist auch eine Architektur. Sie besteht eben auch aus Backstein, aber im Unterschied zum gebrannten, wie eben im Arbeitsamt eingesetzt, sind es ungebrannte Backsteine und die zerfallen dann im Laufe der Zeit. Und was sie auch besonders macht, ist, dass das eine Skulptur ist, die besonders geeignet ist für allerlei Lebewesen, Klein- und Kleinsttiere, die hier siedeln. Und die freuen sich über dieses Ungebrannt, über die Ritzen, über die Nischen. Also das ist sozusagen im Kontrast zu dieser Architektur der Industriemoderne, kommt hier ein Modell, weil als solches kann man es bezeichnen, also sozusagen ein anderes Bauen, ein anderer Umgang mit Rohstoffen, die auch viel freundlicher zu anderen Spezies sind, wo nicht alleine der Mensch im Zentrum steht, sondern wo man auch jetzt sich um andere Lebewesen kümmert, die dann auch Berücksichtigung finden, dass sie eben optimale Lebensbedingungen haben.
1: Im Mittelpunkt der Veranstaltung stand auch das Historische Arbeitsamt, welches vom Bauhausgründer Walter Gropius geplant wurde und bis heute architektonisch interessant ist.
2: Das Historische Arbeitsamt ist deshalb so besonders, weil es tatsächlich auch eine ungewöhnliche Form hat. Und die Form hat auch mit den Abläufen zu tun, denn zu alleroberst ging es um Arbeitsvermittlung. Also, dass die boomende Industrie auch genügend Arbeitskräfte bekommt und dass sie die richtigen Arbeitskräfte bekommt. Und im Inneren ist das räumlich so organisiert, dass das auch alles zügig und effizient vonstatten geht. Und das ist etwas, was auch für die Moderne so typisch ist, sich auch an der Industrieproduktion zu orientieren. Und in dem Fall hat man das eben auch bei der Arbeitsvermittlung selber gemacht.
1: Das Historische Arbeitsamt

0: vermittelt zwischen den städtebaulichen Leitideen der Bauhauszeit, den Umgestaltungen der 1960er Jahre und den heutigen Perspektiven der Stadt im Kontext der Bewerbung um die Buga 2035. Die Stiftung Bauhaus Dessau nähert sich dem Ort im Jubiläumsjahr unter dem Motto »An die Substanz, zudem über die Materialität des Gebäudes«. Daran angeknüpft richtet sie den Blick auf die Ursprünge und Zukunftspotenziale moderner Baustoffe sowie auf neue Formen des Arbeitens und Zusammenlebens.
1: Nun, im 21. Jahrhundert, und das ist jetzt ein Glücksfall, dass die Arbeitsagentur jetzt hier einzieht. Das heißt, es ist dann wieder mit dem Schwerpunkt Arbeit, aber Arbeit hat sich verändert. So wie wir heute arbeiten, ist es anders als vor 100 Jahren. Und deshalb hat es auch eine andere Funktion. Es wird eine Begegnungsstätte, eine Schulungsstätte. Also es wird schon mit dem Wesen der Arbeit auf allen Ebenen zu tun haben, aber eben im 21. Jahrhundert. Und da spielt Digitalisierung und KI spielen eine besonders große Rolle.
0: Auch die Fläche vor der historischen Anlage hat sich über die Jahre verändert. So wurden vor kurzem erst die Freiflächen vor dem Gebäude neu gestaltet.
2: Ja, wir haben fertiggestellt, wie man vielleicht im Hintergrund sieht, die ehemalige Askanische Straße oder zumindest Teile davon, die den Übergang schafft zum historischen Friedhof, vorbei am Arbeitsamt. Und das war Sinn und Zweck der Sache. Ja, es ist ein Teilabschnitt. Ich würde mich freuen, wenn wir weitermachen könnten. Wir haben jetzt auch vor, noch einen nächsten Abschnitt zu machen und die Parkierung ein bisschen anders zu lösen, dass es grüner wird und auch klimatisch bedingt auch ein bisschen schattiger für unsere Bürgerinnen und Bürger. Wir haben einen Förderantrag gestellt, um weitere Platzbereiche zu gestalten. Und das müssen wir dann auch entwickeln. Wenn wir wissen, dass die Fördermittel kommen, dann planen wir und dann nehmen wir auch die Öffentlichkeit mit.
0: Mit dem Tag der neuen Arbeit deutet die Stadt Dessau-Roßlau und die Stiftung Bauhaus Dessau den traditionellen 1. Mai symbolisch neu als Einladung, das historische Arbeitsamt wiederzuentdecken und gemeinsam über Arbeit, Material und Stadt nachzudenken.
3: Nach Plänen von Walter Gropius wurde 1926 mit der Doppelreihe der erste Straßenzug der Bauhaussiedlung Dessau-Türten erbaut. Obwohl die Doppelreihe mittlerweile auch zum UNESCO-Welterbe gehört, war von Seiten der Stadt und dem Bauhaus keine Veranstaltung anlässlich dieses 100-jährigen Jubiläums geplant. Einige Anwohner der Doppelreihe organisierten daher kurzerhand am 2. Mai ein Nachbarschaftsfest. 23 Nachbarn trafen sich in geselliger Runde. Alte Fotos und viele Geschichten zur Historie der Straße, zu Umbauten und Renovierungen der Häuser stießen generationenübergreifend auf großes Interesse. Auch der Ausbau der nachbarschaftlichen Beziehungen war ein positiver Effekt. Losgelöst vom Jubiläum soll dieses Nachbarschaftsfest nun regelmäßig wiederholt werden. Zum mittlerweile 44. Mal trafen sich Modellsportenthusiasten Ende April im Strandbad Adria in Dessau-Mildensee. Hier veranstaltete der MSC Elbe Dessau wieder das traditionelle Powerboat-Meeting. Von Donnerstag bis Sonntag flitzten pfeilschnelle Modellrennboote übers Wasser der Adria. Für die Piloten war es der perfekte Start in die diesjährige Saison.
4: Am Strandbad Adria in Dessau-Mildensee konnte man vom 23. bis zum 26. April wieder den Sound von Rennmotoren hören. Hier veranstaltete der MSC Elbe Dessau zum mittlerweile 44. Mal das RC Powerboat Meeting. Modell-Rennbootfahrer aus dem ganzen Bundesgebiet kamen mit ihren maßstabsgetreuen Fahrzeugen an die Adria, um wieder in die Modellsportsaison zu starten. Anders als sonst war das Meeting nicht in Rennklassen aufgeteilt und der Wettkampfaspekt stand nicht so im Vordergrund.
5: Es ist nach dieser langen, langen Winterpause, die wir hatten mit dem vielen Eis und alles, für die meisten die erste Chance, ihre Modelle aufs Wasser zu bringen. Sie haben jetzt hier ein Wochenende Zeit, richtig intensiv zu testen, ihre Modelle entsprechend einzustellen. Und dafür ist dieses Powerboat-Meeting diesmal angedacht. Unabhängig davon, es sind interessante Modelle hier vor Ort. Ja, man kann sich das jederzeit anschauen. Es lohnt sich eigentlich immer. Es gibt genügend Leute, die interessierte Fragen haben und alles. Und es ist dann halt mal nicht ganz so stressig. Die Modellbauer haben auch mal mehr Zeit, auf solche Sachen einzugehen, wenn jetzt die Leute kommen.

0: sagen, ja, wie funktioniert das und alles. Und da ist das eben halt etwas entspannter und nicht so stressig, wie wir es sonst haben.
1: Zu sehen gab es Modelle im Maßstab 1 zu 10 bis hin zu Powerbooten im Maßstab 1 zu 4. Die Geschwindigkeiten der Modellrennboote reichten dabei von 40 bis weit über 100 km/h. Die Piloten konnten an ihren Booten tüfteln und Verschiedenes ausprobieren. Unter ihnen sind mittlerweile auch viele ehemalige Powerboot-Fahrer, die in den großen Vorbildern der Modellboote unterwegs waren.
0: Modellrennboote an sich sind ja schon eine interessante Geschichte. Und wenn man dann, wie jetzt zum Beispiel bei diesem Modell, ein im Maßstab 1 zu 10 nachgebautes Original vor sich hat, ist es auch so, dass jetzt zum Beispiel dieses Modell von einem ehemaligen Rennbootfahrer auch gefahren wird. Und zwar dem Andreas Otto aus Berlin, der in dieser originalen Rennbootklasse F250 unterwegs gewesen ist und sich dieses Modell hat aufbauen lassen, um eben jetzt ein bisschen Erinnerung zu haben an seine aktive Rennbootzeit und andererseits auch hier bei uns bei diesem Modell Powerboot-Meetings dabei zu sein, ein paar schöne Runden zu drehen im Kreise Gleichgesinnter. Und da ist das eben halt so, dass dieses Modell dann auch in seinem Original entstanden ist.
1: Zahlreiche weitere maßstabsgetreue Modelle von legendären Powerbooten gab es wieder an der Adria zu sehen. Ein weiteres Schmuckstück, auf das Peter Behlitz sehr stolz ist, eine eigens angefertigte Rennuhr, die auch während den Wettkämpfen zum Einsatz kommen soll. Nach 4 Tagen voller Rennboot-Spaß auf der Adria blicken die Mitglieder des MSC Elbe-Dessau nun schon auf einige weitere Highlights, die in diesem Jahr noch anstehen.
0: Für einige von uns geht es bereits am kommenden Wochenende wieder weiter. Da ist in Papenburg schon das nächste Powerboat-Meeting. Und dafür nutzt man hier jetzt zum Beispiel die Zeit, seine Modelle entsprechend gut vorzubereiten. Und dann werden wir sehen, wir sind dabei, eine offene Vereinsmeisterschaft einzurichten für Classic-Modelle. Und da wollen wir im Prinzip jetzt gut vorankommen. Und dann, das Jahr geht schnell rum und schon stehen wir vorm Herbst. Und im Oktober ist dann nachher das 45. Powerboat-Meeting. Und das wird dann wieder so, wie wir es hier eigentlich sonst auch machen, mit Rennklassen, mit richtig Renn-Action auf dem Wasser. Aber wie gesagt, dazu geht das nur ein bisschen die Zeit ins Land, aber das kriegen wir auch drauf.
1: Also, wer selber Interesse am Modellsport hat, sollte sich unbedingt den 8. bis 11. Oktober im Kalender markieren, wenn der MSC Elbe-Dessau zum 45. Mal an das Strandbad Adria zum Powerboat-Meeting einlädt.
2: Am frühen Morgen des 1. Mai kam es in Zerbst im Bereich des Marktes nach einer Tanzveranstaltung gegen 1.40 Uhr zu einer Auseinandersetzung zwischen zwei Personengruppen mit insgesamt etwa 20 Beteiligten. Zunächst entstand ein verbaler Streit, der sich anschließend auf einen nahegelegenen Parkplatz verlagerte. Dabei wurden aus einer Gruppe mindestens 2 Glasflaschen geworfen. Zudem wurde eine Person mit Flüssigkeit übergossen, weitere Beteiligte beleidigt und bespuckt. Verletzte gab es nicht, die Polizei trennte die Gruppen und verhinderte eine weitere Eskalation. Im Rahmen der Ermittlungen wurde bislang 4 männliche Tatverdächtige im Alter von 24 bis 32 Jahren bekannt. Unter den 6 Geschädigten befinden sich 3 Frauen und 3 Männer im Alter von 21 bis 34 Jahren. Alle Beteiligten waren deutscher Herkunft. Es wurde ein Ermittlungsverfahren wegen des Verdachts des Landfriedensbruchs eingeleitet. Die Ermittlungen dauern an und werden vom Polizeirevier Anhalt-Bitterfeld geführt. Hinweise zum Tatgeschehen oder Bild- und Videomaterial nimmt das Polizeirevier Anhalt-Bitterfeld in Köthen unter 03496 4260 oder unter lfz.pi-de@polizei.sachsen-anhalt.de entgegen. Damit sind wir am Ende der Mittwochsausgabe der Zeitnah Nachrichten, schauen jetzt noch auf den Wetterbericht und im Anschluss daran gern noch auf die Meldungen aus der Region. Wir sehen uns dann am Donnerstag ab 18 Uhr wieder, so denn meine Stimme noch mitmacht. Bis dahin machen Sie es gut und auf Wiedersehen.
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2: Der Donnerstag wird frisch mit nur 10 Grad Celsius und Regen. Dazu kommt eine leichte Brise aus dem Nordosten. Richtung Wochenende steigen die Temperaturen wieder an. Und die regnerische Wolkenfront zieht so langsam an uns vorbei. Im letzten Beitrag zum Tag der Industriekultur beschäftigten wir uns mit der Gemeinschaftsbäckerei in Bobbau sowie mit der Oldtimer-Gemeinschaft Wolfen e.V. Heute soll sich jedoch das Geschehen um das Irene-Fahrradhaus drehen. Das Irene-Fahrradhaus von 1913 ist mit original erhaltener Einrichtung, Werkstätten und Schmiede ein bedeutendes Zeugnis der Industrie- und Handwerksgeschichte Bitterfels. Als offizielles Industriedenkmal verbindet es regionale Industriegeschichte mit der Entwicklung von Mobilität und Fahrradkultur. Der Verein Industriedenkmal und Kulturwerkstatt Irene Fahrradhaus e.V. wurde 2024 gegründet und kümmert sich um die historische Aufarbeitung des Fahrradhauses mit nun schon 113 Jahren Geschichte.
3: Ja, wir sind jetzt beim dritten Jahr dabei und wir erweitern uns immer mehr. Das heißt, wir haben jetzt angefangen, neue Toiletten zu bauen. Die Elektrik wurde modernisiert und wir wollen den Laden so Stück für Stück aufbauen, erweitern, die Geschichte weiter erforschen, damit wir hier in Zukunft auch berichten und gestalten können.
2: Das Fahrradhaus hatte auch am 12. April guten Besuch. Von Leuten, die ihre Vergangenheit mit dem Laden verbinden, bis hin zu Industriegeschichtsinteressierten, war alles dabei.
4: Unsere Tochter hat uns darauf aufmerksam gemacht. Ich weiß, es ist nicht das erste Mal, aber wir hatten bis jetzt das ein bisschen verkannt. Ich wollte zwar schon mal hier rein, aber da hat es zeitlich nicht gepasst. Es ist sehr interessant, das mal wieder zu sehen. Als Kind stand man oder als Jugendlicher öfters vor dem Ladentisch und hat die sogenannten Putzringe gekauft oder irgendwelche Ersatzteile oder auch mein Fahrrad reparieren oder überholen lassen.
3: Also das meiste ist tatsächlich die Vergangenheitsgeschichten, wie die Leute früher ja selber im Laden tätig waren oder nicht tätig, sondern Kunden waren. Und dann halt ist es tatsächlich unterschiedlich. Also manche gehen wirklich in diese fahrradspezifische Schiene.
2: Ein Industriedenkmal und Kulturwerkstatt Irene Fahrradhaus e.V. etwas einfallen. Und zwar einen Erste-Hilfe-Flickkurs, wo beigebracht wird, wie man sein Rad wieder auf Vordermann bringen kann.
3: Korrekt. Wir wollen halt ein bisschen auch was für die Region machen und haben uns überlegt, womit kann man mal starten. Was ist heutzutage eigentlich nicht mehr so in den Köpfen drin? Und tatsächlich ist es so, dass viele Leute keinen Schlauch mehr selber flicken können. Und da haben wir einfach gesagt, okay, zeigen wir mal, wie das so funktioniert und bieten das jetzt an. Und gerade mit Kindern macht das sehr viel Freude. Ja.
4: Es ist wichtig, dass man diese Sachen pflegt und an das Historische erinnert, wo noch richtig handwerkliche Kunst gefragt war. Und das heutige Kaufen, kaputt, wegschmeißen, das kann nicht die Lösung sein. Also reparieren sollte man immer, wenn es möglich ist und wenn es sinnvoll ist.
2: Wenn für jemanden die Interesse für Industriekultur geweckt worden sein sollte, dann keine Bange. Das exakte Datum steht zwar noch nicht fest, aber im Frühjahr 2027 wird man wieder zahlreiche Kulturstandorte, Vereine und Initiativen besuchen können, um über die Industriegeschichte Sachsen-Anhalts und vor allem Bitterfeld-Wolfen etwas lernen zu können.
0: Wie kann Barrierefreiheit im Salzlandkreis weiter verbessern?

0: verbessert werden. Genau darüber wurde vor kurzem in der Kreisverwaltung in Bernburg gesprochen. Der Behindertenbeauftragte des Landkreises, Thorsten Simon, hatte zum sogenannten Alle im Kreistreff eingeladen. Vertreterinnen und Vertreter aus der Behindertenarbeit, aus Vereinen und Verwaltungen kamen zusammen, um Erfahrungen auszutauschen, Probleme anzusprechen und neue Ideen für mehr Teilhabe zu entwickeln. Ein zentrales Thema, die neue Internetseite des Salzlandkreises. Sie soll künftig barrierearmer gestaltet sein und so für möglichst viele Menschen zugänglich werden.
1: Im letzten Jahr, im Juni 2025, ist das Barrierefreiheitsgesetz in Kraft getreten bezüglich barrierefreie Webseiten. Und das ist eigentlich auch der Hintergrund unseres heutigen Treffens, dass wir unsere Salzlandkreis-Webseite heute den Vertretern hier näher vorstellen. Die ist ja seit Februar online und da werden wir auch mal die Nutzungsbedingungen und die Navigation heute hier gemeinsam mit den Vertretern aus den Altkreisen Staßfurt-Aschersleben, Schönebeck und Bernburg bereden.
0: Der Treff ist Teil einer Gesprächsreihe, die die Zusammenarbeit zwischen Betroffenen, Verwaltung und Politik stärken soll. Ziel ist es, konkrete Projekte anzustoßen und Barrieren, ob digital oder im Alltag, weiter abzubauen. Wichtig ist dabei auch der direkte Draht zu den Bürgerinnen und Bürgern.
1: Ja, eine Initiative findet ja heute hier statt im Kreissaal des Salzlandkreises. Und ansonsten gibt es Bürgersprechstunden, wo diese Probleme aufgenommen werden und in den jeweiligen Ausschüssen dann auch behandelt werden können. Aber wie gesagt, es ist ein sehr globales Thema. Es geht manchmal um Zentimeter hohe Bordsteinkanten und das sind solche kleinen sensiblen Dinge, die sich summieren. Und da muss man wirklich zentral auch die Netzwerke nutzen in den ländlichen Bereichen.
0: Mit Formaten wie dem Alle im Kreistreff will der Salzlandkreis die Inklusion weiter voranbringen. Schritt für Schritt und im direkten Austausch mit den Menschen vor Ort.
2: Letzten Sonntag empfing die SG Union Sandersdorf den FC Grimma zum Heimspiel. Rund 100 Zuschauer waren gekommen, um sich diese Begegnung anzuschauen. In der Vergangenheit konnten die Sandersdorfer fast immer gegen die Gäste gewinnen und gingen somit auch in dieser Partie als Favoriten auf den Platz. Um 14 Uhr lässt Paul Baudis das Spiel beginnen und die erste Aktion kommt schnell. Fünfte Minute und Sandersdorf spielt den Ball in die Hälfte des FCs. Wonneberger kommt ran, Pass zu Jauch, Schuss, aber vorbei. Es bleibt spannend. In der 30. Spielminute gibt es Ecke für Sandersdorf. Sauer ist der Schütze. Langer Schuss. Kommt zurück, Jauch mit dem Kopf, da fehlen nur Millimeter. Auch Grimma macht Druck. In der 40. gibt es Freistoß für die Gäste. Der Ball kommt gut. Dröger verfehlt gerade so den Kopf und Sprongholz kann sichern. Es bleibt also beim 0:0. Das soll es auch noch bis zur Pause und so geht es mit Gleichstand in die Kabinen. Wir springen in die 57. Spielminute. Einwurf für Sandersdorf. Kommt gut, aber Grimma bringt den Ball wieder raus. Verliert ihn wieder. Langer Pass vors Tor. Wonneberger verlängert mit dem Kopf, aber zu weit. Wieder kein Treffer. In der 82. wird es nochmal spannend. Pass von Grimma in die Sandersdorfer Hälfte. Aber Mehnert bekommt den Ball und spielt zu Farkas. Der setzt sich durch und passt wieder zu Mehnert. Wieder zu Farkas. Die Kugel ist im 16er. Goto Odoyoko bekommt den Fuß ran, zieht ab! 1:0, der neue Spielstand. Daran soll sich im weiteren Verlauf auch nichts mehr ändern und nach 95 hart umkämpften Minuten wird die Partie abgepfiffen. Thomas Sawetzki zieht Bilanz.
3: Mache ich natürlich gerne nach diesem immens wichtigen Sieg.

0: Ich denke, wenn man es von Anfang an betrachtet, waren wir schon die bessere Mannschaft. Wir waren frisch bei diesen Witterungsbedingungen. Ja, man hat uns ehrlicherweise in der ersten Halbzeit überhaupt nicht angemerkt, dass wir am Freitag bereits ein Spiel hatten. Demzufolge war ich mit der ersten Halbzeit zufrieden. Wir hatten 2-3 gute Chancen. Der Gegner, den haben wir eigentlich nicht zugelassen. Insofern war das gut. Und man hat dann spätestens ab der zweiten Halbzeit gemerkt, dass es natürlich psychisch ein unglaublich schwieriges Spiel ist für beide Mannschaften. Es ging unglaublich viel. Ja, ein absolutes Endspiel, zumindest für Grimma war es noch mehr ein Endspiel als für uns. Aber wir wussten auch, wir müssen dieses Heimspiel gewinnen. Und haben halt immer dran geglaubt, haben dann auch nochmal die Offensivwechsel gezogen. Und da muss man auch sagen, dass die Jungs in Summe alle miteinander überragend gearbeitet haben. Und diesen Sieg haben wir uns verdient, weil wir halt dran geglaubt haben zum einen und weil wir den Angriff wunderbar ausspielen, den letzten.
1: Am Samstag, dem 9. Mai, geht es für die Unioner um 14 Uhr auswärts zum Bischofswerder FV 08.

0: eins gibt.
1: Nach dem Start in den Praktikumstag ging es erstmal ans redaktionelle Schreiben. Mit einem älteren Beitrag als Vorlage konnten sie sich kreativ ausprobieren und direkt loslegen. Danach hieß es vertonen und ran ans Schnittprogramm und erste eigene Erfahrungen sammeln. Für Philipp wurde es später besonders spannend. Er stieß erst im Laufe des Tages zu uns und durfte als Highlight das Wetter für unsere Sendung einsprechen. Schnell war klar, warum er sich vor einigen Wochen den ersten Platz beim Vorlesewettbewerb geholt hat.
2: Der Freitag wird etwas kühler als heute. Wir erreichen maximal 12 Grad. Am Wochenende gibt es wieder mehr Sonne und es wird ein wenig wärmer.
1: Nach der wohlverdienten Mittagspause ging es weiter zum Dreh in die Anhalt Arena, zur Fairplay Soccer Tour. Dort lernten sie eines der wichtigsten Werkzeuge unseres Berufs kennen, die Kamera. Der Zukunftstag bot ihnen die Möglichkeit, den Arbeitsalltag hautnah zu erleben und selbst auszuprobieren, ob sie sich diesen Beruf später vorstellen können. Sie filmten einige Szenen und meisterten auch die Interviewsituationen. Kamera einstellen, Licht aufbauen, Ton kontrollieren und auch die richtigen Fragen stellen. All das gehörte dazu. Zurück im Studio stellten sie sich noch einmal selbst vor die Kamera und berichteten in Interviews, wie ihnen der Tag gefallen hat.
2: Sehr gut, vielleicht mache ich es auch später. Ich konnte auch sehr viel Erfahrung sammeln. Ich fand es sehr spannend.
0: Er hat viel mehr Spaß gemacht als erwartet.
3: Ich fand es sehr interessant, ja. Ich habe, wie gesagt, Erfahrung gesammelt. Also habe ich auch schon erwartet. Und ja, hat mir gefallen. Ich könnte mir schon ein bisschen was mit Journalismus vorstellen, aber ich bin auch noch nicht 100% entschlossen. Aber das hier hat mich schon gut überzeugt.
1: Und dann war der Blick hinter die Kulissen auch schon wieder vorbei. Um 16 Uhr hieß es Feierabend und Abschied nach einem rundum gelungenen Tag.

0: Schön, dass Sie auch heute mit dabei sind und damit herzlich willkommen an diesem Mittwoch zu den zeitnahen Nachrichten. Professor Dr. Jörg Bagdan, Präsident der Hochschule Anhalt mit dem Campus Dessau als wichtigem Standort, ist erneut zum Sprecher der Hochschulen für angewandte Wissenschaften in der Hochschulrektorenkonferenz gewählt worden. Er tritt damit seine dritte Amtszeit ab dem 1. Dezember für 2 Jahre an. Im Fokus seiner Arbeit stehen die Stärkung der anwendungsorientierten Forschung sowie der Ausbau des Transfers zwischen Hochschulen, Wirtschaft und Gesellschaft. Besonders für den Campus Dessau bedeutet das eine weitere Profilierung in praxisnaher Forschung und Kooperation. Zudem sollen die Rahmenbedingungen für Forschung verbessert und die Rolle der HAWs, also der Hochschulen, im deutschen Wissenschaftssystem weiter gestärkt werden. Die Stadt Dessau-Roßlau und die Stiftung Bauhaus Dessau luden am 1. Mai zu einer performativen Kundgebung am Historischen Arbeitsamt auf dem August-Bibel-Platz ein. Die Besucher erwartete ein öffentliches Programm mit Musik, Tanz, Gesprächen, einer künstlerischen Installation sowie Führungen rund um das Gebäude. Zudem wurden die neu gestalteten Freiflächen rund um das Historische Arbeitsamt feierlich an die Öffentlichkeit übergeben.
1: Tag der neuen Arbeit. Unter diesem Titel lud die Stadt Dessau-Roßlau und die Stiftung Bauhaus Dessau am 1. Mai, dem Tag der Arbeit, zu einer performativen Kundgebung am Historischen Arbeitsamt ein. Neben einem musikalischen und tänzerischen Opening durch den New Kid e.V. Dessau und des Spielmannzugs Blau-Weiß-Roßlau konnten die Besucher auch künstlerische Installationen der Künstlergruppe Superflex sehen.
2: Ja, also das ist ein Kunstwerk von Superflex und das ist auch eine

0: Architektur. Sie besteht eben auch aus Backstein, aber im Unterschied zum gebrannten, wie eben im Arbeitsamt eingesetzt, sind es ungebrannte Backsteine und die zerfallen dann im Laufe der Zeit. Und was sie auch besonders macht, ist, dass das eine Skulptur ist, die besonders geeignet ist für allerlei Lebewesen, Klein- und Kleinsttiere, die hier siedeln. Und die freuen sich über dieses Ungebrannte, über die Ritzen, über die Nischen. Also das ist sozusagen im Kontrast zu dieser Architektur der Industriemoderne, kommt hier ein Modell, weil als solches kann man es bezeichnen, also sozusagen ein anderes Bauen, ein anderer Umgang mit Rohstoffen, die auch viel freundlicher zu anderen Spezies sind, wo nicht alleine der Mensch im Zentrum steht, sondern wo man auch jetzt sich um andere Lebewesen kümmert, die dann auch Berücksichtigung finden, dass sie eben optimale Lebensbedingungen haben.
1: Im Mittelpunkt der Veranstaltung stand auch das historische Arbeitsamt, welches vom Bauhausgründer Walter Gropius geplant wurde und bis heute architektonisch interessant ist.
0: Das historische Arbeitsamt ist deshalb so besonders, weil es tatsächlich auch eine ungewöhnliche Form hat. Und die Form hat auch mit den Abläufen zu tun. Denn zuallererst ging es um Arbeitsvermittlung. Also, dass die boomende Industrie auch genügend Arbeitskräfte bekommt und dass sie die richtigen Arbeitskräfte bekommt. Und im Inneren ist das räumlich so organisiert, dass das auch alles zügig und effizient vonstatten geht. Und das ist etwas, was auch für die Moderne so typisch ist, sich auch an der Industrieproduktion zu orientieren. Und in dem Fall hat man das eben auch bei der Arbeitsvermittlung selber gemacht.
1: Das historische Arbeitsamt vermittelt zwischen den städtebaulichen Leitideen der Bauhauszeit, den Umgestaltungen der 1960er Jahre und den heutigen Perspektiven der Stadt im Kontext der Bewerbung um die BUGA 2035. Die Stiftung Bauhaus Dessau nähert sich dem Ort im Jubiläumsjahr unter dem Motto „An die Substanz“, zudem über die Materialität des Gebäudes. Daran angeknüpft richtet sie den Blick auf die Ursprünge und Zukunftspotenziale moderner Baustoffe sowie auf neue Formen des Arbeitens und Zusammenlebens.
0: Nun, im 21. Jahrhundert, und das ist jetzt ein Glücksfall, dass die Arbeitsagentur jetzt hier einzieht. Das heißt, es ist dann wieder mit dem Schwerpunkt Arbeit, aber Arbeit hat sich verändert. So wie wir heute arbeiten, ist es anders als vor 100 Jahren. Und deshalb hat es auch eine andere Funktion. Es wird eine Begegnungsstätte, eine Schulungsstätte. Also es wird schon mit dem Wesen der Arbeit auf allen Ebenen zu tun haben, aber eben im 21. Jahrhundert. Und da spielt Digitalisierung und KI spielen eine besonders große Rolle.
1: Auch die Fläche vor der historischen Anlage hat sich über die Jahre verändert. So wurden vor kurzem erst die Freiflächen vor dem Gebäude neu gestaltet.
2: Ja, wir haben fertiggestellt, wie man vielleicht im Hintergrund sieht, die ehemalige Askanische Straße oder zumindest Teile davon, die den Übergang schafft zum historischen Friedhof, vorbei am Arbeitsamt. Und das war Sinn und Zweck der Sache. Ja, es ist ein Teilabschnitt. Ich würde mich freuen, wenn wir weitermachen könnten. Wir haben jetzt auch vor, noch einen nächsten Abschnitt zu machen und die Parkierung ein bisschen anders zu lösen, dass es grüner wird und auch klimatisch bedingt auch ein bisschen schattiger für unsere Bürgerinnen und Bürger. Wir haben einen Förderantrag gestellt, um weitere Platzbereiche zu gestalten. Und das müssen wir dann auch entwickeln. Wenn wir wissen, dass die Fördermittel kommen, dann planen wir und dann nehmen wir auch die Öffentlichkeit mit.
1: Mit dem Tag der neuen Arbeit deutet die Stadt Dessau-Roßlau und die Stiftung Bauhaus Dessau den traditionellen 1. Mai symbolisch neu als Einladung, das historische Arbeitsamt wiederzuentdecken und gemeinsam über Arbeit, Material und Stadt nachzudenken.
3: Nach Plänen von Walter Gropius wurde 1926 mit der Doppelreihe der erste Straßenzug der Bauhaussiedlung Dessau-Türten erbaut. Obwohl die Doppelreihe mittlerweile auch zum UNESCO-Welterbe gehört, war von Seiten der Stadt und dem Bauhaus keine Veranstaltung anlässlich dieses 100-jährigen Jubiläums geplant. Einige Anwohner der Doppelreihe organisierten daher kurzerhand am 2. Mai ein Nachbarschaftsfest. 23 Nachbarn trafen sich in geselliger Runde, alte Fotos und viele Geschichten zur Historie der Straße, zu Umbauten und Renovierungen der Häuser stießen generationenübergreifend auf großes Interesse. Auch der Ausbau der nachbarschaftlichen Beziehungen war ein positiver Effekt. Losgelöst vom Jubiläum

0: soll dieses Nachbarschaftsfest nun regelmäßig wiederholt werden. Zum mittlerweile 44. Mal trafen sich Modellsportenthusiasten Ende April im Strandbad Adria in Dessau-Mildensee. Hier veranstaltete der MSC Elbe Dessau wieder das traditionelle Powerboat-Meeting. Von Donnerstag bis Sonntag flitzten pfeilschnelle Modellrennboote übers Wasser der Adria. Für die Piloten war es der perfekte Start in die diesjährige Saison.
1: Am Strandbad Adria in Dessau-Mildensee konnte man vom 23. bis zum 26. April wieder den Sound von Rennmotoren hören. Hier veranstaltete der MSC Elbe Dessau zum mittlerweile 44. Mal das RC Powerboat Meeting. Modell-Rennbootfahrer aus dem ganzen Bundesgebiet kamen mit ihren maßstabsgetreuen Fahrzeugen an die Adria, um wieder in die Modellsportsaison zu starten. Anders als sonst war das Meeting nicht in Rennklassen aufgeteilt und der Wettkampfaspekt stand nicht so im Vordergrund.
2: Es ist nach dieser langen, langen Winterpause, die wir hatten mit dem vielen Eis und alles, für die meisten die erste Chance, ihre Modelle aufs Wasser zu bringen. Sie haben jetzt hier ein Wochenende Zeit, richtig intensiv zu testen, ihre Modelle entsprechend einzustellen. Und dafür ist dieses Powerboat-Meeting diesmal angedacht. Unabhängig davon, es sind interessante Modelle hier vor Ort. Ja, man kann sich das jederzeit anschauen. Es lohnt sich eigentlich immer. Es gibt genügend Leute, die interessierte Fragen haben und alles. Und es ist dann halt mal nicht ganz so stressig. Die Modellbauer haben auch mal mehr Zeit, auf solche Sachen einzugehen, wenn jetzt die Leute kommen und sagen, ja, wie funktioniert das und alles. Und da ist das eben halt etwas entspannter und nicht so stressig, wie wir es sonst haben.
1: Zu sehen gab es Modelle im Maßstab 1:10 bis hin zu Powerbooten im Maßstab 1:4. Die Geschwindigkeiten der Modellrennboote reichten dabei von 40 bis weit über 100 km/h. Die Piloten konnten an ihren Booten tüfteln und Verschiedenes ausprobieren. Unter ihnen sind mittlerweile auch viele ehemalige Powerbootfahrer, die in den großen Vorbildern der Modellboote unterwegs waren.
2: Modellrennboote an sich sind ja schon eine interessante Geschichte. Und wenn man dann, wie jetzt zum Beispiel bei diesem Modell, ein im Maßstab 1:10 nachgebautes Original vor sich hat, ist es auch so, dass jetzt zum Beispiel dieses Modell von einem ehemaligen Rennbootfahrer auch gefahren wird, und zwar dem Andreas Otto aus Berlin, der in dieser originalen Rennbootklasse F250 unterwegs gewesen ist und sich dieses Modell hat aufbauen lassen, um eben jetzt ein bisschen Erinnerung zu haben an seine aktive Rennbootzeit und andererseits auch hier bei uns bei diesem Modell Powerboat-Meetings dabei zu sein, ein paar schöne Runden zu drehen im Kreise Gleichgesinnter. Und da ist das eben halt so, dass dieses Modell dann auch in seinem Original entstanden ist.
1: Zahlreiche weitere maßstabsgetreue Modelle von legendären Powerbooten gab es wieder an der Adria zu sehen. Ein weiteres Schmuckstück, auf das Peter Belitz sehr stolz ist, eine eigens angefertigte Rennuhr, die auch während den Wettkämpfen zum Einsatz kommen soll. Nach 4 Tagen voller Rennbootspaß auf der Adria blicken die Mitglieder des MSC Elbe Dessau nun schon auf einige weitere Highlights, die in diesem Jahr noch anstehen.
2: Für einige von uns geht es bereits am kommenden Wochenende wieder weiter. Da ist in Papenburg schon das nächste Powerboat-Meeting. Und dafür nutzt man hier jetzt zum Beispiel die Zeit, seine Modelle entsprechend gut vorzubereiten. Und dann werden wir sehen, wir sind dabei, eine offene Vereinsmeisterschaft einzurichten für Classic-Modelle. Und da wollen wir im Prinzip jetzt gut vorankommen. Und dann, das Jahr geht schnell rum und schon stehen wir vorm Herbst. Und im Oktober ist dann nachher das 45. Powerboat-Meeting. Und das wird dann wieder so, wie wir es hier eigentlich sonst auch machen, mit Rennklassen, mit richtig Renn-Action auf dem Wasser. Aber wie gesagt, dazu geht das nur ein bisschen die Zeit ins Land, aber das kriegen wir auch drauf.
1: Also, wer selber Interesse am Modellsport hat, sollte sich unbedingt den 8. bis 11. Oktober im Kalender markieren, wenn der MSC Elbe Dessau zum 45. Mal an das Strandbad Adria zum Powerboat-Meeting einlädt.
0: Am frühen Morgen des 1. Mai kam es in Zerbst im Bereich des Marktes nach einer Tanzveranstaltung gegen 1.40 Uhr zu einer Auseinandersetzung zwischen zwei Personengruppen mit insgesamt etwa 20 Beteiligten. Zunächst entstand ein verbaler Streit, der sich anschließend auf einen nahegelegenen Parkplatz verlagerte. Dabei wurden aus einer Gruppe mindestens 2 Glasflaschen geworfen. Zudem wurde eine Person mit Flüssigkeit übergossen, weitere Beteiligte beleidigt und bespuckt. Verletzte gab es nicht, die Polizei trennte die Gruppen und verhinderte eine weitere Eskalation. Im Rahmen der Ermittlungen wurde bislang 4 männliche Tatverdächtige im Alter von 24 bis 32 Jahren bekannt. Unter den 6 Geschädigten befinden sich 3 Frauen und 3 Männer im Alter von 21 bis 34 Jahren. Alle Beteiligten waren deutscher Herkunft. Es wurde ein Ermittlungsverfahren wegen des Verdachts des Landfriedensbruchs eingeleitet. Die Ermittlungen dauern an und werden vom Polizeirevier Anhalt-Bitterfeld geführt. Hinweise zum Tatgeschehen oder Bild- und Videomaterial nimmt das Polizeirevier Anhalt-Bitterfeld in Köthen unter 03496-4260 oder unter lfz.pi-de@polizei.sachsen-anhalt.de entgegen. Damit sind wir am Ende der Mittwochsausgabe der Zeitnah Nachrichten, schauen jetzt noch auf den Wetterbericht und im Anschluss daran gern noch auf die Meldungen aus der Region. Wir sehen uns dann am Donnerstag ab 18 Uhr wieder, so denn meine Stimme noch mitmacht. Bis dahin, machen Sie es gut und auf Wiedersehen.
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5: Der Donnerstag wird frisch mit nur 10 Grad Celsius und Regen. Dazu kommt eine leichte Brise aus dem Nordosten. Richtung Wochenende steigen die Temperaturen wieder an. Und die regnerische Wolkenfront zieht
6: rein, aber die meisten in dem Regionalen, wie hängt das alles zusammen? Wie ist die ganze Geschichte mit der Industrie? Wie hat sich das Ganze hier entwickelt? Das sind eigentlich so das, was die Leute interessiert. Und natürlich so eine Kulisse zu sehen, wo nicht nur alles inszeniert wurde, sondern wirklich seit 100 Jahren identisch ist, ist schon was Einmaliges.
5: Das Fahrradhaus hat tiefe Wurzeln in der Industrie, denn in den Anfangszeiten wurden die Räder komplett selbst hergestellt und sogar waggonweise nach Berlin geschafft.
6: Also in der Anfangszeit wurde tatsächlich Rahmenbau betrieben, das heißt wirklich alles selber. Klar gab es wie Beleuchtung als Zukunftsteile. Aber die Königsdisziplin ist halt der Rahmenbau und das wurde in den ersten Jahren auch selber gemacht. Im Zuge der Industrialisierung, wo natürlich dann die großen Fabriken massenweise hergestellt haben, konnte man irgendwann nicht mehr mithalten und hat dann auch die Rahmen später zugekauft. Also in der Hochzeit war es so, dass allein im Verkauf 4 Leute hier tätig waren und in der Werkstatt 8 Leute. Also wir reden von 12 Angestellten, die hier tätig waren. Wie viele Räder hergestellt worden sind von Irene, kann ich leider nicht sagen. Aber es ist so, dass gerade in den ersten Jahren waggonweise die Räder zwischen Berlin und Bitterfeld gehandelt und hinhergeschickt wurden. Also es war wirklich Großhandel und die waren recht groß in ihrer Branche.
5: Das Handwerk ist ein Können, welches immer mehr abhanden geriet. Dementsprechend ließ sich der Verein Industriedenkmal und Kulturwerkstatt Irene Fahrradhaus e.V. etwas einfallen. Und zwar einen Erste-Hilfe-Flickkurs, wo beigebracht wird, wie man sein Rad wieder auf Vordermann bringen kann.
6: Korrekt. Wir wollen halt ein bisschen auch was für die Region machen und haben uns überlegt, womit kann man mal starten, was ist heutzutage eigentlich nicht mehr so in den Köpfen drin und tatsächlich ist es so, dass viele Leute keinen Schlauch mehr selber flicken können und haben einfach gesagt, okay, zeigen wir mal, wie das so funktioniert und bieten das jetzt an. Und gerade mit Kindern macht das
7: einen Austausch mit den Menschen vor Ort.

0: Letzten Sonntag empfing die SG Union Sandersdorf den FC Grimma zum Heimspiel. Rund 100 Zuschauer waren gekommen, um sich diese Begegnung anzuschauen. In der Vergangenheit konnten die Sandersdorfer fast immer gegen die Gäste gewinnen und gingen somit auch in dieser Partie als Favoriten auf den Platz. Um 14 Uhr lässt Paul Baudis das Spiel beginnen und die erste Aktion kommt schnell. 5. Minute und Sandersdorf spielt den Ball in die Hälfte des FCs. Wonneberger kommt ran, Pass zu Jauch, Schuss, aber vorbei. Es bleibt spannend. In der 30. Spielminute gibt es Ecke für Sandersdorf. Sauer ist der Schütze. Langer Schuss. Kommt zurück, Jauch mit dem Kopf, da fehlen nur Millimeter. Auch Grimma macht Druck. In der 40. gibt es Freistoß für die Gäste. Der Ball kommt gut. Dröger verfehlt gerade so den Kopf und Sprongholz kann sichern. Es bleibt also beim 0:0. Das soll es auch noch bis zur Pause und so geht es mit Gleichstand in die Kabinen. Wir springen in die 57. Spielminute. Einwurf für Sandersdorf. Kommt gut, aber Grimma bringt den Ball wieder raus. Verliert ihn wieder. Langer Pass vors Tor. Wonneberger verlängert mit dem Kopf, aber zu weit. Wieder kein Treffer. In der 82. wird es nochmal spannend. Pass von Grimma in die Sandersdorfer Hälfte. Aber Mehnert bekommt den Ball und spielt zu Farkas. Der setzt sich durch und passt wieder zu Mehnert. Wieder zu Farkas. Die Kugel ist im 16er. Goto Odoyoko bekommt den Fuß ran, zieht ab! 1:0, der neue Spielstand. Daran soll sich im weiteren Verlauf auch nichts mehr ändern und nach 95 hart umkämpften Minuten wird die Partie abgepfiffen. Thomas Sawetzki zieht Bilanz.
1: Mache ich natürlich gerne nach diesem immens wichtigen Sieg. Ich denke, wenn man es von Anfang an betrachtet, waren wir schon die bessere Mannschaft. Wir waren frisch bei diesen Witterungsbedingungen. Ja, man hat uns ehrlicherweise in der ersten Halbzeit überhaupt nicht angemerkt, dass wir am Freitag bereits ein Spiel hatten. Demzufolge war ich mit der ersten Halbzeit zufrieden. Wir hatten 2, 3 gute Chancen. Der Gegner, den haben wir eigentlich nicht zugelassen. Insofern war das gut. Und man hat dann spätestens ab der zweiten Halbzeit gemerkt, dass es natürlich psychisch ein unglaublich schwieriges Spiel ist für beide Mannschaften. Es ging um unglaublich viel. Ja, ein absolutes Endspiel, zumindest für Grimma war es noch mehr ein Endspiel als für uns. Aber wir wussten auch, wir müssen dieses Heimspiel gewinnen. Und haben halt immer dran geglaubt, haben dann auch nochmal die Offensivwechsel gezogen. Und da muss man auch sagen, dass die Jungs in Summe alle miteinander überragend gearbeitet haben. Und diesen Sieg haben wir uns verdient, weil wir halt dran geglaubt haben zum einen und weil wir den Angriff wunderbar ausspielen, den letzten.
0: Am Samstag, dem 9. Mai, geht es für die Unioner um 14 Uhr auswärts zum Bischofswerder FV 08.
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3: Ich wollte mal ein paar Einblicke sammeln und Erfahrungen sammeln.
4: Da ich den Stadtausscheid in Dessau gewonnen habe beim Vorlesewettbewerb, war der Preis, dass ich mal einen Tag einfach hier reinschnuppern kann.
5: Ich wollte schon immer eigentlich mal im Fernsehen so die Rolle haben, wo man so spricht zum Beispiel. Und meine Freundin hat erwähnt, dass es sowas halt auch bei RAN 1 gibt.
2: Nach dem Start in den Praktikumstag ging es erstmal ans redaktionelle Schreiben. Mit einem älteren Beitrag als Vorlage konnten sie sich kreativ ausprobieren und direkt loslegen. Danach hieß es, vertonen und ran ans Schnittprogramm und erste eigene Erfahrungen sammeln. Für Philipp wurde es später besonders spannend. Er stieß erst im Laufe des Tages zu uns und durfte als Highlight das Wetter für unsere Sendung einsprechen. Schnell war klar, warum er sich vor einigen

0: wenigen Wochen den ersten Platz beim Vorlesewettbewerb geholt hat.
1: Der Freitag wird etwas kühler als heute. Wir erreichen maximal 12 Grad. Am Wochenende gibt es wieder mehr Sonne und es wird ein wenig wärmer.
0: Nach der wohlverdienten Mittagspause ging es weiter zum Dreh in die Anhalt Arena, zur Fairplay Soccer Tour. Dort lernten sie eines der wichtigsten Werkzeuge unseres Berufs kennen, die Kamera. Der Zukunftstag bot ihnen die Möglichkeit, den Arbeitsalltag hautnah zu erleben und selbst auszuprobieren, ob sie sich diesen Beruf später vorstellen können. Sie filmten einige Szenen und meisterten auch die Interviewsituationen. Kamera einstellen, Licht aufbauen, Ton kontrollieren und auch die richtigen Fragen stellen. All das gehörte dazu. Zurück im Studio stellten sie sich noch einmal selbst vor die Kamera und berichteten in Interviews, wie ihnen der Tag gefallen hat.
1: Sehr gut, vielleicht mache ich es auch später. Ich konnte auch sehr viel Erfahrung sammeln. Ich fand es sehr spannend.
2: Er hat viel mehr Spaß gemacht als erwartet.
3: Ich fand es sehr interessant, ja. Ich habe, wie gesagt, Erfahrung gesammelt. Also habe ich auch schon erwartet. Und ja, hat mir gefallen. Ich könnte mir schon ein bisschen was mit Journalismus vorstellen. Aber ich bin auch noch nicht 100% entschlossen. Aber das hier hat mich schon gut überzeugt.
0: Und dann war der Blick hinter die Kulissen auch schon wieder vorbei. Um 16 Uhr hieß es Feierabend und Abschied nach einem rundum gelungenen Tag.

0: Schön, dass Sie auch heute mit dabei sind und damit herzlich willkommen an diesem Mittwoch zu den zeitnah Nachrichten. Professor Dr. Jörg Bakdan, Präsident der Hochschule Anhalt mit dem Campus Dessau als wichtigem Standort, ist erneut zum Sprecher der Hochschulen für angewandte Wissenschaften in der Hochschulrektorenkonferenz gewählt worden. Er tritt damit seine dritte Amtszeit ab dem 1. Dezember für 2 Jahre an. Im Fokus seiner Arbeit stehen die Stärkung der anwendungsorientierten Forschung sowie der Ausbau des Transfers zwischen Hochschulen, Wirtschaft und Gesellschaft. Besonders für den Campus Dessau bedeutet das eine weitere Profilierung in praxisnaher Forschung und Kooperation. Zudem sollen die Rahmenbedingungen für Forschung verbessert und die Rolle der HAWs, also der Hochschulen, im deutschen Wissenschaftssystem weiter gestärkt werden. Die Stadt Dessau-Roßlau und die Stiftung Bauhaus Dessau luden am 1. Mai zu einer performativen Kundgebung am Historischen Arbeitsamt auf dem August-Bibelplatz ein. Die Besucher erwartete ein öffentliches Programm mit Musik, Tanz, Gesprächen, einer künstlerischen Installation sowie Führungen rund um das Gebäude. Zudem wurden die neu gestalteten Freiflächen rund um das Historische Arbeitsamt feierlich an die Öffentlichkeit übergeben.
1: Tag der neuen Arbeit. Unter diesem Titel lud die Stadt Dessau-Roßlau und die Stiftung Bauhaus Dessau am 1. Mai, dem Tag der Arbeit, zu einer performativen Kundgebung am Historischen Arbeitsamt ein. Neben einem musikalischen und tänzerischen Opening durch den New Kid e.V. Dessau und des Spielmannzugs Blau-Weiß-Roßlau konnten die Besucher auch künstlerische Installationen der Künstlergruppe Superflex sehen.
2: Ja, also das ist ein Kunstwerk von Superflex und das ist auch eine Architektur. Sie besteht eben auch aus Backstein, aber im Unterschied zum gebrannten, wie eben im Arbeitsamt eingesetzt, sind es ungebrannte Backsteine und die zerfallen dann im Laufe der Zeit. Und was sie auch besonders macht, ist, dass das eine Skulptur ist, die besonders geeignet ist für allerlei Lebewesen, Klein- und Kleinsttiere, die hier siedeln. Und die freuen sich über dieses Ungebrannt, über die Ritzen, über die Nischen. Also das ist sozusagen im Kontrast zu dieser Architektur der Industriemoderne kommt hier ein Modell, weil als solches kann man es bezeichnen, also sozusagen ein anderes Bauen, ein anderer Umgang mit Rohstoffen, die auch viel freundlicher zu anderen Spezies sind, wo nicht alleine der Mensch im Zentrum steht, sondern wo man auch jetzt sich um andere Lebewesen kümmert, die dann auch Berücksichtigung finden, dass sie eben optimale Lebensbedingungen haben.
1: Im Mittelpunkt der Veranstaltung stand auch das Historische Arbeitsamt, welches vom Bauhausgründer Walter Gropius geplant wurde und bis heute architektonisch interessant ist.
2: Das Historische Arbeitsamt ist deshalb so besonders, weil es tatsächlich auch eine ungewöhnliche Form hat. Und die Form hat auch mit den Abläufen zu tun, denn zu alleroberst ging es um Arbeitsvermittlung. Also, dass die boomende Industrie auch genügend Arbeitskräfte bekommt und dass sie die richtigen Arbeitskräfte bekommt. Und im Inneren ist das räumlich so organisiert, dass das auch alles zügig und effizient vonstatten geht. Und das ist etwas, was auch für die Moderne so typisch ist, sich auch an der Industrieproduktion zu orientieren. Und in dem Fall hat man das eben auch bei der Arbeitsvermittlung selber gemacht.
1: Das Historische Arbeitsamt vermittelt zwischen den städtebaulichen Leitideen der Bauhauszeit, den Umgestaltungen der 1960er Jahre und den heutigen Perspektiven der Stadt im Kontext der Bewerbung um die Buga 2035. Die Stiftung Bauhaus Dessau nähert sich dem Ort im Jubiläumsjahr unter dem Motto an die Substanz, zudem über die Materialität des Gebäudes. Daran angeknüpft richtet sie den Blick auf die Ursprünge und Zukunftspotenziale moderner Baustoffe sowie auf neue Formen des Arbeitens und Zusammenlebens.
2: Nun, im 21. Jahrhundert, und das ist jetzt ein Glücksfall, dass die Arbeitsagentur jetzt hier einzieht. Das heißt, es ist dann wieder mit dem Schwerpunkt Arbeit, aber Arbeit hat sich verändert. So wie wir heute arbeiten, ist es anders als vor 100 Jahren. Und deshalb hat es auch eine andere Funktion. Es wird eine Begegnungsstätte, eine Schulungsstätte. Also es wird schon mit dem Wesen der Arbeit auf allen Ebenen zu tun haben, aber eben im 21. Jahrhundert. Und da spielt Digitalisierung und KI spielen eine besonders große Rolle.
1: Auch die Fläche vor der historischen Anlage hat sich über die Jahre verändert. So wurden vor kurzem erst die Freiflächen vor dem Gebäude neu gestaltet.
3: Ja, wir haben fertiggestellt, wie man vielleicht im Hintergrund sieht, die ehemalige Askanische Straße oder zumindest Teile davon, die den Übergang schafft zum historischen Friedhof, vorbei am Arbeitsamt. Und das war Sinn und Zweck der Sache. Ja, es ist ein Teilabschnitt. Ich würde mich freuen, wenn wir weitermachen könnten. Wir haben jetzt auch vor, noch einen nächsten Abschnitt zu machen und die Parkierung ein bisschen anders zu lösen, dass es grüner wird und auch klimatisch bedingt auch ein bisschen schattiger für unsere Bürgerinnen und Bürger. Wir haben einen Förderantrag gestellt, um weitere Platzbereiche zu gestalten. Und das müssen wir dann auch entwickeln. Wenn wir wissen, dass die Fördermittel kommen, dann planen wir und dann nehmen wir auch die Öffentlichkeit mit.
1: Mit dem Tag der neuen Arbeit deutet die Stadt Dessau-Roßlau und die Stiftung Bauhaus Dessau den traditionellen 1. Mai symbolisch neu als Einladung, das historische Arbeitsamt wiederzuentdecken und gemeinsam über Arbeit, Material und Stadt nachzudenken.
0: Nach Plänen von Walter Gropius wurde 1926 mit der Doppelreihe der erste Straßenzug der Bauhaussiedlung Dessau-Türten erbaut. Obwohl die Doppelreihe mittlerweile auch zum UNESCO-Welterbe gehört, war von Seiten der Stadt und dem Bauhaus keine Veranstaltung anlässlich dieses 100-jährigen Jubiläums geplant. Einige Anwohner der Doppelreihe organisierten daher kurzerhand am 2. Mai ein Nachbarschaftsfest. 23 Nachbarn trafen sich in geselliger Runde. Alte Fotos und viele Geschichten zur Historie der Straße, zu Umbauten und Renovierungen der Häuser stießen generationenübergreifend auf großes Interesse. Auch der Ausbau der nachbarschaftlichen Beziehungen war ein positiver Effekt. Losgelöst vom Jubiläum soll dieses Nachbarschaftsfest nun regelmäßig wiederholt werden. Zum mittlerweile 44. Mal trafen sich Modellsportenthusiasten Ende April im Strandbad Adria in Dessau-Mildensee. Hier veranstaltete der MSC Elbe Dessau wieder das traditionelle Powerboat-Meeting. Von Donnerstag bis Sonntag flitzten pfeilschnelle Modellrennboote übers Wasser der Adria. Für die Piloten war es der perfekte Start in die diesjährige Saison.
4: Am Strandbad Adria in Dessau-Mildensee konnte man vom 23. bis zum 26. April wieder den Sound von Rennmotoren hören. Hier veranstaltete der MSC Elbe Dessau zum mittlerweile 44. Mal das RC Powerboat Meeting. Modell-Rennbootfahrer aus dem ganzen Bundesgebiet kamen mit ihren maßstabsgetreuen Fahrzeugen an die Adria, um wieder in die Modellsportsaison zu starten. Anders als sonst war das Meeting nicht in Rennklassen aufgeteilt und der Wettkampfaspekt stand nicht so im Vordergrund.
5: Es ist nach dieser langen, langen Winterpause, die wir hatten mit dem vielen Eis und alles, für die meisten die erste Chance, ihre Modelle aufs Wasser zu bringen. Sie haben jetzt hier ein Wochenende Zeit, richtig intensiv zu testen, ihre Modelle entsprechend einzustellen. Und dafür ist dieses Powerboat-Meeting diesmal angedacht. Unabhängig davon, es sind interessante Modelle hier vor Ort. Ja, man kann sich das jederzeit anschauen. Es lohnt sich eigentlich immer. Es gibt genügend Leute, die interessierte Fragen haben und alles. Und es ist dann halt mal nicht ganz so stressig. Die Modellbauer haben auch mal mehr Zeit, auf solche Sachen einzugehen, wenn jetzt die Leute kommen und sagen, ja, wie funktioniert das und alles. Und da ist das eben halt etwas entspannter und nicht so stressig, wie wir es sonst haben.
4: Zu sehen gab es Modelle im Maßstab 1 zu 10 bis hin zu Powerbooten im Maßstab 1 zu 4. Die Geschwindigkeiten der Modellrennboote reichten dabei von 40 bis weit über 100 km/h. Die Piloten konnten an ihren Booten tüfteln und Verschiedenes ausprobieren. Unter ihnen sind mittlerweile auch viele ehemalige Powerbootfahrer, die in den großen Vorbildern der Modellboote unterwegs waren.
5: Modellrennboote an sich sind ja schon eine interessante Geschichte. Und wenn man dann, wie jetzt zum Beispiel bei diesem Modell, ein im Maßstab 1 zu 10 nachgebautes Original vor sich hat, ist es auch so, dass jetzt zum Beispiel dieses Modell von einem ehemaligen Rennbootfahrer auch gefahren wird, und zwar dem Andreas Otto aus Berlin, der in dieser originalen Rennbootklasse F250 unterwegs gewesen ist und sich dieses Modell hat aufbauen lassen, um eben jetzt ein bisschen Erinnerung zu haben an seine aktive Rennbootzeit und andererseits auch hier bei uns bei diesem Modell Powerboat-Meetings dabei zu sein, ein paar schöne Runden zu drehen im Kreise Gleichgesinnter. Und da ist das eben halt so, dass dieses Modell dann auch in seinem Original entstanden ist.
4: Zahlreiche weitere maßstabsgetreue Modelle von legendären Powerbooten gab es wieder an der Adria zu sehen. Ein weiteres Schmuckstück, auf das Peter Behlitz sehr stolz ist, eine eigens angefertigte Rennuhr, die auch während den Wettkämpfen zum Einsatz kommen soll. Nach 4 Tagen voller Rennbootspaß auf der Adria blicken die Mitglieder des MSC Elbe-Dessau nun schon auf einige weitere Highlights, die in diesem Jahr noch anstehen.
5: Für einige von uns geht es bereits am kommenden Wochenende wieder weiter. Da ist in Papenburg schon das nächste Powerboat-Meeting. Und dafür nutzt man hier jetzt zum Beispiel die Zeit, seine Modelle entsprechend gut vorzubereiten. Und dann werden wir sehen, wir sind dabei, eine offene Vereinsmeisterschaft einzurichten für Classic-Modelle. Und da wollen wir im Prinzip jetzt gut vorankommen. Und dann, das Jahr geht schnell rum und schon stehen wir vorm Herbst. Und im Oktober ist dann nachher das 45. Powerboat-Meeting. Und das wird dann wieder so, wie wir es hier eigentlich sonst auch machen, mit Rennklassen, mit richtig Renn-Action auf dem Wasser. Aber wie gesagt, dazu geht das nur ein bisschen die Zeit ins Land, aber das kriegen wir auch drauf.
4: Also, wer selber Interesse am Modellsport hat, sollte sich unbedingt den 8. bis 11. Oktober im Kalender markieren, wenn der MSC Elbe-Dessau zum 45. Mal an das Strandbad Adria zum Powerboat-Meeting einlädt.
0: Am frühen Morgen des 1. Mai kam es in Zerbs im Bereich des Marktes nach einer Tanzveranstaltung gegen 1.40 Uhr zu einer Auseinandersetzung zwischen 2 Personengruppen mit insgesamt etwa 20 Beteiligten. Zunächst entstand ein verbaler Streit, der sich anschließend auf einen nahegelegenen Parkplatz verlagerte. Dabei wurden aus einer Gruppe mindestens 2 Glasflaschen geworfen. Zudem wurde eine Person mit Flüssigkeit übergossen, weitere Beteiligte beleidigt und bespuckt. Verletzte gab es nicht, die Polizei trennte die Gruppen und verhinderte eine weitere Eskalation. Im Rahmen der Ermittlungen wurde bislang 4 männliche Tatverdächtige im Alter von 24 bis 32 Jahren bekannt. Unter den 6 Geschädigten befinden sich 3 Frauen und 3 Männer im Alter von 21 bis 34 Jahren.

0: Alle Beteiligten waren deutscher Herkunft. Es wurde ein Ermittlungsverfahren wegen des Verdachts des Landfriedensbruchs eingeleitet. Die Ermittlungen dauern an und werden vom Polizeirevier Anhalt-Bitterfeld geführt. Hinweise zum Tatgeschehen oder Bild- und Videomaterial nimmt das Polizeirevier Anhalt-Bitterfeld in Köthen unter 03496-4260 oder unter lfz.pi-de@polizei.sachsen-anhalt.de entgegen. Damit sind wir am Ende der Mittwochsausgabe der Zeitnah Nachrichten, schauen jetzt noch auf den Wetterbericht und im Anschluss daran gern noch auf die Meldungen aus der Region. Wir sehen uns dann am Donnerstag ab 18 Uhr wieder, so denn meine Stimme noch mitmacht. Bis dahin machen Sie es gut und auf Wiedersehen.
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3: Der Donnerstag wird frisch mit nur 10 Grad Celsius und Regen. Dazu kommt eine leichte Brise aus dem Nordosten. Richtung Wochenende steigen die Temperaturen wieder an und die regnerische Wolkenfront zieht so langsam an uns vorbei. Im letzten Beitrag zum Tag der Industriekultur beschäftigten wir uns mit der Gemeinschaftsbäckerei in Bobbau sowie mit der Oldtimer-Gemeinschaft Wolfen e.V. Heute soll sich jedoch das Geschehen um das Irene-Fahrradhaus drehen. Das Irene-Fahrradhaus von 1913 ist mit original erhaltener Einrichtung, Werkstätten und Schmiede ein bedeutendes Zeugnis der Industrie- und Handwerksgeschichte Bitterfels. Als offizielles Industriedenkmal verbindet es regionale Industriegeschichte mit der Entwicklung von Mobilität und Fahrradkultur. Der Verein Industriedenkmal und Kulturwerkstatt Irene Fahrradhaus e.V. wurde 2024 gegründet und kümmert sich um die historische Aufarbeitung des Fahrradhauses mit nun schon 113 Jahren Geschichte.
4: Ja, wir sind jetzt beim dritten Jahr dabei und wir erweitern uns immer mehr. Das heißt, wir haben jetzt angefangen, neue Toiletten zu bauen. Die Elektrik wurde modernisiert und wir wollen den Laden so Stück für Stück aufbauen, erweitern, die Geschichte weiter erforschen, damit wir ja in Zukunft auch berichten und gestalten können.
3: Das Fahrradhaus hatte auch am 12. April guten Besuch. Von Leuten, die ihre Vergangenheit mit dem Laden verbinden, bis hin zu Industriegeschichtsinteressierten, war alles dabei.
5: Unsere Tochter hat uns darauf aufmerksam gemacht. Ich weiß, es ist nicht das erste Mal, aber wir hatten bis jetzt das ein bisschen verkannt. Ich wollte zwar schon mal hier rein, aber da hat es zeitlich nicht gepasst. Es ist sehr interessant, das mal wieder zu sehen. Als Kind stand man oder als Jugendlicher öfters vor dem Ladentisch und hat die sogenannten Putzringe gekauft oder irgendwelche Ersatzteile oder auch mein Fahrrad reparieren oder überholen lassen.
4: Also das meiste ist tatsächlich die Vergangenheitsgeschichten, wie die Leute früher ja selber im Laden tätig waren oder nicht tätig, sondern Kunden waren. Und dann halt ist es tatsächlich unterschiedlich. Also manche gehen wirklich in diese fahrradspezifische Schiene rein, aber die meisten sind in dem regionalen. Wie hängt das alles zusammen? Wie ist die ganze Geschichte mit der Industrie? Wie hat sich das Ganze hier entwickelt? Das sind eigentlich so das, was die Leute interessiert. Und natürlich so eine Kulisse zu sehen, wo nicht nur alles inszeniert wurde, sondern wirklich seit 100 Jahren identisch ist, ist schon was Einmaliges.

0: Das Fahrradhaus hat tiefe Wurzeln in der Industrie, denn in den Anfangszeiten wurden die Räder komplett selbst hergestellt und sogar waggonweise nach Berlin geschafft.
1: Also in der Anfangszeit wurde tatsächlich Rahmenbau betrieben, das heißt wirklich alles selber. Klar gab es wie Beleuchtung als Zukunftsteile, aber die Königsdisziplin ist halt der Rahmenbau und das wurde in den ersten Jahren auch selber gemacht. Im Zuge der Industrialisierung, wo natürlich dann die großen Fabriken massenweise hergestellt haben, konnte man irgendwann nicht mehr mithalten und hat dann auch die Rahmen später zugekauft. Also in der Hochzeit war es so, dass allein im Verkauf 4 Leute hier tätig waren und in der Werkstatt 8 Leute. Also wir reden von 12 Angestellten, die hier tätig waren. Wie viele Räder hergestellt worden sind von Irene, kann ich leider nicht sagen. Aber es ist so, dass gerade in den ersten Jahren waggonweise die Räder zwischen Berlin und Bitterfeld gehandelt und hinhergeschickt wurden. Also es war wirklich Großhandel und die waren recht groß in ihrer Branche.
0: Das Handwerk ist ein Können, welches immer mehr abhanden geriet. Dementsprechend ließ sich der Verein Industriedenkmal und Kulturwerkstatt Irene Fahrradhaus e.V. etwas einfallen. Und zwar einen Erste-Hilfe-Flickkurs, wo beigebracht wird, wie man sein Rad wieder auf Vordermann bringen kann.
1: Korrekt. Wir wollen halt ein bisschen auch was für die Region machen und haben uns überlegt, womit kann man mal starten? Was ist heutzutage eigentlich nicht mehr so in den Köpfen drin? Und tatsächlich ist es so, dass viele Leute keinen Schlauch mehr selber flicken können. Und da haben wir einfach gesagt, okay, zeigen wir mal, wie das so funktioniert und bieten das jetzt an. Und gerade mit Kindern macht das sehr viel Freude. Ja.
2: Es ist wichtig, dass man diese Sachen pflegt und an das Historische erinnert, wo noch richtig handwerkliche Kunst gefragt war. Und das heutige Kaufen, kaputt, wegschmeißen, das kann nicht die Lösung sein. Also reparieren sollte man immer, wenn es möglich ist und wenn es sinnvoll ist.
0: Wenn für jemanden die Interesse für Industriekultur geweckt worden sein sollte, dann keine Bange. Das exakte Datum steht zwar noch nicht fest, aber im Frühjahr 2027 wird man wieder zahlreiche Kulturstandorte, Vereine und Initiativen besuchen können, um über die Industriegeschichte Sachsen-Anhalts und vor allem Bitterfeld-Wolfen etwas lernen zu können.
3: Wie kann Barrierefreiheit im Salzlandkreis weiter verbessert werden? Genau darüber wurde vor kurzem in der Kreisverwaltung in Bernburg gesprochen. Der Behindertenbeauftragte des Landkreises, Thorsten Simon, hatte zum sogenannten Alle-im-Kreistreff eingeladen. Vertreterinnen und Vertreter aus der Behindertenarbeit, aus Vereinen und Verwaltungen kamen zusammen, um Erfahrungen auszutauschen, Probleme anzusprechen und neue Ideen für mehr Teilhabe zu entwickeln. Ein zentrales Thema, die neue Internetseite des Salzlandkreises. Sie soll künftig barrierearmer gestaltet sein und so für möglichst viele Menschen zugänglich werden.
4: Im letzten Jahr, im Juni 2025, ist das Barrierefreiheitsgesetz in Kraft getreten bezüglich barrierefreie Webseiten. Und das ist eigentlich auch der Hintergrund unseres heutigen Treffens, dass wir unsere Salzlandkreis-Webseite heute den Vertretern hier näher vorstellen. Die ist ja seit Februar online und da werden wir auch mal die Nutzungsbedingungen und die Navigation heute hier gemeinsam mit den Vertretern aus den Altkreisen Staßfurt-Aschersleben, Schönebeck und Bernburg bereden.
3: Der Treff ist Teil einer Gesprächsreihe, die die Zusammenarbeit zwischen Betroffenen, Verwaltung und Politik stärken soll. Ziel ist es, konkrete Projekte anzustoßen und Barrieren, ob digital oder im Alltag, weiter abzubauen. Wichtig ist dabei auch der direkte Draht zu den Bürgerinnen und Bürgern.
4: Ja, eine Initiative findet ja heute hier statt im Kreissaal des Salzlandkreises und ansonsten gibt es Bürgersprechstunden, wo diese Probleme aufgenommen werden und in den jeweiligen Ausschüssen dann auch behandelt werden können. Aber wie gesagt, es ist ein sehr globales Thema. Es geht manchmal um Zentimeter hohe Bordsteinkanten und das sind solche kleinen sensiblen Dinge, die sich summieren und da muss man wirklich zentral auch die Netzwerke nutzen in den ländlichen Bereichen.
3: Mit Formaten wie dem Alle-im-Kreis-Treff will der Salzlandkreis die Inklusion weiter voranbringen. Schritt für Schritt und im direkten Austausch mit den Menschen vor Ort.
5: Letzten Sonntag empfing die SG Union Sandersdorf den FC Grimma zum Heimspiel. Rund 100 Zuschauer waren gekommen, um sich diese Begegnung anzuschauen. In der Vergangenheit konnten die Sandersdorfer fast immer gegen die Gäste gewinnen und gingen somit auch in dieser Partie als Favoriten auf den Platz. Um 14 Uhr lässt Paul Baudis das Spiel beginnen und die erste Aktion kommt schnell. Fünfte Minute und Sandersdorf spielt den Ball in die Hälfte des FCs. Wonneberger kommt ran, Pass zu Jauch, Schuss, aber vorbei. Es bleibt spannend. In der 30. Spielminute gibt es Ecke für Sandersdorf. Sauer ist der Schütze. Langer Schuss. Kommt zurück, Jauch mit dem Kopf, da fehlen nur Millimeter. Auch Grimma macht Druck. In der 40. gibt es Freistoß für die Gäste. Der Ball kommt gut. Dröger verfehlt gerade so den Kopf und Sprongholz kann sichern. Es bleibt also beim 0:0. Das soll es auch noch bis zur Pause und so geht es mit Gleichstand in die Kabinen. Wir springen in die 57. Spielminute. Einwurf für Sandersdorf. Kommt gut, aber Grimma bringt den Ball wieder raus. Verliert ihn wieder. Langer Pass vors Tor. Wonneberger verlängert mit dem Kopf, aber zu weit. Wieder kein Treffer. In der 82. wird es nochmal spannend. Pass von Grimma in die Sandersdorfer Hälfte. Aber Mehnert bekommt den Ball und spielt zu Farkas. Der setzt sich durch und passt wieder zu Mehnert. Wieder zu Farkas. Die Kugel ist im 16er. Goto Odoyoko bekommt den Fuß ran, zieht ab. 1:0, der neue Spielstand. Daran soll sich im weiteren Verlauf auch nichts mehr ändern und nach 95 hart umkämpften Minuten wird die Partie abgepfiffen. Thomas Sawetzki zieht Bilanz.
6: Das mache ich natürlich gerne nach diesem immens wichtigen Sieg. Ich denke, wenn man es von Anfang an betrachtet, waren wir schon die bessere Mannschaft. Wir waren frisch bei diesen Witterungsbedingungen. Ja, man hat uns ehrlicherweise in der ersten Halbzeit überhaupt nicht angemerkt, dass wir am Freitag bereits ein Spiel hatten. Demzufolge war ich mit der ersten Halbzeit zufrieden. Wir hatten 2-3 gute Chancen. Der Gegner, den haben wir eigentlich nicht zugelassen. Insofern war das gut. Und man hat dann spätestens ab der zweiten Halbzeit gemerkt, dass es natürlich psychisch ein unglaublich schwieriges Spiel ist für beide Mannschaften. Es ging unglaublich viel. Ja, ein absolutes Endspiel, zumindest für Grimma war es noch mehr ein Endspiel als für uns. Aber wir wussten auch, wir müssen dieses Heimspiel gewinnen. Und haben halt immer dran geglaubt, haben dann auch nochmal die Offensivwechsel gezogen. Und da muss man auch sagen, dass die Jungs in Summe alle miteinander überragend gearbeitet haben. Und diesen Sieg haben wir uns verdient, weil wir halt dran geglaubt haben zum einen und weil wir den Angriff wunderbar ausspielen, den letzten.
5: Am Samstag, dem 9. Mai, geht es für die Unioner um 14 Uhr auswärts zum Bischofswerder FV 08.
7: Am diesjährigen Girls and Boys Day am 23. April konnten wir bei RAN 1 gleich 3 Praktikanten begrüßen, Mick, Laura und Philipp. Aus ganz unterschiedlichen Gründen sind sie zu uns gekommen, um den Redaktionsalltag ein Stück weit kennenzulernen.
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9: Da ich den Stadtausscheid in Dessau gewonnen habe beim Vorlesewettbewerb, war der Preis, dass ich mal einen Tag einfach hier reinschnuppern kann.
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0: zu uns und durfte als Highlight das Wetter für unsere Sendung einsprechen. Schnell war klar, warum er sich vor einigen Wochen den ersten Platz beim Vorlesewettbewerb geholt hat.
1: Der Freitag wird etwas kühler als heute. Wir erreichen maximal 12 Grad. Am Wochenende gibt es wieder mehr Sonne und es wird ein wenig wärmer.
0: Nach der wohlverdienten Mittagspause ging es weiter zum Dreh in die Anhalt Arena, zur Fairplay Soccer Tour. Dort lernten sie eines der wichtigsten Werkzeuge unseres Berufs kennen, die Kamera. Der Zukunftstag bot ihnen die Möglichkeit, den Arbeitsalltag hautnah zu erleben und selbst auszuprobieren, ob sie sich diesen Beruf später vorstellen können. Sie filmten einige Szenen und meisterten auch die Interviewsituationen. Kamera einstellen, Licht aufbauen, Ton kontrollieren und auch die richtigen Fragen stellen. All das gehörte dazu. Zurück im Studio stellten sie sich noch einmal selbst vor die Kamera und berichteten in Interviews, wie ihnen der Tag gefallen hat.
1: Sehr gut, vielleicht mache ich es auch später. Ich konnte auch sehr viel Erfahrung sammeln. Ich fand es sehr spannend.
2: Er hat viel mehr Spaß gemacht als erwartet.
3: Ich fand es sehr interessant, ja. Ich habe, wie gesagt, Erfahrung gesammelt, also habe ich auch schon erwartet. Und ja, hat mir gefallen. Ich könnte mir schon ein bisschen was mit Journalismus vorstellen, aber ich bin auch noch nicht 100% entschlossen. Aber das hier hat mich schon gut überzeugt.
0: Und dann war der Blick hinter die Kulissen auch schon wieder vorbei. Um 16 Uhr hieß es Feierabend und Abschied nach einem rundum gelungenen Tag.

0: dem August-Bibelplatz ein. Die Besucher erwartete ein öffentliches Programm mit Musik, Tanz, Gesprächen, einer künstlerischen Installation sowie Führungen rund um das Gebäude. Zudem wurden die neu gestalteten Freiflächen rund um das historische Arbeitsamt feierlich an die Öffentlichkeit übergeben.
1: Tag der neuen Arbeit. Unter diesem Titel lud die Stadt Dessau-Roßlau und die Stiftung Bauhaus Dessau am 1. Mai, dem Tag der Arbeit, zu einer performativen Kundgebung am historischen Arbeitsamt ein. Neben einem musikalischen und tänzerischen Opening durch den New Kid e.V. Dessau und des Spielmannzugs Blau-Weiß-Roßlau konnten die Besucher auch künstlerische Installationen der Künstlergruppe Superflex sehen.
2: Ja, also das ist ein Kunstwerk von Superflex und das ist auch eine Architektur. Sie besteht eben auch aus Backstein, aber im Unterschied zum Gebrannten, wie eben im Arbeitsamt eingesetzt, sind es ungebrannte Backsteine und die zerfallen dann im Laufe der Zeit. Und was sie auch besonders macht, ist, dass das eine Skulptur ist, die besonders geeignet ist für allerlei Lebewesen, Klein- und Kleinsttiere, die hier siedeln. Und die freuen sich über dieses Ungebrannte, über die Ritzen, über die Nischen. Also das ist sozusagen im Kontrast zu dieser Architektur der Industriemoderne kommt hier ein Modell, weil als solches kann man es bezeichnen, also sozusagen ein anderes Bauen, ein anderer Umgang mit Rohstoffen, die auch viel freundlicher zu anderen Spezies sind, wo nicht alleine der Mensch im Zentrum steht, sondern wo man auch jetzt sich um andere Lebewesen kümmert, die dann auch Berücksichtigung finden, dass sie eben optimale Lebensbedingungen haben.
1: Im Mittelpunkt der Veranstaltung stand auch das historische Arbeitsamt, welches vom Bauhausgründer Walter Gropius geplant wurde und bis heute architektonisch interessant ist.
2: Das historische Arbeitsamt ist deshalb so besonders, weil es tatsächlich auch eine ungewöhnliche Form hat. Und die Form hat auch mit den Abläufen zu tun, denn zu alleroberst ging es um Arbeitsvermittlung. Also, dass die boomende Industrie auch genügend Arbeitskräfte bekommt und dass sie die richtigen Arbeitskräfte bekommt. Und im Inneren ist das räumlich so organisiert, dass das auch alles zügig und effizient vonstatten geht. Und das ist etwas, was auch für die Moderne so typisch ist, sich auch an der Industrieproduktion zu orientieren. Und in dem Fall hat man das eben auch bei der Arbeitsvermittlung selber gemacht.
1: Das ist

0: Das Historische Arbeitsamt vermittelt zwischen den städtebaulichen Leitideen der Bauhauszeit, den Umgestaltungen der 1960er Jahre und den heutigen Perspektiven der Stadt im Kontext der Bewerbung um die Buga 2035. Die Stiftung Bauhaus Dessau nähert sich dem Ort im Jubiläumsjahr unter dem Motto »An die Substanz, zudem über die Materialität des Gebäudes«. Daran angeknüpft richtet sie den Blick auf die Ursprünge und Zukunftspotenziale moderner Baustoffe sowie auf neue Formen des Arbeitens und Zusammenlebens.
1: Nun, im 21. Jahrhundert, und das ist jetzt ein Glücksfall, dass die Arbeitsagentur jetzt hier einzieht. Das heißt, es ist dann wieder mit dem Schwerpunkt Arbeit, aber Arbeit hat sich verändert. So wie wir heute arbeiten, ist es anders als vor 100 Jahren. Und deshalb hat es auch eine andere Funktion. Es wird eine Begegnungsstätte, eine Schulungsstätte. Also es wird schon mit dem Wesen der Arbeit auf allen Ebenen zu tun haben, aber eben im 21. Jahrhundert. Und da spielt Digitalisierung und KI spielen eine besonders große Rolle.
0: Auch die Fläche vor der historischen Anlage hat sich über die Jahre verändert. So wurden vor kurzem erst die Freiflächen vor dem Gebäude neu gestaltet.
2: Ja, wir haben fertiggestellt, wie man vielleicht im Hintergrund sieht, die ehemalige Askanische Straße oder zumindest Teile davon, die den Übergang schafft zum historischen Friedhof, vorbei am Arbeitsamt. Und das war Sinn und Zweck der Sache. Ja, es ist ein Teilabschnitt. Ich würde mich freuen, wenn wir weitermachen könnten. Wir haben jetzt auch vor, noch einen nächsten Abschnitt zu machen und die Parkierung ein bisschen anders zu lösen, dass es grüner wird und auch klimatisch bedingt auch ein bisschen schattiger für unsere Bürgerinnen und Bürger. Wir haben einen Förderantrag gestellt, um weitere Platzbereiche zu gestalten. Und das müssen wir dann auch entwickeln. Wenn wir wissen, dass die Fördermittel kommen, dann planen wir und dann nehmen wir auch die Öffentlichkeit mit.
0: Mit dem Tag der neuen Arbeit deutet die Stadt Dessau-Roßlau und die Stiftung Bauhaus Dessau den traditionellen 1. Mai symbolisch neu als Einladung, das historische Arbeitsamt wiederzuentdecken und gemeinsam über Arbeit, Material und Stadt nachzudenken.
3: Nach Plänen von Walter Gropius wurde 1926 mit der Doppelreihe der erste Straßenzug der Bauhaussiedlung Dessau-Türten erbaut. Obwohl die Doppelreihe mittlerweile auch zum UNESCO-Welterbe gehört, war von Seiten der Stadt und dem Bauhaus keine Veranstaltung anlässlich dieses 100-jährigen Jubiläums geplant. Einige Anwohner der Doppelreihe organisierten daher kurzerhand am 2. Mai ein Nachbarschaftsfest. 23 Nachbarn trafen sich in geselliger Runde. Alte Fotos und viele Geschichten zur Historie der Straße, zu Umbauten und Renovierungen der Häuser stießen generationenübergreifend auf großes Interesse. Auch der Ausbau der nachbarschaftlichen Beziehungen war ein positiver Effekt. Losgelöst vom Jubiläum soll dieses Nachbarschaftsfest nun regelmäßig wiederholt werden. Zum mittlerweile 44. Mal trafen sich Modellsportenthusiasten Ende April im Strandbad Adria in Dessau-Mildensee. Hier veranstaltete der MSC Elbe Dessau wieder das traditionelle Powerboat-Meeting. Von Donnerstag bis Sonntag flitzten pfeilschnelle Modellrennboote übers Wasser der Adria. Für die Piloten war es der perfekte Start in die diesjährige Saison.
4: Am Strandbad Adria in Dessau-Mildensee konnte man vom 23. bis zum 26. April wieder den Sound von Rennmotoren hören. Hier veranstaltete der MSC Elbe Dessau zum mittlerweile 44. Mal das RC Powerboat Meeting. Modell-Rennbootfahrer aus dem ganzen Bundesgebiet kamen mit ihren maßstabsgetreuen Fahrzeugen an die Adria, um wieder in die Modellsportsaison zu starten. Anders als sonst war das Meeting nicht in Rennklassen aufgeteilt und der Wettkampfaspekt stand nicht so im Vordergrund.
5: Es ist nach dieser langen, langen Winterpause, die wir hatten mit dem vielen Eis und alles, für die meisten die erste Chance, ihre Modelle aufs Wasser zu bringen. Sie haben jetzt hier ein Wochenende Zeit, richtig intensiv zu testen, ihre Modelle entsprechend einzustellen. Und dafür ist dieses Powerboat-Meeting diesmal angedacht. Unabhängig davon, es sind interessante Modelle hier vor Ort. Ja, man kann sich das jederzeit anschauen. Es lohnt sich eigentlich immer. Es gibt genügend Leute, die interessierte Fragen haben und alles. Und das ist dann halt mal nicht ganz so stressig. Die Modellbauer haben auch mal mehr Zeit, auf solche Sachen einzugehen, wenn jetzt die Leute kommen und sagen, ja, wie funktioniert das und alles. Und da ist das eben halt etwas entspannter und nicht so stressig, wie wir es sonst haben.
4: Zu sehen gab es Modelle im Maßstab 1:10 bis hin zu Powerbooten im Maßstab. Ein weiteres Schmuckstück, auf das Peter Behlitz sehr stolz ist, eine eigens angefertigte Rennuhr, die auch während den Wettkämpfen zum Einsatz kommen soll. Nach 4 Tagen voller Rennboot-Spaß auf der Adria blicken die Mitglieder des MSC Elbe-Dessau nun schon auf einige weitere Highlights, die in diesem Jahr noch anstehen.
5: Für einige von uns geht es bereits am kommenden Wochenende wieder weiter. Da ist in Papenburg schon das nächste Powerboat-Meeting. Und dafür nutzt man hier jetzt zum Beispiel die Zeit, seine Modelle entsprechend gut vorzubereiten. Und dann werden wir sehen, wir sind dabei, eine offene Vereinsmeisterschaft einzurichten für Classic-Modelle. Und da wollen wir im Prinzip jetzt gut vorankommen. Und dann, das Jahr geht schnell rum und schon stehen wir vorm Herbst. Und im Oktober ist dann nachher das 45. Powerboat-Meeting. Und das wird dann wieder so, wie wir es hier eigentlich sonst auch machen, mit Rennklassen, mit richtig Renn-Action auf dem Wasser. Aber wie gesagt, dazu geht das nur ein bisschen die Zeit ins Land, aber das kriegen wir auch drauf.
4: Also, wer selber Interesse am Modellsport hat, sollte sich unbedingt den 8. bis 11. Oktober im Kalender markieren, wenn der MSC Elbe-Dessau zum 45. Mal an das Strandbad Adria zum Powerboat-Meeting einlädt.
3: Am frühen Morgen des 1. Mai kam es in Zerbst im Bereich des Marktes nach einer Tanzveranstaltung gegen 1.40 Uhr zu einer Auseinandersetzung zwischen 2 Personengruppen mit insgesamt etwa 20 Beteiligten. Zunächst entstand ein verbaler Streit, der sich anschließend auf einen nahegelegenen Parkplatz verlagerte. Dabei wurden aus einer Gruppe mindestens 2 Glasflaschen geworfen. Zudem wurde eine Person mit Flüssigkeit übergossen, weitere Beteiligte beleidigt und bespuckt. Verletzte gab es nicht, die Polizei trennte die Gruppen und verhinderte eine weitere Eskalation. Im Rahmen der Ermittlungen wurde bislang 4 männliche Tatverdächtige im Alter von 24 bis 32 Jahren bekannt. Unter den 6 Geschädigten befinden sich 3 Frauen und 3 Männer im Alter von 21 bis 34 Jahren. Alle Beteiligten waren deutscher Herkunft. Es wurde ein Ermittlungsverfahren wegen des Verdachts des Landfriedensbruchs eingeleitet. Die Ermittlungen dauern an und werden vom Polizeirevier Anhalt-Bitterfeld geführt. Hinweise zum Tatgeschehen oder Bild- und Videomaterial nimmt das Polizeirevier Anhalt-Bitterfeld in Köthen unter 03496 4260 oder unter lfz.pi-de@polizei.sachsen-anhalt.de entgegen. Damit sind wir am Ende der Mittwochsausgabe der Zeitnah Nachrichten, schauen jetzt noch auf den Wetterbericht und im Anschluss daran gern noch auf die Meldungen aus der Region. Wir sehen uns dann am Donnerstag ab 18 Uhr wieder, so denn meine Stimme noch mitmacht. Bis dahin machen Sie es gut und auf Wiedersehen.
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8: Der Donnerstag wird frisch. mit nur 10 Grad Celsius und Regen. Dazu kommt eine leichte Brise aus dem Nordosten. Richtung Wochenende steigen die Temperaturen wieder an. Und die regnerische Wolkenfront zieht so langsam an uns vorbei.

0: Im letzten Beitrag zum Tag der Industriekultur beschäftigten wir uns mit der Gemeinschaftsbäckerei in Bobbau sowie mit der Oldtimer-Gemeinschaft Wolfen e.V. Heute soll sich jedoch das Geschehen um das Irene-Fahrradhaus drehen. Das Irene-Fahrradhaus von 1913 ist mit original erhaltener Einrichtung, Werkstätten und Schmiede ein bedeutendes Zeugnis der Industrie- und Handwerksgeschichte Bitterfels. Als offizielles Industriedenkmal verbindet es regionale Industriegeschichte mit der Entwicklung von Mobilität und Fahrradkultur. Der Verein Industriedenkmal und Kulturwerkstatt Irene Fahrradhaus e.V. wurde 2024 gegründet und kümmert sich um die historische Aufarbeitung des Fahrradhauses mit nun schon 113 Jahren Geschichte.
1: Ja, wir sind jetzt beim dritten Jahr dabei und wir erweitern uns immer mehr. Das heißt, wir haben jetzt angefangen, neue Toiletten zu bauen. Die Elektrik wurde modernisiert und wir wollen den Laden so Stück für Stück aufbauen, erweitern, die Geschichte weiter erforschen, damit wir hier in Zukunft auch berichten und gestalten können.
0: Das Fahrradhaus hatte auch am 12. April guten Besuch. Von Leuten, die ihre Vergangenheit mit dem Laden verbinden, bis hin zu Industriegeschichtsinteressierten, war alles dabei.
2: Unsere Tochter hat uns darauf aufmerksam gemacht. Ich weiß, es ist nicht das erste Mal, aber wir hatten bis jetzt das ein bisschen verkannt. Ich wollte zwar schon mal hier rein, aber da hat es zeitlich nicht gepasst. Es ist sehr interessant, das mal wieder zu sehen. Als Kind stand man oder als Jugendlicher öfters vor dem Ladentisch und hat die sogenannten Putzringe gekauft oder irgendwelche Ersatzteile oder auch mein Fahrrad reparieren oder überholen lassen.
1: Also das meiste ist tatsächlich die Vergangenheitsgeschichten, wie die Leute früher ja selber im Laden tätig waren oder nicht tätig, sondern Kunden waren. Und dann halt ist es tatsächlich unterschiedlich. Also manche gehen wirklich in diese fahrradspezifische Schiene rein, aber die meisten sind in dem regionalen. Wie hängt das alles zusammen? Wie ist die ganze Geschichte mit der Industrie? Wie hat sich das Ganze hier entwickelt? Das sind eigentlich so das, was die Leute interessiert. Und natürlich so eine Kulisse zu sehen, wo nicht nur alles inszeniert wurde, sondern wirklich seit 100 Jahren identisch ist, ist schon was Einmaliges.
0: Das Fahrradhaus hat tiefe Wurzeln in der Industrie. Denn in den Anfangszeiten wurden die Räder komplett selbst hergestellt. Und sogar waggonweise nach Berlin geschafft.
1: Also in der Anfangszeit wurde tatsächlich Rahmenbau betrieben. Das heißt wirklich alles selber. Klar gab es wie Beleuchtung als Zukunftsteile. Aber das, die Königsdisziplin ist halt der Rahmenbau. Und das wurde in den ersten Jahren auch selber gemacht. Im Zuge der Industrialisierung, wo natürlich dann die großen Fabriken massenweise hergestellt haben, konnte man irgendwann nicht mehr mithalten und hat dann auch die Rahmen später zugekauft. Also in der Hochzeit war es so, dass allein im Verkauf 4 Leute hier tätig waren und in der Werkstatt 8 Leute. Also wir reden von 12 Angestellten, die hier tätig waren. Wie viele Räder hergestellt worden sind von Irene, kann ich leider nicht sagen. Aber es ist so, dass gerade in den ersten Jahren waggonweise die Räder zwischen Berlin und Bitterfeld gehandelt und hinhergeschickt wurden. Also es war wirklich Großhandel und die waren recht groß in ihrer Branche.
0: Das Handwerk ist ein Können, welches immer mehr abhanden geriet. Dementsprechend ließ sich der Verein Industriedenkmal und Kulturwerkstatt Irene Fahrradhaus e.V. etwas einfallen. Und zwar einen Erste-Hilfe-Flickkurs, wo beigebracht wird, wie man sein Rad wieder auf Vordermann bringen kann.
1: Korrekt. Wir wollen halt ein bisschen auch was für die Region machen und haben uns überlegt, womit kann man mal starten? Was ist heutzutage eigentlich nicht mehr so in den Köpfen drin? Und tatsächlich ist es so, dass viele Leute keinen Schlauch mehr selber flicken können. Und da haben wir einfach gesagt, okay, zeigen wir mal, wie das so funktioniert und bieten das jetzt an. Und gerade mit Kindern macht das sehr viel Freude, ja.
2: Es ist wichtig, dass man diese Sachen pflegt und an das Historische erinnert, wo noch richtig handwerkliche Kunst gefragt war. Und das heutige Kaufen, kaputt, wegschmeißen, das kann nicht die Lösung sein. Also reparieren sollte man immer, wenn es möglich ist und wenn es sinnvoll ist.
0: Wenn für jemanden die Interesse für Industriekultur geweckt worden sein sollte, dann keine Bange. Das exakte Datum steht zwar noch nicht fest, aber im Frühjahr 2027 wird man wieder zahlreiche Kulturstandorte, Vereine und Initiativen besuchen können, um über die Industriegeschichte Sachsen-Anhalts und vor allem Bitterfeld-Wolfen etwas lernen zu können.
3: Wie kann Barrierefreiheit im Salzlandkreis weiter verbessert werden? Genau darüber wurde vor kurzem in der Kreisverwaltung in Bernburg gesprochen. Der Behindertenbeauftragte des Landkreises, Thorsten Simon, hatte zum sogenannten Alle im Kreistreff eingeladen. Vertreterinnen und Vertreter aus der Behindertenarbeit, aus Vereinen und Verwaltungen kamen zusammen, um Erfahrungen auszutauschen, Probleme anzusprechen und neue Ideen für mehr Teilhabe zu entwickeln. Ein zentrales Thema: die neue Internetseite des Salzlandkreises. Sie soll künftig barrierearmer gestaltet sein und so für möglichst viele Menschen zugänglich werden.
4: Im letzten Jahr, im Juni 2025, ist das Barrierefreiheitsgesetz in Kraft getreten bezüglich barrierefreie Webseiten. Und das ist eigentlich auch der Hintergrund unseres heutigen Treffens, dass wir unsere Salzlandkreis-Webseite heute den Vertretern hier näher vorstellen. Die ist ja seit Februar online und da werden wir auch mal die Nutzungsbedingungen und die Navigation heute hier gemeinsam mit den Vertretern aus den Altkreisen Staßfurt-Aschersleben, Schönebeck und Bernburg bereden.
3: Der Treff ist Teil einer Gesprächsreihe, die die Zusammenarbeit zwischen Betroffenen, Verwaltung und Politik stärken soll. Ziel ist es, konkrete Projekte anzustoßen und Barrieren, ob digital oder im Alltag, weiter abzubauen.
5: Wieder raus. Verliert ihn wieder. Langer Pass vors Tor. Wonneberger verlängert mit dem Kopf, aber zu weit. Wieder kein Treffer. In der 82. wird es nochmal spannend. Pass von Grimmer in die Sandersdorfer Hälfte. Aber Mehnert bekommt den Ball und spielt zu Farkas. Der setzt sich durch und passt wieder zu Mehnert. Wieder zu Farkas. Die Kugel ist im 16er. Goto Odoyoko bekommt den Fuß ran, zieht ab. 1:0, der neue Spielstand. Daran soll sich im weiteren Verlauf auch nichts mehr ändern und nach 95 hart umkämpften Minuten wird die Partie abgepfiffen. Thomas Sawetzki zieht Bilanz.
6: Das mache ich natürlich gerne nach diesem immens wichtigen Sieg. Ich denke, wenn man es von Anfang an betrachtet, waren wir schon die bessere Mannschaft. Wir waren frisch bei diesen Witterungsbedingungen. Ja, man hat uns ehrlicherweise in der ersten Halbzeit überhaupt nicht angemerkt, dass wir am Freitag bereits ein Spiel hatten. Demzufolge war ich mit der ersten Halbzeit zufrieden. Wir hatten 2-3 gute Chancen. Der Gegner, den haben wir eigentlich nicht zugelassen. Insofern war das gut. Und man hat dann spätestens ab der zweiten Halbzeit gemerkt, dass es natürlich psychisch ein unglaublich schwieriges Spiel ist für beide Mannschaften. Es ging um unglaublich viel. Ja, ein absolutes Endspiel, zumindest für Grimma war es noch mehr ein Endspiel als für uns. Aber wir wussten auch, wir müssen dieses Heimspiel gewinnen. Und haben halt immer dran geglaubt, haben dann auch nochmal die Offensivwechsel gezogen. Und da muss man auch sagen, dass die Jungs in Summe alle miteinander überragend gearbeitet haben. Und diesen Sieg haben wir uns verdient, weil wir halt dran geglaubt haben zum einen und weil wir den Angriff wunderbar ausspielen, den letzten.
5: Am Samstag, dem 9. Mai, geht es für die Unioner um 14 Uhr auswärts zum Bischofswerder FV 08.
7: Am diesjährigen Girls in Boys Day am 23. April konnten wir bei RAN 1 gleich 3 Praktikanten begrüßen, Mick, Laura und Philipp. Aus ganz unterschiedlichen Gründen sind sie zu uns gekommen, um den Redaktionsalltag ein Stück weit kennenzulernen.
8: Ich wollte mal ein paar Einblicke sammeln und Erfahrungen sammeln.
9: Da ich den Stadtausscheid in Dessau gewonnen habe beim Vorlesewettbewerb, war der Preis, dass ich mal einen Tag einfach hier reinschnuppern kann.
10: Ich wollte schon immer eigentlich mal im Fernsehen so die Rolle haben, wo man so spricht zum Beispiel. Und meine Freundin hat erwähnt, dass es sowas halt auch bei RAN 1 gibt.
7: Nach dem Start in den Praktikumstag ging es erstmal ans redaktionelle Schreiben. Mit einem älteren Beitrag als Vorlage konnten sie sich kreativ ausprobieren und direkt loslegen. Danach hieß es, vertonen und ran ans Schnittprogramm und erste eigene Erfahrungen sammeln. Für Philipp wurde es später besonders spannend,

0: stieß erst im Laufe des Tages zu uns und durfte als Highlight das Wetter für unsere Sendung einsprechen. Schnell war klar, warum er sich vor einigen Wochen den ersten Platz beim Vorlesewettbewerb geholt hat.
1: Der Freitag wird etwas kühler als heute. Wir erreichen maximal 12 Grad. Am Wochenende gibt es wieder mehr Sonne und es wird ein wenig wärmer.
0: Nach der wohlverdienten Mittagspause ging es weiter zum Dreh in die Anhalt Arena, zur Fairplay Soccer Tour. Dort lernten sie eines der wichtigsten Werkzeuge unseres Berufs kennen, die Kamera. Der Zukunftstag bot ihnen die Möglichkeit, den Arbeitsalltag hautnah zu erleben und selbst auszuprobieren, ob sie sich diesen Beruf später vorstellen können. Sie filmten einige Szenen und meisterten auch die Interviewsituationen. Kamera einstellen, Licht aufbauen, Ton kontrollieren und auch die richtigen Fragen stellen. All das gehörte dazu. Zurück im Studio stellten sie sich noch einmal selbst vor die Kamera und berichteten in Interviews, wie ihnen der Tag gefallen hat.
1: Sehr gut, vielleicht mache ich es auch später. Ich konnte auch sehr viel Erfahrung sammeln. Ich fand es sehr spannend.
2: Er hat viel mehr Spaß gemacht als erwartet.
3: Ich fand es sehr interessant, ja. Ich habe, wie gesagt, Erfahrung gesammelt, also habe ich auch schon erwartet. Und ja, hat mir gefallen. Ich könnte mir schon ein bisschen was mit Journalismus vorstellen, aber ich bin auch noch nicht 100% entschlossen. Aber das hier hat mich schon gut überzeugt.
0: Und dann war der Blick hinter die Kulissen auch schon wieder vorbei. Um 16 Uhr hieß es Feierabend und Abschied nach einem rundum gelungenen Tag.

0: Schön, dass Sie auch heute mit dabei sind und damit herzlich willkommen an diesem Mittwoch zu den zeitnahen Nachrichten. Professor Dr. Jörg Bagdan, Präsident der Hochschule Anhalt mit dem Campus Dessau als wichtigem Standort, ist erneut zum Sprecher der Hochschulen für angewandte Wissenschaften in der Hochschulrektorenkonferenz gewählt worden. Er tritt damit seine dritte Amtszeit ab dem 1. Dezember für 2 Jahre an. Im Fokus seiner Arbeit stehen die Stärkung der anwendungsorientierten Forschung sowie der Ausbau des Transfers zwischen Hochschulen, Wirtschaft und Gesellschaft. Besonders für den Campus Dessau bedeutet das eine weitere Profilierung in praxisnaher Forschung und Kooperation. Zudem sollen die Rahmenbedingungen für Forschung verbessert und die Rolle der HAWs, also der Hochschulen, im deutschen Wissenschaftssystem weiter gestärkt werden. Die Stadt Dessau-Roßlau und die Stiftung Bauhaus Dessau luden am 1. Mai zu einer performativen Kundgebung am Historischen Arbeitsamt auf dem August-Bebel-Platz ein. Die Besucher erwartete ein öffentliches Programm mit Musik, Tanz, Gesprächen, einer künstlerischen Installation sowie Führungen rund um das Gebäude. Zudem wurden die neu gestalteten Freiflächen rund um das Historische Arbeitsamt feierlich an die Öffentlichkeit übergeben.
1: Tag der neuen Arbeit. Unter diesem Titel lud die Stadt Dessau-Roßlau und die Stiftung Bauhaus Dessau am 1. Mai, dem Tag der Arbeit, zu einer performativen Kundgebung am Historischen Arbeitsamt ein. Neben einem musikalischen und tänzerischen Opening durch den New Kid e.V. Dessau und des Spielmannzugs Blau-Weiß-Roßlau konnten die Besucher auch künstlerische Installationen der Künstlergruppe Superflex sehen.
2: Ja, also das ist ein Kunstwerk von Superflex und das ist auch eine Architektur. Sie besteht eben auch aus Backstein, aber im Unterschied zum gebrannten, wie eben im Arbeitsamt eingesetzt, sind es ungebrannte Backsteine und die zerfallen dann im Laufe der Zeit. Und was sie auch besonders macht, ist, dass das eine Skulptur ist, die besonders geeignet ist für allerlei Lebewesen, Klein- und Kleinsttiere, die hier siedeln. Und die freuen sich über dieses Ungebrannt, über die Ritzen, über die Nischen. Also das ist sozusagen im Kontrast zu dieser Architektur der Industriemoderne, kommt hier ein Modell, weil als solches kann man es bezeichnen, also sozusagen ein anderes Bauen, ein anderer Umgang mit Rohstoffen, die auch viel freundlicher zu anderen Spezies sind, wo nicht alleine der Mensch im Zentrum steht, sondern wo man auch jetzt sich um andere Lebewesen kümmert, die dann auch Berücksichtigung finden, dass sie eben optimale Lebensbedingungen haben.
1: Im Mittelpunkt der Veranstaltung stand auch das Historische Arbeitsamt, welches vom Bauhausgründer Walter Gropius geplant wurde und bis heute architektonisch interessant ist.
2: Das Historische Arbeitsamt ist deshalb so besonders, weil es tatsächlich auch eine ungewöhnliche Form hat. Und die Form hat auch mit den Abläufen zu tun, denn zu alleroberst ging es um Arbeitsvermittlung. Also, dass die boomende Industrie auch genügend Arbeitskräfte bekommt und dass sie die richtigen Arbeitskräfte bekommt. Und im Inneren ist das räumlich so organisiert, dass das auch alles zügig und effizient vonstatten geht. Und das ist etwas, was auch für die Moderne so typisch ist, sich auch an der Industrieproduktion zu orientieren. Und in dem Fall hat man das eben auch bei der Arbeitsvermittlung selber gemacht.
1: Das Historische Arbeitsamt vermittelt zwischen den städtebaulichen Leitideen der Bauhauszeit, den Umgestaltungen der 1960er Jahre und den heutigen Perspektiven der Stadt im Kontext der Bewerbung um die BUGA 2035. Die Stiftung Bauhaus Dessau nähert sich dem Ort im Jubiläumsjahr unter dem Motto an die Substanz, zudem über die Materialität des Gebäudes. Daran angeknüpft richtet sie den Blick auf die Ursprünge und Zukunftspotenziale moderner Baustoffe sowie auf neue Formen des Arbeitens und Zusammenlebens.
2: Nun, im 21. Jahrhundert, und das ist jetzt ein Glücksfall, dass die Arbeitsagentur jetzt hier einzieht. Das heißt, es ist dann wieder mit dem Schwerpunkt Arbeit, aber Arbeit hat sich verändert. So wie wir heute arbeiten, ist es anders als vor 100 Jahren. Und deshalb hat es auch eine andere Funktion. Es wird eine Begegnungsstätte, eine Schulungsstätte. Also es wird schon mit dem Wesen der Arbeit auf allen Ebenen zu tun haben, aber eben im 21. Jahrhundert. Und da spielt Digitalisierung und KI spielen eine besonders große Rolle.
1: Auch die Fläche vor der historischen Anlage hat sich über die Jahre verändert. So wurden vor kurzem erst die Freiflächen vor dem Gebäude neu gestaltet.
3: Ja, wir haben fertiggestellt, wie man vielleicht im Hintergrund sieht, die ehemalige Askanische Straße oder zumindest Teile davon, die den Übergang schafft zum historischen Friedhof, vorbei am Arbeitsamt. Und das war Sinn und Zweck der Sache. Ja, es ist ein Teilabschnitt. Ich würde mich freuen, wenn wir weitermachen könnten. Wir haben jetzt auch vor, noch einen nächsten Abschnitt zu machen und die Parkierung ein bisschen anders zu lösen, dass es grüner wird und auch klimatisch bedingt auch ein bisschen schattiger für unsere Bürgerinnen und Bürger. Wir haben einen Förderantrag gestellt, um weitere Platzbereiche zu gestalten. Und das müssen wir dann auch entwickeln. Wenn wir wissen, dass die Fördermittel kommen, dann planen wir und dann nehmen wir auch die Öffentlichkeit mit.
1: Mit dem Tag der neuen Arbeit deutet die Stadt Dessau-Roßlau und die Stiftung Bauhaus Dessau den traditionellen 1. Mai symbolisch neu als Einladung, das historische Arbeitsamt wiederzuentdecken und gemeinsam über Arbeit, Material und Stadt nachzudenken.
0: Nach Plänen von Walter Gropius wurde 1926 mit der Doppelreihe der erste Straßenzug der Bauhaussiedlung Dessau-Türten erbaut. Obwohl die Doppelreihe mittlerweile auch zum UNESCO-Welterbe gehört, war von Seiten der Stadt und dem Bauhaus keine Veranstaltung anlässlich dieses 100-jährigen Jubiläums geplant. Einige Anwohner der Doppelreihe organisierten daher kurzerhand am 2. Mai ein Nachbarschaftsfest. 23 Nachbarn trafen sich in geselliger Runde. Alte Fotos und viele Geschichten zur Historie der Straße, zu Umbauten und Renovierungen der Häuser stießen generationenübergreifend auf großes Interesse. Auch der Ausbau der nachbarschaftlichen Beziehungen war ein positiver Effekt. Losgelöst vom Jubiläum soll dieses Nachbarschaftsfest nun regelmäßig wiederholt werden. Zum mittlerweile 44. Mal trafen sich Modellsportenthusiasten Ende April im Strandbad Adria in Dessau-Mildensee. Hier veranstaltete der MSC Elbe Dessau wieder das traditionelle Powerboot-Meeting. Von Donnerstag bis Sonntag flitzten pfeilschnelle Modellrennboote übers Wasser der Adria. Für die Piloten war es der perfekte Start in die diesjährige Saison.
4: Am Strandbad Adria in Dessau-Mildensee konnte man vom 23. bis zum 26. April wieder den Sound von Rennmotoren hören. Hier veranstaltete der MSC Elbe Dessau zum mittlerweile 44. Mal das RC Powerboat Meeting. Modell-Rennbootfahrer aus dem ganzen Bundesgebiet kamen mit ihren maßstabsgetreuen Fahrzeugen an die Adria, um wieder in die Modellsportsaison zu starten. Anders als sonst war das Meeting nicht in Rennklassen aufgeteilt und der Wettkampfaspekt stand nicht so im Vordergrund.
5: Es ist nach dieser langen, langen Winterpause, die wir hatten mit dem vielen Eis und alles, für die meisten die erste Chance, ihre Modelle aufs Wasser zu bringen. Sie haben jetzt hier ein Wochenende Zeit, richtig intensiv zu testen, ihre Modelle entsprechend einzustellen. Und dafür ist dieses Powerboat-Meeting diesmal angedacht. Unabhängig davon, es sind interessante Modelle hier vor Ort. Ja, man kann sich das jederzeit anschauen. Es lohnt sich eigentlich immer. Es gibt genügend Leute, die interessierte Fragen haben und alles. Und es ist dann halt mal nicht ganz so stressig. Die Modellbauer haben auch mal mehr Zeit, auf solche Sachen einzugehen. Wenn jetzt die Leute kommen und sagen, ja, wie funktioniert das und alles. Und da ist das eben halt etwas entspannter und nicht so stressig, wie wir es sonst haben.
4: Zu sehen gab es Modelle im Maßstab 1 zu 10 bis hin zu Powerbooten im Maßstab 1 zu 4. Die Geschwindigkeiten der Modellrennboote reichten dabei von 40 bis weit über 100 km/h. Die Piloten konnten an ihren Booten tüfteln und Verschiedenes ausprobieren. Unter ihnen sind mittlerweile auch viele ehemalige Powerbootfahrer, die in den großen Vorbildern der Modellboote unterwegs waren.
5: Modellrennboote an sich sind ja schon eine interessante Geschichte. Und wenn man dann, wie zum Beispiel bei diesem Modell, ein im Maßstab 1 zu 10 nachgebautes Original vor sich hat, ist es auch so, dass jetzt zum Beispiel dieses Modell von einem ehemaligen Rennbootfahrer auch gefahren wird, und zwar dem Andreas Otto aus Berlin, der in dieser originalen Rennbootklasse F250 unterwegs gewesen ist und sich dieses Modell hat aufbauen lassen, um eben jetzt ein bisschen Erinnerung zu haben an seine aktive Rennbootzeit und andererseits auch hier bei uns bei diesem Modell Powerboat-Meetings dabei zu sein, ein paar schöne Runden zu drehen im Kreise Gleichgesinnter. Und da ist das eben halt so, dass dieses Modell dann auch in seinem Original entstanden ist.
4: Zahlreiche weitere maßstabsgetreue Modelle von legendären Powerbooten gab es wieder an der Adria zu sehen. Ein weiteres Schmuckstück, auf das Peter Behlitz sehr stolz ist, eine eigens angefertigte Rennuhr, die auch während den Wettkämpfen zum Einsatz kommen soll. Nach 4 Tagen voller Rennboot-Spaß auf der Adria blicken die Mitglieder des MSC Elbe-Dessau nun schon auf einige weitere Highlights, die in diesem Jahr noch anstehen.
5: Für einige von uns geht es bereits am kommenden Wochenende wieder weiter. Da ist in Papenburg schon das nächste Powerboat-Meeting. Und dafür nutzt man hier jetzt zum Beispiel die Zeit, seine Modelle entsprechend gut vorzubereiten. Und dann werden wir sehen, wir sind dabei, eine offene Vereinsmeisterschaft einzurichten für Classic-Modelle. Und da wollen wir im Prinzip jetzt gut vorankommen. Und dann, das Jahr geht schnell rum und schon stehen wir vorm Herbst. Und im Oktober ist dann nachher das 45. Powerboat-Meeting. Und das wird dann wieder so, wie wir es hier eigentlich sonst auch machen, mit Rennklassen, mit richtig Renn-Action auf dem Wasser. Aber wie gesagt, dazu geht das nur ein bisschen die Zeit ins Land, aber das kriegen wir auch drauf.
4: Also, wer selber Interesse am Modellsport hat, sollte sich unbedingt den 8. bis 11. Oktober im Kalender markieren, wenn der MSC Elbe-Dessau zum 45. Mal an das Strandbad Adria zum Powerboat-Meeting einlädt.
0: Am frühen Morgen des 1. Mai kam es in Zerbst im Bereich des Marktes nach einer Tanzveranstaltung gegen 1.40 Uhr zu einer Auseinandersetzung zwischen 2 Personengruppen mit insgesamt etwa 20 Beteiligten. Zunächst entstand ein verbaler Streit, der sich anschließend auf einen nahegelegenen Parkplatz verlagerte. Dabei wurden aus einer Gruppe mindestens 2 Glasflaschen geworfen. Zudem wurde eine Person mit Flüssigkeit übergossen, weitere Beteiligte beleidigt und bespuckt. Verletzte gab es nicht, die Polizei trennte die Gruppen und verhinderte eine weitere Eskalation. Im Rahmen der Ermittlungen wurde bislang 4 männliche Tatverdächtige im Alter von 24 bis 32 Jahren bekannt. Unter den 6 Geschädigten befinden sich 3 Frauen und 3 Männer im Alter von 21 bis 34 Jahren. Alle Beteiligten waren deutscher Herkunft. Es wurde ein Ermittlungsverfahren wegen des Verdachts des Landfriedensbruchs eingeleitet. Die Ermittlungen dauern an und werden vom Polizeirevier Anhalt-Bitterfeld geführt. Hinweise zum Tatgeschehen oder Bild- und Videomaterial nimmt das Polizeirevier Anhalt-Bitterfeld in Köthen unter 03496-4260 oder unter lfz.pi-de@polizei.sachsen-anhalt.de entgegen. Damit sind wir am Ende der Mittwochsausgabe der Zeitnah Nachrichten. Schauen jetzt noch auf den Wetterbericht und im Anschluss daran gern noch auf die Meldungen aus der Region. Wir sehen uns dann am Donnerstag ab 18 Uhr wieder, so denn meine Stimme noch mitmacht. Bis dahin machen Sie es gut und auf Wiedersehen.
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6: Jens Bäckerei in Bobbau sowie mit der Oldtimer-Gemeinschaft Wolfen e.V. Heute soll sich jedoch das Geschehen um das Irene-Fahrradhaus drehen. Das Irene-Fahrradhaus von 1913 ist mit original erhaltener Einrichtung, Werkstätten und Schmiede ein bedeutendes Zeugnis der Industrie- und Handwerksgeschichte Bitterfels. Als offizielles Industriedenkmal verbindet es regionale Industriegeschichte mit der Entwicklung von Mobilität und Fahrradkultur. Der Verein Industriedenkmal und Kulturwerkstatt Irene-Fahrradhaus e.V. wurde 2024 gegründet und kümmert sich um die historische Aufarbeitung des Fahrradhauses mit nun schon 113 Jahren Geschichte.
7: Ja, wir sind jetzt beim 3. Jahr dabei und wir erweitern uns immer mehr. Das heißt, wir haben jetzt angefangen, neue Toiletten zu bauen. Die Elektrik wurde modernisiert und wir wollen den Laden so Stück für Stück aufbauen, erweitern, die Geschichte weiter erforschen, damit wir ja in Zukunft auch berichten und gestalten können.
6: Das Fahrradhaus hatte auch am 12. April guten Besuch. Von Leuten, die ihre Vergangenheit mit dem Laden verbinden, bis hin zu Industriegeschichtsinteressierten, war alles dabei.
8: Unsere Tochter hat uns darauf aufmerksam gemacht. Ich weiß, es ist nicht das erste Mal, aber wir hatten bis jetzt das ein bisschen verkannt. Ich wollte zwar schon mal hier rein, aber da hat es zeitlich nicht gepasst. Es ist sehr interessant, das mal wieder zu sehen. Als Kind stand man oder als Jugendlicher öfters vor dem Ladentisch und hat die sogenannten Putzringe gekauft oder irgendwelche Ersatzteile oder auch mein Fahrrad reparieren oder überholen lassen.
7: Also das meiste ist tatsächlich die Vergangenheitsgeschichten, wie die Leute früher ja selber im Laden tätig waren oder nicht tätig, sondern Kunden waren. Und dann halt ist es tatsächlich unterschiedlich. Also manche gehen wirklich in diese fahrradspezifische Schiene rein, aber die meisten sind in dem regionalen. Wie hängt das alles zusammen? Wie ist die ganze Geschichte mit der Industrie? Wie hat sich das Ganze hier entwickelt? Das sind eigentlich so das, was die Leute interessiert. Und natürlich so eine Kulisse zu sehen, wo nicht nur alles inszeniert wurde, sondern wirklich seit 100 Jahren identisch ist, ist schon was Einmaliges.
6: Das Fahrradhaus hat tiefe Wurzeln in der Industrie. Denn in den Anfangszeiten wurden die Räder komplett selbst hergestellt. Und sogar waggonweise nach Berlin geschafft.
7: Also in der Anfangszeit wurde tatsächlich Rahmenbau betrieben. Das heißt wirklich alles selber. Klar gab es wie Beleuchtung als Zukunftsteile. Aber das, die Königsdisziplin ist halt der Rahmenbau. Und das wurde in den ersten Jahren auch selber gemacht. Im Zuge der Industrialisierung, wo natürlich dann die großen Fabriken massenweise hergestellt haben, konnte man irgendwann nicht mehr mithalten und hat dann auch die Rahmen später zugekauft. Also in der Hochzeit war es so, dass allein im Verkauf 4 Leute hier tätig waren und in der Werkstatt 8 Leute. Also wir reden von 12 Angestellten, die hier tätig waren. Wie viele Räder hergestellt worden sind von Irene, kann ich leider nicht sagen. Aber es ist so, dass gerade in den ersten Jahren waggonweise die Räder zwischen Berlin und Bitterfeld gehandelt und hinhergeschickt wurden. Also es war wirklich Großhandel und die waren recht groß in ihrer Branche.
6: Das Handwerk ist ein Können, welches immer mehr abhanden geriet. Dementsprechend ließ sich der Verein Industriedenkmal und Kulturwerkstatt Irene Fahrradhaus e.V. etwas einfallen. Und zwar einen Erste-Hilfe-Flickkurs, wo beigebracht wird,

0: wie man sein Rad wieder auf Vordermann bringen kann.
1: Korrekt. Wir wollen halt ein bisschen auch was für die Region machen und haben uns überlegt, womit kann man mal starten? Was ist heutzutage eigentlich nicht mehr so in den Köpfen drin? Und tatsächlich ist es so, dass viele Leute keinen Schlauch mehr selber flicken können. Und da haben wir einfach gesagt, okay, zeigen wir mal, wie das so funktioniert und bieten das jetzt an. Und gerade mit Kindern macht das sehr viel Freude. Ja.
2: Es ist wichtig, dass man diese Sachen pflegt und an das Historische erinnert, wo noch richtig handwerkliche Kunst gefragt war. Und das heutige Kaufen, kaputt, wegschmeißen, das kann nicht die Lösung sein. Also reparieren sollte man immer, wenn es möglich ist und wenn es sinnvoll ist.
0: Wenn für jemanden die Interesse für Industriekultur geweckt worden sein sollte, dann keine Bange. Das exakte Datum steht zwar noch nicht fest, aber im Frühjahr 2027 wird man wieder zahlreiche Kulturstandorte, Vereine und Initiativen besuchen können, um über die Industriegeschichte Sachsen-Anhalts und vor allem Bitterfeld-Wolfen etwas lernen zu können.
3: Wie kann Barrierefreiheit im Salzlandkreis weiter verbessert werden? Genau darüber wurde vor kurzem in der Kreisverwaltung in Bernburg gesprochen. Der Behindertenbeauftragte des Landkreises, Thorsten Simon, hatte zum sogenannten Alle im Kreistreff eingeladen. Vertreterinnen und Vertreter aus der Behindertenarbeit, aus Vereinen und Verwaltungen kamen zusammen, um Erfahrungen auszutauschen, Probleme anzusprechen und neue Ideen für mehr Teilhabe zu entwickeln. Ein zentrales Thema: die neue Internetseite des Salzlandkreises. Sie soll künftig barrierearmer gestaltet sein und so für möglichst viele Menschen zugänglich werden.
4: Im letzten Jahr, im Juni 2025, ist das Barrierefreiheitsgesetz in Kraft getreten bezüglich barrierefreie Webseiten. Und das ist eigentlich auch der Hintergrund unseres heutigen Treffens, dass wir unsere Salzlandkreis-Webseite heute den Vertretern hier näher vorstellen. Die ist ja seit Februar online und da werden wir auch mal die Nutzungsbedingungen und die Navigation heute hier gemeinsam mit den Vertretern aus den Altkreisen Staßfurt-Aschersleben, Schönebeck und Bernburg bereden.
3: Der Treff ist Teil einer Gesprächsreihe, die die Zusammenarbeit zwischen Betroffenen, Verwaltung und Politik stärken soll. Ziel ist es, konkrete Projekte anzustoßen und Barrieren, ob digital oder im Alltag, weiter abzubauen. Wichtig ist dabei auch der direkte Draht zu den Bürgerinnen und Bürgern.
4: Ja, eine Initiative findet ja heute hier statt im Kreissaal des Salzlandkreises. Und ansonsten gibt es Bürgersprechstunden, wo diese Probleme aufgenommen werden und in den jeweiligen Ausschüssen dann auch behandelt werden können. Aber wie gesagt, es ist ein sehr globales Thema. Es geht manchmal um Zentimeter hohe Bordsteinkanten und das sind solche kleinen sensiblen Dinge, die sich summieren. Und da muss man wirklich zentral auch die Netzwerke nutzen in den ländlichen Bereichen.
3: Mit Formaten wie dem Alle im Kreistreff will der Salzlandkreis die Inklusion weiter voranbringen. Schritt für Schritt und im direkten Austausch mit den Menschen vor Ort.
5: Letzten Sonntag empfing die SG Union Sandersdorf den FC Grimma zum Heimspiel. Rund 100 Zuschauer waren gekommen, um sich diese Begegnung anzuschauen. In der Vergangenheit konnten die Sandersdorfer fast immer gegen die Gäste gewinnen und gingen somit auch in dieser Partie als Favoriten auf den Platz. Um 14 Uhr lässt Paul Baudis das Spiel beginnen und die erste Aktion kommt schnell. Fünfte Minute und Sandersdorf spielt den Ball in die Hälfte des FCs. Wonneberger kommt ran, Pass zu Jauch, Schuss, aber vorbei. Es bleibt spannend. In der 30. Spielminute gibt es Ecke für Sandersdorf. Sauer ist der Schütze. Langer Schuss. Kommt zurück, Jauch mit dem Kopf. Da fehlen nur Millimeter. Auch Grimma macht Druck. In der 40. gibt es Freistoß für die Gäste. Der Ball kommt gut. Drücker verfehlt gerade so den Kopf und Sprongholz kann sichern. Es bleibt also beim 0:0. Das soll es auch noch bis zur Pause und so geht es mit Gleichstand in die Kabinen. Wir springen in die 57. Spielminute. Einwurf für Sandersdorf. Kommt gut, aber Grimmer bringt den Ball wieder raus. Verliert ihn wieder. Langer Pass vors Tor. Wonneberger verlängert mit dem Kopf, aber zu weit. Wieder kein Treffer. In der 82. wird es nochmal spannend. Pass von Grimmer in die Sandersdorfer Hälfte. Aber Mehnert bekommt den Ball und spielt zu Farkas. Der setzt sich durch und passt wieder zu Mehnert. Wieder zu Farkas. Die Kugel ist im 16er. Goto Odoyoko bekommt den Fuß ran, zieht ab. 1:0, der neue Spielstand. Daran soll sich im weiteren Verlauf auch nichts mehr ändern und nach 95 hart umkämpften Minuten wird die Partie abgepfiffen. Thomas Sawetzki zieht Bilanz.
6: Das mache ich natürlich gerne nach diesem immens wichtigen Sieg. Ich denke, wenn man es von Anfang an betrachtet, waren wir schon die bessere Mannschaft. Wir waren frisch bei diesen Witterungsbedingungen. Ja, man hat uns ehrlicherweise in der ersten Halbzeit überhaupt nicht angemerkt, dass wir am Freitag bereits ein Spiel hatten. Demzufolge war ich mit der ersten Halbzeit zufrieden. Wir hatten 2-3 gute Chancen. Der Gegner, den haben wir eigentlich nicht zugelassen. Insofern war das gut. Und man hat dann spätestens ab der zweiten Halbzeit gemerkt, dass es natürlich psychisch ein unglaublich schwieriges Spiel ist für beide Mannschaften. Es ging unglaublich viel. Ja, ein absolutes Endspiel, zumindest für Grimma war es noch mehr ein Endspiel als für uns. Aber wir wussten auch, wir müssen dieses Heimspiel gewinnen. Und haben halt immer dran geglaubt, haben dann auch nochmal die Offensivwechsel gezogen. Und da muss man auch sagen, dass die Jungs in Summe alle miteinander überragend gearbeitet haben. Und diesen Sieg haben wir uns verdient, weil wir halt dran geglaubt haben zum einen und weil wir den Angriff wunderbar ausspielen, den letzten.
5: Am Samstag, dem 9. Mai, geht es für die Unioner um 14 Uhr auswärts zum Bischofswerder FV 08.
7: Am diesjährigen Girls and Boys Day am 23. April konnten wir bei RAN 1 gleich 3 Praktikanten begrüßen, Mick, Laura und Philipp. Aus ganz unterschiedlichen Gründen sind sie zu uns gekommen, um den Redaktionsalltag ein Stück weit kennenzulernen.
8: Ich wollte mal ein paar Einblicke sammeln und Erfahrungen sammeln.
9: Da ich den Stadtausscheid in Dessau gewonnen habe beim Vorlesewettbewerb, war der Preis, dass ich mal einen Tag einfach hier reinschnuppern kann.
10: Ich wollte schon immer eigentlich mal im Fernsehen so die Rolle haben, wo man so spricht zum Beispiel. Und meine Freundin hat erwähnt, dass es sowas halt auch bei RAN 1 gibt.
7: Nach dem Start in den Praktikumstag ging es erstmal ans redaktionelle Schreiben. Mit einem älteren Beitrag als Vorlage konnten sie sich kreativ ausprobieren und direkt loslegen. Danach hieß es, vertonen und ran ans Schnittprogramm und erste eigene Erfahrungen sammeln. Für Philipp wurde es später besonders spannend. Er stieß erst im Laufe des Tages zu uns und durfte als Highlight das Wetter für unsere Sendung einsprechen. Schnell war klar, warum er sich vor einigen Wochen den ersten Platz beim Vorlesewettbewerb

0: Möglichkeit, den Arbeitsalltag hautnah zu erleben und selbst auszuprobieren, ob sie sich diesen Beruf später vorstellen können. Sie filmten einige Szenen und meisterten auch die Interviewsituationen. Kamera einstellen, Licht aufbauen, Ton kontrollieren und auch die richtigen Fragen stellen. All das gehörte dazu. Zurück im Studio stellten sie sich noch einmal selbst vor die Kamera und berichteten in Interviews, wie ihnen der Tag gefallen hat.
1: Sehr gut, vielleicht mache ich es auch später. Ich konnte auch sehr viel Erfahrung sammeln. Ich fand es sehr spannend.
2: Er hat viel mehr Spaß gemacht als erwartet.
3: Ich fand es sehr interessant, ja. Ich habe, wie gesagt, Erfahrung gesammelt, also habe ich auch schon erwartet. Und ja, hat mir gefallen. Ich könnte mir schon ein bisschen was mit Journalismus vorstellen, aber ich bin auch noch nicht 100% entschlossen. Aber das hier hat mich schon gut überzeugt.
0: Und dann war der Blick hinter die Kulissen auch schon wieder vorbei. Um 16 Uhr hieß es Feierabend und Abschied nach einem rundum gelungenen Tag.

0: Schön, dass Sie auch heute mit dabei sind und damit herzlich willkommen an diesem Mittwoch zu den zeitnahen Nachrichten. Professor Dr. Jörg Bagdan, Präsident der Hochschule Anhalt mit dem Campus Dessau als wichtigem Standort, ist erneut zum Sprecher der Hochschulen für angewandte Wissenschaften in der Hochschulrektorenkonferenz gewählt worden. Er tritt damit seine dritte Amtszeit ab dem 1. Dezember für 2 Jahre an. Im Fokus seiner Arbeit stehen die Stärkung der anwendungsorientierten Forschung sowie der Ausbau des Transfers zwischen Hochschulen, Wirtschaft und Gesellschaft. Besonders für den Campus Dessau bedeutet das eine weitere Profilierung in praxisnaher Forschung und Kooperation. Zudem sollen die Rahmenbedingungen für Forschung verbessert und die Rolle der HAWs, also der Hochschulen, im deutschen Wissenschaftssystem weiter gestärkt werden. Die Stadt Dessau-Roßlau und die Stiftung Bauhaus Dessau luden am 1. Mai zu einer performativen Kundgebung am Historischen Arbeitsamt auf dem August-Bibelplatz ein. Die Besucher erwartete ein öffentliches Programm mit Musik, Tanz, Gesprächen, einer künstlerischen Installation sowie Führungen rund um das Gebäude. Zudem wurden die neu gestalteten Freiflächen rund um das historische Arbeitsamt feierlich an die Öffentlichkeit übergeben.
1: Tag der neuen Arbeit. Unter diesem Titel lud die Stadt Dessau-Roßlau und die Stiftung Bauhaus Dessau am 1. Mai, dem Tag der Arbeit, zu einer performativen Kundgebung am Historischen Arbeitsamt ein. Neben einem musikalischen und tänzerischen Opening durch den New Kid e.V. Dessau und des Spielmannzugs Blau-Weiß-Roßlau konnten die Besucher auch künstlerische Installationen der Künstlergruppe Superflex sehen.
2: Ja, also das ist ein Kunstwerk von Superflex und das ist auch eine Architektur. Sie besteht eben auch aus Backstein, aber im Unterschied zum Gebrannten, wie eben im Arbeitsamt eingesetzt, sind es ungebrannte Backsteine und die zerfallen dann im Laufe der Zeit. Und was sie auch besonders macht, ist, dass das eine Skulptur ist, die besonders geeignet ist für allerlei Lebewesen, Klein- und Kleinsttiere, die hier siedeln. Und die freuen sich über dieses Ungebrannte, über die Ritzen, über die Nischen. Also das ist sozusagen im Kontrast zu dieser Architektur der Industriemoderne kommt hier ein Modell, weil als solches kann man es bezeichnen, also sozusagen ein anderes Bauen, ein anderer Umgang mit Rohstoffen, die auch viel freundlicher zu anderen Spezies sind, wo nicht alleine der Mensch im Zentrum steht, sondern wo man auch jetzt sich um andere Lebewesen kümmert, die dann auch Berücksichtigung finden, dass sie eben optimale Lebensbedingungen haben.
1: Im Mittelpunkt der Veranstaltung stand auch das Historische Arbeitsamt, welches vom Bauhausgründer Walter Gropius geplant wurde und bis heute

0: heute architektonisch interessant ist.
1: Das historische Arbeitsamt ist deshalb so besonders, weil es tatsächlich auch eine ungewöhnliche Form hat. Und die Form hat auch mit den Abläufen zu tun, denn zu alleroberst ging es um Arbeitsvermittlung. Also, dass die boomende Industrie auch genügend Arbeitskräfte bekommt und dass sie die richtigen Arbeitskräfte bekommt. Und im Inneren ist das räumlich so organisiert, dass das auch alles zügig und effizient vonstatten geht. Und das ist etwas, was auch für die Moderne so typisch ist, sich auch an der Industrieproduktion zu orientieren. Und in dem Fall hat man das eben auch bei der Arbeitsvermittlung selber gemacht.
0: Das historische Arbeitsamt vermittelt zwischen den städtebaulichen Leitideen der Bauhauszeit, den Umgestaltungen der 1960er Jahre und den heutigen Perspektiven der Stadt im Kontext der Bewerbung um die Buga 2035. Die Stiftung Bauhaus Dessau nähert sich dem Ort im Jubiläumsjahr unter dem Motto »An die Substanz, zudem über die Materialität des Gebäudes«. Daran angeknüpft richtet sie den Blick auf die Ursprünge und Zukunftspotenziale moderner Baustoffe sowie auf neue Formen des Arbeitens und Zusammenlebens.
1: Nun, im 21. Jahrhundert, und das ist jetzt ein Glücksfall, dass die Arbeitsagentur jetzt hier einzieht. Das heißt, es ist dann wieder mit dem Schwerpunkt Arbeit, aber Arbeit hat sich verändert. So wie wir heute arbeiten, ist es anders als vor 100 Jahren. Und deshalb hat es auch eine andere Funktion. Es wird eine Begegnungsstätte, eine Schulungsstätte. Also es wird schon mit dem Wesen der Arbeit auf allen Ebenen zu tun haben, aber eben im 21. Jahrhundert. Und da spielt Digitalisierung und KI spielen eine besonders große Rolle.
0: Auch die Fläche vor der historischen Anlage hat sich über die Jahre verändert. So wurden vor kurzem erst die Freiflächen vor dem Gebäude neu gestaltet.
2: Ja, wir haben fertiggestellt, wie man vielleicht im Hintergrund sieht, die ehemalige Askanische Straße oder zumindest Teile davon, die den Übergang schafft zum historischen Friedhof, vorbei am Arbeitsamt. Und das war Sinn und Zweck der Sache. Ja, es ist ein Teilabschnitt. Ich würde mich freuen, wenn wir weitermachen könnten. Wir haben jetzt auch vor, noch einen nächsten Abschnitt zu machen und die Parkierung ein bisschen anders zu lösen, dass es grüner wird und auch klimatisch bedingt auch ein bisschen schattiger für unsere Bürgerinnen und Bürger. Wir haben einen Förderantrag gestellt, um weitere Platzbereiche zu gestalten. Und das müssen wir dann auch entwickeln. Wenn wir wissen, dass die Fördermittel kommen, dann planen wir und dann nehmen wir auch die Öffentlichkeit mit.
0: Mit dem Tag der neuen Arbeit deutet die Stadt Dessau-Roßlau und die Stiftung Bauhaus Dessau den traditionellen 1. Mai symbolisch neu als Einladung, das historische Arbeitsamt wiederzuentdecken und gemeinsam über Arbeit, Material und Stadt nachzudenken.
3: Nach Plänen von Walter Gropius wurde 1926 mit der Doppelreihe der erste Straßenzug der Bauhaussiedlung Dessau-Türten erbaut. Obwohl die Doppelreihe mittlerweile auch zum UNESCO-Welterbe gehört, war von Seiten der Stadt und dem Bauhaus keine Veranstaltung anlässlich dieses 100-jährigen Jubiläums geplant. Einige Anwohner der Doppelreihe organisierten daher kurzerhand am 2. Mai ein Nachbarschaftsfest. 23 Nachbarn trafen sich in geselliger Runde. Alte Fotos und viele Geschichten zur Historie der Straße, zu Umbauten und Renovierungen der Häuser stießen generationenübergreifend auf großes Interesse. Auch der Ausbau der nachbarschaftlichen Beziehungen war ein positiver Effekt. Losgelöst vom Jubiläum soll dieses Nachbarschaftsfest nun regelmäßig wiederholt werden. Zum mittlerweile 44. Mal trafen sich Modellsportenthusiasten Ende April im Strandbad Adria in Dessau-Mildensee. Hier veranstaltete der MSC Elbe Dessau wieder das traditionelle Powerboat-Meeting. Von Donnerstag bis Sonntag flitzten pfeilschnelle Modellrennboote übers Wasser der Adria. Für die Piloten war es der perfekte Start in die diesjährige Saison.
4: Am Strandbad Adria in Dessau-Mildensee konnte man vom 23. bis zum 26. April wieder den Sound von Rennmotoren hören. Hier veranstaltete der MSC Elbe Dessau zum mittlerweile 44. Mal das RC Powerboat Meeting. Modell-Rennbootfahrer aus dem ganzen Bundesgebiet kamen mit ihren maßstabsgetreuen Fahrzeugen an die Adria, um wieder in die Modellsportsaison zu starten. Anders als sonst war das Meeting nicht in Rennklassen aufgeteilt und der Wettkampfaspekt stand nicht so im Vordergrund.
5: Es ist nach dieser langen Winterpause, die wir hatten mit dem vielen Eis und alles, für die meisten die erste Chance, ihre Modelle aufs Wasser zu bringen. Sie haben jetzt hier ein Wochenende Zeit, richtig intensiv zu testen, ihre Modelle entsprechend einzustellen. Und dafür ist dieses Powerboat-Meeting diesmal angedacht. Unabhängig davon, es sind interessante Modelle hier vor Ort. Ja, man kann sich das jederzeit anschauen. Es lohnt sich eigentlich immer. Es gibt genügend Leute, die interessierte Fragen haben und alles. Und es ist dann halt mal nicht ganz so stressig. Die Modellbauer haben auch mal mehr Zeit, auf solche Sachen einzugehen, wenn jetzt die Leute kommen und sagen, ja, wie funktioniert das, wie funktioniert das und alles. Und da ist das eben halt etwas entspannter und nicht so stressig, wie wir es sonst haben.
4: Zu sehen gab es Modelle im Maßstab 1:10 bis hin zu Powerbooten im Maßstab 1:4. Die Geschwindigkeiten der Modellrennboote reichten dabei von 40 bis weit über 100 km/h. Die Piloten konnten an ihren Booten tüfteln und Verschiedenes ausprobieren. Unter ihnen sind mittlerweile auch viele ehemalige Powerboot-Fahrer, die in den großen Vorbildern der Modellboote unterwegs waren.
5: Modellrennboote an sich sind ja schon eine interessante Geschichte. Und wenn man dann, wie jetzt zum Beispiel bei diesem Modell, ein im Maßstab 1:10 nachgebautes Original vor sich hat, ist es auch so, dass jetzt zum Beispiel dieses Modell von einem ehemaligen Rennbootfahrer auch gefahren wird, und zwar dem Andreas Otto aus Berlin, der in dieser originalen Rennbootklasse F250 unterwegs gewesen ist und sich dieses Modell hat aufbauen lassen, um eben jetzt ein bisschen Erinnerung zu haben an seine aktive Rennbootzeit und andererseits auch hier bei uns bei diesem Modell Powerboat-Meetings dabei zu sein, ein paar schöne Runden zu drehen im Kreise Gleichgesinnter. Und da ist das eben halt so, dass dieses Modell dann auch in seinem Original entstanden ist.
4: Zahlreiche weitere maßstabsgetreue Modelle von legendären Powerbooten gab es wieder an der Adria zu sehen. Ein weiteres Schmuckstück, auf das Peter Behlitz sehr stolz ist, eine eigens angefertigte Rennuhr, die auch während den Wettkämpfen zum Einsatz kommen soll. Nach 4 Tagen voller Rennboot-Spaß auf der Adria blicken die Mitglieder des MSC Elbe-Dessau nun schon auf einige weitere Highlights, die in diesem Jahr noch anstehen.
5: Für einige von uns geht es bereits am kommenden Wochenende wieder weiter. Da ist in Papenburg schon das nächste Powerboat-Meeting. Und dafür nutzt man hier jetzt zum Beispiel die Zeit, seine Modelle entsprechend gut vorzubereiten. Und dann werden wir sehen, wir sind dabei, eine offene Vereinsmeisterschaft einzurichten für Classic-Modelle. Und da wollen wir im Prinzip jetzt gut vorankommen. Und dann, das Jahr geht schnell rum und schon stehen wir vorm Herbst. Und im Oktober ist dann nachher das 45. Powerboat-Meeting. Und das wird dann wieder so, wie wir es hier eigentlich sonst auch machen, mit Rennklassen, mit richtig Renn-Action auf dem Wasser. Aber wie gesagt, dazu geht das nur ein bisschen die Zeit ins Land, aber das kriegen wir auch drauf.
4: Also, wer selber Interesse am Modellsport hat, sollte sich unbedingt den 8. bis 11. Oktober im Kalender markieren, wenn der MSC Elbe-Dessau zum 45. Mal an das Strandbad Adria zum Powerboat-Meeting einlädt.
3: Am frühen Morgen des 1. Mai kam es in Zerbst im Bereich des Marktes nach einer Tanzveranstaltung gegen 1.40 Uhr zu einer Auseinandersetzung zwischen zwei Personengruppen mit insgesamt etwa 20 Beteiligten. Zunächst entstand ein verbaler Streit, der sich anschließend auf einen nahegelegenen Parkplatz verlagerte. Dabei wurden aus einer Gruppe mindestens 2 Glasflaschen geworfen. Zudem wurde eine Person mit Flüssigkeit übergossen, weitere Beteiligte beleidigt und bespuckt. Verletzte gab es nicht, die Polizei trennte die Gruppen und verhinderte eine weitere Eskalation. Im Rahmen der Ermittlungen wurde bislang 4 männliche Tatverdächtige im Alter von 24 bis 32 Jahren bekannt. Unter den 6 Geschädigten befinden sich 3 Frauen und 3 Männer im Alter von 21 bis 34 Jahren. Alle Beteiligten waren deutscher Herkunft. Es wurde ein Ermittlungsverfahren wegen des Verdachts des Landfriedensbruchs eingeleitet. Die Ermittlungen dauern an und werden vom Polizeirevier Anhalt-Bitterfeld geführt. Hinweise zum Tatgeschehen oder Bild- und Videomaterial nimmt das Polizeirevier Anhalt-Bitterfeld in Köthen unter 03496 4260 oder unter lfz.pi-d. polizei.de@polizei.sachsen-anhalt.de.

0: entgegen. Damit sind wir am Ende der Mittwochsausgabe der Zeitnah Nachrichten, schauen jetzt noch auf den Wetterbericht und im Anschluss daran gern noch auf die Meldungen aus der Region. Wir sehen uns dann am Donnerstag ab 18 Uhr wieder, so denn meine Stimme noch mitmacht. Bis dahin machen Sie es gut und auf Wiedersehen.
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3: Der Donnerstag wird frisch mit nur 10 Grad Celsius und Regen. Dazu kommt eine leichte Brise aus dem Nordosten. Richtung Wochenende steigen die Temperaturen wieder an. Und die regnerische Wolkenfront zieht so langsam an uns vorbei. Im letzten Beitrag zum Tag der Industriekultur beschäftigten wir uns mit der Gemeinschaftsbäckerei in Bobbau sowie mit der Oldtimer-Gemeinschaft Wolfen e.V. Heute soll sich jedoch das Geschehen um das Irene-Fahrradhaus drehen. Das Irene-Fahrradhaus von 1913 ist mit original erhaltener Einrichtung, Werkstätten und Schmiede ein bedeutendes Zeugnis der Industrie- und Handwerksgeschichte Bitterfels. Als offizielles Industriedenkmal verbindet es regionale Industriegeschichte mit der Entwicklung von Mobilität und Fahrradkultur. Der Verein Industriedenkmal und Kulturwerkstatt Irene Fahrradhaus e.V. wurde 2024 gegründet und kümmert sich um die historische Aufarbeitung des Fahrradhauses mit nun schon 113 Jahren Geschichte.
4: Ja, wir sind jetzt beim dritten Jahr dabei und wir erweitern uns immer mehr. Das heißt, wir haben jetzt angefangen, neue Toiletten zu bauen. Die Elektrik wurde modernisiert und wir wollen den Laden so Stück für Stück aufbauen, erweitern, die Geschichte weiter erforschen, damit wir hier in Zukunft auch berichten und gestalten können.
3: Das Fahrradhaus hatte auch am 12. April guten Besuch. Von Leuten, die ihre Vergangenheit mit dem Laden verbinden, bis hin zu Industriegeschichtsinteressierten, war alles dabei.
5: Unsere Tochter hat uns darauf aufmerksam gemacht. Ich weiß, es ist nicht das erste Mal, aber wir hatten bis jetzt das ein bisschen verkannt. Ich wollte zwar schon mal hier rein, aber da hat es zeitlich nicht gepasst. Es ist sehr interessant, das mal wieder zu sehen. Als Kind stand man oder als Jugendlicher öfters vor dem Ladentisch und hat die sogenannten Putzringe gekauft oder irgendwelche Ersatzteile oder auch mein Fahrrad reparieren oder überholen lassen.
4: Also das meiste ist tatsächlich die Vergangenheitsgeschichten, wie die Leute früher ja selber im Laden tätig waren oder nicht tätig, sondern Kunden waren. Und dann halt ist es tatsächlich unterschiedlich. Also manche gehen wirklich in diese fahrradspezifische Schiene rein, aber die meisten sind in dem regionalen. Wie hängt das alles zusammen? Wie ist die ganze Geschichte mit der Industrie? Wie hat sich das Ganze hier entwickelt? Das sind eigentlich so das, was die Leute interessiert. Und natürlich so eine Kulisse zu sehen, wo nicht nur alles inszeniert wurde, sondern wirklich seit 100 Jahren identisch ist, ist schon was Einmaliges.
3: Das Fahrradhaus hat tiefe Wurzeln in der Industrie. Denn in den Anfangszeiten wurden die Räder komplett selbst hergestellt. Und sogar waggonweise nach Berlin geschafft.
4: Also in der Anfangszeit wurde tatsächlich Rahmenbau betrieben. Das heißt wirklich alles selber. Klar gab es wie Beleuchtung als Zukunftsteile. Aber die Königsdisziplin ist halt der Rahmenbau und das wurde in den ersten Jahren auch selber gemacht. Im Zuge der Industrialisierung, wo natürlich dann die großen Fabriken massenweise hergestellt haben, konnte man irgendwann nicht mehr mithalten.

0: hat dann auch die Rahmen später zugekauft. Also in der Hochzeit war es so, dass allein im Verkauf 4 Leute hier tätig waren und in der Werkstatt 8 Leute. Also wir reden von 12 Angestellten, die hier tätig waren. Wie viele Räder hergestellt worden sind von Irene, kann ich leider nicht sagen. Aber es ist so, dass gerade in den ersten Jahren waggonweise die Räder zwischen Berlin und Bitterfeld gehandelt und hinhergeschickt wurden. Also es war wirklich Großhandel und die waren recht groß in ihrer Branche.
1: Das Handwerk ist ein Können, welches immer mehr abhanden geriet. Dementsprechend ließ sich der Verein Industriedenkmal und Kulturwerkstatt Irene Fahrradhaus e.V. etwas einfallen. Und zwar einen Erste-Hilfe-Flickkurs, wo beigebracht wird, wie man sein Rad wieder auf Vordermann bringen kann.
0: Korrekt. Wir wollen halt ein bisschen auch was für die Region machen und haben uns überlegt, womit kann man mal starten, was ist heutzutage eigentlich nicht mehr so in den Köpfen drin und tatsächlich ist es so, dass viele Leute keinen Schlauch mehr selber flicken können und haben wir einfach gesagt, okay, zeigen wir mal, wie das so funktioniert und bieten das jetzt an und gerade mit Kindern macht das sehr viel Freude, ja.
2: Es ist wichtig, dass man diese Sachen pflegt und an das Historische erinnert, wo noch richtig handwerkliche Kunst gefragt war und das heutige Kaufen, kaputt, wegschmeißen, das kann nicht die Lösung sein. Also reparieren sollte man immer, wenn es möglich ist und wenn es sinnvoll ist.
1: Wenn für jemanden die Interesse für Industriekultur geweckt worden sein sollte, dann keine Bange. Das exakte Datum steht zwar noch nicht fest, aber im Frühjahr 2027 wird man wieder zahlreiche Kulturstandorte, Vereine und Initiativen besuchen können, um über die Industriegeschichte Sachsen-Anhalts und vor allem Bitterfeld-Wolfen etwas lernen zu können.
3: Wie kann Barrierefreiheit im Salzlandkreis weiter verbessert werden? Genau darüber wurde vor kurzem in der Kreisverwaltung in Bernburg gesprochen. Der Behindertenbeauftragte des Landkreises, Thorsten Simon, hatte zum sogenannten Alle im Kreistreff eingeladen. Vertreterinnen und Vertreter aus der Behindertenarbeit, aus Vereinen und Verwaltungen kamen zusammen, um Erfahrungen auszutauschen, Probleme anzusprechen und neue Ideen für mehr Teilhabe zu entwickeln. Ein zentrales Thema, die neue Internetseite des Salzlandkreises. Sie soll künftig barrierearmer gestaltet sein und so für möglichst viele Menschen zugänglich werden.
4: Im letzten Jahr, im Juni 2025, ist das Barrierefreiheitsgesetz in Kraft getreten bezüglich barrierefreie Webseiten. Und das ist eigentlich auch der Hintergrund unseres heutigen Treffens, dass wir unsere Salzlandkreis-Webseite heute den Vertretern hier näher vorstellen. Die ist ja seit Februar online und da werden wir auch mal die Nutzungsbedingungen und die Navigation heute hier gemeinsam mit den Vertretern aus den Altkreisen Staatsverbindung.
5: Rund 100 Zuschauer waren gekommen, um sich diese Begegnung anzuschauen. In der Vergangenheit konnten die Sandersdorfer fast immer gegen die Gäste gewinnen und gingen somit auch in dieser Partie als Favoriten auf den Platz. Um 14 Uhr lässt Paul Baudis das Spiel beginnen und die erste Aktion kommt schnell. 5. Minute und Sandersdorf spielt den Ball in die Hälfte des FCs. Wonneberger kommt ran, Pass zu Jauch, Schuss, aber vorbei. Es bleibt spannend. In der 30. Spielminute gibt es Ecke für Sandersdorf. Sauer ist der Schütze. Langer Schuss. Kommt zurück, Jauch mit dem Kopf, da fehlen nur Millimeter. Auch Grimmer macht Druck. In der 40. gibt es Freistoß für die Gäste. Der Ball kommt gut, Dröger verfehlt gerade so den Kopf und Sprongholz kann sichern. Es bleibt also beim 0:0. Das soll es auch noch bis zur Pause und so geht es mit Gleichstand in die Kabinen. Wir springen in die 57. Spielminute. Einwurf für Sandersdorf. Kommt gut, aber Grimmer bringt den Ball wieder raus. Verliert ihn wieder. Langer Pass vors Tor. Wonneberger verlängert mit dem Kopf, aber zu weit. Wieder kein Treffer. In der 82. wird es nochmal spannend. Pass von Grimmer in die Sandersdorfer Hälfte. Aber Mehnert bekommt den Ball und spielt zu Farkas. Der setzt sich durch und passt wieder zu Mehnert. Wieder zu Farkas.

0: Die Kugel ist im 16er. Goto Odoyoko bekommt den Fuß ran, zieht ab. 1:0, der neue Spielstand. Daran soll sich im weiteren Verlauf auch nichts mehr ändern und nach 95 hart umkämpften Minuten wird die Partie abgepfiffen. Thomas Sawetzki zieht Bilanz.
1: Das mache ich natürlich gerne nach diesem immens wichtigen Sieg. Ich denke, wenn man es von Anfang an betrachtet, waren wir schon die bessere Mannschaft. Wir waren frisch bei diesen Witterungsbedingungen. Ja, man hat uns ehrlicherweise in der ersten Halbzeit überhaupt nicht angemerkt, dass wir am Freitag bereits ein Spiel hatten. Demzufolge war ich mit der ersten Halbzeit zufrieden. Wir hatten zwei, drei gute Chancen. Der Gegner, den haben wir eigentlich nicht zugelassen. Insofern war das gut. Und man hat dann spätestens ab der zweiten Halbzeit gemerkt, dass es natürlich psychisch ein unglaublich schwieriges Spiel ist für beide Mannschaften. Es ging um unglaublich viel. Ja, ein absolutes Endspiel, zumindest für Krimma war es noch mehr ein Endspiel als für uns. Aber wir wussten auch, wir müssen dieses Heimspiel gewinnen. Und haben halt immer dran geglaubt, haben dann auch nochmal die Offensivwechsel gezogen. Und da muss man auch sagen, dass die Jungs in Summe alle miteinander überragend gearbeitet haben. Und diesen Sieg haben wir uns verdient, weil wir halt dran geglaubt haben zum einen und weil wir den Angriff wunderbar ausspielen, den letzten.
0: Am Samstag, dem 9. Mai, geht es für die Unioner um 14 Uhr auswärts zum Bischofswerder FV 08.
2: Am diesjährigen Girls in Boys Day am 23. April konnten wir bei RAN 1 gleich drei Praktikanten begrüßen, Mick, Laura und Philipp. Aus ganz unterschiedlichen Gründen sind sie zu uns gekommen, um den Redaktionsalltag ein Stück weit kennenzulernen.
3: Ich wollte mal ein paar Einblicke sammeln und Erfahrungen sammeln.
4: Da ich den Stadtausscheid in Dessau gewonnen habe beim Vorlesewettbewerb, war der Preis, dass ich mal einen Tag einfach hier reinschnuppern kann.
5: Ich wollte schon immer eigentlich mal im Fernsehen so die Rolle haben, wo man so spricht zum Beispiel. Und meine Freundin hat erwähnt, dass es sowas halt auch bei RAN 1 gibt.
2: Nach dem Start in den Praktikumstag ging es erstmal ans redaktionelle Schreiben. Mit einem älteren Beitrag als Vorlage konnten sie sich kreativ ausprobieren und direkt loslegen. Danach hieß es, vertonen und ran ans Schnittprogramm und erste eigene Erfahrungen sammeln. Für Philipp wurde es später besonders spannend. Er stieß erst im Laufe des Tages zu uns und durfte als Highlight das Wetter für unsere Sendung einsprechen. Schnell war klar, warum er sich vor einigen Wochen den ersten Platz beim Vorlesewettbewerb geholt hat.
4: Der Freitag wird etwas kühler als heute. Wir erreichen maximal 12 Grad. Am Wochenende gibt es wieder mehr Sonne und es wird ein wenig wärmer.
2: Nach der wohlverdienten Mittagspause ging es weiter zum Dreh in die Anhalt Arena zur Fairplay Soccer Tour. Dort lernten sie eines der wichtigsten Werkzeuge unseres Berufs kennen, die Kamera. Der Zukunftstag bot ihnen die Möglichkeit, den Arbeitsalltag hautnah zu erleben und selbst auszuprobieren, ob sie sich diesen Beruf später vorstellen können. Sie filmten einige Szenen und meisterten auch die Interviewsituationen. Kamera einstellen, Licht aufbauen, Ton kontrollieren und auch die richtigen Fragen stellen. All das gehörte dazu. Zurück im Studio stellten sie sich noch einmal selbst vor die Kamera und berichteten in Interviews, wie ihnen der Tag gefallen hat.
4: Sehr gut, vielleicht mache ich es auch später. Ich konnte auch sehr viel Erfahrung sammeln. Ich fand es sehr spannend.
5: Er hat viel mehr Spaß gemacht als erwartet.
3: Ich fand es sehr interessant, ja. Ich habe, wie gesagt, Erfahrung gesammelt. Also habe ich auch schon erwartet. Und ja, hat mir gefallen. Ich könnte mir schon ein bisschen was mit Journalismus vorstellen, aber ich bin auch noch nicht 100% entschlossen. Aber das hier hat mich schon gut überzeugt.
2: Und dann war der Blick hinter die Kulissen auch schon wieder vorbei. Um 16 Uhr hieß es Feierabend und Abschied nach einem rundum gelungenen Tag.

0: Schön, dass Sie auch heute mit dabei sind und damit herzlich willkommen an diesem Mittwoch zu den zeitnahen Nachrichten. Professor Dr. Jörg Bagdan, Präsident der Hochschule Anhalt mit dem Campus Dessau als wichtigem Standort, ist erneut zum Sprecher der Hochschulen für angewandte Wissenschaften in der Hochschulrektorenkonferenz gewählt worden. Er tritt damit seine dritte Amtszeit ab dem 1. Dezember für 2 Jahre an. Im Fokus seiner Arbeit stehen die Stärkung der anwendungsorientierten Forschung sowie der Ausbau des Transfers zwischen Hochschulen, Wirtschaft und Gesellschaft. Besonders für den Campus Dessau bedeutet das eine weitere Profilierung in praxisnaher Forschung und Kooperation. Zudem sollen die Rahmenbedingungen für Forschung verbessert und die Rolle der HAWs, also der Hochschulen, im deutschen Wissenschaftssystem weiter gestärkt werden. Die Stadt Dessau-Roßlau und die Stiftung Bauhaus Dessau luden am 1. Mai zu einer performativen Kundgebung am Historischen Arbeitsamt auf dem August-Bibelplatz ein. Die Besucher erwartete ein öffentliches Programm mit Musik, Tanz, Gesprächen, einer künstlerischen Installation sowie Führungen rund um das Gebäude. Zudem wurden die neu gestalteten Freiflächen rund um das historische Arbeitsamt feierlich an die Öffentlichkeit übergeben.
1: Tag der neuen Arbeit. Unter diesem Titel lud die Stadt Dessau-Roßlau und die Stiftung Bauhaus Dessau am 1. Mai, dem Tag der Arbeit, zu einer performativen Kundgebung am Historischen Arbeitsamt ein. Neben einem musikalischen und tänzerischen Opening durch den New Kid e.V. Dessau und des Spielmannzugs Blau-Weiß-Roßlau konnten die Besucher auch künstlerische Installationen der Künstlergruppe Superflex sehen.
2: Ja, also das ist ein Kunstwerk von Superflex und das ist auch eine Architektur. Sie besteht eben auch aus Backstein, aber im Unterschied zum gebrannten, wie eben im Arbeitsamt eingesetzt, sind es ungebrannte Backsteine und die zerfallen dann im Laufe der Zeit. Und was sie auch besonders macht, ist, dass das eine Skulptur ist, die besonders geeignet ist für allerlei Lebewesen, Klein- und Kleinsttiere, die hier siedeln. Und die freuen sich über dieses Ungebrannte, über die Ritzen, über die Nischen. Also das ist sozusagen im Kontrast zu dieser Architektur der Industriemoderne kommt hier ein Modell, weil als solches kann man es bezeichnen, also sozusagen ein anderes Bauen, ein anderer Umgang mit Rohstoffen, die auch viel freundlicher zu anderen Spezies sind, wo nicht alleine der Mensch im Zentrum steht, sondern wo man auch jetzt sich um andere Lebewesen kümmert, die dann auch Berücksichtigung finden, dass sie eben optimale Lebensbedingungen haben.
1: Im Mittelpunkt der Veranstaltung stand auch das Historische Arbeitsamt, welches vom Bauhausgründer Walter Gropius geplant wurde und bis heute architektonisch interessant ist.
2: Das Historische Arbeitsamt ist deshalb so besonders, weil es tatsächlich auch eine ungewöhnliche Form hat. Und die Form hat auch mit den Abläufen zu tun, denn zu alleroberst ging es um Arbeitsvermittlung. Also, dass die boomende Industrie auch genügend Arbeitskräfte bekommt und dass sie die richtigen Arbeitskräfte bekommt. Und im Inneren ist das räumlich so organisiert, dass das auch alles zügig und effizient vonstatten geht. Und das ist etwas, was auch für die Moderne so typisch ist, sich auch an der Industrieproduktion zu orientieren. Und in dem Fall hat man das eben auch bei der Arbeitsvermittlung selber gemacht.
1: Das Historische Arbeitsamt vermittelt zwischen den städtebaulichen Leitideen der Bauhauszeit, den Umgestaltungen der 1960er Jahre und den heutigen Perspektiven der Stadt im Kontext der Bewerbung um die BUGA 2035. Die Stiftung Bauhaus Dessau nähert sich dem Ort im Jubiläumsjahr unter dem Motto an die Substanz, zudem über die Materialität des Gebäudes. Daran angeknüpft richtet sie den Blick auf die Ursprünge und Zukunftspotenziale moderner Baustoffe sowie auf neue Formen des Arbeitens und Zusammenlebens.
2: Nun, im 21. Jahrhundert, und das ist jetzt ein Glücksfall, dass die Arbeitsagentur jetzt hier einzieht. Das heißt, es ist dann wieder

0: mit dem Schwerpunkt Arbeit, aber Arbeit hat sich verändert. So wie wir heute arbeiten, ist es anders als vor 100 Jahren. Und deshalb hat es auch eine andere Funktion. Es wird eine Begegnungsstätte, eine Schulungsstätte. Also es wird schon mit dem Wesen der Arbeit auf allen Ebenen zu tun haben, aber eben im 21. Jahrhundert. Und da spielt Digitalisierung und KI spielen eine besonders große Rolle.
1: Auch die Fläche vor der historischen Anlage hat sich über die Jahre verändert. So wurden vor kurzem erst die Freiflächen vor dem Gebäude neu gestaltet.
2: Ja, wir haben fertiggestellt, wie man vielleicht im Hintergrund sieht, die ehemalige Askanische Straße oder zumindest Teile davon, die den Übergang schafft zum historischen Friedhof, vorbei am Arbeitsamt. Und das war Sinn und Zweck der Sache. Ja, es ist ein Teilabschnitt. Ich würde mich freuen, wenn wir weitermachen könnten. Wir haben jetzt auch vor, noch einen nächsten Abschnitt zu machen und die Parkierung ein bisschen anders zu lösen, dass es grüner wird und auch klimatisch bedingt auch ein bisschen schattiger für unsere Bürgerinnen und Bürger. Wir haben einen Förderantrag gestellt, um weitere Platzbereiche zu gestalten. Und das müssen wir dann auch entwickeln. Wenn wir wissen, dass die Fördermittel kommen, dann planen wir und dann nehmen wir auch die Öffentlichkeit mit.
1: Mit dem Tag der neuen Arbeit deutet die Stadt Dessau-Roßlau und die Stiftung Bauhaus Dessau den traditionellen 1. Mai symbolisch neu als Einladung, das historische Arbeitsamt wiederzuentdecken und gemeinsam über Arbeit, Material und Stadt nachzudenken.
3: Nach Plänen von Walter Gropius wurde 1926 mit der Doppelreihe der erste Straßenzug der Bauhaussiedlung Dessau-Türten erbaut. Obwohl die Doppelreihe mittlerweile auch zum UNESCO-Welterbe gehört, war von Seiten der Stadt und dem Bauhaus keine Veranstaltung anlässlich dieses 100-jährigen Jubiläums geplant. Einige Anwohner der Doppelreihe organisierten daher kurzerhand am 2. Mai ein Nachbarschaftsfest. 23 Nachbarn trafen sich in geselliger Runde. Alte Fotos und viele Geschichten zur Historie der Straße, zu Umbauten und Renovierungen der Häuser stießen generationenübergreifend auf großes Interesse. Auch der Ausbau der nachbarschaftlichen Beziehungen war ein positiver Effekt. Losgelöst vom Jubiläum soll dieses Nachbarschaftsfest nun regelmäßig wiederholt werden. Zum mittlerweile 44. Mal trafen sich Modellsportenthusiasten Ende April im Strandbad Adria in Dessau-Mildensee. Hier veranstaltete der MSC Elbe Dessau wieder das traditionelle Powerboat-Meeting. Von Donnerstag bis Sonntag flitzten pfeilschnelle Modellrennboote übers Wasser der Adria. Für die Piloten war es der perfekte Start in die diesjährige Saison.
4: Am Strandbad Adria in Dessau-Mildensee konnte man vom 23. bis zum 26. April wieder den Sound von Rennmotoren hören. Hier veranstaltete der MSC Elbe Dessau zum mittlerweile 44. Mal das RC Powerboat Meeting. Modell-Rennbootfahrer aus dem ganzen Bundesgebiet kamen mit ihren maßstabsgetreuen Fahrzeugen an die Adria, um wieder in die Modellsportsaison zu starten. Anders als sonst war das Meeting nicht in Rennklassen aufgeteilt und der Wettkampfaspekt stand nicht so im Vordergrund.
5: Es ist nach dieser langen, langen Winterpause, die wir hatten mit dem vielen Eis und alles, für die meisten die erste Chance, ihre Modelle aufs Wasser zu bringen. Sie haben jetzt hier ein Wochenende Zeit, richtig intensiv zu testen, ihre Modelle entsprechend einzustellen. Und dafür ist dieses Powerboat-Meeting diesmal angedacht. Unabhängig davon, es sind interessante Modelle hier vor Ort. Ja, man kann sich das jederzeit anschauen. Es lohnt sich eigentlich immer. Es gibt genügend Leute, die interessierte Fragen haben und alles. Und es ist dann halt mal nicht ganz so stressig. Die Modellbauer haben auch mal mehr Zeit, auf solche Sachen einzugehen. Wenn jetzt die Leute kommen und sagen, ja, wie funktioniert das und alles. Und da ist das eben halt etwas entspannter und nicht so stressig, wie wir es sonst haben.
4: Zu sehen gab es Modelle im Maßstab 1 zu 10 bis hin zu Powerbooten im Maßstab 1 zu 4. Die Geschwindigkeiten der Modellrennboote reichten dabei von 40 bis weit über 100 km/h. Die Piloten konnten an ihren Booten tüfteln und Verschiedenes ausprobieren. Unter ihnen sind mittlerweile auch viele ehemalige Powerbootfahrer, die in den großen Vorbildern der Modellboote unterwegs waren.
5: Modellrennboote an sich sind ja schon eine interessante Geschichte. Und wenn man dann, wie zum Beispiel bei diesem Modell, ein im Maßstab 1 zu 10 nachgebautes Original vor sich hat. Ist es auch so, dass jetzt zum Beispiel dieses Modell von einem ehemaligen Rennbootfahrer auch gefahren wird, und zwar dem Andreas Otto aus Berlin, der in dieser originalen Rennbootklasse F250 unterwegs gewesen ist und sich dieses Modell hat aufbauen lassen, um eben jetzt ein bisschen Erinnerung zu haben an seine aktive Rennbootzeit und andererseits auch hier bei uns bei diesem Modell Powerboat-Meetings dabei zu sein, ein paar schöne Runden zu drehen im Kreise Gleichgesinnter. Und da ist das eben halt so, dass dieses Modell dann auch in seinem Original entstanden ist.
4: Zahlreiche weitere maßstabsgetreue Modelle von legendären Powerbooten gab es wieder an der Adria zu sehen. Ein weiteres Schmuckstück, auf das Peter Behlitz sehr stolz ist, eine eigens angefertigte Rennuhr, die auch während den Wettkämpfen zum Einsatz kommen soll. Nach 4 Tagen voller Rennboot-Spaß auf der Adria blicken die Mitglieder des MSC Elbe-Dessau nun schon auf einige weitere Highlights, die in diesem Jahr noch anstehen.
5: Für einige von uns geht es bereits am kommenden Wochenende wieder weiter. Da ist in Papenburg schon das nächste Powerboat-Meeting und dafür nutzt man hier jetzt zum Beispiel die Zeit, seine Modelle entsprechend gut vorzubereiten. Und dann werden wir sehen, wir sind dabei, eine offene Vereinsmeisterschaft einzurichten für Classic-Modelle. Und da wollen wir im Prinzip jetzt gut vorankommen. Und dann, das Jahr geht schnell rum und schon stehen wir vorm Herbst. Und im Oktober ist dann nachher das 45. Powerboat-Meeting. Und das wird dann wieder so, wie wir es hier eigentlich sonst auch machen, mit Rennklassen, mit richtig Renn-Action auf dem Wasser. Aber wie gesagt, dazu geht das nur ein bisschen die Zeit ins Land, aber das kriegen wir auch drauf.
4: Also, wer selber Interesse am Modellsport hat, sollte sich unbedingt den 8. bis 11. Oktober im Kalender markieren, wenn der MSC Elbe-Dessau zum 45. Mal an das Strandbad Adria zum Powerboat-Meeting einlädt.
3: Am frühen Morgen des 1. Mai kam es in Zerbst im Bereich des Marktes nach einer Tanzveranstaltung gegen 1.40 Uhr zu einer Auseinandersetzung zwischen 2 Personengruppen mit insgesamt etwa 20 Beteiligten. Zunächst entstand ein verbaler Streit, der sich anschließend auf einen nahegelegenen Parkplatz verlagerte. Dabei wurden aus einer Gruppe mindestens 2 Glasflaschen geworfen. Zudem wurde eine Person mit Flüssigkeit übergossen, weitere Beteiligte beleidigt und bespuckt. Verletzte gab es nicht, die Polizei trennte die Gruppen und verhinderte eine weitere Eskalation. Im Rahmen der Ermittlungen wurde bislang 4 männliche Tatverdächtige im Alter von 24 bis 32 Jahren bekannt. Unter den 6 Geschädigten befinden sich 3 Frauen und 3 Männer im Alter von 21 bis 34 Jahren. Alle Beteiligten waren deutscher Herkunft. Es wurde ein Ermittlungsverfahren wegen des Verdachts des Landfriedensbruchs eingeleitet. Die Ermittlungen dauern an und werden vom Polizeirevier Anhalt-Bitterfeld geführt. Hinweise zum Tatgeschehen oder Bild- und Videomaterial nimmt das Polizeirevier Anhalt-Bitterfeld in Köthen unter 03496-4260 oder unter lfz.pi-de@polizei.sachsen-anhalt.de entgegen. Damit sind wir am Ende der Mittwochsausgabe der Zeitnah Nachrichten. Schauen jetzt noch auf den Wetterbericht und im Anschluss daran gern noch auf die Meldungen aus der Region. Wir sehen uns dann am Donnerstag ab 18 Uhr wieder, so denn meine Stimme noch mitmacht. Bis dahin machen Sie es gut und auf Wiedersehen.
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7: Industriedenkmal und Kulturwerkstatt Irene Fahrradhaus e.V. wurde 2024 gegründet und kümmert sich um die historische Aufarbeitung des Fahrradhauses mit nun schon 113 Jahren Geschichte.
8: Ja, wir sind jetzt beim 3. Jahr dabei und wir erweitern uns immer mehr. Das heißt, wir haben jetzt angefangen, neue Toiletten zu bauen. Die Elektrik wurde modernisiert und wir wollen den Laden so Stück für Stück aufbauen, erweitern, die Geschichte weiter erforschen, damit wir hier in Zukunft auch berichten und gestalten können.
7: Das Fahrradhaus hatte auch am 12. April guten Besuch. Von Leuten, die ihre Vergangenheit mit dem Laden verbinden, bis hin zu Industriegeschichtsinteressierten, war alles dabei.
9: Unsere Tochter hat uns darauf aufmerksam gemacht. Ich weiß, es ist nicht das erste Mal, aber wir hatten bis jetzt

0: Das ist ein bisschen verkannt. Ich wollte zwar schon mal hier rein, aber da hat es zeitlich nicht gepasst. Es ist sehr interessant, das mal wieder zu sehen. Als Kind stand man oder als Jugendlicher öfters vor dem Ladentisch und hat die sogenannten Putzringe gekauft oder irgendwelche Ersatzteile oder auch mein Fahrrad reparieren oder überholen lassen.
1: Also das meiste ist tatsächlich die Vergangenheitsgeschichten, wie die Leute früher ja selber im Laden tätig waren oder nicht tätig, sondern Kunden waren. Und dann halt ist es tatsächlich unterschiedlich. Also manche gehen wirklich in diese fahrradspezifische Schiene rein, aber die meisten sind in dem regionalen. Wie hängt das alles zusammen? Wie ist die ganze Geschichte mit der Industrie? Wie hat sich das Ganze hier entwickelt? Das sind eigentlich so das, was die Leute interessiert. Und natürlich so eine Kulisse zu sehen, wo nicht nur alles inszeniert wurde, sondern wirklich seit 100 Jahren identisch ist, ist schon was Einmaliges.
2: Das Fahrradhaus hat tiefe Wurzeln in der Industrie. Denn in den Anfangszeiten wurden die Räder komplett selbst hergestellt. Und sogar waggonweise nach Berlin geschafft.
1: Also in der Anfangszeit wurde tatsächlich Rahmenbau betrieben. Das heißt wirklich alles selber. Klar gab es wie Beleuchtung als Zukunftsteile. Aber das, die Königsdisziplin ist halt der Rahmenbau. Und das wurde in den ersten Jahren auch selber gemacht. Im Zuge der Industrialisierung, wo natürlich dann die großen Fabriken massenweise hergestellt haben, konnte man irgendwann nicht mehr mithalten und hat dann auch die Rahmen später zugekauft. Also in der Hochzeit war es so, dass allein im Verkauf 4 Leute hier tätig waren und in der Werkstatt 8 Leute. Also wir reden von 12 Angestellten, die hier tätig waren. Wie viele Räder hergestellt worden sind von Irene, kann ich leider nicht sagen. Aber es ist so, dass gerade in den ersten Jahren waggonweise die Räder zwischen Berlin und Bitterfeld gehandelt und hinhergeschickt wurden. Also es war wirklich Großhandel und die waren recht groß in ihrer Branche.
2: Das Handwerk ist ein Können, welches immer mehr abhanden geriet. Dementsprechend ließ sich der Verein Industriedenkmal und Kulturwerkstatt Irene Fahrradhaus e.V. etwas einfallen. Und zwar einen Erste-Hilfe-Flickkurs, wo beigebracht wird, wie man sein Rad wieder auf Vordermann bringen kann.
1: Korrekt. Wir wollen halt ein bisschen auch was für die Region machen und haben uns überlegt, womit kann man mal starten? Was ist heutzutage eigentlich nicht mehr so in den Köpfen drin? Und tatsächlich ist es so, dass viele Leute keinen Schlauch mehr selber flicken können. Und da haben wir einfach gesagt, okay, zeigen wir mal, wie das so funktioniert und bieten das jetzt an. Und gerade mit Kindern macht das sehr viel Freude, ja.
0: Es ist wichtig, dass man diese Sachen pflegt und an das Historische erinnert, wo noch richtig handwerkliche Kunst gefragt war. Und das heutige Kaufen, kaputt, wegschmeißen, das kann nicht die Lösung sein. Also reparieren sollte man immer, wenn es möglich ist und wenn es sinnvoll ist.
2: Wenn für jemanden die Interesse für Industriekultur geweckt worden sein sollte, dann keine Bange. Das exakte Datum steht zwar noch nicht fest, aber im Frühjahr 2027 wird man wieder zahlreiche Kulturstandorte, Vereine und Initiativen besuchen können, um über die Industriegeschichte Sachsen-Anhalts und vor allem Bitterfeld-Wolfen etwas lernen zu können.
3: Wie kann Barrierefreiheit im Salzlandkreis weiter verbessert werden? Genau darüber wurde vor kurzem in der Kreisverwaltung in Bernburg gesprochen. Der Behindertenbeauftragte des Landkreises, Thorsten Simon, hatte zum sogenannten Alle im Kreistreff eingeladen. Vertreterinnen und Vertreter aus der Behindertenarbeit, aus Vereinen und Verwaltungen kamen zusammen, um Erfahrungen auszutauschen, Probleme anzusprechen und neue Ideen für mehr Teilhabe zu entwickeln. Ein zentrales Thema: die neue Internetseite des Salzlandkreises. Sie soll künftig barrierearmer gestaltet sein und so für möglichst viele Menschen zugänglich werden.
4: Im letzten Jahr, im Juni 2025, ist das Barrierefreiheitsgesetz in Kraft getreten bezüglich barrierefreie Webseiten. Und das ist eigentlich auch der Hintergrund unseres heutigen Treffens, dass wir unsere Salzlandkreis-Webseite heute den Vertretern hier näher vorstellen. Die ist ja seit Februar online und da werden wir auch mal die Nutzungsbedingungen und die Navigation heute hier gemeinsam mit den Vertretern aus den Altkreisen Staßfurt-Aschersleben, Schönebeck und Bernburg bereden.
3: Der Treff ist Teil einer Gesprächsreihe, die die Zusammenarbeit zwischen Betroffenen, Verwaltung und Politik stärken soll. Ziel ist es, konkrete Projekte anzustoßen und Barrieren, ob digital oder im Alltag, weiter abzubauen. Wichtig ist dabei auch der direkte Draht zu den Bürgerinnen und Bürgern.
4: Ja, eine Initiative findet ja heute hier statt im Kreissaal des Salzlandkreises. Und ansonsten gibt es Bürgersprechstunden, wo diese Probleme aufgenommen werden und in den jeweiligen Ausschüssen dann auch behandelt werden können. Aber wie gesagt, es ist ein sehr globales Thema. Es geht manchmal um Zentimeter hohe Bordsteinkanten und das sind solche kleinen sensiblen Dinge, die sich summieren. Und da muss man wirklich zentral auch die Netzwerke nutzen in den ländlichen Bereichen.
3: Mit Formaten wie dem Alle im Kreistreff will der Salzlandkreis die Inklusion weiter voranbringen. Schritt für Schritt und im direkten Austausch mit den Menschen vor Ort.
5: Letzten Sonntag empfing die SG Union Sandersdorf den FC Grimma zum Heimspiel. Rund 100 Zuschauer waren gekommen, um sich diese Begegnung anzuschauen. In der Vergangenheit konnten die Sandersdorfer fast immer gegen die Gäste gewinnen und gingen somit auch in dieser Partie als Favoriten auf den Platz. Um 14 Uhr lässt Paul Baudis das Spiel beginnen und die erste Aktion kommt schnell. Fünfte Minute und Sandersdorf spielt den Ball in die Hälfte des FCs. Wonneberger kommt ran, passt zu Jauk, Schuss, aber vorbei. Es bleibt spannend. In der 30. Spielminute gibt es Ecke für Sandersdorf. Sauer ist der Schütze. Langer Schuss. Kommt zurück, Jauk mit dem Kopf, da fehlen nur Millimeter. Auch Grimma macht Druck. In der 40. gibt es Freistoß für die Gäste. Der Ball kommt gut. Dröger verfehlt gerade so den Kopf und Sprongholz kann sichern. Es bleibt also beim 0:0. Das soll es auch noch bis zur Pause und so geht es mit Gleichstand in die Kabinen. Wir springen in die 57. Spielminute. Einwurf für Sandersdorf. Kommt gut, aber Grimma bringt den Ball wieder raus. Verliert ihn wieder. Langer Pass vors Tor. Wonneberger verlängert mit dem Kopf, aber zu weit. Wieder kein Treffer. In der 82. wird es nochmal spannend. Pass von Grimma in die Sandersdorfer Hälfte. Aber Mehnert bekommt den Ball und spielt zu Farkas. Der setzt sich durch und passt wieder zu Mehnert. Wieder zu Farkas. Die Kugel ist im 16er. Goto Odoyoko bekommt den Fuß ran, zieht ab. 1:0, der neue Spielstand. Daran soll sich im weiteren Verlauf auch nichts mehr ändern und nach 95 hart umkämpften Minuten wird die Partie abgepfiffen. Thomas Sawetzki zieht Bilanz.
6: Das mache ich natürlich gerne nach diesem immens wichtigen Sieg. Ich denke, wenn man es von Anfang an betrachtet, waren wir schon die bessere Mannschaft. Wir waren frisch bei diesen Witterungsbedingungen. Ja, man hat uns ehrlicherweise in der ersten Halbzeit überhaupt nicht angemerkt, dass wir am Freitag bereits ein Spiel hatten. Demzufolge war ich mit der ersten Halbzeit zufrieden. Wir hatten zwei, drei gute Chancen. Der Gegner, den haben wir eigentlich nicht zugelassen. Insofern war das gut. Und man hat dann spätestens ab der zweiten Halbzeit gemerkt, dass es natürlich psychisch ein unglaublich schwieriges Spiel ist für beide Mannschaften. Es ging um unglaublich viel. Ja, ein absolutes Endspiel, zumindest für Grimma war es noch mehr ein Endspiel als für uns. Aber wir wussten auch, wir müssen dieses Heimspiel gewinnen. Und haben halt immer dran geglaubt, haben dann auch nochmal die Offensivwechsel gezogen. Und da muss man auch sagen, dass die Jungs in Summe alle miteinander überragend gearbeitet haben. Und diesen Sieg haben wir uns verdient, weil wir halt dran geglaubt haben zum einen und weil wir den Angriff wunderbar ausspielen, den letzten.
5: Am Samstag, dem 9. Mai, geht es für die Unioner um 14 Uhr auswärts zum Bischofswerder FV 08.
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2: 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Danach hieß es, vertonen und ran ans Schnittprogramm und erste eigene Erfahrungen sammeln. Für Philipp wurde es später besonders spannend. 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Schnell war klar, warum er sich vor einigen Wochen den ersten Platz beim Vorlesewettbewerb geholt hat.
0: Der Freitag wird etwas kühler als heute. Wir erreichen maximal 12 Grad. Am Wochenende gibt es wieder mehr Sonne und es wird ein wenig wärmer.
2: Nach der wohlverdienten Mittagspause

0: Mara und berichteten in Interviews, wie ihnen der Tag gefallen hat.
1: Sehr gut, vielleicht mache ich es auch später. Ich konnte auch sehr viel Erfahrung sammeln. Ich fand es sehr spannend.
2: Er hat viel mehr Spaß gemacht als erwartet.
3: Ich fand es sehr interessant, ja. Ich habe, wie gesagt, Erfahrung gesammelt, also habe ich auch schon erwartet. Und ja, hat mir gefallen. Ich könnte mir schon ein bisschen was mit Journalismus vorstellen, aber ich bin auch noch nicht 100% entschlossen. Aber das hier hat mich schon gut überzeugt.
0: Und dann war der Blick hinter die Kulissen auch schon wieder vorbei. Um 16 Uhr hieß es Feierabend und Abschied nach einem rundum gelungenen Tag.

0: Schön, dass Sie auch heute mit dabei sind und damit herzlich willkommen an diesem Mittwoch zu den zeitnahen Nachrichten. Professor Dr. Jörg Bagdan, Präsident der Hochschule Anhalt mit dem Campus Dessau als wichtigem Standort, ist erneut zum Sprecher der Hochschulen für angewandte Wissenschaften in der Hochschulrektorenkonferenz gewählt worden. Er tritt damit seine dritte Amtszeit ab dem 1. Dezember für 2 Jahre an. Im Fokus seiner Arbeit stehen die Stärkung der anwendungsorientierten Forschung sowie der Ausbau des Transfers zwischen Hochschulen, Wirtschaft und Gesellschaft. Besonders für den Campus Dessau bedeutet das eine weitere Profilierung in praxisnaher Forschung und Kooperation. Zudem sollen die Rahmenbedingungen für Forschung verbessert und die Rolle der HAWs, also der Hochschulen, im deutschen Wissenschaftssystem weiter gestärkt werden. Die Stadt Dessau-Roßlau und die Stiftung Bauhaus Dessau luden am 1. Mai zu einer performativen Kundgebung am Historischen Arbeitsamt auf dem August-Bibelplatz ein. Die Besucher erwartete ein öffentliches Programm mit Musik, Tanz, Gesprächen, einer künstlerischen Installation sowie Führungen rund um das Gebäude. Zudem wurden die neu gestalteten Freiflächen rund um das Historische Arbeitsamt feierlich an die Öffentlichkeit übergeben.
1: Tag der neuen Arbeit. Unter diesem Titel lud die Stadt Dessau-Roßlau und die Stiftung Bauhaus Dessau am 1. Mai, dem Tag der Arbeit, zu einer performativen Kundgebung am Historischen Arbeitsamt ein. Neben einem musikalischen und tänzerischen Opening durch den New Kid e.V. Dessau und des Spielmannzugs Blau-Weiß-Roßlau konnten die Besucher auch künstlerische Installationen der Künstlergruppe Superflex sehen.
2: Ja, also das ist ein Kunstwerk von Superflex und das ist auch eine Architektur. Sie besteht eben auch aus Backstein, aber im Unterschied zum gebrannten, wie eben im Arbeitsamt eingesetzt, sind es ungebrannte Backsteine und die zerfallen dann im Laufe der Zeit. Und was sie auch besonders macht, ist, dass das eine Skulptur ist, die besonders geeignet ist für allerlei Lebewesen, Klein- und Kleinsttiere, die hier siedeln. Und die freuen sich über dieses Ungebrannte, über die Ritzen, über die Nischen. Also das ist sozusagen im Kontrast zu dieser Architektur der Industriemoderne kommt hier ein Modell, weil als solches kann man es bezeichnen, also sozusagen ein anderes Bauen, ein anderer Umgang mit Rohstoffen, die auch viel freundlicher zu anderen Spezies sind, wo nicht alleine der Mensch im Zentrum steht, sondern wo man auch jetzt sich um andere Lebewesen kümmert, die dann auch Berücksichtigung finden, dass sie eben optimale Lebensbedingungen haben.
1: Im Mittelpunkt der Veranstaltung stand auch das Historische Arbeitsamt, welches vom Bauhausgründer Walter Gropius geplant wurde und bis heute architektonisch interessant ist.
2: Das Historische Arbeitsamt ist deshalb so besonders, weil es tatsächlich auch eine ungewöhnliche Form hat. Und die Form hat auch mit den Abläufen zu tun. Denn zu alleroberst ging es um Arbeitsvermittlung. Also, dass die boomende Industrie auch genügend Arbeitskräfte bekommt und dass sie die richtigen Arbeitskräfte bekommt. Und im Inneren ist das räumlich so organisiert, dass das auch alles zügig und effizient vonstatten geht. Und

0: Das ist etwas, was auch für die Moderne so typisch ist, sich auch an der Industrieproduktion zu orientieren. Und in dem Fall hat man das eben auch bei der Arbeitsvermittlung selber gemacht.
1: Das Historische Arbeitsamt vermittelt zwischen den städtebaulichen Leitideen der Bauhauszeit, den Umgestaltungen der 1960er Jahre und den heutigen Perspektiven der Stadt im Kontext der Bewerbung um die Buga 2035. Die Stiftung Bauhaus Dessau nähert sich dem Ort im Jubiläumsjahr unter dem Motto an die Substanz, zudem über die Materialität des Gebäudes. Daran angeknüpft richtet sie den Blick auf die Ursprünge und Zukunftspotenziale moderner Baustoffe sowie auf neue Formen des Arbeitens und Zusammenlebens.
0: Nun, im 21. Jahrhundert, und das ist jetzt ein Glücksfall, dass die Arbeitsagentur jetzt hier einzieht. Das heißt, es ist dann wieder mit dem Schwerpunkt Arbeit, aber Arbeit hat sich verändert. So wie wir heute arbeiten, ist es anders als vor 100 Jahren. Und deshalb hat es auch eine andere Funktion. Es wird eine Begegnungsstätte, eine Schulungsstätte. Also es wird schon mit dem Wesen der Arbeit auf allen Ebenen zu tun haben, aber eben im 21. Jahrhundert. Und da spielt Digitalisierung und KI spielen eine besonders große Rolle.
1: Auch die Fläche vor der historischen Anlage hat sich über die Jahre verändert. So wurden vor kurzem erst die Freiflächen vor dem Gebäude neu gestaltet.
2: Ja, wir haben fertiggestellt, wie man vielleicht im Hintergrund sieht, die ehemalige Askanische Straße oder zumindest Teile davon, die den Übergang schafft zum historischen Friedhof, vorbei am Arbeitsamt. Und das war Sinn und Zweck der Sache. Ja, es ist ein Teilabschnitt. Ich würde mich freuen, wenn wir weitermachen könnten. Wir haben jetzt auch vor, noch einen nächsten Abschnitt zu machen und die Parkierung ein bisschen anders zu lösen, dass es grüner wird und auch klimatisch bedingt auch ein bisschen schattiger für unsere Bürgerinnen und Bürger. Wir haben einen Förderantrag gestellt, um weitere Platzbereiche zu gestalten. Und das müssen wir dann auch entwickeln. Wenn wir wissen, dass die Fördermittel kommen, dann planen wir und dann nehmen wir auch die Öffentlichkeit mit.
1: Mit dem Tag der neuen Arbeit deutet die Stadt Dessau-Roßlau und die Stiftung Bauhaus Dessau den traditionellen 1. Mai symbolisch neu als Einladung, das historische Arbeitsamt wiederzuentdecken und gemeinsam über Arbeit, Material und Stadt nachzudenken.
3: Nach Plänen von Walter Gropius wurde 1926 mit der Doppelreihe der erste Straßenzug der Bauhaussiedlung Dessau-Türten erbaut. Obwohl die Doppelreihe mittlerweile auch zum UNESCO-Welterbe gehört, war von Seiten der Stadt und dem Bauhaus keine Veranstaltung anlässlich dieses 100-jährigen Jubiläums geplant. Einige Anwohner der Doppelreihe,
4: Modell-Rennbootfahrer aus dem ganzen Bundesgebiet, kamen mit ihren maßstabsgetreuen Fahrzeugen an die Adria, um wieder in die Modellsportsaison zu starten. Anders als sonst war das Meeting nicht in Rennklassen aufgeteilt und der Wettkampfaspekt stand nicht so im Vordergrund.
5: Es ist nach dieser langen, langen Winterpause, die wir hatten mit dem vielen Eis und alles, für die meisten die erste Chance, ihre Modelle aufs Wasser zu bringen. Sie haben jetzt hier ein Wochenende Zeit, richtig intensiv zu testen, ihre Modelle entsprechend einzustellen. Und dafür ist dieses Powerboat-Meeting diesmal angedacht. Unabhängig davon, es sind interessante Modelle hier vor Ort. Ja, man kann sich das jederzeit anschauen. Es lohnt sich eigentlich immer. Es gibt genügend Leute, die interessierte Fragen haben und alles. Und es ist dann halt mal nicht ganz so stressig. Die Modellbauer haben auch mal mehr Zeit, auf solche Sachen einzugehen, wenn jetzt die Leute kommen und sagen, ja, wie funktioniert das, wie funktioniert das und alles. Und da ist das eben halt etwas entspannter und nicht so stressig, wie wir es sonst haben.
4: Zu sehen gab es Modelle im Maßstab 1:10 bis hin zu Powerbooten im Maßstab 1:4. Die Geschwindigkeiten der Modellrennboote reichten dabei von 40 bis weit über 100 km/h. Die Piloten konnten an ihren Booten tüfteln und Verschiedenes ausprobieren. Unter ihnen sind mittlerweile auch viele ehemalige Powerbootfahrer, die in den großen Vorbildern der Modellboote unterwegs waren.
5: Modellrennboote an sich sind ja schon eine interessante Geschichte. Und wenn man dann, wie jetzt zum Beispiel bei diesem Modell, ein im Maßstab 1:10 nachgebautes Original vor sich hat, ist es auch so, dass jetzt zum Beispiel dieses Modell von einem ehemaligen Rennbootfahrer auch gefahren wird, und zwar dem Andreas Otto aus Berlin, der in dieser originalen Rennbootklasse F250 unterwegs gewesen ist und sich dieses Modell hat aufbauen lassen.

0: um eben jetzt ja, ein bisschen Erinnerung zu haben an seine aktive Rennbootzeit und andererseits auch hier bei uns bei diesem Modell Powerboat-Meetings dabei zu sein, paar schöne Runden zu drehen im Kreise Gleichgesinnter. Und da ist das eben halt so, dass dieses Modell dann auch in seinem Original entstanden wo ist.
1: Zahlreiche weitere maßstabsgetreue Modelle von legendären Powerbooten gab es wieder an der Adria zu sehen. Ein weiteres Schmuckstück, auf das Peter Behlitz sehr stolz ist, eine eigens angefertigte Rennuhr, die auch während den Wettkämpfen zum Einsatz kommen soll. Nach 4 Tagen voller Rennbootspaß auf der Adria blicken die Mitglieder des MSC Elbe-Dessau nun schon auf einige weitere Highlights, die in diesem Jahr noch anstehen.
0: Für einige von uns geht es bereits am kommenden Wochenende wieder weiter. Da ist in Papenburg schon das nächste Powerboat-Meeting. Und dafür nutzt man hier jetzt zum Beispiel die Zeit, seine Modelle entsprechend gut vorzubereiten. Und dann werden wir sehen, wir sind dabei, eine offene Vereinsmeisterschaft einzurichten für Classic-Modelle. Und da wollen wir im Prinzip jetzt gut vorankommen. Und dann, das Jahr geht schnell rum und schon stehen wir vorm Herbst. Und im Oktober ist dann nachher das 45. Powerboat-Meeting und das wird dann wieder so, wie wir es hier eigentlich sonst auch machen, mit Rennklassen, mit richtig Renn-Action auf dem Wasser. Aber wie gesagt, dazu geht das nur ein bisschen die Zeit ins Land, aber das kriegen wir auch drauf.
1: Also, wer selber Interesse am Modellsport hat, sollte sich unbedingt den 8. bis 11. Oktober im Kalender markieren, wenn der MSC Elbe-Dessau zum 45. Mal an das Strandbad Adria zum Powerboat-Meeting einlädt.
2: Am frühen Morgen des 1. Mai kam es in Zerbst im Bereich des Marktes nach einer Tanzveranstaltung gegen 1.40 Uhr zu einer Auseinandersetzung zwischen zwei Personengruppen mit insgesamt etwa 20 Beteiligten. Zunächst entstand ein verbaler Streit, der sich anschließend auf einen nahegelegenen Parkplatz verlagerte. Dabei wurden aus einer Gruppe mindestens 2 Glasflaschen geworfen. Zudem wurde eine Person mit Flüssigkeit übergossen, weitere Beteiligte beleidigt und bespuckt. Verletzte gab es nicht, die Polizei trennte die Gruppen und verhinderte eine weitere Eskalation. Im Rahmen der Ermittlungen wurde bislang 4 männliche Tatverdächtige im Alter von 24 bis 32 Jahren bekannt. Unter den 6 Geschädigten befinden sich 3 Frauen und 3 Männer im Alter von 21 bis 34 Jahren. Alle Beteiligten waren deutscher Herkunft. Es wurde ein Ermittlungsverfahren wegen des Verdachts des Landfriedensbruchs eingeleitet. Die Ermittlungen dauern an und werden vom Polizeirevier Anhalt-Bitterfeld geführt. Hinweise zum Tatgeschehen oder Bild- und Videomaterial nimmt das Polizeirevier Anhalt-Bitterfeld in Köthen unter 03496 4260 oder unter lfz.pi-de@polizei.sachsen-anhalt.de entgegen. Damit sind wir am Ende der Mittwochsausgabe der Zeitnah Nachrichten, schauen jetzt noch auf den Wetterbericht und im Anschluss daran gern noch auf die Meldungen aus der Region. Wir sehen uns dann am Donnerstag ab 18 Uhr wieder, so denn meine Stimme noch mitmacht. Bis dahin machen Sie es gut und auf Wiedersehen.
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5: Der Donnerstag wird frisch mit nur 10 Grad Celsius und Regen. Dazu kommt eine leichte Brise aus dem Nordosten. Richtung Wochenende steigen die Temperaturen wieder an. Und die regnerische Wolkenfront zieht so langsam an uns vorbei. Im letzten Beitrag zum Tag der Industriekultur beschäftigten wir uns mit der Gemeinschaftsbäckerei in Bobbau sowie mit der Oldtimer-Gemeinschaft Wolfen e.V. Heute soll sich jedoch das Geschehen um das Irene-Fahrradhaus drehen. Das Irene-Fahrradhaus von 1913 ist mit original erhaltener Einrichtung, Werkstätten und Schmiede ein bedeutendes Zeugnis der Industrie- und Handwerksgeschichte Bitterfels. Als offizielles Industriedenkmal verbindet es regionale Industriegeschichte mit der Entwicklung von Mobilität und Fahrradkultur. Der Verein Industriedenkmal und Kulturwerkstatt Irene Fahrradhaus e.V. wurde 2024 gegründet und kümmert sich um die historische Aufarbeitung des Fahrradhauses mit nun schon 113 Jahren Geschichte.
6: Ja, wir sind jetzt beim dritten Jahr dabei und wir erweitern uns immer mehr. Das heißt, wir haben jetzt angefangen, neue Toiletten zu bauen. Die Elektrik wurde modernisiert und wir wollen den Laden so Stück für Stück aufbauen, erweitern, die Geschichte weiter erforschen, damit wir ja in Zukunft auch berichten und gestalten können.
5: Das Fahrradhaus hatte auch am 12. April guten Besuch. Von Leuten, die ihre Vergangenheit mit dem Laden verbinden, bis hin zu Industriegeschichtsinteressierten, war alles dabei.
7: Unsere Tochter hat uns darauf aufmerksam gemacht. Ich weiß, es ist nicht das erste Mal, aber wir hatten bis jetzt das ein bisschen verkannt. Ich wollte zwar schon mal hier rein, aber da hat es zeitlich nicht gepasst. Es ist sehr interessant, das mal wieder zu sehen. Als Kind stand man oder als Jugendlicher öfters vor dem Ladentisch und hat die sogenannten Putzringe gekauft oder irgendwelche Ersatzteile oder auch mit dem Fahrrad reparieren oder überholen lassen.
6: Also das meiste ist tatsächlich die Vergangenheitsgeschichten, wie die Leute früher ja selber im Laden tätig waren oder nicht tätig, sondern Kunden waren. Und dann halt ist es tatsächlich unterschiedlich. Also manche gehen wirklich in diese fahrradspezifische Schiene rein, aber die meisten sind in dem regionalen. Wie hängt das alles zusammen? Wie ist die ganze Geschichte mit der Industrie? Wie hat sich das Ganze hier entwickelt? Das sind eigentlich so das, was die Leute interessiert. Und natürlich so eine Kulisse zu sehen, wo nicht nur alles inszeniert wurde, sondern wirklich seit 100 Jahren identisch ist, ist schon was Einmaliges.
5: Das Fahrradhaus hat tiefe Wurzeln in der Industrie. Denn in den Anfangszeiten wurden die Räder komplett selbst hergestellt. Und sogar waggonweise nach Berlin geschafft.
6: Also in der Anfangszeit wurde tatsächlich Rahmenbau betrieben. Das heißt wirklich alles selber. Klar gab es wie Beleuchtung als Zukunftsteile. Aber das, die Königsdisziplin ist halt der Rahmenbau. Und das wurde in den ersten Jahren auch selber gemacht. Im Zuge der Industrialisierung, wo natürlich dann die großen Fabriken massenweise hergestellt haben, konnte man irgendwann nicht mehr mithalten und hat dann auch die Rahmen später zugekauft. Also in der Hochzeit war es so, dass allein im Verkauf 4 Leute hier tätig waren und in der Werkstatt 8 Leute. Also wir reden von 12 Angestellten, die hier tätig waren. Wie viele Räder hergestellt worden sind von Irene, kann ich leider nicht sagen. Aber es ist so, dass gerade in den ersten Jahren waggonweise die Räder zwischen Berlin und Bitterfeld gehandelt und hinhergeschickt wurden. Also es war wirklich Großhandel und die waren recht groß in ihrer Branche.
5: Das Handwerk ist ein Können, welches immer mehr abhanden geriet. Dementsprechend ließ sich der Verein Industriedenkmal und Kulturwerkstatt Irene Fahrradhaus e.V. etwas einfallen. Und zwar einen Erste-Hilfe-Flickkurs, wo beigebracht wird, wie man sein Rad wieder auf Vordermann bringen kann.
6: Korrekt. Wir wollen halt ein bisschen auch was für die Region machen und haben uns überlegt, womit kann man mal starten? Was ist heutzutage eigentlich nicht mehr so in den Köpfen drin? Und tatsächlich ist es so, dass viele Leute keinen Schlauch mehr selber flicken können. Und da haben wir einfach gesagt, okay, zeigen wir mal, wie das so funktioniert und bieten das jetzt an. Und gerade mit Kindern macht das sehr viel Freude, ja.
7: Es ist wichtig, dass man diese Sachen pflegt und an das Historische erinnert, wo noch richtig handwerkliche Kunst gefragt war. Und das heutige Kaufen, kaputt, wegschmeißen, das kann nicht die Lösung sein. Also reparieren sollte man immer, wenn es möglich ist und wenn es sinnvoll ist.
5: Wenn für jemanden die Interesse für Industriekultur geweckt worden sein sollte, dann keine Bange. Das exakte Datum steht zwar noch nicht fest, aber im Frühjahr 2027 wird man wieder zahlreiche Kulturstandorte, Vereine und Initiativen besuchen können um über die Industriegeschichte Sachsen-Anhalts und vor allem Bitterfeld-Wolfen

0: vom Bauhausgründer Walter Gropius geplant wurde und bis heute architektonisch interessant ist.
1: Das historische Arbeitsamt ist deshalb so besonders, weil es tatsächlich auch eine ungewöhnliche Form hat. Und die Form hat auch mit den Abläufen zu tun, denn zu alleroberst ging es um Arbeitsvermittlung. Also, dass die boomende Industrie auch genügend Arbeitskräfte bekommt und dass sie die richtigen Arbeitskräfte bekommt. Und im Inneren ist das räumlich so organisiert, dass das auch alles zügig und effizient vonstatten geht. Und das ist etwas, was auch für die Moderne so typisch ist, sich auch an der Industrieproduktion zu orientieren. Und in dem Fall hat man das eben auch bei der Arbeitsvermittlung selber gemacht.
0: Das historische Arbeitsamt vermittelt zwischen den städtebaulichen Leitideen der Bauhauszeit, den Umgestaltungen der 1960er Jahre und den heutigen Perspektiven der Stadt im Kontext der Bewerbung um die Buga 2035. Die Stiftung Bauhaus Dessau nähert sich dem Ort im Jubiläumsjahr unter dem Motto an die Substanz.
2: Am Strandbad Adria in Dessau-Mildensee konnte man vom 23. bis zum 26. April wieder hier veranstaltete der MSC Elbe Dessau zum mittlerweile 44. Mal das RC Powerboat Meeting. Modell-Rennbootfahrer aus dem ganzen Bundesgebiet kamen mit ihren maßstabsgetreuen Fahrzeugen an die Adria, um wieder in die Modellsportsaison zu starten. Anders als sonst war das Meeting nicht in Rennklassen aufgeteilt und der Wettkampfaspekt stand nicht so im Vordergrund.
3: Es ist nach dieser langen, langen Winterpause, die wir hatten mit dem vielen Eis und alles, für die meisten die erste Chance, ihre Modelle aufs Wasser zu bringen. Sie haben jetzt hier ein Wochenende Zeit, richtig intensiv zu testen, ihre Modelle entsprechend einzustellen. Und dafür ist dieses Powerboat-Meeting diesmal angedacht. Unabhängig davon, es sind interessante Modelle hier vor Ort. Ja, man kann sich das jederzeit anschauen. Es lohnt sich eigentlich immer. Es gibt genügend Leute, die interessierte Fragen haben und alles. Und es ist dann halt mal nicht ganz so stressig. Die Modellbauer haben auch mal mehr Zeit, auf solche Sachen einzugehen, wenn jetzt die Leute kommen und sagen, ja, wie funktioniert das und alles. Und da ist das eben halt etwas entspannter und nicht so stressig, wie wir es sonst haben.
2: Zu sehen gab es Modelle im Maßstab 1 zu 10 bis hin zu Powerbooten im Maßstab 1 zu 4. Die Geschwindigkeiten der Modellrennboote reichten dabei von 40 bis weit über 100 km/h. Die Piloten konnten an ihren Booten tüfteln und Verschiedenes ausprobieren. Unter ihnen sind mittlerweile auch viele ehemalige Powerbootfahrer, die in den großen Vorbildern der Modellboote unterwegs waren.
3: Modellrennboote an sich sind ja schon eine interessante Geschichte. Und wenn man dann, wie zum Beispiel bei diesem Modell, ein im Maßstab 1 zu 10 nachgebautes Original vor sich hat, ist es auch so, dass jetzt zum Beispiel dieses Modell von einem ehemaligen Rennbootfahrer auch gefahren wird, und zwar dem Andreas Otto aus Berlin, der in dieser originalen Rennbootklasse F250 unterwegs gewesen ist und sich dieses Modell hat aufbauen lassen, um eben jetzt ein bisschen Erinnerung zu haben an seine aktive Rennbootzeit und andererseits auch hier bei uns bei diesem Modell Powerboat-Meetings dabei zu sein, ein paar schöne Runden zu drehen im Kreise Gleichgesinnter. Und da ist das eben halt so, dass dieses Modell dann auch in seinem Original entstanden ist.
2: Zahlreiche weitere maßstabsgetreue Modelle von legendären Powerbooten gab es wieder an der Adria zu sehen. Ein weiteres Schmuckstück, auf das Peter Behlitz sehr stolz ist, eine eigens angefertigte Rennuhr, die auch während den Wettkämpfen zum Einsatz kommen soll. Nach 4 Tagen voller Rennbootspaß auf der Adria blicken die Mitglieder des MSC Elbe Dessau nun schon auf einige weitere Highlights, die in diesem Jahr noch anstehen.
3: Für einige von uns geht es bereits am kommenden Wochenende wieder weiter. Da ist in Papenburg schon das nächste Powerboat-Meeting und dafür nutzt man hier jetzt zum Beispiel die Zeit, seine Modelle entsprechend gut vorzubereiten. Und dann werden wir sehen, wir sind dabei, eine offene Vereinsmeisterschaft einzurichten für Classic-Modelle. Und da wollen wir im Prinzip jetzt gut vorankommen. Und dann, das Jahr geht schnell rum und schon stehen wir vorm Herbst. Und im Oktober ist dann nachher das 45. Powerboat-Meeting. Und das wird dann wieder so, wie wir es hier eigentlich sonst auch machen, mit Rennklassen, mit richtig Renn-Action auf dem Wasser. Aber wie gesagt, dazu geht das nur ein bisschen die Zeit ins Land, aber das kriegen wir auch drauf.
2: Also, wer selber Interesse am Modellsport hat, sollte sich

0: unbedingt den 8. bis 11. Oktober im Kalender markieren, wenn der MSC Elbe Dessau zum 45. Mal an das Strandbad Adria zum Powerboat Meeting einlädt.
1: Am frühen Morgen des 1. Mai kam es in Zerbst im Bereich des Marktes nach einer Tanzveranstaltung gegen 1.40 Uhr zu einer Auseinandersetzung zwischen zwei Personengruppen mit insgesamt etwa 20 Beteiligten. Zunächst entstand ein verbaler Streit, der sich anschließend auf einen nahegelegenen Parkplatz verlagerte. Dabei wurden aus einer Gruppe mindestens zwei Glasflaschen geworfen. Zudem wurde eine Person mit Flüssigkeit übergossen, weitere Beteiligte beleidigt und bespuckt. Verletzte gab es nicht, die Polizei trennte die Gruppen und verhinderte eine weitere Eskalation. Im Rahmen der Ermittlungen wurde bislang 4 männliche Tatverdächtige im Alter von 24 bis 32 Jahren bekannt. Unter den 6 Geschädigten befinden sich 3 Frauen und 3 Männer im Alter von 21 bis 34 Jahren. Alle Beteiligten waren deutscher Herkunft. Es wurde ein Ermittlungsverfahren wegen des Verdachts des Landfriedensbruchs eingeleitet. Die Ermittlungen dauern an und werden vom Polizeirevier Anhalt-Bitterfeld geführt. Hinweise zum Tatgeschehen oder Bild- und Videomaterial nimmt das Polizeirevier Anhalt-Bitterfeld in Köthen unter 03496 4260 oder unter lfz.pi-de@polizei.sachsen-anhalt.de entgegen. Damit sind wir am Ende der Mittwochsausgabe der Zeitnah Nachrichten. Schauen jetzt noch auf den Wetterbericht und im Anschluss daran gern noch auf die Meldungen aus der Region. Wir sehen uns dann am Donnerstag ab 18 Uhr wieder, so denn meine Stimme noch mitmacht. Bis dahin machen Sie es gut und auf Wiedersehen.
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4: Der Donnerstag wird frisch mit nur 10 Grad Celsius und Regen. Dazu kommt eine leichte Brise aus dem Nordosten. Richtung Wochenende steigen die Temperaturen wieder an. Und die regnerische Wolkenfront zieht so langsam an uns vorbei. Im letzten Beitrag zum Tag der Industriekultur beschäftigten wir uns mit der Gemeinschaftsbäckerei in Bobbau sowie mit der Oldtimer-Gemeinschaft Wolfen e.V. Heute soll sich jedoch das Geschehen um das Irene-Fahrradhaus drehen. Das Irene-Fahrradhaus von 1913 ist mit original erhaltener Einrichtung, Werkstätten und Schmiede ein bedeutendes Zeugnis der Industrie- und Handwerksgeschichte Bitterfels. Als offizielles Industriedenkmal verbindet es regionale Industriegeschichte mit der Entwicklung von Mobilität und Fahrradkultur. Der Verein Industriedenkmal und Kulturwerkstatt Irene Fahrradhaus e.V. wurde 2024 gegründet und kümmert sich um die historische Aufarbeitung des Fahrradhauses mit nun schon 113 Jahren Geschichte.
5: Ja, wir sind jetzt beim 3. Jahr dabei und wir erweitern uns immer mehr. Das heißt, wir haben jetzt angefangen, neue Toiletten zu bauen. Die Elektrik wurde modernisiert und wir wollen den Laden so Stück für Stück aufbauen, erweitern, die Geschichte weiter erforschen, damit wir hier in Zukunft auch berichten und gestalten können.
4: Das Fahrradhaus hatte auch am 12. April guten Besuch. Von Leuten, die ihre Vergangenheit mit dem Laden verbinden, bis hin zu Industriegeschichtsinteressierten, war alles dabei.
6: Unsere Tochter hat uns darauf aufmerksam gemacht. Ich weiß, es ist nicht das erste Mal, aber wir hatten bis jetzt das ein bisschen verkannt. Ich wollte zwar schon mal hier rein, aber da hat es zeitlich nicht gepasst. Es ist sehr interessant, das mal wieder zu sehen. Als Kind stand man oder als Jugendlicher öfters vor dem Ladentisch und hat die sogenannten Putzringe gekauft oder irgendwelche Ersatzteile oder auch mein Fahrrad reparieren oder überholen lassen.
5: Also das meiste ist tatsächlich die Vergangenheitsgeschichten, wie die Leute früher ja selber im Laden tätig waren oder nicht tätig, sondern Kunden waren. Und dann halt ist es tatsächlich unterschiedlich. Also manche gehen wirklich in diese fahrradspezifische Schiene rein, aber die meisten in dem regionalen. Wie hängt das alles zusammen? Wie ist die ganze Geschichte mit der Industrie? Wie hat sich das Ganze hier entwickelt? Das sind eigentlich so das, was die Leute interessiert. Und natürlich so eine Kulisse zu sehen, wo nicht nur alles inszeniert wurde, sondern wirklich seit 100 Jahren identisch ist, ist schon was Einmaliges.
4: Das Fahrradhaus hat tiefe Wurzeln in der Industrie. Denn in den Anfangszeiten wurden die Räder komplett selbst hergestellt. Und sogar waggonweise nach Berlin geschafft.
5: Also in der Anfangszeit wurde tatsächlich Rahmenbau betrieben. Das heißt wirklich alles selber. Klar gab es wie Beleuchtung als Zukunftsteile. Aber die Königsdisziplin ist halt der Rahmenbau. Und das wurde in den ersten Jahren auch selber gemacht. Im Zuge der Industrialisierung, wo natürlich dann die großen Fabriken massenweise hergestellt haben, konnte man irgendwann nicht mehr mithalten und hat dann auch die Rahmen später zugekauft. Also in der Hochzeit war es so, dass allein im Verkauf 4 Leute hier tätig waren und in der Werkstatt 8 Leute. Also wir reden von 12 Angestellten, die hier tätig waren. Wie viele Räder hergestellt worden sind von Irene, kann ich leider nicht sagen. Aber es ist so, dass gerade in den ersten Jahren waggonweise die Räder zwischen Berlin und Bitterfeld gehandelt und hinhergeschickt wurden. Also es war wirklich Großhandel und die waren recht groß in ihrer Branche.
4: Das Handwerk ist ein Können, welches immer mehr abhanden geriet. Dementsprechend ließ sich der Verein Industriedenkmal und Kulturwerkstatt Irene Fahrradhaus e.V. etwas einfallen. Und zwar einen Erste-Hilfe-Flickkurs, wo beigebracht wird, wie man sein Rad wieder auf Vordermann bringen kann.
5: Korrekt. Wir wollen halt ein bisschen auch was für die Region machen und haben uns überlegt, womit kann man mal starten? Was ist heutzutage eigentlich nicht mehr so in den Köpfen drin? Und tatsächlich ist es so, dass viele Leute keinen Schlauch mehr selber flicken können. Und haben wir einfach gesagt, okay, zeigen wir mal, wie das so funktioniert und bieten das jetzt an. Und gerade mit Kindern macht das sehr viel Freude. Ja.
6: Es ist wichtig, dass man diese Sachen pflegt und an das Historische erinnert, wo noch richtig handwerkliche Kunst gefragt war. Und das heutige Kaufen, kaputt, wegschmeißen, das kann nicht die Lösung sein. Also reparieren sollte man immer, wenn es möglich ist und wenn es sinnvoll ist.
4: Wenn für jemanden die Interesse für Industriekultur geweckt worden sein sollte, dann keine Bange. Das exakte Datum steht zwar noch nicht fest, aber im Frühjahr 2027 wird man wieder zahlreiche Kulturstandorte, Vereine und Initiativen besuchen können, um über die Industriegeschichte Sachsen-Anhalts und vor allem Bitterfeld-Wolfen etwas lernen zu können.
7: Wie kann Barrierefreiheit im Salzlandkreis weiter verbessert werden? Genau darüber wurde vor kurzem in der Kreisverwaltung in Bernburg gesprochen. Der Behindertenbeauftragte des Landkreises, Thorsten Simon, hatte zum sogenannten Alle-im-Kreistreff eingeladen. Vertreterinnen und Vertreter aus der Behindertenarbeit, aus Vereinen und Verwaltungen kamen zusammen, um Erfahrungen auszutauschen, Probleme anzusprechen und neue Ideen für mehr Teilhabe zu entwickeln. Ein zentrales Thema: die neue Internetseite des Salzlandkreises. Sie soll künftig barrierearmer gestaltet sein und so für möglichst viele Menschen zugänglich werden.
8: Im letzten Jahr, im Juni 2025, ist das Barrierefreiheitsgesetz in Kraft getreten bezüglich barrierefreie Webseiten. Und das ist eigentlich auch der Hintergrund unseres heutigen Treffens, dass wir unsere Salzlandkreis-Webseite heute den Vertretern hier näher vorstellen. Die ist ja seit Februar online und da werden wir auch mal die Nutzungsbedingungen und die Navigation heute hier gemeinsam mit den Vertretern aus den Altkreisen Staßfurt-Aschersleben, Schönebeck und Bamberg bereden.
7: Der Treff ist Teil einer Gesprächsreihe, die die Zusammenarbeit zwischen Betroffenen, Verwaltung und Politik stärken soll. Ziel ist es, konkrete Projekte anzustoßen und Barrieren, ob digital oder im Alltag, weiter abzubauen. Wichtig ist dabei auch der direkte Draht zu den Bürgerinnen und Bürgern.
8: Ja, eine Initiative findet ja heute hier statt im Kreissaal des Salzlandkreises. Und ansonsten gibt es Bürgersprechstunden, wo diese Probleme aufgenommen werden und in den jeweiligen Ausschüssen dann auch behandelt werden können. Aber wie gesagt, es ist ein sehr globales Thema. Es geht manchmal um Zentimeter hohe Bordsteinkanten und das sind solche kleinen sensiblen Dinge, die sich summieren. Und da muss man wirklich zentral auch die Netzwerke nutzen in den ländlichen Bereichen.
7: Mit Formaten wie dem Alle-im-Kreis-Treff will der Salzlandkreis die Inklusion weiter voranbringen. Schritt für Schritt und im direkten Austausch mit den Menschen vor Ort.
9: Letzten Sonntag empfing die SG Union Sandersdorf den FC Grimma zum Heimspiel. Rund 100 Zuschauer waren gekommen, um sich diese Begegnung anzuschauen. In der Vergangenheit konnten die Sandersdorfer fast immer gegen die Gäste gewinnen und gingen somit auch in dieser Partie als Favoriten auf den Platz. Um 14 Uhr lässt Paul Baudis das Spiel beginnen und die erste Aktion kommt schnell. Fünfte Minute und Sandersdorf spielt den Ball in die Hälfte des FCs. Wonneberger kommt ran, passt zu Jauch, Schuss, aber vorbei. Es bleibt spannend. In der 30. Spielminute gibt es Ecke für Sandersdorf. Sauer ist der Schütze. Langer Schuss. Kommt zurück, Jauch mit dem Kopf, da fehlen nur Millimeter. Auch Grimma macht Druck. In der 40. gibt es Freistoß für die Gäste. Der Ball kommt gut. Dröger verfehlt gerade so den Kopf und Sprongholz kann sichern. Es bleibt also beim 0:0. Das soll es auch noch bis zur Pause und so geht es mit Gleichstand in die Kabinen. Wir springen in die 57. Spielminute. Einwurf für Sandersdorf. Kommt gut, aber Grimma bringt den Ball wieder raus. Verliert ihn wieder. Langer Pass vors Tor. Wonneberger verlängert mit dem Kopf, aber zu weit. Wieder kein Treffer. In der 82. wird es nochmal spannend. Pass von Grimma in die Sandersdorfer Hälfte. Aber Mehnert bekommt den Ball und spielt zu Farkas. Der setzt sich durch und passt wieder zu Mehnert. Wieder zu Farkas. Die Kugel ist im 16er. Goto Odoyoko bekommt den Fuß ran, zieht ab. 1:0, der neue Spielstand. Daran soll sich im weiteren Verlauf auch nichts mehr ändern und nach 95 hart umkämpften Minuten wird die Partie abgepfiffen. Thomas Sawetzki zieht Bilanz.
10: Das mache ich natürlich gerne nach diesem immens wichtigen Sieg. Ich denke, wenn man es von Anfang an betrachtet, waren wir schon die bessere Mannschaft. Wir waren frisch bei diesen Witterungsbedingungen. Ja, man hat uns ehrlicherweise in der ersten Halbzeit überhaupt nicht angemerkt, dass wir am Freitag bereits ein Spiel hatten. Demzufolge war ich mit der ersten Halbzeit zufrieden. Wir hatten zwei, drei gute Chancen. Der Gegner, den haben wir eigentlich nicht zugelassen. Insofern war das gut. Und man hat dann spätestens ab der zweiten Halbzeit gemerkt, dass es natürlich psychisch ein unglaublich schwieriges Spiel ist für beide Mannschaften. Es ging unglaublich viel. Ja, ein absolutes Endspiel, zumindest für Grimma war es noch mehr ein Endspiel als für uns. Aber wir wussten auch, wir müssen dieses Heimspiel gewinnen. Und haben halt immer dran geglaubt, haben dann auch nochmal die Offensivwechsel gezogen. Und da muss man auch sagen, dass die Jungs in Summe alle miteinander überragend gearbeitet haben. Und diesen Sieg haben wir uns verdient, weil wir halt dran geglaubt haben zum einen und weil wir den Angriff wunderbar ausspielen, den letzten.
9: Am Samstag, dem 9. Mai, geht es für die Unioner um 14 Uhr auswärts zum Bischofswerder FV 08. Musik.
3: Am diesjährigen Girls in Boys Day am 23. April konnten wir bei RAN 1 gleich drei Praktikanten begrüßen: Mick, Laura und Philipp. Aus ganz unterschiedlichen Gründen sind sie zu uns gekommen, um den Redaktionsalltag ein Stück weit kennenzulernen.
11: Ich wollte mal ein paar Einblicke sammeln und Erfahrungen sammeln.
12: Da ich den Stadtausscheid in Dessau gewonnen habe beim Vorlesewettbewerb, war der Preis, dass ich mal einen Tag einfach hier reinschnuppern kann.
13: Ich wollte schon immer eigentlich mal im Fernsehen so die Rolle haben, wo man so spricht zum Beispiel. Und meine Freundin hat erwähnt, dass es sowas halt auch bei RAN 1 gibt.
3: Nach dem Start in den Praktikumstag ging es erstmal ans redaktionelle Schreiben. Mit einem älteren Beitrag als Vorlage konnten sie sich kreativ ausprobieren und direkt loslegen. Danach hieß es, vertonen und ran ans Schnittprogramm und erste eigene Erfahrungen sammeln. Für Philipp wurde es später besonders spannend. Er stieß erst im Laufe des Tages zu uns und durfte als Highlight das Wetter für unsere Sendung einsprechen. Schnell war klar, warum er sich vor einigen Wochen den ersten Platz beim Vorlesewettbewerb geholt hat.
12: Der Freitag wird etwas kühler als heute. Wir erreichen maximal 12 Grad. Am Wochenende gibt es wieder mehr Sonne und es wird ein wenig wärmer.
3: Nach der wohlverdienten Mittagspause ging es weiter zum Dreh in die Anhalt Arena zur Fairplay Soccer Tour. Dort lernten sie eines der wichtigsten Werkzeuge unseres Berufs kennen, die Kamera. Der Zukunftstag bot ihnen die Möglichkeit, den Arbeitsalltag hautnah zu erleben und selbst auszuprobieren, ob sie sich diesen Beruf später vorstellen können. Sie filmten einige Szenen und meisterten auch die Interviewsituationen. Kamera einstellen, Licht aufbauen, Ton kontrollieren und auch die richtigen Fragen stellen. All das gehörte dazu. Zurück im Studio stellten sie sich noch einmal selbst vor die Kamera und berichteten in Interviews, wie ihnen der Tag gefallen hat.
12: Sehr gut, vielleicht mache ich es auch später. Ich konnte auch sehr viel Erfahrung sammeln. Ich fand es sehr spannend.
13: Er hat viel mehr Spaß gemacht als erwartet.
11: Ich fand es sehr interessant, ja. Ich habe, wie gesagt, Erfahrung gesammelt, also habe ich auch schon erwartet. Und ja, hat mir gefallen. Ich könnte mir schon ein bisschen was mit Journalismus vorstellen, aber ich bin auch noch nicht 100% entschlossen. Aber das hier hat mich schon gut überzeugt.
3: Und dann war der Blick hinter die Kulissen auch schon wieder vorbei. Um 16 Uhr hieß es Feierabend und Abschied nach einem rundum gelungenen Tag.

0: Schön, dass Sie auch heute mit dabei sind und damit herzlich willkommen an diesem Mittwoch zu den zeitnahen Nachrichten. Professor Dr. Jörg Bagdan, Präsident der Hochschule Anhalt mit dem Campus Dessau als wichtigem Standort, ist erneut zum Sprecher der Hochschulen für angewandte Wissenschaften in der Hochschulrektorenkonferenz gewählt worden. Er tritt damit seine dritte Amtszeit ab dem 1. Dezember für 2 Jahre an. Im Fokus seiner Arbeit stehen die Stärkung der anwendungsorientierten Forschung sowie der Ausbau des Transfers zwischen Hochschulen, Wirtschaft und Gesellschaft. Besonders für den Campus Dessau bedeutet das eine weitere Profilierung in praxisnaher Forschung und Kooperation. Zudem sollen die Rahmenbedingungen für Forschung verbessert und die Rolle der HAWs, also der Hochschulen, im deutschen Wissenschaftssystem weiter gestärkt werden. Die Stadt Dessau-Roßlau und die Stiftung Bauhaus Dessau luden am 1. Mai zu einer performativen Kundgebung am Historischen Arbeitsamt auf dem August-Bibel-Platz ein. Die Besucher erwartete ein öffentliches Programm mit Musik, Tanz, Gesprächen, einer künstlerischen Installation sowie Führungen rund um das Gebäude. Zudem wurden die neu gestalteten Freiflächen rund um das historische Arbeitsamt feierlich an die Öffentlichkeit übergeben.
1: Tag der neuen Arbeit. Unter diesem Titel lud die Stadt Dessau-Roßlau und die Stiftung Bauhaus Dessau am 1. Mai, dem Tag der Arbeit, zu einer performativen Kundgebung am Historischen Arbeitsamt ein. Neben einem musikalischen und tänzerischen Opening durch den New Kid e.V. Dessau und des Spielmannzugs Blau-Weiß-Roßlau konnten die Besucher auch künstlerische Installationen der Künstlergruppe Superflex sehen.
2: Ja, also das ist ein Kunstwerk von Superflex und das ist auch eine Architektur. Sie besteht eben auch aus Backstein, aber im Unterschied zum gebrannten, wie eben im Arbeitsamt eingesetzt, sind es ungebrannte Backsteine und die zerfallen dann im Laufe der Zeit. Und was sie auch besonders macht, ist, dass das eine Skulptur ist, die besonders geeignet ist für allerlei Lebewesen, Klein- und Kleinsttiere, die hier siedeln. Und die freuen sich über dieses Ungebrannte, über die Ritzen, über die Nischen. Also das ist sozusagen im Kontrast zu dieser Architektur der Industriemoderne, kommt hier ein Modell, weil als solches kann man es bezeichnen, also sozusagen ein anderes Bauen, ein anderer Umgang mit Rohstoffen, die auch viel freundlicher zu anderen Spezies sind, wo nicht alleine der Mensch im Zentrum steht, sondern wo man auch jetzt sich um andere Lebewesen kümmert, die dann auch Berücksichtigung finden, dass sie eben optimale Lebensbedingungen haben.
1: Im Mittelpunkt der Veranstaltung stand auch das Historische Arbeitsamt, welches vom Bauhausgründer Walter Gropius geplant wurde und bis heute architektonisch interessant ist.
2: Das Historische Arbeitsamt ist deshalb so besonders, weil es tatsächlich auch eine ungewöhnliche Form hat. Und die Form hat auch mit den Abläufen zu tun, denn zu alleroberst ging es um Arbeitsvermittlung. Also, dass die boomende Industrie auch genügend Arbeitskräfte bekommt und dass sie die richtigen Arbeitskräfte bekommt. Und im Inneren ist das räumlich so organisiert, dass das auch alles zügig und effizient vonstatten geht. Und das ist etwas, was auch für die Moderne so typisch ist, sich auch an der Industrieproduktion zu orientieren. Und in dem Fall hat man das eben auch bei der Arbeitsvermittlung selber gemacht.
1: Das Historische Arbeitsamt vermittelt zwischen den städtebaulichen Leitideen der Bauhauszeit, den Umgestaltungen der 1960er Jahre und den heutigen Perspektiven der Stadt im Kontext der Bewerbung um die Buga 2035. Die Stiftung Bauhaus Dessau nähert sich dem Ort im Jubiläumsjahr unter dem Motto an die Substanz, zudem über die Materialität des Gebäudes. Daran angeknüpft richtet sie den Blick auf die Ursprünge und Zukunftspotenziale moderner Baustoffe sowie auf neue Formen des Arbeitens und Zusammenlebens.
2: Nun, im 21. Jahrhundert, und das ist jetzt ein Glücksfall, dass die Arbeitsagentur jetzt hier einzieht. Das heißt, es ist dann wieder mit dem Schwerpunkt Arbeit, aber Arbeit hat sich verändert. So wie wir heute arbeiten, ist es anders als vor 100 Jahren. Und deshalb hat es auch eine andere Funktion. Es wird eine Begegnungsstätte, eine Schulungsstätte. Also es wird schon mit dem Wesen der Arbeit auf allen Ebenen zu tun haben, aber eben im 21. Jahrhundert. Und da spielt Digitalisierung und KI spielen eine besonders große Rolle.
1: Auch die Fläche vor der historischen Anlage hat sich über die Jahre verändert. So wurden vor kurzem erst die Freiflächen vor dem Gebäude neu gestaltet.
3: Ja, wir haben fertiggestellt, wie man vielleicht im Hintergrund sieht, die ehemalige Askanische Straße oder zumindest Teile davon, die den Übergang schafft zum historischen Friedhof, vorbei am Arbeitsamt. Und das war Sinn und Zweck der Sache. Ja, es ist ein Teilabschnitt. Ich würde mich freuen, wenn wir weitermachen könnten. Wir haben jetzt auch vor, noch einen nächsten Abschnitt zu machen und die Parkierung ein bisschen anders zu lösen, dass es grüner wird und auch klimatisch bedingt auch ein bisschen schattiger für unsere Bürgerinnen und Bürger. Wir haben einen Förderantrag gestellt, um weitere Platzbereiche zu gestalten. Und das müssen wir dann auch entwickeln. Wenn wir wissen, dass die Fördermittel kommen, dann planen wir und dann nehmen wir auch die Öffentlichkeit mit.
1: Mit dem Tag der neuen Arbeit deutet die Stadt Dessau-Roßlau und die Stiftung Bauhaus Dessau den traditionellen 1. Mai symbolisch neu als Einladung, das historische Arbeitsamt wiederzuentdecken und gemeinsam über Arbeit, Material und Stadt nachzudenken.
0: Nach Plänen von Walter Gropius wurde 1926 mit der Doppelreihe der erste Straßenzug der Bauhaussiedlung Dessau-Türten erbaut. Obwohl die Doppelreihe mittlerweile auch zum UNESCO-Welterbe gehört, war von Seiten der Stadt und dem Bauhaus keine Veranstaltung anlässlich dieses 100-jährigen Jubiläums geplant. Einige Anwohner der Doppelreihe organisierten daher kurzerhand am 2. Mai ein Nachbarschaftsfest. 23 Nachbarn trafen sich in geselliger Runde. Alte Fotos und viele Geschichten zur Historie der Straße, zu Umbauten und Renovierungen der Häuser stießen generationenübergreifend auf großes Interesse. Auch der Ausbau der nachbarschaftlichen Beziehungen war ein positiver Effekt. Losgelöst vom Jubiläum soll dieses Nachbarschaftsfest nun regelmäßig wiederholt werden. Zum mittlerweile 44. Mal trafen sich Modellsportenthusiasten Ende April im Strandbad Adria in Dessau-Mildensee. Hier veranstaltete der MSC Elbe Dessau wieder das traditionelle Powerboat-Meeting. Von Donnerstag bis Sonntag flitzten pfeilschnelle Modellrennboote übers Wasser der Adria. Für die Piloten war es der perfekte Start in die diesjährige Saison.
4: Am Strandbad Adria in Dessau-Mildensee konnte man vom 23. bis zum 26. April wieder den Sound von Rennmotoren hören. Hier veranstaltete der MSC Elbe Dessau zum mittlerweile 44. Mal das RC Powerboat Meeting. Modell-Rennbootfahrer aus dem ganzen Bundesgebiet kamen mit ihren maßstabsgetreuen Fahrzeugen an die Adria, um wieder in die Modellsportsaison zu starten. Anders als sonst war das Meeting nicht in Rennklassen aufgeteilt und der Wettkampfaspekt stand nicht so im Vordergrund.
5: Es ist nach dieser langen, langen Winterpause, die wir hatten mit dem vielen Eis und alles, für die meisten die erste Chance, ihre Modelle aufs Wasser zu bringen. Sie haben jetzt hier ein Wochenende Zeit, richtig intensiv zu testen, ihre Modelle entsprechend einzustellen. Und dafür ist dieses Powerboat-Meeting diesmal angedacht. Unabhängig davon, es sind interessante Modelle hier vor Ort. Ja, man kann sich das jederzeit anschauen. Es lohnt sich eigentlich immer. Es gibt genügend Leute, die interessierte Fragen haben und alles. Und es ist dann halt mal nicht ganz so stressig. Die Modellbauer haben auch mal mehr Zeit, auf solche Sachen einzugehen, wenn jetzt die Leute kommen und sagen, ja, wie funktioniert das und alles. Und da ist das eben halt etwas entspannter und nicht so stressig, wie wir es sonst haben.
4: Zu sehen gab es Modelle im Maßstab 1 zu 10 bis hin zu Powerbooten im Maßstab 1 zu 4. Die Geschwindigkeiten der Modellrennboote reichten dabei von 40 bis weit über 100 km/h. Die Piloten konnten an ihren Booten tüfteln und Verschiedenes ausprobieren. Unter ihnen sind mittlerweile auch viele ehemalige Powerbootfahrer, die in den großen Vorbildern der Modellboote unterwegs waren.
5: Modellrennboote an sich sind ja schon eine interessante Geschichte. Und wenn man dann, wie zum Beispiel bei diesem Modell, ein im Maßstab 1 zu 10 nachgebautes Original vor sich hat, ist es auch so, dass jetzt zum Beispiel dieses Modell von einem ehemaligen Rennbootfahrer auch gefahren wird, und zwar dem Andreas Otto aus Berlin, der in dieser originalen Rennbootklasse F250 unterwegs gewesen ist und sich dieses Modell hat aufbauen lassen, um eben jetzt ein bisschen Erinnerung zu haben an seine aktive Rennbootzeit und andererseits auch hier bei uns bei diesem Modell Powerboat-Meetings dabei zu sein, ein paar schöne Runden zu drehen im Kreise Gleichgesinnter. Und da ist das eben halt so, dass dieses Modell dann auch in seinem Original entstanden ist.
4: Zahlreiche weitere maßstabsgetreue Modelle von legendären Powerbooten gab es wieder an der Adria zu sehen. Ein weiteres Schmuckstück, auf das Peter Belitz sehr stolz ist, eine eigens angefertigte Rennuhr, die auch während den Wettkämpfen zum Einsatz kommen soll. Nach 4 Tagen voller Rennboot-Spaß auf der Adria blicken die Mitglieder des MSC Elbe-Dessau nun schon auf einige weitere Highlights, die in diesem Jahr noch anstehen.
5: Für einige von uns geht es bereits am kommenden Wochenende wieder weiter. Da ist in Papenburg schon das nächste Powerboat-Meeting und dafür nutzt man hier jetzt zum Beispiel die Zeit, seine Modelle entsprechend gut vorzubereiten. Und dann werden wir sehen, wir sind dabei, eine offene Vereinsmeisterschaft einzurichten für Classic-Modelle. Und da wollen wir im Prinzip jetzt gut vorankommen. Und dann, das Jahr geht schnell rum und schon stehen wir vorm Herbst. Und im Oktober ist dann nachher das 45. Powerboat-Meeting. Und das wird dann wieder so, wie wir es hier eigentlich sonst auch machen, mit Rennklassen, mit richtig Renn-Action auf dem Wasser. Aber wie gesagt, dazu geht das nur ein bisschen die Zeit ins Land, aber das kriegen wir auch drauf.
4: Also, wer selber Interesse am Modellsport hat, sollte sich unbedingt den 8. bis 11. Oktober im Kalender markieren, wenn der MSC Elbe-Dessau zum 45. Mal an das Strandbad Adria zum Powerboat-Meeting einlädt.
0: Am frühen Morgen des 1. Mai kam es in Zerbst im Bereich des Marktes nach einer Tanzveranstaltung gegen 1.40 Uhr zu einer Auseinandersetzung zwischen 2 Personengruppen mit insgesamt etwa 20 Beteiligten. Zunächst entstand ein verbaler Streit, der sich anschließend auf einen nahegelegenen Parkplatz verlagerte. Dabei wurden aus einer Gruppe mindestens 2 Glasflaschen geworfen. Zudem wurde eine Person mit Flüssigkeit übergossen, weitere Beteiligte beleidigt und bespuckt. Verletzte gab es nicht, die Polizei trennte die Gruppen und verhinderte eine weitere Eskalation. Im Rahmen der Ermittlungen wurde bislang 4 männliche Tatverdächtige im Alter von 24 bis 32 Jahren bekannt. Unter den 6 Geschädigten befinden sich 3 Frauen und 3 Männer im Alter von 21 bis 34 Jahren. Alle Beteiligten waren deutscher Herkunft. Es wurde ein Ermittlungsverfahren wegen des Verdachts des Landfriedensbruchs eingeleitet. Die Ermittlungen dauern an und werden vom Polizeirevier Anhalt-Bitterfeld geführt. Hinweise zum Tatgeschehen oder Bild- und Videomaterial nimmt das Polizeirevier Anhalt-Bitterfeld in Köthen unter 03496 4260 oder unter lfz.pi-de@polizei.sachsen-anhalt.de entgegen. Damit sind wir am Ende der Mittwochsausgabe der Zeitnah Nachrichten, schauen jetzt noch auf den Wetterbericht und im Anschluss daran gern noch auf die Meldungen aus der Region. Wir sehen uns dann am Donnerstag ab 18 Uhr wieder, so denn meine Stimme noch mitmacht. Bis dahin machen Sie es gut und auf Wiedersehen.
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0: Der Donnerstag wird frisch mit nur 10 Grad Celsius und Regen. Dazu kommt eine leichte Brise aus dem Nordosten. Richtung Wochenende steigen die Temperaturen wieder an. Und die regnerische Wolkenfront zieht so langsam an uns vorbei. Im letzten Beitrag zum Tag der Industriekultur beschäftigten wir uns mit der Gemeinschaftsbäckerei in Bobbau sowie mit der Oldtimer-Gemeinschaft Wolfen e.V. Heute soll sich jedoch das Geschehen um das Irene-Fahrradhaus drehen. Das Irene-Fahrradhaus von 1913 ist mit original erhaltener Einrichtung, Werkstätten und Schmiede ein bedeutendes Zeugnis der Industrie- und Handwerksgeschichte Bitterfels. Als offizielles Industriedenkmal verbindet es regionale Industriegeschichte mit der Entwicklung von Mobilität und Fahrradkultur. Der Verein Industriedenkmal und Kulturwerkstatt Irene Fahrradhaus e.V. wurde 2024 gegründet und kümmert sich um die historische Aufarbeitung des Fahrradhauses mit nun schon 113 Jahren Geschichte.
1: Ja, wir sind jetzt beim dritten Jahr dabei und wir erweitern uns immer mehr. Das heißt, wir haben jetzt angefangen, neue Toiletten zu bauen. Die Elektrik wurde modernisiert und wir wollen den Laden so Stück für Stück aufbauen, erweitern, die Geschichte weiter erforschen, damit wir ja in Zukunft auch berichten. Und

0: gestalten können.
1: Das Fahrradhaus hatte auch am 12. April guten Besuch. Von Leuten, die ihre Vergangenheit mit dem Laden verbinden, bis hin zu Industriegeschichtsinteressierten, war alles dabei.
0: Unsere Tochter hat uns darauf aufmerksam gemacht. Ich weiß, es ist nicht das erste Mal, aber wir hatten bis jetzt das ein bisschen verkannt. Ich wollte zwar schon mal hier rein, aber da hat es zeitlich nicht gepasst. Es ist sehr interessant, das mal wieder zu sehen. Als Kind stand man oder als Jugendlicher öfters vor dem Ladentisch und hat die sogenannten Putzringe gekauft oder irgendwelche Ersatzteile oder auch mein Fahrrad reparieren oder überholen lassen.
2: Also das meiste ist tatsächlich die Vergangenheitsgeschichten, wie die Leute früher ja selber im Laden tätig waren oder nicht tätig, sondern Kunden waren. Und dann halt ist es tatsächlich unterschiedlich. Also manche gehen wirklich in diese fahrradspezifische Schiene rein, aber die meisten sind in dem regionalen. Wie hängt das alles zusammen? Wie ist die ganze Geschichte mit der Industrie? Wie hat sich das Ganze hier entwickelt? Das sind eigentlich so das, was die Leute interessiert. Und natürlich so eine Kulisse zu sehen, wo nicht nur alles inszeniert wurde, sondern wirklich seit 100 Jahren identisch.

0: werden. Genau darüber wurde vor kurzem in der Kreisverwaltung in Bernburg gesprochen. Der Behindertenbeauftragte des Landkreises, Thorsten Simon, hatte zum sogenannten Alle im Kreistreff eingeladen. Vertreterinnen und Vertreter aus der Behindertenarbeit, aus Vereinen und Verwaltungen kamen zusammen, um Erfahrungen auszutauschen, Probleme anzusprechen und neue Ideen für mehr Teilhabe zu entwickeln. Ein zentrales Thema: die neue Internetseite des Salzlandkreises. Sie soll künftig barrierearmer gestaltet sein und so für möglichst viele Menschen zugänglich werden.
1: Im letzten Jahr, im Juni 2025, ist das Barrierefreiheitsgesetz in Kraft getreten bezüglich barrierefreie Webseiten. Und das ist eigentlich auch der Hintergrund unseres heutigen Treffens, dass wir unsere Salzlandkreis-Webseite heute den Vertretern hier näher vorstellen. Die ist ja seit Februar online und da werden wir auch mal die Nutzungsbedingungen und die Navigation heute hier gemeinsam mit den Vertretern aus den Altkreisen Staßfurt-Aschersleben, Schönebeck und Bernburg bereden.
0: Der Treff ist Teil einer Gesprächsreihe, die die Zusammenarbeit zwischen Betroffenen, Verwaltung und Politik stärken soll. Ziel ist es, konkrete Projekte anzustoßen und Barrieren, ob digital oder im Alltag, weiter abzubauen. Wichtig ist dabei auch der direkte Draht zu den Bürgerinnen und Bürgern.
1: Ja, eine Initiative findet ja heute hier statt im Kreissaal des Salzlandkreises. Und ansonsten gibt es Bürgersprechstunden, wo diese Probleme aufgenommen werden und in den jeweiligen Ausschüssen dann auch behandelt werden können. Aber wie gesagt, es ist ein sehr globales Thema. Es geht manchmal um Zentimeter hohe Bordsteinkanten und das sind solche kleinen sensiblen Dinge, die sich summieren. Und da muss man wirklich zentral auch die Netzwerke nutzen in den ländlichen Bereichen.
0: Mit Formaten wie dem Alle im Kreistreff will der Salzlandkreis die Inklusion weiter voranbringen. Schritt für Schritt und im direkten Austausch mit den Menschen vor Ort.
2: Letzten Sonntag empfing die SG Union Sandersdorf den FC Grimma zum Heimspiel. Rund 100 Zuschauer waren gekommen, um sich diese Begegnung anzuschauen. In der Vergangenheit konnten die Sandersdorfer fast immer gegen die Gäste gewinnen und gingen somit auch in dieser Partie als Favoriten auf den Platz. Um 14 Uhr lässt Paul Baudis das Spiel beginnen und die erste Aktion kommt schnell. Fünfte Minute und Sandersdorf spielt den Ball in die Hälfte des FCs. Wonneberger kommt ran, Pass zu Jauch, Schuss, aber vorbei. Es bleibt spannend. In der 30. Spielminute gibt es Ecke für Sandersdorf. Sauer ist der Schütze. Langer Schuss. Kommt zurück, Jauch mit dem Kopf, da fehlen nur Millimeter. Auch Grimma macht Druck. In der 40. gibt es Freistoß für die Gäste. Der Ball kommt gut. Dröger verfehlt gerade so den Kopf und Sprongholz kann sichern. Es bleibt also beim 0:0. Das soll es auch noch bis zur Pause und so geht es mit Gleichstand in die Kabinen. Wir springen in die 57. Spielminute. Einwurf für Sandersdorf. Kommt gut, aber Grimma bringt den Ball wieder raus. Verliert ihn wieder. Langer Pass vors Tor. Wonneberger verlängert mit dem Kopf, aber zu weit. Wieder kein Treffer. In der 82. wird es nochmal spannend. Pass von Grimma in die Sandersdorfer Hälfte. Aber Mehnert bekommt den Ball und spielt zu Farkas. Der setzt sich durch und passt wieder zu Mehnert. Wieder zu Farkas. Die Kugel ist im 16er. Goto Odoyoko bekommt den Fuß ran, zieht ab! 1:0, der neue Spielstand. Daran soll sich im weiteren Verlauf auch nichts mehr ändern und nach 95 hart umkämpften Minuten wird die Partie abgepfiffen. Thomas Sawetzki zieht Bilanz.
3: Mache ich natürlich gerne nach diesem immens wichtigen Sieg.

0: Ich denke, wenn man es von Anfang an betrachtet, waren wir schon die bessere Mannschaft. Wir waren frisch bei diesen Witterungsbedingungen. Ja, man hat uns ehrlicherweise in der ersten Halbzeit überhaupt nicht angemerkt, dass wir am Freitag bereits ein Spiel hatten. Demzufolge war ich mit der ersten Halbzeit zufrieden. Wir hatten 2-3 gute Chancen. Der Gegner, den haben wir eigentlich nicht zugelassen. Insofern war das gut. Und man hat dann spätestens ab der zweiten Halbzeit gemerkt, dass es natürlich psychisch ein unglaublich schwieriges Spiel ist für beide Mannschaften. Es ging unglaublich viel. Ja, ein absolutes Endspiel, zumindest für Grimma war es noch mehr ein Endspiel als für uns. Aber wir wussten auch, wir müssen dieses Heimspiel gewinnen. Und haben halt immer dran geglaubt, haben dann auch nochmal die Offensivwechsel gezogen. Und da muss man auch sagen, dass die Jungs in Summe alle miteinander überragend gearbeitet haben. Und diesen Sieg haben wir uns verdient, weil wir halt dran geglaubt haben zum einen und weil wir den Angriff wunderbar ausspielen, den letzten.
1: Am Samstag, dem 9. Mai, geht es für die Unioner um 14 Uhr auswärts zum Bischofswerder FV 08.
2: Am diesjährigen Girls in Boys Day am 23. April konnten wir bei RAN 1 gleich 3 Praktikanten begrüßen, Mick, Laura und Philipp. Aus ganz unterschiedlichen Gründen sind sie zu uns gekommen, um den Redaktionsalltag ein Stück weit kennenzulernen.
3: Ich wollte mal ein paar Einblicke sammeln und Erfahrungen sammeln.
4: Da ich den Stadtausscheid in Dessau gewonnen habe beim Vorlesewettbewerb, war der Preis, dass ich mal einen Tag einfach hier reinschnuppern kann.
5: Ich wollte schon immer eigentlich mal im Fernsehen so die Rolle haben, wo man so spricht zum Beispiel. Und meine Freundin hat erwähnt, dass es sowas halt auch bei RAN 1 gibt.
2: Nach dem Start in den Praktikumstag ging es erstmal ans redaktionelle Schreiben. Mit einem älteren Beitrag als Vorlage konnten sie sich kreativ ausprobieren und direkt loslegen. Danach hieß es, vertonen und ran ans Schnittprogramm und erste eigene Erfahrungen sammeln. Für Philipp wurde es später besonders spannend. Er stieß erst im Laufe des Tages zu uns und durfte als Highlight das Wetter für unsere Sendung einsprechen. Schnell war klar, warum er sich vor einigen Wochen den ersten Platz beim Vorlesewettbewerb geholt hat.
4: Der Freitag wird etwas kühler als heute. Wir erreichen maximal 12 Grad. Am Wochenende gibt es wieder mehr Sonne und es wird ein wenig wärmer.
2: Nach der wohlverdienten Mittagspause ging es weiter zum Dreh in die Anhalt Arena zur Fairplay Soccer Tour. Dort lernten sie eines der wichtigsten Werkzeuge unseres Berufs kennen, die Kamera. Der Zukunftstag bot ihnen die Möglichkeit, den Arbeitsalltag hautnah zu erleben und selbst auszuprobieren, ob sie sich diesen Beruf später vorstellen können. Sie filmten einige Szenen und meisterten auch die Interviewsituationen. Kamera einstellen, Licht aufbauen, Ton kontrollieren und auch die richtigen Fragen stellen.
6: Performativen Kundgebung am Historischen Arbeitsamt auf dem August-Bibelplatz ein. Die Besucher erwartete ein öffentliches Programm mit Musik, Tanz, Gesprächen, einer künstlerischen Installation sowie Führungen rund um das Gebäude. Zudem wurden die neu gestalteten Freiflächen rund um das Historische Arbeitsamt feierlich an die Öffentlichkeit übergeben.
7: Tag der neuen Arbeit. Unter diesem Titel lud die Stadt Dessau-Roßlau und die Stiftung Bauhaus Dessau am 1. Mai, dem Tag der Arbeit, zu einer performativen Kundgebung am Historischen Arbeitsamt ein. Neben einem musikalischen und tänzerischen Opening durch den New Kid e.V. Dessau und des Spielmannzugs Blau-Weiß-Roßlau konnten die Besucher auch künstlerische Installationen der Künstlergruppe Superflex sehen.
8: Ja, also das ist ein Kunstwerk von Superflex und das ist auch eine Architektur. Sie besteht eben

0: und die freuen sich über dieses Ungebrannte, über die Ritzen, über die Nischen. Also das ist sozusagen im Kontrast zu dieser Architektur der Industriemoderne kommt hier ein Modell, weil als solches kann man es bezeichnen, also sozusagen ein anderes Bauen, ein anderer Umgang mit Rohstoffen, die auch viel freundlicher zu anderen Spezies sind, wo nicht alleine der Mensch im Zentrum steht, sondern wo man auch jetzt sich um andere Lebewesen kümmert, die dann auch Berücksichtigung finden, dass sie eben optimale Lebensbedingungen haben.
1: Im Mittelpunkt der Veranstaltung stand auch das historische Arbeitsamt, welches vom Bauhausgründer Walter Gropius geplant wurde und bis heute architektonisch interessant ist.
0: Das historische Arbeitsamt ist deshalb so besonders, weil es tatsächlich auch eine ungewöhnliche Form hat. Und die Form hat auch mit den Abläufen zu tun, denn zu alleroberst ging es um Arbeitsvermittlung. Also, dass die boomende Industrie auch genügend Arbeitskräfte bekommt und dass sie die richtigen Arbeitskräfte bekommt. Und im Inneren ist das räumlich so organisiert, dass das auch alles zügig und effizient vonstatten geht. Und das ist etwas, was auch für die Moderne so typisch ist, sich auch an der Industrieproduktion zu orientieren. Und in dem Fall hat man das eben auch bei der Arbeitsvermittlung selber gemacht.
1: Das historische Arbeitsamt vermittelt zwischen den städtebaulichen Leitideen der Bauhauszeit, den Umgestaltungen der 1960er Jahre und den heutigen Perspektiven der Stadt im Kontext der Bewerbung um die BUGA 2035. Die Stiftung Bauhaus Dessau nähert sich dem Ort im Jubiläumsjahr unter dem Motto an die Substanz, zudem über die Materialität des Gebäudes. Daran angeknüpft richtet sie den Blick auf die Ursprünge und Zukunftspotenziale moderner Baustoffe sowie auf neue Formen des Arbeitens und Zusammenlebens.
0: Nun, im 21. Jahrhundert, und das ist jetzt ein Glücksfall, dass die Arbeitsagentur jetzt hier einzieht. Das heißt, es ist dann wieder mit dem Schwerpunkt Arbeit, aber Arbeit hat sich verändert. So wie wir heute arbeiten, ist es anders als vor 100 Jahren. Und deshalb hat es auch eine andere Funktion. Es wird eine Begegnungsstätte, eine Schulungsstätte. Also es wird schon mit dem Wesen der Arbeit auf allen Ebenen zu tun haben, aber eben im 21. Jahrhundert. Und da spielt Digitalisierung und KI spielen eine besonders große Rolle.
1: Auch die Fläche vor der historischen Anlage hat sich über die Jahre verändert. So wurden vor kurzem erst die Freiflächen vor dem Gebäude neu gestaltet.
2: Ja, wir haben fertiggestellt, wie man vielleicht im Hintergrund sieht, die ehemalige Askanische Straße oder zumindest Teile davon, die den Übergang schafft zum historischen Friedhof, vorbei am Arbeitsamt. Und das war Sinn und Zweck der Sache. Ja, es ist ein Teilabschnitt. Ich würde mich freuen, wenn wir weitermachen könnten. Wir haben jetzt auch vor, noch einen nächsten Abschnitt zu machen und die Parkierung ein bisschen anders zu lösen, dass es grüner wird und auch klimatisch bedingt auch ein bisschen schattiger für unsere Bürgerinnen und Bürger. Wir haben einen Förderantrag gestellt, um weitere Platzbereiche zu gestalten. Und das müssen wir dann auch entwickeln. Wenn wir wissen, dass die Fördermittel kommen, dann planen wir und dann nehmen wir auch die Öffentlichkeit mit.
1: Mit dem Tag der neuen Arbeit deutet die Stadt Dessau-Roßlau und die Stiftung Bauhaus Dessau den traditionellen 1. Mai symbolisch neu als Einladung, das historische Arbeitsamt wiederzuentdecken und gemeinsam über Arbeit, Material und Stadt nachzudenken.
3: Nach Plänen von Walter Gropius wurde 1926 mit der Doppelreihe der erste Straßenzug der Bauhaussiedlung Dessau-Türten erbaut. Obwohl die Doppelreihe mittlerweile auch zum UNESCO-Welterbe gehört, war von Seiten der Stadt und dem Bauhaus keine Veranstaltung anlässlich dieses 100-jährigen Jubiläums geplant. Einige Anwohner der Doppelreihe organisierten daher kurzerhand am 2. Mai ein Nachbarschaftsfest. 23 Nachbarn trafen sich in geselliger Runde. Alte Fotos und viele Geschichten zur Historie der Straße, zu Umbauten und Renovierungen der Häuser stießen generationenübergreifend auf großes Interesse. Auch der Ausbau der nachbarschaftlichen Beziehungen war ein positiver Effekt. Losgelöst vom Jubiläum soll dieses Nachbarschaftsfest nun regelmäßig wiederholt werden. Zum mittlerweile 44. Mal trafen sich Modellsportenthusiasten Ende April im Strandbad Adria in Dessau-Mildensee. Hier veranstaltete der MSC Elbe Dessau wieder das traditionelle Powerboot-Meeting. Von Donnerstag bis Sonntag flitzten feilschnelle Modellrennboote übers Wasser.

0: Der Adria. Für die Piloten war es der perfekte Start in die diesjährige Saison.
1: Am Strandbad Adria in Dessau-Mildensee konnte man vom 23. bis zum 26. April wieder den Sound von Rennmotoren hören. Hier veranstaltete der MSC Elbe Dessau zum mittlerweile 44. Mal das RC Powerboat Meeting. Modell-Rennbootfahrer aus dem ganzen Bundesgebiet kamen mit ihren maßstabsgetreuen Fahrzeugen an die Adria, um wieder in die Modellsportsaison zu starten. Anders als sonst war das Meeting nicht in Rennklassen aufgeteilt und der Wettkampfaspekt stand nicht so im Vordergrund.
2: Es ist nach dieser langen, langen Winterpause, die wir hatten mit dem vielen Eis und alles, für die meisten die erste Chance, ihre Modelle aufs Wasser zu bringen. Sie haben jetzt hier ein Wochenende Zeit, richtig intensiv zu testen, ihre Modelle entsprechend einzustellen. Und dafür ist dieses Powerboat-Meeting diesmal angedacht. Unabhängig davon, es sind interessante Modelle hier vor Ort. Ja, man kann sich das jederzeit anschauen. Es lohnt sich eigentlich immer. Es gibt genügend Leute, die interessierte Fragen haben und alles. Und es ist dann halt mal nicht ganz so stressig. Die Modellbauer haben auch mal mehr Zeit, auf solche Sachen einzugehen, wenn jetzt die Leute kommen und sagen, ja, wie funktioniert das und alles. Und da ist das eben halt etwas entspannter und nicht so stressig, wie wir es sonst haben.
1: Zu sehen gab es Modelle im Maßstab 1:10 bis hin zu Powerbooten im Maßstab 1:4. Die Geschwindigkeiten der Modellrennboote reichten dabei von 40 bis weit über 100 km/h. Die Piloten konnten an ihren Booten tüfteln und Verschiedenes ausprobieren. Unter ihnen sind mittlerweile auch viele ehemalige Powerbootfahrer, die in den großen Vorbildern der Modellboote unterwegs waren.
2: Modellrennboote an sich sind ja schon eine interessante Geschichte. Und wenn man dann, wie jetzt zum Beispiel bei diesem Modell, ein im Maßstab 1:10 nachgebautes Original vor sich hat, ist es auch so, dass jetzt zum Beispiel dieses Modell von einem ehemaligen Rennbootfahrer auch gefahren wird, und zwar dem Andreas Otto aus Berlin, der in dieser originalen Rennbootklasse F250 unterwegs gewesen ist und sich dieses Modell hat aufbauen lassen, um eben jetzt ein bisschen Erinnerung zu haben an seine aktive Rennbootzeit und andererseits auch hier bei uns bei diesem Modell Powerboat-Meetings dabei zu sein, ein paar schöne Runden zu drehen im Kreise Gleichgesinnter. Und da ist das eben halt so, dass dieses Modell dann auch in seinem Original entstanden wo ist.
1: Zahlreiche weitere maßstabsgetreue Modelle von legendären Powerbooten gab es wieder an der Adria zu sehen. Ein weiteres Schmuckstück, auf das Peter Belitz sehr stolz ist, eine eigens angefertigte Rennuhr, die auch während den Wettkämpfen zum Einsatz kommen soll. Nach 4 Tagen voller Rennbootspaß auf der Adria blicken die Mitglieder des MSC Elbe Dessau nun schon auf einige weitere Highlights, die in diesem Jahr noch anstehen.
2: Für einige von uns geht es bereits am kommenden Wochenende wieder weiter. Da ist in Papenburg schon das nächste Powerboat-Meeting und dafür nutzt man hier jetzt zum Beispiel die Zeit, seine Modelle entsprechend gut vorzubereiten. Und dann werden wir sehen, wir sind dabei, eine offene Vereinsmeisterschaft einzurichten für Classic-Modelle. Und da wollen wir im Prinzip jetzt gut vorankommen. Und dann, das Jahr geht schnell rum und schon stehen wir vorm Herbst. Und im Oktober ist dann nachher das 45. Powerboat-Meeting. Und das wird dann wieder so, wie wir es hier eigentlich sonst auch machen, mit Rennklassen, mit richtig Renn-Action auf dem Wasser. Aber wie gesagt, dazu geht das nur ein bisschen die Zeit ins Land, aber das kriegen wir auch drauf.
1: Also, wer selber Interesse am Modellsport hat, sollte sich unbedingt den 8. bis 11. Oktober im Kalender markieren, wenn der MSC Elbe Dessau zum 45. Mal an das Strandbad Adria zum Powerboat-Meeting einlädt.
0: Am frühen Morgen des 1. Mai kam es in Zerbst im Bereich des Marktes nach einer Tanzveranstaltung gegen 1.40 Uhr zu einer Auseinandersetzung zwischen 2 Personengruppen mit insgesamt etwa 20 Beteiligten. Zunächst entstand ein verbaler Streit, der sich anschließend auf einen nahegelegenen Parkplatz verlagerte. Dabei wurden aus einer Gruppe mindestens 2 Glasflaschen geworfen. Zudem wurde eine Person mit Flüssigkeit übergossen, weitere Beteiligte beleidigt und bespuckt. Verletzte gab es nicht. Die Polizei trennte die Gruppen und verhinderte eine weitere Eskalation. Im Rahmen der Ermittlungen wurde bislang 4 männliche Tatverdächtige im Alter von 24 bis 32 Jahren bekannt. Unter den 6 Geschädigten befinden sich 3 Frauen und 3 Männer im Alter von 21 bis 34 Jahren. Alle Beteiligten waren deutscher Herkunft. Es wurde ein Ermittlungsverfahren wegen des Verdachts des Landfriedensbruchs eingeleitet. Die Ermittlungen dauern an und werden vom Polizeirevier Anhalt-Bitterfeld geführt. Hinweise zum Tatgeschehen oder Bild- und Videomaterial nimmt das Polizeirevier Anhalt-Bitterfeld in Köthen unter 03496 4260 oder unter lfz.pi-de@polizei.sachsen-anhalt.de entgegen. Damit sind wir am Ende der Mittwochsausgabe der Zeitnah Nachrichten, schauen jetzt noch auf den Wetterbericht und im Anschluss daran gern noch auf die Meldungen aus der Region. Wir sehen uns dann am Donnerstag ab 18 Uhr wieder, so denn meine Stimme noch mitmacht. Bis dahin, machen Sie es gut und auf Wiedersehen.
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5: Der Donnerstag wird frisch mit nur 10 Grad Celsius und Regen. Dazu kommt eine leichte Brise aus dem Nordosten. Richtung Wochenende steigen die Temperaturen wieder an. Und die regnerische Wolkenfront zieht so langsam an uns vorbei. Im letzten Beitrag zum Tag der Industriekultur beschäftigten wir uns mit der Gemeinschaftsbäckerei in Bobbau sowie mit der Oldtimer-Gemeinschaft Wolfen e.V. Heute soll sich jedoch das Geschehen um das Irene-Fahrradhaus drehen. Das Irene-Fahrradhaus von 1913 ist mit original erhaltener Einrichtung, Werkstätten und Schmiede ein bedeutendes Zeugnis der Industrie- und Handwerksgeschichte Bitterfels. Als offizielles Industriedenkmal verbindet es regionale Industriegeschichte mit der Entwicklung von Mobilität und Fahrradkultur. Der Verein Industriedenkmal und Kulturwerkstatt Irene Fahrradhaus e.V. wurde 2024 gegründet und kümmert sich um die historische Aufarbeitung des Fahrradhauses mit nun schon 113 Jahren Geschichte.
6: Ja, wir sind jetzt beim 3. Jahr dabei und wir erweitern uns immer mehr. Das heißt, wir haben jetzt angefangen, neue Toiletten zu bauen. Die Elektrik wurde modernisiert und wir wollen den Laden so Stück für Stück aufbauen, erweitern, die Geschichte weiter erforschen, damit wir hier in Zukunft auch berichten und gestalten können.
5: Das Fahrradhaus hatte auch am 12. April guten Besuch. Von Leuten, die ihre Vergangenheit mit dem Laden verbinden, bis hin zu Industriegeschichtsinteressierten, war alles dabei.
7: Unsere Tochter hat uns darauf aufmerksam gemacht. Ich weiß, es ist nicht das erste Mal, aber wir hatten bis jetzt das ein bisschen verkannt. Ich wollte zwar schon mal hier rein, aber da hat es zeitlich nicht gepasst. Es ist sehr interessant, das mal wieder zu sehen. Als Kind stand man oder als Jugendlicher öfters vor dem Ladentisch und hat die sogenannten Putzringe gekauft oder irgendwelche Ersatzteile oder auch mal ein Fahrrad reparieren oder überholen lassen.
6: Also das meiste ist tatsächlich die Vergangenheitsgeschichten, wie die Leute früher ja selber im Laden tätig waren oder nicht tätig, sondern Kunden waren. Und dann halt ist es tatsächlich unterschiedlich. Also manche gehen wirklich in diese fahrradspezifische Schiene rein, aber die meisten sind in dem regionalen. Wie hängt das alles zusammen? Wie ist die ganze Geschichte mit der Industrie? Wie hat sich das Ganze hier entwickelt?

0: Das sind eigentlich so das, was die Leute interessiert. Und natürlich so eine Kulisse zu sehen, wo nicht nur alles inszeniert wurde, sondern wirklich seit 100 Jahren identisch ist, ist schon was Einmaliges.
1: Das Fahrradhaus hat tiefe Wurzeln in der Industrie, denn in den Anfangszeiten wurden die Räder komplett selbst hergestellt und sogar waggonweise nach Berlin geschafft.
0: Also in der Anfangszeit wurde tatsächlich Rahmenbau betrieben, das heißt wirklich alles selber. Klar gab es wie Beleuchtung als Zukunftsteile, aber die Königsdisziplin ist halt der Rahmenbau und das wurde in den ersten Jahren auch selber gemacht. Im Zuge der Industrialisierung, wo natürlich dann die großen Fabriken massenweise hergestellt haben, konnte man irgendwann nicht mehr mithalten und hat dann auch die Rahmen später zugekauft. Also in der Hochzeit war es so, dass allein im Verkauf 4 Leute hier tätig waren und in der Werkstatt 8 Leute. Also wir reden von 12 Angestellten, die hier tätig waren. Wie viele Räder hergestellt worden sind von Irene, kann ich leider nicht sagen. Aber es ist so, dass gerade in den ersten Jahren waggonweise die Räder zwischen Berlin und Bitterfeld gehandelt und hinhergeschickt wurden. Also es war wirklich Großhandel. Und die waren recht groß in ihrer Branche.
1: Das Handwerk ist ein Können, welches immer mehr abhanden geriet. Dementsprechend ließ sich der Verein Industriedenkmal und Kulturwerkstatt Irene Fahrradhaus e.V. etwas einfallen. Und zwar einen Erste-Hilfe-Flickkurs, wo beigebracht wird, wie man sein Rad wieder auf Vordermann bringen kann.
0: Korrekt. Wir wollen halt ein bisschen auch was für die Region machen und haben uns überlegt, womit kann man mal starten? Was ist heutzutage eigentlich nicht mehr so in den Köpfen drin? Und tatsächlich ist es so, dass viele Leute keinen Schlauch mehr selber flicken können. Und da haben wir einfach gesagt, okay, zeigen wir mal, wie das so funktioniert und bieten das jetzt an. Und gerade mit Kindern macht das sehr viel Freude, ja.
2: Es ist wichtig, dass man diese Sachen pflegt und an das Historische erinnert, wo noch richtig handwerkliche Kunst gefragt war. Und das heutige Kaufen, kaputt, wegschmeißen, das kann nicht die Lösung sein. Also reparieren sollte man immer, wenn es möglich ist und wenn es sinnvoll ist.
1: Wenn für jemanden die Interesse für Industriekultur geweckt worden sein sollte, dann keine Bange. Das exakte Datum steht zwar noch nicht fest, aber im Frühjahr 2027 wird man wieder zahlreiche Kulturstandorte, Vereine und Initiativen besuchen können, um über die Industriegeschichte Sachsen-Anhalts und vor allem Bitterfeld-Wolfen etwas lernen zu können.
3: Wie kann Barrierefreiheit im Salzlandkreis weiter verbessert werden? Genau darüber wurde vor kurzem in der Kreisverwaltung in Bernburg gesprochen. Der Behindertenbeauftragte des Landkreises, Thorsten Simon, hatte zum sogenannten Alle im Kreistreff eingeladen. Vertreterinnen und Vertreter aus der Behindertenarbeit, aus Vereinen und Verwaltungen kamen zusammen, um Erfahrungen auszutauschen, Probleme anzusprechen und neue Ideen für mehr Teilhabe zu entwickeln. Ein zentrales Thema: die neue Internetseite des Salzlandkreises. Sie soll künftig barrierearmer gestaltet sein und so für möglichst viele Menschen zugänglich werden.
4: Im letzten Jahr, im Juni 2025, ist das Barrierefreiheitsgesetz in Kraft getreten bezüglich barrierefreie Webseiten. Und das ist eigentlich auch der Hintergrund unseres heutigen Treffens, dass wir unsere Salzlandkreis-Webseite heute den Vertretern hier näher vorstellen. Die ist ja seit Februar online und da werden wir auch mal die Nutzungsbedingungen und die Navigation heute hier gemeinsam mit den Vertretern aus den Altkreisen Staßfurt-Aschersleben, Schönebeck und Bernburg bereden.
3: Der Treff ist Teil einer Gesprächsreihe, die die Zusammenarbeit zwischen Betroffenen, Verwaltung und Politik stärken soll. Ziel ist es, konkrete Projekte anzustoßen und Barrieren, ob digital oder im Alltag, weiter abzubauen. Wichtig ist dabei auch der direkte Draht zu den Bürgerinnen und Bürgern.
4: Ja, eine Initiative findet ja heute hier statt im Kreissaal des Salzlandkreises. Und ansonsten gibt es Bürgersprechstunden, wo diese Probleme aufgenommen werden und in den jeweiligen Ausschüssen dann auch behandelt werden können. Aber wie gesagt, es ist ein sehr globales Thema. Es geht manchmal um Zentimeter hohe Bordsteinkanten und das sind solche kleinen sensiblen Dinge, die sich summieren. Und da muss man wirklich zentral auch die Netzwerke nutzen in den ländlichen Bereichen.
3: Mit Formaten wie dem

0: alle im Kreis treff, will der Satzernkreis die Inklusion weiter voranbringen. Schritt für Schritt und im direkten Austausch mit den Menschen vor Ort.
1: Letzten Sonntag empfing die SG Union Sandersdorf den FC Grimma zum Heimspiel. Rund 100 Zuschauer waren gekommen, um sich diese Begegnung anzuschauen. In der Vergangenheit konnten die Sandersdorfer fast immer gegen die Gäste gewinnen und gingen somit auch in dieser Partie als Favoriten auf den Platz. Um 14 Uhr lässt Paul Baudis das Spiel beginnen und die erste Aktion kommt schnell. 5. Minute und Sandersdorf spielt den Ball in die Hälfte des FCs. Wonneberger kommt ran, Pass zu Jauch, Schuss, aber vorbei. Es bleibt spannend. In der 30. Spielminute gibt es Ecke für Sandersdorf. Sauer ist der Schütze. Langer Schuss. Kommt zurück, Jauch mit dem Kopf, da fehlen nur Millimeter. Auch Grimma macht Druck. In der 40. gibt es Freistoß für die Gäste. Der Ball kommt gut. Dröger verfehlt gerade so den Kopf und Sprongholz kann sichern. Es bleibt also beim 0:0. Das soll es auch noch bis zur Pause und so geht es mit Gleichstand in die Kabinen. Wir springen in die 57. Spielminute. Einwurf für Sandersdorf. Kommt gut, aber Grimma bringt den Ball wieder raus. Verliert ihn wieder. Langer Pass vors Tor. Wonneberger verlängert mit dem Kopf, aber zu weit. Wieder kein Treffer. In der 82. wird es nochmal spannend. Pass von Grimma in die Sandersdorfer Hälfte. Aber Mehnert bekommt den Ball und spielt zu Farkas. Der setzt sich durch und passt wieder zu Mehnert. Wieder zu Farkas. Die Kugel ist im 16er. Goto Odoyoko bekommt den Fuß ran, zieht ab! 1:0, der neue Spielstand. Daran soll sich im weiteren Verlauf auch nichts mehr ändern und nach 95 hart umkämpften Minuten wird die Partie abgepfiffen. Thomas Sawetzki zieht Bilanz.
2: Das mache ich natürlich gerne nach diesen immens wichtigen Sieg. Ich denke, wenn man es von Anfang an betrachtet, waren wir schon die bessere Mannschaft. Wir waren frisch bei diesen Witterungsbedingungen. Ja, man hat uns ehrlicherweise in der ersten Halbzeit überhaupt nicht angemerkt, dass wir am Freitag bereits ein Spiel hatten. Demzufolge war ich mit der ersten Halbzeit zufrieden. Wir hatten 2-3 gute Chancen. Der Gegner, den haben wir eigentlich nicht zugelassen. Insofern war das gut. Und man hat dann spätestens ab der zweiten Halbzeit gemerkt, dass es natürlich psychisch ein unglaublich schwieriges Spiel ist für beide Mannschaften. Es ging unglaublich viel. Ja, ein absolutes Endspiel, zumindest für Grimma war es noch mehr ein Endspiel als für uns. Aber wir wussten auch, wir müssen dieses Heimspiel gewinnen. Und haben halt immer dran geglaubt, haben dann auch nochmal die Offensivwechsel gezogen. Und da muss man auch sagen, dass die Jungs in Summe alle miteinander überragend gearbeitet haben. Und diesen Sieg haben wir uns verdient, weil wir halt dran geglaubt haben zum einen. Und weil wir den Angriff wunderbar ausspielen, den letzten.
1: Am Samstag, dem 9. Mai, geht es für die Unioner um 14 Uhr auswärts zum Bischofswerder FV 08.
3: Am diesjährigen Girls and Boys Day am 23. April konnten wir bei RAN 1 gleich 3 Praktikanten begrüßen: Mick, Laura und Philipp. Aus ganz unterschiedlichen Gründen sind sie zu uns gekommen, um den Redaktionsalltag ein Stück weit kennenzulernen.
4: Ich wollte mal ein paar Einblicke sammeln und Erfahrungen sammeln.
5: Da ich den Stadtausscheid in Dessau gewonnen habe beim Vorlesewettbewerb, war der Preis, dass ich mal einen Tag einfach hier reinschnuppern kann.
6: Ich wollte schon immer eigentlich mal im Fernsehen so die Rolle haben, wo man so spricht zum Beispiel. Und meine Freundin hat erwähnt, dass es sowas halt auch bei RAN 1 gibt.
3: Nach dem Start in den Praktikumstag ging es erstmal ans redaktionelle Schreiben. Mit einem älteren Beitrag als Vorlage konnten sie sich kreativ ausprobieren und direkt loslegen. Danach hieß es, vertonen und ran ans Schnittprogramm und erste eigene Erfahrungen sammeln. Für Philipp wurde es später besonders spannend.

0: Er stieß erst im Laufe des Tages zu uns und durfte als Highlight das Wetter für unsere Sendung einsprechen. Schnell war klar, warum er sich vor einigen Wochen den ersten Platz beim Vorlesewettbewerb geholt hat.
1: Der Freitag wird etwas kühler als heute. Wir erreichen maximal 12 Grad. Am Wochenende gibt es wieder mehr Sonne und es wird ein wenig wärmer.
0: Nach der wohlverdienten Mittagspause ging es weiter zum Dreh in die Anhalt Arena zur Fairplay Soccer Tour. Dort lernten sie eines der wichtigsten Werkzeuge unseres Berufs kennen, die Kamera. Der Zukunftstag bot ihnen die Möglichkeit, den Arbeitsalltag hautnah zu erleben und selbst auszuprobieren, ob sie sich diesen Beruf später vorstellen können. Sie filmten einige Szenen und meisterten auch die Interviewsituationen. Kamera einstellen, Licht aufbauen, Ton kontrollieren und auch die richtigen Fragen stellen. All das gehörte dazu. Zurück im Studio stellten sie sich noch einmal selbst vor die Kamera und berichteten in Interviews, wie ihnen der Tag gefallen hat.
1: Sehr gut, vielleicht mache ich es auch später. Ich konnte auch sehr viel Erfahrung sammeln. Ich fand's sehr spannend.
2: Er hat viel mehr Spaß gemacht als erwartet.
3: Ich fand's sehr interessant, ja. Ich habe, wie gesagt, Erfahrung gesammelt. Also habe ich auch schon erwartet. Und ja, hat mir gefallen. Ich könnte mir schon ein bisschen was mit Journalismus vorstellen, aber ich bin auch noch nicht 100% entschlossen. Aber das hier hat mich schon gut überzeugt.
0: Und dann war der Blick hinter die Kulissen auch schon wieder vorbei. Um 16 Uhr hieß es Feierabend und Abschied nach einem rundum gelungenen Tag.

0: Schön, dass Sie auch heute mit dabei sind und damit herzlich willkommen an diesem Mittwoch zu den zeitnahen Nachrichten. Professor Dr. Jörg Bagdan, Präsident der Hochschule Anhalt mit dem Campus Dessau als wichtigem Standort, ist erneut zum Sprecher der Hochschulen für angewandte Wissenschaften in der Hochschulrektorenkonferenz gewählt worden. Er tritt damit seine dritte Amtszeit ab dem 1. Dezember für 2 Jahre an. Im Fokus seiner Arbeit stehen die Stärkung der anwendungsorientierten Forschung sowie der Ausbau des Transfers zwischen Hochschulen, Wirtschaft und Gesellschaft. Besonders für den Campus Dessau bedeutet das eine weitere Profilierung in praxisnaher Forschung und Kooperation. Zudem sollen die Rahmenbedingungen für Forschung verbessert und die Rolle der HAWs, also der Hochschulen, im deutschen Wissenschaftssystem weiter gestärkt werden. Die Stadt Dessau-Roßlau und die Stiftung Bauhaus Dessau luden am 1. Mai zu einer performativen Kundgebung am Historischen Arbeitsamt auf dem August-Bibelplatz ein. Die Besucher erwartete ein öffentliches Programm mit Musik, Tanz, Gesprächen, einer künstlerischen Installation sowie Führungen rund um das Gebäude. Zudem wurden die neu gestalteten Freiflächen rund um das Historische Arbeitsamt feierlich an die Öffentlichkeit übergeben.
1: Tag der neuen Arbeit. Unter diesem Titel lud die Stadt Dessau-Roßlau und die Stiftung Bauhaus Dessau am 1. Mai, dem Tag der Arbeit, zu einer performativen Kundgebung am Historischen Arbeitsamt ein. Neben einem musikalischen und tänzerischen Opening durch den New Kid e.V. Dessau und des Spielmannzugs Blau-Weiß-Roßlau konnten die Besucher auch künstlerische Installationen der Künstlergruppe Superflex sehen.
2: Ja, also das ist ein Kunstwerk von Superflex und das ist auch eine Architektur. Sie besteht eben auch aus Backstein, aber im Unterschied zum gebrannten, wie eben im Arbeitsamt eingesetzt, sind es ungebrannte Backsteine und die zerfallen dann im Laufe der Zeit. Und was sie auch besonders macht, ist, dass das eine Skulptur ist, die besonders geeignet ist für allerlei Lebewesen, Klein- und Kleinsttiere, die hier siedeln.

0: und die freuen sich über dieses Ungebrannte, über die Ritzen, über die Nischen. Also das ist sozusagen im Kontrast zu dieser Architektur der Industriemoderne kommt hier ein Modell, weil als solches kann man es bezeichnen, also sozusagen ein anderes Bauen, ein anderer Umgang mit Rohstoffen, die auch viel freundlicher zu anderen Spezies sind, wo nicht alleine der Mensch im Zentrum steht, sondern wo man auch jetzt sich um andere Lebewesen kümmert, die dann auch Berücksichtigung finden, dass sie eben optimale Lebensbedingungen haben.
1: Im Mittelpunkt der Veranstaltung stand auch das historische Arbeitsamt, welches vom Bauhausgründer Walter Gropius geplant wurde und bis heute architektonisch interessant ist.
0: Das historische Arbeitsamt ist deshalb so besonders, weil es tatsächlich auch eine ungewöhnliche Form hat. Und die Form hat auch mit den Abläufen zu tun, denn zu alleroberst ging es um Arbeitsvermittlung. Also, dass die boomende Industrie auch genügend Arbeitskräfte bekommt und dass sie die richtigen Arbeitskräfte bekommt. Und im Inneren ist das räumlich so organisiert, dass das auch alles zügig und effizient vonstatten geht. Und das ist etwas, was auch für die Moderne so typisch ist, sich auch an der Industrieproduktion zu orientieren. Und in dem Fall hat man das eben auch bei der Arbeitsvermittlung selber gemacht.
1: Das historische Arbeitsamt vermittelt zwischen den städtebaulichen Leitideen der Bauhauszeit, den Umgestaltungen der 1960er Jahre und den heutigen Perspektiven der Stadt im Kontext der Bewerbung um die Buga 2035. Die Stiftung Bauhaus Dessau nähert sich dem Ort im Jubiläumsjahr unter dem Motto »An die Substanz, zudem über die Materialität des Gebäudes«. Daran angeknüpft richtet sie den Blick auf die Ursprünge und Zukunftspotenziale moderner Baustoffe sowie auf neue Formen des Arbeitens und Zusammenlebens.
0: Nun, im 21. Jahrhundert, und das ist jetzt ein Glücksfall, dass die Arbeitsagentur jetzt hier einzieht. Das heißt, es ist dann wieder mit dem Schwerpunkt Arbeit, aber Arbeit hat sich verändert. So wie wir heute arbeiten, ist es anders als vor 100 Jahren. Und deshalb hat es auch eine andere Funktion. Es wird eine Begegnungsstätte, eine Schulungsstätte. Also es wird schon mit dem Wesen der Arbeit auf allen Ebenen zu tun haben, aber eben im 21. Jahrhundert. Und da spielt Digitalisierung und KI spielen eine besonders große Rolle.
1: Auch die Fläche vor der historischen Anlage hat sich über die Jahre verändert. So wurden vor kurzem erst die Freiflächen vor dem Gebäude neu gestaltet.
2: Ja, wir haben fertiggestellt, wie man vielleicht im Hintergrund sieht, die ehemalige Askanische Straße oder zumindest Teile davon, die den Übergang schafft zum historischen Friedhof, vorbei am Arbeitsamt. Und das war Sinn und Zweck der Sache. Ja, es ist ein Teilabschnitt. Ich würde mich freuen, wenn wir weitermachen könnten. Wir haben jetzt auch vor, noch einen nächsten Abschnitt zu machen und die Parkierung ein bisschen anders zu lösen, dass es grüner wird und auch klimatisch bedingt auch ein bisschen schattiger für unsere Bürgerinnen und Bürger. Wir haben einen Förderantrag gestellt, um weitere Platzbereiche zu gestalten. Und das müssen wir dann auch entwickeln. Wenn wir wissen, dass die Fördermittel kommen, dann planen wir und dann nehmen wir auch die Öffentlichkeit mit.
1: Mit dem Tag der neuen Arbeit deutet die Stadt Dessau-Roßlau und die Stiftung Bauhaus Dessau den traditionellen 1. Mai symbolisch neu als Einladung, das historische Arbeitsamt wiederzuentdecken und gemeinsam über Arbeit, Material und Stadt nachzudenken.
3: Nach Plänen von Walter Gropius wurde 1926 mit der Doppelreihe der erste Straßenzug der Bauhaussiedlung Dessau-Türten erbaut. Obwohl die Doppelreihe mittlerweile auch zum UNESCO-Welterbe gehört, war von Seiten der Stadt und dem Bauhaus keine Veranstaltung anlässlich dieses 100-jährigen Jubiläums geplant. Einige Anwohner der Doppelreihe organisierten daher kurzerhand am 2. Mai ein Nachbarschaftsfest. 23 Nachbarn trafen sich in geselliger Runde, alte Fotos und viele Geschichten zur Historie der Straße, zu Umbauten und Renovierungen der Häuser stießen generationenübergreifend auf großes Interesse. Auch der Ausbau der nachbarschaftlichen Beziehungen war ein positiver Effekt. Losgelöst vom Jubiläum soll dieses Nachbarschaftsfest nun regelmäßig wiederholt werden. Zum mittlerweile 44. Mal trafen sich Modellsportenthusiasten Ende April im Strandbad Adria in Dessau-Mildensee. Hier veranstaltete der MSC Elbe Dessau wieder das traditionelle Powerboat-Meeting. Von Donnerstag bis Sonntag flitzten pfeilschnelle Modellrennboote übers Wasser.

0: Alitalia Adria. Für die Piloten war es der perfekte Start in die diesjährige Saison.
1: Am Strandbad Adria in Dessau-Mildensee konnte man vom 23. bis zum 26. April wieder den Sound von Rennmotoren hören. Hier veranstaltete der MSC Elbe Dessau zum mittlerweile 44. Mal das RC Powerboat Meeting. Modell-Rennbootfahrer aus dem ganzen Bundesgebiet kamen mit ihren maßstabsgetreuen Fahrzeugen an die Adria, um wieder in die Modellsportsaison zu starten. Anders als sonst war das Meeting nicht in Rennklassen aufgeteilt und der Wettkampfaspekt stand nicht so im Vordergrund.
2: Es ist nach dieser langen, langen Winterpause, die wir hatten mit dem vielen Eis und alles, für die meisten die erste Chance, ihre Modelle aufs Wasser zu bringen. Sie haben jetzt hier ein Wochenende Zeit, richtig intensiv zu testen, ihre Modelle entsprechend einzustellen. Und dafür ist dieses Powerboat-Meeting diesmal angedacht. Unabhängig davon, es sind interessante Modelle hier vor Ort. Ja, man kann sich das jederzeit anschauen. Es lohnt sich eigentlich immer. Es gibt genügend Leute, die interessierte Fragen haben und alles. Und es ist dann halt mal nicht ganz so stressig. Die Modellbauer haben auch mal mehr Zeit, auf solche Sachen einzugehen, wenn jetzt die Leute kommen und sagen, ja, wie funktioniert das und alles. Und da ist das eben halt etwas entspannter und nicht so stressig, wie wir es sonst haben.
1: Zu sehen gab es Modelle im Maßstab 1 zu 10 bis hin zu Powerbooten im Maßstab 1 zu 4. Die Geschwindigkeiten der Modellrennboote reichten dabei von 40 bis weit über 100 km/h. Die Piloten konnten an ihren Booten tüfteln und Verschiedenes ausprobieren. Unter ihnen sind mittlerweile auch viele ehemalige Powerbootfahrer, die in den großen Vorbildern der Modellboote unterwegs waren.
2: Modellrennboote an sich sind ja schon eine interessante Geschichte. Und wenn man dann, wie zum Beispiel bei diesem Modell, ein im Maßstab 1 zu 10 nachgebautes Original vor sich hat, ist es auch so, dass jetzt zum Beispiel dieses Modell von einem ehemaligen Rennbootfahrer auch gefahren wird, und zwar dem Andreas Otto aus Berlin, der in dieser originalen Rennbootklasse F250 unterwegs gewesen ist und sich dieses Modell hat aufbauen lassen, um eben jetzt ein bisschen Erinnerung zu haben an seine aktive Rennbootzeit und andererseits auch hier bei uns bei diesem Modell Powerboat-Meetings dabei zu sein, ein paar schöne Runden zu drehen im Kreise Gleichgesinnter. Und da ist das eben halt so, dass dieses Modell dann auch in seinem Original entstanden wo ist.
1: Zahlreiche weitere maßstabsgetreue Modelle von legendären Powerbooten gab es wieder an der Adria zu sehen. Ein weiteres Schmuckstück, auf das Peter Belitz sehr stolz ist, eine eigens angefertigte Rennuhr, die auch während den Wettkämpfen zum Einsatz kommen soll. Nach 4 Tagen voller Rennbootspaß auf der Adria blicken die Mitglieder des MSC Elbe Dessau nun schon auf einige weitere Highlights, die in diesem Jahr noch anstehen.
2: Für einige von uns geht es bereits am kommenden Wochenende wieder weiter. Da ist in Papenburg schon das nächste Powerboat-Meeting und dafür nutzt man hier jetzt zum Beispiel die Zeit, seine Modelle entsprechend gut vorzubereiten. Und dann werden wir sehen, wir sind dabei, eine offene Vereinsmeisterschaft einzurichten für Classic-Modelle. Und da wollen wir im Prinzip jetzt gut vorankommen. Und dann, das Jahr geht schnell rum und schon stehen wir vorm Herbst. Und im Oktober ist dann nachher das 45. Powerboat-Meeting. Und das wird dann wieder so, wie wir es hier eigentlich sonst auch machen, mit Rennklassen, mit richtig Renn-Action auf dem Wasser. Aber wie gesagt, dazu geht das nur ein bisschen die Zeit ins Land, aber das kriegen wir auch drauf.
1: Also, wer selber Interesse am Modellsport hat, sollte sich unbedingt den 8. bis 11. Oktober im Kalender markieren, wenn der MSC Elbe Dessau zum 45. Mal an das Strandbad Adria zum Powerboat-Meeting einlädt.
0: Am frühen Morgen des 1. Mai kam es in Zerbst im Bereich des Marktes nach einer Tanzveranstaltung gegen 1.40 Uhr zu einer Auseinandersetzung zwischen zwei Personengruppen mit insgesamt etwa 20 Beteiligten. Zunächst entstand ein verbaler Streit, der sich anschließend auf einen nahegelegenen Parkplatz verlagerte. Dabei wurden aus einer Gruppe mindestens 2 Glasflaschen geworfen. Zudem wurde eine Person mit Flüssigkeit übergossen, weitere Beteiligte beleidigt und bespuckt. Verletzte gab es nicht, die Polizei trennte die Gruppen und verhinderte eine weitere Eskalation. Im Rahmen der Ermittlungen wurde bislang 4 männliche Tatverdächtige im Alter von 24 bis 32 Jahren bekannt. Unter den 6 Geschädigten befinden sich 3 Frauen und 3 Männer im Alter von 21 bis 34 Jahren. Alle Beteiligten waren deutscher Herkunft. Es wurde ein Ermittlungsverfahren wegen des Verdachts des Landfriedensbruchs eingeleitet. Die Ermittlungen dauern an und werden vom Polizeirevier Anhalt-Bitterfeld geführt. Hinweise zum Tatgeschehen oder Bild- und Videomaterial nimmt das Polizeirevier Anhalt-Bitterfeld in Köthen unter 03496 4260 oder unter lfz.pi-de@polizei.sachsen-anhalt.de entgegen. Damit sind wir am Ende der Mittwochsausgabe der Zeitnah Nachrichten. Schauen jetzt noch auf den Wetterbericht und im Anschluss daran gern noch auf die Meldungen aus der Region. Wir sehen uns dann am Donnerstag ab 18 Uhr wieder, so denn meine Stimme noch mitmacht. Bis dahin machen Sie es gut und auf Wiedersehen.
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5: Der Donnerstag wird frisch mit nur 10 Grad Celsius und Regen. Dazu kommt eine leichte Brise aus dem Nordosten. Richtung Wochenende steigen die Temperaturen wieder an und die regnerische Wolkenfront zieht so langsam an uns vorbei. Im letzten Beitrag zum Tag der Industriekultur beschäftigten wir uns mit der Gemeinschaftsbäckerei in Bobbau sowie mit der Oldtimer-Gemeinschaft Wolfen e.V. Heute soll sich jedoch das Geschehen um das Irene-Fahrradhaus drehen. Das Irene-Fahrradhaus von 1913 ist mit original erhaltener Einrichtung, Werkstätten und Schmiede ein bedeutendes Zeugnis der Industrie- und Handwerksgeschichte Bitterfels. Als offizielles Industriedenkmal verbindet es regionale Industriegeschichte mit der Entwicklung von Mobilität und Fahrradkultur. Der Verein Industriedenkmal und Kulturwerkstatt Irene Fahrradhaus e.V. wurde 2024 gegründet und kümmert sich um die historische Aufarbeitung des Fahrradhauses mit nun schon 113 Jahren Geschichte.
6: Ja, wir sind jetzt beim dritten Jahr dabei und wir erweitern uns immer mehr. Das heißt, wir haben jetzt angefangen, neue Toiletten zu bauen. Die Elektrik wurde modernisiert und wir wollen den Laden so Stück für Stück aufbauen, erweitern, die Geschichte weiter erforschen, damit wir ja in Zukunft auch berichten und gestalten können.
5: Das Fahrradhaus hatte auch am 12. April guten Besuch. Von Leuten, die ihre Vergangenheit mit dem Laden verbinden, bis hin zu Industriegeschichtsinteressierten, war alles dabei.
7: Unsere Tochter hat uns darauf aufmerksam gemacht. Ich weiß, es ist nicht das erste Mal, aber wir hatten bis jetzt das ein bisschen verkannt. Ich wollte zwar schon mal hier rein, aber da hat es zeitlich nicht gepasst. Es ist sehr interessant, das mal wieder zu sehen. Als Kind stand man oder als Jugendlicher öfters vor dem Ladentisch und hat die sogenannten Putzringe gekauft oder irgendwelche Ersatzteile oder auch mein Fahrrad reparieren oder überholen lassen.
6: Also das meiste ist tatsächlich die Vergangenheitsgeschichten, wie die Leute früher ja selber im Laden tätig waren oder nicht tätig, sondern Kunden waren. Und dann halt ist es tatsächlich unterschiedlich. Also manche gehen wirklich in diese fahrradspezifische Schiene rein, aber die meisten in dem regionalen. Wie hängt das alles zusammen? Wie ist die ganze Geschichte mit der Industrie? Wie hat sich das Ganze hier entwickelt?

0: Das sind eigentlich so das, was die Leute interessiert. Und natürlich so eine Kulisse zu sehen, wo nicht nur alles inszeniert wurde, sondern wirklich seit 100 Jahren identisch ist, ist schon was Einmaliges.
1: Das Fahrradhaus hat tiefe Wurzeln in der Industrie. Denn in den Anfangszeiten wurden die Räder komplett selbst hergestellt. Und sogar waggonweise nach Berlin geschafft.
0: Also in der Anfangszeit wurde tatsächlich Rahmenbau betrieben. Das heißt wirklich alles selber. Klar gab es wie Beleuchtung als Zukunftsteile. Aber die Königsdisziplin ist halt der Rahmenbau. Und das wurde in den ersten Jahren auch selber gemacht. Im Zuge der Industrialisierung, wo natürlich dann die großen Fabriken massenweise hergestellt haben, konnte man irgendwann nicht mehr mithalten und hat dann auch die Rahmen später zugekauft. Also in der Hochzeit war es so, dass allein im Verkauf 4 Leute hier tätig waren und in der Werkstatt 8 Leute. Also wir reden von 12 Angestellten, die hier tätig waren. Wie viele Räder hergestellt worden sind von Irene, kann ich leider nicht sagen. Aber es ist so, dass gerade in den ersten Jahren waggonweise die Räder zwischen Berlin und Bitterfeld gehandelt und hinhergeschickt wurden. Also es war wirklich Großhandel. Und die waren recht groß in ihrer Branche.
1: Das Handwerk ist ein Können, welches immer mehr abhanden geriet. Dementsprechend ließ sich der Verein Industriedenkmal und Kulturwerkstatt Irene Fahrradhaus e.V. etwas einfallen. Und zwar einen Erste-Hilfe-Flickkurs, wo beigebracht wird, wie man sein Rad wieder auf Vordermann bringen kann.
0: Korrekt. Wir wollen halt ein bisschen auch was für die Region machen und haben uns überlegt, womit kann man mal starten, was ist heutzutage eigentlich nicht mehr so in den Köpfen drin und tatsächlich ist es so, dass viele Leute keinen Schlauch mehr selber flicken können und haben wir einfach gesagt, okay, zeigen wir mal, wie das so funktioniert und bieten das jetzt an und gerade mit Kindern macht das sehr viel Freude. Ja.
2: Es ist wichtig, dass man diese Sachen pflegt und an das Historische erinnert, wo noch richtig handwerkliche Kunst gefragt war und das heutige Kaufen, kaputt, wegschmeißen, das kann nicht die Lösung sein. Also reparieren sollte man immer, wenn es möglich ist und wenn es sinnvoll ist.
1: Wenn für jemanden die Interesse für Industriekultur geweckt worden sein sollte, dann keine Bange. Das exakte Datum steht zwar noch nicht fest, aber im Frühjahr 2027 wird man wieder zahlreiche Kulturstandorte, Vereine und Initiativen besuchen können, um über die Industriegeschichte Sachsen-Anhalts und vor allem Bitterfeld-Wolfen etwas lernen zu können.
3: Wie kann Barrierefreiheit im Salzlandkreis weiter verbessert werden? Genau darüber wurde vor kurzem in der Kreisverwaltung in Bernburg gesprochen. Der Behindertenbeauftragte des Landkreises, Thorsten Simon, hatte zum sogenannten Alle im Kreistreff eingeladen. Vertreterinnen und Vertreter aus der Behindertenarbeit, aus Vereinen und Verwaltungen kamen zusammen, um Erfahrungen auszutauschen, Probleme anzusprechen und neue Ideen für mehr Teilhabe zu entwickeln. Ein zentrales Thema, die neue Internetseite des Salzlandkreises. Sie soll künftig barrierearmer gestaltet sein und so für möglichst viele Menschen zugänglich werden.
4: Im letzten Jahr, im Juni 2025, ist das Barrierefreiheitsgesetz in Kraft getreten bezüglich barrierefreie Webseiten. Und das ist eigentlich auch der Hintergrund unseres heutigen Treffens, dass wir unsere Salzlandkreis-Webseite heute den Vertretern hier näher vorstellen. Die ist ja seit Februar online und da werden wir auch mal die Nutzungsbedingungen und die Navigation heute hier gemeinsam mit den Vertretern aus den Altkreisen Staßfurt-Aschersleben, Schönebeck und Bernburg bereden.
3: Der Treff ist Teil einer Gesprächsreihe, die die Zusammenarbeit zwischen Betroffenen, Verwaltung und Politik stärken soll. Ziel ist es, konkrete Projekte anzustoßen und Barrieren, ob digital oder im Alltag, weiter abzubauen. Wichtig ist dabei auch der direkte Draht zu den Bürgerinnen und Bürgern.
4: Ja, eine Initiative findet ja heute hier statt im Kreissaal des Salzlandkreises und ansonsten gibt es Bürgersprechstunden, wo diese Probleme aufgenommen werden und in den jeweiligen Ausschüssen dann auch behandelt werden können. Aber wie gesagt, es ist ein sehr globales Thema. Es geht manchmal um Zentimeter hohe Bordsteinkanten und das sind solche kleinen sensiblen Dinge, die sich summieren und da muss man wirklich zentral auch die Netzwerke nutzen in den ländlichen Bereichen.
3: Mit Formaten wie dem

0: alle im Kreis treffe, will der Satzlandkreis die Inklusion weiter voranbringen. Schritt für Schritt und im direkten Austausch mit den Menschen vor Ort.
1: Letzten Sonntag empfing die SG Union Sandersdorf den FC Grimma zum Heimspiel. Rund 100 Zuschauer waren gekommen, um sich diese Begegnung anzuschauen. In der Vergangenheit konnten die Sandersdorfer fast immer gegen die Gäste gewinnen und gingen somit auch in dieser Partie als Favoriten auf den Platz. Um 14 Uhr lässt Paul Baudis das Spiel beginnen und die erste Aktion kommt schnell. 5. Minute und Sandersdorf spielt den Ball in die Hälfte des FCs. Wonneberger kommt ran, Pass zu Jauch, Schuss, aber vorbei. Es bleibt spannend. In der 30. Spielminute gibt es Ecke für Sandersdorf. Sauer ist der Schütze. Daran soll sich im weiteren Verlauf auch nichts mehr ändern und nach 95 hart umkämpften Minuten wird die Partie abgepfiffen. Thomas Sawetzki zieht Bilanz.
2: Das mache ich natürlich gerne nach diesem immens wichtigen Sieg. Ich denke, wenn man es von Anfang an betrachtet, waren wir schon die bessere Mannschaft. Wir waren frisch bei diesen Witterungsbedingungen. Ja, man hat uns ehrlicherweise in der ersten Halbzeit überhaupt nicht angemerkt, dass wir am Freitag bereits ein Spiel hatten. Demzufolge war ich mit der ersten Halbzeit zufrieden. Wir hatten 2, 3 gute Chancen. Der Gegner, den haben wir eigentlich nicht zugelassen. Insofern war das gut. Und man hat dann spätestens ab der zweiten Halbzeit gemerkt, dass es natürlich psychisch ein unglaublich schwieriges Spiel ist für beide Mannschaften. Es ging um unglaublich viel. Ja, ein absolutes Endspiel, zumindest für Grimma war es noch mehr ein Endspiel als für uns. Aber wir wussten auch, wir müssen dieses Heimspiel gewinnen. Und haben halt immer dran geglaubt, haben dann auch nochmal die Offensivwechsel gezogen. Und da muss man auch sagen, dass die Jungs in Summe alle miteinander überragend gearbeitet haben. Und diesen Sieg haben wir uns verdient, weil wir halt dran geglaubt haben zum einen und weil wir den Angriff wunderbar ausspielen, den letzten.
1: Am Samstag, dem 9. Mai, geht es für die Unioner um 14 Uhr auswärts zum Bischofswerder FV 08.
3: Am diesjährigen Girls and Boys Day am 23. April konnten wir bei RAN 1 gleich 3 Praktikanten begrüßen, Mick, Laura und Philipp. Aus ganz unterschiedlichen Gründen sind sie zu uns gekommen, um den Redaktionsalltag ein Stück weit kennenzulernen.
4: Ich wollte mal ein paar Einblicke sammeln und Erfahrungen sammeln.
5: Da ich den Stadtausscheid in Dessau gewonnen habe beim Vorlesewettbewerb, war der Preis, dass ich mal einen Tag einfach hier reinschnuppern kann.
6: Ich wollte schon immer eigentlich mal im Fernsehen so die Rolle haben, wo man so spricht zum Beispiel. Und meine Freundin hat erwähnt, dass es sowas halt auch bei RAN 1 gibt.
3: Nach dem Start in den Praktikumstag ging es erstmal ans redaktionelle Schreiben. Mit einem älteren Beitrag als Vorlage konnten sie sich kreativ ausprobieren und direkt loslegen. Danach hieß es, vertonen und ran ans Schnittprogramm und erste eigene Erfahrungen sammeln. Für Philipp wurde es später besonders spannend. Er stieß erst im Laufe des Tages zu uns und durfte als Highlight das Wetter für unsere Sendung einsprechen. Schnell war klar, warum er sich vor einigen Wochen den ersten Platz beim Vorlesewettbewerb geholt hat.
5: Der Freitag wird etwas kühler als heute. Wir erreichen maximal 12 Grad. Am Wochenende gibt es wieder mehr Sonne und es wird ein wenig wärmer.
3: Nach der wohlverdienten Mittagspause ging es weiter zum Dreh in die Anhalt Arena zur Fairplay Soccer Tour. Dort lernten sie eines der wichtigsten Werkzeuge unseres Berufs kennen, die Kamera. Der Zukunftstag bot ihnen die Möglichkeit, den Arbeitsalltag hautnah zu erleben und selbst auszuprobieren, ob sie sich diesen Beruf später vorstellen können. Sie filmten einige Szenen und meisterten auch die Interviewsituationen. Kamera einstellen, Licht aufbauen, Ton kontrollieren und auch die richtigen Fragen stellen. All das gehörte dazu. Zurück im Studio stellten sie sich noch einmal selbst vor die Kamera und berichteten in Interviews, wie ihnen der Tag gefallen hat.
5: Sehr gut, vielleicht mache ich es auch später.

0: Ich konnte auch sehr viel Erfahrung sammeln. Ich fand es sehr spannend.
1: Er hat viel mehr Spaß gemacht als erwartet.
2: Ich fand es sehr interessant, ja. Ich habe, wie gesagt, Erfahrung gesammelt. Also habe ich auch schon erwartet. Und ja, hat mir gefallen. Ich könnte mir schon ein bisschen was mit Journalismus vorstellen, aber ich bin auch noch nicht 100% entschlossen. Aber das hier hat mich schon gut überzeugt.
3: Und dann war der Blick hinter die Kulissen auch schon wieder vorbei. Um 16 Uhr hieß es Feierabend und Abschied nach einem rundum gelungenen Tag.

0: Schön, dass Sie auch heute mit dabei sind und damit herzlich willkommen an diesem Mittwoch zu den zeitnahen Nachrichten. Professor Dr. Jörg Bagdan, Präsident der Hochschule Anhalt mit dem Campus Dessau als wichtigem Standort, ist erneut zum Sprecher der Hochschulen für angewandte Wissenschaften in der Hochschulrektorenkonferenz gewählt worden. Er tritt damit seine dritte Amtszeit ab dem 1. Dezember für 2 Jahre an. Im Fokus seiner Arbeit stehen die Stärkung der anwendungsorientierten Forschung sowie der Ausbau des Transfers zwischen Hochschulen, Wirtschaft und Gesellschaft. Besonders für den Campus Dessau bedeutet das eine weitere Profilierung in praxisnaher Forschung und Kooperation. Zudem sollen die Rahmenbedingungen für Forschung verbessert und die Rolle der HAWs, also der Hochschulen, im deutschen Wissenschaftssystem weiter gestärkt werden. Die Stadt Dessau-Roßlau und die Stiftung Bauhaus Dessau luden am 1. Mai zu einer performativen Kundgebung am Historischen Arbeitsamt auf dem August-Bibel-Platz ein. Die Besucher erwartete ein öffentliches Programm mit Musik, Tanz, Gesprächen, einer künstlerischen Installation sowie Führungen rund um das Gebäude. Zudem wurden die neu gestalteten Freiflächen rund um das Historische Arbeitsamt feierlich an die Öffentlichkeit übergeben.
1: Tag der neuen Arbeit. Unter diesem Titel lud die Stadt Dessau-Roßlau und die Stiftung Bauhaus Dessau am 1. Mai, dem Tag der Arbeit, zu einer performativen Kundgebung am Historischen Arbeitsamt ein. Neben einem musikalischen und tänzerischen Opening durch den New Kid e.V. Dessau und des Spielmannzugs Blau-Weiß-Roßlau konnten die Besucher auch künstlerische Installationen der Künstlergruppe Superflex sehen.
2: Ja, also das ist ein Kunstwerk von Superflex und das ist auch eine Architektur.

0: um andere Lebewesen kümmert, die dann auch Berücksichtigung finden, dass sie eben optimale Lebensbedingungen haben.
1: Im Mittelpunkt der Veranstaltung stand auch das historische Arbeitsamt, welches vom Bauhausgründer Walter Gropius geplant wurde und bis heute architektonisch interessant ist.
0: Das historische Arbeitsamt ist deshalb so besonders, weil es tatsächlich auch eine ungewöhnliche Form hat. Und die Form hat auch mit den Abläufen zu tun, denn zu alleroberst ging es um Arbeitsvermittlung. Also, dass die boomende Industrie auch genügend Arbeitskräfte bekommt und dass sie die richtigen Arbeitskräfte bekommt. Und im Inneren ist das räumlich so organisiert, dass das auch alles zügig und effizient vonstatten geht. Und das ist etwas, was auch für die Moderne so typisch ist, sich auch an der Industrieproduktion zu orientieren. Und in dem Fall hat man das eben auch bei der Arbeitsvermittlung selber gemacht.
1: Das historische Arbeitsamt vermittelt zwischen den städtebaulichen Leitideen der Bauhauszeit, den Umgestaltungen der 1960er Jahre und den heutigen Perspektiven der Stadt im Kontext der Bewerbung um die BUGA 2035. Die Stiftung Bauhaus Dessau nähert sich dem Ort im Jubiläumsjahr unter dem Motto »An die Substanz, zudem über die Materialität des Gebäudes«. Daran angeknüpft richtet sie den Blick auf die Ursprünge und Zukunftspotenziale moderner Baustoffe sowie auf neue Formen des Arbeitens und Zusammenlebens.
0: Nun, im 21. Jahrhundert, und das ist jetzt ein Glücksfall, dass die Arbeitsagentur jetzt hier einzieht. Das heißt, es ist dann wieder mit dem Schwerpunkt Arbeit, aber Arbeit hat sich verändert. So wie wir heute arbeiten, ist es anders als vor 100 Jahren. Und deshalb hat es auch eine andere Funktion. Es wird eine Begegnungsstätte, eine Schulungsstätte. Also es wird schon mit dem Wesen der Arbeit auf allen Ebenen zu tun haben, aber eben im 21. Jahrhundert. Und da spielt Digitalisierung und KI spielen eine besonders große Rolle.
1: Auch die Fläche vor der historischen Anlage hat sich über die Jahre verändert. So wurden vor kurzem erst die Freiflächen vor dem Gebäude neu gestaltet.
2: Ja, wir haben fertiggestellt, wie man vielleicht im Hintergrund sieht, die ehemalige Askanische Straße oder zumindest Teile davon, die den Übergang schafft zum historischen Friedhof, vorbei am Arbeitsamt. Und das war Sinn und Zweck der Sache. Ja, es ist ein Teilabschnitt. Ich würde mich freuen, wenn wir weitermachen könnten. Wir haben jetzt auch vor, noch einen nächsten Abschnitt zu machen und die Parkierung ein bisschen anders zu lösen, dass es grüner wird und auch klimatisch bedingt auch ein bisschen schattiger für unsere Bürgerinnen und Bürger. Wir haben einen Förderantrag gestellt, um weitere Platzbereiche zu gestalten. Und das müssen wir dann auch entwickeln. Wenn wir wissen, dass die Fördermittel kommen, dann planen wir und dann nehmen wir auch die Öffentlichkeit mit.
1: Mit dem Tag der neuen Arbeit deutet die Stadt Dessau-Roßlau und die Stiftung Bauhaus Dessau den traditionellen 1. Mai symbolisch neu als Einladung, das historische Arbeitsamt wiederzuentdecken und gemeinsam über Arbeit, Material und Stadt nachzudenken.
3: Nach Plänen von Walter Gropius wurde 1926 mit der Doppelreihe der erste Straßenzug der Bauhaussiedlung Dessau-Türten erbaut. Obwohl die Doppelreihe mittlerweile auch zum UNESCO-Welterbe gehört, war von Seiten der Stadt und dem Bauhaus keine Veranstaltung anlässlich dieses 100-jährigen Jubiläums geplant. Einige Anwohner der Doppelreihe organisierten daher kurzerhand am 2. Mai ein Nachbarschaftsfest. 23 Nachbarn trafen sich in geselliger Runde. Alte Fotos und viele Geschichten zur Historie der Straße, zu Umbauten und Renovierungen der Häuser stießen generationenübergreifend auf großes Interesse. Auch der Ausbau der nachbarschaftlichen Beziehungen war ein positiver Effekt. Losgelöst vom Jubiläum soll dieses Nachbarschaftsfest nun regelmäßig wiederholt werden. Zum mittlerweile 44. Mal trafen sich Modellsportenthusiasten Ende April im Strandbad Adria in Dessau-Mildensee. Hier veranstaltete der MSC Elbe Dessau wieder das traditionelle Powerboat-Meeting. Von Donnerstag bis Sonntag flitzten pfeilschnelle Modellrennboote übers Wasser der Adria. Für die Piloten war es der perfekte Start in die diesjährige Saison.
4: Am Strandbad Adria in Dessau-Mildensee konnte man vom 23. bis zum 26. April wieder den Sound von Rennmotoren hören. Hier veranstaltete der MSC Elbe Dessau zum mittlerweile 44. Mal das RC Powerboat Meeting. Modell

0: Rennbootfahrer aus dem ganzen Bundesgebiet kamen mit ihren maßstabsgetreuen Fahrzeugen an die Adria, um wieder in die Modellsportsaison zu starten. Anders als sonst war das Meeting nicht in Rennklassen aufgeteilt und der Wettkampfaspekt stand nicht so im Vordergrund.
1: Es ist nach dieser langen, langen Winterpause, die wir hatten mit dem vielen Eis und alles, für die meisten die erste Chance, ihre Modelle aufs Wasser zu bringen. Sie haben jetzt hier ein Wochenende Zeit, richtig intensiv zu testen, ihre Modelle entsprechend einzustellen. Und dafür ist dieses Powerboat-Meeting diesmal angedacht. Unabhängig davon, es sind interessante Modelle hier vor Ort. Ja, man kann sich das jederzeit anschauen. Es lohnt sich eigentlich immer. Es gibt genügend Leute, die interessierte Fragen haben und alles. Und es ist dann halt mal nicht ganz so stressig. Die Modellbauer haben auch mal mehr Zeit, auf solche Sachen einzugehen, wenn jetzt die Leute kommen und sagen, ja, wie funktioniert das, wie funktioniert das und alles. Und da ist das eben halt etwas entspannter und nicht so stressig, wie wir es sonst haben.
0: Zu sehen gab es Modelle im Maßstab 1 zu 10 bis hin zu Powerbooten im Maßstab 1 zu 4. Die Geschwindigkeiten der Modellrennboote reichten dabei von 40 bis weit über 100 km/h. Die Piloten konnten an ihren Booten tüfteln und Verschiedenes ausprobieren. Unter ihnen sind mittlerweile auch viele ehemalige Powerbootfahrer, die in den großen Vorbildern der Modellboote unterwegs waren.
1: Modellrennboote an sich sind ja schon eine interessante Geschichte. Und wenn man dann, wie jetzt zum Beispiel bei diesem Modell, ein im Maßstab 1 zu 10 nachgebautes Original vor sich hat, ist es auch so, dass jetzt zum Beispiel dieses Modell von einem ehemaligen Rennbootfahrer auch gefahren wird, und zwar dem Andreas Otto aus Berlin, der in dieser originalen Rennbootklasse F250 unterwegs gewesen ist und sich dieses Modell hat aufbauen lassen, um eben jetzt ein bisschen Erinnerung zu haben an seine aktive Rennbootzeit und andererseits auch hier bei uns bei diesem Modell Powerboat-Meetings dabei zu sein, ein paar schöne Runden zu drehen im Kreise Gleichgesinnter. Und da ist das eben halt so, dass dieses Modell dann auch in seinem Original entstanden ist.
0: Zahlreiche weitere maßstabsgetreue Modelle von legendären Powerbooten gab es wieder an der Adria zu sehen. Ein weiteres Schmuckstück, auf das Peter Behlitz sehr stolz ist, eine eigens angefertigte Rennuhr, die auch während den Wettkämpfen zum Einsatz kommen soll. Nach 4 Tagen voller Rennbootspaß auf der Adria blicken die Mitglieder des MSC Elbe-Dessau nun schon auf einige weitere Highlights, die in diesem Jahr noch anstehen.
1: Für einige von uns geht es bereits am kommenden Wochenende wieder weiter. Da ist in Papenburg schon das nächste Powerboat-Meeting. Und dafür nutzt man hier jetzt zum Beispiel die Zeit, seine Modelle entsprechend gut vorzubereiten. Und dann werden wir sehen, wir sind dabei, eine offene Vereinsmeisterschaft einzurichten für Classic-Modelle. Und da wollen wir im Prinzip jetzt gut vorankommen. Und dann, das Jahr geht schnell rum und schon stehen wir vorm Herbst. Und im Oktober ist dann nachher das 45. Powerboat-Meeting. Und das wird dann wieder so, wie wir es hier eigentlich sonst auch machen, mit Rennklassen, mit richtig Renn-Action auf dem Wasser. Aber wie gesagt, dazu geht das nur ein bisschen die Zeit ins Land, aber das kriegen wir auch drauf.
0: Also, wer selber Interesse am Modellsport hat, sollte sich unbedingt den 8. bis 11. Oktober im Kalender markieren, wenn der MSC Elbe-Dessau zum 45. Mal an das Strandbad Adria zum Powerboat-Meeting einlädt.
2: Am frühen Morgen des 1. Mai kam es in Zerbst im Bereich des Marktes nach einer Tanzveranstaltung gegen 1.40 Uhr zu einer Auseinandersetzung zwischen zwei Personengruppen mit insgesamt etwa 20 Beteiligten. Zunächst entstand ein verbaler Streit, der sich anschließend auf einen nahegelegenen Parkplatz verlagerte. Dabei wurden aus einer Gruppe mindestens 2 Glasflaschen geworfen. Zudem wurde eine Person mit Flüssigkeit übergossen, weitere Beteiligte beleidigt und bespuckt. Verletzte gab es nicht, die Polizei trennte die Gruppen und verhinderte eine weitere Eskalation. Im Rahmen der Ermittlungen wurde bislang 4 männliche Tatverdächtige im Alter von 24 bis 32 Jahren bekannt. Unter den 6 Geschädigten befinden sich 3 Frauen und 3 Männer im Alter von 21 bis 34 Jahren. Alle Beteiligten waren deutscher Herkunft. Es wurde ein Ermittlungsverfahren wegen des Verdachts des Landfriedensbruchs eingeleitet. Die Ermittlungen dauern an und werden vom Polizeirevier Anhalt-Bitterfeld geführt. Hinweise zum Tatgeschehen oder Bild- und Videomaterial nimmt das Polizeirevier Anhalt-Bitterfeld in Köthen unter 03496 4260 oder unter lfz.pi-de@polizei.sachsen-anhalt.de entgegen. Damit sind wir am Ende der Mittwochsausgabe der Zeitnah Nachrichten, schauen jetzt noch auf den Wetterbericht und im Anschluss daran gern noch auf die Meldungen aus der Region. Wir sehen uns dann am Donnerstag ab 18 Uhr wieder, so denn meine Stimme noch mitmacht. Bis dahin machen Sie es gut und auf Wiedersehen.
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5: Der Donnerstag wird frisch mit nur 10 Grad Celsius und Regen. Dazu kommt eine leichte Brise aus dem Nordosten. Richtung Wochenende steigen die Temperaturen wieder an und die regnerische Wolkenfront zieht so langsam an uns vorbei. Im letzten Beitrag zum Tag der Industriekultur beschäftigten wir uns mit der Gemeinschaftsbäckerei in Bobbau sowie mit der Oldtimer-Gemeinschaft Wolfen e.V. Heute soll sich jedoch das Geschehen um das Irene-Fahrradhaus drehen. Das Irene-Fahrradhaus von 1913 ist mit original erhaltener Einrichtung, Werkstätten und Schmiede ein bedeutendes Zeugnis der Industrie- und Handwerksgeschichte Bitterfels. Als offizielles Industriedenkmal verbindet es regionale Industriegeschichte mit der Entwicklung von Mobilität und Fahrradkultur. Der Verein Industriedenkmal und Kulturwerkstatt Irene Fahrradhaus e.V. wurde 2024 gegründet und kümmert sich um die historische Aufarbeitung des Fahrradhauses mit nun schon 113 Jahren Geschichte.
6: Ja, wir sind jetzt beim dritten Jahr dabei und wir erweitern uns immer mehr. Das heißt, wir haben jetzt angefangen, neue Toiletten zu bauen. Die Elektrik wurde modernisiert und wir wollen den Laden so Stück für Stück aufbauen, erweitern, die Geschichte weiter erforschen, damit wir ja in Zukunft auch berichten und gestalten können.
5: Das Fahrradhaus hatte auch am 12. April guten Besuch. Von Leuten, die ihre Vergangenheit mit dem Laden verbinden, bis hin zu Industriegeschichtsinteressierten, war alles dabei.
7: Unsere Tochter hat uns darauf aufmerksam gemacht. Ich weiß, es ist nicht das erste Mal, aber wir hatten bis jetzt das ein bisschen verkannt. Ich wollte zwar schon mal hier rein, aber da hat es zeitlich nicht gepasst. Es ist sehr interessant, das mal wieder zu sehen. Als Kind stand man oder als Jugendlicher öfters vor dem Ladentisch und hat die sogenannten Putzringe gekauft oder irgendwelche Ersatzteile oder auch mein Fahrrad reparieren oder überholen lassen.
6: Also das meiste ist tatsächlich die Vergangenheitsgeschichten, wie die Leute früher ja selber im Laden tätig waren oder nicht tätig, sondern Kunden waren. Und dann halt ist es tatsächlich unterschiedlich. Also manche gehen wirklich in diese fahrradspezifische Schiene rein, aber die meisten sind in dem regionalen. Wie hängt das alles zusammen? Wie ist die ganze Geschichte mit der Industrie? Wie hat sich das Ganze hier entwickelt? Das sind eigentlich so das, was die Leute interessiert. Und natürlich so eine Kulisse zu sehen, wo nicht nur alles inszeniert wurde, sondern wirklich seit 100 Jahren identisch ist, ist schon was Einmaliges.
5: Das Fahrradhaus hat tiefe Wurzeln in der Industrie. Denn in den Anfangszeiten wurden die Räder komplett selbst hergestellt und sogar waggonweise nach Berlin geschafft.
6: Also in der Anfangszeit wurde tatsächlich Rahmenbau betrieben. Das heißt wirklich alles selber. Klar gab es wie Beleuchtung als Zukunftsteile. Aber das, die Königsdisziplin ist halt der Rahmenbau und das wurde in den ersten Jahren auch selber gemacht. Im Zuge der Industrialisierung, wo natürlich dann die großen Fabriken massenweise hergestellt haben, konnte man irgendwann nicht mehr mithalten und hat dann auch die Rahmen später zugekauft. Also in der Hochzeit war es so, dass allein im Verkauf 4 Leute hier tätig waren und in der Werkstatt 8 Leute. Also wir reden von 12 Angestellten, die hier tätig waren. Wie viele Räder hergestellt worden sind von Irene, kann ich leider nicht sagen. Aber es ist so, dass gerade in den ersten Jahren waggonweise die Räder zwischen Berlin und Bitterfeld gehandelt und hinhergeschickt wurden. Also es war wirklich Großhandel und die waren recht groß in ihrer Branche.
5: Das Handwerk ist ein Können, welches immer mehr abhanden geriet. Dementsprechend ließ sich der Verein Industriedenkmal und Kulturwerkstatt Irene Fahrradhaus e.V. etwas einfallen. Und zwar einen Erste-Hilfe-Flickkurs, wo beigebracht wird, wie man sein Rad wieder auf Vordermann bringen kann.
6: Korrekt. Wir wollen halt ein bisschen auch was für die Region machen und haben uns überlegt, womit kann man mal starten. Was ist heutzutage eigentlich nicht mehr so in den Köpfen drin? Und tatsächlich ist es so, dass viele Leute keinen Schlauch mehr selber flicken können. Und da haben wir einfach gesagt, okay, zeigen wir mal, wie das so funktioniert und bieten das jetzt an. Und gerade mit Kindern macht das sehr viel Freude, ja.
7: Es ist wichtig, dass man diese Sachen pflegt und an das Historische erinnert, wo noch richtig handwerkliche Kunst gefragt war. Und das heutige Kaufen, kaputt, wegschmeißen, das kann nicht die Lösung sein. Also reparieren sollte man immer, wenn es möglich ist und wenn es sinnvoll ist.
5: Wenn für jemanden die Interesse für Industriekultur geweckt worden sein sollte, dann keine Bange. Das exakte Datum steht zwar noch nicht fest, aber im Frühjahr 2027 wird man wieder zahlreiche Kulturstandorte, Vereine und Initiativen besuchen können, um über die Industriegeschichte Sachsen-Anhalts und vor allem Bitterfeld-Wolfen etwas lernen zu können.
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9: Letzten Sonntag empfing die SG Union Sandersdorf den FC Grimma zum Heimspiel. Rund 100 Zuschauer waren gekommen, um sich diese Begegnung anzuschauen. In der Vergangenheit konnten die Sandersdorfer fast immer gegen die Gäste gewinnen und gingen somit auch in dieser Partie als Favoriten auf den Platz. Um 14 Uhr lässt Paul Baudis das Spiel beginnen und die erste Aktion kommt schnell. 5. Minute und Sandersdorf spielt den Ball in die Hälfte des FCs. Wonneberger kommt ran, passt zu Jauch, Schuss, aber vorbei. Es bleibt spannend. In der 30. Spielminute gibt es Ecke für Sandersdorf. Sauer ist der Schütze. Langer Schuss. Kommt zurück, Jauch mit dem Kopf, da fehlen nur Millimeter. Auch Grimma macht Druck. In der 40. gibt es Freistoß für die Gäste. Der Ball kommt gut. Dröger verfehlt gerade so den Kopf und Sprongholz kann sichern. Es bleibt also beim 0:0. Das soll es auch noch bis zur Pause und so geht es mit Gleichstand in die Kabinen. Wir springen in die 57. Spielminute. Einwurf für Sandersdorf. Kommt gut, aber Grimma bringt den Ball wieder raus. Verliert ihn wieder. Langer Pass vors Tor. Wonneberger verlängert mit dem Kopf, aber zu weit. Wieder kein Treffer. In der 82. wird es nochmal spannend. Pass von Grimma in die Sandersdorfer Hälfte. Aber Mehnert bekommt den Ball und spielt zu Farkas. Der setzt sich durch und passt wieder zu Mehnert. Wieder zu Farkas. Die Kugel ist im 16er. Goto Odoyoko bekommt den Fuß ran, zieht ab. 1:0, der neue Spielstand. Daran soll sich im weiteren Verlauf auch nichts mehr ändern und nach 95 hart umkämpften Minuten wird die Partie abgepfiffen. Thomas Sawetzki zieht Bilanz.
10: Mache ich natürlich gerne nach diesem immens wichtigen Sieg. Ich denke, wenn man es von Anfang an betrachtet, waren wir schon die bessere Mannschaft. Wir waren frisch bei diesen Witterungsbedingungen. Ja,

0: Man hat uns ehrlicherweise in der ersten Halbzeit überhaupt nicht angemerkt, dass wir am Freitag bereits ein Spiel hatten. Demzufolge war ich mit der ersten Halbzeit zufrieden. Wir hatten zwei, drei gute Chancen. Der Gegner, den haben wir eigentlich nicht zugelassen. Insofern war das gut. Und man hat dann spätestens ab der zweiten Halbzeit gemerkt, dass es natürlich psychisch ein unglaublich schwieriges Spiel ist für beide Mannschaften. Es ging unglaublich viel. Ja, ein absolutes Endspiel, zumindest für Grimma war es noch mehr ein Endspiel als für uns. Aber wir wussten auch, wir müssen dieses Heimspiel gewinnen. Und haben halt immer dran geglaubt, haben dann auch nochmal die Offensivwechsel gezogen. Und da muss man auch sagen, dass die Jungs in Summe alle miteinander überragend gearbeitet haben. Und diesen Sieg haben wir uns verdient, weil wir halt dran geglaubt haben zum einen und weil wir den Angriff wunderbar ausspielen, den letzten.
1: Am Samstag, dem 9. Mai, geht es für die Unioner um 14 Uhr auswärts zum Bischofswerder FV 08.
2: Am diesjährigen Girls and Boys Day am 23. April konnten wir bei RAN 1 gleich drei Praktikanten begrüßen, Mick, Laura und Philipp. Aus ganz unterschiedlichen Gründen sind sie zu uns gekommen, um den Redaktionsalltag ein Stück weit kennenzulernen.
3: Ich wollte mal ein paar Einblicke sammeln und Erfahrungen sammeln.
4: Da ich den Stadtausscheid in Dessau gewonnen habe beim Vorlesewettbewerb, war der Preis, dass ich mal einen Tag einfach hier reinschnuppern kann.
5: Ich wollte schon immer eigentlich mal im Fernsehen so die Rolle haben, wo man so spricht zum Beispiel. Und meine Freundin hat erwähnt, dass es sowas halt auch bei RAN 1 gibt.
2: Nach dem Start in den Praktikumstag ging es erstmal ans redaktionelle Schreiben. Mit einem älteren Beitrag als Vorlage konnten sie sich kreativ ausprobieren und direkt loslegen. Danach hieß es, vertonen und ran ans Schnittprogramm und erste eigene Erfahrungen sammeln. Für Philipp wurde es später besonders spannend. Er stieß erst im Laufe des Tages zu uns und durfte als Highlight das Wetter für unsere Sendung einsprechen. Schnell war klar, warum er sich vor einigen Wochen den ersten Platz beim Vorlesewettbewerb geholt hat.
4: Der Freitag wird etwas kühler als heute. Wir erreichen maximal 12 Grad. Am Wochenende gibt es wieder mehr Sonne und es wird ein wenig wärmer.
2: Nach der wohlverdienten Mittagspause ging es weiter zum Dreh in die Anhalt Arena zur Fairplay Soccer Tour. Dort lernten sie eines der wichtigsten Werkzeuge unseres Berufs kennen, die Kamera. Der Zukunftstag bot ihnen die Möglichkeit, den Arbeitsalltag hautnah zu erleben und selbst auszuprobieren, ob sie sich diesen Beruf später vorstellen können. Sie filmten einige Szenen und meisterten auch die Interviewsituationen. Kamera einstellen, Licht aufbauen, Ton kontrollieren und auch die richtigen Fragen stellen. All das gehörte dazu. Zurück im Studio stellten sie sich noch einmal selbst vor die Kamera und berichteten in Interviews, wie ihnen der Tag gefallen hat.
4: Sehr gut, vielleicht mache ich es auch später. Ich konnte auch sehr viele Erfahrungen sammeln. Ich fand es sehr spannend.
5: Er hat viel mehr Spaß gemacht als erwartet.
3: Ich fand es sehr interessant, ja. Ich habe, wie gesagt, Erfahrungen gesammelt. Also habe ich auch schon erwartet. Und ja, hat mir gefallen. Ich könnte mir schon ein bisschen was mit Journalismus vorstellen. Aber ich bin auch noch nicht 100% entschlossen. Aber das hier hat mich schon gut überzeugt.
2: Und dann war der Blick hinter die Kulissen auch schon wieder vorbei. Um 16 Uhr hieß es Feierabend und Abschied nach einem rundum gelungenen Tag.

0: Schön, dass Sie auch heute mit dabei sind und damit herzlich willkommen an diesem Mittwoch zu den zeitnah Nachrichten. Professor Dr. Jörg Bagdan, Präsident der Hochschule Anhalt mit dem Campus Dessau als wichtigem Standort, ist erneut zum Sprecher der Hochschulen für angewandte Wissenschaften in der Hochschulrektorenkonferenz gewählt worden. Er tritt damit seine dritte Amtszeit ab dem 1. Dezember für 2 Jahre an. Im Fokus seiner Arbeit stehen die Stärkung der anwendungsorientierten Forschung sowie der Ausbau des Transfers zwischen Hochschulen, Wirtschaft und Gesellschaft. Besonders für den Campus Dessau bedeutet das eine weitere Profilierung in praxisnaher Forschung und Kooperation. Zudem sollen die Rahmenbedingungen für Forschung verbessert und die Rolle der HAWs, also der Hochschulen, im deutschen Wissenschaftssystem weiter gestärkt werden. Die Stadt Dessau-Roßlau und die Stiftung Bauhaus Dessau luden am 1. Mai zu einer performativen Kundgebung am Historischen Arbeitsamt auf dem August-Bibel-Platz ein. Die Besucher erwartete ein öffentliches Programm mit Musik, Tanz, Gesprächen, einer künstlerischen Installation sowie Führungen rund um das Gebäude. Zudem wurden die neu gestalteten Freiflächen rund um das Historische Arbeitsamt feierlich an die Öffentlichkeit übergeben.
1: Tag der neuen Arbeit. Unter diesem Titel lud die Stadt Dessau-Roßlau und die Stiftung Bauhaus Dessau am 1. Mai, dem Tag der Arbeit, zu einer performativen Kundgebung am Historischen Arbeitsamt ein. Neben einem musikalischen und tänzerischen Opening durch den New Kid e.V. Dessau und des Spielmannzugs Blau-Weiß-Roßlau konnten die Besucher auch künstlerische Installationen der Künstlergruppe Superflex sehen.
2: Ja, also das ist ein Kunstwerk von Superflex und das ist auch eine Architektur. Sie besteht eben auch aus Backstein, aber im Unterschied zum gebrannten, wie eben im Arbeitsamt eingesetzt, sind es ungebrannte Backsteine und die zerfallen dann im Laufe der Zeit. Und was sie auch besonders macht, ist, dass das eine Skulptur ist, die besonders geeignet ist für allerlei Lebewesen, Klein- und Kleinsttiere, die hier siedeln. Und die freuen sich über dieses Ungebrannt, über die Ritzen, über die Nischen. Also das ist sozusagen im Kontrast zu dieser Architektur der Industriemoderne kommt hier ein Modell, weil als solches kann man es bezeichnen, also sozusagen ein anderes Bauen, ein anderer Umgang mit Rohstoffen, die auch viel freundlicher zu anderen Spezies sind, wo nicht alleine der Mensch im Zentrum steht, sondern wo man auch jetzt sich um andere Lebewesen kümmert, die dann auch Berücksichtigung finden, dass sie eben optimale Lebensbedingungen haben.
1: Im Mittelpunkt der Veranstaltung stand auch das Historische Arbeitsamt, welches vom Bauhausgründer Walter Gropius geplant wurde und bis heute architektonisch interessant ist.
2: Das Historische Arbeitsamt ist deshalb so besonders, weil es tatsächlich auch eine ungewöhnliche Form hat. Und die Form hat auch mit den Abläufen zu tun, denn zu alleroberst ging es um Arbeitsvermittlung. Also, dass die boomende Industrie auch genügend Arbeitskräfte bekommt und dass sie die richtigen Arbeitskräfte bekommt. Und im Inneren ist das räumlich so organisiert, dass das auch alles zügig und effizient vonstatten geht. Und das ist etwas, was auch für die Moderne so typisch ist, sich auch an der Industrieproduktion zu orientieren. Und in dem Fall hat man das eben auch bei der Arbeitsvermittlung selber gemacht.
1: Das Historische Arbeitsamt vermittelt zwischen den städtebaulichen Leitideen der Bauhauszeit, den Umgestaltungen der 1960er Jahre und den heutigen Perspektiven der Stadt im Kontext der Bewerbung um die Buga 2035. Die Stiftung Bauhaus Dessau nähert sich dem Ort im Jubiläumsjahr unter dem Motto an die Substanz, zudem über die Materialität des Gebäudes. Daran angeknüpft richtet sie den Blick auf die Ursprünge und Zukunftspotenziale moderner Baustoffe sowie auf neue Formen des Arbeitens und Zusammenlebens.
2: Nun, im 21. Jahrhundert, und das ist jetzt ein Glücksfall, dass die Arbeitsagentur jetzt hier einzieht. Das heißt, es ist dann wieder mit dem Schwerpunkt Arbeit, aber Arbeit hat sich verändert. So wie wir heute arbeiten, ist es anders als vor 100 Jahren. Und deshalb hat es auch eine andere Funktion. Es wird eine Begegnungsstätte, eine Schulungsstätte. Also es wird schon mit dem Wesen der Arbeit auf allen Ebenen zu tun haben, aber eben im 21. Jahrhundert. Und da spielt Digitalisierung und KI spielen eine besonders große Rolle.
1: Auch die Fläche vor der historischen Anlage hat sich über die Jahre verändert. So wurden vor kurzem erst die Freiflächen vor dem Gebäude neu gestaltet.
3: Ja, wir haben fertiggestellt, wie man vielleicht im Hintergrund sieht, die ehemalige Askanische Straße oder zumindest Teile davon, die den Übergang schafft zum historischen Friedhof, vorbei am Arbeitsamt. Und das war Sinn und Zweck der Sache. Ja, es ist ein Teilabschnitt. Ich würde mich freuen, wenn wir weitermachen könnten. Wir haben jetzt auch vor, noch einen nächsten Abschnitt zu machen und die Parkierung ein bisschen anders zu lösen, dass es grüner wird und auch klimatisch bedingt auch ein bisschen schattiger für unsere Bürgerinnen und Bürger. Wir haben einen Förderantrag gestellt, um weitere Platzbereiche zu gestalten. Und das müssen wir dann auch entwickeln. Wenn wir wissen, dass die Fördermittel kommen, dann planen wir und dann nehmen wir auch die Öffentlichkeit mit.
1: Mit dem Tag der neuen Arbeit deutet die Stadt Dessau-Roßlau und die Stiftung Bauhaus Dessau den traditionellen 1. Mai symbolisch neu als Einladung, das historische Arbeitsamt wiederzuentdecken und gemeinsam über Arbeit, Material und Stadt nachzudenken.
0: Nach Plänen von Walter Gropius wurde 1926 mit der Doppelreihe der erste Straßenzug der Bauhaussiedlung Dessau-Türten erbaut. Obwohl die Doppelreihe mittlerweile auch zum UNESCO-Welterbe gehört, war von Seiten der Stadt und dem Bauhaus keine Veranstaltung anlässlich dieses 100-jährigen Jubiläums geplant. Einige Anwohner der Doppelreihe organisierten daher kurzerhand am 2. Mai ein Nachbarschaftsfest. 23 Nachbarn trafen sich in geselliger Runde. Alte Fotos und viele Geschichten zur Historie der Straße, zu Umbauten und Renovierungen der Häuser stießen generationenübergreifend auf großes Interesse. Auch der Ausbau der nachbarschaftlichen Beziehungen war ein positiver Effekt. Losgelöst vom Jubiläum soll dieses Nachbarschaftsfest nun regelmäßig wiederholt werden. Zum mittlerweile 44. Mal trafen sich Modellsportenthusiasten Ende April im Strandbad Adria in Dessau-Mildensee. Hier veranstaltete der MSC Elbe Dessau wieder das traditionelle Powerboat-Meeting. Von Donnerstag bis Sonntag flitzten pfeilschnelle Modellrennboote übers Wasser der Adria. Für die Piloten war es der perfekte Start in die diesjährige Saison.
4: Am Strandbad Adria in Dessau-Mildensee konnte man vom 23. bis zum 26. April wieder den Sound von Rennmotoren hören. Hier veranstaltete der MSC Elbe Dessau zum mittlerweile 44. Mal das RC Powerboat Meeting. Modell-Rennbootfahrer aus dem ganzen Bundesgebiet kamen mit ihren maßstabsgetreuen Fahrzeugen an die Adria, um wieder in die Modellsportsaison zu starten. Anders als sonst war das Meeting nicht in Rennklassen aufgeteilt und der Wettkampfaspekt stand nicht so im Vordergrund.
5: Es ist nach dieser langen, langen Winterpause, die wir hatten mit dem vielen Eis und alles, für die meisten die erste Chance, ihre Modelle aufs Wasser zu bringen. Sie haben jetzt hier ein Wochenende Zeit, richtig intensiv zu testen, ihre Modelle entsprechend einzustellen. Und dafür ist dieses Powerboat-Meeting diesmal angedacht. Unabhängig davon, es sind interessante Modelle hier vor Ort. Ja, man kann sich das jederzeit anschauen. Es lohnt sich eigentlich immer. Es gibt genügend Leute, die interessierte Fragen haben und alles. Und es ist dann halt mal nicht ganz so stressig. Die Modellbauer haben auch mal mehr Zeit, auf solche Sachen einzugehen, wenn jetzt die Leute kommen und sagen, ja, wie funktioniert das und alles. Und da ist das eben halt etwas entspannter und nicht so stressig, wie wir es sonst haben.
4: Zu sehen gab es Modelle im Maßstab 1:10 bis hin zu Powerbooten im Maßstab 1:4. Die Geschwindigkeiten der Modellrennboote reichten dabei von 40 bis weit über 100 km/h. Die Piloten konnten an ihren Booten tüfteln und Verschiedenes ausprobieren. Unter ihnen sind mittlerweile auch viele ehemalige Powerbootfahrer, die in den großen Vorbildern der Modellboote unterwegs waren.
5: Modellrennboote an sich sind ja schon eine interessante Geschichte. Und wenn man dann, wie jetzt zum Beispiel bei diesem Modell, ein im Maßstab 1:10 nachgebautes Original vor sich hat, ist es auch so, dass jetzt zum Beispiel dieses Modell von einem ehemaligen Rennbootfahrer auch gefahren wird, und zwar dem Andreas Otto aus Berlin, der in dieser originalen Rennbootklasse F250 unterwegs gewesen ist und sich dieses Modell hat aufbauen lassen, um eben jetzt ein bisschen Erinnerung zu haben an seine aktive Rennbootzeit und andererseits auch hier bei uns bei diesem Modell Powerboat-Meetings dabei zu sein, ein paar schöne Runden zu drehen im Kreise Gleichgesinnter. Und da ist das eben halt so, dass dieses Modell dann auch in seinem Original entstanden ist.
4: Zahlreiche weitere maßstabsgetreue Modelle von legendären Powerbooten gab es wieder an der Adria zu sehen. Ein weiteres Schmuckstück, auf das Peter Belitz sehr stolz ist, eine eigens angefertigte Rennuhr, die auch während den Wettkämpfen zum Einsatz kommen soll. Nach 4 Tagen voller Rennboot-Spaß auf der Adria blicken die Mitglieder des MSC Elbe-Dessau nun schon auf einige weitere Highlights, die in diesem Jahr noch anstehen.
5: Für einige von uns geht es bereits am kommenden Wochenende wieder weiter. Da ist in Papenburg schon das nächste Powerboat-Meeting. Und dafür nutzt man hier jetzt zum Beispiel die Zeit, seine Modelle entsprechend gut vorzubereiten. Und dann werden wir sehen, wir sind dabei, eine offene Vereinsmeisterschaft einzurichten für Classic-Modelle. Und da wollen wir im Prinzip jetzt gut vorankommen. Und dann, das Jahr geht schnell rum und schon stehen wir vorm Herbst. Und im Oktober ist dann nachher das 45. Powerboat-Meeting. Und das wird dann wieder so, wie wir es hier eigentlich sonst auch machen, mit Rennklassen, mit richtig Renn-Action auf dem Wasser. Aber wie gesagt, dazu geht das nur ein bisschen die Zeit ins Land, aber das kriegen wir auch drauf.
4: Also, wer selber Interesse am Modellsport hat, sollte sich unbedingt den 8. bis 11. Oktober im Kalender markieren, wenn der MSC Elbe-Dessau zum 45. Mal an das Strandbad Adria zum Powerboat-Meeting einlädt.
0: Am frühen Morgen des 1. Mai kam es in Zerbst im Bereich des Marktes nach einer Tanzveranstaltung gegen 1.40 Uhr zu einer Auseinandersetzung zwischen 2 Personengruppen mit insgesamt etwa 20 Beteiligten. Zunächst entstand ein verbaler Streit, der sich anschließend auf einen nahegelegenen Parkplatz verlagerte. Dabei wurden aus einer Gruppe mindestens 2 Glasflaschen geworfen. Zudem wurde eine Person mit Flüssigkeit übergossen, weitere Beteiligte beleidigt und bespuckt. Verletzte gab es nicht, die Polizei trennte die Gruppen und verhinderte eine weitere Eskalation. Im Rahmen der Ermittlungen wurde bislang 4 männliche Tatverdächtige im Alter von 24 bis 32 Jahren bekannt. Unter den 6 Geschädigten befinden sich 3 Frauen und 3 Männer im Alter von 21 bis 34 Jahren. Alle Beteiligten waren deutscher Herkunft. Es wurde ein Ermittlungsverfahren wegen des Verdachts des Landfriedensbruchs eingeleitet. Die Ermittlungen dauern an und werden vom Polizeirevier Anhalt-Bitterfeld geführt. Hinweise zum Tatgeschehen oder Bild- und Videomaterial nimmt das Polizeirevier Anhalt-Bitterfeld in Köthen unter 03496 4260 oder unter lfz.pi-de@polizei.sachsen-anhalt.de entgegen. Damit sind wir am Ende der Mittwochsausgabe der Zeitnah Nachrichten. Schauen jetzt noch auf den Wetterbericht und im Anschluss daran gern noch auf die Meldungen aus der Region. Wir sehen uns dann am Donnerstag ab 18 Uhr wieder, so denn meine Stimme noch mitmacht. Bis dahin machen Sie es gut und auf Wiedersehen.
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7: Der Donnerstag wird frisch mit nur 10 Grad Celsius und Regen. Dazu kommt eine leichte Brise aus dem Nordosten. Richtung Wochenende steigen die Temperaturen wieder an. Und die regnerische Wolkenfront zieht so langsam an uns vorbei. Im letzten Beitrag zum Tag der Industriekultur beschäftigten wir uns mit der Gemeinschaftsbäckerei in Bobbau sowie mit der Oldtimer-Gemeinschaft Wolfen e.V. Heute soll sich jedoch das Geschehen um das Irene-Fahrradhaus drehen. Das Irene-Fahrradhaus von 1913 ist mit original erhaltener Einrichtung, Werkstätten und Schmiede ein bedeutendes Zeugnis der Industrie- und Handwerksgeschichte Bitterfels. Als offizielles Industriedenkmal verbindet es regionale Industriegeschichte mit der Entwicklung von Mobilität und Fahrradkultur. Der Verein Industriedenkmal und Kulturwerkstatt Irene Fahrradhaus e.V. wurde 2024 gegründet und kümmert sich um die historische Aufarbeitung des Fahrradhauses mit nun schon 113 Jahren Geschichte.
8: Ja, wir sind jetzt beim dritten Jahr dabei und wir erweitern uns immer mehr. Das heißt, wir haben jetzt angefangen, neue Toiletten zu bauen. Die Elektrik wurde modernisiert und wir wollen den Laden so Stück für Stück aufbauen, erweitern, die Geschichte weiter erforschen, damit wir hier in Zukunft auch berichten und gestalten können.
7: Das Fahrradhaus hatte auch am 12. April guten Besuch. Von Leuten, die ihre Vergangenheit mit dem Laden verbinden, bis hin zu Industriegeschichtsinteressierten, war alles dabei.
9: Unsere Tochter hat uns darauf aufmerksam gemacht. Ich weiß, es ist nicht das erste Mal, aber wir hatten bis jetzt das ein bisschen verkannt. Ich wollte zwar schon mal hier rein, aber da hat es zeitlich nicht gepasst. Es ist sehr interessant, das mal wieder zu sehen. Als Kind stand man oder als Jugendlicher öfters vor dem Ladentisch und hat die sogenannten Putzringe gekauft oder irgendwelche Ersatzteile oder auch mein Fahrrad reparieren oder überholen lassen.
8: Also das meiste ist tatsächlich die Vergangenheitsgeschichten, wie die Leute früher ja selber im Laden tätig waren oder nicht tätig, sondern Kunden waren. Und dann halt ist es tatsächlich unterschiedlich. Also manche gehen wirklich in diese fahrradspezifische Schiene rein, aber die meisten sind in dem regionalen. Wie hängt das alles zusammen? Wie ist die ganze Geschichte mit der Industrie? Wie hat sich das Ganze hier entwickelt? Das sind eigentlich so das, was die Leute interessiert. Und natürlich so eine Kulisse zu sehen, wo nicht nur alles inszeniert wurde, sondern wirklich seit 100 Jahren identisch ist, ist schon was Einmaliges.
7: Das Fahrradhaus hat tiefe Wurzeln in der Industrie. Denn in den Anfangszeiten wurden die Räder komplett selbst hergestellt. Und sogar waggonweise nach Berlin geschafft.
8: Also in der Anfangszeit wurde tatsächlich Rahmenbau betrieben. Das heißt wirklich alles selber. Klar gab es wie Beleuchtung als Zukunftsteile. Aber das, die Königsdisziplin ist halt der Rahmenbau. Und das wurde in den ersten Jahren auch selber gemacht. Im Zuge der Industrialisierung, wo natürlich dann die großen Fabriken massenweise hergestellt haben, konnte man irgendwann nicht mehr mithalten und hat dann auch die Rahmen später zugekauft. Also in der Hochzeit war es so, dass allein im Verkauf 4 Leute hier tätig waren und in der Werkstatt 8 Leute. Also wir reden von 12 Angestellten, die hier tätig waren. Wie viele Räder hergestellt worden sind von Irene, kann ich leider nicht sagen. Aber es ist so, dass gerade in den ersten Jahren waggonweise die Räder zwischen Berlin und Bitterfeld gehandelt und hinhergeschickt wurden. Also es war wirklich Großhandel und die waren recht groß in ihrer Branche.
7: Das Handwerk ist ein Können, welches immer mehr abhanden geriet. Dementsprechend ließ sich der Verein Industriedenkmal und Kulturwerkstatt Irene Fahrradhaus e.V. etwas einfallen. Und zwar einen Erste-Hilfe-Flickkurs, wo beigebracht wird, wie man sein Rad wieder auf Vordermann bringen kann.
8: Korrekt. Wir wollen halt ein bisschen auch was für die Region machen und haben uns überlegt, womit kann man mal starten? Was ist heutzutage eigentlich nicht mehr so in den Köpfen drin? Und tatsächlich ist es so, dass viele Leute keinen Schlauch mehr selber flicken können. Und da haben wir einfach gesagt, okay, zeigen wir mal, wie das so funktioniert und bieten das jetzt an. Und gerade mit Kindern macht das sehr viel Freude, ja.
9: Es ist wichtig, dass man diese Sachen pflegt und an das Historische erinnert, wo noch richtig handwerkliche Kunst gefragt war. Und das heutige Kaufen, kaputt, wegschmeißen, das kann nicht die Lösung sein. Also reparieren sollte man immer, wenn es möglich ist und wenn es sinnvoll ist.
7: Wenn für jemanden die Interesse für Industriekultur geweckt worden sein sollte, dann keine Bange. Das exakte Datum steht zwar noch nicht fest, aber im Frühjahr 2027 wird man wieder zahlreiche Kulturstandorte, Vereine und Initiativen besuchen können, um über die Industriegeschichte Sachsen-Anhalts und vor allem Bitterfeld-Wolfen etwas lernen zu können.
10: Wie kann Barrierefreiheit im Salzlandkreis weiter verbessert werden? Genau darüber wurde vor kurzem in der Kreisverwaltung in Bernburg gesprochen. Der Behindertenbeauftragte des Landkreises, Thorsten

0: Dämon hatte zum sogenannten Alle-im-Kreistreff eingeladen. Vertreterinnen und Vertreter aus der Behindertenarbeit, aus Vereinen und Verwaltungen kamen zusammen, um Erfahrungen auszutauschen, Probleme anzusprechen und neue Ideen für mehr Teilhabe zu entwickeln. Ein zentrales Thema: die neue Internetseite des Salzlandkreises. Sie soll künftig barrierearmer gestaltet sein und so für möglichst viele Menschen zugänglich werden.
1: Im letzten Jahr, im Juni 2025, ist das Barrierefreiheitsgesetz in Kraft getreten bezüglich barrierefreie Webseiten. Und das ist eigentlich auch der Hintergrund unseres heutigen Treffens, dass wir unsere Salzlandkreis-Webseite heute den Vertretern hier näher vorstellen. Die ist ja seit Februar online und da werden wir auch mal die Nutzungsbedingungen und die Navigation heute hier gemeinsam mit den Vertretern aus den Altkreisen Staßfurt-Aschersleben, Schönebeck und Bernburg bereden.
0: Der Treff ist Teil einer Gesprächsreihe, die die Zusammenarbeit zwischen Betroffenen, Verwaltung und Politik stärken soll. Ziel ist es, konkrete Projekte anzustoßen und Barrieren, ob digital oder im Alltag, weiter abzubauen. Wichtig ist dabei auch der direkte Draht zu den Bürgerinnen und Bürgern.
1: Ja, eine Initiative findet ja heute hier statt im Kreissaal des Salzlandkreises. Und ansonsten gibt es Bürgersprechstunden, wo diese Probleme aufgenommen werden und in den jeweiligen Ausschüssen dann auch behandelt werden können. Aber wie gesagt, es ist ein sehr globales Thema. Es geht manchmal um Zentimeter hohe Bordsteinkanten und das sind solche kleinen sensiblen Dinge, die sich summieren. Und da muss man wirklich zentral auch die Netzwerke nutzen in den ländlichen Bereichen.
0: Mit Formaten wie dem Alle-im-Kreis-Treff will der Salzlandkreis die Inklusion weiter voranbringen. Schritt für Schritt und im direkten Austausch mit den Menschen vor Ort.
2: Letzten Sonntag empfing die SG Union Sandersdorf den FC Grimma zum Heimspiel. Rund 100 Zuschauer waren gekommen, um sich diese Begegnung anzuschauen. In der Vergangenheit konnten die Sandersdorfer fast immer gegen die Gäste gewinnen und gingen somit auch in dieser Partie als Favoriten auf den Platz. Um 14 Uhr lässt Paul Baudis das Spiel beginnen und die erste Aktion kommt schnell. Fünfte Minute und Sandersdorf spielt den Ball in die Hälfte des FCs. Wonneberger kommt ran, Pass zu Jauch, Schuss, aber vorbei. Es bleibt spannend. In der 30. Spielminute gibt es Ecke für Sandersdorf. Sauer ist der Schütze. Langer Schuss. Kommt zurück, Jauch mit dem Kopf, da fehlen nur Millimeter. Auch Grimma macht Druck. In der 40. gibt es Freistoß für die Gäste. Der Ball kommt gut. Dröger verfehlt gerade so den Kopf und Sprongholz kann sichern. Es bleibt also beim 0:0. Das soll es auch noch bis zur Pause und so geht es mit Gleichstand in die Kabinen. Wir springen in die 57. Spielminute. Einwurf für Sandersdorf. Kommt gut, aber Grimma bringt den Ball wieder raus. Verliert ihn wieder. Langer Pass vors Tor. Wonneberger verlängert mit dem Kopf, aber zu weit. Wieder kein Treffer. In der 82. wird es nochmal spannend. Pass von Grimma in die Sandersdorfer Hälfte. Aber Mehnert bekommt den Ball und spielt zu Farkas. Der setzt sich durch und passt wieder zu Mehnert. Wieder zu Farkas. Die Kugel ist im 16er. Goto Odoyoko bekommt den Fuß ran, zieht ab! 1:0, der neue Spielstand. Daran soll sich im weiteren Verlauf auch nichts mehr ändern und nach 95 hart umkämpften Minuten wird die Partie abgepfiffen. Thomas Sawetzki zieht Bilanz.
3: Das mache ich natürlich gerne nach diesen immens wichtigen Sieg. Ich denke, wenn man es von Anfang an betrachtet, waren wir schon die bessere Mannschaft. Wir waren frisch bei diesen Witterungsbedingungen. Ja,

0: Hat uns ehrlicherweise in der ersten Halbzeit überhaupt nicht angemerkt, dass wir am Freitag bereits ein Spiel hatten. Demzufolge war ich mit der ersten Halbzeit zufrieden. Wir hatten zwei, drei gute Chancen. Der Gegner, den haben wir eigentlich nicht zugelassen. Insofern war das gut. Und man hat dann spätestens ab der zweiten Halbzeit gemerkt, dass es natürlich psychisch ein unglaublich schwieriges Spiel ist für beide Mannschaften. Es ging unglaublich viel. Ja, ein absolutes Endspiel, zumindest für Grimma war es noch mehr ein Endspiel als für uns. Aber wir wussten auch, wir müssen dieses Heimspiel gewinnen. Und haben halt immer dran geglaubt, haben dann auch nochmal die Offensivwechsel gezogen. Und da muss man auch sagen, dass die Jungs in Summe alle miteinander überragend gearbeitet haben. Und diesen Sieg haben wir uns verdient, weil wir halt dran geglaubt haben zum einen und weil wir den Angriff wunderbar ausspielen, den letzten.
1: Am Samstag, dem 9. Mai, geht es für die Unioner um 14 Uhr auswärts zum Bischofswerder FV 08.
2: Am diesjährigen Girls and Boys Day am 23. April konnten wir bei RAN 1 gleich drei Praktikanten begrüßen, Mick, Laura und Philipp. Aus ganz unterschiedlichen Gründen sind sie zu uns gekommen, um den Redaktionsalltag ein Stück weit kennenzulernen.
3: Ich wollte mal ein paar Einblicke sammeln und Erfahrungen sammeln.
4: Da ich den Stadtausscheid in Dessau gewonnen habe beim Vorlesewettbewerb, war der Preis, dass ich mal einen Tag einfach hier reinschnuppern kann.
5: Ich wollte schon immer eigentlich mal im Fernsehen so die Rolle haben, wo man so spricht zum Beispiel. Und meine Freundin hat erwähnt, dass es sowas halt auch bei RAN 1 gibt.
2: Nach dem Start in den Praktikumstag ging es erstmal ans redaktionelle Schreiben. Mit einem älteren Beitrag als Vorlage konnten sie sich kreativ ausprobieren und direkt loslegen. Danach hieß es, vertonen und ran ans Schnittprogramm und erste eigene Erfahrungen sammeln. Für Philipp wurde es später besonders spannend. Er stieß erst im Laufe des Tages zu uns und durfte als Highlight das Wetter für unsere Sendung einsprechen. Schnell war klar, warum er sich vor einigen Wochen den ersten Platz beim Vorlesewettbewerb geholt hat.
4: Der Freitag wird etwas kühler als heute. Wir erreichen maximal 12 Grad. Am Wochenende gibt es wieder mehr Sonne und es wird ein wenig wärmer.
2: Nach der wohlverdienten Mittagspause ging es weiter zum Dreh in die Anhalt Arena zur Fairplay Soccer Tour. Dort lernten sie eines der wichtigsten Werkzeuge unseres Berufs kennen, die Kamera. Der Zukunftstag bot ihnen die Möglichkeit, den Arbeitsalltag hautnah zu erleben und selbst auszuprobieren, ob sie sich diesen Beruf später vorstellen können. Sie filmten einige Szenen und meisterten auch die Interviewsituationen. Kamera einstellen, Licht aufbauen, Ton kontrollieren und auch die richtigen Fragen stellen. All das gehörte dazu. Zurück im Studio stellten sie sich noch einmal selbst vor die Kamera und berichteten in Interviews, wie ihnen der Tag gefallen hat.
4: Sehr gut, vielleicht mache ich es auch später. Ich konnte auch sehr viel Erfahrung sammeln. Ich fand es sehr spannend.
5: Er hat viel mehr Spaß gemacht als erwartet.
3: Ich fand es sehr interessant, ja. Ich habe, wie gesagt, Erfahrung gesammelt, also habe ich auch schon erwartet. Und ja, hat mir gefallen. Ich könnte mir schon ein bisschen was mit Journalismus vorstellen, aber ich bin auch noch nicht 100% entschlossen. Aber das hier hat mich schon gut überzeugt.
2: Und dann war der Blick hinter die Kulissen auch schon wieder vorbei. Um 16 Uhr hieß es Feierabend und Abschied nach einem rundum gelungenen Tag.

0: Schön, dass Sie auch heute mit dabei sind und damit herzlich willkommen an diesem Mittwoch zu den zeitnahen Nachrichten. Professor Dr. Jörg Bagdan, Präsident der Hochschule Anhalt mit dem Campus Dessau als wichtigem Standort, ist erneut zum Sprecher der Hochschulen für angewandte Wissenschaften in der Hochschulrektorenkonferenz gewählt worden. Er tritt damit seine dritte Amtszeit ab dem 1. Dezember für 2 Jahre an. Im Fokus seiner Arbeit stehen die Stärkung der anwendungsorientierten Forschung sowie der Ausbau des Transfers zwischen Hochschulen, Wirtschaft und Gesellschaft. Besonders für den Campus Dessau bedeutet das eine weitere Profilierung in praxisnaher Forschung und Kooperation. Zudem sollen die Rahmenbedingungen für Forschung verbessert und die Rolle der HAWs, also der Hochschulen, im deutschen Wissenschaftssystem weiter gestärkt werden. Die Stadt Dessau-Roßlau und die Stiftung Bauhaus Dessau luden am 1. Mai zu einer performativen Kundgebung am Historischen Arbeitsamt auf dem August-Bibelplatz ein. Die Besucher erwartete ein öffentliches Programm mit Musik, Tanz, Gesprächen, einer künstlerischen Installation sowie Führungen rund um das Gebäude. Zudem wurden die neu gestalteten Freiflächen rund um das Historische Arbeitsamt feierlich an die Öffentlichkeit übergeben.
1: Tag der neuen Arbeit. Unter diesem Titel lud die Stadt Dessau-Roßlau und die Stiftung Bauhaus Dessau am 1. Mai, dem Tag der Arbeit, zu einer performativen Kundgebung am Historischen Arbeitsamt ein. Neben einem musikalischen und tänzerischen Opening durch den New Kid e.V. Dessau und des Spielmannzugs Blau-Weiß-Roßlau konnten die Besucher auch künstlerische Installationen der Künstlergruppe Superflex sehen.
2: Ja, also das ist ein Kunstwerk von Superflex und das ist auch eine Architektur. Sie besteht eben auch aus Backstein, aber im Unterschied zum gebrannten, wie eben im Arbeitsamt eingesetzt, sind es ungebrannte Backsteine und die zerfallen dann im Laufe der Zeit. Und was sie auch besonders macht, ist, dass das eine Skulptur ist, die besonders geeignet ist für allerlei Lebewesen, Klein- und Kleinsttiere, die hier siedeln. Und die freuen sich über dieses Ungebrannt, über die Ritzen, über die Nischen. Also das ist sozusagen im Kontrast zu dieser Architektur der Industriemoderne, kommt hier ein Modell, weil als solches kann man es bezeichnen, also sozusagen ein anderes Bauen, ein anderer Umgang mit Rohstoffen, die auch viel freundlicher zu anderen Spezies sind, wo nicht alleine der Mensch im Zentrum steht, sondern wo man auch jetzt sich um andere Lebewesen kümmert, die dann auch Berücksichtigung finden, dass sie eben optimale Lebensbedingungen haben.
1: Im Mittelpunkt der Veranstaltung stand

0: Industrie auch genügend Arbeitskräfte bekommt und dass sie die richtigen Arbeitskräfte bekommt. Und im Inneren ist das räumlich so organisiert, dass das auch alles zügig und effizient vonstatten geht. Und das ist etwas, was auch für die Moderne so typisch ist, sich auch an der Industrieproduktion zu orientieren. Und in dem Fall hat man das eben auch bei der Arbeitsvermittlung selber gemacht.
1: Das historische Arbeitsamt vermittelt zwischen den städtebaulichen Leitideen der Bauhauszeit, den Umgestaltungen der 1960er Jahre und den heutigen Perspektiven der Stadt im Kontext der Bewerbung um die Buga 2035. Die Stiftung Bauhaus Dessau nähert sich dem Ort im Jubiläumsjahr unter dem Motto »An die Substanz, zudem über die Materialität des Gebäudes«. Daran angeknüpft richtet sie den Blick auf die Ursprünge und Zukunftspotenziale moderner Baustoffe sowie auf neue Formen des Arbeitens und Zusammenlebens.
0: Nun, im 21. Jahrhundert, und das ist jetzt ein Glücksfall, dass die Arbeitsagentur jetzt hier einzieht. Das heißt, es ist dann wieder mit dem Schwerpunkt Arbeit, aber Arbeit hat sich verändert. So wie wir heute arbeiten, ist es anders als vor 100 Jahren. Und deshalb hat es auch eine andere Funktion. Es wird eine Begegnungsstätte, eine Schulungsstätte. Also es wird schon mit dem Wesen der Arbeit auf allen Ebenen zu tun haben, aber eben im 21. Jahrhundert. Und da spielt Digitalisierung und KI spielen eine besonders große Rolle.
1: Auch die Fläche vor der historischen Anlage hat sich über die Jahre verändert. So wurden vor kurzem erst die Freiflächen vor dem Gebäude neu gestaltet.
2: Ja, wir haben fertiggestellt, wie man vielleicht im Hintergrund sieht, die ehemalige Askanische Straße oder zumindest Teile davon, die den Übergang schafft zum historischen Friedhof, vorbei am Arbeitsamt. Und das war Sinn und Zweck der Sache. Ja, es ist ein Teilabschnitt. Ich würde mich freuen, wenn wir weitermachen könnten. Wir haben jetzt auch vor, noch einen nächsten Abschnitt zu machen und die Parkierung ein bisschen anders zu lösen, dass es grüner wird und auch klimatisch bedingt auch ein bisschen schattiger für unsere Bürgerinnen und Bürger. Wir haben einen Förderantrag gestellt, um weitere Platzbereiche zu gestalten. Und das müssen wir dann auch entwickeln. Wenn wir wissen, dass die Fördermittel kommen, dann planen wir und dann nehmen wir auch die Öffentlichkeit mit.
1: Mit dem Tag der neuen Arbeit deutet die Stadt Dessau-Roßlau und die Stiftung Bauhaus Dessau den traditionellen 1. Mai symbolisch neu als Einladung, das historische Arbeitsamt wiederzuentdecken und gemeinsam über Arbeit, Material und Stadt nachzudenken.
3: Nach Plänen von Walter Gropius wurde 1926 mit der Doppelreihe der erste Straßenzug der Bauhaussiedlung Dessau-Türten erbaut. Obwohl die Doppelreihe mittlerweile auch zum UNESCO-Welterbe gehört, war von Seiten der Stadt und dem Bauhaus keine Veranstaltung anlässlich dieses 100-jährigen Jubiläums geplant. Einige Anwohner der Doppelreihe organisierten daher kurzerhand am 2. Mai ein Nachbarschaftsfest. 23 Nachbarn trafen sich in geselliger Runde. Alte Fotos und viele Geschichten zur Historie der Straße, zu Umbauten und Renovierungen der Häuser stießen generationenübergreifend auf großes Interesse. Auch der Ausbau der nachbarschaftlichen Beziehungen war ein positiver Effekt. Losgelöst vom Jubiläum soll dieses Nachbarschaftsfest nun regelmäßig wiederholt werden. Zum mittlerweile 44. Mal trafen sich Modellsportenthusiasten Ende April im Strandbad Adria in Dessau-Mildensee. Hier veranstaltete der MSC Elbe Dessau wieder das traditionelle Powerboat-Meeting. Von Donnerstag bis Sonntag flitzten pfeilschnelle Modellrennboote übers Wasser der Adria. Für die Piloten war es der perfekte Start in die diesjährige Saison.
4: Am Strandbad Adria in Dessau-Mildensee konnte man vom 23. bis zum 26. April wieder den Sound von Rennmotoren hören. Hier veranstaltete der MSC Elbe Dessau zum mittlerweile 44. Mal das RC Powerboat Meeting. Modell-Rennbootfahrer aus dem ganzen Bundesgebiet kamen mit ihren maßstabsgetreuen Fahrzeugen an die Adria, um wieder in die Modellsportsaison zu starten. Anders als sonst war das Meeting nicht in Rennklassen aufgeteilt und der Wettkampfaspekt stand nicht so im Vordergrund.
5: Es ist nach dieser langen, langen Winterpause, die wir hatten mit dem vielen Eis und alles, für die meisten die erste Chance, ihre Modelle aufs Wasser zu bringen. Sie haben jetzt hier ein Wochenende Zeit, richtig intensiv zu testen.

0: ihre Modelle entsprechend einzustellen. Und dafür ist dieses Powerboat-Meeting diesmal angedacht. Unabhängig davon, es sind interessante Modelle hier vor Ort. Ja, man kann sich das jederzeit anschauen. Es lohnt sich eigentlich immer. Es gibt genügend Leute, die interessierte Fragen haben und alles. Und es ist dann halt mal nicht ganz so stressig. Die Modellbauer haben auch mal mehr Zeit, auf solche Sachen einzugehen, wenn jetzt die Leute kommen und sagen, ja, wie funktioniert das und alles. Und da ist das eben halt etwas entspannter und nicht so stressig, wie wir es sonst haben.
1: Zu sehen gab es Modelle im Maßstab 1 zu 10 bis hin zu Powerbooten im Maßstab 1 zu 4. Die Geschwindigkeiten der Modellrennboote reichten dabei von 40 bis weit über 100 km/h. Die Piloten konnten an ihren Booten tüfteln und Verschiedenes ausprobieren. Unter ihnen sind mittlerweile auch viele ehemalige Powerbootfahrer, die in den großen Vorbildern der Modellboote unterwegs waren.
0: Modellrennboote an sich sind ja schon eine interessante Geschichte. Und wenn man dann, wie jetzt zum Beispiel bei diesem Modell, ein im Maßstab 1 zu 10 nachgebautes Original vor sich hat, ist es auch so, dass jetzt zum Beispiel dieses Modell von einem ehemaligen Rennbootfahrer auch gefahren wird. Und zwar dem Andreas Otto aus Berlin, der in dieser originalen Rennbootklasse F250 unterwegs gewesen ist und sich dieses Modell hat aufbauen lassen, um eben jetzt ein bisschen Erinnerung zu haben an seine aktive Rennbootzeit und andererseits auch hier bei uns bei diesem Modell Powerboat-Meetings dabei zu sein, ein paar schöne Runden zu drehen im Kreise Gleichgesinnter. Und da ist das eben halt so, dass dieses Modell dann auch in seinem Original entstanden wo ist.
1: Zahlreiche weitere maßstabsgetreue Modelle von legendären Powerbooten gab es wieder an der Adria zu sehen. Ein weiteres Schmuckstück, auf das Peter Belitz sehr stolz ist, eine eigens angefertigte Rennuhr, die auch während den Wettkämpfen zum Einsatz kommen soll. Nach 4 Tagen voller Rennboot-Spaß auf der Adria blicken die Mitglieder des MSC Elbe-Dessau nun schon auf einige weitere Highlights, die in diesem Jahr noch anstehen.
0: Für einige von uns geht es bereits am kommenden Wochenende wieder weiter. Da ist in Papenburg schon das nächste Powerboat-Meeting und dafür nutzt man hier jetzt zum Beispiel die Zeit, seine Modelle entsprechend gut vorzubereiten. Und dann werden wir sehen, wir sind dabei, eine offene Vereinsmeisterschaft einzurichten für Classic-Modelle. Und da wollen wir im Prinzip jetzt gut vorankommen. Und dann, das Jahr geht schnell rum und schon stehen wir vorm Herbst. Und im Oktober ist dann nachher das 45. Powerboat-Meeting. Und das wird dann wieder so, wie wir es hier eigentlich sonst auch machen, mit Rennklassen, mit richtig Renn-Action auf dem Wasser. Aber wie gesagt, dazu geht das nur ein bisschen die Zeit ins Land, aber das kriegen wir auch drauf.
1: Also, wer selber Interesse am Modellsport hat, sollte sich unbedingt den 8. bis 11. Oktober im Kalender markieren, wenn der MSC Elbe-Dessau zum 45. Mal an das Strandbad Adria zum Powerboat-Meeting einlädt.
2: Am frühen Morgen des 1. Mai kam es in Zerbst im Bereich des Marktes nach einer Tanzveranstaltung gegen 1.40 Uhr zu einer Auseinandersetzung zwischen zwei Personengruppen mit insgesamt etwa 20 Beteiligten. Zunächst entstand ein verbaler Streit, der sich anschließend auf einen nahegelegenen Parkplatz verlagerte. Dabei wurden aus einer Gruppe mindestens 2 Glasflaschen geworfen. Zudem wurde eine Person mit Flüssigkeit übergossen, weitere Beteiligte beleidigt und bespuckt. Verletzte gab es nicht, die Polizei trennte die Gruppen und verhinderte eine weitere Eskalation. Im Rahmen der Ermittlungen wurde bislang 4 männliche Tatverdächtige im Alter von 24 bis 32 Jahren bekannt. Unter den 6 Geschädigten befinden sich 3 Frauen und 3 Männer im Alter von 21 bis 34 Jahren. Alle Beteiligten waren deutscher Herkunft. Es wurde ein Ermittlungsverfahren wegen des Verdachts des Landfriedensbruchs eingeleitet. Die Ermittlungen dauern an und werden vom Polizeirevier Anhalt-Bitterfeld geführt. Hinweise zum Tatgeschehen oder Bild- und Videomaterial nimmt das Polizeirevier Anhalt-Bitterfeld in Köthen unter 03496-4260 oder unter lfz.pi-de@polizei.sachsen-anhalt.de entgegen. Damit sind wir am Ende der Mittwochsausgabe der Zeitnah Nachrichten, schauen jetzt noch auf den Wetterbericht und im Anschluss daran gern noch auf die Meldungen aus der Region. Wir sehen uns dann am Donnerstag ab 18 Uhr wieder. So denn

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3: Der Donnerstag wird frisch mit nur 10 Grad Celsius und Regen. Dazu kommt eine leichte Brise aus dem Nordosten. Richtung Wochenende steigen die Temperaturen wieder an. Und die regnerische Wolkenfront zieht so langsam an uns vorbei. Im letzten Beitrag zum Tag der Industriekultur beschäftigten wir uns mit der Gemeinschaftsbäckerei in Bobbau sowie mit der Oldtimer-Gemeinschaft Wolfen e.V. Heute soll sich jedoch das Geschehen um das Irene-Fahrradhaus drehen. Das Irene-Fahrradhaus von 1913 ist mit original erhaltener Einrichtung, Werkstätten und Schmiede ein bedeutendes Zeugnis der Industrie- und Handwerksgeschichte Bitterfels. Als offizielles Industriedenkmal verbindet es regionale Industriegeschichte mit der Entwicklung von Mobilität und Fahrradkultur. Der Verein Industriedenkmal und Kulturwerkstatt Irene Fahrradhaus e.V. wurde 2024 gegründet und kümmert sich um die historische Aufarbeitung des Fahrradhauses mit nun schon 113 Jahren Geschichte.
4: Ja, wir sind jetzt beim dritten Jahr dabei und wir erweitern uns immer mehr. Das heißt, wir haben jetzt angefangen, neue Toiletten zu bauen. Die Elektrik wurde modernisiert und wir wollen den Laden so Stück für Stück aufbauen, erweitern, die Geschichte weiter erforschen, damit wir ja in Zukunft auch berichten und gestalten können.
3: Das Fahrradhaus hatte auch am 12. April guten Besuch. Von Leuten, die ihre Vergangenheit mit dem Laden verbinden, bis hin zu Industriegeschichtsinteressierten, war alles dabei.
5: Unsere Tochter hat uns darauf aufmerksam gemacht. Ich weiß, es ist nicht das erste Mal, aber wir hatten bis jetzt das ein bisschen verkannt. Ich wollte zwar schon mal hier rein, aber da hat es zeitlich nicht gepasst. Es ist sehr interessant, das mal wieder zu sehen. Als Kind stand man oder als Jugendlicher öfters vor dem Ladentisch und hat die sogenannten Putzringe gekauft oder irgendwelche Ersatzteile oder auch mein Fahrrad reparieren oder überholen lassen.
4: Also das meiste ist tatsächlich die Vergangenheitsgeschichten, wie die Leute früher ja selber im Laden tätig waren oder nicht tätig, sondern Kunden waren. Und dann halt ist es tatsächlich unterschiedlich. Also manche gehen wirklich in diese fahrradspezifische Schiene rein, aber die meisten sind in dem regionalen. Wie hängt das alles zusammen? Wie ist die ganze Geschichte mit der Industrie? Wie hat sich das Ganze hier entwickelt? Das sind eigentlich so das, was die Leute interessiert. Und natürlich so eine Kulisse zu sehen, wo nicht nur alles inszeniert wurde, sondern wirklich seit 100 Jahren identisch ist, ist schon was Einmaliges.
3: Das Fahrradhaus hat tiefe Wurzeln in der Industrie. Denn in den Anfangszeiten wurden die Räder komplett selbst hergestellt. Und sogar waggonweise nach Berlin geschafft.
4: Also in der Anfangszeit wurde tatsächlich Rahmenbau betrieben. Das heißt wirklich alles selber. Klar gab es wie Beleuchtung als Zukunftsteile. Aber die Königsdisziplin ist halt der Rahmenbau. Und das wurde in den ersten Jahren auch selber gemacht. Im Zuge der Industrialisierung, wo natürlich dann die großen Fabriken massenweise hergestellt haben, konnte man irgendwann nicht mehr mithalten und hat dann auch die Rahmen später zugekauft. Also in der Hochzeit war es so, dass allein im Verkauf 4 Leute hier tätig waren und in der Werkstatt 8 Leute. Also wir reden von 12 Angestellten, die hier tätig waren. Wie viele Räder hergestellt worden sind von Irene, kann ich leider nicht sagen. Aber es ist so, dass gerade

0: den ersten Jahren waggonweise die Räder zwischen Berlin und Bitterfeld gehandelt und hinhergeschickt worden. Also es war wirklich Großhandel und die waren recht groß in ihrer Branche.
1: Das Handwerk ist ein Können, welches immer mehr abhanden geriet. Dementsprechend ließ sich der Verein Industriedenkmal und Kulturwerkstatt Irene Fahrradhaus e.V. etwas einfallen. Und zwar einen Erste-Hilfe-Flickkurs, wo beigebracht wird, wie man sein Rad wieder auf Vordermann bringen kann.
0: Korrekt. Wir wollen halt ein bisschen auch was für die Region machen und haben uns überlegt, womit kann man mal starten? Was ist heutzutage eigentlich nicht mehr so in den Köpfen drin? Und tatsächlich ist es so, dass viele Leute keinen Schlauch mehr selber flicken können. Und da haben wir einfach gesagt, okay, zeigen wir mal, wie das so funktioniert und bieten das jetzt an. Und gerade mit Kindern macht das sehr viel Freude. Ja.
2: Es ist wichtig, dass man diese Sachen pflegt und an das Historische erinnert, wo noch richtig handwerkliche Kunst gefragt war. Und das heutige Kaufen, kaputt, wegschmeißen, das kann nicht die Lösung sein. Also reparieren sollte man immer, wenn es möglich ist und wenn es sinnvoll ist.
1: Wenn für jemanden die Interesse für Industriekultur geweckt worden sein sollte, dann keine Bange. Das exakte Datum steht zwar noch nicht fest, aber im Frühjahr 2027 wird man wieder zahlreiche Kulturstandorte, Vereine und Initiativen besuchen können, um über die Industriegeschichte Sachsen-Anhalts und vor allem Bitterfeld-Wolfen etwas lernen zu können.
3: Wie kann Barrierefreiheit im Salzlandkreis weiter verbessert werden? Genau darüber wurde vor kurzem in der Kreisverwaltung in Bernburg gesprochen. Der Behindertenbeauftragte des Landkreises, Thorsten Simon, hatte zum sogenannten Alle-im-Kreistreff eingeladen. Vertreterinnen und Vertreter aus der Behindertenarbeit, aus Vereinen und Verwaltungen kamen zusammen, um Erfahrungen auszutauschen, Probleme anzusprechen und neue Ideen für mehr Teilhabe zu entwickeln. Ein zentrales Thema, die neue Internetseite des Salzlandkreises. Sie soll künftig barrierearmer gestaltet sein und so für möglichst viele Menschen zugänglich werden.
4: Im letzten Jahr, im Juni 2025, ist das Barrierefreiheitsgesetz in Kraft getreten bezüglich barrierefreie Webseiten. Und das ist eigentlich auch der Hintergrund unseres heutigen Treffens, dass wir unsere Salzlandkreis-Webseite heute den Vertretern hier näher vorstellen. Die ist ja seit Februar online und da werden wir auch mal die Nutzungsbedingungen und die Navigation heute hier gemeinsam mit den Vertretern aus den Altkreisen Staßfurt-Aschersleben, Schönebeck und Bernburg bereden.
3: Der Treff ist Teil einer Gesprächsreihe, die die Zusammenarbeit zwischen Betroffenen, Verwaltung und Politik stärken soll. Ziel ist es, konkrete Projekte anzustoßen und Barrieren, ob digital oder im Alltag, weiter abzubauen. Wichtig ist dabei auch der direkte Draht zu den Bürgerinnen und Bürgern.
4: Ja, eine Initiative findet ja heute hier statt im Kreissaal des Salzlandkreises. Und ansonsten gibt es Bürgersprechstunden, wo diese Probleme aufgenommen werden und in den jeweiligen Ausschüssen dann auch behandelt werden können. Aber wie gesagt, es ist ein sehr globales Thema. Es geht manchmal um Zentimeter hohe Bordsteinkanten und das sind solche kleinen sensiblen Dinge, die sich summieren. Und da muss man wirklich zentral auch die Netzwerke nutzen in den ländlichen Bereichen.
3: Mit Formaten wie dem Alle-im-Kreis-Treff will der Salzlandkreis die Inklusion weiter voranbringen. Schritt für Schritt und im direkten Austausch mit den Menschen vor Ort.
5: Letzten Sonntag empfing die SG Union Sandersdorf den FC Grimma zum Heimspiel. Rund 100 Zuschauer waren gekommen, um sich diese Begegnung anzuschauen. In der Vergangenheit konnten die Sandersdorfer fast immer gegen die Gäste gewinnen und gingen somit auch in dieser Partie als Favoriten auf den Platz. Um 14 Uhr lässt Paul Baudis das Spiel beginnen und die erste Aktion kommt schnell. Fünfte Minute und Sandersdorf spielt den Ball in die Hälfte des FCs. Wonneberger kommt ran, passt zu Jauch, Schuss, aber vorbei. Es bleibt spannend. In der 30. Spielminute gibt es Ecke für

0: Sandersdorf. Sauer ist der Schütze. Langer Schuss. Kommt zurück, jaugt mit dem Kopf. Da fehlen nur Millimeter. Auch Grimmer macht Druck. In der 40. gibt es Freistoß für die Gäste. Der Ball kommt gut. Dröger verfehlt gerade so den Kopf und Spongholz kann sichern. Es bleibt also beim 0:0. Das soll es auch noch bis zur Pause und so geht es mit Gleichstand in die Kabinen. Wir springen in die 57. Spielminute. Einwurf für Sandersdorf. Kommt gut, aber Grimmer bringt den Ball wieder raus. Verliert ihn wieder. Langer Pass vors Tor. Wonneberger verlängert mit dem Kopf, aber zu weit. Wieder kein Treffer. In der 82. wird es nochmal spannend. Pass von Grimmer in die Sandersdorfer Hälfte. Aber Mehnert bekommt den Ball und spielt zu Farkas. Der setzt sich durch und passt wieder zu Mehnert. Wieder zu Farkas. Die Kugel ist im 16er. Goto Odoyoko bekommt den Fuß ran, zieht ab. 1:0, der neue Spielstand. Daran soll sich im weiteren Verlauf auch nichts mehr ändern und nach 95 hart umkämpften Minuten wird die Partie abgepfiffen. Thomas Sawetzki zieht Bilanz.
1: Das mache ich natürlich gerne nach diesem immens wichtigen Sieg. Ich denke, wenn man es von Anfang an betrachtet, waren wir schon die bessere Mannschaft. Wir waren frisch bei diesen Witterungsbedingungen. Ja, man hat uns ehrlicherweise in der ersten Halbzeit überhaupt nicht angemerkt, dass wir am Freitag bereits ein Spiel hatten. Demzufolge war ich mit der ersten Halbzeit zufrieden. Wir hatten zwei, drei gute Chancen. Der Gegner, den haben wir eigentlich nicht zugelassen. Insofern war das gut. Und man hat dann spätestens ab der zweiten Halbzeit gemerkt, dass es natürlich psychisch ein unglaublich schwieriges Spiel ist für beide Mannschaften. Es ging um unglaublich viel. Ja, ein absolutes Endspiel, zumindest für Grimma war es noch mehr ein Endspiel als für uns. Aber wir wussten auch, wir müssen dieses Heimspiel gewinnen. Und haben halt immer dran geglaubt, haben dann auch nochmal die Offensivwechsel gezogen. Und da muss man auch sagen, dass die Jungs in Summe alle miteinander überragend gearbeitet haben. Und diesen Sieg haben wir uns verdient, weil wir halt dran geglaubt haben zum einen und weil wir den Angriff wunderbar ausspielen, den letzten.
0: Am Samstag, dem 9. Mai, geht es für die Unioner um 14 Uhr auswärts zum Bischofswerder FV 08.
2: Am diesjährigen Girls and Boys Day am 23. April konnten wir bei RAN 1 gleich drei Praktikanten begrüßen, Mick, Laura und Philipp. Aus ganz unterschiedlichen Gründen sind sie zu uns gekommen, um den Redaktionsalltag ein Stück weit kennenzulernen.
3: Ich wollte mal ein paar Einblicke sammeln und Erfahrungen sammeln.
4: Da ich den Stadtausscheid in Dessau gewonnen habe beim Vorlesewettbewerb, war der Preis, dass ich mal einen Tag einfach hier reinschnuppern kann.
5: Ich wollte schon immer eigentlich mal im Fernsehen so die Rolle haben, wo man so spricht zum Beispiel. Und meine Freundin hat erwähnt, dass es sowas halt auch bei RAN 1 gibt.
2: Nach dem Start in den Praktikumstag ging es erstmal ans redaktionelle Schreiben. Mit einem älteren Beitrag als Vorlage konnten sie sich kreativ ausprobieren und direkt loslegen. Danach hieß es, vertonen und ran ans Schnittprogramm und erste eigene Erfahrungen sammeln. Für Philipp wurde es später besonders spannend. Er stieß erst im Laufe des Tages zu uns und durfte als Highlight das Wetter für unsere Sendung einsprechen. Schnell war klar, warum er sich vor einigen Wochen den ersten Platz beim Vorlesewettbewerb geholt hat.
4: Der Freitag wird etwas kühler als heute. Wir erreichen maximal 12 Grad. Am Wochenende gibt es wieder mehr Sonne und es wird ein wenig wärmer.
2: Nach der wohlverdienten Mittagspause ging es weiter zum Dreh in die Anhalt Arena zur Fairplay Soccer Tour. Dort lernten sie eines der wichtigsten Werkzeuge unseres Berufs kennen, die Kamera. Der Zukunftstag bot ihnen die Möglichkeit, den Arbeitsalltag hautnah zu erleben und selbst auszuprobieren, ob sie sich diesen Beruf später vorstellen können. Sie filmten einige Szenen und meisterten auch die Interviewsituationen. Kamera einstellen, Licht aufbauen, Ton kontrollieren und auch die richtigen Fragen stellen. All das gehörte dazu. Zurück im Studio stellten sie sich noch einmal selbst vor die Kamera und berichteten in Interviews, wie ihnen der Tag gefallen hat.
4: Sehr gut, vielleicht mache ich es auch später. Ich konnte auch sehr viel Erfahrung sammeln. Ich fand es sehr spannend.
5: Er hat viel mehr Spaß gemacht als erwartet.
3: Ich fand es sehr interessant, ja. Ich habe, wie gesagt, Erfahrung gesammelt, also habe ich auch schon erwartet. Und ja, hat mir gefallen. Ich könnte mir schon ein bisschen was mit Journalismus vorstellen, aber ich bin auch noch nicht 100% entschlossen. Aber das hier hat mich schon gut überzeugt.
2: Und dann war der Blick hinter die Kulissen auch schon wieder vorbei. Um 16 Uhr hieß es Feierabend und Abschied nach einem rundum gelungenen Tag.

0: Schön, dass Sie auch heute mit dabei sind und damit herzlich willkommen an diesem Mittwoch zu den zeitnahen Nachrichten. Professor Dr. Jörg Bagdan, Präsident der Hochschule Anhalt mit dem Campus Dessau als wichtigem Standort, ist erneut zum Sprecher der Hochschulen für angewandte Wissenschaften in der Hochschulrektorenkonferenz gewählt worden. Er tritt damit seine dritte Amtszeit ab dem 1. Dezember für 2 Jahre an. Im Fokus seiner Arbeit stehen die Stärkung der anwendungsorientierten Forschung sowie der Ausbau des Transfers zwischen Hochschulen, Wirtschaft und Gesellschaft. Besonders für den Campus Dessau bedeutet das eine weitere Profilierung in praxisnaher Forschung und Kooperation. Zudem sollen die Rahmenbedingungen für Forschung verbessert und die Rolle der HAWs, also der Hochschulen, im deutschen Wissenschaftssystem weiter gestärkt werden. Die Stadt Dessau-Roßlau und die Stiftung Bauhaus Dessau luden am 1. Mai zu einer performativen Kundgebung am Historischen Arbeitsamt auf dem August-Bebel-Platz ein. Die Besucher erwartete ein öffentliches Programm mit Musik, Tanz, Gesprächen, einer künstlerischen Installation sowie Führungen rund um das Gebäude. Zudem wurden die neu gestalteten Freiflächen rund um das Historische Arbeitsamt feierlich an die Öffentlichkeit übergeben.
1: Tag der neuen Arbeit. Unter diesem Titel lud die Stadt Dessau-Roßlau und die Stiftung Bauhaus Dessau am 1. Mai, dem Tag der Arbeit, zu einer performativen Kundgebung am Historischen Arbeitsamt ein. Neben einem musikalischen und tänzerischen Opening durch den New Kid e.V. Dessau und des Spielmannzugs Blau-Weiß-Roßlau konnten die Besucher auch künstlerische Installationen der Künstlergruppe Superflex sehen.
2: Ja, also das ist ein Kunstwerk von Superflex und das ist auch eine Architektur. Sie besteht eben auch aus Backstein, aber im Unterschied zum gebrannten, wie eben im Arbeitsamt eingesetzt, sind es ungebrannte Backsteine und die zerfallen dann im Laufe der Zeit. Und was sie auch besonders macht, ist, dass das eine Skulptur ist, die besonders geeignet ist für allerlei Lebewesen, Klein- und Kleinsttiere, die hier siedeln. Und die freuen sich über dieses Ungebrannte, über die Ritzen, über die Nischen. Also das ist sozusagen im Kontrast zu dieser Architektur der Industriemoderne kommt hier ein Modell, weil als solches kann man es bezeichnen, also sozusagen ein anderes Bauen, ein anderer Umgang mit Rohstoffen, die auch viel freundlicher zu anderen Spezies sind, wo nicht alleine der Mensch im Zentrum steht, sondern wo man auch jetzt sich um andere Lebewesen kümmert, die dann auch Berücksichtigung finden, dass sie eben optimale Lebensbedingungen haben.
1: Im Mittelpunkt der Veranstaltung stand auch das Historische Arbeitsamt, welches vom Bauhausgründer Walter Gropius geplant wurde und bis heute architektonisch interessant ist.
2: Das Historische Arbeitsamt ist deshalb so besonders, weil es tatsächlich auch eine ungewöhnliche Form hat. Und die Form hat auch mit den Abläufen zu tun, denn zu alleroberst ging es um Arbeitsvermittlung. Also, dass die boomende Industrie auch genügend Arbeitskräfte bekommt und dass sie die richtigen Arbeitskräfte bekommt. Und im Inneren ist das räumlich so organisiert, dass das auch alles zügig und effizient vonstatten geht. Und das ist etwas, was auch für die Moderne so typisch ist, sich auch an der Industrieproduktion zu orientieren. Und in dem Fall hat man das eben auch bei der Arbeitsvermittlung selber gemacht.
1: Das Historische Arbeitsamt vermittelt zwischen den städtebaulichen Leitideen der Bauhauszeit, den Umgestaltungen der 1960er Jahre und den heutigen Perspektiven der Stadt im Kontext der Bewerbung um die BUGA 2035. Die Stiftung Bauhaus Dessau nähert sich dem Ort im Jubiläumsjahr unter dem Motto an die Substanz, zudem über die Materialität des Gebäudes. Daran angeknüpft richtet sie den Blick auf die Ursprünge und Zukunftspotenziale moderner Baustoffe sowie auf neue Formen des Arbeitens und Zusammenlebens.
2: Nun, im 21. Jahrhundert, und das ist jetzt ein Glücksfall, dass die Arbeitsagentur jetzt hier einzieht. Das heißt, es ist dann wieder mit dem Schwerpunkt Arbeit, aber Arbeit hat sich verändert. So wie wir heute arbeiten, ist es anders als vor 100 Jahren. Und deshalb hat es auch eine andere Funktion. Es wird eine Begegnungsstätte, eine Schulungsstätte. Also es wird schon mit dem Wesen der Arbeit auf allen Ebenen zu tun haben, aber eben im 21. Jahrhundert. Und da spielt Digitalisierung und KI spielen eine besonders große Rolle.
1: Auch die Fläche vor der historischen Anlage hat sich über die Jahre verändert. So wurden vor kurzem erst die Freiflächen vor dem Gebäude neu gestaltet.
3: Ja, wir haben fertiggestellt, wie man vielleicht im Hintergrund sieht, die ehemalige Askanische Straße oder zumindest Teile davon, die den Übergang schafft zum historischen Friedhof, vorbei am Arbeitsamt. Und das war Sinn und Zweck der Sache. Ja, es ist ein Teilabschnitt. Ich würde mich freuen, wenn wir weitermachen könnten. Wir haben jetzt auch vor, noch einen nächsten Abschnitt zu machen und die Parkierung ein bisschen anders zu lösen, dass es grüner wird und auch klimatisch bedingt auch ein bisschen schattiger für unsere Bürgerinnen und Bürger. Wir haben einen Förderantrag gestellt, um weitere Platzbereiche zu gestalten. Und das müssen wir dann auch entwickeln. Wenn wir wissen, dass die Fördermittel kommen, dann planen wir und dann nehmen wir auch die Öffentlichkeit mit.
1: Mit dem Tag der neuen Arbeit deutet die Stadt Dessau-Roßlau und die Stiftung Bauhaus Dessau den traditionellen 1. Mai symbolisch neu als Einladung, das historische Arbeitsamt wiederzuentdecken und gemeinsam über Arbeit, Material und Stadt nachzudenken.
0: Nach Plänen von Walter Gropius wurde 1926 mit der Doppelreihe der erste Straßenzug der Bauhaussiedlung Dessau-Türten erbaut. Obwohl die Doppelreihe mittlerweile auch zum UNESCO-Welterbe gehört, war von Seiten der Stadt und dem Bauhaus keine Veranstaltung anlässlich dieses 100-jährigen Jubiläums geplant. Einige Anwohner der Doppelreihe organisierten daher kurzerhand am 2. Mai ein Nachbarschaftsfest. 23 Nachbarn trafen sich in geselliger Runde. Alte Fotos und viele Geschichten zur Historie der Straße, zu Umbauten und Renovierungen der Häuser stießen generationenübergreifend auf großes Interesse. Auch der Ausbau der nachbarschaftlichen Beziehungen war ein positiver Effekt. Losgelöst vom Jubiläum soll dieses Nachbarschaftsfest nun regelmäßig wiederholt werden. Zum mittlerweile 44. Mal trafen sich Modellsportenthusiasten Ende April im Strandbad Adria in Dessau-Mildensee. Hier veranstaltete der MSC Elbe Dessau wieder das traditionelle Powerboat-Meeting. Von Donnerstag bis Sonntag flitzten pfeilschnelle Modellrennboote übers Wasser der Adria. Für die Piloten war es der perfekte Start in die diesjährige Saison.
4: Am Strandbad Adria in Dessau-Mildensee konnte man vom 23. bis zum 26. April wieder den Sound von Rennmotoren hören. Hier veranstaltete der MSC Elbe Dessau zum mittlerweile 44. Mal das RC Powerboat Meeting. Modell-Rennbootfahrer aus dem ganzen Bundesgebiet kamen mit ihren maßstabsgetreuen Fahrzeugen an die Adria, um wieder in die Modellsportsaison zu starten. Anders als sonst war das Meeting nicht in Rennklassen aufgeteilt und der Wettkampfaspekt stand nicht so im Vordergrund.
5: Es ist nach dieser langen, langen Winterpause, die wir hatten mit dem vielen Eis und alles, für die meisten die erste Chance, ihre Modelle aufs Wasser zu bringen. Sie haben jetzt hier ein Wochenende Zeit, richtig intensiv zu testen.

0: ihre Modelle entsprechend einzustellen. Und dafür ist dieses Powerboat-Meeting diesmal angedacht. Unabhängig davon, es sind interessante Modelle hier vor Ort. Ja, man kann sich das jederzeit anschauen. Es lohnt sich eigentlich immer. Es gibt genügend Leute, die interessierte Fragen haben und alles. Und es ist dann halt mal nicht ganz so stressig. Die Modellbauer haben auch mal mehr Zeit, auf solche Sachen einzugehen, wenn jetzt die Leute kommen und sagen, ja, wie funktioniert das und alles. Und da ist das eben halt etwas entspannter und nicht so stressig, wie wir es sonst haben.
1: Zu sehen gab es Modelle im Maßstab 1 zu 10 bis hin zu Powerbooten im Maßstab 1 zu 4. Die Geschwindigkeiten der Modellrennboote reichten dabei von 40 bis weit über 100 km/h. Die Piloten konnten an ihren Booten tüfteln und Verschiedenes ausprobieren. Unter ihnen sind mittlerweile auch viele ehemalige Powerbootfahrer, die in den großen Vorbildern der Modellboote unterwegs waren.
0: Modellrennboote an sich sind ja schon eine interessante Geschichte. Und wenn man dann, wie zum Beispiel bei diesem Modell, ein im Maßstab 1 zu 10 nachgebautes Original vor sich hat, ist es auch so, dass jetzt zum Beispiel dieses Modell von einem ehemaligen Rennbootfahrer auch gefahren wird, und zwar dem Andreas Otto aus Berlin, der in dieser originalen Rennbootklasse F250 unterwegs gewesen ist und sich dieses Modell hat aufbauen lassen, um eben jetzt ein bisschen Erinnerung zu haben an seine aktive Rennbootzeit und andererseits auch hier bei uns bei diesem Modell Powerboat-Meetings dabei zu sein, ein paar schöne Runden zu drehen im Kreise Gleichgesinnter. Und da ist das eben halt so, dass dieses Modell dann auch in seinem Original entstanden wo ist.
1: Zahlreiche weitere maßstabsgetreue Modelle von legendären Powerbooten gab es wieder an der Adria zu sehen. Ein weiteres Schmuckstück, auf das Peter Behlitz sehr stolz ist, eine eigens angefertigte Rennuhr, die auch während den Wettkämpfen zum Einsatz kommen soll. Nach 4 Tagen voller Rennboot-Spaß auf der Adria blicken die Mitglieder des MSC Elbe-Dessau nun schon auf einige weitere Highlights, die in diesem Jahr noch anstehen.
0: Für einige von uns geht es bereits am kommenden Wochenende wieder weiter. Da ist in Papenburg schon das nächste Powerboat-Meeting. Und dafür nutzt man hier jetzt zum Beispiel die Zeit, seine Modelle entsprechend gut vorzubereiten. Und dann werden wir sehen, wir sind dabei, eine offene Vereinsmeisterschaft einzurichten für Classic-Modelle. Und da wollen wir im Prinzip jetzt gut vorankommen. Und dann, das Jahr geht schnell rum und schon stehen wir vorm Herbst. Und im Oktober ist dann nachher das 45. Powerboat-Meeting. Und das wird dann wieder so, wie wir es hier eigentlich sonst auch machen, mit Rennklassen, mit richtig Renn-Action auf dem Wasser. Aber wie gesagt, dazu geht das nur ein bisschen die Zeit ins Land, aber das kriegen wir auch drauf.
1: Also, wer selber Interesse am Modellsport hat, sollte sich unbedingt den 8. bis 11. Oktober im Kalender markieren, wenn der MSC Elbe-Dessau zum 45. Mal an das Strandbad Adria zum Powerboat-Meeting einlädt.
2: Am frühen Morgen des 1. Mai kam es in Zerbst im Bereich des Marktes nach einer Tanzveranstaltung gegen 1.40 Uhr zu einer Auseinandersetzung zwischen zwei Personengruppen mit insgesamt etwa 20 Beteiligten. Zunächst entstand ein verbaler Streit, der sich anschließend auf einen nahegelegenen Parkplatz verlagerte. Dabei wurden aus einer Gruppe mindestens 2 Glasflaschen geworfen. Zudem wurde eine Person mit Flüssigkeit übergossen, weitere Beteiligte beleidigt und bespuckt. Verletzte gab es nicht, die Polizei trennte die Gruppen und verhinderte eine weitere Eskalation. Im Rahmen der Ermittlungen wurde bislang 4 männliche Tatverdächtige im Alter von 24 bis 32 Jahren bekannt. Unter den 6 Geschädigten befinden sich 3 Frauen und 3 Männer im Alter von 21 bis 34 Jahren. Alle Beteiligten waren deutscher Herkunft. Es wurde ein Ermittlungsverfahren wegen des Verdachts des Landfriedensbruchs eingeleitet. Die Ermittlungen dauern an und werden vom Polizeirevier Anhalt-Bitterfeld geführt. Hinweise zum Tatgeschehen oder Bild- und Videomaterial nimmt das Polizeirevier Anhalt-Bitterfeld in Köthen unter 03496 4260 oder unter lfz.pi-de@polizei.sachsen-anhalt.de entgegen. Damit sind wir am Ende der Mittwochsausgabe der Zeitnah Nachrichten. Schauen jetzt noch auf den Wetterbericht und im Anschluss daran gern noch auf die Meldungen aus der Region. Wir sehen uns dann am Donnerstag ab 18 Uhr wieder. So denn

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3: Der Donnerstag wird frisch mit nur 10 Grad Celsius und Regen. Dazu kommt eine leichte Brise aus dem Nordosten. Richtung Wochenende steigen die Temperaturen wieder an und die regnerische Wolkenfront zieht so langsam an uns vorbei. Im letzten Beitrag zum Tag der Industriekultur beschäftigten wir uns mit der Gemeinschaftsbäckerei in Bobbau sowie mit der Oldtimer-Gemeinschaft Wolfen e.V. Heute soll sich jedoch das Geschehen um das Irene-Fahrradhaus drehen. Das Irene-Fahrradhaus von 1913 ist mit original erhaltener Einrichtung, Werkstätten und Schmiede ein bedeutendes Zeugnis der Industrie- und Handwerksgeschichte Bitterfels. Als offizielles Industriedenkmal verbindet es regionale Industriegeschichte mit der Entwicklung von Mobilität und Fahrradkultur. Der Verein Industriedenkmal und Kulturwerkstatt Irene Fahrradhaus e.V. wurde 2024 gegründet und kümmert sich um die historische Aufarbeitung des Fahrradhauses mit nun schon 113 Jahren Geschichte.
4: Ja, wir sind jetzt beim dritten Jahr dabei und wir erweitern uns immer mehr. Das heißt, wir haben jetzt angefangen, neue Toiletten zu bauen. Die Elektrik wurde modernisiert und wir wollen den Laden so Stück für Stück aufbauen, erweitern, die Geschichte weiter erforschen, damit wir ja in Zukunft auch berichten und gestalten können.
3: Das Fahrradhaus hatte auch am 12. April guten Besuch. Von Leuten, die ihre Vergangenheit mit dem Laden verbinden, bis hin zu Industriegeschichtsinteressierten, war alles dabei.
5: Unsere Tochter hat uns darauf aufmerksam gemacht. Ich weiß, es ist nicht das erste Mal, aber wir hatten bis jetzt das ein bisschen verkannt. Ich wollte zwar schon mal hier rein, aber da hat es zeitlich nicht gepasst. Es ist sehr interessant, das mal wieder zu sehen. Als Kind stand man oder als Jugendlicher öfters vor dem Ladentisch und hat die sogenannten Putzringe gekauft oder irgendwelche Ersatzteile oder auch mein Fahrrad reparieren oder überholen lassen.
4: Also das meiste ist tatsächlich die Vergangenheitsgeschichten, wie die Leute früher ja selber im Laden tätig waren oder nicht tätig, sondern Kunden waren. Und dann halt ist es tatsächlich unterschiedlich. Also manche gehen wirklich in diese fahrradspezifische Schiene rein, aber die meisten sind in dem regionalen. Wie hängt das alles zusammen? Wie ist die ganze Geschichte mit der Industrie? Wie hat sich das Ganze hier entwickelt? Das sind eigentlich so das, was die Leute interessiert. Und natürlich so eine Kulisse zu sehen, wo nicht nur alles inszeniert wurde, sondern wirklich seit 100 Jahren identisch ist, ist schon was Einmaliges.
3: Das Fahrradhaus hat tiefe Wurzeln in der Industrie. Denn in den Anfangszeiten wurden die Räder komplett selbst hergestellt. Und sogar waggonweise nach Berlin geschafft.
4: Also in der Anfangszeit wurde tatsächlich Rahmenbau betrieben. Das heißt wirklich alles selber. Klar gab es wie Beleuchtung als Zukunftsteile. Aber das, die Königsdisziplin ist halt der Rahmenbau. Und das wurde in den ersten Jahren auch selber gemacht. Im Zuge der Industrialisierung, wo natürlich dann die großen Fabriken massenweise hergestellt haben, konnte man irgendwann nicht mehr mithalten und hat dann auch die Rahmen später zugekauft. Also in der Hochzeit war es so, dass allein im Verkauf 4 Leute hier tätig waren und in der Werkstatt 8 Leute. Also wir reden von 12 Angestellten, die hier tätig waren. Wie viele Räder hergestellt worden sind von Irene, kann ich leider nicht sagen. Aber es ist so, dass gerade in

0: den ersten Jahren waggonweise die Räder zwischen Berlin und Bitterfeld gehandelt und hinhergeschickt worden. Also es war wirklich Großhandel und die waren recht groß in ihrer Branche.
1: Das Handwerk ist ein Können, welches immer mehr abhanden geriet. Dementsprechend ließ sich der Verein Industriedenkmal und Kulturwerkstatt Irene Fahrradhaus e.V. etwas einfallen. Und zwar einen Erste-Hilfe-Flickkurs, wo beigebracht wird, wie man sein Rad wieder auf Vordermann bringen kann.
0: Korrekt. Wir wollen halt ein bisschen auch was für die Region machen und haben uns überlegt, womit kann man mal starten. Was ist heutzutage eigentlich nicht mehr so in den Köpfen drin? Und tatsächlich ist es so, dass viele Leute keinen Schlauch mehr selber flicken können. Und da haben wir einfach gesagt, okay, zeigen wir mal, wie das so funktioniert und bieten das jetzt an. Und gerade mit Kindern macht das sehr viel Freude, ja.
2: Es ist wichtig, dass man diese Sachen pflegt und an das Historische erinnert, wo noch richtig handwerkliche Kunst gefragt war. Und das heutige Kaufen, kaputt, wegschmeißen, das kann nicht die Lösung sein. Also reparieren sollte man immer, wenn es möglich ist und wenn es sinnvoll ist.
1: Wenn für jemanden die Interesse für Industriekultur geweckt worden sein sollte, dann keine Bange. Das exakte Datum steht zwar noch nicht fest, aber im Frühjahr 2027 wird man wieder zahlreiche Kulturstandorte, Vereine und Initiativen besuchen können, um über die Industriegeschichte Sachsen-Anhalts und vor allem Bitterfeld-Wolfen etwas lernen zu können.
3: Wie kann Barrierefreiheit im Salzlandkreis weiter verbessert werden? Genau darüber wurde vor kurzem in der Kreisverwaltung in Bernburg gesprochen. Der Behindertenbeauftragte des Landkreises, Thorsten Simon, hatte zum sogenannten Alle im Kreistreff eingeladen. Vertreterinnen und Vertreter aus der Behindertenarbeit, aus Vereinen und Verwaltungen kamen zusammen, um Erfahrungen auszutauschen, Probleme anzusprechen und neue Ideen für mehr Teilhabe zu entwickeln. Ein zentrales Thema: die neue Internetseite des Salzlandkreises. Sie soll künftig barrierearmer gestaltet sein und so für möglichst viele Menschen zugänglich werden.
4: Im letzten Jahr, im Juni 2025, ist das Barrierefreiheitsgesetz in Kraft getreten bezüglich barrierefreie Webseiten. Und das ist eigentlich auch der Hintergrund unseres heutigen Treffens, dass wir unsere Salzlandkreis-Webseite heute den Vertretern hier näher vorstellen. Die ist ja seit Februar online und da werden wir auch mal die Nutzungsbedingungen und die Navigation heute hier gemeinsam mit den Vertretern aus den Altkreisen Staßfurt-Aschersleben, Schönebeck und Bernburg bereden.
3: Der Treff ist Teil einer Gesprächsreihe, die die Zusammenarbeit zwischen Betroffenen, Verwaltung und Politik stärken soll. Ziel ist es, konkrete Projekte anzustoßen und Barrieren, ob digital oder im Alltag, weiter abzubauen. Wichtig ist dabei auch der direkte Draht zu den Bürgerinnen und Bürgern.
4: Ja, eine Initiative findet ja heute hier statt im Kreissaal des Salzlandkreises. Und ansonsten gibt es Bürgersprechstunden, wo diese Probleme aufgenommen werden und in den jeweiligen Ausschüssen dann auch behandelt werden können. Aber wie gesagt, es ist ein sehr globales Thema. Es geht manchmal um Zentimeter hohe Bordsteinkanten und das sind solche kleinen sensiblen Dinge, die sich summieren. Und da muss man wirklich zentral auch die Netzwerke nutzen in den ländlichen Bereichen.
3: Mit Formaten wie dem Alle im Kreistreff will der Salzlandkreis die Inklusion weiter voranbringen. Schritt für Schritt und im direkten Austausch mit den Menschen vor Ort.
5: Letzten Sonntag empfing die SG Union Sandersdorf den FC Grimma zum Heimspiel. Rund 100 Zuschauer waren gekommen, um sich diese Begegnung anzuschauen. In der Vergangenheit konnten die Sandersdorfer fast immer gegen die Gäste gewinnen und gingen somit auch in dieser Partie als Favoriten auf den Platz. Um 14 Uhr lässt Paul Baudis das Spiel beginnen und die erste Aktion kommt schnell. Fünfte Minute und Sandersdorf spielt den Ball in die Hälfte des FCs. Wonneberger kommt ran, Pass zu Jauch, Schuss, aber vorbei. Es bleibt spannend. In der 30. Spielminute gibt es Ecke für

0: Andersdorf. Sauer ist der Schütze. Langer Schuss. Kommt zurück, jauk mit dem Kopf, da fehlen nur Millimeter. Auch Grimmer macht Druck. In der 40. gibt es Freistoß für die Gäste. Der Ball kommt gut. Drücker verfehlt gerade so den Kopf und Sprongholz kann sichern. Es bleibt also beim 0:0. Das soll es auch noch bis zur Pause und so geht es mit Gleichstand in die Kabinen. Wir springen in die 57. Spielminute. Einwurf für Sandersdorf. Kommt gut, aber Grimmer bringt den Ball wieder raus. Verliert ihn wieder. Langer Pass vors Tor. Wonneberger verlängert mit dem Kopf, aber zu weit. Wieder kein Treffer. In der 82. wird es nochmal spannend. Pass von Grimmer in die Sandersdorfer Hälfte. Aber Mehnert bekommt den Ball und spielt zu Farkas. Der setzt sich durch und passt wieder zu Mehnert. Wieder zu Farkas. Die Kugel ist im 16er. Goto Odoyoko bekommt den Fuß ran, zieht ab. 1:0, der neue Spielstand. Daran soll sich im weiteren Verlauf auch nichts mehr ändern und nach 95 hart umkämpften Minuten wird die Partie abgepfiffen. Thomas Sawetzki zieht Bilanz.
1: Das mache ich natürlich gerne nach diesem immens wichtigen Sieg. Ich denke, wenn man es von Anfang an betrachtet, waren wir schon die bessere Mannschaft. Wir waren frisch bei diesen Witterungsbedingungen. Ja, man hat uns ehrlicherweise in der ersten Halbzeit überhaupt nicht angemerkt, dass wir am Freitag bereits ein Spiel hatten. Demzufolge war ich mit der ersten Halbzeit zufrieden. Wir hatten 2-3 gute Chancen. Der Gegner, den haben wir eigentlich nicht zugelassen. Insofern war das gut. Und man hat dann spätestens ab der zweiten Halbzeit gemerkt, dass es natürlich psychisch ein unglaublich schwieriges Spiel ist für beide Mannschaften. Es ging unglaublich viel. Ja, ein absolutes Endspiel, zumindest für Grimma war es noch mehr ein Endspiel als für uns. Aber wir wussten auch, wir müssen dieses Heimspiel gewinnen. Und haben halt immer dran geglaubt, haben dann auch nochmal die Offensivwechsel gezogen. Und da muss man auch sagen, dass die Jungs in Summe alle miteinander überragend gearbeitet haben. Und diesen Sieg haben wir uns verdient, weil wir halt dran geglaubt haben zum einen und weil wir den Angriff wunderbar ausspielen, den letzten.
0: Am Samstag, dem 9. Mai, geht es für die Unioner um 14 Uhr auswärts zum Bischofswerder FV 08.
2: Am diesjährigen Girls and Boys Day am 23. April konnten wir bei RAN 1 gleich 3 Praktikanten begrüßen, Mick, Laura und Philipp. Aus ganz unterschiedlichen Gründen sind sie zu uns gekommen, um den Redaktionsalltag ein Stück weit kennenzulernen.
3: Ich wollte mal ein paar Einblicke sammeln und Erfahrungen sammeln.
4: Da ich den Stadtausscheid in Dessau gewonnen habe beim Vorlesewettbewerb, war der Preis, dass ich mal einen Tag einfach hier reinschnuppern kann.
5: Ich wollte schon immer eigentlich mal im Fernsehen so die Rolle haben, wo man so spricht zum Beispiel. Und meine Freundin hat erwähnt, dass es sowas halt auch bei RAN 1 gibt.
2: Nach dem Start in den Praktikumstag ging es erstmal ans redaktionelle Schreiben. Mit einem älteren Beitrag als Vorlage konnten sie sich kreativ ausprobieren und direkt loslegen. Danach hieß es, vertonen und ran ans Schnittprogramm und erste eigene Erfahrungen sammeln. Für Philipp wurde es später besonders spannend. Er stieß erst im Laufe des Tages zu uns und durfte als Highlight das Wetter für unsere Sendung einsprechen. Schnell war klar, warum er sich vor einigen Wochen den ersten Platz beim Vorlesewettbewerb geholt hat.
4: Der Freitag wird etwas kühler als heute. Wir erreichen maximal 12 Grad. Am Wochenende gibt es wieder mehr Sonne und es wird ein wenig wärmer.
2: Nach der wohlverdienten Mittagspause ging es weiter zum Dreh in die Anhalt Arena, zur Fairplay Soccer Tour. Dort lernten sie eines der wichtigsten Werkzeuge unseres Berufs kennen, die Kamera. Der Zukunftstag bot ihnen die Möglichkeit, den Arbeitsalltag hautnah zu erleben und selbst auszuprobieren, ob sie sich diesen Beruf später vorstellen können. Sie filmten einige Szenen und meisterten auch die Interviewsituationen. Kamera einstellen, Licht aufbauen, Ton kontrollieren und auch die richtigen Fragen stellen. All das gehörte dazu. Zurück im Studio stellten sie sich noch einmal selbst vor die Kamera und berichteten in Interviews, wie ihnen der Tag gefallen hat.
4: Sehr gut, vielleicht mache ich es auch später. Ich konnte auch sehr viel Erfahrung sammeln. Ich fand es sehr spannend.
5: Er hat viel mehr Spaß gemacht als erwartet.
3: Ich fand es sehr interessant, ja. Ich habe, wie gesagt, Erfahrung gesammelt. Also habe ich auch schon erwartet. Und ja, hat mir gefallen. Ich könnte mir schon ein bisschen was mit Journalismus vorstellen. Aber ich bin auch noch nicht 100% entschlossen. Aber das hier hat mich schon gut überzeugt.
2: Und dann war der Blick hinter die Kulissen auch schon wieder vorbei. Um 16 Uhr hieß es Feierabend und Abschied nach einem rundum gelungenen Tag.

0: Schön, dass Sie auch heute mit dabei sind und damit herzlich willkommen an diesem Mittwoch zu den zeitnahen Nachrichten. Professor Dr. Jörg Bagdan, Präsident der Hochschule Anhalt mit dem Campus Dessau als wichtigem Standort, ist erneut zum Sprecher der Hochschulen für angewandte Wissenschaften in der Hochschulrektorenkonferenz gewählt worden. Er tritt damit seine dritte Amtszeit ab dem 1. Dezember für 2 Jahre an. Im Fokus seiner Arbeit stehen die Stärkung der anwendungsorientierten Forschung sowie der Ausbau des Transfers zwischen Hochschulen, Wirtschaft und Gesellschaft. Besonders für den Campus Dessau bedeutet das eine weitere Profilierung in praxisnaher Forschung und Kooperation. Zudem sollen die Rahmenbedingungen für Forschung verbessert und die Rolle der HAWs, also der Hochschulen, im deutschen Wissenschaftssystem weiter gestärkt werden. Die Stadt Dessau-Roßlau und die Stiftung Bauhaus Dessau luden am 1. Mai zu einer performativen Kundgebung am Historischen Arbeitsamt auf dem August-Bibelplatz ein. Die Besucher erwartete ein öffentliches Programm mit Musik, Tanz, Gesprächen, einer künstlerischen Installation sowie Führungen rund um das Gebäude. Zudem wurden die neu gestalteten Freiflächen rund um das Historische Arbeitsamt feierlich an die Öffentlichkeit übergeben.
1: Tag der neuen Arbeit. Unter diesem Titel lud die Stadt Dessau-Roßlau und die Stiftung Bauhaus Dessau am 1. Mai, dem Tag der Arbeit, zu einer performativen Kundgebung am Historischen Arbeitsamt ein. Neben einem musikalischen und tänzerischen Opening durch den New Kid e.V. Dessau und des Spielmannzugs Blau-Weiß-Roßlau konnten die Besucher auch künstlerische Installationen der Künstlergruppe Superflex sehen.
2: Ja, also das ist ein Kunstwerk von Superflex und das ist auch eine Architektur. Sie besteht eben auch aus Backstein, aber im Unterschied zum gebrannten, wie eben im Arbeitsamt eingesetzt, sind es ungebrannte Backsteine und die zerfallen dann im Laufe der Zeit. Und was sie auch besonders macht, ist, dass das eine Skulptur ist, die besonders geeignet ist für allerlei Lebewesen, Klein- und Kleinsttiere, die hier siedeln. Und die freuen sich über dieses Ungebrannt, über die Ritzen, über die Nischen. Also das ist sozusagen im Kontrast zu dieser Architektur der Industriemoderne kommt hier ein Modell, weil als solches kann man es bezeichnen, also sozusagen ein anderes Bauen, ein anderer Umgang mit Rohstoffen, die auch viel freundlicher zu anderen Spezies sind, wo nicht alleine der Mensch im Zentrum steht, sondern wo man auch jetzt sich um andere Lebewesen kümmert, die dann auch Berücksichtigung finden, dass sie eben optimale Lebensbedingungen haben.
1: Im Mittelpunkt der Veranstaltung stand auch das Historische Arbeitsamt, welches vom Bauhausgründer Walter Gropius geplant wurde und bis heute architektonisch interessant ist.
2: Das Historische Arbeitsamt ist deshalb so besonders, weil es tatsächlich auch eine ungewöhnliche Form hat. Und die Form hat auch mit den Abläufen zu tun, denn zu aller Oberst ging es um Arbeitsvermittlung. Also, dass die boomende Industrie

0: Vermittelt zwischen den städtebaulichen Leitideen der Bauhauszeit, den Umgestaltungen der 1960er Jahre und den heutigen Perspektiven der Stadt im Kontext der Bewerbung um die Buga 2035. Die Stiftung Bauhaus Dessau nähert sich dem Ort im Jubiläumsjahr unter dem Motto »An die Substanz, zudem über die Materialität des Gebäudes«. Daran angeknüpft richtet sie den Blick auf die Ursprünge und Zukunftspotenziale moderner Baustoffe sowie auf neue Formen des Arbeitens und Zusammenlebens.
1: Nun, im 21. Jahrhundert, und das ist jetzt ein Glücksfall, dass die Arbeitsagentur jetzt hier einzieht. Das heißt, es ist dann wieder mit dem Schwerpunkt Arbeit, aber Arbeit hat sich verändert. So wie wir heute arbeiten, ist es anders als vor 100 Jahren. Und deshalb hat es auch eine andere Funktion. Es wird eine Begegnungsstätte, eine Schulungsstätte. Also es wird schon mit dem Wesen der Arbeit auf allen Ebenen zu tun haben, aber eben im 21. Jahrhundert. Und da spielt Digitalisierung und KI spielen eine besonders große Rolle.
0: Auch die Fläche vor der historischen Anlage hat sich über die Jahre verändert. So wurden vor kurzem erst die Freiflächen vor dem Gebäude neu gestaltet.
2: Ja, wir haben fertiggestellt, wie man vielleicht im Hintergrund sieht, die ehemalige Askanische Straße oder zumindest Teile davon, die den Übergang schafft zum historischen Friedhof, vorbei am Arbeitsamt. Und das war Sinn und Zweck der Sache. Ja, es ist ein Teilabschnitt. Ich würde mich freuen, wenn wir weitermachen könnten. Wir haben jetzt auch vor, noch einen nächsten Abschnitt zu machen und die Parkierung ein bisschen anders zu lösen, dass es grüner wird und auch klimatisch bedingt auch ein bisschen schattiger für unsere Bürgerinnen und Bürger. Wir haben einen Förderantrag gestellt, um weitere Platzbereiche zu gestalten. Und das müssen wir dann auch entwickeln. Wenn wir wissen, dass die Fördermittel kommen, dann planen wir und dann nehmen wir auch die Öffentlichkeit mit.
0: Mit dem Tag der neuen Arbeit deutet die Stadt Dessau-Roßlau und die Stiftung Bauhaus Dessau den traditionellen 1. Mai symbolisch neu als Einladung, das historische Arbeitsamt wiederzuentdecken und gemeinsam über Arbeit, Material und Stadt nachzudenken.
3: Nach Plänen von Walter Gropius wurde 1926 mit der Doppelreihe der erste Straßenzug der Bauhaussiedlung Dessau-Türten erbaut. Obwohl die Doppelreihe mittlerweile auch zum UNESCO-Welterbe gehört, war von Seiten der Stadt und dem Bauhaus keine Veranstaltung anlässlich dieses 100-jährigen Jubiläums geplant. Einige Anwohner der Doppelreihe organisierten daher kurzerhand am 2. Mai ein Nachbarschaftsfest. 23 Nachbarn trafen sich in geselliger Runde. Alte Fotos und viele Geschichten zur Historie der Straße, zu Umbauten und Renovierungen der Häuser stießen generationenübergreifend auf großes Interesse. Auch der Ausbau der nachbarschaftlichen Beziehungen war ein positiver Effekt. Losgelöst vom Jubiläum soll dieses Nachbarschaftsfest nun regelmäßig wiederholt werden. Zum mittlerweile 44. Mal trafen sich Modellsportenthusiasten Ende April im Strandbad Adria in Dessau-Mildensee. Hier veranstaltete der MSC Elbe Dessau wieder das traditionelle Powerboat-Meeting. Von Donnerstag bis Sonntag flitzten pfeilschnelle Modellrennboote übers Wasser der Adria. Für die Piloten war es der perfekte Start in die diesjährige Saison.
4: Am Strandbad Adria in Dessau-Mildensee konnte man vom 23. bis zum 26. April wieder den Sound von Rennmotoren hören. Hier veranstaltete der MSC Elbe Dessau zum mittlerweile 44. Mal das RC Powerboat Meeting. Modell-Rennbootfahrer aus dem ganzen Bundesgebiet kamen mit ihren maßstabsgetreuen Fahrzeugen an die Adria, um wieder in die Modellsportsaison zu starten. Anders als sonst war das Meeting nicht in Rennklassen aufgeteilt und der Wettkampfaspekt stand nicht so im Vordergrund.
5: Es ist nach dieser langen, langen Winterpause, die wir hatten mit dem vielen Eis und alles, für die meisten die erste Chance, ihre Modelle aufs Wasser zu bringen. Sie haben jetzt hier ein Wochenende Zeit, richtig intensiv zu testen, ihre Modelle entsprechend einzustellen. Und dafür ist dieses Powerboat-Meeting diesmal angedacht. Unabhängig davon, es sind interessante Modelle hier vor Ort. Ja, man kann sich das jederzeit anschauen. Es lohnt sich eigentlich immer. Es gibt genügend Leute, die interessierte Fragen haben und alles. Und es ist dann halt mal nicht ganz so stressig. Die Modellbauer haben auch mal mehr Zeit, auf solche Sachen einzugehen, wenn jetzt die Leute kommen und sagen,

0: sagen, ja, wie funktioniert das und alles. Und da ist das eben halt etwas entspannter und nicht so stressig, wie wir es sonst haben.
1: Zu sehen gab es Modelle im Maßstab 1 zu 10 bis hin zu Powerbooten im Maßstab 1 zu 4. Die Geschwindigkeiten der Modellrennboote reichten dabei von 40 bis weit über 100 km/h. Die Piloten konnten an ihren Booten tüfteln und Verschiedenes ausprobieren. Unter ihnen sind mittlerweile auch viele ehemalige Powerbootfahrer, die in den großen Vorbildern der Modellboote unterwegs waren.
0: Modellrennboote an sich sind ja schon eine interessante Geschichte. Und wenn man dann, wie zum Beispiel bei diesem Modell, ein im Maßstab 1 zu 10 nachgebautes Original vor sich hat, ist es auch so, dass jetzt zum Beispiel dieses Modell von einem ehemaligen Rennbootfahrer auch gefahren wird. Und zwar dem Andreas Otto aus Berlin, der in dieser originalen Rennbootklasse F250 unterwegs gewesen ist und sich dieses Modell hat aufbauen lassen, um eben jetzt ein bisschen Erinnerung zu haben an seine aktive Rennbootzeit und andererseits auch hier bei uns bei diesem Modell Powerboot-Meetings dabei zu sein, ein paar schöne Runden zu drehen im Kreise Gleichgesinnter. Und da ist das eben halt so, dass dieses Modell dann auch in seinem Original entstanden ist.
1: Zahlreiche weitere maßstabsgetreue Modelle von legendären Powerbooten gab es wieder an der Adria zu sehen. Ein weiteres Schmuckstück, auf das Peter Behlitz sehr stolz ist, eine eigens angefertigte Rennuhr, die auch während den Wettkämpfen zum Einsatz kommen soll. Nach 4 Tagen voller Rennboot-Spaß auf der Adria blicken die Mitglieder des MSC Elbe-Dessau nun schon auf einige weitere Highlights, die in diesem Jahr noch anstehen.
0: Für einige von uns geht es bereits am kommenden Wochenende wieder weiter. Da ist in Papenburg schon das nächste Powerboat-Meeting. Und dafür nutzt man hier jetzt zum Beispiel die Zeit, seine Modelle entsprechend gut vorzubereiten. Und dann werden wir sehen, wir sind dabei, eine offene Vereinsmeisterschaft einzurichten für Classic-Modelle. Und da wollen wir im Prinzip jetzt gut vorankommen. Und dann, das Jahr geht schnell rum und schon stehen wir vorm Herbst. Und im Oktober ist dann nachher das 45. Powerboat-Meeting. Und das wird dann wieder so, wie wir es hier eigentlich sonst auch machen, mit Rennklassen, mit richtig Renn-Action auf dem Wasser. Aber wie gesagt, dazu geht das nur ein bisschen die Zeit ins Land, aber das kriegen wir auch drauf.
1: Also, wer selber Interesse am Modellsport hat, sollte sich unbedingt den 8. bis 11. Oktober im Kalender markieren, wenn der MSC Elbe-Dessau zum 45. Mal an das Strandbad Adria zum Powerboat-Meeting einlädt.
2: Am frühen Morgen des 1. Mai kam es in Zerbst im Bereich des Marktes nach einer Tanzveranstaltung gegen 1.40 Uhr zu einer Auseinandersetzung zwischen zwei Personengruppen mit insgesamt etwa 20 Beteiligten. Zunächst entstand ein verbaler Streit, der sich anschließend auf einen nahegelegenen Parkplatz verlagerte. Dabei wurden aus einer Gruppe mindestens 2 Glasflaschen geworfen. Zudem wurde eine Person mit Flüssigkeit übergossen, weitere Beteiligte beleidigt und bespuckt. Verletzte gab es nicht, die Polizei trennte die Gruppen und verhinderte eine weitere Eskalation. Im Rahmen der Ermittlungen wurde bislang 4 männliche Tatverdächtige im Alter von 24 bis 32 Jahren bekannt. Unter den 6 Geschädigten befinden sich 3 Frauen und 3 Männer im Alter von 21 bis 34 Jahren. Alle Beteiligten waren deutscher Herkunft. Es wurde ein Ermittlungsverfahren wegen des Verdachts des Landfriedensbruchs eingeleitet. Die Ermittlungen dauern an und werden vom Polizeirevier Anhalt-Bitterfeld geführt. Hinweise zum Tatgeschehen oder Bild- und Videomaterial nimmt das Polizeirevier Anhalt-Bitterfeld in Köthen unter 03496 4260 oder unter lfz.pi-de@polizei.sachsen-anhalt.de entgegen. Damit sind wir am Ende der Mittwochsausgabe der Zeitnah Nachrichten, schauen jetzt noch auf den Wetterbericht und im Anschluss daran gern noch auf die Meldungen aus der Region. Wir sehen uns dann am Donnerstag ab 18 Uhr wieder, so denn meine Stimme noch mitmacht. Bis dahin machen Sie es gut und auf Wiedersehen.
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5: Der Donnerstag wird frisch mit nur 10 Grad Celsius und Regen. Dazu kommt eine leichte Brise aus dem Nordosten. Richtung Wochenende steigen die Temperaturen wieder an und die regnerische Wolkenfront zieht so langsam an uns vorbei. Im letzten Beitrag zum Tag der Industriekultur beschäftigten wir uns mit der Gemeinschaftsbäckerei in Bobbau sowie mit der Oldtimer-Gemeinschaft Wolfen e.V. Heute soll sich jedoch das Geschehen um das Irene-Fahrradhaus drehen. Das Irene-Fahrradhaus von 1913 ist mit original erhaltener Einrichtung, Werkstätten und Schmiede ein bedeutendes Zeugnis der Industrie- und Handwerksgeschichte Bitterfels. Als offizielles Industriedenkmal verbindet es regionale Industriegeschichte mit der Entwicklung von Mobilität und Fahrradkultur. Der Verein Industriedenkmal und Kulturwerkstatt Irene Fahrradhaus e.V. wurde 2024 gegründet und kümmert sich um die historische Aufarbeitung des Fahrradhauses mit nun schon 113 Jahren Geschichte.
6: Ja, wir sind jetzt beim dritten Jahr dabei und wir erweitern uns immer mehr. Das heißt, wir haben jetzt angefangen, neue Toiletten zu bauen. Die Elektrik wurde modernisiert und wir wollen den Laden so Stück für Stück aufbauen, erweitern, die Geschichte weiter erforschen, damit wir hier in Zukunft auch berichten und gestalten können.
5: Das Fahrradhaus hatte auch am 12. April guten Besuch. Von Leuten, die ihre Vergangenheit mit dem Laden verbinden, bis hin zu Industriegeschichtsinteressierten, war alles dabei.
7: Unsere Tochter hat uns darauf aufmerksam gemacht. Ich weiß, es ist nicht das erste Mal, aber wir hatten bis jetzt das ein bisschen verkannt. Ich wollte zwar schon mal hier rein, aber da hat es zeitlich nicht gepasst. Es ist sehr interessant, das mal wieder zu sehen. Als Kind stand man oder als Jugendlicher öfters vor dem Ladentisch und hat die sogenannten Putzringe gekauft oder irgendwelche Ersatzteile oder auch mein Fahrrad reparieren oder überholen lassen.
6: Also das meiste ist tatsächlich die Vergangenheitsgeschichten, wie die Leute früher ja selber im Laden tätig waren oder nicht tätig, sondern Kunden waren. Und dann halt ist es tatsächlich unterschiedlich. Also manche gehen wirklich in diese fahrradspezifische Schiene rein, aber die meisten sind in dem regionalen. Wie hängt das alles zusammen? Wie ist die ganze Geschichte mit der Industrie? Wie hat sich das Ganze hier entwickelt? Das sind eigentlich so das, was die Leute interessiert. Und natürlich so eine Kulisse zu sehen, wo nicht nur alles inszeniert wurde, sondern wirklich seit 100 Jahren identisch ist, ist schon was Einmaliges.
5: Das Fahrradhaus hat tiefe Wurzeln in der Industrie. Denn in den Anfangszeiten wurden die Räder komplett selbst hergestellt. Und sogar waggonweise nach Berlin geschafft.
6: Also in der Anfangszeit wurde tatsächlich Rahmenbau betrieben. Das heißt wirklich alles selber. Klar gab es wie Beleuchtung als Zukunftsteile. Aber das, die Königsdisziplin ist halt der Rahmenbau. Und das wurde in den ersten Jahren auch selber gemacht. Im Zuge der Industrialisierung, wo natürlich dann die großen Fabriken massenweise hergestellt haben, konnte man irgendwann nicht mehr mithalten und hat dann auch die Rahmen später zugekauft. Also in der Hochzeit war es so, dass allein im Verkauf 4 Leute hier tätig waren und in der Werkstatt 8 Leute. Also wir reden von 12 Angestellten, die hier tätig waren. Wie viele Räder hergestellt worden sind von Irene, kann ich leider nicht sagen. Aber es ist so, dass gerade in den ersten Jahren waggonweise die Räder zwischen Berlin und Bitterfeld gehandelt und hinhergeschickt wurden. Also es war wirklich Großhandel und die waren recht groß in ihrer Branche.
5: Das Handwerk ist ein Können, welches immer mehr abhanden geriet. Dementsprechend ließ sich der Verein Industriedenkmal und Kulturwerkstatt Irene Fahrradhaus e.V. etwas einfallen. Und zwar einen Erste-Hilfe-Flickkurs, wo beigebracht wird, wie man sein Rad wieder auf Vordermann bringen kann.
6: Korrekt. Wir wollen halt ein bisschen auch was für die Region machen und haben uns überlegt, womit kann man mal starten? Was ist heutzutage eigentlich nicht mehr so in den Köpfen drin? Und tatsächlich ist es so, dass viele Leute keinen Schlauch mehr selber flicken können. Und da haben wir einfach gesagt, okay, zeigen wir mal, wie das so funktioniert und bieten das jetzt an. Und gerade mit Kindern macht das sehr viel Freude. Ja.
7: Es ist wichtig, dass man diese Sachen pflegt und an das Historische erinnert, wo noch richtig handwerkliche Kunst gefragt war. Und das heutige Kaufen, kaputt, wegschmeißen, das kann nicht die Lösung sein. Also reparieren sollte man immer, wenn es möglich ist und wenn es sinnvoll ist.
5: Wenn für jemanden die Interesse für Industriekultur geweckt worden sein sollte, dann keine Bange. Das exakte Datum steht zwar noch nicht fest, aber im Frühjahr 2027 wird man wieder zahlreiche Kulturstandorte, Vereine und Initiativen besuchen können, um über die Industriegeschichte Sachsen-Anhalts und vor allem Bitterfeld-Wolfen etwas lernen zu können.
8: Wie kann Barrierefreiheit im Salzlandkreis weiter verbessert werden? Genau darüber wurde vor kurzem in der Kreisverwaltung in Bernburg gesprochen. Der Behindertenbeauftragte des Landkreises, Thorsten Simon, hatte zum sogenannten Alle-im-Kreistreff eingeladen. Vertreterinnen und Vertreter aus der Behindertenarbeit, aus Vereinen und Verwaltungen kamen zusammen, um Erfahrungen auszutauschen, Probleme anzusprechen und neue Ideen für mehr Teilhabe zu entwickeln. Ein zentrales Thema, die neue Internetseite des Salzlandkreises. Sie soll künftig barrierearmer gestaltet sein und so für möglichst viele Menschen zugänglich werden.
9: Im letzten Jahr, im Juni 2025, ist das Barrierefreiheitsgesetz in Kraft getreten bezüglich barrierefreie Webseiten. Und das ist eigentlich auch der Hintergrund unseres heutigen Treffens, dass wir unsere Salzlandkreis-Webseite heute den Vertretern hier näher vorstellen. Die ist ja seit Februar online und da werden wir auch mal die Nutzungsbedingungen und die Navigation heute hier gemeinsam mit den Vertretern aus den Altkreisen Staßfurt-Aschersleben, Schönebeck und Bernburg bereden.
8: Der Treff ist Teil einer Gesprächsreihe, die die Zusammenarbeit zwischen Betroffenen, Verwaltung und Politik stärken soll. Ziel ist es, konkrete Projekte anzustoßen und Barrieren, ob digital oder im Alltag, weiter abzubauen. Wichtig ist dabei auch der direkte Draht zu den Bürgerinnen und Bürgern.
9: Ja, eine Initiative findet ja heute hier statt im Kreissaal des Salzlandkreises und ansonsten gibt es Bürgersprechstunden, wo diese Probleme aufgenommen werden und in den jeweiligen Ausschüssen dann auch behandelt werden können. Aber wie gesagt, es ist ein sehr globales Thema. Es geht manchmal um Zentimeter hohe Bordsteinkanten und das sind solche kleinen sensiblen Dinge, die sich summieren und da muss man wirklich zentral auch die Netzwerke nutzen in den ländlichen Bereichen.
8: Mit Formaten wie dem Alle-im-Kreis-Treff will der Salzlandkreis die Inklusion weiter voranbringen. Schritt für Schritt und im direkten Austausch mit den Menschen vor Ort.
10: Letzten Sonntag empfing die SG Union Sandersdorf den FC Grimma zum Heimspiel. Rund 100 Zuschauer waren gekommen, um sich diese Begegnung anzuschauen. In der Vergangenheit konnten die Sandersdorfer fast immer gegen die Gäste gewinnen und gingen somit auch in dieser Partie als Favoriten auf den Platz. Um 14 Uhr lässt Paul Baudis das Spiel beginnen und die erste Aktion kommt schnell. Fünfte Minute und Sandersdorf spielt den Ball in die Hälfte des FCs. Wonneberger kommt ran, Pass zu Jauch, Schuss, aber vorbei. Es bleibt spannend. In der 30. Spielminute gibt es Ecke für Sandersdorf. Sauer ist der Schütze. Langer Schuss. Kommt zurück, Jauck mit dem Kopf. Da fehlen nur Millimeter. Auch Grimma macht Druck. In der 40. gibt es Freistoß für die Gäste. Der Ball kommt gut. Dröger verfehlt gerade so den Kopf und Sprongholz kann sichern. Es bleibt also beim 0:0. Das soll es auch noch bis zur Pause und so geht es mit Gleichstand in die Kabinen. Wir springen in die 57. Spielminute. Einwurf für Sandersdorf. Kommt gut, aber Grimmer bringt den Ball wieder raus. Verliert ihn wieder. Langer Pass vors Tor. Wonneberger verlängert mit dem Kopf, aber zu weit. Wieder kein Treffer. In der 82. wird es nochmal spannend. Pass von Grimmer in die Sandersdorfer Hälfte. Aber Mehnert bekommt den Ball und spielt zu Farkas. Der setzt sich durch und passt wieder zu Mehnert. Wieder zu Farkas. Die Kugel ist im 16er. Goto Odoyoko bekommt den Fuß ran, zieht ab. 1:0, der neue Spielstand. Daran soll sich im weiteren Verlauf auch nichts mehr ändern und nach 95 hart umkämpften Minuten wird die Partie abgepfiffen. Thomas Sawetzki zieht Bilanz.
11: Das mache ich natürlich gerne nach diesem immens wichtigen Sieg. Ich denke, wenn man es von Anfang an betrachtet, waren wir schon die bessere Mannschaft. Wir waren frisch bei diesen Witterungsbedingungen. Ja, man hat uns ehrlicherweise in der ersten Halbzeit überhaupt nicht angemerkt, dass wir am Freitag bereits ein Spiel hatten. Demzufolge war ich mit der ersten Halbzeit zufrieden. Wir hatten 2-3 gute Chancen. Der Gegner, den haben wir eigentlich nicht zugelassen. Insofern war das gut. Und man hat dann spätestens ab der zweiten Halbzeit gemerkt, dass es natürlich psychisch ein unglaublich schwieriges Spiel ist für beide Mannschaften. Es ging unglaublich viel. Ja, ein absolutes Endspiel, zumindest für Grimmer war es noch mehr ein Endspiel als für uns. Aber wir wussten auch, wir müssen dieses Heimspiel gewinnen. Und haben halt immer dran geglaubt, haben dann auch nochmal die Offensivwechsel gezogen. Und da muss man auch sagen, dass die Jungs in Summe alle miteinander überragend gearbeitet haben. Und diesen Sieg haben wir uns verdient, weil wir halt dran geglaubt haben zum einen und weil wir den Angriff wunderbar ausspielen, den letzten.
10: Am Samstag, dem 9. Mai, geht es für die Unioner um 14 Uhr auswärts zum Bischofswerder FV 08.
4: Am diesjährigen Girls in Boys Day am 23. April konnten wir bei RAN 1 gleich 3 Praktikanten begrüßen, Mick, Laura und Philipp. Aus ganz unterschiedlichen Gründen sind sie zu uns gekommen, um den Redaktionsalltag ein Stück weit kennenzulernen.
12: Ich wollte mal ein paar Einblicke sammeln und Erfahrungen sammeln.
13: Da ich den Stadtausscheid in Dessau gewonnen habe beim Vorlesewettbewerb, war der Preis, dass ich mal einen Tag einfach hier reinschnuppern kann.
14: Ich wollte schon immer eigentlich mal im Fernsehen so die Rolle haben, wo man so spricht zum Beispiel. Und meine Freundin hat erwähnt, dass es sowas halt auch bei RAN 1 gibt.
4: Nach dem Start in den Praktikumstag ging es erstmal ans redaktionelle Schreiben. Mit einem älteren Beitrag als Vorlage konnten sie sich kreativ ausprobieren und direkt loslegen. Danach hieß es, vertonen und ran ans Schnittprogramm und erste eigene Erfahrungen sammeln. Für Philipp wurde es später besonders spannend. Er stieß erst im Laufe des Tages zu uns und durfte als Highlight das Wetter für unsere Sendung einsprechen. Schnell war klar, warum er sich vor einigen Wochen den ersten Platz beim Vorlesewettbewerb geholt hat.
13: Der Freitag wird etwas kühler als heute. Wir erreichen maximal 12 Grad. Am Wochenende gibt es wieder mehr Sonne und es wird ein wenig wärmer.
4: Nach der wohlverdienten Mittagspause ging es weiter zum Dreh in die Anhalt Arena zur Fairplay Soccer Tour. Dort lernten sie eines der wichtigsten Werkzeuge unseres Berufs kennen, die Kamera. Der Zukunftstag bot ihnen die Möglichkeit, den Arbeitsalltag hautnah zu erleben und selbst auszuprobieren, ob sie sich diesen Beruf später vorstellen können. Sie filmten einige Szenen und meisterten auch die Interviewsituationen. Kamera einstellen, Licht aufbauen, Ton kontrollieren und auch die richtigen Fragen stellen. All das gehörte dazu. Zurück im Studio stellten sie sich noch einmal selbst vor die Kamera und berichteten in Interviews, wie ihnen der Tag gefallen hat.
13: Sehr gut, vielleicht, Mache ich es auch später. Ich konnte auch sehr viel Erfahrung sammeln. Ich fand es sehr spannend.
14: Er hat viel mehr Spaß gemacht als erwartet.
12: Ich fand es sehr interessant, ja. Ich habe, wie gesagt, Erfahrung gesammelt. Also habe ich auch schon erwartet. Und ja, hat mir gefallen. Ich könnte mir schon ein bisschen was mit Journalismus vorstellen. Aber ich bin auch noch nicht 100% entschlossen. Aber das hier hat mich schon gut überzeugt.
15: Und dann war der Blick hinter die Kulissen auch schon wieder vorbei. Um 16 Uhr hieß es Feierabend und Abschied nach einem rundum gelungenen Tag.

0: Schön, dass Sie auch heute mit dabei sind und damit herzlich willkommen an diesem Mittwoch zu den zeitnahen Nachrichten. Professor Dr. Jörg Bagdan, Präsident der Hochschule Anhalt mit dem Campus Dessau als wichtigem Standort, ist erneut zum Sprecher der Hochschulen für angewandte Wissenschaften in der Hochschulrektorenkonferenz gewählt worden. Er tritt damit seine dritte Amtszeit ab dem 1. Dezember für 2 Jahre an. Im Fokus seiner Arbeit stehen die Stärkung der anwendungsorientierten Forschung sowie der Ausbau des Transfers zwischen Hochschulen, Wirtschaft und Gesellschaft. Besonders für den Campus Dessau bedeutet das eine weitere Profilierung in praxisnaher Forschung und Kooperation. Zudem sollen die Rahmenbedingungen für Forschung verbessert und die Rolle der HAWs, also der Hochschulen, im deutschen Wissenschaftssystem weiter gestärkt werden. Die Stadt Dessau-Roßlau und die Stiftung Bauhaus Dessau luden am 1. Mai zu einer performativen Kundgebung am Historischen Arbeitsamt auf dem August-Bibel-Platz ein. Die Besucher erwartete ein öffentliches Programm mit Musik, Tanz, Gesprächen, einer künstlerischen Installation sowie Führungen rund um das Gebäude. Zudem wurden die neu gestalteten Freiflächen rund um das Historische Arbeitsamt feierlich an die Öffentlichkeit übergeben.
1: Tag der neuen Arbeit. Unter diesem Titel lud die Stadt Dessau-Roßlau und die Stiftung Bauhaus Dessau am 1. Mai, dem Tag der Arbeit, zu einer performativen Kundgebung am Historischen Arbeitsamt ein. Neben einem musikalischen und tänzerischen Opening durch den New Kid e.V. Dessau und des Spielmannzugs Blau-Weiß-Roßlau konnten die Besucher auch künstlerische Installationen der Künstlergruppe Superflex sehen.
2: Ja, also das ist ein Kunstwerk von Superflex und das ist auch eine Architektur. Sie besteht eben auch aus Backstein, aber im Unterschied zum gebrannten, wie eben im Arbeitsamt eingesetzt, sind es ungebrannte Backsteine und die zerfallen dann im Laufe der Zeit. Und was sie auch besonders macht, ist, dass das eine Skulptur ist, die besonders geeignet ist für allerlei Lebewesen, Klein- und Kleinsttiere, die hier siedeln. Und die freuen sich über dieses Ungebrannt, über die Ritzen, über die Nischen. Also das ist sozusagen im Kontrast zu dieser Architektur der Industriemoderne kommt hier ein Modell, weil als solches kann man es bezeichnen, also sozusagen ein anderes Bauen, ein anderer Umgang mit Rohstoffen, die auch viel freundlicher zu anderen Spezies sind, wo nicht alleine der Mensch im Zentrum steht, sondern wo man auch jetzt sich um andere Lebewesen kümmert, die dann auch Berücksichtigung finden, dass sie eben optimale Lebensbedingungen haben.
1: Im Mittelpunkt der Veranstaltung stand auch das Historische Arbeitsamt, welches vom Bauhausgründer Walter Gropius geplant wurde und bis heute architektonisch interessant ist.
2: Das Historische Arbeitsamt ist deshalb so besonders, weil es tatsächlich auch eine ungewöhnliche Form hat. Und die Form hat auch mit den Abläufen zu tun, denn zu alleroberst ging es um Arbeitsvermittlung. Also, dass die boomende Industrie auch genügend Arbeitskräfte bekommt und dass sie die richtigen Arbeitskräfte bekommt. Und im Inneren ist das räumlich so organisiert, dass das auch alles zügig und effizient vonstatten geht. Und das ist etwas, was auch für die Moderne so typisch ist, sich auch an der Industrieproduktion zu orientieren. Und in dem Fall hat man das eben auch bei der Arbeitsvermittlung selber gemacht.
1: Das Historische Arbeitsamt vermittelt zwischen den städtebaulichen Leitideen der Bauhauszeit, den Umgestaltungen der 1960er Jahre und den heutigen Perspektiven der Stadt im Kontext der Bewerbung um die BUGA 2035. Die Stiftung Bauhaus Dessau nähert sich dem Ort im Jubiläumsjahr unter dem Motto an die Substanz, zudem über die Materialität des Gebäudes. Daran angeknüpft richtet sie den Blick auf die Ursprünge und Zukunftspotenziale moderner Baustoffe sowie auf neue Formen des Arbeitens und Zusammenlebens.
2: Nun, im 21. Jahrhundert, und das ist jetzt ein Glücksfall, dass die Arbeitsagentur jetzt hier einzieht. Das heißt, es ist dann wieder mit dem Schwerpunkt Arbeit, aber Arbeit hat sich verändert. So wie wir heute arbeiten, ist es anders als vor 100 Jahren. Und deshalb hat es auch eine andere Funktion. Es wird eine Begegnungsstätte, eine Schulungsstätte. Also es wird schon mit dem Wesen der Arbeit auf allen Ebenen zu tun haben, aber eben im 21. Jahrhundert. Und da spielt Digitalisierung und KI spielen eine besonders große Rolle.
1: Auch die Fläche vor der historischen Anlage hat sich über die Jahre verändert. So wurden vor kurzem erst die Freiflächen vor dem Gebäude neu gestaltet.
3: Ja, wir haben fertiggestellt, wie man vielleicht im Hintergrund sieht, die ehemalige Askanische Straße oder zumindest Teile davon, die den Übergang schafft zum historischen Friedhof, vorbei am Arbeitsamt. Und das war Sinn und Zweck der Sache. Ja, es ist ein Teilabschnitt. Ich würde mich freuen, wenn wir weitermachen könnten. Wir haben jetzt auch vor, noch einen nächsten Abschnitt zu machen und die Parkierung ein bisschen anders zu lösen, dass es grüner wird und auch klimatisch bedingt auch ein bisschen schattiger für unsere Bürgerinnen und Bürger. Wir haben einen Förderantrag gestellt, um weitere Platzbereiche zu gestalten. Und das müssen wir dann auch entwickeln. Wenn wir wissen, dass die Fördermittel kommen, dann planen wir und dann nehmen wir auch die Öffentlichkeit mit.
1: Mit dem Tag der neuen Arbeit deutet die Stadt Dessau-Roßlau und die Stiftung Bauhaus Dessau den traditionellen 1. Mai symbolisch neu als Einladung, das historische Arbeitsamt wiederzuentdecken und gemeinsam über Arbeit, Material und Stadt nachzudenken.
0: Nach Plänen von Walter Gropius wurde 1926 mit der Doppelreihe der erste Straßenzug der Bauhaussiedlung Dessau-Türten erbaut. Obwohl die Doppelreihe mittlerweile auch zum UNESCO-Welterbe gehört, war von Seiten der Stadt und dem Bauhaus keine Veranstaltung anlässlich dieses 100-jährigen Jubiläums geplant. Einige Anwohner der Doppelreihe organisierten daher kurzerhand am 2. Mai ein Nachbarschaftsfest. 23 Nachbarn trafen sich in geselliger Runde. Alte Fotos und viele Geschichten zur Historie der Straße, zu Umbauten und Renovierungen der Häuser stießen generationenübergreifend auf großes Interesse. Auch der Ausbau der nachbarschaftlichen Beziehungen war ein positiver Effekt. Losgelöst vom Jubiläum soll dieses Nachbarschaftsfest nun regelmäßig wiederholt werden. Zum mittlerweile 44. Mal trafen sich Modellsportenthusiasten Ende April im Strandbad Adria in Dessau-Mildensee. Hier veranstaltete der MSC Elbe Dessau wieder das traditionelle Powerboat-Meeting. Von Donnerstag bis Sonntag flitzten pfeilschnelle Modellrennboote übers Wasser der Adria. Für die Piloten war es der perfekte Start in die diesjährige Saison.
4: Am Strandbad Adria in Dessau-Mildensee konnte man vom 23. bis zum 26. April wieder den Sound von Rennmotoren hören. Hier veranstaltete der MSC Elbe Dessau zum mittlerweile 44. Mal das RC Powerboat Meeting. Modell-Rennbootfahrer aus dem ganzen Bundesgebiet kamen mit ihren maßstabsgetreuen Fahrzeugen an die Adria, um wieder in die Modellsportsaison zu starten. Anders als sonst war das Meeting nicht in Rennklassen aufgeteilt und der Wettkampfaspekt stand nicht so im Vordergrund.
5: Es ist nach dieser langen, langen Winterpause, die wir hatten mit dem vielen Eis und alles, für die meisten die erste Chance, ihre Modelle aufs Wasser zu bringen. Sie haben jetzt hier ein Wochenende Zeit, richtig intensiv zu testen, ihre Modelle entsprechend einzustellen. Und dafür ist dieses Powerboat-Meeting diesmal angedacht. Unabhängig davon, es sind interessante Modelle hier vor Ort. Ja, man kann sich das jederzeit anschauen. Es lohnt sich eigentlich immer. Es gibt genügend Leute, die interessierte Fragen haben und alles. Und es ist dann halt mal nicht ganz so stressig. Die Modellbauer haben auch mal mehr Zeit, auf solche Sachen einzugehen, wenn jetzt die Leute kommen und sagen,

0: sagen, ja, wie funktioniert das und alles. Und da ist das eben halt etwas entspannter und nicht so stressig, wie wir es sonst haben.
1: Zu sehen gab es Modelle im Maßstab 1 zu 10 bis hin zu Powerbooten im Maßstab 1 zu 4. Die Geschwindigkeiten der Modellrennboote reichten dabei von 40 bis weit über 100 km/h. Die Piloten konnten an ihren Booten tüfteln und Verschiedenes ausprobieren. Unter ihnen sind mittlerweile auch viele ehemalige Powerboot-Fahrer, die in den großen Vorbildern der Modellboote unterwegs waren.
0: Modellrennboote an sich sind ja schon eine interessante Geschichte. Und wenn man dann, wie zum Beispiel bei diesem Modell, ein im Maßstab 1 zu 10 nachgebautes Original vor sich hat, ist es auch so, dass jetzt zum Beispiel dieses Modell von einem ehemaligen Rennbootfahrer auch gefahren wird. Und zwar dem Andreas Otto aus Berlin, der in dieser originalen Rennbootklasse F250 unterwegs gewesen ist und sich dieses Modell hat aufbauen lassen, um eben jetzt ein bisschen Erinnerung zu haben an seine aktive Rennbootzeit und andererseits auch hier bei uns bei diesem Modell Powerboot-Meetings dabei zu sein, ein paar schöne Runden zu drehen im Kreise Gleichgesinnter. Und da ist das eben halt so, dass dieses Modell dann auch in seinem Original entstanden ist.
1: Zahlreiche weitere maßstabsgetreue Modelle von legendären Powerbooten gab es wieder an der Adria zu sehen. Ein weiteres Schmuckstück, auf das Peter Behlitz sehr stolz ist, eine eigens angefertigte Rennuhr, die auch während den Wettkämpfen zum Einsatz kommen soll. Nach 4 Tagen voller Rennboot-Spaß auf der Adria blicken die Mitglieder des MSC Elbe-Dessau nun schon auf einige weitere Highlights, die in diesem Jahr noch anstehen.
0: Für einige von uns geht es bereits am kommenden Wochenende wieder weiter. Da ist in Papenburg schon das nächste Powerboat-Meeting und dafür nutzt man hier jetzt zum Beispiel die Zeit, seine Modelle entsprechend gut vorzubereiten. Und dann werden wir sehen, wir sind dabei, eine offene Vereinsmeisterschaft einzurichten für Classic-Modelle. Und da wollen wir im Prinzip jetzt gut vorankommen. Und dann, das Jahr geht schnell rum und schon stehen wir vorm Herbst. Und im Oktober ist dann nachher das 45. Powerboat-Meeting. Und das wird dann wieder so, wie wir es hier eigentlich sonst auch machen, mit Rennklassen, mit richtig Renn-Action auf dem Wasser. Aber wie gesagt, dazu geht das nur ein bisschen die Zeit ins Land, aber das kriegen wir auch drauf.
1: Also, wer selber Interesse am Modellsport hat, sollte sich unbedingt den 8. bis 11. Oktober im Kalender markieren, wenn der MSC Elbe-Dessau zum 45. Mal an das Strandbad Adria zum Powerboat-Meeting einlädt.
2: Am frühen Morgen des 1. Mai kam es in Zerbst im Bereich des Marktes nach einer Tanzveranstaltung gegen 1.40 Uhr zu einer Auseinandersetzung zwischen zwei Personengruppen mit insgesamt etwa 20 Beteiligten. Zunächst entstand ein verbaler Streit, der sich anschließend auf einen nahegelegenen Parkplatz verlagerte. Dabei wurden aus einer Gruppe mindestens 2 Glasflaschen geworfen. Zudem wurde eine Person mit Flüssigkeit übergossen, weitere Beteiligte beleidigt und bespuckt. Verletzte gab es nicht, die Polizei trennte die Gruppen und verhinderte eine weitere Eskalation. Im Rahmen der Ermittlungen wurde bislang 4 männliche Tatverdächtige im Alter von 24 bis 32 Jahren bekannt. Unter den 6 Geschädigten befinden sich 3 Frauen und 3 Männer im Alter von 21 bis 34 Jahren. Alle Beteiligten waren deutscher Herkunft. Es wurde ein Ermittlungsverfahren wegen des Verdachts des Landfriedensbruchs eingeleitet. Die Ermittlungen dauern an und werden vom Polizeirevier Anhalt-Bitterfeld geführt. Hinweise zum Tatgeschehen oder Bild- und Videomaterial nimmt das Polizeirevier Anhalt-Bitterfeld in Köthen unter 03496 4260 oder unter lfz.pi-de@polizei.sachsen-anhalt.de entgegen. Damit sind wir am Ende der Mittwochsausgabe der Zeitnah Nachrichten. Schauen jetzt noch auf den Wetterbericht und im Anschluss daran gern noch auf die Meldungen aus der Region. Wir sehen uns dann am Donnerstag ab 18 Uhr wieder, so denn meine Stimme noch mitmacht. Bis dahin machen Sie es gut und auf Wiedersehen.
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5: Der Donnerstag wird frisch mit nur 10 Grad Celsius und Regen. Dazu kommt eine leichte Brise aus dem Nordosten. Richtung Wochenende steigen die Temperaturen wieder an und die regnerische Wolkenfront zieht so langsam an uns vorbei. Im letzten Beitrag zum Tag der Industriekultur beschäftigten wir uns mit der Gemeinschaftsbäckerei in Bobbau sowie mit der Oldtimer-Gemeinschaft Wolfen e.V. Heute soll sich jedoch das Geschehen um das Irene-Fahrradhaus drehen. Das Irene-Fahrradhaus von 1913 ist mit original erhaltener Einrichtung, Werkstätten und Schmiede ein bedeutendes Zeugnis der Industrie- und Handwerksgeschichte Bitterfels. Als offizielles Industriedenkmal verbindet es regionale Industriegeschichte mit der Entwicklung von Mobilität und Fahrradkultur. Der Verein Industriedenkmal und Kulturwerkstatt Irene Fahrradhaus e.V. wurde 2024 gegründet und kümmert sich um die historische Aufarbeitung des Fahrradhauses mit nun schon 113 Jahren Geschichte.
6: Ja, wir sind jetzt beim dritten Jahr dabei und wir erweitern uns immer mehr. Das heißt, wir haben jetzt angefangen, neue Toiletten zu bauen. Die Elektrik wurde modernisiert und wir wollen den Laden so Stück für Stück aufbauen, erweitern, die Geschichte weiter erforschen, damit wir hier in Zukunft auch berichten und gestalten können.
5: Das Fahrradhaus hatte auch am 12. April guten Besuch. Von Leuten, die ihre Vergangenheit mit dem Laden verbinden, bis hin zu Industriegeschichtsinteressierten, war alles dabei.
7: Unsere Tochter hat uns darauf aufmerksam gemacht. Ich weiß, es ist nicht das erste Mal, aber wir hatten bis jetzt das ein bisschen verkannt. Ich wollte zwar schon mal hier rein, aber da hat es zeitlich nicht gepasst. Es ist sehr interessant, das mal wieder zu sehen. Als Kind stand man oder als Jugendlicher öfters vor dem Ladentisch und hat die sogenannten Putzringe gekauft oder irgendwelche Ersatzteile oder auch mein Fahrrad reparieren oder überholen lassen.
6: Also das meiste ist tatsächlich die Vergangenheitsgeschichten, wie die Leute früher ja selber im Laden tätig waren oder nicht tätig, sondern Kunden waren. Und dann halt ist es tatsächlich unterschiedlich. Also manche gehen wirklich in diese fahrradspezifische Schiene rein, aber die meisten sind in dem regionalen. Wie hängt das alles zusammen? Wie ist die ganze Geschichte mit der Industrie? Wie hat sich das Ganze hier entwickelt? Das sind eigentlich so das, was die Leute interessiert. Und natürlich so eine Kulisse zu sehen, wo nicht nur alles inszeniert wurde, sondern wirklich seit 100 Jahren identisch ist, ist schon was Einmaliges.
5: Das Fahrradhaus hat tiefe Wurzeln in der Industrie. Denn in den Anfangszeiten wurden die Räder komplett selbst hergestellt. Und sogar waggonweise nach Berlin geschafft.
6: Also in der Anfangszeit wurde tatsächlich Rahmenbau betrieben. Das heißt wirklich alles selber. Klar gab es wie Beleuchtung als Zukunftsteile. Aber die Königsdisziplin ist halt der Rahmenbau. Und das wurde in den ersten Jahren auch selber gemacht. Im Zuge der Industrialisierung, wo natürlich dann die großen Fabriken massenweise hergestellt haben, konnte man irgendwann nicht mehr mithalten und hat dann auch die Rahmen später zugekauft. Also in der Hochzeit war es so, dass allein im Verkauf 4 Leute hier tätig waren und in der Werkstatt 8 Leute. Also wir reden von 12 Angestellten, die hier tätig waren. Wie viele Räder hergestellt worden sind von Irene, kann ich leider nicht sagen. Aber es ist so, dass gerade in den ersten Jahren waggonweise die Räder zwischen Berlin und Bitterfeld gehandelt und hinhergeschickt wurden. Also es war wirklich Großhandel und die waren recht groß in ihrer Branche.
5: Das Handwerk ist ein Können, welches immer mehr abhanden geriet. Dementsprechend ließ sich der Verein Industriedenkmal und Kulturwerkstatt Irene Fahrradhaus e.V. etwas einfallen. Und zwar einen Erste-Hilfe-Flickkurs, wo beigebracht wird, wie man sein Rad wieder auf Vordermann bringen kann.
6: Korrekt. Wir wollen halt ein bisschen auch was für die Region machen und haben uns überlegt, womit kann man mal starten. Was ist heutzutage eigentlich nicht mehr so in den Köpfen drin? Und tatsächlich ist es so, dass viele Leute keinen Schlauch mehr selber flicken können. Und da haben wir einfach gesagt, okay, zeigen wir mal, wie das so funktioniert und bieten das jetzt an. Und gerade mit Kindern macht das sehr viel Freude, ja.
7: Es ist wichtig, dass man diese Sachen pflegt und an das Historische erinnert, wo noch richtig handwerkliche Kunst gefragt war. Und das heutige Kaufen, kaputt, wegschmeißen, das kann nicht die Lösung sein. Also reparieren.
8: So. Und so für möglichst viele Menschen zugänglich werden.
9: Im letzten Jahr, im Juni 2025, ist das Barrierefreiheitsgesetz in Kraft getreten, bezüglich barrierefreie Webseiten. Und das ist eigentlich auch der Hintergrund unseres heutigen Treffens, dass wir unsere Salzlandkreis-Webseite heute den Vertretern hier näher vorstellen. Die ist ja seit Februar online und da werden wir auch mal die Nutzungsbedingungen und die Navigation heute hier gemeinsam mit den Vertretern aus den Altkreisen Staßfurt-Aschersleben, Schönebeck und Bernburg bereden.
8: Der Treff ist Teil einer Gesprächsreihe, die die Zusammenarbeit zwischen Betroffenen, Verwaltung und Politik stärken soll. Ziel ist es, konkrete Projekte anzustoßen und Barrieren, ob digital oder im Alltag, weiter abzubauen. Wichtig ist dabei auch der direkte Draht zu den Bürgerinnen und Bürgern.
9: Ja, eine Initiative findet ja heute hier statt im Kreissaal des Salzlandkreises. Und ansonsten gibt es Bürgersprechstunden, wo diese Probleme aufgenommen werden und in den jeweiligen Ausschüssen dann auch behandelt werden können. Aber wie gesagt, es ist ein sehr globales Thema. Es geht manchmal um Zentimeter hohe Bordsteinkanten und das sind solche kleinen sensiblen Dinge, die sich summieren. Und da muss man wirklich zentral auch die Netzwerke nutzen in den ländlichen Bereichen.
8: Mit Formaten wie dem Alle-im-Kreis-Treff will der Salzlandkreis die Inklusion weiter voranbringen. Schritt für Schritt und im direkten Austausch mit den Menschen vor Ort.
10: Letzten Sonntag empfing die SG Union Sandersdorf den FC Grimma zum Heimspiel. Rund 100 Zuschauer waren gekommen, um sich diese Begegnung anzuschauen. In der Vergangenheit konnten die Sandersdorfer fast immer gegen die Gäste gewinnen und gingen somit auch in dieser Partie als Favoriten auf den Platz. Um 14 Uhr lässt Paul Baudis das Spiel beginnen und die erste Aktion kommt schnell. 5. Minute und Sandersdorf spielt den Ball in die Hälfte des FCs. Wonneberger kommt ran, Pass zu Jauch, Schuss, aber vorbei. Es bleibt spannend. In der 30. Spielminute gibt es Ecke für Sandersdorf. Sauer ist der Schütze. Langer Schuss. Kommt zurück, Jauch mit dem Kopf, da fehlen nur Millimeter. Auch Grimma macht Druck. In der 40. gibt es Freistoß für die Gäste. Der Ball kommt gut. Dröger verfehlt gerade so den Kopf und Sprongholz kann sichern. Es bleibt also beim 0:0. Das soll es auch noch bis zur Pause und so geht es mit Gleichstand in die Kabinen. Wir springen in die 57. Spielminute. Einwurf für Sandersdorf. Kommt gut, aber Grimma bringt den Ball wieder raus. Verliert ihn wieder. Langer Pass vors Tor. Wonneberger verlängert mit dem Kopf, aber zu weit. Wieder kein Treffer. In der 82. wird es nochmal spannend. Pass von Grimma in die Sandersdorfer Hälfte. Aber Mehnert bekommt den Ball und spielt zu Farkas. Der setzt sich durch und passt wieder zu Mehnert. Wieder zu Farkas. Die Kugel ist im 16er. Gotodo Yoko bekommt den Fuß ran, zieht ab. 1:0, der neue Spielstand. Daran soll sich im weiteren Verlauf auch nichts mehr ändern und nach 95 hart umkämpften Minuten wird die Partie abgepfiffen. Thomas Savetsky

0: Kowalski zieht Bilanz.
1: Das mache ich natürlich gerne nach diesem immens wichtigen Sieg. Ich denke, wenn man es von Anfang an betrachtet, waren wir schon die bessere Mannschaft. Wir waren frisch bei diesen Witterungsbedingungen. Ja, man hat uns ehrlicherweise in der ersten Halbzeit überhaupt nicht angemerkt, dass wir am Freitag bereits ein Spiel hatten. Demzufolge war ich mit der ersten Halbzeit zufrieden. Wir hatten zwei, drei gute Chancen. Der Gegner, den haben wir eigentlich nicht zugelassen. Insofern war das gut. Und man hat dann spätestens ab der zweiten Halbzeit gemerkt, dass es natürlich psychisch ein unglaublich schwieriges Spiel ist für beide Mannschaften. Es ging um unglaublich viel. Ja, ein absolutes Endspiel, zumindest für Grimma war es noch mehr ein Endspiel als für uns. Aber wir wussten auch, wir müssen dieses Heimspiel gewinnen. Und haben halt immer dran geglaubt, haben dann auch nochmal die Offensivwechsel gezogen. Und da muss man auch sagen, dass die Jungs in Summe alle miteinander überragend gearbeitet haben. Und diesen Sieg haben wir uns verdient, weil wir halt dran geglaubt haben zum einen und weil wir den Angriff wunderbar ausspielen, den letzten.
0: Am Samstag, dem 9. Mai, geht es für die Unioner um 14 Uhr auswärts zum Bischofswerder FV 08.
2: Am diesjährigen Girls in Boys Day am 23. April konnten wir bei RAN 1 gleich drei Praktikanten begrüßen, Mick, Laura und Philipp. Aus ganz unterschiedlichen Gründen sind sie zu uns gekommen, um den Redaktionsalltag ein Stück weit kennenzulernen.
3: Ich wollte mal ein paar Einblicke sammeln und Erfahrungen sammeln.
4: Da ich den Stadtausscheid in Dessau gewonnen habe beim Vorlesewettbewerb, war der Preis, dass ich mal einen Tag einfach hier reinschnuppern kann.
5: Ich wollte schon immer eigentlich mal im Fernsehen so die Rolle haben, wo man so spricht zum Beispiel. Und meine Freundin hat erwähnt, dass es sowas halt auch bei RAN 1 gibt.
2: Nach dem Start in den Praktikumstag ging es erstmal ans redaktionelle Schreiben. Mit einem älteren Beitrag als Vorlage konnten sie sich kreativ ausprobieren und direkt loslegen. Danach hieß es, vertonen und ran ans Schnittprogramm und erste eigene Erfahrungen sammeln. Für Philipp wurde es später besonders spannend. Er stieß erst im Laufe des Tages zu uns und durfte als Highlight das Wetter für unsere Sendung einsprechen. Schnell war klar, warum er sich vor einigen Wochen den ersten Platz beim Vorlesewettbewerb geholt hat.
4: Der Freitag wird etwas kühler als heute. Wir erreichen maximal 12 Grad. Am Wochenende gibt es wieder mehr Sonne und es wird ein wenig wärmer.
2: Nach der wohlverdienten Mittagspause ging es weiter zum Dreh in die Anhalt Arena zur Fairplay Soccer Tour. Dort lernten sie eines der wichtigsten Werkzeuge unseres Berufs kennen, die Kamera. Der Zukunftstag bot ihnen die Möglichkeit, den Arbeitsalltag hautnah zu erleben und selbst auszuprobieren, ob sie sich diesen Beruf später vorstellen können. Sie filmten einige Szenen und meisterten auch die Interviewsituationen. Kamera einstellen, Licht aufbauen, Ton kontrollieren und auch die richtigen Fragen stellen. All das gehörte dazu. Zurück im Studio stellten sie sich noch einmal selbst vor die Kamera und berichteten in Interviews, wie ihnen der Tag gefallen hat.
4: Sehr gut, vielleicht mache ich es auch später. Ich konnte auch sehr viel Erfahrung sammeln. Ich fand es sehr spannend.
5: Er hat viel mehr Spaß gemacht als erwartet.
3: Ich fand es sehr interessant, ja. Ich habe, wie gesagt, Erfahrung gesammelt. Also habe ich auch schon erwartet. Und ja, hat mir gefallen. Ich könnte mir schon ein bisschen was mit Journalismus vorstellen, aber ich bin auch noch nicht 100% entschlossen. Aber das hier hat mich schon gut überzeugt.
2: Und dann war der Blick hinter die Kulissen auch schon wieder vorbei. Um 16 Uhr hieß es Feierabend und Abschied nach einem rundum gelungenen Tag.

0: Schön, dass Sie auch heute mit dabei sind und damit herzlich willkommen an diesem Mittwoch zu den zeitnahen Nachrichten. Professor Dr. Jörg Bagdan, Präsident der Hochschule Anhalt mit dem Campus Dessau als wichtigem Standort, ist erneut zum Sprecher der Hochschulen für angewandte Wissenschaften in der Hochschulrektorenkonferenz gewählt worden. Er tritt damit seine dritte Amtszeit ab dem 1. Dezember für 2 Jahre an. Im Fokus seiner Arbeit stehen die Stärkung der anwendungsorientierten Forschung sowie der Ausbau des Transfers zwischen Hochschulen, Wirtschaft und Gesellschaft. Besonders für den Campus Dessau bedeutet das eine weitere Profilierung in praxisnaher Forschung und Kooperation. Zudem sollen die Rahmenbedingungen für Forschung verbessert und die Rolle der HAWs, also der Hochschulen, im deutschen Wissenschaftssystem weiter gestärkt werden. Die Stadt Dessau-Roßlau und die Stiftung Bauhaus Dessau luden am 1. Mai zu einer performativen Kundgebung am Historischen Arbeitsamt auf dem August-Bibel-Platz ein. Die Besucher erwartete ein öffentliches Programm mit Musik, Tanz, Gesprächen, einer künstlerischen Installation sowie Führungen rund um das Gebäude. Zudem wurden die neu gestalteten Freiflächen rund um das Historische Arbeitsamt feierlich an die Öffentlichkeit übergeben.
1: Tag der neuen Arbeit. Unter diesem Titel lud die Stadt Dessau-Roßlau und die Stiftung Bauhaus Dessau am 1. Mai, dem Tag der Arbeit, zu einer performativen Kundgebung am Historischen Arbeitsamt ein. Neben einem musikalischen und tänzerischen Opening durch den New Kid e.V. Dessau und des Spielmannzugs Blau-Weiß-Roßlau konnten die Besucher auch künstlerische Installationen der Künstlergruppe Superflex sehen.
2: Ja, also das ist ein Kunstwerk von Superflex und das ist auch eine Architektur. Sie besteht eben auch aus Backstein, aber im Unterschied zum gebrannten, wie eben im Arbeitsamt eingesetzt, sind es ungebrannte Backsteine und die zerfallen dann im Laufe der Zeit. Und was sie auch besonders macht, ist, dass das eine Skulptur ist, die besonders geeignet ist für allerlei Lebewesen, Klein- und Kleinsttiere, die hier siedeln. Und die freuen sich über dieses Ungebrannt, über die Ritzen, über die Nischen. Also das ist sozusagen im Kontrast zu dieser Architektur der Industriemoderne kommt hier ein Modell, weil als solches kann man es bezeichnen, also sozusagen ein anderes Bauen, ein anderer Umgang mit Rohstoffen, die auch viel freundlicher zu anderen Spezies sind, wo nicht alleine der Mensch im Zentrum steht, sondern wo man auch jetzt sich um andere Lebewesen kümmert, die dann auch Berücksichtigung finden, dass sie eben optimale Lebensbedingungen haben.
1: Im Mittelpunkt der Veranstaltung stand auch das Historische Arbeitsamt, welches vom Bauhausgründer Walter Gropius geplant wurde und bis heute architektonisch interessant ist.
2: Das Historische Arbeitsamt ist deshalb so besonders, weil es tatsächlich auch eine ungewöhnliche Form hat. Und die Form hat auch mit den Abläufen zu tun, denn zu alleroberst ging es um Arbeitsvermittlung. Also, dass die boomende Industrie auch genügend Arbeitskräfte bekommt und dass sie die richtigen Arbeitskräfte bekommt. Und im Inneren ist das räumlich so organisiert, dass das auch alles zügig und effizient vonstatten geht. Und das ist etwas, was auch für die Moderne so typisch ist, sich auch an der Industrieproduktion zu orientieren. Und in dem Fall hat man das eben auch bei der Arbeitsvermittlung selber gemacht.
1: Das Historische Arbeitsamt vermittelt zwischen den städtebaulichen Leitideen der Bauhauszeit den

0: Arbeitens und Zusammenlebens.
1: Nun, im 21. Jahrhundert, und das ist jetzt ein Glücksfall, dass die Arbeitsagentur jetzt hier einzieht. Das heißt, es ist dann wieder mit dem Schwerpunkt Arbeit, aber Arbeit hat sich verändert. So wie wir heute arbeiten, ist es anders als vor 100 Jahren. Und deshalb hat es auch eine andere Funktion. Es wird eine Begegnungsstätte, eine Schulungsstätte. Also es wird schon mit dem Wesen der Arbeit auf allen Ebenen zu tun haben, aber eben im 21. Jahrhundert. Und da spielt Digitalisierung und KI spielen eine besonders große Rolle.
0: Auch die Fläche vor der historischen Anlage hat sich über die Jahre verändert. So wurden vor kurzem erst die Freiflächen vor dem Gebäude neu gestaltet.
2: Ja, wir haben fertiggestellt, wie man vielleicht im Hintergrund sieht, die ehemalige Askanische Straße oder zumindest Teile davon, die den Übergang schafft zum historischen Friedhof, vorbei am Arbeitsamt. Und das war Sinn und Zweck der Sache. Ja, es ist ein Teilabschnitt. Ich würde mich freuen, wenn wir weitermachen könnten. Wir haben jetzt auch vor, noch einen nächsten Abschnitt zu machen und die Parkierung ein bisschen anders zu lösen, dass es grüner wird und auch klimatisch bedingt auch ein bisschen schattiger für unsere Bürgerinnen und Bürger. Wir haben einen Förderantrag gestellt, um weitere Platzbereiche zu gestalten. Und das müssen wir dann auch entwickeln. Wenn wir wissen, dass die Fördermittel kommen, dann planen wir und dann nehmen wir auch die Öffentlichkeit mit.
0: Mit dem Tag der neuen Arbeit deutet die Stadt Dessau-Roßlau und die Stiftung Bauhaus Dessau den traditionellen 1. Mai symbolisch neu als Einladung, das historische Arbeitsamt wiederzuentdecken und gemeinsam über Arbeit, Material und Stadt nachzudenken.
3: Nach Plänen von Walter Gropius wurde 1926 mit der Doppelreihe der erste Straßenzug der Bauhaussiedlung Dessau-Türten erbaut. Obwohl die Doppelreihe mittlerweile auch zum UNESCO-Welterbe gehört, war von Seiten der Stadt und dem Bauhaus keine Veranstaltung anlässlich dieses 100-jährigen Jubiläums geplant. Einige Anwohner der Doppelreihe organisierten daher kurzerhand am 2. Mai ein Nachbarschaftsfest. 23 Nachbarn trafen sich in geselliger Runde. Alte Fotos und viele Geschichten zur Historie der Straße, zu Umbauten und Renovierungen der Häuser stießen generationenübergreifend auf großes Interesse. Auch der Ausbau der nachbarschaftlichen Beziehungen war ein positiver Effekt. Losgelöst vom Jubiläum soll dieses Nachbarschaftsfest nun regelmäßig wiederholt werden. Zum mittlerweile 44. Mal trafen sich Modellsportenthusiasten Ende April im Strandbad Adria in Dessau-Mildensee. Hier veranstaltete der MSC Elbe Dessau wieder das traditionelle Powerboat-Meeting. Von Donnerstag bis Sonntag flitzten pfeilschnelle Modellrennboote übers Wasser der Adria. Für die Piloten war es der perfekte Start in die diesjährige Saison.
4: Am Strandbad Adria in Dessau-Mildensee konnte man vom 23. bis zum 26. April wieder den Sound von Rennmotoren hören. Hier veranstaltete der MSC Elbe Dessau zum mittlerweile 44. Mal das RC Powerboat Meeting. Modell-Rennbootfahrer aus dem ganzen Bundesgebiet kamen mit ihren maßstabsgetreuen Fahrzeugen an die Adria, um wieder in die Modellsportsaison zu starten. Anders als sonst war das Meeting nicht in Rennklassen aufgeteilt und der Wettkampfaspekt stand nicht so im Vordergrund.
5: Es ist nach dieser langen, langen Winterpause, die wir hatten mit dem vielen Eis und alles, für die meisten die erste Chance, ihre Modelle aufs Wasser zu bringen. Sie haben jetzt hier ein Wochenende Zeit, richtig intensiv zu testen, ihre Modelle entsprechend einzustellen. Und dafür ist dieses Powerboat-Meeting diesmal angedacht. Unabhängig davon, es sind interessante Modelle hier vor Ort. Ja, man kann sich das jederzeit anschauen. Es lohnt sich eigentlich immer. Es gibt genügend Leute, die interessierte Fragen haben und alles. Und es ist dann halt mal nicht ganz so stressig. Die Modellbauer haben auch mal mehr Zeit, auf solche Sachen einzugehen, wenn jetzt die Leute kommen und sagen, ja, wie funktioniert das und alles. Und da ist das eben halt etwas entspannter und nicht so stressig, wie wir es sonst haben.
4: Zu sehen gab es Modelle im Maßstab 1:10 bis hin zu Powerbooten im Maßstab 1:4. Die Geschwindigkeiten der Modellrennboote reichten dabei von 40 bis weit über 100 km/h. Die Piloten konnten an ihren Booten tüfteln und Verschiedenes ausprobieren. Unter ihnen sind mittlerweile auch viele ehemalige Powerbootfahrer die in den großen Vorbildern der Modellboote

0: unterwegs waren.
1: Modellrennboote an sich sind ja schon eine interessante Geschichte. Und wenn man dann, wie jetzt zum Beispiel bei diesem Modell, ein im Maßstab 1 zu 10 nachgebautes Original vor sich hat, ist es auch so, dass jetzt zum Beispiel dieses Modell von einem ehemaligen Rennbootfahrer auch gefahren wird. Und zwar dem Andreas Otto aus Berlin, der in dieser originalen Rennbootklasse F250 unterwegs gewesen ist und sich dieses Modell hat aufbauen lassen, um eben jetzt ein bisschen Erinnerung zu haben an seine aktive Rennbootzeit und andererseits auch hier bei uns bei diesem Modell Powerboat-Meetings dabei zu sein, ein paar schöne Runden zu drehen im Kreise Gleichgesinnter. Und da ist das eben halt so, dass dieses Modell dann auch in seinem Original entstanden ist.
0: Zahlreiche weitere maßstabsgetreue Modelle von legendären Powerbooten gab es wieder an der Adria zu sehen. Ein weiteres Schmuckstück, auf das Peter Behlitz sehr stolz ist, eine eigens angefertigte Rennuhr, die auch während den Wettkämpfen zum Einsatz kommen soll. Nach 4 Tagen voller Rennboot-Spaß auf der Adria blicken die Mitglieder des MSC Elbe-Dessau nun schon auf einige weitere Highlights, die in diesem Jahr noch anstehen.
1: Für einige von uns geht es bereits am kommenden Wochenende wieder weiter. Da ist in Papenburg schon das nächste Powerboat-Meeting und dafür nutzt man hier jetzt zum Beispiel die Zeit, seine Modelle entsprechend gut vorzubereiten. Und dann werden wir sehen, wir sind dabei, eine offene Vereinsmeisterschaft einzurichten für Classic-Modelle. Und da wollen wir im Prinzip jetzt gut vorankommen. Und dann, das Jahr geht schnell rum und schon stehen wir vorm Herbst. Und im Oktober ist dann nachher das 45. Powerboat-Meeting. Und das wird dann wieder so, wie wir es hier eigentlich sonst auch machen, mit Rennklassen, mit richtig Renn-Action auf dem Wasser. Aber wie gesagt, dazu geht das nur ein bisschen die Zeit ins Land, aber das kriegen wir auch drauf.
0: Also, wer selber Interesse am Modellsport hat, sollte sich unbedingt den 8. bis 11. Oktober im Kalender markieren, wenn der MSC Elbe-Dessau zum 45. Mal an das Strandbad Adria zum Powerboat-Meeting einlädt.
2: Am frühen Morgen des 1. Mai kam es in Zerbs im Bereich des Marktes nach einer Tanzveranstaltung gegen 1.40 Uhr zu einer Auseinandersetzung zwischen zwei Personengruppen mit insgesamt etwa 20 Beteiligten. Zunächst entstand ein verbaler Streit, der sich anschließend auf einen nahegelegenen Parkplatz verlagerte. Dabei wurden aus einer Gruppe mindestens 2 Glasflaschen geworfen. Zudem wurde eine Person mit Flüssigkeit übergossen, weitere Beteiligte beleidigt und bespuckt. Verletzte gab es nicht, die Polizei trennte die Gruppen und verhinderte eine weitere Eskalation. Im Rahmen der Ermittlungen wurde bislang 4 männliche Tatverdächtige im Alter von 24 bis 32 Jahren bekannt. Unter den 6 Geschädigten befinden sich 3 Frauen und 3 Männer im Alter von 21 bis 34 Jahren. Alle Beteiligten waren deutscher Herkunft. Es wurde ein Ermittlungsverfahren wegen des Verdachts des Landfriedensbruchs eingeleitet. Die Ermittlungen dauern an und werden vom Polizeirevier Anhalt-Bitterfeld geführt. Hinweise zum Tatgeschehen oder Bild- und Videomaterial nimmt das Polizeirevier Anhalt-Bitterfeld in Köthen unter 03496 4260 oder unter lfz.pi-de@polizei.sachsen-anhalt.de entgegen. Damit sind wir am Ende der Mittwochsausgabe der Zeitnah Nachrichten. Schauen jetzt noch auf den Wetterbericht und im Anschluss daran gern noch auf die Meldungen aus der Region. Wir sehen uns dann am Donnerstag ab 18 Uhr wieder, so denn meine Stimme noch mitmacht. Bis dahin machen Sie es gut und auf Wiedersehen.
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0: Der Donnerstag wird frisch mit nur 10 Grad Celsius und Regen. Dazu kommt eine leichte Brise aus dem Nordosten. Richtung Wochenende steigen die Temperaturen wieder an. Und die regnerische Wolkenfront zieht so langsam an uns vorbei. Im letzten Beitrag zum Tag der Industriekultur beschäftigten wir uns mit der Gemeinschaftsbäckerei in Bobbau sowie mit der Oldtimer-Gemeinschaft Wolfen e.V. Heute soll sich jedoch das Geschehen um das Irene-Fahrradhaus drehen. Das Irene-Fahrradhaus von 1913 ist mit original erhaltener Einrichtung, Werkstätten und Schmiede ein bedeutendes Zeugnis der Industrie- und Handwerksgeschichte Bitterfels. Als offizielles Industriedenkmal verbindet es regionale Industriegeschichte mit der Entwicklung von Mobilität und Fahrradkultur. Der Verein Industriedenkmal und Kulturwerkstatt Irene Fahrradhaus e.V. wurde 2024 gegründet und kümmert sich um die historische Aufarbeitung des Fahrradhauses mit nun schon 113 Jahren Geschichte.
1: Ja, wir sind jetzt beim dritten Jahr dabei und wir erweitern uns immer mehr. Das heißt, wir haben jetzt angefangen, neue Toiletten zu bauen. Die Elektrik wurde modernisiert und wir wollen den Laden so Stück für Stück aufbauen, erweitern, die Geschichte weiter erforschen, damit wir hier in Zukunft auch berichten und gestalten können.
0: Das Fahrradhaus hatte auch am 12. April guten Besuch. Von Leuten, die ihre Vergangenheit mit dem Laden verbinden, bis hin zu Industriegeschichtsinteressierten, war alles dabei.
2: Unsere Tochter hat uns darauf aufmerksam gemacht. Ich weiß, es ist nicht das erste Mal, aber wir hatten bis jetzt das ein bisschen verkannt. Ich wollte zwar schon mal hier rein, aber da hat es zeitlich nicht gepasst. Es ist sehr interessant, das mal wieder zu sehen. Als Kind stand man oder als Jugendlicher öfters vor dem Ladentisch und hat die sogenannten Putzringe gekauft oder irgendwelche Ersatzteile oder auch mein Fahrrad reparieren oder überholen lassen.
1: Also das meiste ist tatsächlich die Vergangenheitsgeschichten, wie die Leute früher ja selber im Laden tätig waren oder nicht tätig, sondern Kunden waren. Und dann halt ist es tatsächlich unterschiedlich. Also manche gehen wirklich in diese fahrradspezifische Schiene rein, aber die meisten sind in dem regionalen. Wie hängt das alles zusammen? Wie ist die ganze Geschichte mit der Industrie? Wie hat sich das Ganze hier entwickelt? Das sind eigentlich so das, was die Leute interessiert. Und natürlich so eine Kulisse zu sehen, wo nicht nur alles inszeniert wurde, sondern wirklich seit 100 Jahren identisch ist, ist schon was Einmaliges.
0: Das Fahrradhaus hat tiefe Wurzeln in der Industrie. Denn in den Anfangszeiten wurden die Räder komplett selbst hergestellt. Und sogar waggonweise nach Berlin geschafft.
1: Also in der Anfangszeit wurde tatsächlich Rahmenbau betrieben. Das heißt wirklich alles selber. Klar gab es wie Beleuchtung als Zukunftsteile. Aber die Königsdisziplin ist halt der Rahmenbau und das wurde in den ersten Jahren auch selber gemacht. Im Zuge der Industrialisierung, wo natürlich dann die großen Fabriken massenweise hergestellt haben, konnte man irgendwann nicht mehr mithalten und hat dann auch die Rahmen später zugekauft. Also in der Hochzeit war es so, dass allein im Verkauf 4 Leute hier tätig waren und in der Werkstatt 8 Leute. Also wir reden von 12 Angestellten, die hier tätig waren. Wie viele Räder hergestellt worden sind von Irene, kann ich leider nicht sagen. Aber es ist so, dass gerade in den ersten Jahren waggonweise die Räder zwischen Berlin und Bitterfeld gehandelt und hinhergeschickt wurden. Also es war wirklich Großhandel und die waren recht groß in ihrer Branche.
0: Das Handwerk ist ein Können, welches immer mehr abhanden geriet. Dementsprechend ließ sich der Verein Industriedenkmal und Kulturwerkstatt Irene Fahrradhaus e.V. etwas einfallen. Und zwar einen Erste-Hilfe-Flickkurs, wo beigebracht wird, wie man sein Rad wieder auf Vordermann bringen kann.
1: Korrekt. Wir wollen halt ein bisschen auch was für die Region machen und haben uns überlegt, womit kann man mal starten. Was ist heutzutage eigentlich nicht mehr so in den Köpfen drin? Und tatsächlich ist es so, dass viele Leute keinen Schlauch mehr selber flicken können. Und da haben wir einfach gesagt, okay, zeigen wir mal, wie das so funktioniert und bieten das jetzt an. Und gerade mit Kindern macht das sehr viel Freude, ja.
2: Es ist wichtig, dass man diese Sachen pflegt und an das Historische erinnert, wo noch richtig handwerkliche Kunst gefragt war. Und das heutige Kaufen, kaputt, wegschmeißen, das kann nicht die Lösung sein. Also reparieren sollte man immer, wenn es möglich ist und wenn es sinnvoll ist.
0: Wenn für jemanden die Interesse für Industriekultur geweckt worden sein sollte, dann keine Bange. Das exakte Datum steht zwar noch nicht fest, aber im Frühjahr 2027 wird man wieder zahlreiche Kulturstandorte, Vereine und Initiativen besuchen können, um über die Industriegeschichte Sachsen-Anhalts und vor allem Bitterfeld-Wolfen etwas lernen zu können.
3: Wie kann Barrierefreiheit im Salzlandkreis weiter verbessert werden? Genau darüber wurde vor kurzem in der Kreisverwaltung in Bernburg gesprochen. Der Behindertenbeauftragte des Landkreises, Thorsten Simon, hatte zum sogenannten Alle im Kreistreff eingeladen. Vertreterinnen und Vertreter aus der Behindertenarbeit, aus Vereinen und Verwaltungen kamen zusammen, um Erfahrungen auszutauschen, Probleme anzusprechen und neue Ideen für mehr Teilhabe zu entwickeln. Ein zentrales Thema: die neue Internetseite des Salzlandkreises. Sie soll künftig barrierearmer gestaltet sein und so für möglichst viele Menschen zugänglich werden.
4: Im letzten Jahr, im Juni 2025, ist das Barrierefreiheitsgesetz in Kraft getreten bezüglich barrierefreie Webseiten. Und das ist eigentlich auch der Hintergrund unseres heutigen Treffens, dass wir unsere Salzlandkreis-Webseite heute den Vertretern hier näher vorstellen. Die ist ja seit Februar online und da werden wir auch mal die Nutzungsbedingungen und die Navigation heute hier gemeinsam mit den Vertretern aus den Altkreisen Staßfurt-Aschersleben, Schönebeck und Bernburg bereden.
3: Der Treff ist Teil einer Gesprächsreihe, die die Zusammenarbeit zwischen Betroffenen, Verwaltung und Politik stärken soll. Ziel ist es, konkrete Projekte anzustoßen und Barrieren, ob digital oder im Alltag, weiter abzubauen. Wichtig ist dabei auch der direkte Draht zu den Bürgerinnen und Bürgern.
4: Ja, eine Initiative findet ja heute hier statt im Kreissaal des Salzlandkreises, und ansonsten gibt es Bürgersprechstunden, wo diese Probleme aufgenommen werden und in den jeweiligen Ausschüssen dann auch behandelt werden können. Aber wie gesagt, es ist ein sehr globales Thema. Es geht manchmal um Zentimeter hohe Bordsteinkanten, und das sind solche kleinen sensiblen Dinge, die sich summieren, und da muss man wirklich zentral auch die Netzwerke nutzen in den ländlichen Bereichen.
3: Mit Formaten wie dem Alle im Kreistreff will der Salzlandkreis die Inklusion weiter voranbringen. Schritt für Schritt und im direkten Austausch mit den Menschen vor Ort.
5: Letzten Sonntag empfing die SG Union Sandersdorf den FC Grimmer zum Heimspiel. Rund 100 Zuschauer waren gekommen, um sich diese Begegnung anzuschauen. In der Vergangenheit konnten die Sandersdorfer fast immer gegen die Gäste gewinnen und gingen somit auch in dieser Partie als Favoriten auf den Platz. Um 14 Uhr lässt Paul Baudis das Spiel beginnen und die erste Aktion kommt schnell. Fünfte Minute und Sandersdorf spielt den Ball in die Hälfte des FCs. Wonneberger kommt ran, Pass zu Jauch, Schuss, aber vorbei. Es bleibt spannend. In der 30. Spielminute gibt es Ecke für Sandersdorf. Sauer ist der Schütze. Langer Schuss. Kommt zurück, Jauch mit dem Kopf. Da fehlen nur Millimeter. Auch Grimmer macht Druck. In der 40. gibt es Freistoß für die Gäste. Der Ball kommt gut. Dröger verfehlt gerade so den Kopf und Sprongholz kann sichern. Es bleibt also beim 0:0. Das soll es auch noch bis zur Pause, und so geht es mit Gleichstand in die Kabinen. Wir springen in die 57. Spielminute. Einwurf für Sandersdorf. Kommt gut, aber Grimmer bringt den Ball wieder raus. Verliert ihn wieder. Langer Pass vors Tor. Wonneberger verlängert mit dem Kopf, aber zu weit. Wieder kein Treffer. In der 82. wird es nochmal spannend. Pass von Grimmer in die Sandersdorfer Hälfte. Aber Mehnert bekommt den Ball und spielt zu Farkas. Der setzt sich durch und passt wieder zu Mehnert. Wieder zu Farkas. Die Kugel ist im 16er. Goto Odoyoko bekommt den Fuß ran, zieht ab. 1:0, der neue Spielstand. Daran soll sich im weiteren Verlauf auch nichts mehr ändern und nach 95 hart umkämpften Minuten wird die Partie abgepfiffen. Thomas Sawetzki zieht Bilanz.
6: Das mache ich natürlich gerne nach diesem immens wichtigen Sieg. Ich denke, wenn man es von Anfang an betrachtet, waren wir schon die bessere Mannschaft. Wir waren frisch bei diesen Witterungsbedingungen. Ja, man hat uns ehrlicherweise in der ersten Halbzeit überhaupt nicht angemerkt, dass wir am Freitag bereits ein Spiel hatten. Demzufolge war ich mit der ersten Halbzeit zufrieden. Wir hatten zwei, drei gute Chancen. Der Gegner, den haben wir eigentlich nicht zugelassen. Insofern war das gut. Und man hat dann spätestens ab der zweiten Halbzeit gemerkt, dass es natürlich psychisch ein unglaublich schwieriges Spiel ist für beide Mannschaften. Es ging um unglaublich viel. Ja, ein absolutes Endspiel, zumindest für Grimma war es noch mehr ein Endspiel als für uns. Aber wir wussten auch, wir müssen dieses Heimspiel gewinnen. Und haben halt immer dran geglaubt, haben dann auch nochmal die Offensivwechsel gezogen. Und da muss man auch sagen, dass die Jungs in Summe alle miteinander überragend gearbeitet haben. Und diesen Sieg haben wir uns verdient, weil wir halt dran geglaubt haben zum einen und weil wir den Angriff wunderbar ausspielen, den letzten.
5: Am Samstag, dem 9. Mai, geht es für die Unioner um 14 Uhr auswärts zum Bischofswerder FV 08.
7: Am diesjährigen Girls in Boys Day am 23. April konnten wir bei RAN 1 gleich drei Praktikanten begrüßen, Mick, Laura und Philipp. Aus ganz unterschiedlichen Gründen sind sie zu uns gekommen, um den Redaktionsalltag ein Stück weit kennenzulernen.
8: Ich wollte mal ein paar Einblicke sammeln und Erfahrungen sammeln.
9: Da ich den Stadtausscheid in Dessau gewonnen habe beim Vorlesewettbewerb, war der Preis, dass ich mal einen Tag einfach hier reinschnuppern kann.
10: Ich wollte schon immer eigentlich mal im Fernsehen so die Rolle haben, wo man so spricht zum Beispiel. Und meine Freundin hat erwähnt, dass es sowas halt auch bei RAN 1 gibt.
7: Nach dem Start in den Praktikumstag ging es erstmal ans redaktionelle Schreiben. Mit einem älteren Beitrag als Vorlage konnten sie sich kreativ ausprobieren und direkt loslegen. Danach hieß es, vertonen und ran ans Schnittprogramm und erste eigene Erfahrungen sammeln. Für Philipp wurde es später besonders spannend. Er stieß erst im Laufe des Tages zu uns und durfte als Highlight das Wetter für unsere Sendung einsprechen. Schnell war klar, warum er sich vor einigen Wochen den ersten Platz beim Vorlesewettbewerb geholt hat.
9: Der Freitag wird etwas kühler als heute. Wir erreichen maximal 12 Grad. Am Wochenende gibt es wieder mehr Sonne und es wird ein wenig wärmer.
7: Nach der wohlverdienten Mittagspause ging es weiter zum Dreh in die Anhalt Arena zur Fairplay Soccer Tour. Dort lernten sie eines der wichtigsten Werkzeuge unseres Berufs kennen, die Kamera. Der Zukunftstag bot ihnen die Möglichkeit, den Arbeitsalltag hautnah zu erleben und selbst auszuprobieren, ob sie sich diesen Beruf später vorstellen können. Sie filmten einige Szenen und meisterten auch die Interviewsituationen. Kamera einstellen, Licht aufbauen, Ton kontrollieren und auch die richtigen Fragen stellen. All das gehörte dazu. Zurück im Studio stellten sie sich noch einmal selbst vor die Kamera und berichteten in Interviews, wie ihnen der Tag gefallen hat.
9: Sehr gut, vielleicht mache ich es auch später. Ich konnte auch sehr viel Erfahrung sammeln. Ich fand es sehr spannend.
10: Er hat viel mehr Spaß gemacht als erwartet.
8: Ich fand es sehr interessant, ja. Ich habe, wie gesagt, Erfahrung gesammelt. Also habe ich auch schon erwartet. Und ja, hat mir gefallen. Ich könnte mir schon ein bisschen was mit Journalismus vorstellen. Aber ich bin auch noch nicht 100% entschlossen. Aber das hier hat mich schon gut überzeugt.
7: Und dann war der Blick hinter die Kulissen auch schon wieder vorbei. Um 16 Uhr hieß es Feierabend und Abschied nach einem rundum gelungenen Tag.

0: Schön, dass Sie auch heute mit dabei sind und damit herzlich willkommen an diesem Mittwoch zu den zeitnahen Nachrichten. Professor Dr. Jörg Bakdan, Präsident der Hochschule Anhalt mit dem Campus Dessau als wichtigem Standort, ist erneut zum Sprecher der Hochschulen für angewandte Wissenschaften in der Hochschulrektorenkonferenz gewählt worden. Er tritt damit seine dritte Amtszeit ab dem 1. Dezember für 2 Jahre an. Im Fokus seiner Arbeit stehen die Stärkung der anwendungsorientierten Forschung sowie der Ausbau des Transfers zwischen Hochschulen, Wirtschaft und Gesellschaft. Besonders für den Campus Dessau bedeutet das eine weitere Profilierung in praxisnaher Forschung und Kooperation. Zudem sollen die Rahmenbedingungen für Forschung verbessert und die Rolle der HAWs, also der Hochschulen, im deutschen Wissenschaftssystem weiter gestärkt werden. Die Stadt Dessau-Roßlau und die Stiftung Bauhaus Dessau luden am 1. Mai zu einer performativen Kundgebung am Historischen Arbeitsamt auf dem August-Bibelplatz ein. Die Besucher erwartete ein öffentliches Programm mit Musik, Tanz, Gesprächen, einer künstlerischen Installation sowie Führungen rund um das Gebäude. Zudem wurden die neu gestalteten Freiflächen rund um das Historische Arbeitsamt feierlich an die Öffentlichkeit übergeben.
1: Tag der neuen Arbeit. Unter diesem Titel lud die Stadt Dessau-Roßlau und die Stiftung Bauhaus Dessau am 1. Mai, dem Tag der Arbeit, zu einer performativen Kundgebung am Historischen Arbeitsamt ein. Neben einem musikalischen und tänzerischen Opening durch den New Kid e.V. Dessau und des Spielmannzugs Blau-Weiß-Roßlau konnten die Besucher auch künstlerische Installationen der Künstlergruppe Superflex sehen.
2: Ja, also das ist ein Kunstwerk von Superflex und das ist auch eine Architektur. Sie besteht eben auch aus Backstein, aber im Unterschied zum gebrannten, wie eben im Arbeitsamt eingesetzt, sind es ungebrannte Backsteine und die zerfallen dann im Laufe der Zeit. Und was sie auch besonders macht, ist, dass das eine Skulptur ist, die besonders geeignet ist für allerlei Lebewesen, Klein- und Kleinsttiere, die hier siedeln. Und die freuen sich über dieses Ungebrannt, über die Ritzen, über die Nischen. Also das ist sozusagen im Kontrast zu dieser Architektur der Industriemoderne kommt hier ein Modell, weil als solches kann man es bezeichnen, also sozusagen ein anderes Bauen, ein anderer Umgang mit Rohstoffen, die auch viel freundlicher zu anderen Spezies sind, wo nicht alleine der Mensch im Zentrum steht, sondern wo man auch jetzt sich um andere Lebewesen kümmert, die dann auch Berücksichtigung finden, dass sie eben optimale Lebensbedingungen haben.
1: Im Mittelpunkt der Veranstaltung stand auch das Historische Arbeitsamt, welches vom Bauhausgründer Walter Gropius geplant wurde und bis heute architektonisch interessant ist.
2: Das Historische Arbeitsamt ist deshalb so besonders, weil es tatsächlich auch eine ungewöhnliche Form hat. Und die Form hat auch mit den Abläufen zu tun, denn zu alleroberst ging es um Arbeitsvermittlung. Also, dass die boomende Industrie auch genügend Arbeitskräfte bekommt und dass sie die richtigen Arbeitskräfte bekommt. Und im Inneren ist das räumlich so organisiert, dass das auch alles zügig und effizient vonstatten geht. Und das ist etwas, was auch für die Moderne so typisch ist, sich auch an der Industrieproduktion zu orientieren. Und in dem Fall hat man das eben auch bei der Arbeitsvermittlung selber gemacht.
1: Das Historische Arbeitsamt vermittelt zwischen den städtebaulichen Leitideen der Bauhauszeit, den Umgestaltungen der 1960er Jahre und den heutigen Perspektiven der Stadt im Kontext der Bewerbung um die BUGA 2035. Die Stiftung Bauhaus Dessau nähert sich dem Ort im Jubiläumsjahr unter dem Motto an die Substanz, zudem über die Materialität des Gebäudes. Daran angeknüpft richtet sie den Blick auf die Ursprünge und Zukunftspotenziale moderner Baustoffe sowie auf neue Formen des Arbeitens und Zusammenlebens.
2: Nun, im 21. Jahrhundert, und das ist jetzt ein Glücksfall, dass die Arbeitsagentur jetzt hier einzieht. Das heißt, es ist dann wieder mit dem Schwerpunkt Arbeit, aber Arbeit hat sich verändert. So wie wir heute arbeiten, ist es anders als vor 100 Jahren. Und deshalb hat es auch eine andere Funktion. Es wird eine Begegnungsstätte, eine Schulungsstätte. Also es wird schon mit dem Wesen der Arbeit auf allen Ebenen zu tun haben, aber eben im 21. Jahrhundert. Und da spielt Digitalisierung und KI spielen eine besonders große Rolle.
1: Auch die Fläche vor der historischen Anlage hat sich über die Jahre verändert. So wurden vor kurzem erst die Freiflächen vor dem Gebäude neu gestaltet.
3: Ja, wir haben fertiggestellt, wie man vielleicht im Hintergrund sieht, die ehemalige Askanische Straße oder zumindest Teile davon, die den Übergang schafft zum historischen Friedhof, vorbei am Arbeitsamt. Und das war Sinn und Zweck der Sache. Ja, es ist ein Teilabschnitt. Ich würde mich freuen, wenn wir weitermachen könnten. Wir haben jetzt auch vor, noch einen nächsten Abschnitt zu machen und die Parkierung ein bisschen anders zu lösen, dass es grüner wird und auch klimatisch bedingt auch ein bisschen schattiger für unsere Bürgerinnen und Bürger. Wir haben einen Förderantrag gestellt, um weitere Platzbereiche zu gestalten. Und das müssen wir dann auch entwickeln. Wenn wir wissen, dass die Fördermittel kommen, dann planen wir und dann nehmen wir auch die Öffentlichkeit mit.
1: Mit dem Tag der neuen Arbeit deutet die Stadt Dessau-Roßlau und die Stiftung Bauhaus Dessau den traditionellen 1. Mai symbolisch neu als Einladung, das historische Arbeitsamt wiederzuentdecken und gemeinsam über Arbeit, Material und Stadt nachzudenken.
0: Nach Plänen von Walter Gropius wurde 1926 mit der Doppelreihe der erste Straßenzug der Bauhaussiedlung Dessau-Türten erbaut. Obwohl die Doppelreihe mittlerweile auch zum UNESCO-Welterbe gehört, war von Seiten der Stadt und dem Bauhaus keine Veranstaltung anlässlich dieses 100-jährigen Jubiläums geplant. Einige Anwohner der Doppelreihe organisierten daher kurzerhand am 2. Mai ein Nachbarschaftsfest. 23 Nachbarn trafen sich in geselliger Runde. Alte Fotos und viele Geschichten zur Historie der Straße, zu Umbauten und Renovierungen der Häuser stießen generationenübergreifend auf großes Interesse. Auch der Ausbau der nachbarschaftlichen Beziehungen war ein positiver Effekt. Losgelöst vom Jubiläum soll dieses Nachbarschaftsfest nun regelmäßig wiederholt werden. Zum mittlerweile 44. Mal trafen sich Modellsportenthusiasten Ende April im Strandbad Adria in Dessau-Mildensee. Hier veranstaltete der MSC Elbe Dessau wieder das traditionelle Powerboot-Meeting. Von Donnerstag bis Sonntag flitzten pfeilschnelle Modellrennboote übers Wasser der Adria. Für die Piloten war es der perfekte Start in die diesjährige Saison.
4: Am Strandbad Adria in Dessau-Mildensee konnte man vom 23. bis zum 26. April wieder den Sound von Rennmotoren hören. Hier veranstaltete der MSC Elbe Dessau zum mittlerweile 44. Mal das RC Powerboat Meeting. Modell-Rennbootfahrer aus dem ganzen Bundesgebiet kamen mit ihren maßstabsgetreuen Fahrzeugen an die Adria, um wieder in die Modellsportsaison zu starten. Anders als sonst war das Meeting nicht in Rennklassen aufgeteilt und der Wettkampfaspekt stand nicht so im Vordergrund.
5: Es ist nach dieser langen, langen Winterpause, die wir hatten mit dem vielen Eis und alles, für die meisten die erste Chance, ihre Modelle aufs Wasser zu bringen. Sie haben jetzt hier ein Wochenende Zeit, richtig intensiv zu testen, ihre Modelle entsprechend einzustellen. Und dafür ist dieses Powerboat-Meeting diesmal angedacht. Unabhängig davon, es sind interessante Modelle hier vor Ort. Ja, man kann sich das jederzeit anschauen. Es lohnt sich eigentlich immer. Es gibt genügend Leute, die interessierte Fragen haben und alles. Und es ist dann halt mal nicht ganz so stressig. Die Modellbauer haben auch mal mehr Zeit, auf solche Sachen einzugehen. Wenn jetzt die Leute kommen und sagen, ja, wie funktioniert das und alles. Und da ist das eben halt etwas entspannter und nicht so stressig, wie wir es sonst haben.
4: Zu sehen gab es Modelle im Maßstab 1 zu 10 bis hin zu Powerbooten im Maßstab 1 zu 4. Die Geschwindigkeiten der Modellrennboote reichten dabei von 40 bis weit über 100 km/h. Die Piloten konnten an ihren Booten tüfteln und Verschiedenes ausprobieren. Unter ihnen sind mittlerweile auch viele ehemalige Powerbootfahrer, die in den großen Vorbildern der Modellboote unterwegs waren.
5: Modellrennboote an sich sind ja schon eine interessante Geschichte. Und wenn man dann, wie jetzt zum Beispiel bei diesem Modell, ein im Maßstab 1 zu 10 nachgebautes Original vor sich hat, ist es auch so, dass jetzt zum Beispiel dieses Modell von einem ehemaligen Rennbootfahrer auch gefahren wird, und zwar dem Andreas Otto aus Berlin, der in dieser originalen Rennbootklasse F250 unterwegs gewesen ist und sich dieses Modell hat aufbauen lassen, um eben jetzt ein bisschen Erinnerung zu haben an seine aktive Rennbootzeit und andererseits auch hier bei uns bei diesem Modell Powerboat-Meetings dabei zu sein, ein paar schöne Runden zu drehen im Kreise Gleichgesinnter. Und da ist das eben halt so, dass dieses Modell dann auch in seinem Original entstanden ist.
4: Zahlreiche weitere maßstabsgetreue Modelle von legendären Powerbooten gab es wieder an der Adria zu sehen. Ein weiteres Schmuckstück, auf das Peter Behlitz sehr stolz ist, eine eigens angefertigte Rennuhr, die auch während den Wettkämpfen zum Einsatz kommen soll. Nach 4 Tagen voller Rennboot-Spaß auf der Adria blicken die Mitglieder des MSC Elbe-Dessau nun schon auf einige weitere Highlights, die in diesem Jahr noch anstehen.
5: Für einige von uns geht es bereits am kommenden Wochenende wieder weiter. Da ist in Papenburg schon das nächste Powerboat-Meeting. Und dafür nutzt man hier jetzt zum Beispiel die Zeit, seine Modelle entsprechend gut vorzubereiten. Und dann werden wir sehen, wir sind dabei, eine offene Vereinsmeisterschaft einzurichten für Classic-Modelle. Und da wollen wir im Prinzip jetzt gut vorankommen. Und dann, das Jahr geht schnell rum und schon stehen wir vorm Herbst. Und im Oktober ist dann nachher das 45. Powerboat-Meeting und das wird dann wieder so, wie wir es hier eigentlich sonst auch machen, mit Rennklassen, mit richtig Renn-Action auf dem Wasser. Aber wie gesagt, dazu geht das nur ein bisschen die Zeit ins Land, aber das kriegen wir auch drauf.
4: Also, wer selber Interesse am Modellsport hat, sollte sich unbedingt den 8. bis 11. Oktober im Kalender markieren, wenn der MSC Elbe-Dessau zum 45. Mal an das Strandbad Adria zum Powerboat-Meeting einlädt.
0: Am frühen Morgen des 1. Mai kam es in Zerbst im Bereich des Marktes nach einer Tanzveranstaltung gegen 1.40 Uhr zu einer Auseinandersetzung zwischen 2 Personengruppen mit insgesamt etwa 20 Beteiligten. Zunächst entstand ein verbaler Streit, der sich anschließend auf einen nahegelegenen Parkplatz verlagerte. Dabei wurden aus einer Gruppe mindestens 2 Glasflaschen geworfen. Zudem wurde eine Person mit Flüssigkeit übergossen, weitere Beteiligte beleidigt und bespuckt. Verletzte gab es nicht, die Polizei trennte die Gruppen und verhinderte eine weitere Eskalation. Im Rahmen der Ermittlungen wurde bislang 4 männliche Tatverdächtige im Alter von 24 bis 32 Jahren bekannt. Unter den 6 Geschädigten befinden sich 3 Frauen und 3 Männer im Alter von 21 bis 34 Jahren. Alle Beteiligten waren deutscher Herkunft. Es wurde ein Ermittlungsverfahren wegen des Verdachts des Landfriedensbruchs eingeleitet. Die Ermittlungen dauern an und werden vom Polizeirevier Anhalt-Bitterfeld geführt. Hinweise zum Tatgeschehen oder Bild- und Videomaterial nimmt das Polizeirevier Anhalt-Bitterfeld in Köthen unter 03496-4260 oder unter lfz.pi-de@polizei.sachsen-anhalt.de entgegen. Damit sind wir am Ende der Mittwochsausgabe der Zeitnah Nachrichten, schauen jetzt noch auf den Wetterbericht und im Anschluss daran gern noch auf die Meldungen aus der Region. Wir sehen uns dann am Donnerstag ab 18 Uhr wieder, so denn meine Stimme noch mitmacht. Bis dahin machen Sie es gut und auf Wiedersehen.
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7: Der Donnerstag wird frisch mit nur 10 Grad Celsius und Regen. Dazu kommt eine leichte Brise aus dem Nordosten. Richtung Wochenende steigen die Temperaturen wieder an. Und die regnerische Wolkenfront zieht so langsam an uns vorbei. Im letzten Beitrag zum Tag der Industriekultur beschäftigten wir uns mit der Gemeinschaftsbäckerei in Bobbau sowie mit der Oldtimer-Gemeinschaft Wolfen e.V. Heute soll sich jedoch das Geschehen um das Irene-Fahrradhaus drehen. Das Irene-Fahrradhaus von 1913 ist mit original erhaltener Einrichtung, Werkstätten und Schmiede ein bedeutendes Zeugnis der Industrie- und Handwerksgeschichte Bitterfels. Als offizielles Industriedenkmal verbindet es regionale Industriegeschichte mit der Entwicklung von Mobilität und Fahrradkultur. Der Verein Industriedenkmal und Kulturwerkstatt Irene Fahrradhaus e.V. wurde 2024 gegründet und kümmert sich um die historische Aufarbeitung des Fahrradhauses mit nun schon 113 Jahren Geschichte.
8: Ja, wir sind jetzt beim dritten Jahr dabei und wir erweitern uns immer mehr. Das heißt, wir haben jetzt angefangen, neue Toiletten zu bauen. Die Elektrik wurde modernisiert und wir wollen den Laden so Stück für Stück aufbauen, erweitern, die Geschichte weiter erforschen, damit wir ja in Zukunft auch berichten und gestalten können.
7: Das Fahrradhaus hatte auch am 12. April guten Besuch. Von Leuten, die ihre Vergangenheit mit dem Laden verbinden, bis hin zu Industriegeschichtsinteressierten, war alles dabei.
9: Unsere Tochter hat uns darauf aufmerksam gemacht. Ich weiß, es ist nicht das erste Mal, aber wir hatten bis jetzt das ein bisschen verkannt. Ich wollte zwar schon mal hier rein, aber da hat es zeitlich nicht gepasst. Es ist sehr interessant, das mal wieder zu sehen. Als Kind stand man oder als Jugendlicher öfters vor dem Ladentisch und hat die sogenannten Putzringe gekauft oder irgendwelche Ersatzteile oder auch mein Fahrrad reparieren oder überholen lassen.
8: Also das meiste ist tatsächlich die Vergangenheitsgeschichten, wie die Leute früher ja selber im Laden tätig waren oder nicht tätig, sondern Kunden waren. Und dann halt ist es tatsächlich unterschiedlich. Also manche gehen wirklich in diese fahrradspezifische Schiene rein, aber die meisten sind in dem regionalen. Wie hängt das alles zusammen? Wie ist die ganze Geschichte mit der Industrie? Wie hat sich das Ganze hier entwickelt? Das sind eigentlich so das, was die Leute interessiert. Und natürlich so eine Kulisse zu sehen, wo nicht nur alles inszeniert wurde, sondern wirklich seit 100 Jahren identisch ist, ist schon was Einmaliges.
7: Das Fahrradhaus hat tiefe Wurzeln in der Industrie. Denn in den Anfangszeiten wurden die Räder komplett selbst hergestellt. Und sogar waggonweise nach Berlin geschafft.
8: Also in der Anfangszeit wurde tatsächlich Rahmenbau betrieben. Das heißt wirklich alles selber. Klar gab es wie Beleuchtung als Zukunftsteile. Aber das, die Königsdisziplin ist halt der Rahmenbau. Und das wurde in den ersten Jahren auch selber gemacht. Im Zuge der Industrialisierung, wo natürlich dann die großen Fabriken massenweise hergestellt haben, konnte man irgendwann nicht mehr mithalten und hat dann auch die Rahmen später zugekauft. Also in der Hochzeit war es so, dass allein im Verkauf 4 Leute hier tätig waren und in der Werkstatt 8 Leute. Also wir reden von 12 Angestellten, die hier tätig waren. Wie viele Räder hergestellt worden sind von Irene, kann ich leider nicht sagen. Aber es ist so, dass gerade in den ersten Jahren waggonweise die Räder zwischen Berlin und Bitterfeld gehandelt und hinhergeschickt wurden. Also es war wirklich Großhandel und die waren recht groß in ihrer Branche.
7: Das Handwerk ist ein Können, welches immer mehr abhanden geriet. Dementsprechend ließ sich der Verein Industriedenkmal und Kulturwerkstatt Irene Fahrradhaus e.V. etwas einfallen. Und zwar einen Erste-Hilfe-Flickkurs, wo beigebracht wird, wie man sein Rad wieder auf Vordermann bringen kann.
8: Korrekt. Wir wollen halt ein bisschen auch was für die Region machen und haben uns überlegt, womit kann man mal starten? Was ist heutzutage eigentlich nicht mehr so in den Köpfen drin? Und tatsächlich ist es so, dass viele Leute keinen Schlauch mehr selber flicken können. Und da haben wir einfach gesagt, okay, zeigen wir mal, wie das so funktioniert und bieten das jetzt an. Und gerade mit Kindern macht das sehr viel Freude, ja.
9: Es ist wichtig, dass man diese Sachen pflegt und an das Historische erinnert, wo noch richtig handwerkliche Kunst gefragt war und das heute

0: Leute kaufen, kaputt, wegschmeißen, das kann nicht die Lösung sein. Also reparieren sollte man immer, wenn es möglich ist und wenn es sinnvoll ist.
1: Wenn für jemanden die Interesse für Industriekultur geweckt worden sein sollte, dann keine Bange. Das exakte Datum steht zwar noch nicht fest, aber im Frühjahr 2027 wird man wieder zahlreiche Kulturstandorte, Vereine und Initiativen besuchen können, um über die Industriegeschichte Sachsen-Anhalts und vor allem Bitterfeld-Wolfen etwas lernen zu können.
2: Wie kann Barrierefreiheit im Salzlandkreis weiter verbessert werden? Genau darüber wurde vor kurzem in der Kreisverwaltung in Bernburg gesprochen. Der Behindertenbeauftragte des Landkreises, Thorsten Simon, hatte zum sogenannten Alle-im-Kreistreff eingeladen. Vertreterinnen und Vertreter aus der Behindertenarbeit, aus Vereinen und Verwaltungen kamen zusammen, um Erfahrungen auszutauschen, Probleme anzusprechen und neue Ideen für mehr Teilhabe zu entwickeln. Ein zentrales Thema: die neue Internetseite des Salzlandkreises. Sie soll künftig barrierearmer gestaltet sein und so für möglichst viele Menschen zugänglich werden.
3: Im letzten Jahr, im Juni 2025, ist das Barrierefreiheitsgesetz in Kraft getreten bezüglich barrierefreie Webseiten. Und das ist eigentlich auch der Hintergrund unseres heutigen Treffens, dass wir unsere Salzlandkreis-Webseite heute den Vertretern hier näher vorstellen. Die ist ja seit Februar online und da werden wir auch mal die Nutzungsbedingungen und die Navigation heute hier gemeinsam mit den Vertretern aus den Altkreisen Staßfurt-Aschersleben, Schönebeck und Bernburg bereden.
2: Der Treff ist Teil einer Gesprächsreihe, die die Zusammenarbeit zwischen Betroffenen, Verwaltung und Politik stärken soll. Ziel ist es, konkrete Projekte anzustoßen und Barrieren, ob digital oder im Alltag, weiter abzubauen. Wichtig ist dabei auch der direkte Draht zu den Bürgerinnen und Bürgern.
3: Ja, eine Initiative findet ja heute hier statt im Kreissaal des Salzlandkreises, und ansonsten gibt es Bürgersprechstunden, wo diese Probleme aufgenommen werden und in den jeweiligen Ausschüssen dann auch behandelt werden können. Aber wie gesagt, es ist ein sehr globales Thema. Es geht manchmal um Zentimeter hohe Bordsteinkanten, und das sind solche kleinen sensiblen Dinge, die sich summieren, und da muss man wirklich zentral auch die Netzwerke nutzen in den ländlichen Bereichen.
2: Mit Formaten wie dem Alle-im-Kreis-Treff will der Salzlandkreis die Inklusion weiter voranbringen. Schritt für Schritt und im direkten Austausch mit den Menschen vor Ort.
4: Letzten Sonntag empfing die SG Union Sandersdorf den FC Grimmer zum Heimspiel. Rund 100 Zuschauer waren gekommen, um sich diese Begegnung anzuschauen. In der Vergangenheit konnten die Sandersdorfer fast immer gegen die Gäste gewinnen und gingen somit auch in dieser Partie als Favoriten auf den Platz. Um 14 Uhr lässt Paul Baudis das Spiel beginnen und die erste Aktion kommt schnell. Fünfte Minute und Sandersdorf spielt den Ball in die Hälfte des FCs. Wonneberger kommt ran, Pass zu Jauch, Schuss, aber vorbei. Es bleibt spannend. In der 30. Spielminute gibt es Ecke für Sandersdorf. Sauer ist der Schütze. Langer Schuss. Kommt zurück, Jauch mit dem Kopf, da fehlen nur Millimeter. Auch Grimmer macht Druck. In der 40. gibt es Freistoß für die Gäste. Der Ball kommt gut. Dröger verfehlt gerade so den Kopf und Sprongholz kann sichern. Es bleibt also beim 0:0. Das soll es auch noch bis zur Pause, und so geht es mit Gleichstand in die Kabinen. Wir springen in die 57. Spielminute. Einwurf für Sandersdorf. Kommt gut, aber Grimmer bringt den Ball wieder raus. Verliert ihn wieder. Langer Pass vors Tor. Wonneberger verlängert mit dem Kopf, aber zu weit. Wieder kein Treffer. In der 82. wird es nochmal spannend. Pass von Grimmer in die Sandersdorfer Hälfte. Aber Mehnert bekommt den Ball und spielt zu Farkas. Der setzt sich durch und passt wieder zu Mehnert. Wieder zu Farkas. Die Kugel ist im 16er. Goto Odoyoko bekommt den Fuß ran, zieht ab. 1:0, der neue Spielstand. Daran soll sich im weiteren Verlauf auch nichts mehr ändern und nach 95 hart umkämpften Minuten wird die Partie abgepfiffen. Thomas Sawetzki zieht Bilanz.
5: Das mache ich natürlich gerne nach diesem immens wichtigen Sieg. Ich denke, wenn man es von Anfang an betrachtet, waren wir schon die bessere Mannschaft. Wir waren frisch bei diesen Witterungsbedingungen. Ja, man hat uns ehrlicherweise in der ersten Halbzeit überhaupt nicht angemerkt, dass wir am Freitag bereits ein Spiel hatten. Demzufolge war ich mit der ersten Halbzeit zufrieden. Wir hatten 2-3 gute Chancen. Der Gegner, den haben wir eigentlich nicht zugelassen. Insofern war das gut. Und man hat dann spätestens ab der zweiten Halbzeit gemerkt, dass es natürlich psychisch ein unglaublich schwieriges Spiel ist für beide Mannschaften. Es ging um unglaublich viel. Ja, ein absolutes Endspiel, zumindest für Grimma war es noch mehr ein Endspiel als für uns. Aber wir wussten auch, wir müssen dieses Heimspiel gewinnen. Und haben halt immer dran geglaubt, haben dann auch nochmal die Offensivwechsel gezogen. Und da muss man auch sagen, dass die Jungs in Summe alle miteinander überragend gearbeitet haben. Und diesen Sieg haben wir uns verdient, weil wir halt dran geglaubt haben zum einen und weil wir den Angriff wunderbar ausspielen, den letzten.
4: Am Samstag, dem 9. Mai, geht es für die Unioner um 14 Uhr auswärts zum Bischofswerder FV 08.
6: Am diesjährigen Girls in Boys Day am 23. April konnten wir bei RAN 1 gleich 3 Praktikanten begrüßen, Mick, Laura und Philipp. Aus ganz unterschiedlichen Gründen sind sie zu uns gekommen, um den Redaktionsalltag ein Stück weit kennenzulernen.
7: Ich wollte mal ein paar Einblicke sammeln und Erfahrungen sammeln.
8: Da ich den Stadtausscheid in Dessau gewonnen habe beim Vorlesewettbewerb, war der Preis, dass ich mal einen Tag einfach hier reinschnuppern kann.
9: Ich wollte schon immer eigentlich mal im Fernsehen so die Rolle haben, wo man so spricht zum Beispiel. Und meine Freundin hat erwähnt, dass es sowas halt auch bei RAN 1 gibt.
6: Nach dem Start in den Praktikumstag ging es erstmal ans redaktionelle Schreiben. Mit einem älteren Beitrag als Vorlage konnten sie sich kreativ ausprobieren und direkt loslegen. Danach hieß es, vertonen und ran ans Schnittprogramm und erste eigene Erfahrungen sammeln. Für Philipp wurde es später besonders spannend. Er stieß erst im Laufe des Tages zu uns und durfte als Highlight das Wetter für unsere Sendung einsprechen. Schnell war klar, warum er sich vor einigen Wochen den ersten Platz beim Vorlesewettbewerb geholt hat.
8: Der Freitag wird etwas kühler als heute. Wir erreichen maximal 12 Grad. Am Wochenende gibt es wieder mehr Sonne und es wird ein wenig wärmer.
6: Nach der wohlverdienten Mittagspause ging es weiter zum Dreh in die Anhalt Arena zur Fairplay Soccer Tour. Dort lernten sie eines der wichtigsten Werkzeuge unseres Berufs kennen, die Kamera. Der Zukunftstag bot ihnen die Möglichkeit, den Arbeitsalltag hautnah zu erleben und selbst auszuprobieren, ob sie sich diesen Beruf später vorstellen können. Sie filmten einige Szenen und meisterten auch die Interviewsituationen. Kamera einstellen, Licht aufbauen, Ton kontrollieren und auch die richtigen Fragen stellen. All das gehörte dazu. Zurück im Studio stellten sie sich noch einmal selbst vor die Kamera und berichteten in Interviews, wie ihnen der Tag gefallen hat.
8: Sehr gut, vielleicht mache ich es auch später. Ich konnte auch sehr viel Erfahrung sammeln. Ich fand es sehr spannend.
9: Er hat viel mehr Spaß gemacht als erwartet.
7: Ich fand es sehr interessant, ja. Ich habe, wie gesagt, Erfahrung gesammelt. Also habe ich auch schon erwartet. Und ja, hat mir gefallen. Ich könnte mir schon ein bisschen was mit Journalismus vorstellen, aber ich bin auch noch nicht 100% entschlossen. Aber das hier hat mich schon gut überzeugt.
6: Und dann war der Blick hinter die Kulissen auch schon wieder vorbei. Um 16 Uhr hieß es Feierabend und Abschied nach einem runden

0: Schön, dass Sie auch heute mit dabei sind und damit herzlich willkommen an diesem Mittwoch zu den zeitnahen Nachrichten. Professor Dr. Jörg Bakdan, Präsident der Hochschule Anhalt mit dem Campus Dessau als wichtigem Standort, ist erneut zum Sprecher der Hochschulen für angewandte Wissenschaften in der Hochschulrektorenkonferenz gewählt worden. Er tritt damit seine dritte Amtszeit ab dem 1. Dezember für 2 Jahre an. Im Fokus seiner Arbeit stehen die Stärkung der anwendungsorientierten Forschung sowie der Ausbau des Transfers zwischen Hochschulen, Wirtschaft und Gesellschaft. Besonders für den Campus Dessau bedeutet das eine weitere Profilierung in praxisnaher Forschung und Kooperation. Zudem sollen die Rahmenbedingungen für Forschung verbessert und die Rolle der HAWs, also der Hochschulen, im deutschen Wissenschaftssystem weiter gestärkt werden. Die Stadt Dessau-Roßlau und die Stiftung Bauhaus Dessau luden am 1. Mai zu einer performativen Kundgebung am Historischen Arbeitsamt auf dem August-Bibelplatz ein. Die Besucher erwartete ein öffentliches Programm mit Musik, Tanz, Gesprächen, einer künstlerischen Installation sowie Führungen rund um das Gebäude. Zudem wurden die neu gestalteten Freiflächen rund um das historische Arbeitsamt feierlich an die Öffentlichkeit übergeben.
1: Tag der neuen Arbeit. Unter diesem Titel lud die Stadt Dessau-Roßlau und die Stiftung Bauhaus Dessau am 1. Mai, dem Tag der Arbeit, zu einer performativen Kundgebung am Historischen Arbeitsamt ein. Neben einem musikalischen und tänzerischen Opening durch den New Kid e.V. Dessau und des Spielmannzugs Blau-Weiß-Roßlau konnten die Besucher auch künstlerische Installationen der Künstlergruppe Superflex sehen.
2: Ja, also das ist ein Kunstwerk von Superflex und das ist auch eine Architektur. Sie besteht eben auch aus Backstein, aber im Unterschied zum gebrannten, wie eben im Arbeitsamt eingesetzt, sind es ungebrannte Backsteine und die zerfallen dann im Laufe der Zeit. Und was sie auch besonders macht, ist, dass das eine Skulptur ist, die besonders geeignet ist für allerlei Lebewesen, Klein- und Kleinsttiere, die hier siedeln. Und die freuen sich über dieses Ungebrannt, über die Ritzen, über die Nischen. Also das ist sozusagen im Kontrast zu dieser Architektur der Industriemoderne kommt hier ein Modell, weil als solches kann man es bezeichnen, also sozusagen ein anderes Bauen, ein anderer Umgang mit Rohstoffen, die auch viel freundlicher zu anderen Spezies sind, wo nicht alleine der Mensch im Zentrum steht, sondern wo man auch jetzt sich um andere Lebewesen kümmert, die dann auch Berücksichtigung finden, dass sie eben optimale Lebensbedingungen haben.
1: Im Mittelpunkt der Veranstaltung stand auch das Historische Arbeitsamt, welches vom Bauhausgründer Walter Gropius geplant wurde und bis heute architektonisch interessant ist.
2: Das Historische Arbeitsamt ist deshalb so besonders, weil es tatsächlich auch eine ungewöhnliche Form hat. Und die Form hat auch mit den Abläufen zu tun, denn zu alleroberst ging es um Arbeitsvermittlung. Also, dass die boomende Industrie auch genügend Arbeitskräfte bekommt und dass sie die richtigen Arbeitskräfte bekommt. Und im Inneren ist das räumlich so organisiert, dass das auch alles zügig und effizient vonstatten geht. Und das ist etwas, was auch für die Moderne so typisch ist, sich auch an der Industrieproduktion zu orientieren. Und in dem Fall hat man das eben auch bei der Arbeitsvermittlung selber gemacht.
1: Das Historische Arbeitsamt vermittelt zwischen den städtebaulichen Leitideen der Bauhauszeit, den Umgestaltungen der 1960er Jahre und den heutigen Perspektiven der Stadt im Kontext der Bewerbung um die Buga 2035. Die Stiftung Bauhaus Dessau nähert sich dem Ort im Jubiläumsjahr unter dem Motto an die Substanz, zudem über die Materialität des Gebäudes. Daran angeknüpft richtet sie den Blick auf die Ursprünge und Zukunftspotenziale moderner Baustoffe sowie auf neue Formen des Arbeits.

0: spielt Digitalisierung und KI spielen eine besonders große Rolle.
1: Auch die Fläche vor der historischen Anlage hat sich über die Jahre verändert.
2: Ja, wir haben fertiggestellt, wie man vielleicht im Hintergrund sieht, die ehemalige Askanische Straße oder zumindest Teile davon, die den Übergang schafft zum historischen Friedhof, vorbei am Arbeitsamt. Und das war Sinn und Zweck der Sache. Ja, es ist ein Teilabschnitt. Ich würde mich freuen, wenn wir weitermachen könnten. Wir haben jetzt auch vor, noch einen nächsten Abschnitt zu machen und die Parkierung ein bisschen anders zu lösen, dass es grüner wird und auch klimatisch bedingt auch ein bisschen schattiger für unsere Bürgerinnen und Bürger. Wir haben einen Förderantrag gestellt, um weitere Platzbereiche zu gestalten. Und das müssen wir dann auch entwickeln. Wenn wir wissen, dass die Fördermittel kommen, dann planen wir und dann nehmen wir auch die Öffentlichkeit mit.
1: Mit dem Tag der neuen Arbeit deutet die Stadt Dessau-Roßlau und die Stiftung Bauhaus Dessau den traditionellen 1. Mai symbolisch neu als Einladung, das historische Arbeitsamt wiederzuentdecken und gemeinsam über Arbeit, Material und Stadt nachzudenken.
3: Nach Plänen von Walter Gropius wurde 1926 mit der Doppelreihe der erste Straßenzug der Bauhaussiedlung Dessau-Türten erbaut. Obwohl die Doppelreihe mittlerweile auch zum UNESCO-Welterbe gehört, war von Seiten der Stadt und dem Bauhaus keine Veranstaltung anlässlich dieses 100-jährigen Jubiläums geplant. Einige Anwohner der Doppelreihe organisierten daher kurzerhand am 2. Mai ein Nachbarschaftsfest. 23 Nachbarn trafen sich in geselliger Runde. Alte Fotos und viele Geschichten zur Historie der Straße, zu Umbauten und Renovierungen der Häuser stießen generationenübergreifend auf großes Interesse. Auch der Ausbau der nachbarschaftlichen Beziehungen war ein positiver Effekt. Losgelöst vom Jubiläum soll dieses Nachbarschaftsfest nun regelmäßig wiederholt werden. Zum mittlerweile 44. Mal trafen sich Modellsportenthusiasten Ende April im Strandbad Adria in Dessau-Mildensee. Hier veranstaltete der MSC Elbe Dessau wieder das traditionelle Powerboat-Meeting. Von Donnerstag bis Sonntag flitzten pfeilschnelle Modellrennboote übers Wasser der Adria. Für die Piloten war es der perfekte Start in die diesjährige Saison.
4: Am Strandbad Adria in Dessau-Mildensee konnte man vom 23. bis zum 26. April wieder den Sound von Rennmotoren hören. Hier veranstaltete der MSC Elbe Dessau zum mittlerweile 44. Mal das RC Powerboat Meeting. Modell-Rennbootfahrer aus dem ganzen Bundesgebiet kamen mit ihren maßstabsgetreuen Fahrzeugen an die Adria, um wieder in die Modellsportsaison zu starten. Anders als sonst war das Meeting nicht in Rennklassen aufgeteilt und der Wettkampfaspekt stand nicht so im Vordergrund.
5: Es ist nach dieser langen, langen Winterpause, die wir hatten mit dem vielen Eis und alles, für die meisten die erste Chance, ihre Modelle aufs Wasser zu bringen. Sie haben jetzt hier ein Wochenende Zeit, richtig intensiv zu testen, ihre Modelle entsprechend einzustellen. Und dafür ist dieses Powerboat-Meeting diesmal angedacht. Unabhängig davon, es sind interessante Modelle hier vor Ort. Ja, man kann sich das jederzeit anschauen. Es lohnt sich eigentlich immer. Es gibt genügend Leute, die interessierte Fragen haben und alles. Und es ist dann halt mal nicht ganz so stressig. Die Modellbauer haben auch mal mehr Zeit, auf solche Sachen einzugehen, wenn jetzt die Leute kommen und sagen, ja, wie funktioniert das und alles. Und da ist das eben halt etwas entspannter und nicht so stressig, wie wir es sonst haben.
4: Zu sehen gab es Modelle im Maßstab 1 zu 10 bis hin zu Powerbooten im Maßstab 1 zu 4. Die Geschwindigkeiten der Modellrennboote reichten dabei von 40 bis weit über 100 km/h. Die Piloten konnten an ihren Booten tüfteln und Verschiedenes ausprobieren. Unter ihnen sind mittlerweile auch viele ehemalige Powerbootfahrer, die in den großen Vorbildern der Modellboote unterwegs waren.
5: Modellrennboote an sich sind ja schon eine interessante Geschichte. Und wenn man dann, wie zum Beispiel bei diesem Modell, ein im Maßstab 1 zu 10 nachgebautes Original vor sich hat, ist es auch so, dass jetzt zum Beispiel dieses Modell von einem ehemaligen Rennbootfahrer auch gefahren wird, und zwar dem Andreas Otto aus Berlin, der in dieser originalen Rennbootklasse F250 unterwegs gewesen ist und sich dieses Modell hat auch

0: aufbauen lassen, um eben jetzt ein bisschen Erinnerung zu haben an seine aktive Rennbootzeit und andererseits auch hier bei uns bei diesem Modell Powerboat Meetings dabei zu sein, ein paar schöne Runden zu drehen im Kreise Gleichgesinnter. Und da ist das eben halt so, dass dieses Modell dann auch in seinem Original entstanden ist.
1: Zahlreiche weitere maßstabsgetreue Modelle von legendären Powerbooten gab es wieder an der Adria zu sehen. Ein weiteres Schmuckstück, auf das Peter Belitz sehr stolz ist, eine eigens angefertigte Rennuhr, die auch während den Wettkämpfen zum Einsatz kommen soll. Nach 4 Tagen voller Rennboot-Spaß auf der Adria blicken die Mitglieder des MSC Elbe-Dessau nun schon auf einige weitere Highlights, die in diesem Jahr noch anstehen.
0: Für einige von uns geht es bereits am kommenden Wochenende wieder weiter. Da ist in Papenburg schon das nächste Powerboat-Meeting. Und dafür nutzt man hier jetzt zum Beispiel die Zeit, seine Modelle entsprechend gut vorzubereiten. Und dann werden wir sehen, wir sind dabei, eine offene Vereinsmeisterschaft einzurichten für Classic-Modelle. Und da wollen wir im Prinzip jetzt gut vorankommen. Und dann, das Jahr geht schnell rum und schon stehen wir vorm Herbst. Und im Oktober ist dann nachher das 45. Powerboat-Meeting. Und das wird dann wieder so, wie wir es hier eigentlich sonst auch machen, mit Rennklassen, mit richtig Renn-Action auf dem Wasser. Aber wie gesagt, dazu geht das nur ein bisschen die Zeit ins Land, aber das kriegen wir auch drauf.
1: Also, wer selber Interesse am Modellsport hat, sollte sich unbedingt den 8. bis 11. Oktober im Kalender markieren, wenn der MSC Elbe-Dessau zum 45. Mal an das Strandbad Adria zum Powerboat-Meeting einlädt.
2: Am frühen Morgen des 1. Mai kam es in Zerbs im Bereich des Marktes nach einer Tanzveranstaltung gegen 1.40 Uhr zu einer Auseinandersetzung zwischen 2 Personengruppen mit insgesamt etwa 20 Beteiligten. Zunächst entstand ein verbaler Streit, der sich anschließend auf einen nahegelegenen Parkplatz verlagerte. Dabei wurden aus einer Gruppe mindestens 2 Glasflaschen geworfen. Zudem wurde eine Person mit Flüssigkeit übergossen, weitere Beteiligte beleidigt und bespuckt. Verletzte gab es nicht, die Polizei trennte die Gruppen und verhinderte eine weitere Eskalation. Im Rahmen der Ermittlungen wurde bislang 4 männliche Tatverdächtige im Alter von 24 bis 32 Jahren bekannt. Unter den 6 Geschädigten befinden sich 3 Frauen und 3 Männer im Alter von 21 bis 34 Jahren. Alle Beteiligten waren deutscher Herkunft. Es wurde ein Ermittlungsverfahren wegen des Verdachts des Landfriedensbruchs eingeleitet. Die Ermittlungen dauern an und werden vom Polizeirevier Anhalt-Bitterfeld geführt. Hinweise zum Tatgeschehen oder Bild- und Videomaterial nimmt das Polizeirevier Anhalt-Bitterfeld in Köthen unter 03496 4260 oder unter lfz.pi-de@polizei.sachsen-anhalt.de entgegen. Damit sind wir am Ende der Mittwochsausgabe der Zeitnah Nachrichten. Schauen jetzt noch auf den Wetterbericht und im Anschluss daran gern noch auf die Meldungen aus der Region. Wir sehen uns dann am Donnerstag ab 18 Uhr wieder, so denn meine Stimme noch mitmacht. Bis dahin machen Sie es gut und auf Wiedersehen.
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5: Der Donnerstag wird

0: Richtung Wochenende steigen die Temperaturen wieder an. Und die regnerische Wolkenfront zieht so langsam an uns vorbei. Im letzten Beitrag zum Tag der Industriekultur beschäftigten wir uns mit der Gemeinschaftsbäckerei in Bobbau sowie mit der Oldtimer-Gemeinschaft Wolfen e.V. Heute soll sich jedoch das Geschehen um das Irene-Fahrradhaus drehen. Das Irene-Fahrradhaus von 1913 ist mit original erhaltener Einrichtung, Werkstätten und Schmiede ein bedeutendes Zeugnis der Industrie- und Handwerksgeschichte Bitterfels. Als offizielles Industriedenkmal verbindet es regionale Industriegeschichte mit der Entwicklung von Mobilität und Fahrradkultur. Der Verein Industriedenkmal und Kulturwerkstatt Irene Fahrradhaus e.V. wurde 2024 gegründet und kümmert sich um die historische Aufarbeitung des Fahrradhauses mit nun schon 113 Jahren Geschichte.
1: Ja, wir sind jetzt beim dritten Jahr dabei und wir erweitern uns immer mehr. Das heißt, wir haben jetzt angefangen, neue Toiletten zu bauen. Die Elektrik wurde modernisiert und wir wollen den Laden so Stück für Stück aufbauen, erweitern, die Geschichte weiter erforschen, damit wir hier in Zukunft auch berichten und gestalten können.
0: Das Fahrradhaus hatte auch am 12. April guten Besuch. Von Leuten, die ihre Vergangenheit mit dem Laden verbinden, bis hin zu Industriegeschichtsinteressierten, war alles dabei.
2: Unsere Tochter hat uns darauf aufmerksam gemacht. Ich weiß, es ist nicht das erste Mal, aber wir hatten bis jetzt das ein bisschen verkannt. Ich wollte zwar schon mal hier rein, aber da hat es zeitlich nicht gepasst. Es ist sehr interessant, das mal wieder zu sehen. Als Kind stand man oder als Jugendlicher öfters vor dem Ladentisch und hat die sogenannten Putzringe gekauft oder irgendwelche Ersatzteile oder auch mein Fahrrad reparieren oder überholen lassen.
1: Also das meiste ist tatsächlich die Vergangenheitsgeschichten, wie die Leute früher ja selber im Laden tätig waren oder nicht tätig, sondern Kunden waren. Und dann halt ist es tatsächlich unterschiedlich. Also manche gehen wirklich in diese fahrradspezifische Schiene rein, aber die meisten sind in dem regionalen. Wie hängt das alles zusammen? Wie ist die ganze Geschichte mit der Industrie? Wie hat sich das Ganze hier entwickelt? Das sind eigentlich so das, was die Leute interessiert. Und natürlich so eine Kulisse zu sehen, wo nicht nur alles inszeniert wurde, sondern wirklich seit 100 Jahren identisch ist, ist schon was Einmaliges.
0: Das Fahrradhaus hat tiefe Wurzeln in der Industrie. Denn in den Anfangszeiten wurden die Räder komplett selbst hergestellt. Und sogar waggonweise nach Berlin geschafft.
1: Also in der Anfangszeit wurde tatsächlich Rahmenbau betrieben. Das heißt wirklich alles selber. Klar gab es wie Beleuchtung als Zukunftsteile. Aber das, die Königsdisziplin ist halt der Rahmenbau. Und das wurde in den ersten Jahren auch selber gemacht. Im Zuge der Industrialisierung, wo natürlich dann die großen Fabriken massenweise hergestellt haben, konnte man irgendwann nicht mehr mithalten und hat dann auch die Rahmen später zugekauft. Also in der Hochzeit war es so, dass allein im Verkauf 4 Leute hier tätig waren und in der Werkstatt 8 Leute. Also wir reden von 12 Angestellten, die hier tätig waren. Wie viele Räder hergestellt worden sind von Irene, kann ich leider nicht sagen. Aber es ist so, dass gerade in den ersten Jahren waggonweise die Räder zwischen Berlin und Bitterfeld gehandelt und hinhergeschickt wurden. Also es war wirklich Großhandel und die waren recht groß in ihrer Branche.
0: Das Handwerk ist ein Können, welches immer mehr abhanden geriet. Dementsprechend ließ sich der Verein Industriedenkmal und Kulturwerkstatt Irene Fahrradhaus e.V. etwas einfallen. Und zwar einen Erste-Hilfe-Flickkurs, wo beigebracht wird, wie man sein Rad wieder auf Vordermann bringen kann.
1: Korrekt. Wir wollen halt ein bisschen auch was für die Region machen und haben uns überlegt, womit kann man mal starten? Was ist heutzutage eigentlich nicht mehr so in den Köpfen drin? Und tatsächlich ist es so, dass viele Leute keinen Schlauch mehr selber flicken können. Und da haben wir einfach gesagt, okay, zeigen wir mal, wie das so funktioniert und bieten das jetzt an. Und gerade mit Kindern macht das sehr viel Freude, ja.
2: Es ist wichtig, dass man diese Sachen pflegt und an das Historische erinnert, wo noch richtig handwerkliche Kunst gefragt war. Und das heutige Kaufen, kaputt, wegschmeißen, das kann nicht die Lösung sein. Also reparieren sollte man immer, wenn es möglich ist und wenn es sinnvoll ist.
0: Wenn für jemanden die Interesse für Industriekultur geweckt worden sein sollte, dann keine Bange. Das exakte Datum steht zwar noch nicht fest, aber im Frühjahr 2027 wird man wieder zahlreiche Kulturstandorte, Vereine und Initiativen besuchen können, um über die Industriegeschichte Sachsen-Anhalts und vor allem

0: Bitterfeldwolfen etwas lernen zu können.
1: Wie kann Barrierefreiheit im Salzlandkreis weiter verbessert werden? Genau darüber wurde vor kurzem in der Kreisverwaltung in Bernburg gesprochen. Der Behindertenbeauftragte des Landkreises, Thorsten Simon, hatte zum sogenannten Alle-im-Kreistreff eingeladen. Vertreterinnen und Vertreter aus der Behindertenarbeit, aus Vereinen und Verwaltungen kamen zusammen, um Erfahrungen auszutauschen, Probleme anzusprechen und neue Ideen für mehr Teilhabe zu entwickeln. Ein zentrales Thema: die neue Internetseite des Salzlandkreises. Sie soll künftig barrierearmer gestaltet sein und so für möglichst viele Menschen zugänglich werden.
2: Im letzten Jahr, im Juni 2025, ist das Barrierefreiheitsgesetz in Kraft getreten bezüglich barrierefreie Webseiten. Und das ist eigentlich auch der Hintergrund unseres heutigen Treffens, dass wir unsere Salzlandkreis-Webseite heute den Vertretern hier näher vorstellen. Die ist ja seit Februar online und da werden wir auch mal die Nutzungsbedingungen und die Navigation heute hier gemeinsam mit den Vertretern aus den Altkreisen Staßfurt-Aschersleben, Schönebeck und Bernburg bereden.
1: Der Treff ist Teil einer Gesprächsreihe, die die Zusammenarbeit zwischen Betroffenen, Verwaltung und Politik stärken soll. Ziel ist es, konkrete Projekte anzustoßen und Barrieren, ob digital oder im Alltag, weiter abzubauen. Wichtig ist dabei auch der direkte Draht zu den Bürgerinnen und Bürgern.
2: Ja, eine Initiative findet ja heute hier statt im Kreissaal des Salzlandkreises. Und ansonsten gibt es Bürgersprechstunden, wo diese Probleme aufgenommen werden und in den jeweiligen Ausschüssen dann auch behandelt werden können. Aber wie gesagt, es ist ein sehr globales Thema. Es geht manchmal um Zentimeter hohe Bordsteinkanten und das sind solche kleinen sensiblen Dinge, die sich summieren. Und da muss man wirklich zentral auch die Netzwerke nutzen in den ländlichen Bereichen.
1: Mit Formaten wie dem Alle-im-Kreis-Treff will der Salzlandkreis die Inklusion weiter voranbringen. Schritt für Schritt und im direkten Austausch mit den Menschen vor Ort.
3: Letzten Sonntag empfing die SG Union Sandersdorf den FC Grimma zum Heimspiel. Rund 100 Zuschauer waren gekommen, um sich diese Begegnung anzuschauen. In der Vergangenheit konnten die Sandersdorfer fast immer gegen die Gäste gewinnen und gingen somit auch in dieser Partie als Favoriten auf den Platz. Um 14 Uhr lässt Paul Baudis das Spiel beginnen und die erste Aktion kommt schnell. Fünfte Minute und Sandersdorf spielt den Ball in die Hälfte des FCs. Wonneberger kommt ran, passt zu Jauch, Schuss, aber vorbei. Es bleibt spannend. In der 30. Spielminute gibt es Ecke für Sandersdorf. Sauer ist der Schütze. Langer Schuss. Kommt zurück, Jauch mit dem Kopf, da fehlen nur Millimeter. Auch Grimma macht Druck. In der 40. gibt es Freistoß für die Gäste. Der Ball kommt gut. Dröger verfehlt gerade so den Kopf und Sprongholz kann sichern. Es bleibt also beim 0:0. Das soll es auch noch bis zur Pause und so geht es mit Gleichstand in die Kabinen. Wir springen in die 57. Spielminute. Einwurf für Sandersdorf. Kommt gut, aber Grimma bringt den Ball wieder raus. Verliert ihn wieder. Langer Pass vors Tor. Wonneberger verlängert mit dem Kopf, aber zu weit. Wieder kein Treffer. In der 82. wird es nochmal spannend. Pass von Grimma in die Sandersdorfer Hälfte. Aber Mehnert bekommt den Ball und spielt zu Farkas. Der setzt sich durch und passt wieder zu Mehnert. Wieder zu Farkas. Die Kugel ist im 16er. Goto Odoyoko bekommt den Fuß ran, zieht ab. 1:0, der neue Spielstand. Daran soll sich im weiteren Verlauf auch nichts mehr ändern und nach 95 hart umkämpften Minuten wird die Partie abgepfiffen. Thomas Sawetzki zieht Bilanz.
4: Das mache ich natürlich gerne nach diesem immens wichtigen Sieg. Ich denke, wenn man es von Anfang an betrachtet, waren wir schon die bessere Mannschaft. Wir waren frisch bei diesen Witterungsbedingungen. Ja, man hat uns ehrlicherweise in der ersten Halbzeit überhaupt nicht angemerkt, dass wir am Freitag bereits ein Spiel hatten. Demzufolge war ich mit der ersten Halbzeit zufrieden. Wir hatten zwei, drei gute Chancen. Der Gegner, den haben wir eigentlich nicht zugelassen. Insofern war das gut. Und man hat dann spätestens ab der zweiten Halbzeit gemerkt, dass es natürlich psychisch ein unglaublich schwieriges Spiel ist für beide Mannschaften. Es ging um unglaublich viel. Ja, ein absolutes Endspiel, zumindest für Grimma war es noch mehr ein Endspiel als für uns. Aber wir wussten auch, wir müssen dieses Heimspiel gewinnen. Und haben halt immer dran geglaubt, haben dann auch nochmal die Offensivwechsel gezogen. Und da muss man auch sagen, dass die Jungs in Summe alle miteinander überragend gearbeitet haben. Und diesen Sieg haben wir uns verdient, weil wir halt dran geglaubt haben zum einen und weil wir den Angriff wunderbar ausspielen, den letzten.
3: Am Samstag, dem 9. Mai, geht es für die Unioner um 14 Uhr auswärts zum Bischofswerder FV 08.
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8: Ich wollte schon immer eigentlich mal im Fernsehen so die Rolle haben, wo man so spricht zum Beispiel. Und meine Freundin hat erwähnt, dass es sowas halt auch bei RAN 1 gibt.
5: Nach dem Start in den Praktikumstag ging es erstmal ans redaktionelle Schreiben. Mit einem älteren Beitrag als Vorlage konnten sie sich kreativ ausprobieren und direkt loslegen. Danach hieß es, vertonen und ran ans Schnittprogramm und erste eigene Erfahrungen sammeln. Für Philipp wurde es später besonders spannend. Er stieß erst im Laufe des Tages zu uns und durfte als Highlight das Wetter für unsere Sendung einsprechen. Schnell war klar, warum er sich vor einigen Wochen den ersten Platz beim Vorlesewettbewerb geholt hat.
7: Der Freitag wird etwas kühler als heute. Wir erreichen maximal 12 Grad. Am Wochenende gibt es wieder mehr Sonne und es wird ein wenig wärmer.
5: Nach der wohlverdienten Mittagspause ging es weiter zum Dreh in die Anhalt Arena zur Fairplay Soccer Tour. Dort lernten sie eines der wichtigsten Werkzeuge unseres Berufs kennen, die Kamera. Der Zukunftstag bot ihnen die Möglichkeit, den Arbeitsalltag hautnah zu erleben und selbst auszuprobieren, ob sie sich diesen Beruf später vorstellen können. Sie filmten einige Szenen und meisterten auch die Interviewsituationen. Kamera einstellen, Licht aufbauen, Ton kontrollieren und auch die richtigen Fragen stellen. All das gehörte dazu. Zurück im Studio stellten sie sich noch einmal selbst vor die Kamera und berichteten in Interviews, wie ihnen der Tag gefallen hat.
7: Sehr gut, vielleicht mache ich es auch später. Ich konnte auch sehr viel Erfahrung sammeln. Ich fand es sehr spannend.
8: Er hat viel mehr Spaß gemacht als erwartet.
6: Ich fand es sehr interessant, ja. Ich habe, wie gesagt, Erfahrung gesammelt, also habe ich auch schon erwartet. Und ja, hat mir gefallen. Ich könnte mir schon ein bisschen was mit Journalismus vorstellen, aber ich bin auch noch nicht 100% entschlossen. Aber
9: in Bezug auf die Gemälde besteht der Wunsch von Seiten der Stadt, dass nur der Teil der Joachim-Ernst-Stiftung ans Land gestiftet wird. Die übrigen Bestandteile würden bei der Stadt verbleiben und treuhänderisch von der Kulturstiftung verwaltet werden. Meller sieht Nachteile in der Teilung der Gemäldesammlung.
10: Durch die Aufspaltung wäre es schwierig. Wir hätten zwei Betreuungsteile. Wir hätten einen Betreuungsteil, der geringere Teil von den Gemälden, die durch die Kulturstiftung betreut werden. Der Rest würde treuhänderisch betreut. Das hat aber Nachteile. Man kann dann nur mit einem Einvernehmen im Eigentümer handeln. Das heißt, jede Restaurierung, jede Ausleihe und so muss gegebenenfalls abgestimmt werden, was dazu führt, dass naturgemäß

0: dieser Sammlungsteil nicht gleichwertig behandelt wird, weil es einfach ein erheblicher Aufwand ist. Wir würden das Kostenrisiko tragen, das kann ich Ihnen an verschiedenen Dingen, kann Ihnen die Problematik schildern. Zum Beispiel ist die Sammlung momentan nicht versichert. Im jetzigen Vertragsentwurf ist aber die Versicherung durch die KSDW vorgesehen, was uns Kosten auferlegen würde, die bis jetzt gar nicht auftreten. Wir sprechen noch gar nicht von Depots und so weiter. Wir sprechen noch nicht von Restaurierung dieser Gemälde, was schwierig ist, weil wir kaum Finanzierung für Gemälde bekommen, die uns nicht gehören und da gar nicht antragsberechtigt sind. Unser normales Geschäft ist, dass wir uns Drittmittel holen. Drittmittel können wir aber nur holen, wenn wir Eigentümer sein. Meine Damen und Herren, ich glaube, dass es für die Stadt und auch fürs Land ein Vorteil wäre, wenn wir ein einheitliches Welterbe haben, wenn wir ein einheitliches Management haben, wenn wir eine einheitliche wissenschaftliche, konservatorische Betreuung hätten. Der Tourist nimmt ohnehin das Gartenreich, so hoffe ich, als Einheit wahr. Sollte auch eine Einheit sein.
1: Was die Gemäldesammlung betrifft, scheinen sich Stadt- und Kulturstiftung also nicht ganz einig zu sein, da Oberbürgermeister Dr. Robert Reck am Vorschlag der Aufteilung des Bestands festhält. Später in der Stadtratssitzung vom 22. April, im Teil für sonstige Anfragen und Mitteilungen, meldete sich Hendrik Weber von der Fraktion Freies Bürgerforum diesbezüglich zu Wort.
2: Das, was uns vorgetragen wurde, kann ich nur unterstreichen. Auch ich bin dafür, dass wir das alles dahingeben. Auch wenn dadurch die 17 Millionen Euro für ein neues Depot an Ihnen vorbeigehen, der das mit weggegeben hat. Aber umgekehrt heißt es auch, wenn es schon darum geht, das Dessau-Wörlitzer Gartenreich in dieser Form zu fördern und noch weiter voranzubringen, dann bleibe ich bei meinem Satz, den ich hier immer wieder vorgetragen habe, ganz oder gar nicht. Es wurde von der Joachim-Ernst-Stiftung gesprochen. Es gibt andere Anteile, die hat man sich, nämlich aus unserer Theaterstiftung, über die Joachim-Ernst-Stiftung bereits ins Gartenreich reingeholt. Dann sollen auch die anderen Teile, die allesamt uns, wo uns die Stiftungen zugeordnet sind, dann sollten alle da reingestiftet werden. Darüber soll verhandelt werden und nicht nur der Teil, den wir nämlich entgegen Ihrer bisherigen Aussagen sehr wohl auch veräußern könnten. Das Land Sachsen-Anhalt muss darauf achten, dass diese Gemälde im Lande bleiben. Wir selbst können sie aber auch verkaufen. Das Land könnte sie uns ja auch abkaufen.
1: Wie es mit der Zustiftung des Georgiums an die Kulturstiftung Dessau-Wörlitz weitergeht, werden die nächsten Stadtratssitzungen zeigen, in denen konkret darüber abgestimmt werden soll. Der Konsens besteht aber, viel Zeit bleibt dafür nicht mehr.
3: Am Freitag findet ab etwa 8 Uhr eine Befliegung des Parks Luisium und des südlichen angrenzenden Sportplatzes Waldersee zur Bekämpfung des Eichenprozessionsspinners statt. Dabei wird aus der Luft ein Biozidpräparat gezielt auf befallene Bäume ausgebracht. Die behandelten Flächen dürfen mindestens 12 Stunden nach der Ausbringung des Mittels nicht betreten werden, da in diesem Zeitraum Gesundheitsgefahren wie Haut- und Augenreizungen nicht ausgeschlossen werden können. Daher werden die durch diese Bereiche führenden Wege für etwa einen Tag voll gesperrt. Es wird dringend darum gebeten, sich an diese Absperrungen zu halten. Das Schloss und der Park Luisium bleiben am Freitag geschlossen. 118 begeisterte Mountainbiker unterschiedlichster Altersgruppen kamen am 25. April im Ortsteil Mosigkau zusammen. Der PSV 90 Dessau hatte bereits zum 22. Mal zum Mountainbike-Rennen auf dem Sportplatz eingeladen. Höhepunkt der traditionsreichen Veranstaltung war die Königsdisziplin über eine Distanz von 41 Kilometern.
4: Auf dem Mosigkauer Sportplatz und in dessen Umgebung drehte sich wieder alles um den Mountainbikesport. Bereits zum 22. Mal hieß es am 25. April rauf aufs Rad oder an die Strecke zum Anfeuern. Was einmal klein angefangen hat, ist inzwischen deutlich gewachsen und aus dem Kalender kaum noch wegzudenken.
5: Mittlerweile ist es so, dass wir im Radsportverband integriert sind und hier ein Rennen einer Challenge sind, also gerade im Nachwuchsbereich, das nennt sich Rookies Cup im Radsportverband Sachsen-Anhalt. Und da ist das Mosigkauer Mountainbike-Rennen ein Teil dieser Challenge. Also die Fahrer sammeln hier im Nachwuchsbereich Punkte für so eine Saisonwertung. Und das hat sich so etabliert. Mittlerweile

0: Mittlerweile ist es überregional, also aus ganz Sachsen-Anhalt und auch ich sag mal, aus Mitteldeutschland kommen viele Fahrer, mittlerweile eben auch Erwachsenenfahrer, und es ist eben peu à peu gewachsen.
1: Auf die Strecke gingen ambitionierte Fahrer ganz unterschiedlicher Leistungsstufen. Zur Auswahl standen 25 oder 41 Kilometer, je nach Kondition und Ehrgeiz. Insgesamt rund 115 Teilnehmende waren dabei, von den kleinsten in der U7 bis hin zu über 50 Jahren.
0: Großteil sind Kinder, ist aber auch das Ansinnen von unserem Rennen eigentlich überhaupt, dass wir es als eine ganze so eine Familiensache machen, dass es wirklich für groß und klein ist. Deshalb auch die Dessauer Schulmeisterschaften, schon das sechste Mal jetzt. Das hat sich so etabliert und es wird auch angenommen. Man sieht das auch ringsherum mit Hüpfeburg. Also es ist jetzt nicht nur, dass man wirklich in eine Pedale tritt, sondern hier auf dem Sportplatz auch ein bisschen Spaß hat und sich vergnügen kann.
1: Die Strecke führte in mehreren Runden vom Mosigkauer Sportplatz aus durch die abwechslungsreiche Umgebung in Richtung Körau. Gefordert wurden die Fahrer auf unterschiedlichsten Untergründen. Von Wald- und Feldwegen über Schotter- und Sandpassagen bis hin zu Abschnitten aus Betonplatten und Asphalt. Für Mosigkau ist das Rennen die größte Einzelsportveranstaltung des Jahres. Entsprechend groß war die Stimmung entlang der Strecke.
0: Ich denke, wenn hier am Stück über den Vormittag oder über den Samstag so 300, 350 Leute auf dem Sportplatz sind, das ist schon für so eine kleine Ortschaft wie Mosigkau allergrößte Hochachtung. Lebt mit den Startern und mit den Teilnehmern und danach natürlich mit denen, die es ehrenamtlich hier bewerkstelligen, die Strecke aufbauen und das ganze Jahr über. Ja. Und dieses Mosigkauer Rennen, wie gesagt, ist eben eine Sache für Jung und Alt und so soll es auch bleiben und so wird es auch gelebt.
1: Organisiert wurde das Event vom PSV 90 Dessau-Anhalt. Auf der 41-Kilometer-Strecke sicherte sich Paul Gessner mit einer Stunde, 33 Minuten und 24 Sekunden den ersten Platz. Bei den Frauen setzte sich Dörte Matiszewski mit einer Zeit von einer Stunde, 51 Minuten und 21 Sekunden durch. Schon jetzt richtet sich der Blick nach vorn. Die Vorfreude auf die nächste Auflage des Mountainbike-Rennen ist bei vielen Beteiligten bereits spürbar.
0: Wir haben das einmal festgelegt, dass wir immer den letzten Samstag, April-Samstag, dieses Rennen stattfinden lassen. Und ich denke, dass das auch wieder so sein wird. Also für alle, die ihre Termine langfristig planen, die können sich den letzten April-Samstag schon einschreiben in ihren Radsportkalender.
1: Der Tag des Mountainbike-Rennens zeigt, der Radsport hat in Mosigkau längst seinen festen Platz.
2: Eine 32-jährige Bewohnerin eines Mehrfamilienhauses in der Alexandrastraße informierte die Polizei in Dessau-Roßlau am 4. Mai gegen 17.45 Uhr über einen Brand. Vor Ort stellte sich heraus, dass bislang unbekannte Personen zuvor Pappe und Papier im Hausflur in Brand gesetzt hatten, wodurch es zu einer starken Rauchentwicklung kam. Eine Anwohnerin konnte das Feuer eigenständig mit Wasser löschen, sodass ein Einsatz der Feuerwehr nicht erforderlich war. Durch das Öffnen der Fenster im Treppenhaus wurde der Bereich anschließend gelüftet und der Rauch konnte abziehen. Der entstandene Sachschaden wird derzeit auf rund 1.000 Euro geschätzt. Personen wurden nicht verletzt. Die Polizei in Dessau-Roßlau hat die Ermittlungen übernommen. Damit sind wir am Ende unserer Donnerstagsausgabe der Zeitnah Nachrichten. Schauen jetzt noch auf das Wetter und im Anschluss daran gern noch auf die Meldungen aus der Region. Am Freitag um 18 Uhr melden wir uns dann mit aktuellen Meldungen wieder. Bis dahin haben Sie eine schöne Zeit, machen Sie es gut und auf Wiedersehen.
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1: Morgen wird es etwas frischer und zeitweise fällt leichter Regen. Die Temperaturen erreichen bis zu 16 Grad. Das sind 5 Grad mehr als am Vortag. Trotz der Wolken kannst du dich auf etwa 6 Sonnenstunden freuen. Dazu weht ein schwacher Nordostwind. Am Wochenende steigen die Temperaturen nochmals um etwa 2 Grad an. Es bleibt überwiegend trocken bei teils bewölktem Himmel.
2: Ein neuer Bewohner im Chemiepark Bitterfeld-Wolfen. Klein, neugierig und voller Ideen. Das neue Maskottchen ist da. Was ihm noch fehlt, ein Name. Und genau der soll aus der Region kommen. Deshalb hat der Chemiepark Grundschulen, Kitas und Horte eingeladen, ihre Vorschläge einzureichen. Die Resonanz ist groß. Viele kreative Ideen sind bereits zusammengekommen. Heute geht es einen Schritt weiter. Eine Kinderjury trifft sich im Hauptverwaltungsgebäude, um die besten Namen auszuwählen.
3: Wir freuen uns heute ganz besonders, dass wir auf dem Zwischenschritt zur Namensfindung unseres neuen Maskottchens sind. Wir haben 26 Grundschulen, Horte und Kindergärten eingeladen. Wir haben ein historisches Logo, dieser Ring, den haben wir schon seit vielen Jahrzehnten bei uns im Logo drin. Und wir haben gedacht, warum nutzen wir das eigentlich nicht als Maskottchen, erfüllen es mit Leben. Und wenn man ein Maskottchen hat, braucht das natürlich einen passenden Namen. Wir haben gesagt, wir machen erst einmal einen Wettbewerb in diesen Schulen, Kindergärten und Horten, wo praktisch dort die Kinder und vielleicht auch mit Hilfe der Eltern und Lehrer schon mal Namensvorschläge machen.
2: Und genau diese jungen Köpfe entscheiden heute mit. Aus allen eingereichten Vorschlägen wählen sie mithilfe eines Punktesystems die 10 besten Namen aus. Diese Finalisten gehen anschließend in die nächste Runde. Ein öffentliches Online-Voting. Das Maskottchen soll künftig als sympathischer Botschafter des Chemieparks auftreten und vor allem mehr Nähe schaffen.
3: Wir finden einfach, dass ein Außenauftritt einer Firma einfach auch besser zu gestalten ist, wenn man das auf eine sympathische Art und Weise verknüpfen kann. Also bisher hatten wir, wie gesagt, nur den Ring. Jetzt geben wir dem Ring einfach ein Gesicht und einen Namen. Das wollen wir dann nutzen, um das zum Beispiel auch auf Werbeprodukten zu nutzen, die man verteilen kann. Und ich glaube, dass sowas immer mehr Aufmerksamkeit erregt, als einfach dieses Logo für sich alleinstehend.
2: Dass Kinder bei der Namensfindung eine zentrale Rolle spielen, ist dabei kein Zufall. Die Jury trifft sich im Rahmen des Girls and Boys Day, einem Aktionstag zur Berufsorientierung.
3: Nee, das passte einfach ganz gut, weil wir sagten, dann haben wir schon mal die Kinder hier bei uns im Haus, weil wir da regelmäßig dran teilnehmen. Und dann haben wir gesagt, dann passt das super, dann haben wir schon mal eine Auswahl an Jugendlichen da, die dann entsprechend auch hier eben bei dieser Punktevergabe mitwirken.
2: Wenn die 10 Finalisten feststehen, beginnt die letzte Phase des Wettbewerbs, das Online-Voting. Dann ist die gesamte Community gefragt.
3: Also einfach bei Facebook da den Account vom Chemiepark Bitterfeld-Wolfen aufrufen und da wird das Ganze dann online gestellt.
2: Wer am Ende das Rennen macht, entscheidet die Community. Und vielleicht trägt das neue Maskottchen schon bald einen Namen, der direkt aus den Ideen der jüngsten Köpfe der Region stammt.
4: Am 21. April fand in Wittenberg der lange geplante Spatenstich in der Kleingartenanlage am Stadtgraben statt. Die Stadt möchte hier im Zuge der Lager große Umbau- und Sanierungsarbeiten durchführen, um den Bereich bis 2028 in voller Pracht präsentieren zu können.
5: Wir sind heute auf einem sehr erfreulichen Anlass hier. Wir haben den Spatenstich für alle baulichen Maßnahmen hier in der Kleingartenanlage am Stadtgrabenteich. Das ist ja ein Teilraum, den wir im Zusammenhang mit der Gartenschau neu gestalten werden, öffnen werden. Freianlagen, Spielplätze, Aufenthaltsmöglichkeiten, Sitzmöglichkeiten, Wege schaffen. Diesen wunderbaren Ort, den man hinter mir sieht, der mit dem Blick auf das Welterbe, die Schlosskirche, einfach auch einer breiteren Öffentlichkeit öffnen und zur Verfügung stellen wollen.
4: Eine Veranstaltung wie die Landesgartenschau sei von einer Stadt alleine finanziell nicht zu stemmen, erzählte Stiller weiter. Deshalb sei man auf Förderungen durch Bund und Land angewiesen. Dies funktioniere aber gut. Des Weiteren wurde betont, dass es den Verantwortlichen wichtig sei, die Lager auch als Event für Sachsen-Anhalt und nicht nur für Wittenberg selbst zu betrachten und zu präsentieren.
6: Das Thema Landesgartenschau strahlt natürlich tatsächlich auch in einer Stadt aus, die die Austragung vornimmt. Aber wenn man sieht, aus welchen Landesteilen denn dann, und da gibt es einen richtigen Tourismus, die denn dann in die einzelnen Städte fährt, dort, wo eine Landesgartenschau stattfindet. Und insofern ist es strahlt immer aufs gesamte Land hinaus. Und natürlich ist es auch so, dass in allen Landesteilen Landesgartenschauen mittlerweile stattgefunden haben. Und auch das ein Begriff jetzt landesweit in der Bevölkerung geworden ist.
4: Der Bereich der Kleingartenanlage ist aber natürlich nicht der einzige, der für die Lager aufgehübscht werden soll. In ganz Wittenberg beginnen jetzt nach und nach die Arbeiten und es stehen wohl noch so einige Spatenstiche an.
5: Auch auf der Kuhlache, da geht es jetzt auch los. Da konnten wir auch die entsprechenden Beauftragungen machen und tätigen. Und da richtet sich die Baufirma auch gerade ein, dass wir da auch mit der Entsiegelung endlich starten können und dass man da auch richtig was sieht. Weil da, glaube ich, wird es die größte Veränderung überhaupt geben, endlich Wittenberg an die Elbe zu bringen. Wir sind jetzt ja fast 2 Jahre, kann man sagen, fast auf den Tag genau. Am 13.04.2028 wollen wir die Gartenschau eröffnen. Das heißt, wir haben jetzt noch 2 Jahre Zeit, sowohl hier als auch an der Elbe unsere Flächen zu entwickeln. Und da freuen wir uns, dass es jetzt losgeht und dass es dann eben zügig und auch gemeinsam mit allen Partnern dann umgesetzt werden kann.
4: Mit dem symbolischen Spatenstich haben die Vorbereitungen für die Landesgartenschau nun noch sichtbarer begonnen. In den kommenden Jahren sollen an verschiedenen Orten in Wittenberg weitere Projekte umgesetzt werden. Bis zur Eröffnung der Lager 2028 stehen damit noch zahlreiche Bau- und Sanierungsmaßnahmen an. Nach mehr als 5 Jahren Bauzeit ist eines der größten Verkehrsprojekte im Landkreis Anhalt-Bitterfeld abgeschlossen. Die Landstraße 73 sowie die neu errichtete Prosika-Brücke, auch Hohe Brücke genannt, wurde am 7. Mai offiziell für den Verkehr freigegeben. Mit der Freigabe endet für viele Bürger eine lange Zeit der Umleitung, Baustellen und Verkehrsbehinderung. Gleichzeitig verbindet die neue Verkehrsführung nun wieder wichtige Bereiche der Stadt direkt miteinander und sorgt für eine spürbare Entlastung im Straßenverkehr. Das Land Sachsen-Anhalt investierte insgesamt rund 20 Millionen Euro in das umfangreiche Infrastrukturprojekt. Neben dem Ersatzneubau der Brücke über das Bahngelände wurden auch die zuführenden Straßenabschnitte der L73 grundlegend erneuert. Zusätzlich entstanden moderne Geh- und Radwege. Zudem wurde der Verkehrsknoten an der Bundesstraße B185 umfassend modernisiert. Die eigentliche Brücke war bereits im Jahr 2021 fertiggestellt worden. Allerdings konnten die Bauarbeiten erst nach Abschluss weiterer Straßen- und Leitungsarbeiten vollständig beendet werden.
7: Es sind kleine Samen mit großer Wirkung. In Köthen ist vor kurzem die Aktion Blühwiese in ihr Jubiläumsjahr gestartet. Seit mittlerweile 10 Jahren wird hier daran gearbeitet, mehr Blühflächen in der Region zu schaffen. Als Lebensraum für Bienen, Schmetterlinge und viele andere Insekten. Initiiert wurde das Projekt unter anderem von der Sanitätsschule Raimund Schulz. Dabei geht es nicht nur ums Sehen, sondern auch ums Bewusstsein für Natur und Artenvielfalt.
8: Ja, das Projekt Blühwiese ist, dass wir Blumensamen mit unseren symbolischen Sämann in den Boden einbringen und etwas schaffen für Bienen, Insekten, Lebensräume oder ganz allein, dass man bestimmte Ecken verschwinden lassen kann, die nicht so ästhetisch aussehen und dass man sich seine Lebensfreude, sein Stückchen Natur für sich selber auch herstellen kann.
7: Damit möglichst viele Menschen mitmachen können, wird das Saatgut kostenlos verteilt, niedrigschwellig und direkt vor Ort.
8: Also wir haben portionierte Tüten vorbereitet,

0: die wir kostenlos abgeben. Überall, wo wir unterwegs sind, dort können wir angesprochen werden. Dort geben wir dieses Saatgut weiter, was zertifiziert ist für unsere Region. Und wer uns natürlich besuchen möchte in der Sanitätsschule, dort wo auch der Sanitätsverein untergebracht ist, kann also gerne diese Blühwiese in Empfang nehmen.
1: Unterstützt wird die Initiative auch von der Landwirtschaft, denn Blühstreifen und Flächen sind längst ein wichtiger Baustein im Naturschutz geworden. Der Präsident des Bauernverbandes Sachsen-Anhalt, Olaf Feuerborn, verweist auf ein langfristiges Engagement für mehr Artenvielfalt.
2: Als Bauernverband haben wir im Land Sachsen-Anhalt auch vor 10 Jahren eine Stiftung Kulturlandschaft gegründet, wo wir gesagt haben, wir müssen auch uns um Natur und Umwelt kümmern, also auch um die Begleitumstände, die unsere Produkte, also wie Weizen, Brotgetreide und Kartoffeln, dann auch entsprechend fördern. Dazu gehört Biodiversität und eine Chancengleichheit für viele Pflanzen und Tiere.
1: Auch auf seinem eigenen Betrieb wird das Konzept umgesetzt, ganz konkret und sichtbar.
2: Also wir machen jedes Jahr auf unserer Fläche ungefähr 3 Hektar Blühwiesen, die wir entsprechend unterschiedlich auf den Flächen anlegen. Und es ist natürlich immer vom Wetter abhängig, wie erfolgreich das in jedem Jahr ist und wie warm oder wie heiß so ein Sommer wird. Aber entsprechend schön ist zu sehen, wenn dort Leben entsteht und wie es da auch summt und brummt, ist dann auch ein Erfolg, den jeder für sich gerne verbuchen möchte.
1: 10 Jahre Blühwiese, das sind viele kleine Flächen, die zusammen einen großen Unterschied machen. Und jede neue Blume ist ein weiterer Schritt hin zu mehr Vielfalt in der Region. Wie kann Barrierefreiheit im Salzlandkreis weiter verbessert werden? Genau darüber wurde vor kurzem in der Kreisverwaltung in Bernburg gesprochen. Der Behindertenbeauftragte des Landkreises, Thorsten Simon, hatte zum sogenannten Alle im Kreistreff eingeladen. Vertreterinnen und Vertreter aus der Behindertenarbeit, aus Vereinen und Verwaltungen kamen zusammen, um Erfahrungen auszutauschen, Probleme anzusprechen und neue Ideen für mehr Teilhabe zu entwickeln. Ein zentrales Thema: die neue Internetseite des Salzlandkreises. Sie soll künftig barrierearmer gestaltet sein und so für möglichst viele Menschen zugänglich werden.
3: Im letzten Jahr, im Juni 2025, ist das Barrierefreiheitsgesetz in Kraft getreten bezüglich barrierefreie Webseiten. Und das ist eigentlich auch der Hintergrund unseres heutigen Treffens, dass wir unsere Salzlandkreis-Webseite heute den Vertretern hier näher vorstellen. Die ist ja seit Februar online und da werden wir auch mal die Nutzungsbedingungen und die Navigation heute hier gemeinsam mit den Vertretern aus den Altkreisen Staßfurt-Aschersleben, Schönebeck und Bernburg bereden.
1: Der Treff ist Teil einer Gesprächsreihe, die die Zusammenarbeit zwischen Betroffenen, Verwaltung und Politik stärken soll. Ziel ist es, konkrete Projekte anzustoßen und Barrieren, ob digital oder im Alltag, weiter abzubauen. Wichtig ist dabei auch der direkte Draht zu den Bürgerinnen und Bürgern.
3: Ja, eine Initiative findet ja heute hier statt im Kreissaal des Salzlandkreises. Und ansonsten gibt es Bürgersprechstunden, wo diese Probleme aufgenommen werden und in den jeweiligen Ausschüssen dann auch behandelt werden können. Aber wie gesagt, es ist ein sehr globales Thema. Es geht manchmal um Zentimeter hohe Bordsteinkanten und das sind solche kleinen sensiblen Dinge, die sich summieren. Und da muss man wirklich zentral auch die Netzwerke nutzen in den ländlichen Bereichen.
1: Mit Formaten wie dem Alle im Kreistreff will der Salzlandkreis die Inklusion weiter voranbringen. Schritt für Schritt und im direkten Austausch mit den Menschen vor Ort.

0: Ich freue mich, dass Sie eingeschaltet haben und damit herzlich willkommen an diesem Donnerstag zu den zeitnahen Nachrichten hier auf RAN 1. Die Dessauer Verkehrs GmbH führte vom 27. April bis zum 4. Mai im gesamten Liniennetz tägliche Schwerpunktkontrollen im Straßenbahn- und Busverkehr durch. Zwischen 6 und 20 Uhr wurden insgesamt 5.651 Fahrgäste überprüft. Dabei hatten 218 Personen keinen gültigen Fahrausweis. In den meisten Fällen fehlte ein Ticket vollständig. Vereinzelt waren Fahrscheine nicht entwertet, abgelaufen oder missbräuchlich genutzt. Für Fahrten ohne gültigen Fahrschein wird ein erhöhtes Beförderungsentgelt von 60 Euro fällig. Die DVG kündigt an, auch künftig regelmäßige Kontrollen durchzuführen, um Fahrausweishäufigkeit, Sicherheit und einen geordneten Betriebsablauf zu gewährleisten. Grundsätzlich gilt, Fahrgäste müssen vor Fahrtantritt ein gültiges Ticket besitzen, entwertungspflichtige Fahrscheine sofort entwerten und das Ticket während der gesamten Fahrt mitführen und auf Verlangen auch vorzeigen. Die DVG bittet um Beachtung der Regeln und einen fairen Umgang im Nahverkehr. Wird die Stadt Dessau-Roßlau das Schloss und den Park Georgium dem Land zustiften? Und was genau wird aus der dazugehörigen Gemäldesammlung? Fragen, die die Bauhausstadt schon seit einigen Monaten beschäftigen. Auch in der Stadtratssitzung im April wurde erneut darüber diskutiert.
1: Die Stadt Dessau-Roßlau befindet sich finanziell in schwierigen Zeiten. Eine Möglichkeit für eine Entlastung wäre die Zustiftung des Georgiums, also Schloss, Park und Gemäldesammlung, an die Kulturstiftung Dessau-Wörlitz. Oberbürgermeister Dr. Robert Reck wurde vom Stadtrat beauftragt, sich mit der KSDW diesbezüglich auszutauschen. In der Stadtratssitzung vom 22. April wurde über den aktuellen Stand der Gespräche berichtet. Kommissarischer Vorstand und Direktor der KSDW, Professor Dr. Harald Meller, sprach darüber, dass man für die Zustiftung nur ein sehr kurzes Zeitfenster habe. Die jetzige Landesregierung stehe der Übertragung offen gegenüber. Nach der Landtagswahl im September wird sich das wahrscheinlich ändern. Meller sieht zahlreiche Vorteile in der Zustiftung.
2: Also zum ersten Mal würde es sich um die Zusammenführung von etwas handeln, das zusammengehört. Denn das Weltkulturerbe-Gartenreich Dessau-Wörlitz ist eigentlich aus meiner Sicht unteilbar. Man kann es teilen, aber es ist meines Erachtens nicht sinnvoll. Ein Ansprechpartner bedeutet auch ein Zuwendungsempfänger. Das heißt, es ist wesentlich einfacher, Zuwendungen zu erhalten, auf die wir angewiesen sind. Es bedeutet auch gebündelte Fachkompetenz auf allen Gebieten, denn Fachkompetenz braucht man für so komplexe Aufgaben, wie wir sie hier vor uns haben. Es bedeutet ein ganzheitliches Marketing für das Gartenreich, was aus meiner Sicht wesentlich ist.
1: Laut Meller würde sich durch die Zustiftung nicht viel ändern und das Georgium und die Gemäldegalerie würden in ihrer heutigen Form erhalten bleiben. So wurde auch das Schloss Mosigkau schon vor Jahren an die Kulturstiftung übertragen. Ein großer Vorteil wäre dadurch auch, dass sich mehr Mitarbeiter um das gesamte Areal des Georgiums kümmern könnten. In Bezug auf die Gemälde besteht der Wunsch von Seiten der Stadt, dass nur der Teil der Joachim-Ernst-Stiftung ans Land gestiftet wird. Die übrigen Bestandteile würden bei der Stadt verbleiben und treuhänderisch von der Kulturstiftung verwaltet werden. Meller sieht Nachteile in der Teilung der Gemäldesammlung.
2: Durch die Aufspaltung wäre es schwierig. Wir hätten zwei Betreuungsteile. Wir hätten einen Betreuungsteil, der geringere Teil von den Gemälden, die durch die Kulturstiftung betreut werden. Der Rest würde treuhänderisch betreut. Das hat aber Nachteile. Man kann dann nur mit einem Einvernehmen im Eigentümer handeln. Das heißt, jede Restaurierung, jede Ausleihe und so muss gegebenenfalls abgestimmt werden, was dazu führt, dass naturgemäß dieser Sammlungsteil nicht gleichwertig behandelt wird, weil es einfach ein erheblicher Aufwand ist. Wir würden das Kostenrisiko tragen, das kann ich Ihnen an verschiedenen Dingen, kann Ihnen die Problematik schildern. Zum Beispiel ist die Sammlung momentan nicht versichert. Im jetzigen Vertragsentwurf ist aber die Versicherung durch die KSDW vorgesehen, was uns Kosten auferlegen würde, die bis jetzt gar nicht auftreten. Wir sprechen noch gar nicht von Depots und so weiter. Wir sprechen noch nicht von Restaurierung dieser Gemälde.

0: Der Tourist nimmt ohnehin das Gartenreich, so hoffe ich, als Einheit wahr. Es sollte auch eine Einheit sein.
1: Was die Gemäldesammlung betrifft, scheinen sich Stadt- und Kulturstiftung also nicht ganz einig zu sein, da Oberbürgermeister Dr. Robert Reck am Vorschlag der Aufteilung des Bestands festhält. Später in der Stadtratssitzung vom 22. April, im Teil für sonstige Anfragen und Mitteilungen, meldete sich Hendrik Weber von der Fraktion Freies Bürgerforum diesbezüglich zu Wort.
2: Das, was uns vorgetragen wurde, kann ich nur unterstreichen. Auch ich bin dafür, dass wir das alles dahingeben. Auch wenn dadurch die 17 Millionen Euro für ein neues Depot an Ihnen vorbeigehen, der das mit weggegeben hat. Aber umgekehrt heißt es auch, wenn es schon darum geht, das Dessau-Wörlitzer Gartenreich in dieser Form zu fördern und noch weiter voranzubringen, dann bleibe ich bei meinem Satz, den ich hier immer wieder vorgetragen habe, ganz oder gar nicht. Es wurde von der Joachim-Ernst-Stiftung gesprochen, es gibt andere Anteile, die hat man sich, nämlich aus unserer Theaterstiftung, über die Joachim-Ernst-Stiftung bereits ins Gartenreich reingeholt. Dann sollen auch die anderen Teile, die allesamt uns, wo uns die Stiftungen zugeordnet sind, dann sollten alle da reingestiftet werden. Darüber soll verhandelt werden und nicht nur der Teil, den wir nämlich entgegen Ihrer bisherigen Aussagen sehr wohl auch veräußern könnten. Das Land Sachsen-Anhalt muss darauf achten, dass diese Gemälde im Lande bleiben. Wir selbst können sie aber auch verkaufen. Das Land könnte sie uns ja auch abkaufen.
1: Wie es mit der Zustiftung des Georgiums an die Kulturstiftung Dessau-Wörlitz weitergeht, werden die nächsten Stadtratssitzungen zeigen, in denen konkret darüber abgestimmt werden soll. Der Konsens besteht aber, viel Zeit bleibt dafür nicht mehr.
3: Am Freitag findet ab etwa 8 Uhr eine Befliegung des Parks Luisium und des südlichen angrenzenden Sportplatzes Waldersee zur Bekämpfung des Eichenprozessionsspinners statt. Dabei wird aus der Luft ein Biozidpräparat gezielt auf befallene Bäume ausgebracht. Die behandelten Flächen dürfen mindestens 12 Stunden nach der Ausbringung des Mittels nicht betreten werden, da in diesem Zeitraum Gesundheitsgefahren wie Haut- und Augenreizungen nicht ausgeschlossen werden können. Daher werden die durch diese Bereiche führenden Wege für etwa einen Tag voll gesperrt. Es wird dringend darum gebeten, sich an diese Absperrungen zu halten. Das Schloss und der Park Luisium bleiben am Freitag geschlossen. 118 begeisterte Mountainbiker unterschiedlichster Altersgruppen kamen am 25. April im Ortsteil Mosigkau zusammen. Der PSV 90 Dessau hatte bereits zum 22. Mal zum Mountainbike-Rennen auf den Sportplatz eingeladen. Höhepunkt der traditionsreichen Veranstaltung war die Königsdisziplin über eine Distanz von 41 Kilometern.
4: Auf dem Mosigkauer Sportplatz und in dessen Umgebung drehte sich wieder alles um den Mountainbikesport. Bereits zum 22. Mal hieß es am 25. April rauf aufs Rad oder an die Strecke zum Anfeuern. Was einmal klein angefangen hat, ist inzwischen deutlich gewachsen und aus dem Kalender kaum noch wegzudenken.
5: Mittlerweile ist es so, dass wir im Radsportverband integriert sind und hier ein Rennen einer Challenge sind, also gerade im Nachwuchsbereich, das nennt sich Rookies Cup im Radsportverband Sachsen-Anhalt. Und da ist das Mosigkauer Mountainbike-Rennen ein Teil dieser Challenge. Also die Fahrer sammeln hier im Nachwuchsbereich Punkte für so eine Saisonwertung. Und das hat sich so etabliert. Mittlerweile ist es überregional, also aus ganz Sachsen-Anhalt und auch ich sage mal, aus Mitteldeutschland kommen viele Fahrer, mittlerweile eben auch Erwachsenenfahrer, und es ist eben peu à peu gewachsen.
4: Auf die Strecke gingen ambitionierte Fahrer ganz unterschiedlicher Leistungsstufen. Zur Auswahl standen 25 oder 41 Kilometer, je nach Kondition und Ehrgeiz. Insgesamt rund 115 Teilnehmende waren dabei, von den kleinsten in der U7 bis hin zu über 50 Jahren.
5: Großteil sind Kinder, ist aber auch das Ansinnen von unserem Rennen eigentlich überhaupt, dass wir es als eine ganze so eine Familiensache machen, dass es wirklich für groß und klein ist. Deshalb auch die Dessauer Schulmeisterschaften, schon das sechste Mal jetzt. Das hat sich so etabliert und es wird auch angenommen. Man sieht das auch ringsherum mit Hüpfeburg. Also es ist jetzt nicht nur, dass man wirklich in eine Pedale tritt, sondern hier auf dem Sportplatz auch ein bisschen Spaß hat und sich vergnügen kann.

0: Die Strecke führte in mehreren Runden vom Mosigkauer Sportplatz aus durch die abwechslungsreiche Umgebung in Richtung Körau. Gefordert wurden die Fahrer auf unterschiedlichsten Untergründen. Von Wald- und Feldwegen über Schotter- und Sandpassagen bis hin zu Abschnitten aus Betonplatten und Asphalt. Für Mosigkau ist das Rennen die größte Einzelsportveranstaltung des Jahres. Entsprechend groß war die Stimmung entlang der Strecke.
1: Ich denke, wenn hier am Stück über den Vormittag oder über den Samstag so 300, 350 Leute auf dem Sportplatz sind, das ist schon für so eine kleine Ortschaft wie Mosigkau allergrößte Hochachtung. Lebt mit den Startern und mit den Teilnehmern und danach natürlich mit denen, die es ehrenamtlich hier bewerkstelligen, die die Strecke aufbauen und das ganze Jahr über. Ja. Und dieses Mosigkauer Rennen, wie gesagt, ist eben eine Sache für Jung und Alt und ja, so soll es auch bleiben und so wird es auch gelebt.
0: Organisiert wurde das Event vom PSV 90 Dessau-Anhalt. Auf der 41 Kilometer Strecke sicherte sich Paul Gessner mit einer Stunde 33 Minuten und 24 Sekunden den ersten Platz. Bei den Frauen setzte sich Dörte Matiszewski mit einer Zeit von einer Stunde 51 Minuten und 21 Sekunden durch. Schon jetzt richtet sich der Blick nach vorn. Die Vorfreude auf die nächste Auflage des Mountainbike-Rennen ist bei vielen Beteiligten bereits spürbar.
1: Wir haben das einmal festgelegt, dass wir immer den letzten Samstag, April-Samstag, dieses Rennen stattfinden lassen. Und ich denke, dass das auch wieder so sein wird. Also für alle, die ihre Termine langfristig planen, die können sich den letzten April-Samstag schon einschreiben in ihren Radsportkalender.
0: Der Tag des Mountainbike-Rennens zeigt, der Radsport hat in Mosigkau längst seinen festen Platz.
2: Eine 32-jährige Bewohnerin eines Mehrfamilienhauses in der Alexandrastraße informierte die Polizei in Dessau-Roßlau am 4. Mai gegen 17.45 Uhr über einen Brand. Vor Ort stellte sich heraus, dass bislang unbekannte Personen zuvor Pappe und Papier im Hausflur in Brand gesetzt hatten, wodurch es zu einer starken Rauchentwicklung kam. Eine Anwohnerin konnte das Feuer eigenständig mit Wasser löschen, sodass ein Einsatz der Feuerwehr nicht erforderlich war. Durch das Öffnen der Fenster im Treppenhaus wurde der Bereich anschließend gelüftet und der Rauch konnte abziehen. Der entstandene Sachschaden wird derzeit auf rund 1.000 Euro geschätzt. Personen wurden nicht verletzt. Die Polizei in Dessau-Roßlau hat die Ermittlungen übernommen. Damit sind wir am Ende unserer Donnerstagsausgabe der Zeigner Nachrichten. Schauen jetzt noch auf das Wetter und im Anschluss daran gern noch auf die Meldungen aus der Region. Am Freitag um 18 Uhr melden wir uns dann mit aktuellen Meldungen wieder. Bis dahin haben Sie eine schöne Zeit, machen Sie es gut und auf Wiedersehen.
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1: Morgen wird es etwas frischer und zeitweise fällt leichter Regen. Die Temperaturen erreichen bis zu 16 Grad. Das sind 5 Grad mehr als am Vortag. Trotz der Wolken kannst du dich auf etwa 6 Sonnenstunden freuen. Dazu weht ein schwacher Nordostwind. Am Wochenende steigen die Temperaturen nochmals um etwa 2 Grad an. Es bleibt überwiegend trocken bei teils bewölktem Himmel.
2: Ein neuer Bewohner im Chemiepark Bitterfeld-Wolfen. Klein, neugierig und voller Ideen. Das neue Maskottchen ist da. Was ihm noch fehlt, ein Name. Und genau der soll aus der Region kommen. Deshalb hat der Chemiepark Grundschulen, Kitas und Horte eingeladen, ihre Vorschläge einzureichen. Die Resonanz ist groß. Viele kreative Ideen sind bereits zusammengekommen. Heute geht es einen Schritt weiter. Eine Kinderjury trifft sich im Hauptverwaltungsgebäude, um die besten Namen auszuwählen.
3: Wir freuen uns heute ganz besonders, dass wir auf dem Zwischenschritt zur Namensfindung unseres neuen Maskottchens sind. Wir haben 26 Grundschulen, Horte und Kindergärten eingeladen. Wir haben ein historisches Logo, dieser Ring, den haben wir schon seit vielen Jahrzehnten bei uns im Logo drin. Und wir haben gedacht, warum nutzen wir das eigentlich nicht als Maskottchen, erfüllen es mit Leben. Und wenn man ein Maskottchen hat, braucht das natürlich einen passenden Namen. Wir haben gesagt, wir machen erst einmal einen Wettbewerb in diesen Schulen, Kindergärten und Horten, wo praktisch dort die Kinder und vielleicht auch mit Hilfe der Eltern und Lehrer schon mal Namensvorschläge machen.
2: Und genau diese Jungköpfe entscheiden heute mit. Aus allen eingereichten Vorschlägen wählen sie mit Hilfe eines Punktesystems die 10 besten Namen aus. Diese Finalisten gehen anschließend in die nächste Runde. Ein öffentliches Online-Voting. Das Maskottchen soll künftig als sympathischer Botschafter des Chemieparks auftreten und vor allem mehr Nähe schaffen.
3: Wir finden einfach, dass ein Außenauftritt einer Firma einfach auch besser zu gestalten ist, wenn man das auf eine sympathische Art und Weise verknüpfen kann. Also bisher hatten wir, wie gesagt, nur den Ring. Jetzt geben wir dem Ring einfach ein Gesicht und einen Namen. Das wollen wir dann nutzen, um das zum Beispiel auch auf Werbeprodukten zu nutzen, die man verteilen kann. Und ich glaube, dass sowas immer mehr Aufmerksamkeit erregt, als einfach dieses Logo für sich alleinstehend.
2: Dass Kinder bei der Namensfindung eine zentrale Rolle spielen, ist dabei kein Zufall. Die Jury trifft sich im Rahmen des Girls and Boys Day, einem Aktionstag zur Berufsorientierung.
3: Nee, das passte einfach ganz gut, weil wir sagten, dann haben wir schon mal die Kinder hier bei uns im Haus, weil wir da regelmäßig dran teilnehmen. Dann haben wir gesagt, dann passt das super, dann haben wir schon mal eine Auswahl an Jugendlichen da, die dann entsprechend auch hier eben bei dieser Punktevergabe mitwirken.
2: Wenn die 10 Finalisten feststehen, beginnt die letzte Phase des Wettbewerbs, das Online-Voting. Dann ist die gesamte Community gefragt.
3: Also einfach bei Facebook.
4: Da nicht zu stemmen, erzählte Stiller weiter. Deshalb sei man auf Förderung durch Bund und Land angewiesen. Dies funktioniere aber gut. Des Weiteren wurde betont, dass es den Verantwortlichen wichtig sei, die Lager auch als Event für Sachsen-Anhalt und nicht nur für Wittenberg selbst zu betrachten und zu präsentieren.
5: Das Thema Landesgartenschau strahlt natürlich tatsächlich auch in einer Stadt aus, die die Austragung vornimmt. Aber wenn man sieht, aus welchen Landesteilen denn dann, und da gibt es einen richtigen Tourismus, die denn dann in die einzelnen Städte fährt, dort, wo eine Landesgartenschau stattfindet. Und insofern ist es strahlt immer aufs gesamte Land hinaus. Und natürlich ist es auch so, dass in allen Landesteilen Landesgartenschauen mittlerweile stattgefunden haben. Und auch das ein Begriff jetzt landesweit in der Bevölkerung geworden ist.
4: Der Bereich der Kleingartenanlage ist aber natürlich nicht der einzige, der für die Lager aufgehübscht werden soll. In ganz Wittenberg beginnen jetzt nach und nach die Arbeiten und es stehen wohl noch so einige Spatenstiche an.
6: Auch auf der Kuhlache, da geht es jetzt auch los. Da konnten wir auch die entsprechenden Beauftragungen machen und tätigen. Und da richtet sich die Baufirma auch gerade ein, dass wir da auch mit der Entsiegelung endlich starten können und dass man da auch richtig was sieht. Weil da, glaube ich, wird es die größte Veränderung überhaupt geben, endlich Wittenberg an die Elbe zu bringen. Wir sind jetzt ja fast 2 Jahre, kann man sagen, fast auf den Tag genau. Am 13.04.2028 wollen wir die Gartenschau eröffnen. Das heißt, wir haben jetzt noch 2 Jahre Zeit, sowohl hier als auch an der Elbe unsere Flächen zu entwickeln. Und da freuen wir uns, dass es jetzt losgeht und dass es dann eben zügig und auch gemeinsam mit allen Partnern dann umgesetzt werden kann.
4: Mit dem symbolischen Spatenstich haben die Vorbereitungen für die Landesgartenschau nun noch sichtbarer begonnen. In den kommenden Jahren sollen an verschiedenen Orten in Wittenberg weitere Projekte umgesetzt werden. Bis zur Eröffnung der Lager 2028 stehen damit noch zahlreiche Bau- und Sanierungsmaßnahmen an.

0: Nach mehr als 5 Jahren Bauzeit ist eines der größten Verkehrsprojekte im Landkreis Anhalt-Bitterfeld abgeschlossen. Die Landstraße 73 sowie die neu errichtete Prosiker Brücke, auch Hohe Brücke genannt, wurde am 7. Mai offiziell für den Verkehr freigegeben. Mit der Freigabe endet für viele Bürger eine lange Zeit der Umleitung, Baustellen und Verkehrsbehinderung. Gleichzeitig verbindet die neue Verkehrsführung nun wieder wichtige Bereiche der Stadt direkt miteinander und sorgt für eine spürbare Entlastung im Straßenverkehr. Das Land Sachsen-Anhalt investierte insgesamt rund 20 Millionen Euro in das umfangreiche Infrastrukturprojekt. Neben dem Ersatzneubau der Brücke über das Bahngelände wurden auch die zuführenden Straßenabschnitte der L73 grundlegend erneuert. Zusätzlich entstanden moderne Geh- und Radwege. Zudem wurde der Verkehrsknoten an der Bundesstraße B185 umfassend modernisiert. Die eigentliche Brücke war bereits im Jahr 2021 fertiggestellt worden. Allerdings konnten die Bauarbeiten erst nach Abschluss weiterer Straßen- und Leitungsarbeiten vollständig beendet werden.
1: Es sind kleine Samen mit großer Wirkung. In Köthen ist vor kurzem die Aktion Blühwiese in ihr Jubiläumsjahr gestartet. Seit mittlerweile 10 Jahren wird hier daran gearbeitet, mehr Blühflächen in der Region zu schaffen. Als Lebensraum für Bienen, Schmetterlinge und viele andere Insekten. Initiiert wurde das Projekt unter anderem von der Sanitätsschule Raimund Schulz. Dabei geht es nicht nur ums Sehen, sondern auch ums Bewusstsein für Natur und Artenvielfalt.
2: Ja, das Projekt Blühwiese ist, dass wir Blumensamen mit unseren symbolischen Sämern in den Boden einbringen und etwas schaffen für Bienen, Insekten, Lebensräume oder ganz allein, dass man bestimmte Ecken verschwinden lassen kann, die nicht so ästhetisch aussehen und dass man sich seine Lebensfreude, sein Stückchen Natur für sich selber auch herstellen kann.
1: Damit möglichst viele Menschen mitmachen können, wird das Saatgut kostenlos verteilt, niedrigschwellig und direkt vor Ort.
2: Also wir haben portionierte Tüten vorbereitet, die wir kostenlos abgeben. Überall, wo wir unterwegs sind, dort können wir angesprochen werden, dort geben wir dieses Saatgut weiter, was zertifiziert ist für unsere Region. Und wer uns natürlich besuchen möchte in der Sanitätsschule, dort wo auch der Sanitätsverein untergebracht ist, kann also gerne diese Blühwiese in Empfang nehmen.
1: Unterstützt wird die Initiative auch von der Landwirtschaft, denn Blühstreifen und Flächen sind längst ein wichtiger Baustein im Naturschutz geworden. Der Präsident des Bauernverbandes Sachsen-Anhalt, Olaf Feuerborn, verweist auf ein langfristiges Engagement für mehr Artenvielfalt.
3: Als Bauernverband haben wir im Land Sachsen-Anhalt auch vor 10 Jahren eine Stiftung Kulturlandschaft gegründet, wo wir gesagt haben, wir müssen auch uns um Natur und Umwelt kümmern, also auch um die Begleitumstände, die unsere Produkte, also wie Weizen, Brotgetreide und Kartoffeln, dann auch entsprechend fördern. Dazu gehört Biodiversität und eine Chancengleichheit für viele Pflanzen und Tiere.
1: Auch auf seinem eigenen Betrieb wird das Konzept umgesetzt, ganz konkret. Und sichtbar.
3: Also wir machen jedes Jahr auf unserer Fläche ungefähr 3 Hektar Blühwiesen, die wir entsprechend unterschiedlich auf den Flächen anlegen. Und es ist natürlich immer vom Wetter abhängig, wie erfolgreich das in jedem Jahr ist und wie warm oder wie heiß so ein Sommer wird. Aber entsprechend schön ist zu sehen, wenn dort Leben entsteht und wie es da auch summt und brummt, ist dann auch ein Erfolg, den jeder für sich gerne verbuchen möchte.
1: 10 Jahre Blühwiese, das sind viele kleine Flächen, die zusammen einen großen Unterschied machen. Und jede neue Blume ist ein weiterer Schritt hin zu mehr Vielfalt in der Region. Wie kann Barrierefreiheit im Salzlandkreis weiter verbessert werden? Genau darüber wurde vor kurzem in der Kreisverwaltung in Bernburg gesprochen. Der Behindertenbeauftragte des Landkreises, Thorsten Simon, hatte zum sogenannten Alle im Kreistreff eingeladen. Vertreterinnen und Vertreter aus der Behindertenarbeit, aus Vereinen und Verwaltungen kamen zusammen, um Erfahrungen auszutauschen, Probleme anzusprechen und neue Ideen für mehr Teilhabe zu entwickeln. Ein zentrales Thema, die neue Internetseite des Salzlandkreises. Sie soll künftig barrierearmer gestaltet sein und so für möglichst viele Menschen zugänglich werden.
4: Im letzten Jahr, im Juni 2025, ist das Barrierefreiheitsgesetz in Kraft getreten bezüglich barrierefreie Webseiten. Und das ist eigentlich auch der Hintergrund unseres heutigen Treffens, dass wir unsere Salzlandkreis-Webseite heute den Vertretern hier näher vorstellen. Die ist ja seit Februar online und da werden wir auch mal die Nutzungsbedingungen und die Navigation heute hier gemeinsam mit den Vertretern aus den Altkreisen Staßfurt-Aschersleben, Schönebeck und Bernburg bereden.
1: Der Treff ist Teil einer Gesprächsreihe, die die Zusammenarbeit zwischen Betroffenen, Verwaltung und Politik stärken soll. Ziel ist es, konkrete Projekte anzustoßen und Barrieren, ob digital oder im Alltag, weiter abzubauen. Wichtig ist dabei auch der direkte Draht zu den Bürgerinnen und Bürgern.
4: Ja, eine Initiative findet ja heute hier statt im Kreissaal des Salzlandkreises. Und ansonsten gibt es Bürgersprechstunden, wo diese Probleme aufgenommen werden und in den jeweiligen Ausschüssen dann auch behandelt werden können. Aber wie gesagt, es ist ein sehr globales Thema. Es geht manchmal um Zentimeter hohe Bordsteinkanten und das sind solche kleinen sensiblen Dinge, die sich summieren. Und da muss man wirklich zentral auch die Netzwerke nutzen in den ländlichen Bereichen.
1: Mit Formaten wie dem Alle im Kreistreff will der Salzlandkreis die Inklusion weiter voranbringen. Schritt für Schritt und im direkten Austausch mit den Menschen vor Ort.

0: Ich freue mich, dass Sie eingeschaltet haben und damit herzlich willkommen an diesem Donnerstag zu den zeitnahen Nachrichten hier auf RAN 1. Die Dessauer Verkehrs GmbH führte vom 27. April bis zum 4. Mai im gesamten Liniennetz tägliche Schwerpunktkontrollen im Straßenbahn- und Busverkehr durch. Zwischen 6 und 20 Uhr wurden insgesamt 5.651 Fahrgäste überprüft. Dabei hatten 218 Personen keinen gültigen Fahrausweis. In den meisten Fällen fehlte ein Ticket vollständig. Vereinzelt waren Fahrscheine nicht entwertet, abgelaufen oder missbräuchlich genutzt. Für Fahrten ohne gültigen Fahrschein wird ein erhöhtes Beförderungsentgelt von 60 Euro fällig. Die DVG kündigt an, auch künftig regelmäßige Kontrollen durchzuführen, um Fahrausweishäufigkeit, Sicherheit und einen geordneten Betriebsablauf zu gewährleisten. Grundsätzlich gilt, Fahrgäste müssen vor Fahrtantritt ein gültiges Ticket besitzen, entwertungspflichtige Fahrscheine sofort entwerten und das Ticket während der gesamten Fahrt mitführen und auf Verlangen auch vorzeigen. Die DVG bittet um Beachtung der Regeln und einen fairen Umgang im Nahverkehr. Wird die Stadt Dessau-Roßlau das Schloss und den Park Georgium dem Land zustiften? Und was genau wird aus der dazugehörigen Gemäldesammlung? Fragen, die die Bauhausstadt schon seit einigen Monaten beschäftigen. Auch in der Stadtratssitzung im April wurde erneut darüber diskutiert.
1: Die Stadt Dessau-Roßlau befindet sich finanziell in schwierigen Zeiten. Eine Möglichkeit für eine Entlastung

0: wäre die Zustiftung des Georgiums, also Schloss, Park und Gemäldesammlung, an die Kulturstiftung Dessau-Wörlitz. Oberbürgermeister Dr. Robert Reck wurde vom Stadtrat beauftragt, sich mit der KSDW diesbezüglich auszutauschen. In der Stadtratssitzung vom 22. April wurde über den aktuellen Stand der Gespräche berichtet. Kommissarischer Vorstand und Direktor der KSDW, Professor Dr. Harald Meller, sprach darüber, dass man für die Zustiftung nur ein sehr kurzes Zeitfenster habe. Die jetzige Landesregierung stehe der Übertragung offen gegenüber. Nach der Landtagswahl im September wird sich das wahrscheinlich ändern. Meller sieht zahlreiche Vorteile in der Zustiftung.
1: Also zum ersten Mal würde es sich um die Zusammenführung von etwas handeln, das zusammengehört. Denn das Weltkulturerbe-Gartenreich Dessau-Wörlitz ist eigentlich aus meiner Sicht unteilbar. Man kann es teilen, aber es ist meines Erachtens nicht sinnvoll. Ein Ansprechpartner bedeutet auch ein Zuwendungsempfänger. Das heißt, es ist wesentlich einfacher, Zuwendungen zu erhalten, auf die wir angewiesen sind. Es bedeutet auch gebündelte Fachkompetenz auf allen Gebieten, denn Fachkompetenz braucht man für so komplexe Aufgaben, wie wir sie hier vor uns haben. Es bedeutet ein ganzheitliches Marketing für das Gartenreich, was aus meiner Sicht wesentlich ist.
0: Laut Meller würde sich durch die Zustiftung nicht viel ändern und das Georgium und die Gemäldegalerie würden in ihrer heutigen Form erhalten bleiben. So wurde auch das Schloss Mosigkau schon vor Jahren an die Kulturstiftung übertragen. Ein großer Vorteil wäre dadurch auch, dass sich mehr Mitarbeiter um das gesamte Areal des Georgiums kümmern könnten. In Bezug auf die Gemälde besteht der Wunsch von Seiten der Stadt, dass nur der Teil der Joachim-Ernst-Stiftung ans Land gestiftet wird. Die übrigen Bestandteile würden bei der Stadt verbleiben und treuhänderisch von der Kulturstiftung verwaltet werden. Meller sieht Nachteile in der Teilung der Gemäldesammlung.
1: Durch die Aufspaltung wäre es schwierig. Wir hätten zwei Betreuungsteile. Wir hätten einen Betreuungsteil, der geringere Teil von den Gemälden, die durch die Kulturstiftung betreut werden. Der Rest würde treuhänderisch betreut. Das hat aber Nachteile. Man kann dann nur mit einem Einvernehmen im Eigentümer handeln. Das heißt, jede Restaurierung, jede Ausleihe und so muss gegebenenfalls abgestimmt werden, was dazu führt, dass naturgemäß dieser Sammlungsteil nicht gleichwertig behandelt wird, weil es einfach ein erheblicher Aufwand ist. Wir würden das Kostenrisiko tragen, das kann ich Ihnen an verschiedenen Dingen, kann Ihnen die Problematik schildern. Zum Beispiel ist die Sammlung momentan nicht versichert. Im jetzigen Vertragsentwurf ist aber die Versicherung durch die KSDW vorgesehen, was uns Kosten auferlegen würde, die bis jetzt gar nicht auftreten. Wir sprechen noch gar nicht von Depots und so weiter. Wir sprechen noch nicht von Restaurierung dieser Gemälde, was schwierig ist, weil wir kaum Finanzierung für Gemälde bekommen, die uns nicht gehören und da gar nicht antragsberechtigt sind. Unser normales Geschäft ist, dass wir uns Drittmittel holen. Drittmittel können wir aber nur holen, wenn wir Eigentümer sein. Meine Damen und Herren, ich glaube, dass es für die Stadt und auch fürs Land ein Vorteil wäre, wenn wir ein einheitliches Welterbe haben, wenn wir ein einheitliches Management haben, wenn wir eine einheitliche wissenschaftliche, konservatorische Betreuung hätten. Der Tourist nimmt ohnehin das Gartenreich, so hoffe ich, als Einheit wahr. Sollte auch eine Einheit sein.
0: Was die Gemäldesammlung betrifft, scheinen sich Stadt und Kulturstiftung also nicht ganz einig zu sein, da Oberbürgermeister Dr. Robert Reck am Vorschlag der Aufteilung des Bestands festhält. Später in der Stadtratssitzung vom 22. April, im Teil für sonstige Anfragen und Mitteilungen, meldete sich Hendrik Weber von der Fraktion Freies Bürgerforum diesbezüglich zu Wort.
2: Das, was uns vorgetragen wurde, kann ich nur unterstreichen. Auch ich bin dafür, dass wir das alles dahingeben. Auch wenn dadurch die 17 Millionen Euro für ein neues Depot an Ihnen vorbeigehen, der das mit weggegeben hat. Aber umgekehrt heißt es auch, wenn es schon darum geht, das Dessau-Wörlitzer Gartenreich in dieser Form zu fördern und noch weiter voranzubringen, dann bleibe ich bei meinem Satz, den ich hier immer wieder vorgetragen habe, ganz oder gar nicht. Es wurde von der Joachim-Ernst-Stiftung gesprochen. Es gibt andere Anteile, die hat man sich, nämlich aus unserer Theaterstiftung, über die Joachim-Ernst-Stiftung bereits ins Gartenreich reingeholt. Dann sollen auch die anderen Teile, die allesamt uns, wo uns die Stiftungen zugeordnet sind, dann sollten alle da reingestiftet werden. Darüber soll verhandelt werden und nicht nur der Teil, den wir nämlich entgegen Ihrer bisherigen Aussagen sehr wohl auch veräußern könnten. Das Land Sachsen-Anhalt muss darauf achten, dass diese Gemälde im Lande bleiben. Wir selbst können sie aber auch verkaufen. Das Land könnte sie uns ja auch abkaufen.
0: Wie es mit der Zustiftung des Georgiums an die Kulturstiftung Dessau-Wörlitz weitergeht, werden die nächsten Stadtratssitzungen zeigen, in denen konkret darüber abgestimmt werden soll. Der Konsens besteht aber, viel Zeit bleibt dafür nicht mehr.
3: Am Freitag findet ab etwa 8 Uhr eine Befliegung des Parks Luisium und des südlichen angrenzenden Sportplatzes Waldersee zur Bekämpfung des Eichenprozessionsspinners statt. Dabei wird aus der Luft ein Biozidpräparat gezielt auf befallene Bäume ausgebracht. Die behandelten Flächen dürfen mindestens 12 Stunden nach der Ausbringung des Mittels nicht betreten werden, da in diesem Zeitraum Gesundheitsgefahren wie Haut- und Augenreizungen nicht ausgeschlossen werden können. Daher werden die durch diese Bereiche führenden Wege für etwa einen Tag voll gesperrt. Es wird dringend darum gebeten, sich an diese Absperrungen zu halten. Das Schloss und der Park Luisium bleiben am Freitag geschlossen. 118 begeisterte Mountainbiker unterschiedlichster Altersgruppen kamen am 25. April im Ortsteil Mosigkau zusammen. Der PSV 90 Dessau hatte bereits zum 22. Mal zum Mountainbike-Rennen auf dem Sportplatz eingeladen. Höhepunkt der traditionsreichen Veranstaltung war die Königsdisziplin über eine Distanz von 41 Kilometern.
4: Auf dem Mosigkauer Sportplatz und in dessen Umgebung drehte sich wieder alles um den Mountainbikesport. Bereits zum 22. Mal hieß es am 25. April rauf aufs Rad oder an die Strecke zum Anfeuern. Was einmal klein angefangen hat, ist inzwischen deutlich gewachsen und aus dem Kalender kaum noch wegzudenken.
5: Mittlerweile ist es so, dass wir im Radsportverband integriert sind und hier ein Rennen einer Challenge sind, also gerade im Nachwuchsbereich, das nennt sich Rookies Cup im Radsportverband Sachsen-Anhalt. Und da ist das Mosigkauer Mountainbike-Rennen ein Teil dieser Challenge. Also die Fahrer sammeln hier im Nachwuchsbereich Punkte für so eine Saisonwertung. Und das hat sich so etabliert. Mittlerweile ist es überregional, also aus ganz Sachsen-Anhalt und auch ich sage mal, aus Mitteldeutschland kommen viele Fahrer, mittlerweile eben auch Erwachsenenfahrer, und es ist eben peu à peu gewachsen.
4: Auf die Strecke gingen ambitionierte Fahrer ganz unterschiedlicher Leistungsstufen. Zur Auswahl standen 25 oder 41 Kilometer, je nach Kondition und Ehrgeiz. Insgesamt rund 115 Teilnehmende waren dabei, von den kleinsten in der U7 bis hin zu über 50 Jahren.
5: Großteil sind Kinder, ist aber auch das Ansinnen von unserem Rennen eigentlich überhaupt, dass wir es als eine ganze so eine Familiensache machen, dass es wirklich für groß und klein ist. Deshalb auch die Dessauer Schulmeisterschaften, schon das sechste Mal jetzt. Das hat sich so etabliert und es wird auch angenommen. Man sieht das auch ringsherum mit Hüpfeburg. Also es ist jetzt nicht nur, dass man wirklich in eine Pedale tritt, sondern hier auf dem Sportplatz auch ein bisschen Spaß hat und sich vergnügen kann.
4: Die Strecke führte in mehreren Runden vom Mosigkauer Sportplatz aus durch die abwechslungsreiche Umgebung in Richtung Körau. Gefordert wurden die Fahrer auf unterschiedlichsten Untergründen. Von Wald- und Feldwegen über Schotter- und Sandpassagen bis hin zu Abschnitten aus Betonplatten und Asphalt. Für Mosigkau ist das Rennen die größte Einzelsportveranstaltung des Jahres. Entsprechend groß war die Stimmung entlang der Strecke.
5: Ich denke, wenn hier am Stück über den Vormittag oder über den Samstag so 300, 350 Leute auf dem Sportplatz sind, das ist schon für so eine kleine Ortschaft wie Mosigkau allergrößte Hochachtung. Lebt mit den Startern und mit den Teilnehmern und danach natürlich mit denen, die es ehrenamtlich hier bewerkstelligen, die Strecke aufbauen und das ganze Jahr über. Ja. Und dieses Mosigkauer Rennen, wie gesagt, ist eben eine Sache für Jung und Alt und so soll es auch bleiben und so wird es auch gelebt.
4: Organisiert wurde das Event vom PSV 90 Dessau-Anhalt. Auf der 41-Kilometer-Strecke sicherte sich Paul Gessner mit einer Stunde, 33 Minuten und 24 Sekunden den ersten

0: Kreative Ideen sind bereits zusammengekommen. Heute geht es einen Schritt weiter. Eine Kinderjury trifft sich im Hauptverwaltungsgebäude, um die besten Namen auszuwählen.
1: Wir freuen uns heute ganz besonders, dass wir auf dem Zwischenschritt zur Namensfindung unseres neuen Maskottchens sind. Wir haben 26 Grundschulen, Horte und Kindergärten eingeladen. Wir haben ein historisches Logo, dieser Ring, den haben wir schon seit vielen Jahrzehnten bei uns im Logo drin. Und wir haben gedacht, warum nutzen wir das eigentlich nicht als Maskottchen, erfüllen es mit Leben. Und wenn man ein Maskottchen hat, braucht das natürlich einen passenden Namen. Wir haben gesagt, wir machen erst einmal einen Wettbewerb in diesen Schulen, Kindergärten und Horten, wo praktisch dort die Kinder und vielleicht auch mit Hilfe der Eltern und Lehrer schon mal Namensvorschläge machen.
0: Und genau diese jungen Köpfe entscheiden heute mit. Aus allen eingereichten Vorschlägen wählen sie mithilfe eines Punktesystems die 10 besten Namen aus. Diese Finalisten gehen anschließend in die nächste Runde, ein öffentliches Online-Voting. Das Maskottchen soll künftig als sympathischer Botschafter des Chemieparks auftreten und vor allem mehr Nähe schaffen.
1: Wir finden einfach, dass ein Außenauftritt einer Firma einfach auch besser zu gestalten ist, wenn man das auf eine sympathische Art und Weise verknüpfen kann. Also bisher hatten wir, wie gesagt, nur den Ring. Jetzt geben wir dem Ring einfach ein Gesicht und einen Namen. Das wollen wir dann nutzen, um das zum Beispiel auch auf Werbeprodukten zu nutzen, die man verteilen kann. Und ich glaube, dass sowas immer mehr Aufmerksamkeit erregt, als einfach dieses Logo für sich alleinstehend.
0: Dass Kinder bei der Namensfindung eine zentrale Rolle spielen, ist dabei kein Zufall. Die Jury trifft sich im Rahmen des Girls and Boys Day, einem Aktionstag zur Berufsorientierung.
1: Nee, das passte einfach ganz gut, weil wir sagten, dann haben wir schon mal die Kinder hier bei uns im Haus, weil wir da regelmäßig dran teilnehmen. Und dann haben wir gesagt, dann passt das super, dann haben wir schon mal eine Auswahl an Jugendlichen da, die dann entsprechend auch hier eben bei dieser Punktevergabe mitmachen.
0: Wenn die 10 Finalisten feststehen, beginnt die letzte Phase des Wettbewerbs, das Online-Voting. Dann ist die gesamte Community gefragt.
1: Also einfach bei Facebook da den Account vom Chemiepark Bitterfeld-Wolfen aufrufen und da wird das Ganze dann online gestellt.
0: Wer am Ende das Rennen macht, entscheidet die Community. Und vielleicht trägt das neue Maskottchen schon bald einen Namen, der direkt aus den Ideen der jüngsten Köpfe der Region stammt.
2: Am 21. April fand in Wittenberg der lange geplante Spatenstich in der Kleingartenanlage am Stadtgraben statt. Die Stadt möchte hier im Zuge der Lager große Umbau- und Sanierungsarbeiten durchführen, um den Bereich bis 2028 in voller Pracht präsentieren zu können.
3: Wir sind heute auf einem sehr erfreulichen Anlass hier. Wir haben den Spatenstich für alle baulichen Maßnahmen hier in der Kleingartenanlage am Stadtgrabenteich. Das ist ja ein Teilraum, den wir im Zusammenhang mit der Gartenschau neu gestalten werden, öffnen werden. Freianlagen, Spielplätze, Aufenthaltsmöglichkeiten, Sitzmöglichkeiten, Wege schaffen. Diesen wunderbaren Ort, den man hinter mir sieht, der mit dem Blick auf das Welterbe, die Schlosskirche, einfach auch einer breiteren Öffentlichkeit öffnen und zur Verfügung stellen wollen.
2: Eine Veranstaltung wie die Landesgartenschau sei von einer Stadt alleine finanziell nicht zu stemmen, erzählte Stiller weiter. Deshalb sei man auf Förderungen durch Bund und Land angewiesen. Dies funktioniere aber gut. Des Weiteren wurde betont, dass es den Verantwortlichen wichtig sei, die Lager auch als Event für Sachsen-Anhalt und nicht nur für Wittenberg selbst zu betrachten und zu präsentieren.
4: Das Thema Landesgartenschau strahlt natürlich tatsächlich auch in einer Stadt aus, die die Austragung vornimmt. Aber wenn man sieht, aus welchen Landesteilen denn dann, und da gibt es einen richtigen Tourismus, die denn dann in die einzelnen Städte fährt, dort wo eine Landesgartenschau stattfindet. Und insofern ist es strahlt immer aufs gesamte Land hinaus. Und natürlich ist es auch so, dass in allen Landesteilen Landesgartenschauen mittlerweile stattgefunden haben und auch das ein Begriff jetzt landesweit in der Bevölkerung geworden ist.
2: Der Bereich der Kleingartenanlage ist aber natürlich nicht der einzige, der für die Lager aufgehübscht werden soll. In ganz Wittenberg beginnen jetzt nach und nach die Arbeiten und es stehen wohl noch so einige Spatenstiche an.
3: Auch auf der Kuhlache, da geht's jetzt auch los. Da konnten wir auch die entsprechenden Beauftragungen machen und tätigen. Und da richtet sich die Baufirma auch gerade ein, dass wir da auch mit der Entsiegelung endlich starten können und dass man da auch richtig was sieht. weil da, glaube ich,

0: wird es die größte Veränderung überhaupt geben, endlich Wittenberg an die Elbe zu bringen. Wir sind jetzt ja fast 2 Jahre, kann man sagen, fast auf den Tag genau. Am 13.04.2028 wollen wir die Gartenschau eröffnen. Das heißt, wir haben jetzt noch 2 Jahre Zeit, sowohl hier als auch an der Elbe unsere Flächen zu entwickeln. Und da freuen wir uns, dass es jetzt losgeht und dass es dann eben zügig und ja, auch gemeinsam mit allen Partnern dann umgesetzt werden kann.
1: Mit dem symbolischen Spatenstich haben die Vorbereitungen für die Landesgartenschau nun noch sichtbarer begonnen. In den kommenden Jahren sollen an verschiedenen Orten in Wittenberg weitere Projekte umgesetzt werden. Bis zur Eröffnung der Lager 2028 stehen damit noch zahlreiche Bau- und Sanierungsmaßnahmen an. Nach mehr als 5 Jahren Bauzeit ist eines der größten Verkehrsprojekte im Landkreis Anhalt-Bitterfeld abgeschlossen. Die Landstraße 73 sowie die neu errichtete Prosiker Brücke, auch Hohe Brücke genannt, wurde am 7. Mai offiziell für den Verkehr freigegeben. Mit der Freigabe endet für viele Bürger eine lange Zeit der Umleitung, Baustellen und Verkehrsbehinderung. Gleichzeitig verbindet die neue Verkehrsführung nun wieder wichtige Bereiche der Stadt direkt miteinander und sorgt für eine spürbare Entlastung im Straßenverkehr. Das Land Sachsen-Anhalt investierte insgesamt rund 20 Millionen Euro in das umfangreiche Infrastrukturprojekt. Neben dem Ersatzneubau der Brücke über das Bahngelände wurden auch die zuführenden Straßenabschnitte der L73 grundlegend erneuert. Zusätzlich entstanden moderne Geh- und Radwege. Zudem wurde der Verkehrsknoten an der Bundesstraße B185 umfassend modernisiert. Die eigentliche Brücke war bereits im Jahr 2021 fertiggestellt worden. Allerdings konnten die Bauarbeiten erst nach Abschluss weiterer Straßen- und Leitungsarbeiten vollständig beendet werden.
2: Es sind kleine Samen mit großer Wirkung. In Köthen ist vor kurzem die Aktion Blühwiese in ihr Jubiläumsjahr gestartet. Seit mittlerweile 10 Jahren wird hier daran gearbeitet, mehr Blühflächen in der Region zu schaffen. Als Lebensraum für Bienen, Schmetterlinge und viele andere Insekten. Initiiert wurde das Projekt unter anderem von der Sanitätsschule Raimund Schulz. Dabei geht es nicht nur ums Sehen, sondern auch ums Bewusstsein für Natur und Artenvielfalt.
3: Ja, das Projekt Blühwiese ist, dass wir Blumensamen mit unseren symbolischen Sämann in den Boden einbringen und etwas schaffen für Bienen, Insekten, Lebensräume oder ganz allein, dass man bestimmte Ecken verschwinden lassen kann, die nicht so ästhetisch aussehen und dass man sich seine Lebensfreude, sein Stückchen Natur für sich selber auch herstellen kann.
2: Damit möglichst viele Menschen mitmachen können, wird das Saatgut kostenlos verteilt, niedrigschwellig und direkt vor Ort.
3: Also wir haben portionierte Tüten vorbereitet, die wir kostenlos abgeben, überall, wo wir unterwegs sind. Dort können wir angesprochen werden, dort geben wir dieses Saatgut weiter, was zertifiziert ist für unsere Region. Und wer uns natürlich besuchen möchte in der Sanitätsschule, dort wo auch der Sanitätsverein untergebracht ist, kann also gerne diese Blühwiese in Empfang nehmen.
2: Unterstützt wird die Initiative auch von der Landwirtschaft, denn Blühstreifen und Flächen sind längst ein wichtiger Baustein im Naturschutz geworden. Der Präsident des Bauernverbandes Sachsen-Anhalt, Olaf Feuerborn, verweist auf ein langfristiges Engagement für mehr Artenvielfalt.
4: Als Bauernverband haben wir im Land Sachsen-Anhalt auch vor 10 Jahren eine Stiftung Kulturlandschaft gegründet, wo wir gesagt haben, wir müssen auch uns um Natur und Umwelt kümmern, also auch um die Begleitumstände, die unsere Produkte, also wie Weizen, Brotgetreide und Kartoffeln, dann auch entsprechend fördern. Dazu gehört Biodiversität und eine Chancengleichheit für viele Pflanzen und Tiere.
2: Auch auf seinem eigenen Betrieb wird das Konzept umgesetzt, ganz konkret und sichtbar.
4: Also wir machen jedes Jahr auf unserer Fläche ungefähr 3 Hektar Blühwiesen, die wir entsprechend unterschiedlich auf den Flächen anlegen. Und es ist natürlich immer vom Wetter abhängig, wie erfolgreich das in jedem Jahr ist und wie warm oder wie heiß so ein Sommer wird. Aber entsprechend schön ist zu sehen, wenn dort Leben entsteht und wie es da auch summt und brummt, ist dann auch ein Erfolg, den jeder

0: für sich gerne verbuchen möchte.
1: 10 Jahre Blühwiese, das sind viele kleine Flächen, die zusammen einen großen Unterschied machen. Und jede neue Blume ist ein weiterer Schritt hin zu mehr Vielfalt in der Region. Wie kann Barrierefreiheit im Salzlandkreis weiter verbessert werden? Genau darüber wurde vor kurzem in der Kreisverwaltung in Bernburg gesprochen. Der Behindertenbeauftragte des Landkreises, Thorsten Simon, hatte zum sogenannten Alle-im-Kreistreff eingeladen. Vertreterinnen und Vertreter aus der Behindertenarbeit, aus Vereinen und Verwaltungen kamen zusammen, um Erfahrungen auszutauschen, Probleme anzusprechen und neue Ideen für mehr Teilhabe zu entwickeln. Ein zentrales Thema: die neue Internetseite des Salzlandkreises. Sie soll künftig barrierearmer gestaltet sein und so für möglichst viele Menschen zugänglich werden.
2: Im letzten Jahr, im Juni 2025, ist das Barrierefreiheitsgesetz in Kraft getreten bezüglich barrierefreie Webseiten. Und das ist eigentlich auch der Hintergrund unseres heutigen Treffens, dass wir unsere Salzlandkreis-Webseite heute den Vertretern hier näher vorstellen. Die ist ja seit Februar online und da werden wir auch mal die Nutzungsbedingungen und die Navigation heute hier gemeinsam mit den Vertretern aus den Altkreisen Staßfurt-Aschersleben, Schönebeck und Bernburg bereden.
1: Der Treff ist Teil einer Gesprächsreihe, die die Zusammenarbeit zwischen Betroffenen, Verwaltung und Politik stärken soll. Ziel ist es, konkrete Projekte anzustoßen und Barrieren, ob digital oder im Alltag, weiter abzubauen. Wichtig ist dabei auch der direkte Draht zu den Bürgerinnen und Bürgern.
2: Ja, eine Initiative findet ja heute hier statt im Kreissaal des Salzlandkreises, und ansonsten gibt es Bürgersprechstunden, wo diese Probleme aufgenommen werden und in den jeweiligen Ausschüssen dann auch behandelt werden können. Aber wie gesagt, es ist ein sehr globales Thema. Es geht manchmal um Zentimeter hohe Bordsteinkanten, und das sind solche kleinen sensiblen Dinge, die sich summieren, und da muss man wirklich zentral auch die Netzwerke nutzen in den ländlichen Bereichen.
1: Mit Formaten wie dem Alle-im-Kreis-Treff will der Salzlandkreis die Inklusion weiter voranbringen. Schritt für Schritt und im direkten Austausch mit den Menschen vor Ort.

0: Ich freue mich, dass Sie eingeschaltet haben und damit herzlich willkommen an diesem Donnerstag zu den zeitnahen Nachrichten hier auf RAN 1. Die Dessauer Verkehrs GmbH führte vom 27. April bis zum 4. Mai im gesamten Liniennetz tägliche Schwerpunktkontrollen im Straßenbahn- und Busverkehr durch. Zwischen 6 und 20 Uhr wurden insgesamt 5.651 Fahrgäste überprüft. Dabei hatten 218 Personen keinen gültigen Fahrausweis. In den meisten Fällen fehlte ein Ticket vollständig. Vereinzelt waren Fahrscheine nicht entwertet, abgelaufen oder missbräuchlich genutzt. Für Fahrten ohne gültigen Fahrschein wird ein erhöhtes Beförderungsentgelt von 60 Euro fällig. Die DVG kündigt an, auch künftig regelmäßige Kontrollen durchzuführen, um Fahrausweishäufigkeit, Sicherheit und einen geordneten Betriebsablauf zu gewährleisten. Grundsätzlich gilt, Fahrgäste müssen vor Fahrtantritt ein gültiges Ticket besitzen, entwertungspflichtige Fahrscheine sofort entwerten und das Ticket während der gesamten Fahrt mitführen und auf Verlangen auch vorzeigen. Die DVG bittet um Beachtung der Regeln und einen fairen Umgang im Nahverkehr. Wird die Stadt Dessau-Roßlau das Schloss und den Park Georgium dem Land zustiften? Und was genau wird aus der dazugehörigen Gemäldesammlung? Fragen, die die Bauhausstadt schon seit einigen Monaten beschäftigen. Auch in der Stadtratssitzung im April wurde erneut darüber diskutiert.
1: Die Stadt Dessau-Roßlau befindet sich finanziell in schwierigen Zeiten. Eine Möglichkeit für eine Entlastung wäre die Zustiftung des Georgiums, also Schloss, Park und Gemäldesammlung, an die Kulturstiftung Dessau-Wörlitz. Oberbürgermeister Dr. Robert Reck wurde vom Stadtrat beauftragt, sich mit der KSDW diesbezüglich auszutauschen. In der Stadtratssitzung vom 22. April wurde über den aktuellen Stand der Gespräche berichtet. Kommissarischer Vorstand und Direktor der KSDW, Professor Dr. Harald Meller, sprach darüber, dass man für die Zustiftung nur ein sehr kurzes Zeitfenster habe. Die jetzige Landesregierung stehe der Übertragung offen gegenüber. Nach der Landtagswahl im September wird sich das wahrscheinlich ändern. Meller sieht zahlreiche Vorteile in der Zustiftung.
2: Also zum ersten Mal würde es sich um die Zusammenführung von etwas handeln, das zusammengehört, denn das Weltkulturerbe-Gartenrecht Dessau-Wörlitz ist eigentlich aus meiner Sicht unteilbar. Man kann es teilen, aber es ist meines Erachtens nicht sinnvoll. Ein Ansprechpartner bedeutet auch ein Zuwendungsempfänger. Das heißt, es ist wesentlich einfacher, Zuwendungen zu erhalten, auf die wir angewiesen sind. Es bedeutet auch gebündelte Fachkompetenz auf allen Gebieten, denn Fachkompetenz braucht man für so komplexe Aufgaben, wie wir sie hier vor uns haben. Es bedeutet ein ganzheitliches Marketing fürs Gartenreich, was aus meiner Sicht wesentlich ist.
1: Laut Meller würde sich durch die Zustiftung nicht viel ändern und das Georgium und die Gemäldegalerie würden in ihrer heutigen Form erhalten bleiben. So wurde auch das Schloss Mosigkau schon vor Jahren an die Kulturstiftung übertragen. Ein großer Vorteil wäre dadurch auch, dass sich mehr Mitarbeiter um das gesamte Areal des Georgiums kümmern könnten. In Bezug auf die Gemälde besteht der Wunsch von Seiten der Stadt, dass nur der Teil der Joachim-Ernst-Stiftung ans Land gestiftet wird. Die übrigen Bestandteile würden bei der Stadt verbleiben und treuhänderisch von der Kulturstiftung verwaltet werden. Meller sieht Nachteile in der Teilung der Gemäldesammlung.
2: Durch die Aufspaltung wäre es schwierig. Wir hätten zwei Betreuungsteile. Wir hätten einen Betreuungsteil, der geringere Teil von den Gemälden, die durch die Kulturstiftung betreut werden. Der Rest würde treuhänderisch betreut. Das hat aber Nachteile. Man kann dann nur mit einem Einvernehmen im Eigentümer handeln. Das heißt, jede Restaurierung, jede Ausleihe und so muss gegebenenfalls abgestimmt werden, was dazu führt, dass naturgemäß dieser Sammlungsteil nicht gleichwertig behandelt wird, weil es einfach ein erheblicher Aufwand ist. Wir würden das Kostenrisiko tragen, das kann ich Ihnen an verschiedenen Dingen, kann Ihnen die Problematik schildern. Zum Beispiel ist die Sammlung momentan nicht versichert. Im jetzigen Vertragsentwurf ist aber die Versicherung durch die KSDW vorgesehen, was uns Kosten auferlegen würde, die bis jetzt gar nicht auftreten. Wir sprechen noch gar nicht von Depots und so weiter. Wir sprechen noch nicht von Restaurierung dieser Gemälde, was schwierig ist, weil wir kaum Finanzierung für Gemälde bekommen, die uns nicht gehören und da gar nicht antragsberechtigt sind. Unser normales Geschäft ist, dass wir uns Drittmittel holen. Drittmittel können wir aber nur holen, wenn wir Eigentümer sein. Meine Damen und Herren, ich glaube, dass es für die Stadt und auch fürs Land ein Vorteil wäre, wenn wir ein einheitliches Welterbe haben, wenn wir ein einheitliches Management haben, wenn wir eine einheitliche wissenschaftliche, konservatorische Betreuung hätten. Der Tourist nimmt ohnehin das Gartenreich, so hoffe ich, als Einheit wahr. Sollte auch eine Einheit sein.
1: Was die Gemäldesammlung betrifft, scheinen sich Stadt- und Kulturstiftung also nicht ganz einig zu sein, da Oberbürgermeister Dr. Robert Reck am Vorschlag der Aufteilung des Bestands festhält. Später in der Stadtratssitzung vom 22. April, im Teil für sonstige Anfragen und Mitteilungen, meldete sich Hendrik Weber von der Fraktion Freies Bürgerforum diesbezüglich zu Wort.
3: Das, was uns vorgetragen wurde, kann ich nur unterstreichen. Auch ich bin dafür, dass wir das alles dahingeben. Auch wenn dadurch die 17 Millionen Euro für ein neues Depot an Ihnen vorbeigehen, der das mit weggegeben hat. Aber umgekehrt heißt es auch, wenn es schon darum geht, das Dessau-Wörlitzer Gartenreich in dieser Form zu fördern und noch weiter voranzubringen, dann bleibe ich bei meinem Satz, den ich hier immer wieder vorgetragen habe, ganz oder gar nicht. Es wurde von der Joachim-Ernst-Stiftung gesprochen. Es gibt andere Anteile, die hat man sich, nämlich aus unserer Theaterstiftung, über die Joachim-Ernst-Stiftung bereits ins Gartenreich reingeholt. Dann sollen auch die anderen Teile, die allesamt uns, wo uns die Stiftungen zugeordnet sind, dann sollten alle da reingestiftet werden. Darüber soll verhandelt werden und nicht nur der Teil, den wir nämlich entgegen Ihrer bisherigen Aussagen sehr wohl auch veräußern könnten. Das Land Sachsen-Anhalt muss darauf achten, dass diese Gemälde im Lande bleiben. Wir selbst können sie aber auch verkaufen. Das Land könnte sie uns ja auch abkaufen.
1: Wie es mit der Zustiftung des Georgiums an die Kulturstiftung Dessau-Wörlitz weitergeht, werden die nächsten Stadtratssitzungen zeigen, in denen konkret darüber abgestimmt werden soll. Der Konsens besteht aber, viel Zeit bleibt dafür nicht mehr.
0: Am Freitag findet ab etwa 8 Uhr eine Befliegung des Parks Luisium und des südlichen angrenzenden Sportplatzes Waldersee zur Bekämpfung des Eichenprozessionsspinners statt. Dabei wird aus der Luft ein Biozidpräparat gezielt auf befallene Bäume ausgebracht. Die behandelten Flächen dürfen mindestens 12 Stunden nach der Ausbringung des Mittels nicht betreten werden, da in diesem Zeitraum Gesundheitsgefahren wie Haut- und Augenreizungen nicht ausgeschlossen werden können. Daher werden die durch diese Bereiche führenden Wege für etwa einen Tag voll gesperrt. Es wird dringend darum gebeten, sich an diese Absperrungen zu halten. Das Schloss und der Park Luisium bleiben am Freitag geschlossen. 118 begeisterte Mountainbiker unterschiedlichster Altersgruppen kamen am 25. April im Ortsteil Mosigkau zusammen. Der PSV 90 Dessau hatte bereits zum 22. Mal zum Mountainbike-Rennen auf den Sportplatz eingeladen. Höhepunkt der traditionsreichen Veranstaltung war die Königsdisziplin über eine Distanz von 41 Kilometern.
4: Auf dem Mosigkauer Sportplatz und in dessen Umgebung drehte sich wieder alles um den Mountainbikesport. Bereits zum 22. Mal hieß es am 25. April rauf aufs Rad oder an die Strecke zum Anfeuern. Was einmal klein angefangen hat, ist inzwischen deutlich gewachsen und aus dem Kalender kaum noch wegzudenken.
5: Mittlerweile ist es so, dass wir im Radsportverband integriert sind und hier ein Rennen einer Challenge sind, also gerade im Nachwuchsbereich, das nennt sich Rookies Cup im Radsportverband Sachsen-Anhalt. Und da ist das Mosigkauer Mountainbike-Rennen ein Teil dieser Challenge. Also die Fahrer sammeln hier im Nachwuchsbereich Punkte für so eine Saisonwertung. Und das hat sich so etabliert. Mittlerweile ist es überregional, also aus ganz Sachsen-Anhalt und auch ich sage mal, aus Mitteldeutschland kommen viele Fahrer, mittlerweile eben auch Erwachsenenfahrer, und es ist eben peu à peu gewachsen.
4: Auf die Strecke gingen ambitionierte Fahrer ganz unterschiedlicher Leistungsstufen. Zur Auswahl standen 25 oder 41 Kilometer, je nach Kondition und Ehrgeiz. Insgesamt rund 115 Teilnehmende waren dabei, von den kleinsten in der U7 bis hin zu über 50 Jahren.
5: Großteil sind Kinder, ist aber auch das Ansinnen von unserem Rennen eigentlich überhaupt, dass wir es als eine ganze so eine Familiensache machen, dass es wirklich für groß und klein ist. Deshalb auch die Dessauer Schulmeisterschaften, schon das sechste Mal jetzt. Das hat sich so etabliert und es wird auch angenommen. Man sieht das auch ringsherum mit Hüpfeburg. Also es ist jetzt nicht nur, dass man wirklich in eine Pedale tritt, sondern hier auf dem Sportplatz auch ein bisschen Spaß hat und sich vergnügen kann.
4: Die Strecke führte in mehreren Runden vom Mosigkauer Sportplatz aus durch die abwechslungsreiche Umgebung in Richtung Körau. Gefordert wurden die Fahrer auf unterschiedlichsten Untergründen. Von Wald- und Feldwegen über Schotter- und Sandpassagen bis hin zu Abschnitten aus Betonplatten und Asphalt. Für Mosigkau ist das Rennen die größte Einzelsportveranstaltung des Jahres. Entsprechend groß war die Stimmung entlang der Strecke.
5: Ich denke, wenn hier am Stück über den Vormittag oder über den Samstag so 300, 350 Leute auf dem Sportplatz sind, das ist schon für so eine kleine Ortschaft wie Mosigkau allergrößte Hochachtung. Lebt mit den Startern und mit den Teilnehmern und danach natürlich mit denen, die es ehrenamtlich hier bewerkstelligen, die Strecke aufbauen und das ganze Jahr über. Ja. Und dieses Mosigkauer Rennen, wie gesagt, ist eben eine Sache für Jung und Alt und so soll es auch bleiben und so wird es auch gelebt.
4: Organisiert wurde das Event vom PSV 90 Dessau-Anhalt. Auf der 41 Kilometer Strecke sicherte sich Paul Gessner mit einer Stunde, 33 Minuten und 24 Sekunden den ersten Platz. Bei den Frauen setzte sich Dörte Matiszewski mit einer Zeit von einer Stunde, 51 Minuten und 21 Sekunden durch. Schon jetzt richtet sich der Blick nach vorn. Die Vorfreude auf die nächste Auflage des Mountainbike-Rennen ist bei vielen Beteiligten bereits spürbar.
5: Wir haben das einmal festgelegt, dass wir immer den letzten Samstag, April-Samstag, dieses Rennen stattfinden lassen. Und ich denke, dass das auch wieder so sein wird. Also für alle, die ihre Termine langfristig planen, die können sich den letzten April-Samstag schon einschreiben in ihren Radsportkalender.
4: Der Tag des Mountainbike-Rennens zeigt, der Radsport hat in Mosigkau längst seinen festen Platz.
0: Eine 32-jährige Bewohnerin eines Mehrfamilienhauses in der Alexandrastraße informierte die Polizei in Dessau-Roßlau am 4. Mai gegen 17.45 Uhr über einen Brand. Vor Ort stellte sich heraus, dass bislang unbekannte Personen zuvor Pappe und Papier im Hausflur in Brand gesetzt hatten, wodurch es zu einer starken Rauchentwicklung kam. Eine Anwohnerin konnte das Feuer eigenständig mit Wasser löschen, sodass ein Einsatz der Feuerwehr nicht erforderlich war. Durch das Öffnen der Fenster im Treppenhaus wurde der Bereich anschließend gelüftet und der Rauch konnte abziehen. Der entstandene Sachschaden wird derzeit auf rund 1.000 Euro geschätzt. Personen wurden nicht verletzt. Die Polizei in Dessau-Roßlau hat die Ermittlungen übernommen. Damit sind wir am Ende unserer Donnerstagsausgabe der Zeitnah Nachrichten, schauen jetzt noch auf das Wetter und im Anschluss daran gern noch auf die Meldungen aus der Region. Am Freitag um 18 Uhr melden wir uns dann mit aktuellen Meldungen wieder. Bis dahin haben Sie eine schöne Zeit, machen Sie es gut und auf Wiedersehen.
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1: Morgen wird es etwas frischer und zeitweise fällt leichter Regen. Die Temperaturen erreichen bis zu 16 Grad. Das sind 5 Grad mehr als am Vortag. Trotz der Wolken kannst du dich auf etwa 6 Sonnenstunden freuen. Dazu weht ein schwacher Nordostwind. Am Wochenende steigen die Temperaturen nochmals um etwa 2 Grad an. Es bleibt überwiegend trocken bei teils bewölktem Himmel.
2: Ein neuer Bewohner im Chemiepark Bitterfeld-Wolfen. Klein, neugierig und voller Ideen. Das neue Maskottchen ist da. Was ihm noch fehlt, ein Name. Und genau der soll aus der Region kommen. Deshalb hat der Chemiepark Grundschulen, Kitas und Horte eingeladen, ihre Vorschläge einzureichen. Die Resonanz ist groß. Viele kreative Ideen sind bereits zusammengekommen. Heute geht es einen Schritt weiter. Eine Kinderjury trifft sich im Hauptverwaltungsgebäude, um die besten Namen auszuwählen.
3: Wir freuen uns heute ganz besonders, dass wir auf dem Zwischenschritt zur Namensfindung unseres neuen Maskottchens sind. Wir haben 26 Grundschulen, Horte und Kindergärten eingeladen. Wir haben ein historisches Logo, dieser Ring, den haben wir schon seit vielen Jahrzehnten bei uns im Logo drin. Und wir haben gedacht, warum nutzen wir das eigentlich nicht als Maskottchen, erfüllen es mit Leben. Und wenn man ein Maskottchen hat, braucht das natürlich einen passenden Namen. Wir haben gesagt, wir machen erst einmal einen Wettbewerb in diesen Schulen, Kindergärten und Horten, wo praktisch dort die Kinder und vielleicht auch mit Hilfe der Eltern und Lehrer schon mal Namensvorschläge machen.
2: Und genau diese Jungköpfe entscheiden heute mit. Aus allen eingereichten Vorschlägen wählen sie mithilfe eines Punktesystems die 10 besten Namen aus. Diese Finalisten gehen anschließend in die nächste Runde. Ein öffentliches Online-Voting. Das Maskottchen soll künftig als sympathischer Botschafter des Chemieparks auftreten und vor allem mehr Nähe schaffen.
3: Wir finden einfach, dass ein Außenauftritt einer Firma einfach auch besser zu gestalten ist, wenn man das auf eine sympathische Art und Weise verknüpfen kann. Also bisher hatten wir, wie gesagt, nur den Ring. Jetzt geben wir dem Ring einfach ein Gesicht und einen Namen. Das wollen wir dann nutzen, um das zum Beispiel auch auf Werbeprodukten zu nutzen, die man verteilen kann. Und ich glaube, dass sowas immer mehr Aufmerksamkeit erregt, als einfach dieses Logo für sich alleinstehend.
2: Dass Kinder bei der Namensfindung eine zentrale Rolle spielen, ist dabei kein Zufall. Die Jury trifft sich im Rahmen des Girls and Boys Day, einem Aktionstag zur Berufsorientierung.
3: Nee, das passte einfach ganz gut, weil wir sagten, dann haben wir schon mal die Kinder hier bei uns im Haus, weil wir da regelmäßig dran teilnehmen. Dann haben wir gesagt, dann passt das super, dann haben wir schon mal eine Auswahl an Jugendlichen da, die dann entsprechend auch hier eben bei dieser Punktevergabe mitwirken.
2: Wenn die 10 Finalisten feststehen, beginnt die letzte Phase des Wettbewerbs, das Online-Voting. Dann ist die gesamte Community gefragt.
3: Also einfach bei Facebook da den Account vom Chemiepark Bitterfeld-Wolfen aufrufen und da wird das Ganze dann online gestellt.
2: Wer am Ende das Rennen macht, entscheidet die Community. Und vielleicht trägt das neue Maskottchen schon bald einen Namen, der direkt aus den Ideen der jüngsten Köpfe der Region stammt.
4: Am 21. Straße 73 sowie die neu errichtete Prosiker Brücke, auch Hohe Brücke genannt, wurde am 7. Mai offiziell für den Verkehr freigegeben. Mit der Freigabe endet für viele Bürger eine lange Zeit der Umleitung, Baustellen und Verkehrsbehinderung. Gleichzeitig verbindet die neue Verkehrsführung nun wieder wichtige Bereiche der Stadt direkt miteinander und sorgt für eine spürbare Entlastung im Straßenverkehr. Das Land Sachsen-Anhalt investierte insgesamt rund 20 Millionen Euro in das umfangreiche Infrastrukturprojekt. Neben dem Ersatzneubau der Brücke über das Bahngelände wurden auch die zuführenden Straßenabschnitte der L73 grundlegend erneuert. Zusätzlich entstanden moderne Geh- und Radwege. Zudem wurde der Verkehrsknoten an der Bundesstraße B185 umfassend modernisiert. Die eigentliche Brücke war bereits im Jahr 2021 fertiggestellt worden. Allerdings konnten die Bauarbeiten erst nach Abschluss weiterer Straßen- und Leitungsarbeiten vollständig beendet werden.
5: Es sind kleine Samen mit großer Wirkung. In Köthen ist vor kurzem die Aktion Blühwiese in ihr Jubiläumsjahr gestartet. Seit mittlerweile 10 Jahren wird hier daran gearbeitet, mehr Blühflächen in der Region zu schaffen. Als Lebensraum für Bienen, Schmetterlinge und viele andere Insekten. Initiiert wurde das Projekt unter anderem von der Sanitätsschule Raimund Schulz. Dabei geht es nicht nur ums Sehen, sondern auch ums Bewusstsein für Natur und Artenvielfalt.
6: Ja, das Projekt Blühwiese ist, dass wir Blumensamen mit unseren symbolischen Sämann in den Boden einbringen und etwas schaffen für Bienen, Insekten, Lebensräume oder ganz allein, dass man bestimmte Ecken verschwinden lassen kann, die nicht so ästhetisch aussehen und dass man sich seine Lebensfreude, sein Stückchen Natur für sich selber auch herstellen kann.
5: Damit möglichst viele Menschen mitmachen können, wird das Saatgut kostenlos verteilt, niedrigschwellig und direkt vor Ort.

0: Wir haben portionierte Tüten vorbereitet, die wir kostenlos abgeben, überall, wo wir unterwegs sind. Dort können wir angesprochen werden, dort geben wir dieses Saatgut weiter, was zertifiziert ist für unsere Region. Und wer uns natürlich besuchen möchte in der Sanitätsschule, dort wo auch der Sanitätsverein untergebracht ist, kann also gerne diese Blühwiese in Empfang nehmen.
1: Unterstützt wird die Initiative auch von der Landwirtschaft, denn Blühstreifen und Flächen sind längst ein wichtiger Baustein im Naturschutz geworden. Der Präsident des Bauernverbandes Sachsen-Anhalt, Olaf Feuerborn, verweist auf ein langfristiges Engagement für mehr Artenvielfalt.
2: Als Bauernverband haben wir im Land Sachsen-Anhalt auch vor 10 Jahren eine Stiftung Kulturlandschaft gegründet, wo wir gesagt haben, wir müssen auch uns um Natur und Umwelt kümmern, also auch um die Begleitumstände, die unsere Produkte, also wie Weizen, Brotgetreide und Kartoffeln, dann auch entsprechend fördern. Dazu gehört Biodiversität und eine Chancengleichheit für viele Pflanzen und Tiere.
1: Auch auf seinem eigenen Betrieb wird das Konzept umgesetzt, ganz konkret und sichtbar.
2: Also wir machen jedes Jahr auf unserer Fläche ungefähr 3 Hektar Blühwiesen, die wir entsprechend unterschiedlich auf den Flächen anlegen. Und es ist natürlich immer vom Wetter abhängig, wie erfolgreich das in jedem Jahr ist und wie warm oder wie heiß so ein Sommer wird. Aber entsprechend schön ist zu sehen, wenn dort Leben entsteht und wie es da auch summt und brummt, ist dann auch ein Erfolg, den jeder für sich gerne verbuchen möchte.
1: 10 Jahre Blühwiese, das sind viele kleine Flächen, die zusammen einen großen Unterschied machen. Und jede neue Blume ist ein weiterer Schritt hin zu mehr Vielfalt in der Region. Wie kann Barrierefreiheit im Salzlandkreis weiter verbessert werden? Genau darüber wurde vor kurzem in der Kreisverwaltung in Bernburg gesprochen. Der Behindertenbeauftragte des Landkreises, Thorsten Siemon, hatte zum sogenannten Alle im Kreistreff eingeladen. Vertreterinnen und Vertreter aus der Behindertenarbeit, aus Vereinen und Verwaltungen kamen zusammen, um Erfahrungen auszutauschen, Probleme anzusprechen und neue Ideen für mehr Teilhabe zu entwickeln. Ein zentrales Thema: die neue Internetseite des Salzlandkreises. Sie soll künftig barrierearmer gestaltet sein und so für möglichst viele Menschen zugänglich werden.
3: Im letzten Jahr, im Juni 2025, ist das Barrierefreiheitsgesetz in Kraft getreten bezüglich barrierefreie Webseiten. Und das ist eigentlich auch der Hintergrund unseres heutigen Treffens, dass wir unsere Salzlandkreis-Webseite heute den Vertretern hier näher vorstellen. Die ist ja seit Februar online und da werden wir auch mal die Nutzungsbedingungen und die Navigation heute hier gemeinsam mit den Vertretern aus den Altkreisen Staßfurt-Aschersleben, Schönebeck und Bernburg bereden.
1: Der Treff ist Teil einer Gesprächsreihe, die die Zusammenarbeit zwischen Betroffenen, Verwaltung und Politik stärken soll. Ziel ist es, konkrete Projekte anzustoßen und Barrieren, ob digital oder im Alltag, weiter abzubauen. Wichtig ist dabei auch der direkte Draht zu den Bürgerinnen und Bürgern.
3: Ja, eine Initiative findet ja heute hier statt im Kreissaal des Salzlandkreises. Und ansonsten gibt es Bürgersprechstunden, wo diese Probleme aufgenommen werden und in den jeweiligen Ausschüssen dann auch behandelt werden können. Aber wie gesagt, es ist ein sehr globales Thema. Es geht manchmal um Zentimeter hohe Bordsteinkanten und das sind solche kleinen sensiblen Dinge, die sich summieren. Und da muss man wirklich zentral auch die Netzwerke nutzen in den ländlichen Bereichen.
1: Mit Formaten wie dem Alle im Kreistreff will der Salzlandkreis die Inklusion weiter voranbringen. Schritt für Schritt und im direkten Austausch mit den Menschen vor Ort.

0: freue mich, dass Sie eingeschaltet haben und damit herzlich willkommen an diesem Donnerstag zu den zeitnahen Nachrichten hier auf RAN 1. Die Dessauer Verkehrs GmbH führte vom 27. April bis zum 4. Mai im gesamten Liniennetz tägliche Schwerpunktkontrollen im Straßenbahn- und Busverkehr durch. Zwischen 6 und 20 Uhr wurden insgesamt 5.651 Fahrgäste überprüft. Dabei hatten 218 Personen keinen gültigen Fahrausweis. In den meisten Fällen fehlte ein Ticket vollständig. Vereinzelt waren Fahrscheine nicht entwertet, abgelaufen oder missbräuchlich genutzt. Für Fahrten ohne gültigen Fahrschein wird ein erhöhtes Beförderungsentgelt von 60 Euro fällig. Die DVG kündigt an, auch künftig regelmäßige Kontrollen durchzuführen, um Fahraus...
1: Kommissarischer Vorstand und Direktor der KSDW, Professor Dr. Harald Meller, sprach darüber, dass man für die Zustiftung nur ein sehr kurzes Zeitfenster habe. Die jetzige Landesregierung stehe der Übertragung offen gegenüber. Nach der Landtagswahl im September wird sich das wahrscheinlich ändern. Meller sieht zahlreiche Vorteile in der Zustiftung.
2: Also zum ersten Mal würde es sich um die Zusammenführung von etwas handeln, das zusammengehört, denn das Weltkulturerbe Gartenrecht Dessau-Wörlitz ist eigentlich aus meiner Sicht unteilbar. Man kann es teilen, aber es ist meines Erachtens nicht sinnvoll. Ein Ansprechpartner bedeutet auch ein Zuwendungsempfänger. Das heißt, es ist wesentlich einfacher, Zuwendungen zu erhalten, auf die wir angewiesen sind. Es bedeutet auch gebündelte Fachkompetenz auf allen Gebieten, denn Fachkompetenz braucht man für so komplexe Aufgaben, wie wir sie hier vor uns haben. Es bedeutet ein ganzheitliches Marketing fürs Gartenreich, was aus meiner Sicht wesentlich ist.
1: Laut Meller würde sich durch die Zustiftung nicht viel ändern und das Georgium und die Gemäldegalerie würden in ihrer heutigen Form erhalten bleiben. So wurde auch das Schloss Mosigkau schon vor Jahren an die Kulturstiftung übertragen. Ein großer Vorteil wäre dadurch auch, dass sich mehr Mitarbeiter um das gesamte Areal des Georgiums kümmern könnten. In Bezug auf die Gemälde besteht der Wunsch von Seiten der Stadt, dass nur der Teil der Joachim-Ernst-Stiftung ans Land gestiftet wird. Die übrigen Bestandteile würden bei der Stadt verbleiben und treuhänderisch von der Kulturstiftung verwaltet werden. Meller sieht Nachteile in der Teilung der Gemäldesammlung.
2: Durch die Aufspaltung wäre es schwierig, wir hätten zwei Betreuungsteile. Wir hätten einen Betreuungsteil, der geringere Teil von den Gemälden, die durch die Kulturstiftung betreut werden. Der Rest würde treuhänderisch betreut. Das hat aber Nachteile. Man kann dann nur mit einem Einvernehmen Eigentümer handeln. Das heißt, jede Restaurierung, jede Ausleihe und so muss gegebenenfalls abgestimmt werden, was dazu führt, dass naturgemäß dieser Sammlungsteil nicht gleichwertig behandelt wird, weil es einfach ein erheblicher Aufwand ist. Wir würden das Kostenrisiko tragen, das kann ich Ihnen an verschiedenen Dingen, kann Ihnen die Problematik schildern. Zum Beispiel ist die Sammlung momentan nicht versichert. Im jetzigen Vertragsentwurf ist aber die Versicherung durch die KSDW vorgesehen, was uns Kosten auferlegen würde, die bis jetzt gar nicht auftreten. Wir sprechen noch gar nicht von Depots und so weiter. Wir sprechen noch nicht von Restaurierung dieser Gemälde, was schwierig ist, weil wir kaum Finanzierung für Gemälde bekommen, die uns nicht gehören und da gar nicht antragsberechtigt sind. Unser normales Geschäft ist, dass wir uns Drittmittel holen. Drittmittel können wir aber nur holen, wenn wir Eigentümer sein. Meine Damen und Herren, ich glaube, dass es für die Stadt und auch fürs Land ein Vorteil wäre, wenn wir ein einheitliches Welterbe haben, wenn wir ein einheitliches Management haben, wenn wir eine einheitliche wissenschaftliche, konservatorische Betreuung hätten. Der Tourist nimmt ohnehin das Garten.

0: Staatenreich, so hoffe ich, als Einheit war. Sie sollte auch eine Einheit sein.
1: Was die Gemäldesammlung betrifft, scheinen sich Stadt- und Kulturstiftung also nicht ganz einig zu sein, da Oberbürgermeister Dr. Robert Reck am Vorschlag der Aufteilung des Bestands festhält. Später in der Stadtratssitzung vom 22. April, im Teil für sonstige Anfragen und Mitteilungen, meldete sich Hendrik Weber von der Fraktion Freies Bürgerforum diesbezüglich zu Wort.
2: Das, was uns vorgetragen wurde, kann ich nur unterstreichen. Auch ich bin dafür, dass wir das alles dahingeben. Auch wenn dadurch die 17 Millionen Euro für ein neues Depot an Ihnen vorbeigehen, der das mit weggegeben hat. Aber umgekehrt heißt es auch, wenn es schon darum geht, das Dessau-Wörlitzer Gartenreich in dieser Form zu fördern und noch weiter voranzubringen, dann bleibe ich bei meinem Satz, den ich hier immer wieder vorgetragen habe, ganz oder gar nicht. Es wurde von der Joachim-Ernst-Stiftung gesprochen, es gibt andere Anteile, die hat man sich, nämlich aus unserer Theaterstiftung, über die Joachim-Ernst-Stiftung bereits ins Gartenreich reingeholt. Dann sollen auch die anderen Teile, die allesamt uns, wo uns die Stiftungen zugeordnet sind, dann sollten alle da reingestiftet werden. Darüber soll verhandelt werden und nicht nur der Teil, den wir nämlich entgegen Ihrer bisherigen Aussagen sehr wohl auch veräußern könnten. Das Land Sachsen-Anhalt muss darauf achten, dass diese Gemälde im Lande bleiben. Wir selbst können sie aber auch verkaufen. Das Land könnte sie uns ja auch abkaufen.
1: Wie es mit der Zustiftung des Georgiums an die Kulturstiftung Dessau-Wörlitz weitergeht, werden die nächsten Stadtratssitzungen zeigen, in denen konkret darüber abgestimmt werden soll. Der Konsens besteht aber, viel Zeit bleibt dafür nicht mehr.
3: Am Freitag findet ab etwa 8 Uhr eine Befliegung des Parks Luisium und des südlichen angrenzenden Sportplatzes Waldersee zur Bekämpfung des Eichenprozessionsspinners statt. Dabei wird aus der Luft ein Biozidpräparat gezielt auf befallene Bäume ausgebracht. Die behandelten Flächen dürfen mindestens 12 Stunden nach der Ausbringung des Mittels nicht betreten werden, da in diesem Zeitraum Gesundheitsgefahren wie Haut- und Augenreizungen nicht ausgeschlossen werden können. Daher werden die durch diese Bereiche führenden Wege für etwa einen Tag voll gesperrt. Es wird dringend darum gebeten, sich an diese Absperrungen zu halten. Das Schloss und der Park Luisium bleiben am Freitag geschlossen. 118 begeisterte Mountainbiker unterschiedlichster Altersgruppen kamen am 25. April im Ortsteil Mosigkau zusammen. Der PSV 90 Dessau hatte bereits zum 22. Mal zum Mountainbike-Rennen auf dem Sportplatz eingeladen. Höhepunkt der traditionsreichen Veranstaltung war die Königsdisziplin über eine Distanz von 41 Kilometern.
4: Auf dem Mosigkauer Sportplatz und in dessen Umgebung drehte sich wieder alles um den Mountainbikesport. Bereits zum 22. Mal hieß es am 25. April rauf aufs Rad oder an die Strecke zum Anfeuern. Was einmal klein angefangen hat, ist inzwischen deutlich gewachsen und aus dem Kalender kaum noch wegzudenken.
5: Mittlerweile ist es so, dass wir im Radsportverband integriert sind und hier ein Rennen einer Challenge sind, also gerade im Nachwuchsbereich, das nennt sich Rookies Cup im Radsportverband Sachsen-Anhalt. Und da ist das Mosigkauer Mountainbike-Rennen ein Teil dieser Challenge. Also die Fahrer sammeln hier im Nachwuchsbereich Punkte für so eine Saisonwertung. Und das hat sich so etabliert. Mittlerweile ist es überregional, also aus ganz Sachsen-Anhalt und auch ich sage mal, aus Mitteldeutschland kommen viele Fahrer, mittlerweile eben auch Erwachsenenfahrer, und es ist eben peu à peu gewachsen.
4: Auf die Strecke gingen ambitionierte Fahrer ganz unterschiedlicher Leistungsstufen. Zur Auswahl standen 25 oder 41 Kilometer, je nach Kondition und Ehrgeiz. Insgesamt rund 115 Teilnehmende waren dabei, von den kleinsten in der U7 bis hin zu über 50 Jahren.
5: Großteil sind Kinder, ist aber auch das Ansinnen von unserem Rennen eigentlich überhaupt, dass wir es als eine ganze so eine Familiensache machen, dass es wirklich für groß und klein ist. Deshalb auch die Dessauer Schulmeisterschaften, schon das sechste Mal jetzt. Das hat sich so etabliert und es wird auch angenommen. Man sieht das auch ringsherum mit Hüpfeburg. Also es ist jetzt nicht nur, dass man wirklich in eine Pedale tritt, sondern hier auf dem Sportplatz auch ein bisschen Spaß hat und sich vergnügen kann.
4: Die Strecke führte in mehreren Runden vom Mosigkauer Sportplatz aus durch die abwechslungsreiche Umgebung in Richtung Körau. Gefordert wurden die Fahrer auf unterschiedlichsten Untergründen. Von Wald- und Feldwegen über Schotter- und Sandpassagen bis hin zu Abschnitten aus Betonplatten und Asphalt. Für Mosigkau ist das Rennen die größte Einzelsportveranstaltung des Jahres. Entsprechend groß war die Stimmung entlang der Strecke.
5: Ich denke, wenn hier am Stück über den Vormittag oder über den Samstag so 300, 350 Leute auf dem Sportplatz sind, das ist schon für so eine kleine Ortschaft wie Mosigkau allergrößte Hochachtung. Lebt mit den Startern und mit den Teilnehmern und danach natürlich mit denen, die es ehrenamtlich hier bewerkstelligen, die Strecke aufbauen und das ganze Jahr über. Ja. Und dieses Mosigkauer Rennen, wie gesagt, ist eben eine Sache für Jung und Alt und ja, so soll es auch bleiben und so wird es auch gelebt.
4: Organisiert wurde das Event vom PSV 90 Dessau-Anhalt. Auf der 41-Kilometer-Strecke sicherte sich Paul Gessner mit einer Stunde, 33 Minuten und 24 Sekunden den ersten Platz. Bei den Frauen setzte sich Dörte Matiszewski mit einer Zeit von einer Stunde, 51 Minuten und 21 Sekunden durch. Schon jetzt richtet sich der Blick nach vorn. Die Vorfreude auf die nächste Auflage des Mountainbike-Rennen ist bei vielen Beteiligten bereits spürbar.
5: Wir haben das einmal festgelegt, dass wir immer den letzten Samstag, April-Samstag, dieses Rennen stattfinden lassen. Und ich denke, dass das auch wieder so sein wird. Also für alle, die ihre Termine langfristig planen, die können sich den letzten April-Samstag schon einschreiben in ihren Radsportkalender.
4: Der Tag des Mountainbike-Rennens zeigt, der Radsport hat in Mosigkau längst seinen festen Platz.
3: Eine 32-jährige Bewohnerin eines Mehrfamilienhauses in der Alexandrastraße informierte die Polizei in Dessau-Roßlau am 4. Mai gegen 17.45 Uhr über einen Brand. Vor Ort stellte sich heraus, dass bislang unbekannte Personen zuvor Pappe und Papier im Hausflur in Brand gesetzt hatten, wodurch es zu einer starken Rauchentwicklung kam. Eine Anwohnerin konnte das Feuer eigenständig mit Wasser löschen, sodass ein Einsatz der Feuerwehr nicht erforderlich war. Durch das Öffnen der Fenster im Treppenhaus wurde der Bereich anschließend gelüftet und der Rauch konnte abziehen. Der entstandene Sachschaden wird derzeit auf rund 1.000 Euro geschätzt. Personen wurden nicht verletzt. Die Polizei in Dessau-Roßlau hat die Ermittlungen übernommen. Damit sind wir am Ende unserer Donnerstagsausgabe der Zeitnah-Nachrichten, schauen jetzt noch auf das Wetter und im Anschluss daran gern noch auf die Meldungen aus der Region. Am Freitag um 18 Uhr melden wir uns dann mit aktuellen Meldungen wieder. Bis dahin haben Sie eine schöne Zeit, machen Sie es gut und auf Wiedersehen.
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1: Morgen wird es etwas frischer und zeitweise fällt leichter Regen. Die Temperaturen erreichen bis zu 16 Grad. Das sind 5 Grad mehr als am Vortag. Trotz der Wolken kannst du dich auf etwa 6 Sonnenstunden freuen. Dazu weht ein schwacher Nordostwind. Am Wochenende steigen die Temperaturen nochmals um etwa 2 Grad an. Es bleibt überwiegend trocken bei teils bewölktem Himmel.
2: Ein neuer Bewohner im Chemiepark Bitterfeld-Wolfen. Klein, neugierig und voller Ideen. Das neue Maskottchen ist da. Was ihm noch fehlt, ein Name. Und genau der soll aus der Region kommen. Deshalb hat der Chemiepark Grundschulen, Kitas und Horte eingeladen, ihre Vorschläge einzureichen. Die Resonanz ist groß. Viele kreative Ideen sind bereits zusammengekommen. Heute geht es einen Schritt weiter. Eine Kinderjury

0: mithilfe der Eltern und Lehrer schon mal Namensvorschläge machen.
1: Und genau diese jungen Köpfe entscheiden heute mit. Aus allen eingereichten Vorschlägen wählen sie mithilfe eines Punktesystems die 10 besten Namen aus. Diese Finalisten gehen anschließend in die nächste Runde, ein öffentliches Online-Voting. Das Maskottchen soll künftig als sympathischer Botschafter des Chemieparks auftreten und vor allem mehr Nähe schaffen.
0: Wir finden einfach, dass ein Außenauftritt einer Firma einfach auch besser zu gestalten ist, wenn man das auf eine sympathische Art und Weise verknüpfen kann. Also bisher hatten wir, wie gesagt, nur den Ring. Jetzt geben wir dem Ring einfach ein Gesicht und einen Namen. Das wollen wir dann nutzen, um das zum Beispiel auch auf Werbeprodukten zu nutzen, die man verteilen kann. Und ich glaube, dass sowas immer mehr Aufmerksamkeit erregt, als einfach dieses Logo für sich alleinstehend.
1: Dass Kinder bei der Namensfindung eine zentrale Rolle spielen, ist dabei kein Zufall. Die Jury trifft sich im Rahmen des Girls and Boys Day, einem Aktionstag zur Berufsorientierung.
0: Nee, das passte einfach ganz gut, weil wir sagten, dann haben wir schon mal die Kinder hier bei uns im Haus, weil wir da regelmäßig dran teilnehmen. Und dann haben wir gesagt, dann passt das super, dann haben wir schon mal eine Auswahl an Jugendlichen da, die dann entsprechend auch hier eben bei dieser Punktevergabe mitwirken.
1: Wenn die 10 Finalisten feststehen, beginnt die letzte Phase des Wettbewerbs, das Online-Voting. Dann ist die gesamte Community gefragt.
0: Also einfach bei Facebook da den Account vom Chemiepark Bitterfeld-Wolfen aufrufen und da wird das Ganze dann online gestellt.
1: Wer am Ende das Rennen macht, entscheidet die Community. Und vielleicht trägt das neue Maskottchen schon bald einen Namen, der direkt aus den Ideen der jüngsten Köpfe der Region stammt.
2: Am 21. April fand in Wittenberg der lange geplante Spatenstich in der Kleingartenanlage am Stadtgraben statt. Die Stadt möchte hier im Zuge der Lager große Umbau- und Sanierungsarbeiten durchführen, um den Bereich bis 2028 in voller Pracht präsentieren zu können.
3: Wir sind heute auf einem sehr erfreulichen Anlass hier. Wir haben den Spatenstich für alle baulichen Maßnahmen hier in der Kleingartenanlage am Stadtgrabenteich. Das ist ja ein Teilraum, den wir im Zusammenhang mit der Gartenschau neu gestalten werden, öffnen werden. Freianlagen, Spielplätze, Aufenthaltsmöglichkeiten, Sitzmöglichkeiten, Wege schaffen. Diesen wunderbaren Ort, den man hinter mir sieht, der mit dem Blick auf das Welterbe, die Schlosskirche, einfach auch einer breiteren Öffentlichkeit öffnen und zur Verfügung stellen wollen.
2: Eine Veranstaltung wie die Landesgartenschau sei von einer Stadt alleine finanziell nicht zu stemmen, erzählte Stiller weiter. Deshalb sei man auf Förderungen durch Bund und Land angewiesen. Dies funktioniere aber gut. Des Weiteren wurde betont, dass es den Verantwortlichen wichtig sei, die Lager auch als Event für Sachsen-Anhalt und nicht nur für Wittenberg selbst zu betrachten und zu präsentieren.
4: Das Thema Landesgartenschau strahlt natürlich tatsächlich auch in einer Stadt aus, die die Austragung vornimmt. Aber wenn man sieht, aus welchen Landesteilen denn dann, und da gibt es einen richtigen Tourismus, die denn dann in die einzelnen Städte fährt, dort, wo eine Landesgartenschau stattfindet. Und insofern ist es strahlt immer aufs gesamte Land hinaus. Und natürlich ist es auch so, dass in allen Landesteilen Landesgartenschauen mittlerweile stattgefunden haben. Und auch das ein Begriff jetzt landesweit in der Bevölkerung geworden ist.
2: Der Bereich der Kleingartenanlage ist aber natürlich nicht der einzige, der für die Lager aufgehübscht werden soll. In ganz Wittenberg beginnen jetzt nach und nach die Arbeiten und es stehen wohl noch so einige Spatenstiche an.
3: Auch auf der Kuhlache, da geht's jetzt auch los. Da konnten wir auch die entsprechenden Beauftragungen machen und tätigen. Und da richtet sich die Baufirma auch gerade ein, dass wir da auch mit der Entsiegelung endlich starten können und dass man da auch richtig was sieht. Weil da, glaube ich, wird es die größte Veränderung überhaupt geben, endlich Wittenberg an die Elbe zu bringen. Wir sind jetzt ja fast 2 Jahre, kann man sagen, fast auf den Tag genau. Am 13.04.2028 wollen wir die Gartenschau eröffnen. Das heißt, wir haben jetzt noch 2 Jahre Zeit, sowohl hier als auch an der Elbe unsere Flächen zu entwickeln. Und da freuen wir uns, dass es jetzt losgeht und dass es dann eben zügig und auch gemeinsam mit allen Partnern dann umgesetzt werden kann.
2: Mit dem symbolischen Spatenstich haben die Vorbereitungen für die Landesgartenschau nun noch sichtbarer begonnen. In den kommenden Jahren sollen an verschiedenen Orten in Wittenberg weitere Projekte umgesetzt werden. Bis zur Eröffnung der Lager 2028 stehen damit noch zahlreiche

0: umfangreiche Bau- und Sanierungsmaßnahmen an. Nach mehr als 5 Jahren Bauzeit ist eines der größten Verkehrsprojekte im Landkreis Anhalt-Bitterfeld abgeschlossen. Die Landstraße 73 sowie die neu errichtete Prosika-Brücke, auch Hohe Brücke genannt, wurde am 7. Mai offiziell für den Verkehr freigegeben. Mit der Freigabe endet für viele Bürger eine lange Zeit der Umleitung, Baustellen und Verkehrsbehinderung. Gleichzeitig verbindet die neue Verkehrsführung nun wieder wichtige Bereiche der Stadt direkt miteinander und sorgt für eine spürbare Entlastung im Straßenverkehr. Das Land Sachsen-Anhalt investierte insgesamt rund 20 Millionen Euro in das umfangreiche Infrastrukturprojekt. Neben dem Ersatzneubau der Brücke über das Bahngelände wurden auch die zuführenden Straßenabschnitte der L73 grundlegend erneuert. Zusätzlich entstanden moderne Geh- und Radwege. Zudem wurde der Verkehrsknoten an der Bundesstraße B185 umfassend modernisiert. Die eigentliche Brücke war bereits im Jahr 2021 fertiggestellt worden. Allerdings konnten die Bauarbeiten erst nach Abschluss weiterer Straßen- und Leitungsarbeiten vollständig beendet werden.
1: Es sind kleine Samen mit großer Wirkung. In Köthen ist vor kurzem die Aktion Blühwiese in ihr Jubiläumsjahr gestartet. Seit mittlerweile 10 Jahren wird hier daran gearbeitet, mehr Blühflächen in der Region zu schaffen. Als Lebensraum für Bienen, Schmetterlinge und viele andere Insekten. Initiiert wurde das Projekt unter anderem von der Sanitätsschule Raimund Schulz. Dabei geht es nicht nur ums Sehen, sondern auch ums Bewusstsein für Natur und Artenvielfalt.
2: Ja, das Projekt Blühwiese ist, dass wir Blumensamen mit unseren symbolischen Sämern in den Boden einbringen und etwas schaffen für Bienen, Insekten, Lebensräume oder ganz allein, dass man bestimmte Ecken verschwinden lassen kann, die nicht so ästhetisch aussehen und dass man sich seine Lebensfreude, sein Stückchen Natur für sich selber auch herstellen kann.
1: Damit möglichst viele Menschen mitmachen können, wird das Saatgut kostenlos verteilt, niedrigschwellig und direkt vor Ort.
2: Also wir haben portionierte Tüten vorbereitet, die wir kostenlos abgeben, überall, wo wir unterwegs sind. Dort können wir angesprochen werden, dort geben wir dieses Saatgut weiter, was zertifiziert ist für unsere Region. Und wer uns natürlich besuchen möchte in der Sanitätsschule, dort wo auch der Sanitätsverein untergebracht ist, kann also gerne diese Blühwiese in Empfang nehmen.
1: Unterstützt wird die Initiative auch von der Landwirtschaft, denn Blühstreifen und Flächen sind längst ein wichtiger Baustein im Naturschutz geworden. Der Präsident des Bauernverbandes Sachsen-Anhalt, Olaf Feuerborn, verweist auf ein langfristiges Engagement für mehr Artenvielfalt.
3: Als Bauernverband haben wir im Land Sachsen-Anhalt auch vor 10 Jahren eine Stiftung Kulturlandschaft gegründet, wo wir gesagt haben, wir müssen auch uns um Natur und Umwelt kümmern, also auch um die Begleitumstände, die unsere Produkte, also wie Weizen, Brotgetreide und Kartoffeln, dann auch entsprechend fördern. Dazu gehört Biodiversität und eine Chancengleichheit für viele Pflanzen und Tiere.
1: Auch auf seinem eigenen Betrieb wird das Konzept umgesetzt, ganz konkret und sichtbar.
3: Also wir machen jedes Jahr auf unserer Fläche ungefähr 3 Hektar Blühwiesen, die wir entsprechend unterschiedlich auf den Flächen anlegen. Und es ist natürlich immer vom Wetter abhängig, wie erfolgreich das in jedem Jahr ist und wie warm oder wie heiß so ein Sommer wird. Aber entsprechend schön ist zu sehen, wenn dort Leben entsteht und wie es da auch summt und brummt, ist dann auch ein Erfolg, den jeder für sich gerne verbuchen möchte.
1: 10 Jahre Blühwiese, das sind viele kleine Flächen, die zusammen einen großen Unterschied machen. Und jede neue Blume ist ein weiterer Schritt hin zu mehr Vielfalt in der Region. Wie kann Barrierefreiheit im Salzlandkreis weiter verbessert werden? Genau darüber wurde vor kurzem in der Kreisverwaltung in Bernburg gesprochen. Der Behindertenbeauftragte des Landkreises, Thorsten Simon, hatte zum sogenannten Alle im Kreistreff eingeladen. Vertreterinnen und Vertreter aus der Behindertenarbeit, aus Vereinen und Verwaltungen kamen zusammen, um Erfahrungen auszutauschen, Probleme anzusprechen und neue Ideen für mehr Teilhabe zu entwickeln. Ein zentrales Thema: die neue Internetseite des Salzlandkreises. Sie soll künftig barrierearmer gestaltet sein und so für möglichst viele Menschen zugänglich werden.
4: Im letzten Jahr, im Juni 2025, ist das Barrierefreiheitsgesetz in Kraft getreten bezüglich barrierefreie Webseiten. Und das ist eigentlich auch der Hintergrund unseres heutigen Treffens, dass wir unsere Salzlandkreis-Webseite heute den Vertretern hier näher vorstellen. Die ist ja seit Februar online und da werden wir auch mal die Nutzungsbedingungen und die Navigation heute hier gemeinsam mit den Vertretern aus den Altkreisen Staßfurt-Aschersleben, Schönebeck und Bernburg bereden.
1: Der Treff ist Teil einer Gesprächsreihe, die die Zusammenarbeit zwischen Betroffenen, Verwaltung und Politik stärken soll. Ziel ist es, konkrete Projekte anzustoßen und Barrieren, ob digital oder im Alltag, weiter abzubauen. Wichtig ist dabei auch der direkte Draht zu den Bürgerinnen und Bürgern.
4: Ja, eine Initiative findet ja heute hier statt im Kreissaal des Salzlandkreises. Und ansonsten gibt es Bürgersprechstunden, wo diese Probleme aufgenommen werden und in den jeweiligen Ausschüssen dann auch behandelt werden können. Aber wie gesagt, es ist ein sehr globales Thema. Es geht manchmal um Zentimeter hohe Bordsteinkanten und das sind solche kleinen sensiblen Dinge, die sich summieren. Und da muss man wirklich zentral auch die Netzwerke nutzen in den ländlichen Bereichen.
1: Mit Formaten wie dem Alle im Kreistreff will der Salzlandkreis die Inklusion weiter voranbringen. Schritt für Schritt und im direkten Austausch mit den Menschen vor Ort.

0: Ich freue mich, dass Sie eingeschaltet haben und damit herzlich willkommen an diesem Donnerstag zu den zeitnahen Nachrichten hier auf RAN 1. Die Dessauer Verkehrs GmbH führte vom 27. April bis zum 4. Mai im gesamten Liniennetz tägliche Schwerpunktkontrollen im Straßenbahn- und Busverkehr durch. Zwischen 6 und 20 Uhr wurden insgesamt 5.651 Fahrgäste überprüft. Dabei hatten 218 Personen keinen gültigen Fahrausweis. In den meisten Fällen fehlte ein Ticket vollständig. Vereinzelt waren Fahrscheine nicht entwertet, abgelaufen oder missbräuchlich genutzt. Für Fahrten ohne gültigen Fahrschein wird ein erhöhtes Beförderungsentgelt von 60 Euro fällig. Die DVG kündigt an, auch künftig regelmäßige Kontrollen durchzuführen, um Fahrausweishäufigkeit, Sicherheit und einen geordneten Betriebsablauf zu gewährleisten. Grundsätzlich gilt, Fahrgäste müssen vor Fahrtantritt ein gültiges Ticket besitzen, entwertungspflichtige Fahrscheine sofort entwerten und das Ticket während der gesamten Fahrt mitführen und auf Verlangen auch vorzeigen. Die DVG bittet um Beachtung der Regeln und einen fairen Umgang im Nahverkehr. Wird die Stadt Dessau-Roßlau das Schloss und den Park Georgium dem Land zustiften? Und was genau wird aus der dazugehörigen Gemäldesammlung? Fragen, die die Bauhausstadt schon seit einigen Monaten beschäftigen. Auch in der Stadtratssitzung im April wurde erneut darüber diskutiert.
1: Die Stadt Dessau-Roßlau befindet sich finanziell in schwierigen Zeiten. Eine Möglichkeit für eine Entlastung wäre die Zustiftung des Georgiums, also Schloss, Park und Gemäldesammlung, an die Kulturstiftung Dessau-Wörlitz. Oberbürgermeister Dr. Robert Reck wurde vom Stadtrat beauftragt, sich mit der KSDW diesbezüglich auszutauschen. In der Stadtratssitzung vom 22. April wurde über den aktuellen Stand der Gespräche berichtet. Kommissarischer Vorstand und Direktor der KSDW, Professor Dr. Harald Meller, sprach darüber, dass man für die Zustiftung nur ein sehr kurzes Zeitfenster habe. Die jetzige Landesregierung stehe der Übertragung offen gegenüber. Nach der Landtagswahl im September wird sich das wahrscheinlich ändern. Meller sieht zahlreiche Vorteile in der Zustiftung.
2: Also zum ersten Mal würde es sich um die Zusammenführung von etwas handeln, das zusammengehört. Denn das Weltkulturerbe-Gartenreich Dessau-Wörlitz ist eigentlich aus meiner Sicht unteilbar. Man kann es teilen, aber es ist meines Erachtens nicht sinnvoll. Ein Ansprechpartner bedeutet auch ein Zuwendungsempfänger. Das heißt, es ist wesentlich einfacher, Zuwendungen zu erhalten, auf die wir angewiesen sind. Es bedeutet auch gebündelte Fachkompetenz auf allen Gebieten, denn Fachkompetenz braucht man für so komplexe Aufgaben, wie wir sie hier vor uns haben. Es bedeutet ein ganzheitliches Marketing für das Gartenreich, was aus meiner Sicht wesentlich ist.
1: Laut Meller würde sich durch die Zustiftung nicht viel ändern und das Georgium und die Gemäldegalerie würden in ihrer heutigen Form erhalten bleiben. So wurde auch das Schloss Mosigkau schon vor Jahren an die Kulturstiftung übertragen. Ein großer Vorteil wäre dadurch auch, dass sich mehr Mitarbeiter um das gesamte Areal des Georgiums kümmern könnten. In Bezug auf die Gemälde besteht der Wunsch von Seiten der Stadt, dass nur der Teil der Joachim-Ernst-Stiftung ans Land gestiftet wird. Die übrigen Bestandteile würden bei der Stadt verbleiben und treuhänderisch von der Kulturstiftung verwaltet werden. Meller sieht Nachteile in der Teilung der Gemäldesammlung.
2: Durch die Aufspaltung wäre es schwierig. Wir hätten zwei Betreuungsteile. Wir hätten einen Betreuungsteil, der geringere Teil von den Gemälden, die durch die Kulturstiftung betreut werden. Der Rest würde treuhänderisch betreut. Das hat aber Nachteile. Man kann dann nur mit einem Einvernehmen im Eigentümer handeln. Das heißt, jede Restaurierung, jede Ausleihe und so muss gegebenenfalls abgestimmt werden, was dazu führt, dass naturgemäß dieser Sammlungsteil nicht gleichwertig behandelt wird, weil es einfach ein erheblicher Aufwand ist. Wir würden das Kostenrisiko tragen, das kann ich Ihnen an verschiedenen Dingen, kann Ihnen die Problematik schildern. Zum Beispiel ist die Sammlung momentan nicht versichert. Im jetzigen Vertragsentwurf ist aber die Versicherung durch die KSDW vorgesehen, was uns Kosten auferlegen würde, die bis jetzt gar nicht auftreten. Wir sprechen noch gar nicht von Depots und so weiter. Wir sprechen noch nicht von Restaurierung dieser Gemälde, was schwierig ist, weil wir kaum Finanzierung für Gemälde bekommen, die uns nicht gehören und da gar nicht antragsberechtigt sind. Unser normales Geschäft ist, dass wir uns Drittmittel holen. Drittmittel können wir aber nur holen, wenn wir Eigentümer sein. Meine Damen und Herren, ich glaube, dass es für die Stadt und auch fürs Land ein Vorteil wäre, wenn wir ein einheitliches Welterbe haben, wenn wir ein einheitliches Management haben, wenn wir eine einheitliche wissenschaftliche, konservatorische Betreuung hätten. Der Tourist nimmt ohnehin das Gartenreich, so hoffe ich, als Einheit wahr. Sollte auch eine Einheit sein.
1: Was die Gemäldesammlung betrifft, scheinen sich Stadt- und Kulturstiftung also nicht ganz einig zu sein, da Oberbürgermeister Dr. Robert Reck am Vorschlag der Aufteilung des Bestands festhält. Später in der Stadtratssitzung vom 22. April, im Teil für sonstige Anfragen und Mitteilungen, meldete sich Hendrik Weber von der Fraktion Freies Bürgerforum diesbezüglich zu Wort.
3: Das, was uns vorgetragen wurde, kann ich nur unterstreichen. Auch ich bin dafür, dass wir das alles dahingeben. Auch wenn dadurch die 17 Millionen Euro für ein neues Depot an Ihnen vorbeigehen, der das mit weggegeben hat. Aber umgekehrt heißt es auch, wenn es schon darum geht, das Dessau-Wörlitzer Gartenreich in dieser Form zu fördern und noch weiter voranzubringen, dann bleibe ich bei meinem Satz, den ich hier immer wieder vorgetragen habe, ganz oder gar nicht. Es wurde von der Joachim-Ernst-Stiftung gesprochen. Es gibt andere Anteile, die hat man sich, nämlich aus unserer Theaterstiftung, über die Joachim-Ernst-Stiftung bereits ins Gartenreich reingeholt. Dann sollen auch die anderen Teile, die allesamt uns

0: wo uns die Stiftungen zugeordnet sind, dann sollten alle da rein gestiftet werden. Darüber soll verhandelt werden und nicht nur der Teil, den wir nämlich entgegen Ihrer bisherigen Aussagen sehr wohl auch veräußern könnten. Das Land Sachsen-Anhalt muss darauf achten, dass diese Gemälde im Lande bleiben. Wir selbst können sie aber auch verkaufen. Das Land könnte sie uns ja auch abkaufen.
1: Wie es mit der Zustiftung des Georgiums an die Kulturstiftung Dessau-Wörlitz weitergeht, werden die nächsten Stadtratssitzungen zeigen, in denen konkret darüber abgestimmt werden soll. Der Konsens besteht aber, viel Zeit bleibt dafür nicht mehr.
2: Am Freitag findet ab etwa 8 Uhr eine Befliegung des Parks Luisium und des südlichen angrenzenden Sportplatzes Waldersee zur Bekämpfung des Eichenprozessionsspinners statt. Dabei wird aus der Luft ein Biozidpräparat gezielt auf befallene Bäume ausgebracht. Die behandelten Flächen dürfen mindestens 12 Stunden nach der Ausbringung des Mittels nicht betreten werden, da in diesem Zeitraum Gesundheitsgefahren wie Haut- und Augenreizungen nicht ausgeschlossen werden können. Daher werden die durch diese Bereiche führenden Wege für etwa einen Tag voll gesperrt. Es wird dringend darum gebeten, sich an diese Absperrungen zu halten. Das Schloss und der Park Luisium bleiben am Freitag geschlossen. 118 begeisterte Mountainbiker unterschiedlichster Altersgruppen kamen am 25. April im Ortsteil Mosigkau zusammen. Der PSV 90 Dessau hatte bereits zum 22. Mal zum Mountainbike-Rennen auf dem Sportplatz eingeladen. Höhepunkt der traditionsreichen Veranstaltung war die Königsdisziplin über eine Distanz von 41 Kilometern.
3: Auf dem Mosigkauer Sportplatz und in dessen Umgebung drehte sich wieder alles um den Mountainbikesport. Bereits zum 22. Mal hieß es am 25. April rauf aufs Rad oder an die Strecke zum Anfeuern. Was einmal klein angefangen hat, ist inzwischen deutlich gewachsen und aus dem Kalender kaum noch wegzudenken.
4: Mittlerweile ist es so, dass wir im Radsportverband integriert sind und hier ein Rennen einer Challenge sind, also gerade im Nachwuchsbereich, das nennt sich Rookies Cup im Radsportverband Sachsen-Anhalt. Und da ist das Mosigkauer Mountainbike-Rennen ein Teil dieser Challenge. Also die Fahrer sammeln hier im Nachwuchsbereich Punkte für so eine Saisonwertung. Und das hat sich so etabliert. Mittlerweile ist es überregional, also aus ganz Sachsen-Anhalt und auch ich sag mal, aus Mitteldeutschland kommen viele Fahrer, mittlerweile eben auch Erwachsenenfahrer, und es ist eben peu à peu gewachsen.
3: Auf die Strecke gingen ambitionierte Fahrer ganz unterschiedlicher Leistungsstufen. Zur Auswahl standen 25 oder 41 Kilometer, je nach Kondition und Ehrgeiz. Insgesamt rund 115 Teilnehmende waren dabei, von den kleinsten in der U7 bis hin zu über 50 Jahren.
4: Großteil sind Kinder, ist aber auch das Ansinnen von unserem Rennen eigentlich überhaupt, dass wir es als eine ganze so eine Familiensache machen, dass es wirklich für groß und klein ist. Deshalb auch die Dessauer Schulmeisterschaften, schon das sechste Mal jetzt. Das hat sich so etabliert und es wird auch angenommen. Man sieht das auch ringsherum mit Hüpfeburg. Also es ist jetzt nicht nur, dass man wirklich in eine Pedale tritt, sondern hier auf dem Sportplatz auch ein bisschen Spaß hat und sich vergnügen kann.
3: Die Strecke führte in mehreren Runden vom Mosigkauer Sportplatz aus durch die abwechslungsreiche Umgebung in Richtung Körau. Gefordert wurden die Fahrer auf unterschiedlichsten Untergründen. Von Wald- und Feldwegen über Schotter- und Sandpassagen bis hin zu Abschnitten aus Betonplatten und Asphalt. Für Mosigkau ist das Rennen die größte Einzelsportveranstaltung des Jahres. Entsprechend groß war die Stimmung entlang der Strecke.
4: Ich denke, wenn hier am Stück über den Vormittag oder über den Samstag so 300, 350 Leute auf dem Sportplatz sind, das ist schon für so eine kleine Ortschaft wie Mosigkau allergrößte Hochachtung. Lebt mit den Startern und mit den Teilnehmern und danach natürlich mit denen, die es ehrenamtlich hier bewerkstelligen, die Strecke aufbauen und das ganze Jahr über. Ja. Und dieses Mosigkauer Rennen, wie gesagt, ist eben eine Sache für Jung und Alt und so soll es auch bleiben und so wird es auch gelebt.
3: Organisiert wurde das Event vom PSV 90 Dessau-Anhalt. Auf der 41-Kilometer-Strecke sicherte sich Paul Gessner mit 1 Stunde, 33 Minuten und 24 Sekunden den ersten Platz. Bei den Frauen setzte sich Dörte Matiszewski mit einer Zeit von 1 Stunde, 51 Minuten und 21 Sekunden durch. Schon jetzt richtet sich der Blick nach vorn. Die Vorfreude auf die nächste Auflage des Mountainbike-Rennen ist bei vielen Beteiligten bereits spürbar.
4: Wir haben das einmal festgelegt, dass wir immer den letzten Samstag, April-Samstag, dieses Rennen stattfinden lassen. Und ich denke, dass das auch wieder so sein wird. Also für alle, die ihre Termine langfristig planen, die können sich den letzten April-Samstag schon einschreiben in ihren Radsportkalender.
3: Der Tag des Mountainbike-Rennens zeigt, der Radsport hat in Mosigkau längst seinen festen Platz.
2: Eine 32-jährige Bewohnerin eines Mehrfamilienhauses in der Alexandrastraße informierte die Polizei in Dessau-Roßlau am 4. Mai gegen 17.45 Uhr über einen Brand. Vor Ort stellte sich heraus, dass bislang unbekannte Personen zuvor Pappe und Papier im Hausflur in Brand gesetzt hatten, wodurch es zu einer starken Rauchentwicklung kam. Eine Anwohnerin konnte das Feuer eigenständig mit Wasser löschen, sodass ein Einsatz der Feuerwehr nicht erforderlich war. Durch das Öffnen der Fenster im Treppenhaus wurde der Bereich anschließend gelüftet und der Rauch konnte abziehen. Der entstandene Sachschaden wird derzeit auf rund 1.000 Euro geschätzt. Personen wurden nicht verletzt. Die Polizei in Dessau-Roßlau hat die Ermittlungen übernommen. Damit sind wir am Ende unserer Donnerstagsausgabe der Zeitnah-Nachrichten, schauen jetzt noch auf das Wetter und im Anschluss daran gern noch auf die Meldungen aus der Region. Am Freitag um 18 Uhr melden wir uns dann mit aktuellen Meldungen wieder. Bis dahin haben Sie eine schöne Zeit, machen Sie es gut und auf Wiedersehen.
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1: Morgen wird es etwas frischer und zeitweise fällt leichter Regen. Die Temperaturen erreichen bis zu 16 Grad. Das sind 5 Grad mehr als am Vortag. Trotz der Wolken kannst du dich auf etwa 6 Sonnenstunden freuen. Dazu weht ein schwacher Nordostwind. Am Wochenende steigen die Temperaturen nochmals um etwa 2 Grad an. Es bleibt überwiegend trocken bei teils bewölktem Himmel.
2: Ein neuer Bewohner im Schmiepark Bitterfeld-Wolfen. Klein, neugierig und voller Ideen. Das neue Maskottchen ist da. Was ihm noch fehlt, ein Name. Und genau der soll aus der Region kommen. Deshalb hat der Chemiepark Grundschulen, Kitas und Horte eingeladen, ihre Vorschläge einzureichen. Die Resonanz ist groß. Viele kreative Ideen sind bereits zusammengekommen. Heute geht es einen Schritt weiter. Eine Kinderjury trifft sich im Hauptverwaltungsgebäude, um die besten Namen auszuwählen.
3: Wir freuen uns heute ganz besonders, dass wir auf dem Zwischenschritt zur Namensfindung unseres neuen Maskottchens sind. Wir haben 26 Grundschulen, Horte und Kindergärten eingeladen. Wir haben ein historisches Logo, dieser Ring, den haben wir schon seit vielen Jahrzehnten bei uns im Logo drin. Und wir haben gedacht, warum nutzen wir das eigentlich nicht als Maskottchen, erfüllen es mit Leben. Und wenn man ein Maskottchen hat, braucht das natürlich einen passenden Namen. Wir haben gesagt, wir machen erst einmal einen Wettbewerb in diesen Schulen, Kindergärten und Horten, wo praktisch dort die Kinder und vielleicht auch mit Hilfe der Eltern und Lehrer schon mal Namensvorschläge machen.
2: Und genau diese Jungköpfe entscheiden heute mit. Aus allen eingereichten Vorschlägen wählen sie mithilfe eines Punktesystems die 10 besten Namen aus. Diese Finalisten gehen anschließend in die nächste Runde, ein öffentliches Online-Voting. Das Maskottchen soll künftig als sympathischer Botschafter des Chemieparks auftreten und vor allem mehr Nähe schaffen.
3: Wir finden einfach, dass ein Außenauftritt einer Firma einfach auch besser zu gestalten ist, wenn man das auf eine sympathische Art und Weise verknüpfen kann. Also bisher hatten wir, wie gesagt, nur den Ring. Jetzt geben wir dem Ring einfach ein Gesicht und einen Namen. Das wollen wir dann nutzen, um das zum Beispiel auch auf Werbeprodukten zu nutzen, die man verteilen kann. Und ich glaube, dass sowas immer mehr Aufmerksamkeit erregt, als einfach dieses Logo für sich alleinstehend.
2: Dass Kinder bei der Namensfindung eine zentrale Rolle spielen, ist dabei kein Zufall. Die Jury trifft sich im Rahmen des Girls and Boys Day, einem Aktionstag zur Berufsorientierung.
3: Nee, das passte einfach ganz gut, weil wir sagten, dann haben wir schon mal die Kinder hier bei uns im Haus, weil wir da regelmäßig dran teilnehmen. Und dann haben wir gesagt, dann passt das super, dann haben wir schon mal eine Auswahl an Jugendlichen da, die dann entsprechend auch hier eben bei dieser Punktevergabe mitmachen.
2: Wenn die 10 Finalisten feststehen, beginnt die letzte Phase des Wettbewerbs.
4: Da freuen wir uns, dass es jetzt losgeht und dass es dann eben zügig und auch gemeinsam mit allen Partnern dann umgesetzt werden kann.
5: Mit dem symbolischen Spatenstich haben die Vorbereitungen für die Landesgartenshow nun noch sichtbarer begonnen. In den kommenden Jahren sollen an verschiedenen Orten in Wittenberg weitere Projekte umgesetzt werden. Bis zur Eröffnung der Lager 2028 stehen damit noch zahlreiche Bau- und Sanierungsmaßnahmen an. Nach mehr als 5 Jahren Bauzeit ist eines der größten Verkehrsprojekte im Landkreis Anhalt-Bitterfeld abgeschlossen. Die Landstraße 73 sowie die neu errichtete Prosiker Brücke, auch Hohe Brücke genannt, wurde am 7. Mai offiziell für den Verkehr freigegeben. Mit der Freigabe endet für viele Bürger eine lange Zeit der Umleitung, Baustellen und Verkehrsbehinderung. Gleichzeitig verbindet die neue Verkehrsführung nun wieder wichtige Bereiche der Stadt direkt miteinander und sorgt für eine spürbare Entlastung im Straßenverkehr. Das Land Sachsen-Anhalt investierte insgesamt rund 20 Millionen Euro in das umfangreiche Infrastrukturprojekt. Neben dem Ersatzneubau der Brücke über das Bahngelände wurden auch die zuführenden Straßenabschnitte der L73 grundlegend erneuert. Zusätzlich entstanden moderne Geh- und Radwege. Zudem wurde der Verkehrsknoten an der Bundesstraße B185 umfassend modernisiert. Die eigentliche Brücke war bereits im Jahr 2021 fertiggestellt worden. Allerdings konnten die Bauarbeiten erst nach Abschluss weiterer Straßen- und Leitungsarbeiten vollständig beendet werden.
6: Es sind kleine Samen mit großer Wirkung. In Köthen ist vor kurzem die Aktion Blühwiese in ihr Jubiläumsjahr gestartet. Seit mittlerweile 10 Jahren wird hier daran gearbeitet, mehr Blühflächen in der Region zu schaffen. Als Lebensraum für Bienen, Schmetterlinge und viele andere Insekten. Initiiert wurde das Projekt unter anderem von der Sanitätsschule Raimund Schulz. Dabei geht es nicht nur ums Sehen, sondern auch ums Bewusstsein für Natur und Artenvielfalt.
7: Ja, das Projekt Blühwiese ist, dass wir Blumensamen mit unseren symbolischen Sämern in den Boden einbringen und etwas schaffen für Bienen, Insekten, Lebensräume oder ganz allein, dass man bestimmte Ecken verschwinden lassen kann, die nicht so ästhetisch aussehen und dass man sich seine Lebensfreude, sein Stückchen Natur für sich selber auch herstellen kann.
6: Damit möglichst viele Menschen mitmachen können, wird das Saatgut kostenlos verteilt, niedrigschwellig und direkt vor Ort.
7: Also wir haben portionierte Tüten vorbereitet, die wir kostenlos abgeben, überall, wo wir unterwegs sind. Dort können wir angesprochen werden, dort geben wir dieses Saatgut weiter, was zertifiziert ist für unsere Region. Und wer uns natürlich besuchen möchte in der Sanitätsschule, dort wo auch der Sanitätsverein untergebracht ist, kann also gerne diese Blühwiese in Empfang nehmen.
6: Unterstützt wird die Initiative auch von der Landwirtschaft, denn Blühstreifen und Flächen sind längst ein wichtiger Baustein im Naturschutz geworden.

0: Der Präsident des Bauernverbandes Sachsen-Anhalt, Olaf Feuerborn, verweist auf ein langfristiges Engagement für mehr Artenvielfalt.
1: Als Bauernverband haben wir im Land Sachsen-Anhalt auch vor 10 Jahren eine Stiftung Kulturlandschaft gegründet, wo wir gesagt haben, wir müssen auch uns um Natur und Umwelt kümmern, also auch um die Begleitumstände, die unsere Produkte, also wie Weizen, Brotgetreide und Kartoffeln, dann auch entsprechend fördern. Dazu gehört Biodiversität und eine Chancengleichheit für viele Pflanzen und Tiere.
0: Auch auf seinem eigenen Betrieb wird das Konzept umgesetzt, ganz konkret und sichtbar.
1: Also wir machen jedes Jahr auf unserer Fläche ungefähr 3 Hektar Blühwiesen, die wir entsprechend unterschiedlich auf den Flächen anlegen. Und es ist natürlich immer vom Wetter abhängig, wie erfolgreich das in jedem Jahr ist und wie warm oder wie heiß so ein Sommer wird. Aber entsprechend schön ist zu sehen, wenn dort Leben entsteht und wie es da auch summt und brummt, ist dann auch ein Erfolg, den jeder für sich gerne verbuchen möchte.
0: 10 Jahre Blühwiese, das sind viele kleine Flächen, die zusammen einen großen Unterschied machen. Und jede neue Blume ist ein weiterer Schritt hin zu mehr Vielfalt in der Region. Wie kann Barrierefreiheit im Salzlandkreis weiter verbessert werden? Genau darüber wurde vor kurzem in der Kreisverwaltung in Bernburg gesprochen. Der Behindertenbeauftragte des Landkreises, Thorsten Siemon, hatte zum sogenannten Alle im Kreistreff eingeladen. Vertreterinnen und Vertreter aus der Behindertenarbeit, aus Vereinen und Verwaltungen kamen zusammen, um Erfahrungen auszutauschen, Probleme anzusprechen und neue Ideen für mehr Teilhabe zu entwickeln. Ein zentrales Thema: die neue Internetseite des Salzlandkreises. Sie soll künftig barrierearmer gestaltet sein und so für möglichst viele Menschen zugänglich werden.
2: Im letzten Jahr, im Juni 2025, ist das Barrierefreiheitsgesetz in Kraft getreten bezüglich barrierefreie Webseiten. Und das ist eigentlich auch der Hintergrund unseres heutigen Treffens, dass wir unsere Salzlandkreis-Webseite heute den Vertretern hier näher vorstellen. Die ist ja seit Februar online und da werden wir auch mal die Nutzungsbedingungen und die Navigation heute hier gemeinsam mit den Vertretern aus den Altkreisen Staßfurt-Aschersleben, Schönebeck und Bernburg bereden.
0: Der Treff ist Teil einer Gesprächsreihe, die die Zusammenarbeit zwischen Betroffenen, Verwaltung und Politik stärken soll. Ziel ist es, konkrete Projekte anzustoßen und Barrieren, ob digital oder im Alltag, weiter abzubauen. Wichtig ist dabei auch der direkte Draht zu den Bürgerinnen und Bürgern.
2: Ja, eine Initiative findet ja heute hier statt im Kreissaal des Salzlandkreises. Und ansonsten gibt es Bürgersprechstunden, wo diese Probleme aufgenommen werden und in den jeweiligen Ausschüssen dann auch behandelt werden können. Aber wie gesagt, es ist ein sehr globales Thema. Es geht manchmal um Zentimeter hohe Bordsteinkanten und das sind solche kleinen sensiblen Dinge, die sich summieren. Und da muss man wirklich zentral auch die Netzwerke nutzen in den ländlichen Bereichen.
0: Mit Formaten wie dem Alle im Kreistreff will der Salzlandkreis die Inklusion weiter voranbringen. Schritt für Schritt und im direkten Austausch mit den Menschen vor Ort.

0: Ich freue mich, dass Sie eingeschaltet haben und damit herzlich willkommen an diesem Donnerstag zu den zeitnahen Nachrichten hier auf RAN 1. Die Dessauer Verkehrs GmbH führte vom 27. April bis zum 4. Mai im gesamten Liniennetz tägliche Schwerpunktkontrollen im Straßenbahn- und Busverkehr durch. Zwischen 6 und 20 Uhr wurden insgesamt 5.651 Fahrgäste überprüft. Dabei hatten 218 Personen keinen gültigen Fahrausweis. In den meisten Fällen fehlte ein Ticket vollständig. Vereinzelt waren Fahrscheine nicht entwertet, abgelaufen oder missbräuchlich genutzt. Für Fahrten ohne gültigen Fahrschein wird ein erhöhtes Beförderungsentgelt von 60 Euro fällig. Die DVG kündigt an, auch künftig regelmäßige Kontrollen durchzuführen, um Fahrausweishäufigkeit, Sicherheit und einen geordneten Betriebsablauf zu gewährleisten. Grundsätzlich gilt, Fahrgäste müssen vor Fahrtantritt ein gültiges Ticket besitzen, entwertungspflichtige Fahrscheine sofort entwerten und das Ticket während der gesamten Fahrt mitführen und auf Verlangen auch vorzeigen. Die DVG bittet um Beachtung der Regeln und einen fairen Umgang im Nahverkehr. Wird die Stadt Dessau-Roßlau das Schloss und den Park Georgium dem Land zustiften? Und was genau wird aus der dazugehörigen Gemäldesammlung? Fragen, die die Bauhausstadt schon seit einigen Monaten beschäftigen. Auch in der Stadtratssitzung im April wurde erneut darüber diskutiert.
1: Die Stadt Dessau-Roßlau befindet sich finanziell in schwierigen Zeiten. Eine Möglichkeit für eine Entlastung wäre die Zustiftung des Georgiums, also Schloss, Park und Gemäldesammlung, an die Kulturstiftung Dessau-Wörlitz. Oberbürgermeister Dr. Robert Reck wurde vom Stadtrat beauftragt, sich mit der KSDW diesbezüglich auszutauschen. In der Stadtratssitzung vom 22. April wurde über den aktuellen Stand der Gespräche berichtet. Kommissarischer Vorstand und Direktor der KSDW, Professor Dr. Harald Meller, sprach darüber, dass man für die Zustiftung nur ein sehr kurzes Zeitfenster habe. Die jetzige Landesregierung stehe der Übertragung offen gegenüber. Nach der Landtagswahl im September wird sich das wahrscheinlich ändern. Meller sieht zahlreiche Vorteile in der Zustiftung.
2: Also zum ersten Mal würde es sich um die Zusammenführung von etwas handeln, das zusammengehört. Denn das Weltkulturerbe Gartenreich Dessau-Wörlitz ist eigentlich aus meiner Sicht unteilbar. Man kann es teilen, aber es ist meines Erachtens nicht sinnvoll. Ein Ansprechpartner bedeutet auch ein Zuwendungsempfänger. Das heißt, es ist wesentlich einfacher, Zuwendungen zu erhalten, auf die wir angewiesen sind. Es bedeutet auch gebündelte Fachkompetenz auf allen Gebieten, denn Fachkompetenz braucht man für so komplexe Aufgaben, wie wir sie hier vor uns haben. Es bedeutet ein ganzheitliches Marketing fürs Gartenreich, was aus meiner Sicht wesentlich ist.
1: Laut Meller würde sich durch die Zustiftung nicht viel ändern und das Georgium und die Gemäldegalerie würden in ihrer heutigen Form erhalten bleiben. So wurde auch das Schloss Mosigkau schon vor Jahren an die Kulturstiftung übertragen. Ein großer Vorteil wäre dadurch auch, dass sich mehr Mitarbeiter um das gesamte Areal des Georgiums kümmern könnten. In Bezug auf die Gemälde besteht der Wunsch von Seiten der Stadt, dass nur der Teil der Joachim-Ernst-Stiftung ans Land gestiftet wird. Die übrigen Bestandteile würden bei der Stadt verbleiben und treuhänderisch von der Kulturstiftung verwaltet werden. Meller sieht Nachteile in der Teilung der Gemäldesammlung.
2: Durch die Aufspaltung wäre es schwierig. Wir hätten zwei Betreuungsteile. Wir hätten einen Betreuungsteil, der geringere Teil von den Gemälden, die durch die Kulturstiftung betreut werden. Der Rest würde treuhänderisch betreut. Das hat aber Nachteile. Man kann dann nur mit einem Einvernehmen im Eigentümer handeln. Das heißt, jede Restaurierung, jede Ausleihe und so muss gegebenenfalls abgestimmt werden, was dazu führt, dass naturgemäß dieser Sammlungsteil nicht gleichwertig behandelt wird, weil es einfach ein erheblicher Aufwand ist. Wir würden das Kostenrisiko tragen, das kann ich Ihnen an verschiedenen Dingen, kann Ihnen die Problematik schildern. Zum Beispiel ist die Sammlung momentan nicht versichert. Im jetzigen Vertragsentwurf ist aber die Versicherung durch die KSDW vorgesehen, was uns Kosten auferlegen würde, die bis jetzt gar nicht auftreten. Wir sprechen noch gar nicht von Depots und so weiter. Wir sprechen noch nicht von Restaurierung dieser Gemälde, was schwierig ist, weil wir kaum Finanzierung für Gemälde bekommen, die uns nicht gehören und da gar nicht antragsberechtigt sind. Unser normales Geschäft ist, dass wir uns Drittmittel holen. Drittmittel können wir aber nur holen, wenn wir Eigentümer sein. Meine Damen und Herren, ich glaube, dass es für die Stadt und auch fürs Land ein Vorteil wäre, wenn wir ein einheitliches Welterbe haben, wenn wir ein einheitliches Management haben, wenn wir eine einheitliche wissenschaftliche, konservatorische Betreuung hätten. Der Tourist nimmt ohnehin das Gartenreich, so hoffe ich, als Einheit wahr. Sollte auch eine Einheit sein.
1: Was die Gemäldesammlung betrifft, scheinen sich Stadt- und Kulturstiftung also nicht ganz einig zu sein, da Oberbürgermeister Dr. Robert Reck am Vorschlag der Aufteilung des Bestands festhält. Später in der Stadtratssitzung vom 22. April, im Teil für sonstige Anfragen und Mitteilungen, meldete sich Hendrik Weber von der Fraktion Freies Bürgerforum diesbezüglich zu Wort.
3: Das, was uns vorgetragen wurde, kann ich nur unterstreichen. Auch ich bin dafür, dass wir das alles dahingeben. Auch wenn dadurch die 17 Millionen Euro für ein neues Depot an Ihnen vorbeigehen, der das mit weggegeben hat. Aber umgekehrt heißt es auch, wenn es schon darum geht, das Dessau-Wörlitzer Gartenreich in dieser Form zu fördern und noch weiter voranzubringen, dann bleibe ich bei meinem Satz, den ich hier immer wieder vorgetragen habe. Ganz oder gar nicht. Es wurde von der Joachim-Ernst-Stiftung gesprochen. Es gibt andere Anteile, die hat man sich, nämlich aus unserer Theaterstiftung, über die Joachim-Ernst-Stiftung bereits ins Gartenreich reingeholt. Dann sollen auch die anderen Teile, die allesamt uns, wo uns die Stiftungen zugeordnet sind, dann sollten alle da reingestiftet werden. Darüber soll verhandelt werden und nicht nur der Teil, den wir nämlich entgegen Ihrer bisherigen Aussagen sehr wohl auch veräußern könnten. Das Land Sachsen-Anhalt muss darauf achten, dass diese Gemälde im Lande bleiben. Wir selbst können sie aber auch verkaufen. Das Land könnte sie uns ja auch abkaufen.
1: Wie es mit der Zustiftung des Georgiums an die Kulturstiftung Dessau-Wörlitz weitergeht, werden die nächsten Stadtratssitzungen zeigen, in denen konkret darüber abgestimmt werden soll. Der Konsens besteht aber, viel Zeit bleibt dafür nicht mehr.
0: Am Freitag findet ab etwa 8 Uhr eine Befliegung des Parks Luisium und des südlichen angrenzenden Sportplatzes Waldersee zur Bekämpfung des Eichenprozessionsspinners statt. Dabei wird aus der Luft ein Biozidpräparat gezielt auf befallene Bäume ausgebracht. Die behandelten Flächen dürfen mindestens 12 Stunden nach der Ausbringung des Mittels nicht betreten werden, da in diesem Zeitraum Gesundheitsgefahren wie Haut- und Augenreizungen nicht ausgeschlossen werden können. Daher werden die durch diese Bereiche führenden Wege für etwa einen Tag voll gesperrt. Es wird dringend darum gebeten, sich an diese Absperrungen zu halten. Das Schloss und der Park Luisium bleiben am Freitag geschlossen. 118 begeisterte Mountainbiker unterschiedlichster Altersgruppen kamen am 25. April im Ortsteil Mosigkau zusammen. Der PSV 90 Dessau hatte bereits zum 22. Mal zum Mountainbike-Rennen auf dem Sportplatz eingeladen. Höhepunkt der traditionsreichen Veranstaltung war die Königsdisziplin über eine Distanz von 41 Kilometern.
4: Auf dem Mosigkauer Sportplatz und in dessen Umgebung drehte sich wieder alles um den Mountainbikesport. Bereits zum 22. Mal hieß es am 25. April rauf aufs Rad oder an die Strecke zum Anfeuern. Was einmal klein angefangen hat, ist inzwischen deutlich gewachsen und aus dem Kalender kaum noch wegzudenken.
5: Mittlerweile ist es so, dass wir im Radsportverband integriert sind und hier ein Rennen einer Challenge sind, also gerade im Nachwuchsbereich, das nennt sich Rookies Cup im Radsportverband Sachsen-Anhalt. Und da ist das Mosigkauer Mountainbike-Rennen ein Teil dieser Challenge. Also die Fahrer sammeln hier im Nachwuchsbereich Punkte für so eine Saisonwertung. Und das hat sich so etabliert. Mittlerweile ist es überregional, also aus ganz Sachsen-Anhalt und auch ich sage mal, aus Mitteldeutschland kommen viele Fahrer, mittlerweile eben auch Erwachsenenfahrer, und es ist eben peu à peu gewachsen.
4: Auf die Strecke geht den ersten Platz. Bei den Frauen setzte sich Dörte Matiszewski mit einer Zeit von 1 Stunde 51 Minuten und 21 Sekunden durch. Schon jetzt richtet sich der Blick nach vorn. Die Vorfreude auf die nächste Auflage des Mountainbike-Rennen ist bei vielen

0: den Beteiligten bereits spürbar.
1: Wir haben das einmal festgelegt, dass wir immer den letzten Samstag, April-Samstag, dieses Rennen stattfinden lassen. Und ich denke, dass das auch wieder so sein wird. Also für alle, die ihre Termine langfristig planen, die können sich den letzten April-Samstag schon einschreiben in ihren Radsportkalender.
0: Der Tag des Mountainbike-Rennens zeigt, der Radsport hat in Mosigkau längst seinen festen Platz.
2: Eine 32-jährige Bewohnerin eines Mehrfamilienhauses in der Alexandrastraße informierte die Polizei in Dessau-Roßlau am 4. Mai gegen 17.45 Uhr über einen Brand. Vor Ort stellte sich heraus, dass bislang unbekannte Personen zuvor Pappe und Papier im Hausflur in Brand gesetzt hatten, wodurch es zu einer starken Rauchentwicklung kam. Eine Anwohnerin konnte das Feuer eigenständig mit Wasser löschen, sodass ein Einsatz der Feuerwehr nicht erforderlich war. Durch das Öffnen der Fenster im Treppenhaus wurde der Bereich anschließend gelüftet und der Rauch konnte abziehen. Der entstandene Sachschaden wird derzeit auf rund 1.000 Euro geschätzt. Personen wurden nicht verletzt. Die Polizei in Dessau-Roßlau hat die Ermittlungen übernommen. Damit sind wir am Ende unserer Donnerstagsausgabe der Zeitnah Nachrichten, schauen jetzt noch auf das Wetter und im Anschluss daran gern noch auf die Meldungen aus der Region. Am Freitag um 18 Uhr melden wir uns dann mit aktuellen Meldungen wieder. Bis dahin haben Sie eine schöne Zeit, machen Sie es gut und auf Wiedersehen.
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1: Morgen wird es etwas frischer und zeitweise fällt leichter Regen. Die Temperaturen erreichen bis zu 16 Grad. Das sind 5 Grad mehr als am Vortag. Trotz der Wolken kannst du dich auf etwa 6 Sonnenstunden freuen. Dazu weht ein schwacher Nordostwind. Am Wochenende steigen die Temperaturen nochmals um etwa 2 Grad an. Es bleibt überwiegend trocken bei teils bewölktem Himmel.
2: Ein neuer Bewohner im Schmiepark Bitterfeld-Wolfen. Klein, neugierig und voller Ideen. Das neue Maskottchen ist da. Was ihm noch fehlt, ein Name. Und genau der soll aus der Region kommen. Deshalb hat der Chemiepark Grundschulen, Kitas und Horte eingeladen, ihre Vorschläge einzureichen. Die Resonanz ist groß. Viele kreative Ideen sind bereits zusammengekommen. Heute geht es einen Schritt weiter. Eine Kinderjury trifft sich im Hauptverwaltungsgebäude, um die besten Namen auszuwählen.
3: Wir freuen uns heute ganz besonders, dass wir auf dem Zwischenschritt zur Namensfindung unseres neuen Maskottchens sind. Wir haben 26 Grundschulen, Horte und Kindergärten eingeladen. Wir haben ein historisches Logo, dieser Ring, den haben wir schon seit vielen Jahrzehnten bei uns im Logo drin. Und wir haben gedacht, warum nutzen wir das eigentlich nicht als Maskottchen, erfüllen es mit Leben.

0: und einen Namen. Das wollen wir dann nutzen, um das zum Beispiel auch auf Werbeprodukten zu nutzen, die man verteilen kann. Und ich glaube, dass sowas immer mehr Aufmerksamkeit erregt, als einfach dieses Logo für sich alleinstehend.
1: Dass Kinder bei der Namensfindung eine zentrale Rolle spielen, ist dabei kein Zufall. Die Jury trifft sich im Rahmen des Girls and Boys Day, einem Aktionstag zur Berufsorientierung.
0: Nee, das passte einfach ganz gut, weil wir sagten, dann haben wir schon mal die Kinder hier bei uns im Haus, weil wir da regelmäßig dran teilnehmen. Und dann haben wir gesagt, dann passt das super, dann haben wir schon mal eine Auswahl an Jugendlichen da, die dann entsprechend auch hier eben bei dieser Punktevergabe mitwirken.
1: Wenn die 10 Finalisten feststehen, beginnt die letzte Phase des Wettbewerbs, das Online-Voting. Dann ist die gesamte Community gefragt.
0: Also einfach bei Facebook da den Account vom Chemiepark Bitterfeld-Wolfen aufrufen und da wird das Ganze dann online gestellt.
1: Wer am Ende das Rennen macht, entscheidet die Community. Und vielleicht trägt das neue Maskottchen schon bald einen Namen, der direkt aus den Ideen der jüngsten Köpfe der Region stammt.
2: Am 21. April fand in Wittenberg der lange geplante Spatenstich in der Kleingartenanlage am Stadtgraben statt. Die Stadt möchte hier im Zuge der Lager große Umbau- und Sanierungsarbeiten durchführen, um den Bereich bis 2028 in voller Pracht präsentieren zu können.
3: Wir sind heute auf einem sehr erfreulichen Anlass hier. Wir haben den Spatenstich für alle baulichen Maßnahmen hier in der Kleingartenanlage am Stadtgrabenteich. Das ist ja ein Teilraum, den wir im Zusammenhang mit der Gartenschau neu gestalten werden, öffnen werden. Freianlagen, Spielplätze, Aufenthaltsmöglichkeiten, Sitzmöglichkeiten, Wege schaffen. Diesen wunderbaren Ort, den man hinter mir sieht, der mit dem Blick auf das Welterbe, die Schlosskirche, einfach auch einer breiteren Öffentlichkeit öffnen und zur Verfügung stellen wollen.
2: Eine Veranstaltung wie die Landesgartenschau sei von einer Stadt alleine finanziell nicht zu stemmen, erzählte Stiller weiter. Deshalb sei man auf Förderungen durch Bund und Land angewiesen. Dies funktioniere aber gut. Des Weiteren wurde betont, dass es den Verantwortlichen wichtig sei, die Lager auch als Event für Sachsen-Anhalt und nicht nur für Wittenberg selbst zu betrachten und zu präsentieren.
4: Das Thema Landesgartenschau strahlt natürlich tatsächlich auch in einer Stadt aus, die die Austragung vornimmt. Aber wenn man sieht, aus welchen Landesteilen denn dann, und da gibt es einen richtigen Tourismus, die denn dann in die einzelnen Städte fährt, dort, wo eine Landesgartenschau stattfindet. Und insofern ist es strahlt immer aufs gesamte Land hinaus. Und natürlich ist es auch so, dass in allen Landesteilen Landesgartenschauen mittlerweile stattgefunden haben. Und auch das ein Begriff jetzt landesweit in der Bevölkerung geworden ist.
2: Der Bereich der Kleingartenanlage ist aber natürlich nicht der einzige, der für die Lager aufgehübscht werden soll. In ganz Wittenberg beginnen jetzt nach und nach die Arbeiten und es stehen wohl noch so einige Spatenstiche an.
3: Auch auf der Kuhlache, da geht es jetzt auch los. Da konnten wir auch die entsprechenden Beauftragungen machen und tätigen. Und da richtet sich die Baufirma auch gerade ein, dass wir da auch mit der Entsiegelung endlich starten können und dass man da auch richtig was sieht. Weil da, glaube ich, wird es die größte Veränderung überhaupt geben, endlich Wittenberg an die Elbe zu bringen. Wir sind jetzt ja fast 2 Jahre, kann man sagen, fast auf den Tag genau. Am 13.04.2028 wollen wir die Gartenschau eröffnen. Das heißt, wir haben jetzt noch 2 Jahre Zeit, sowohl hier als auch an der Elbe unsere Flächen zu entwickeln. Und da freuen wir uns, dass es jetzt losgeht und dass es dann eben zügig und auch gemeinsam mit allen Partnern dann umgesetzt werden kann.
2: Mit dem symbolischen Spatenstich haben die Vorbereitungen für die Landesgartenschau nun noch sichtbarer begonnen. In den kommenden Jahren sollen an verschiedenen Orten in Wittenberg weitere Projekte umgesetzt werden. Bis zur Eröffnung der Lager 2028 stehen damit noch zahlreiche Bau- und Sanierungsmaßnahmen an. Nach mehr als 5 Jahren Bauzeit ist eines der größten Verkehrsprojekte im Landkreis Anhalt-Bitterfeld abgeschlossen. Die Landstraße 73 sowie die neu errichtete Prosiker Brücke, auch Hohe Brücke genannt, wurde am 7. Mai offiziell für den Verkehr freigegeben. Mit der Freigabe endet für viele Bürger eine lange Zeit der Umleitung, Baustellen und Verkehrsbehinderung. Gleichzeitig verbindet die neue Verkehrsführung nun wieder wichtige Bereiche der Stadt direkt miteinander und sorgt für eine spürbare Entlastung.

0: Entlastung im Straßenverkehr. Das Land Sachsen-Anhalt investierte insgesamt rund 20 Millionen Euro in das umfangreiche Infrastrukturprojekt. Neben dem Ersatzneubau der Brücke über das Bahngelände wurden auch die zuführenden Straßenabschnitte der L73 grundlegend erneuert. Zusätzlich entstanden moderne Geh- und Radwege. Zudem wurde der Verkehrsknoten an der Bundesstraße B185 umfassend modernisiert. Die eigentliche Brücke war bereits im Jahr 2021 fertiggestellt worden. Allerdings konnten die Bauarbeiten erst nach Abschluss weiterer Straßen- und Leitungsarbeiten vollständig beendet werden.
1: Es sind kleine Samen mit großer Wirkung. In Köthen ist vor kurzem die Aktion Blühwiese in ihr Jubiläumsjahr gestartet. Seit mittlerweile 10 Jahren wird hier daran gearbeitet, mehr Blühflächen in der Region zu schaffen. Als Lebensraum für Bienen, Schmetterlinge und viele andere Insekten. Initiiert wurde das Projekt unter anderem von der Sanitätsschule Raimund Schulz. Dabei geht es nicht nur ums Sehen, sondern auch ums Bewusstsein für Natur und Artenvielfalt.
2: Ja, das Projekt Blühwiese ist, dass wir Blumensamen mit unseren symbolischen Sämern in den Boden einbringen und etwas schaffen für Bienen, Insekten, Lebensräume oder ganz allein, dass man bestimmte Ecken verschwinden lassen kann, die nicht so ästhetisch aussehen und dass man sich seine Lebensfreude, sein Stückchen Natur für sich selber auch herstellen kann.
1: Damit möglichst viele Menschen mitmachen können, wird das Saatgut kostenlos verteilt, niedrigschwellig und direkt vor Ort.
2: Also wir haben portionierte Tüten vorbereitet, die wir kostenlos abgeben, überall, wo wir unterwegs sind. Dort können wir angesprochen werden, dort geben wir dieses Saatgut weiter, was zertifiziert ist für unsere Region. Und wer uns natürlich besuchen möchte in der Sanitätsschule, dort wo auch der Sanitätsverein untergebracht ist, kann also gerne diese Blühwiese in Empfang nehmen.
1: Unterstützt wird die Initiative auch von der Landwirtschaft, denn Blühstreifen und Flächen sind längst ein wichtiger Baustein im Naturschutz geworden. Der Präsident des Bauernverbandes Sachsen-Anhalt, Olaf Feuerborn, verweist auf ein langfristiges Engagement für mehr Artenvielfalt.
3: Als Bauernverband haben wir im Land Sachsen-Anhalt auch vor 10 Jahren eine Stiftung Kulturlandschaft gegründet, wo wir gesagt haben, wir müssen auch uns um Natur und Umwelt kümmern, also auch um die Begleitumstände, die unsere Produkte, also wie Weizen, Brotgetreide und Kartoffeln, dann auch entsprechend fördern. Dazu gehört Biodiversität und eine Chancengleichheit für viele Pflanzen und Tiere.
1: Auch auf seinem eigenen Betrieb wird das Konzept umgesetzt, ganz konkret und sichtbar.
3: Also wir machen jedes Jahr auf unserer Fläche ungefähr 3 Hektar Blühwiesen, die wir entsprechend unterschiedlich auf den Flächen anlegen. Und es ist natürlich immer vom Wetter abhängig, wie erfolgreich das in jedem Jahr ist und wie warm oder wie heiß so ein Sommer wird. Aber entsprechend schön ist zu sehen, wenn dort Leben entsteht und wie es da auch summt und brummt, ist dann auch ein Erfolg, den jeder für sich gerne verbuchen möchte.
1: 10 Jahre Blühwiese, das sind viele kleine Flächen, die zusammen einen großen Unterschied machen. Und jede neue Blume ist ein weiterer Schritt hin zu mehr Vielfalt in der Region. Wie kann Barrierefreiheit im Salzlandkreis weiter verbessert werden? Genau darüber wurde vor kurzem in der Kreisverwaltung in Bernburg gesprochen. Der Behindertenbeauftragte des Landkreises, Thorsten Simon, hatte zum sogenannten Alle im Kreistreff eingeladen. Vertreterinnen und Vertreter aus der Behindertenarbeit, aus Vereinen und Verwaltungen kamen zusammen, um Erfahrungen auszutauschen, Probleme anzusprechen und neue Ideen für mehr Teilhabe zu entwickeln. Ein zentrales Thema, die neue Internetseite des Salzlandkreises. Sie soll künftig barrierearmer gestaltet sein und so für möglichst viele Menschen zugänglich werden.
4: Im letzten Jahr, im Juni 2025, ist das Barrierefreiheitsgesetz in Kraft getreten bezüglich barrierefreie Webseiten. Und das ist eigentlich auch der Hintergrund unseres heutigen Treffens, dass wir unsere Salzlandkreis

0: Webseite heute den Vertretern hier näher vorstellen. Die ist ja seit Februar online und da werden wir auch mal die Nutzungsbedingungen und die Navigation heute hier gemeinsam mit den Vertretern aus den Altkreisen Staßfurt-Aschersleben, Schönebeck und Bernburg bereden.
1: Der Treff ist Teil einer Gesprächsreihe, die die Zusammenarbeit zwischen Betroffenen, Verwaltung und Politik stärken soll. Ziel ist es, konkrete Projekte anzustoßen und Barrieren, ob digital oder im Alltag, weiter abzubauen. Wichtig ist dabei auch der direkte Draht zu den Bürgerinnen und Bürgern.
0: Ja, eine Initiative findet ja heute hier statt im Kreißsaal des Salzlandkreises. Und ansonsten gibt es Bürgersprechstunden, wo diese Probleme aufgenommen werden und in den jeweiligen Ausschüssen dann auch behandelt werden können. Aber wie gesagt, es ist ein sehr globales Thema. Es geht manchmal um zentimeterhohe Bordsteinkanten und das sind solche kleinen sensiblen Dinge, die sich summieren. Und da muss man wirklich zentral auch die Netzwerke nutzen in den ländlichen Bereichen.
1: Mit Formaten wie dem Alle im Kreistreff will der Salzlandkreis die Inklusion weiter voranbringen. Schritt für Schritt und im direkten Austausch mit den Menschen vor Ort.

0: Ich freue mich, dass Sie eingeschaltet haben und damit herzlich willkommen an diesem Donnerstag zu den zeitnahen Nachrichten hier auf RAN 1. Die Dessauer Verkehrs GmbH führte vom 27. April bis zum 4. Mai im gesamten Liniennetz tägliche Schwerpunktkontrollen im Straßenbahn- und Busverkehr durch. Zwischen 6 und 20 Uhr wurden insgesamt 5.651 Fahrgäste überprüft. Dabei hatten 218 Personen keinen gültigen Fahrausweis. In den meisten Fällen fehlte ein Ticket vollständig. Vereinzelt waren Fahrscheine nicht entwertet, abgelaufen oder missbräuchlich genutzt. Für Fahrten ohne gültigen Fahrschein wird ein erhöhtes Beförderungsentgelt von 60 Euro fällig. Die DVG kündigt an, auch künftig regelmäßige Kontrollen durchzuführen, um Fahrausweishäufigkeit, Sicherheit und einen geordneten Betriebsablauf zu gewährleisten. Grundsätzlich gilt, Fahrgäste müssen vor Fahrtantritt ein gültiges Ticket besitzen, entwertungspflichtige Fahrscheine sofort entwerten und das Ticket während der gesamten Fahrt mitführen und auf Verlangen auch vorzeigen. Die DVG bittet um Beachtung der Regeln und einen fairen Umgang im Nahverkehr. Wird die Stadt Dessau-Roßlau das Schloss und den Park Georgium dem Land zustiften? Und was genau wird aus der dazugehörigen Gemäldesammlung? Fragen, die die Bauhausstadt schon seit einigen Monaten beschäftigen. Auch in der Stadtratssitzung im April wurde erneut darüber diskutiert.
1: Die Stadt Dessau-Roßlau befindet sich finanziell in schwierigen Zeiten. Eine Möglichkeit für eine Entlastung wäre die Zustiftung des Georgiums, also Schloss, Park und Gemäldesammlung, an die Kulturstiftung Dessau-Wörlitz. Oberbürgermeister Dr. Robert Reck wurde vom Stadtrat beauftragt, sich mit der KSDW diesbezüglich auszutauschen. In der Stadtratssitzung vom 22. April wurde über den aktuellen Stand der Gespräche berichtet. Kommissarischer Vorstand und Direktor der KSDW, Professor Dr. Harald Meller, sprach darüber, dass man für die Zustiftung nur ein sehr kurzes Zeitfenster habe. Die jetzige Landesregierung stehe der Übertragung offen gegenüber. Nach der Landtagswahl im September wird sich das wahrscheinlich ändern. Meller sieht zahlreiche Vorteile in der Zustiftung.
2: Also zum ersten Mal würde es sich um die Zusammenführung von etwas handeln, das zusammengehört, denn das Weltkulturerbe-Gartenreich Dessau-Wörlitz ist eigentlich aus meiner Sicht unteilbar. Man kann es teilen, aber es ist meines Erachtens nicht sinnvoll. Ein Ansprechpartner bedeutet auch ein Zuwendungsempfänger. Das heißt, es ist wesentlich einfacher, Zuwendungen zu erhalten, auf die wir angewiesen sind. Es bedeutet auch gebündelte Fachkompetenz auf allen Gebieten, denn Fachkompetenz braucht man für so komplexe Aufgaben, wie wir sie hier vor uns haben. Es bedeutet ein ganzheitliches Marketing für das Gartenreich, was aus meiner Sicht wesentlich ist.
1: Laut Meller würde sich durch die Zustiftung nicht viel ändern und das Georgium und die Gemäldegalerie würden in ihrer heutigen Form erhalten bleiben. So wurde auch das Schloss Mosigkau schon vor Jahren an die Kulturstiftung übertragen. Ein großer Vorteil wäre dadurch auch, dass sich mehr Mitarbeiter um das gesamte Areal des Georgiums kümmern könnten. In Bezug auf die Gemälde besteht der Wunsch von Seiten der Stadt, dass nur der Teil der Joachim-Ernst-Stiftung ans Land gestiftet wird. Die übrigen Bestandteile würden bei der Stadt verbleiben und treuhänderisch von der Kulturstiftung verwaltet werden. Meller sieht Nachteile in der Teilung der Gemäldesammlung.
2: Durch die Aufspaltung wäre es schwierig. Wir hätten zwei Betreuungsteile. Wir hätten einen Betreuungsteil, der geringere Teil von den Gemälden, die durch die Kulturstiftung betreut werden. Der Rest würde treuhänderisch betreut. Das hat aber Nachteile. Man kann dann nur mit einem Einvernehmen im Eigentümer handeln. Das heißt, jede Restaurierung, jede Ausleihe und so muss gegebenenfalls abgestimmt werden, was dazu führt, dass naturgemäß dieser Sammlungsteil nicht gleichwertig behandelt wird, weil es einfach ein erheblicher Aufwand ist. Wir würden das Kostenrisiko tragen, das kann ich Ihnen an verschiedenen Dingen, kann Ihnen die Problematik schildern. Zum Beispiel ist die Sammlung momentan nicht versichert. Im jetzigen Vertragsentwurf ist aber die Versicherung durch die KSDW vorgesehen, was uns Kosten auferlegen würde, die bis jetzt gar nicht auftreten. Wir sprechen noch gar nicht von Depots und so weiter. Wir sprechen noch nicht von Restaurierung dieser Gemälde, was schwierig ist, weil wir kaum Finanzierung für Gemälde bekommen, die uns nicht gehören und da gar nicht antragsberechtigt sind. Unser normales Geschäft ist, dass wir uns Drittmittel holen. Drittmittel können wir aber nur holen, wenn wir Eigentümer sein. Meine Damen und Herren, ich glaube, dass es für die Stadt und auch fürs Land ein Vorteil wäre, wenn wir ein einheitliches Welterbe haben, wenn wir ein einheitliches Management haben, wenn wir eine einheitliche wissenschaftliche, konservatorische Betreuung hätten. Der Tourist nimmt ohnehin das Gartenreich, so hoffe ich, als Einheit wahr. Sollte auch eine Einheit sein.
1: Was die Gemäldesammlung betrifft, scheinen sich Stadt- und Kulturstiftung also nicht ganz einig zu sein, da Oberbürgermeister Dr. Robert Reck am Vorschlag der Aufteilung des Bestands festhält. Später in der Stadtratssitzung vom 22. April, im Teil für sonstige Anfragen und Mitteilungen, meldete sich Hendrik Weber von der Fraktion Freies Bürgerforum diesbezüglich zu Wort.
3: Das, was uns vorgetragen wurde, kann ich nur unterstreichen. Auch ich bin dafür, dass wir das alles dahingeben. Auch wenn dadurch die 17 Millionen Euro für ein neues Depot an Ihnen vorbeigehen, der das mit weggegeben hat. Aber umgekehrt heißt es auch, wenn es schon darum geht, das Dessau-Wörlitzer Gartenreich in dieser Form zu fördern und noch weiter voranzubringen, dann bleibe ich bei meinem Satz, den ich hier immer wieder vorgetragen habe, ganz oder gar nicht. Es wurde von der Joachim-Ernst-Stiftung gesprochen. Es gibt andere Anteile, die hat man sich, nämlich aus unserer Theaterstiftung, über die Joachim-Ernst-Stiftung bereits ins Gartenreich reingeholt. Dann sollen auch die anderen Teile, die allesamt uns, wo uns die Stiftungen zugeordnet sind, dann sollten alle da reingestiftet werden. Darüber soll verhandelt werden und nicht nur der Teil, den wir nämlich entgegen Ihrer bisherigen Aussagen sehr wohl auch veräußern könnten. Das Land Sachsen-Anhalt muss darauf achten, dass diese Gemälde im Lande bleiben. Wir selbst können sie aber auch verkaufen. Das Land könnte sie uns ja auch abkaufen.
1: Wie es mit der Zustiftung des Georgiums an die Kulturstiftung Dessau-Wörlitz weitergeht, werden die nächsten Stadtratssitzungen zeigen, in denen konkret darüber abgestimmt werden soll. Der Konsens besteht aber, viel Zeit bleibt dafür nicht mehr.
0: Am Freitag findet ab etwa 8 Uhr eine Befliegung des Parks Luisium und des südlichen angrenzenden Sportplatzes Waldersee zur Bekämpfung des Eichenprozessionsspinners statt. Dabei wird aus der Luft ein Biozidpräparat gezielt auf befallene Bäume ausgebracht. Die behandelten Flächen dürfen mindestens 12 Stunden nach der Ausbringung des Mittels nicht betreten werden, da in diesem Zeitraum Gesundheitsgefahren wie Haut- und Augenreizungen nicht ausgeschlossen werden können. Daher werden die durch diese Bereiche führenden Wege für etwa einen Tag voll gesperrt. Es wird dringend darum gebeten, sich an diese Absperrungen zu halten. Das Schloss und der Park Luisium bleiben am Freitag geschlossen. 118 begeisterte Mountainbiker unterschiedlichster Altersgruppen kamen am 25. April im Ortsteil Mosigkau zusammen. Der PSV 90 Dessau hatte bereits zum 22. Mal zum Mountainbike-Rennen auf dem Sportplatz eingeladen. Höhepunkt der traditionsreichen Veranstaltung war die Königsdisziplin über eine Distanz von 41 Kilometern.
4: Auf dem Mosigkauer Sportplatz und in dessen Umgebung drehte sich wieder alles um den Mountainbikesport. Bereits zum 22. Mal hieß es am 25. April rauf aufs Rad oder an die Strecke zum Anfeuern. Was einmal klein angefangen hat, ist inzwischen deutlich gewachsen und aus dem Kalender kaum noch wegzudenken.
5: Mittlerweile ist es so, dass wir im Radsportverband integriert sind und hier ein Rennen einer Challenge sind, also gerade im Nachwuchsbereich, das nennt sich Rookies Cup im Radsportverband Sachsen-Anhalt. Und da ist das Mosigkauer Mountainbike-Rennen ein Teil dieser Challenge. Also die Fahrer sammeln hier im Nachwuchsbereich Punkte für so eine Saisonwertung. Und das hat sich so etabliert. Mittlerweile ist es überregional, also aus ganz Sachsen-Anhalt und auch ich sage mal, aus Mitteldeutschland kommen viele Fahrer, mittlerweile eben auch Erwachsenenfahrer, und es ist eben peu à peu gewachsen.
4: Auf die Strecke gingen ambitionierte Fahrer ganz unterschiedlicher Leistungsstufen. Zur Auswahl standen 25 oder 41 Kilometer, je nach Kondition und Ehrgeiz. Insgesamt rund 115 Teilnehmende waren dabei, von den kleinsten in der U7 bis hin zu über 50 Jahren.
5: Großteil sind Kinder, ist aber auch das Ansinnen, von unserem Rennen eigentlich überhaupt, dass wir es als eine ganze so eine Familiensache machen, dass es wirklich für groß und klein ist. Deshalb auch die Dessauer Schulmeisterschaften, schon das sechste Mal jetzt. Das hat sich so etabliert und es wird auch angenommen. Man sieht das auch ringsrum mit Hüpfeburg. Also es ist jetzt nicht nur, dass man wirklich in eine Pedale tritt, sondern hier auf dem Sportplatz auch ein bisschen Spaß hat und sich vergnügen kann.
4: Die Strecke führte in mehreren Runden vom Mosigkauer Sportplatz aus durch die abwechslungsreiche Umgebung in Richtung Körau. Gefordert wurden die Fahrer auf unterschiedlichsten Untergründen. Von Wald- und Feldwegen über Schotter- und Sandpassagen bis hin zu Abschnitten aus Betonplatten und Asphalt. Für Mosigkau ist das Rennen die größte Einzelsportveranstaltung des Jahres. Entsprechend groß war die Stimmung entlang der Strecke.
5: Ich denke, wenn ihr am Stück über den Vormittag oder über den Samstag so 300, 350 Leute auf dem Sportplatz sind, das ist schon für so eine kleine Ortschaft wie Mosigkau allergrößte Hochachtung. Lebt mit den Startern und mit den Teilnehmern und danach natürlich mit denen, die es ehrenamtlich hier bewerkstelligen, die Strecke aufbauen und das ganze Jahr über. Ja. Und dieses Mosigkauer Rennen, wie gesagt, ist eben eine Sache für Jung und Alt und so soll es auch bleiben und so wird es auch gelebt.
4: Organisiert wurde das Event vom PSV 90 Dessau-Anhalt. Auf der 41 Kilometer Strecke sicherte sich Paul Gessner mit einer Stunde 33 Minuten und 24 Sekunden den ersten Platz. Bei den Frauen setzte sich Dörte Matiszewski mit einer Zeit von einer Stunde 51 Minuten und 21 Sekunden durch. Schon jetzt richtet sich der Blick nach vorn. Die Vorfreude auf die nächste Auflage des Mountainbike-Rennen ist bei vielen Beteiligten bereits spürbar.
5: Wir haben das einmal festgelegt, dass wir immer den letzten Samstag, April-Samstag, dieses Rennen stattfinden lassen. Und ich denke, dass das auch wieder so sein wird.

0: wird. Also für alle, die ihre Termine langfristig planen, die können sich den letzten April Samstag schon einschreiben in ihren Radsportkalender.
1: Der Tag des Mountainbike-Rennens zeigt, der Radsport hat in Mosigkau längst seinen festen Platz.
2: Eine 32-jährige Bewohnerin eines Mehrfamilienhauses in der Alexandrastraße informierte die Polizei in Dessau-Roßlau am 4. Mai gegen 17.45 Uhr über einen Brand. Vor Ort stellte sich heraus, dass bislang unbekannte Personen zuvor Pappe und Papier im Hausflur in Brand gesetzt hatten, wodurch es zu einer starken Rauchentwicklung kam. Eine Anwohnerin konnte das Feuer eigenständig mit Wasser löschen, sodass ein Einsatz der Feuerwehr nicht erforderlich war. Durch das Öffnen der Fenster im Treppenhaus wurde der Bereich anschließend gelüftet und der Rauch konnte abziehen. Der entstandene Sachschaden wird derzeit auf rund 1.000 Euro geschätzt. Personen wurden nicht verletzt. Die Polizei in Dessau-Roßlau hat die Ermittlungen übernommen. Damit sind wir am Ende unserer Donnerstagsausgabe der Zeitnah Nachrichten, schauen jetzt noch auf das Wetter und im Anschluss daran gern noch auf die Meldungen aus der Region. Am Freitag um 18 Uhr melden wir uns dann mit aktuellen Meldungen wieder. Bis dahin haben Sie eine schöne Zeit, machen Sie es gut und auf Wiedersehen.
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2: Morgen wird es etwas frischer und zeitweise fällt leichter Regen. Die Temperaturen erreichen bis zu 16 Grad. Das sind 5 Grad mehr als am Vortag. Trotz der Wolken kannst du dich auf etwa 6 Sonnenstunden freuen. Dazu weht ein schwacher Nordostwind. Am Wochenende steigen die Temperaturen nochmals um etwa 2 Grad an. Es bleibt überwiegend trocken bei teils bewölktem Himmel.
3: Ein neuer Bewohner im Chemiepark Bitterfeld-Wolfen. Klein, neugierig und voller Ideen. Das neue Maskottchen ist da. Was ihm noch fehlt, ein Name. Und genau der soll aus der Region kommen. Deshalb hat der Chemiepark Grundschulen, Kitas und Horte eingeladen, ihre Vorschläge einzureichen. Die Resonanz ist groß. Viele kreative Ideen sind bereits zusammengekommen. Heute geht es einen Schritt weiter. Eine Kinderjury trifft sich im Hauptverwaltungsgebäude, um die besten Namen auszuwählen.
4: Wir freuen uns heute ganz besonders, dass wir auf dem Zwischenschritt zur Namensfindung unseres neuen Maskottchens sind. Wir haben 26 Grundschulen, Horte und Kindergärten eingeladen. Wir haben ein historisches Logo, dieser Ring, den haben wir schon seit vielen Jahrzehnten bei uns im Logo drin. Und wir haben gedacht, warum nutzen wir das eigentlich nicht als Maskottchen, erfüllen es mit Leben. Und wenn man ein Maskottchen hat, braucht das natürlich einen passenden Namen. Wir haben gesagt, wir machen erst einmal einen Wettbewerb in diesen Schulen, Kindergärten und Horten, wo praktisch dort die Kinder und vielleicht auch mit Hilfe der Eltern und Lehrer schon mal Namensvorschläge machen.
3: Und genau diese Jungköpfe entscheiden heute mit. Aus allen eingereichten Vorschlägen wählen sie mit Hilfe eines Punktesystems die 10 besten Namen aus. Diese Finalisten gehen anschließend in die nächste Runde. Ein öffentliches Online-Voting. Das Maskottchen soll künftig als sympathischer Botschafter des Chemieparks auftreten und vor allem mehr Nähe schaffen.
4: Wir finden einfach, dass ein Außenauftritt einer Firma einfach auch besser zu gestalten ist, wenn man das auf eine sympathische Art und Weise verknüpfen kann. Also bisher hatten wir, wie gesagt, nur den Ring. Jetzt geben wir dem Ring einfach ein Gesicht und einen Namen. Das wollen wir dann nutzen, um das zum Beispiel auch auf Werbeprodukten zu nutzen, die man verteilen kann. Und ich glaube, dass sowas immer mehr Aufmerksamkeit erregt, als einfach dieses Logo für sich alleinstehend.
3: Dass Kinder bei der Namensfindung eine zentrale Rolle spielen, ist dabei kein Zufall. Die Jury trifft sich im Rahmen des Girls and Boys Day, einem Aktionstag zur Berufsorientierung.
4: Nee, das passte einfach ganz gut, weil wir sagten, dann haben wir schon mal die Kinder hier bei uns im Haus, weil wir da regelmäßig dran teilnehmen. Und dann haben wir gesagt, dann passt das super, dann haben wir schon mal eine Auswahl an Jugendlichen da, die dann entsprechend auch hier eben bei dieser Punktevergabe mitmachen.
3: Wenn die 10 Finalisten feststehen, beginnt die letzte Phase des Wettbewerbs, das Online-Voting. Dann ist die gesamte Community gefragt.
4: Also einfach bei Facebook da den Account vom Chemiepark Bitterfeld-Wolfen aufrufen und da wird das Ganze dann online gestellt.
3: Wer am Ende das Rennen macht, entscheidet die Community. Und vielleicht trägt das neue Maskottchen schon bald einen Namen, der direkt aus den Ideen der jüngsten Köpfe der Region stammt.
5: Am 21. April fand in Wittenberg der lange geplante Spatenstich in der Kleingartenanlage am Stadtgraben statt. Die Stadt möchte hier im Zuge der Lager große Umbau- und Sanierungsarbeiten durchführen, um den Bereich bis 2028 in voller Pracht präsentieren zu können.
6: Wir sind heute auf einem sehr erfreulichen Anlass hier. Wir haben den Spatenstich für alle baulichen Maßnahmen hier in der Kleingartenanlage am Stadtgrabenteich. Das ist ja ein Teilraum, den wir im Zusammenhang mit der Gartenschau neu gestalten werden, öffnen werden. Freianlagen, Spielplätze, Aufenthaltsmöglichkeiten, Sitzmöglichkeiten, Wege schaffen. Diesen wunderbaren Ort, den man hinter mir sieht, der mit dem Blick auf das Welterbe, die Schlosskirche, einfach auch einer breiteren Öffentlichkeit öffnen und zur Verfügung stellen wollen.
5: Eine Veranstaltung wie die Landesgartenschau sei von einer Stadt alleine finanziell nicht zu stemmen, erzählte Stiller weiter. Deshalb sei man auf Förderungen durch Bund und Land angewiesen. Dies funktioniere aber gut. Des Weiteren wurde betont, dass es den Verantwortlichen wichtig sei, die Lager auch als Event für Sachsen-Anhalt und nicht nur für Wittenberg selbst zu betrachten und zu präsentieren.
0: Das Thema Landesgartenschau strahlt natürlich tatsächlich auch in einer Stadt aus, die die Austragung vornimmt. Aber wenn man sieht, aus welchen Landesteilen denn dann, und da gibt es einen richtigen Tourismus, die denn dann in die einzelnen Städte fährt, dort, wo eine Landesgartenschau stattfindet. Und insofern ist es, es strahlt immer aufs gesamte Land hinaus. Und natürlich ist es auch so, dass in allen Landesteilen Landesgartenschauen mittlerweile stattgefunden haben. Und auch das ein Begriff jetzt landesweit in der Bevölkerung geworden ist.
5: Der Bereich der Kleingartenanlage ist aber natürlich nicht der einzige, der für die Lager aufgehübscht werden soll. In ganz Wittenberg beginnen jetzt nach und nach die Arbeiten und es stehen wohl noch so einige Spatenstiche an.
6: Auch auf der Kuhlache, da geht es jetzt auch los. Da konnten wir auch die entsprechenden Beauftragungen machen und tätigen. Und da richtet sich die Baufirma auch gerade ein, dass wir da auch mit der Entsiegelung endlich starten können und dass man da auch richtig was sieht. Weil da, glaube ich, wird es die größte Veränderung überhaupt geben, endlich Wittenberg an die Elbe zu bringen. Wir sind jetzt ja fast 2 Jahre, kann man sagen, fast auf den Tag genau. Am 13.04.2028 wollen wir die Gartenschau eröffnen. Das heißt, wir haben jetzt noch 2 Jahre Zeit, sowohl hier als auch an der Elbe unsere Flächen zu entwickeln. Und da freuen wir uns, dass es jetzt losgeht und dass es dann eben zügig und auch gemeinsam mit allen Partnern dann umgesetzt werden kann.
5: Mit dem symbolischen Spatenstich haben die Vorbereitungen für die Landesgartenschau nun noch sichtbarer begonnen. In den kommenden Jahren sollen an verschiedenen Orten in Wittenberg weitere Projekte umgesetzt werden. Bis zur Eröffnung der Lager 2028 stehen damit noch zahlreiche Bau- und Sanierungsmaßnahmen an. Nach mehr als 5 Jahren Bauzeit ist eines der größten Verkehrsprojekte im Landkreis Anhalt-Bitterfeld abgeschlossen. Die Landstraße 73 sowie die neu errichtete Prosiker Brücke, auch Hohe Brücke genannt, wurde am 7. Mai offiziell für den Verkehr freigegeben. Mit der Freigabe endet für viele Bürger eine lange Zeit der Umleitung, Baustellen und Verkehrsbehinderung. Gleichzeitig verbindet die neue Verkehrsführung nun wieder wichtige Bereiche der Stadt direkt miteinander und sorgt für eine spürbare Entlastung.

0: Belastung im Straßenverkehr. Das Land Sachsen-Anhalt investierte insgesamt rund 20 Millionen Euro in das umfangreiche Infrastrukturprojekt. Neben dem Ersatzneubau der Brücke über das Bahngelände wurden auch die zuführenden Straßenabschnitte der L73 grundlegend erneuert. Zusätzlich entstanden moderne Geh- und Radwege. Zudem wurde der Verkehrsknoten an der Bundesstraße B185 umfassend modernisiert. Die eigentliche Brücke war bereits im Jahr 2021 fertiggestellt worden. Allerdings konnten die Bauarbeiten erst nach Abschluss weiterer Straßen- und Leitungsarbeiten vollständig beendet werden.
1: Es sind kleine Samen mit großer Wirkung. In Köthen ist vor kurzem die Aktion Blühwiese in ihr Jubiläumsjahr gestartet. Seit mittlerweile 10 Jahren wird hier daran gearbeitet, mehr Blühflächen in der Region zu schaffen. Als Lebensraum für Bienen, Schmetterlinge und viele andere Insekten. Initiiert wurde das Projekt unter anderem von der Sanitätsschule Raimund Schulz. Dabei geht es nicht nur ums Sehen, sondern auch ums Bewusstsein für Natur und Artenvielfalt.
2: Ja, das Projekt Blühwiese ist, dass wir Blumensamen mit unseren symbolischen Sämern in den Boden einbringen und etwas schaffen für Bienen, Insekten, Lebensräume oder ganz allein, dass man bestimmte Ecken verschwinden lassen kann, die nicht so ästhetisch aussehen und dass man sich seine Lebensfreude, sein Stückchen Natur für sich selber auch herstellen kann.
1: Damit möglichst viele Menschen mitmachen können, wird das Saatgut kostenlos verteilt, niedrigschwellig und direkt vor Ort.
2: Also wir haben portionierte Tüten vorbereitet, die wir kostenlos abgeben, überall, wo wir unterwegs sind. Dort können wir angesprochen werden, dort geben wir dieses Saatgut weiter, was zertifiziert ist für unsere Region. Und wer uns natürlich besuchen möchte in der Sanitätsschule, dort wo auch der Sanitätsverein untergebracht ist, kann also gerne diese Blühwiese in Empfang nehmen.
1: Unterstützt wird die Initiative auch von der Landwirtschaft, denn Blühstreifen und Flächen sind längst ein wichtiger Baustein im Naturschutz geworden. Der Präsident des Bauernverbandes Sachsen-Anhalt, Olaf Feuerborn, verweist auf ein langfristiges Engagement für mehr Artenvielfalt.
3: Als Bauernverband haben wir im Land Sachsen-Anhalt auch vor 10 Jahren eine Stiftung Kulturlandschaft gegründet, wo wir gesagt haben, wir müssen auch uns um Natur und Umwelt kümmern, also auch um die Begleitumstände, die unsere Produkte, also wie Weizen, Brotgetreide und Kartoffeln, dann auch entsprechend fördern. Dazu gehört Biodiversität und eine Chancengleichheit für viele Pflanzen und Tiere.
1: Auch auf seinem eigenen Betrieb wird das Konzept umgesetzt, ganz konkret und sichtbar.
3: Also wir machen jedes Jahr auf unserer Fläche ungefähr 3 Hektar Blühwiesen, die wir entsprechend unterschiedlich auf den Flächen anlegen. Und es ist natürlich immer vom Wetter abhängig, wie erfolgreich das in jedem Jahr ist und wie warm oder wie heiß so ein Sommer wird. Aber entsprechend schön ist zu sehen, wenn dort Leben entsteht und wie es da auch summt und brummt, ist dann auch ein Erfolg, den jeder für sich gerne verbuchen möchte.
1: 10 Jahre Blühwiese, das sind viele kleine Flächen, die zusammen einen großen Unterschied machen. Und jede neue Blume ist ein weiterer Schritt hin zu mehr Vielfalt in der Region. Wie kann Barrierefreiheit im Salzlandkreis weiter verbessert werden? Genau darüber wurde vor kurzem in der Kreisverwaltung in Bernburg gesprochen. Der Behindertenbeauftragte des Landkreises, Thorsten Simon, hatte zum sogenannten Alle im Kreistreff eingeladen. Vertreterinnen und Vertreter aus der Behindertenarbeit, aus Vereinen und Verwaltungen kamen zusammen, um Erfahrungen auszutauschen, Probleme anzusprechen und neue Ideen für mehr Teilhabe zu entwickeln. Ein zentrales Thema: die neue Internetseite des Salzlandkreises. Sie soll künftig barrierearmer gestaltet sein und so für möglichst viele Menschen zugänglich werden.
4: Im letzten Jahr, im Juni 2025, ist das Barrierefreiheitsgesetz in Kraft getreten bezüglich barrierefreie Webseiten. Und das ist eigentlich auch der Hintergrund unseres heutigen Treffens, dass wir unsere Salzlandkreis Webseite heute den Vertretern hier näher vorstellen. Die ist ja seit Februar online und da werden wir auch mal die Nutzungsbedingungen und die Navigation heute hier gemeinsam mit den Vertretern aus den Altkreisen Staßfurt-Aschersleben, Schönebeck und Bernburg bereden.
1: Der Treff ist Teil einer Gesprächsreihe, die die Zusammenarbeit zwischen Betroffenen, Verwaltung und Politik stärken soll. Ziel ist es, konkrete Projekte anzustoßen und Barrieren, ob digital oder im Alltag, weiter abzubauen. Wichtig ist dabei auch der direkte Draht zu den Bürgerinnen und Bürgern.
4: Ja, eine Initiative findet ja heute hier statt im Kreissaal des Salzlandkreises. Und ansonsten gibt es Bürgersprechstunden, wo diese Probleme aufgenommen werden und in den jeweiligen Ausschüssen dann auch behandelt werden können. Aber wie gesagt, es ist ein sehr globales Thema. Es geht manchmal um Zentimeter hohe Bordsteinkanten und das sind solche kleinen sensiblen Dinge, die sich summieren. Und da muss man wirklich zentral auch die Netzwerke nutzen in den ländlichen Bereichen.
1: Mit Formaten wie dem Alle im Kreistreff will der Salzlandkreis die Inklusion weiter voranbringen. Schritt für Schritt und im direkten Austausch mit den Menschen vor Ort.

0: Ich freue mich, dass Sie eingeschaltet haben und damit herzlich willkommen an diesem Donnerstag zu den zeitnahen Nachrichten hier auf RAN 1. Die Dessauer Verkehrs GmbH führte vom 27. April bis zum 4. Mai im gesamten Liniennetz tägliche Schwerpunktkontrollen im Straßenbahn- und Busverkehr durch. Zwischen 6 und 20 Uhr wurden insgesamt 5.651 Fahrgäste überprüft. Dabei hatten 218 Personen keinen gültigen Fahrausweis. In den meisten Fällen fehlte ein Ticket vollständig. Vereinzelt waren Fahrscheine nicht entwertet, abgelaufen oder missbräuchlich genutzt. Für Fahrten ohne gültigen Fahrschein wird ein erhöhtes Beförderungsentgelt von 60 Euro fällig. Die DVG kündigt an, auch künftig regelmäßige Kontrollen durchzuführen, um Fahrausweishäufigkeit, Sicherheit und einen geordneten Betriebsablauf zu gewährleisten. Grundsätzlich gilt, Fahrgäste müssen vor Fahrtantritt ein gültiges Ticket besitzen, entwertungspflichtige Fahrscheine sofort entwerten und das Ticket während der gesamten Fahrt mitführen und auf Verlangen auch vorzeigen. Die DVG bittet um Beachtung der Regeln und einen fairen Umgang im Nahverkehr. Wird die Stadt Dessau-Roßlau das Schloss und den Park Georgium dem Land zustiften? Und was genau wird aus der dazugehörigen Gemäldesammlung? Fragen, die die Bauhausstadt schon seit einigen Monaten beschäftigen. Auch in der Stadtratssitzung im April wurde erneut darüber diskutiert.
1: Die Stadt Dessau-Roßlau befindet sich finanziell in schwierigen Zeiten. Eine Möglichkeit für eine Entlastung wäre die Zustiftung des Georgiums, also Schloss, Park und Gemäldesammlung, an die Kulturstiftung Dessau-Wörlitz. Oberbürgermeister Dr. Robert Reck wurde vom Stadtrat beauftragt, sich mit der KSDW diesbezüglich auszutauschen. In der Stadtratssitzung vom 22. April wurde über den aktuellen Stand der Gespräche berichtet. Kommissarischer Vorstand und Direktor der KSDW, Professor Dr. Harald Meller, sprach darüber, dass man für die Zustiftung nur ein sehr kurzes Zeitfenster